0: Anhalt warnt vor gefälschten E-Mails. Die Nachrichten kündigen eine Steueraußenprüfung an. Im Betreff heißt es Prüfungsanordnung gemäß Paragraph 193 Abgabenordnung. Absender ist angeblich die Finanzverwaltung. Bei diesen Nachrichten handelt es sich um Fälschungen. Die E-Mails wurden nicht von der Finanzverwaltung in Sachsen-Anhalt, also Finanzamt oder Ministerium für Finanzen, versendet. Auch der angezeigte Absendername sowie die Adresse ist gefälscht. Empfängern einer solchen Nachricht wird empfohlen, Anhänge oder Verlinkungen nicht zu öffnen und auf die E-Mail nicht zu antworten. Immer wieder kommt es vor, dass im Namen der Steuerverwaltung bzw. eines Finanzamtes, des Finanzministeriums oder des Bundeszentralamtes für Steuern Betrugs-E-Mails versendet werden, sogenannte Phishing-Mails. Betrugsversuche sind unter anderem an diesen Punkten zu erkennen. Eine unpersönliche Anrede. Echte Behörden verwenden ihren Namen und ihre Steuer-ID. Betrüger oft allgemeine Formulierungen wie sehr geehrte Damen und Herren nutzen, die fehlerhafte oder widersprüchliche Angaben, unterschiedliche Daten, fehlerhafte Steuernummern, Rechtschreibfehler oder unpassende Fachbegriffe in Schreiben. Fehlende oder falsche Kontaktdaten, keine Ansprechpartner, keine Telefonnummer oder E-Mail-Adresse des zuständigen Sachbearbeiters, unerwartete Kontaktaufnahmen, Überprüfung der Absenderadresse, E-Mail-Adressen, die offiziellen Adressen nur ähneln, aber kleine Abweichungen enthalten. Die Handwerkskammer Halle fordert von der Bundesregierung einen schnellen und konsequenten Bürokratieabbau. Viele Handwerker verbringen mittlerweile mehr Zeit mit Bürokratie als mit ihrem eigentlichen Handwerk, sagt Dirk Neumann, Hauptgeschäftsführer der Handwerkskammer Halle. Das Handwerk erkennt zwar den politischen Willen zum Bürokratieabbau an. Viele Vorhaben, etwa der Wegfall von Berichtspflichten, seien bislang jedoch lediglich angekündigt und noch nicht umgesetzt worden. Dies könne beispielsweise auch dadurch erreicht werden, dass neue Gesetze nur noch zu 2 festen Stichtagen im Jahr in Kraft treten und EU-Vorgaben künftig ohne zusätzliche nationale Verschärfung 1:1 umgesetzt werden. Das Handwerk hat bereits konkrete Vorschläge vorgelegt, welche Maßnahmen die Betriebe am wirksamsten entlasten würden. Das im Bundestag beschlossene Beitragsstabilisierungsgesetz gefährdet die vollständige Finanzierung bisher erbrachter Leistungen im Rettungsdienst. Spielraum für Kostensenkung gibt es dagegen kaum. Das erklären Landrat Anil Schröder und Uwe Tresko, Leiter des Eigenbetriebes Rettungsdienst. Wer steigende Personal- und Sachkosten künftig nicht mehr vollständig refinanziert werden können, entsteht zwangsläufig eine Finanzierungslücke. Diese muss ausgeglichen werden, entweder durch den Landkreis als Träger des Eigenbetriebes oder durch Einsparungen. Ein moderner Rettungsdienst ist aber Teil der öffentlichen Daseinsvorsorge, er ist rund um die Uhr einsatzbereit, unabhängig davon, ob gerade ein Herzinfarkt, ein Verkehrsunfall oder ein Großschadensereignis eintritt. Diese Vorhaltung kostet Geld. Wer hier spart, spart nicht an Zahlen in einem Haushalt, sondern an Sicherheit. Die Erwartungen können wir nur erfüllen, wenn die Finanzierung mit den tatsächlichen Kosten Schritt hält. Am Freitag, den 7. August, laden die Brauerei Wippra und die Wipperliese zum nächsten Brauhaustour ein. Die Gäste erwartet ein interessanter Einblick in das Brauhandwerk, regionale Bierspezialitäten, leckere Speisen und gemütliche Stunden in geselliger Runde. Nach einem erlebnisreichen Abend treten gemütlich die Rückreise im komfortablen Zug an. Und das wäre dann ein entspannter Abschluss eines großartigen Ausfluges. Reservierung unter 034-775-2025 oder www.wipra-bier.de und Informationen zum Fahrplan der Wipperliese gibt es unter 039-222-639999 oder www.wipperliese.de. Voraussichtlich am Mittwoch, den 22. Juli, beginnen die Bauarbeiten im zweiten Bauabschnitt zur Errichtung eines neuen Kreisverkehrs im Bereich Bahnhofstraße, Hallische Straße, Landwehr in Eisleben. Während der Bauzeit kommt es innerorts zu Verkehrsbehinderungen. Der Verkehr wird mittels einer Ampelanlage geregelt und jeweils an den Baustellenbereichen vorbeigeführt. Der zweite Bauabschnitt befindet sich an der Landwehr. Dieser ändert voraussichtlich am 30. August. Der Verkehr auf der Hallischen Straße wird wie bisher durch eine Ampelanlage geregelt. Die Landwehr wird in Fahrtrichtung Hallische Straße vollgesperrt. Die Bushaltestelle Mansfelder Hof wird in Fahrtrichtung Einkaufszentrum verlegt. Die Sangerhäuser Rosenprinzessin Emmy Melina I. ist seit kurzem stolze Besitzerin ihres Amtsfahrzeugs. Das Auto aus Schneider-Elbra als einer der langjährigen Sponsoren der Sangerhäuser Rosenmajestäten übergab ihr dankenswerterweise die Schlüssel für ihren nagelneuen VW Polo. Emmy Melina I. kann nun zu allen Terminen als Rosenprinzessin und natürlich auch privat flott unterwegs sein.
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0: Noch war an diesem 15. Juli das Baustellenschild für das Projekt Grüne Fernwärme der Stadtwerke Hettstedt GmbH in der Nähe des ehemaligen Sportplatzes an der Seigerhütte verhüllt. Doch sollte es im Rahmen einer feierlichen Veranstaltung in Zukunft auf ein besonderes Bauvorhaben hinweisen. Im Mittelpunkt steht die Nutzbarmachung von Umweltwärme für die Fernwärmeversorgung, Wärmeerzeugung, Wärmespeicherung und Wärmeverteilung. Alles wird als Gesamtsystem betrachtet. Besonderer Gast bei der Enthüllung: Energieminister Prof. Dr. Armin Willigmann. Er wurde unter anderem vom Geschäftsführer der Stadtwerke Hettstedt GmbH, Mario Arnold, seinem technischen Leiter Heiko Rühl, Michael Schumann, dem Strukturwandelbeauftragten des Landkreises Mansfeld-Südharz und dem Geschäftsführer der Landesenergieagentur Lena, Marco Mühlstein, begrüßt. Dann trat Herr Arnold ans Mikrofon und er hieß natürlich auch die anderen Gäste willkommen.
1: Was machen wir hier? Das Projekt Grüne Fernwärme ist vielleicht Vorreiter für die Region, im Speziellen vielleicht auch für das Land Sachsen-Anhalt, weil wir versuchen, mit neuer Energie, sprich Umweltenergie, Geothermie, Speicher, hier ein Projekt auf die Beine zu stellen und zu zeigen, dass Energiewende auch im ländlichen Raum funktionieren kann und funktionieren wird. Und das ist, denke ich mal, mir wichtig, dass auch gesehen wird, dass, wenn man uns lässt, wir können es. Und deswegen freue ich mich nochmal, dass der Minister hier ist und das auch entsprechend würdigt mit seiner Anwesenheit.
2: Vielen Dank für die Einladung und zu diesem außerordentlich interessanten Projekt. Ich will 3-4 Gedanken vielleicht am Anfang loswerden, danach Ihnen die Chance geben, aus der Sonne herauszutreten und vielleicht etwas ins Schattigere zu kommen. Man kann ja diese Energiewende und die Wärmewende leicht ablehnen. Man kann das alles für Teufelszeug oder für unsinnig halten. Man kann sich einreden, dass es alles schön wäre, wenn es so bliebe, wie es vor 15 Jahren war. Aber dann werden wir beim besten Willen nicht weiterkommen, weil wir nicht nur wegen unserer völkerrechtlichen Verpflichtung und unserer Verantwortung gegenüber dem Klimaschutz, sondern inzwischen auch wegen der Sicherstellung unserer Energie- und Wärmeversorgung und darüber hinaus auch, weil wir natürlich die Preisgestaltung im Blick behalten müssen, gezwungen sind, jetzt diesen Weg weiter zu beschreiten.
0: Dann war es aber soweit. Das Baustellenschild, das auf das Projekt Grüne Fernwärme Hettstedt hinweist, wurde enthüllt. Das war der symbolische erste Teil dieser Veranstaltung. Und natürlich nutzte man die Gelegenheit, sich auch zu einem Gruppenfoto vor dem Schild zu positionieren. Dann ging's ins Humboldt-Schloss. Dort wollten sich die Stadtwerke Hettstedt kurz vorstellen und ihre aktuellen Vorhaben präsentieren. Hier federführend Heiko Rüll, der technische Leiter der Stadtwerke Hettstedt GmbH. Er stellte diese kurz vor. Die Stadtwerke Hettstedt wurden 1993 gegründet und versorgen heute mit rund 50 Beschäftigten etwa 6.500 Haushalte sowie rund 40 Unternehmen mit Strom, Gas und Wasser.

0: Rund 2000 Haushalte werden zusätzlich mit Fernwärme versorgt. Auf der Grundlage der Ende 2025 vom Stadtrat beschlossenen kommunalen Werbeplanung der Stadt Hettstedt wird nun Schritt für Schritt das Projekt Grüne Fernwärme Hettstedt umgesetzt. Am Standort des ehemaligen Sportplatzes an der Seigerhütte wird eine sogenannte Energiezentrale entstehen. Geplant sind drei Kurzzeitspeicher sowie eine neue 800 Meter lange Fernwärmetrasse. Die nötigen Bohrungen gehen bis etwa 300 Meter in die Tiefe. Gräben sind bereits ausgehoben, erste Rohre verlegt. Herr Rühl hatte dann noch ein zweites Vorhaben der Stadtwerke, das er vorstellen konnte, nämlich das Projekt Enkelwerk. Es soll ein Zukunftszentrum für Wärme, Energie und Infrastruktur sein. Hierbei geht es um Bildung und Qualifizierung rund um die Energiewende in all ihren Facetten. Er warb bei Herrn Willichmann für dieses Projekt und bat um Landesunterstützung, da die Stadtwerke allein dieses nicht umsetzen können. Herr Willichmann zeigte sich angenehm überrascht von diesem ihm auch neuen Projekt. Er konnte natürlich keine Zusage treffen, sagte aber, dass er es persönlich unterstützen wird. Und so war an diesem Tag Gelegenheit zum Austausch über die nicht einfachen Wege in Zukunft eine klimaneutrale Wärmewende auch in Hettstedt umzusetzen. Ein weiterer Schritt dahin ist jedenfalls getan. Im Rathaus Kelbra in der Verbandsgemeinde Goldene Aue freute man sich am 16. Juli über angenehmen Besuch. Sollte doch Umweltstaatssekretär Dr. Steffen Eichner einen Zuwendungsbescheid für die Wasserwehr Goldene Aue übergeben. Verbandsgemeindebürgermeister Michael Peckruhn begrüßte den Gast und natürlich die anderen Anwesenden und freute sich über den Zuwendungsbescheid.
1: Ich denke, dass der gut angelegt wird, denn wir hier sind ja direkt Anlieger des Stausees und des Helmhochwassers 23-24, woraus wir natürlich auch Erfahrungen sammeln konnten und für die Zukunft, wenn das nochmal passieren sollte, besser gewappnet sein werden, dank der Unterstützung und dank unserer Wasserwehr, die wir langsam aufbauen.
2: Ja, vielen Dank, Herr Peckruhn. Sie haben ja schon das Stichwort gegeben, das Helme-Hochwasser 23-24 oder das Hochwasser 23-24, das Winterhochwasser, was ja hier in der Region besonders dramatisch gewesen ist. Ich kann mich noch recht gut erinnern. Es gibt einen Zuwendungsbescheid über einen Logistikwagen, der dann praktisch die ganzen Einsatzmittel dann auch vor Ort bringen kann. Der ist entsprechend ausgestattet. Ich habe einen Zuwendungsbescheid über 181.000 Euro mitgebracht. Das ist eine Förderung aus unserem Klima-3-Programm. Klima-3 gibt 90% Förderung aus EU-Mitteln, 10% trägt die Gemeinde dazu bei. Ich denke, das ist ein vernünftiges Förderprogramm, was auch sehr gut in Anspruch genommen worden ist. Wir haben, seitdem das aufgelegt worden ist, haben wir 34 Fördermaßnahmen im Land mit 17,5 Millionen Euro Förderung. Das Programm wird gut nachgefragt. Wir hoffen, dass wir noch ein bisschen Nachschlag bekommen jetzt, um dieses Förderprogramm noch etwas aufzustocken und dann vielleicht auch Maßnahmen, die bisher noch keine Förderung erhalten konnten, dann mitfordern können.
0: Und dann war es soweit. Dr. Eichner übergab den Zuwendungsbescheid an den Bürgermeister und damit kann die Wasserwehr Goldene Aue weiterentwickelt werden.
3: Die Rammelburg, im gleichnamigen Ortsteil von Mansfeld befindlich, ist eigentlich ein Schloss und weit über 1000 Jahre alt. Ständig wechselnde Besitzer nutzten das ca. 8300 Quadratmeter große Areal ganz unterschiedlich. Zuletzt war die Rammelburg von 1969 bis 1995 Reha-Zentrum für Jugendliche mit psychischen und physischen Beeinträchtigungen, bevor sie im Jahr 2000 versteigert wurde und sich seitdem im Privatbesitz befindet. Doch den weiteren Verfall konnten die neuen Eigentümer nicht stoppen. Die Rammelburg wurde zum Lost Place. Nachdem es unlängst sogar Gerüchte gab, dass Elon Musk das Anwesen gekauft hat, ist nun aber tatsächlich Bewegung in die Sache gekommen.

0: Tatsächlich hat sich jetzt jemand gemeldet, der neue Eigentümer von Schloss Rammerburg. Vor einigen Monaten sind wir in Kontakt mit ihm gekommen und er hat auch schon eine Bauvoranfrage beim Bauordnungsamt des Landkreises gestellt.
1: Was hat er vor?
0: Ja, der Plan ist, langfristig ein Hotel aus der Rammelburg zu machen, aber kurzfristig soll mit kleinen Schritten vorangegangen werden. Also wäre ein Restaurant der erste Schritt, den er plant.
1: Der
0: Genau.
1: neue Eigentümer kommt ja aus Sachsen und hat jetzt Ihnen als Stadtrat die Möglichkeit gegeben, mal einen Blick in die Rammelburg zu werfen. Was haben Sie denn da gesehen?
0: Ja, der neue Eigentümer war zuletzt bei uns im Stadtrat und hat dort angeboten, dass die Stadträte und auch Teile der Verwaltung die Rammelburg mal begehen können, er auch seine Ideen ein bisschen vorstellen kann. Wir sind einmal um die Rammelburg drumherum gegangen, haben uns einen Eindruck gemacht und müssen sagen, es ist natürlich von den Mauern her sehr, sehr stabil, aber es ist dennoch genug zu tun, weil es ja doch ein sehr großes Objekt ist. Er hat uns auch durch die Räumlichkeiten geführt, hat uns Ideen dazu vorgestellt, wie diese umgestaltet werden können. Und so könnte sich jeder Stadtrat noch wieder einen guten Eindruck machen, wie der Zustand jetzt ist, ja, und vielleicht auch eine Idee, wie es werden kann.
1: Wenn man das so vom Weiten sieht, macht so den Eindruck, ein bisschen wie so ein Märchenschloss, zugewachsen bis fast bis hoch. Hat es auch was Romantisches für Sie?
0: Auf jeden Fall. Ich meine, die Rammelburg hat eine große Historie. Hier gibt es ja eine Rammelburg-Chronik. Es ist ortsprägend, stadtprägend. Man sieht es schon von Weitem. Das ist auf jeden Fall ein Denkmal, was für die Stadt Mansfeld sehr, sehr wichtig ist und wo es auch bedeutend wäre, wenn jetzt hier ein bisschen Bewegung reinkommt, weil seit vielen Jahrzehnten ist hier Stillstand und gar nichts passiert. Und deshalb sind wir ja auch froh, dass wir endlich mal einen direkten Ansprechpartner haben, der auch den Kontakt zu uns sucht.
1: Letzte Frage. Die Kassen sind leer. Finanzielle Unterstützung wird es sicherlich nicht geben, aber vielleicht in irgendeiner anderen Art und Weise, wenn Sie Interesse daran haben als Stadt.
0: Ja, auf jeden Fall haben wir zugesagt, dass wir die weitere Entwicklung mit begleiten werden als Stadt und positiv begleiten werden, weil es natürlich für uns auch bedeutend ist. Und ja, das haben wir, wie gesagt, auch so mit dem Eigentümer besprochen. Das werden wir auch tun. Ich hoffe jetzt einfach, dass Schritt für Schritt Bewegung auch hier in der Rammelburg reinkommt, sodass wir auch bald kleine Fortschritte sehen.
1: Bleibt also zu hoffen, dass der neue Eigentümer einen Weg findet, dem millionenschweren Sanierungsstau etwas entgegenzusetzen und das Kleinod mitten im Grünen wieder zum Leben zu erwecken.
2: 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Am 26. Juli um 17 Uhr beginnt ein Orgelkonzert mit Kirchenmusikdirektor Thomas Ennenbach in der Marktkirche St. Andreas in der Lutherstadt Eisleben. Thema Giganten des Barocks, Bach und Händel sowie Verehrer. Der Eintritt kostet 10 € im Vorverkauf. Schüler bis 18 Jahre brauchen nichts bezahlen. Zum Tag des offenen Denkmals lädt der Schmidtschacht Helbra am 13. September von 9:30 Uhr bis 16:30 Uhr ein. 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
3: Der DAX notierte am Freitagvormittag bei 24.777,88 Punkten. Der DECDAX bei 3.760,77 Zählern und der Euro war ein US-Dollar 14,48 wert.
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3: In der Nacht zum Samstag ist es wechselnd bewölkt, örtlich fallen Schauer, anfangs noch vereinzelt Gewitter. Die Tiefstwerte sinken auf 17 bis 13 Grad. Der Wind weht schwach bis mäßig aus West. Der Samstag wird wechselnd bewölkt, noch vereinzelt fallen Schauer. Abends geht die Bewölkung zurück. Die Temperaturen steigen auf 23 bis 26 Grad an. Der Wind weht mäßig, zeitweise böig, auffrischend aus West bis Nordwest. In der Nacht zum Sonntag ist es anfangs gering bewölkt. Ab Mitternacht nimmt die Bewölkung zu. Es bleibt trocken. Die Temperaturen gehen auf 13 bis 10 Grad zurück. Der Wind weht meist nur schwach aus West. Am Sonntag ist es wechselnd bis stark bewölkt, gelegentlich fallen Schauer. Es besteht ein geringes Gewitterrisiko. Es wird nur mäßig warm, bei maximal 20 bis 22 Grad. Der Wind weht schwach bis mäßig, zeitweise böig auffrischend aus West bis Nordwest. In der Nacht zum Montag ist es wechselnd bewölkt, vereinzelt fallen Schauer. Die Luft kühlt auf 12 bis 9 Grad ab, der Wind weht schwach aus West. Am Montag ist es wechselnd bis stark bewölkt, vereinzelt fallen Schauer. Die Höchstwerte erreichen 20 bis 22 Grad, der Wind weht schwach bis mäßig aus West bis Nordwest.
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3: Um 11 Uhr waren es 25 Grad, die Luftfeuchtigkeit betrug 52% und der Luftdruck 1011 Hektopascal.
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0: Bis ans Ende der Welt können sich Besucher des Museums für Naturkunde ab sofort entführen lassen, denn eine gleichnamige Sonderausstellung könnte hier am Donnerstag eröffnet werden. Der komplette Titel lautet Bis ans Ende der Welt, Patagonien und Feuerland. Und genau dort verbrachte Fotograf Martin Köppert über die letzten 7 Jahre verteilt fast 9 Monate, um die atemberaubende Vielfalt der südamerikanischen Landschaften und Tierwelt einzufangen. Insgesamt 96 solcher Motive können nun im Naturkundemuseum bewundert werden. Während seiner Reisen erlebte der gebürtige Magdeburger die Steppen, Wüsten, Gletscher und Regenwälder des Gebiets zu verschiedenen Jahreszeiten, um in seinen Aufnahmen wirklich alle Gesichter der Region widerspiegeln und mit den Besuchern von Ausstellungen wie dieser in voller Pracht teilen zu können.
1: Also ich bin nicht jemand, der durch die Welt reist, um sämtliche Probleme zu definieren und darzulegen. Da gibt es genug andere Kanäle, die diese machen. Ja, ich versuche hier die Schönheit eines Landes darzustellen. So wie ich es sehe und so wie ich es letztendlich wahrnehme. Und das ist eigentlich der Hintergrund. Die Leute sollen sehen, was gibt es noch auf dieser Erde? Ja, wie abgelegen sind die Gebiete? Oder wo sind auch Bereiche, die wirklich schützenswert sind? Ja, und das ist auch, glaube ich, eine Aufgabe, die wir auch haben.
0: In diesem Rahmen gründete Martin Köppert vor knapp einem Jahr die MKO Foundation, eine gemeinnützige Stiftung, deren Ziel es ist, die Natur- und Artenvielfalt sowie kulturelle Lebensräume durch seine Fotografie zu dokumentieren und zu bewahren. Mithilfe von Ausstellungen wie diesen und ähnlichen Projekten, die von der Stiftung finanziert werden, erhofft sich Köppert, mehr Aufmerksamkeit für gefährdete Arten und Lebensräume zu generieren und an die

0: Wir wollen mit unseren Ausstellungen eben die Besucher einmal begeistern. Die sollen fasziniert sein von der Tiervielfalt, die wir hier zeigen. Aber wir wollen eben auch, dass sie sich für den Naturschutz engagieren oder für nachhaltige Lebensformen und dass es nicht so weitergehen kann mit Klimaerwärmung und Vernichtung von Lebensräumen. Das ist allen klar. Und hier steigt man nochmal speziell in eine Region ein. Und wir hoffen, dass wir also die Emotionen wecken bei den Besuchern. Und vielleicht haben sie dann auch Interesse. Und die MKO Foundation hat also dieses Projekt hier finanziert, sodass das für uns in Zeiten, wo es der Kultur manchmal an Personal oder an Finanzen fehlt, das also eine wunderbare Zusammenarbeit ist, sodass wir das also hier sehr schön zu einem Projekt formen konnten.
1: Neben der bloßen Schönheit der Landschaften und Tierwelt gelang es dem Fotografen außerdem zu zeigen, inwiefern die teils extremen Bedingungen der Region sich auf den Alltag der dort lebenden Menschen auswirken. Weshalb ein Teil der Ausstellung sich auf das Leben der Ovejeros bezieht, die traditionellen Schafhirten, die im Feuerland, der südlichsten Inselregion des Kontinents, wohnhaft sind. Definitiv ein Highlight seiner Reisen, aber ein Lieblingsmotiv in dem Sinn hat Martin Köppert jedoch nicht.
2: Wenn Sie mir jetzt fragen, was mein Lieblingsland ist, weil ich bin bisher in über 100 Ländern auf allen Kontinenten gewesen, kann ich Ihnen sagen, es gibt keins. Ja, und demzufolge kann ich Ihnen auch nicht sagen, welches mein Lieblingsstück ist. Ja, alle Bilder haben einen bestimmten Hintergrund und eine bestimmte Geschichte. Ja, und ich muss die Geschichte nicht immer erzählen, weil ich habe sie so erlebt und andere definiert sie für sich selbst ganz anders. Ja, und das ist doch eigentlich der Freiraum, den wir haben, um darüber zu diskutieren.
1: Wer also einmal schauen möchte, welche Wirkung die ausgestellten Motive bei sich selbst entfalten, der hat diese Möglichkeit noch bis zum 17. Januar. Immer zu den regulären Öffnungszeiten des Magdeburger Naturkundemuseums.

0: Herzlich willkommen zu Ticket, dem Kulturtelegramm. Diesmal mit einer Zeitreise ins Jahr 1395. Wir stehen hier auf dem Marktplatz von Wismar vor dem Haus des Tuchhändlers Fourier. So jedenfalls sieht es aus. In Wirklichkeit stehen wir im Sand des großen Jasmunder Botten in der Naturbühne Ralswiek und da mitten im Bühnenbild der Störtebeker Festspiele 2026. Es ist beeindruckend, auf dieser Bühne die Abenteuer des legendären Klaus Störtebeker zu erleben. Mit über 150 Mitwirkenden, 30 Pferden, 4 Schiffen, Kämpfen, Leidenschaft, Pyrotechnik. Einfach ein super Erlebnis. Angefangen hat das Ganze schon im Jahr 1993 in der jetzigen Form. Die Ursprünge liegen noch viel weiter zurück. 1959 wurden hier in Ralswiek im staatlichen Auftrag die Rügenfestspiele ins Leben gerufen. In 5-monatiger Bauzeit wurde eine Naturbühne errichtet und das Dorf Ralswiek zu einem Festspielort umgebaut. 1959 bis 1961 und 1980/81 wurde die dramatische Ballade Klaus Störtebeker aufgeführt. Dann verfiel die Naturbühne. 1992 entschied sich der damalige Intendant der Karl-May-Spiele in Bad Segeberg, Peter Hick, der Bühne neues Leben einzuhauchen und rief die Störtebeker-Festspiele ins Leben. Am 3. Juli 1993 wurde das erste Stück Wie einer Pirat wird auf der Naturbühne aufgeführt. Als erster Klaus Störtebeker stand Norbert Braun gemeinsam mit Dietmar Lahen als Goetheke Michels auf der Naturbühne. Im aktuellen 7. Spielzyklus wird Störtebeker von Moritz Stephan verkörpert, der damit seit 1993 der 5. in der Reihe der Schauspieler ist, die dieser sagenumwobenen Figur in Ralswiek Leben einhauchen.
1: Moritz, schon 2020 sollst du als Störtebeker Gottes Freund und aller Welt Feind sein. Durch Covid-19 wurde daraus 2022. Dennoch ist ja viel Zeit inzwischen vergangen. Viele Vorstellungen habt ihr gespielt. Reagierst du inzwischen, wenn dich jemand Klaus ruft?

0: Oder anders gefragt, hat die Rolle dein Leben irgendwie verändert?
1: Ja, also wenn ich jetzt in Dresden bin, brauche ich, glaube ich, einen Moment länger, bis ich wirklich reagiere, wenn mich jemand Klaus ruft. Dennoch, weil es Dresden ist und Sachsen so einen großen Teil des hiesigen Publikums ausmacht, ist es nicht unwahrscheinlich, dass ich erkannt werde und gesehen werde. Also manchmal zucke ich dann schon auch kurz zusammen und merke, ah, ist der Klaus gemeint? Hier oben passiert es dann doch öfter, aber die Rolle ist schon sehr, ein sehr großer Teil von mir geworden. Also schon alleine, wenn man jetzt meinen Schmuck bedenkt. Ich habe einen Ring, da ist ein Pferd drauf. Ich habe einen Ring, da ist ein Wolf drauf. Für der Seewolf, Wolf der Meere oder mein Schiff, die Seewolf. Ich habe einen Ring und einen Ohrring, da sind Federn drauf, was den Adler einbezieht. So, also es ist schon meins und ich bin ja auch damit groß geworden. Also ja, seitdem ich 5 bin, kenne ich diese Bühne. Meine Eltern haben beide hier gespielt. Es ist ein Teil meiner Kindheit. Und mittlerweile ein Teil meines Lebens.
0: Du hast gerade das Stichwort Bühne gebracht. Wir reden hier über 2600 Quadratmeter, eine riesige Bühne, die es zu bespielen gilt. Ist dann das die größte Herausforderung bei dem Stück oder gibt es da noch andere?
1: Es ist eine schöne Herausforderung, dass man hier auf der Bühne ein bisschen das machen muss, was einem im Studium eigentlich eher abtrainiert wird. Sehr große Gesten. Aber genau darin sehe ich so eine Herausforderung, dass die Gesten zwar groß genug sind, dass man jetzt erkennt, der Kollege spricht gerade, dennoch aber klein genug, dass es nicht zu so übertrieben wirkt. Und die Diskrepanz zwischen einer großen Geste, aber trotzdem noch einer natürlichen Stimme, das finde ich eine schöne spielerische Herausforderung. Man könnte sagen, dass der Sand, der knöcheltiefe Sand, dass der eine Herausforderung ist, dass das Kämpfen mit echten Blankwaffen eine Herausforderung ist, dass das Reiten auf Pferden, die auch jeden Tag ein bisschen anders drauf sind, das ist schon eine Herausforderung, aber für mich ist es eigentlich ein Reiz. So, all das Können, was ich mir so angesammelt habe, dann jetzt hier zu benutzen und ausleben zu können und die Figur damit zu stützen.
2: Viele kennen die Sage um Störtebeker, doch wie bei einer Sage üblich, lässt die jede Menge Spielraum für Geschichten in der Geschichte. 2026 ist der Ausgangspunkt für das Stück Lickedeler, dem zweiten Teil im siebten Spielzyklus, dass die Dänen vor Stockholm stehen. Schon länger belagern sie erfolglos die Feste und deren eingeschlossene Bewohner. Die wiederum erhalten Hilfe von den Piraten um Gödicke Michels und Klaus Störtebeker, sehr zum Unmut Dänemarks Königin Margarete. Die Hansestädte unter Führung von Wismar wiederum wollen ihren Streit mit Margarete beilegen und üben Druck aus, der zum Ende des Konfliktes zwischen Schweden und Dänemark führen könnte. Dazwischen agiert ein Waffenhändler, der dies verhindern will, und natürlich fehlt auch eine Liebesgeschichte nicht. Wer jetzt komplexe Handlungsstränge befürchtet, kann beruhigt sein. Die Bedingungen einer großen Freilichtbühne lassen es nicht zu, sich in Feinheiten zu vertiefen. Man kann sie nur anreißen, muss den Rest dann der Fantasie des Zuschauers überlassen. Auch Störtebeker und Gauklerin Serafina haben nur wenig Zeit, ihre Zuneigung zueinander wachsen zu lassen.
0: Eva, du darfst als Gauklerin Serafina die zarten Bande zu Klaus Störtebeker knüpfen. Aber es wird, wir wollen mal ein bisschen spoilern, kein Liebes-Happy End geben. Bedauerst du das eigentlich?
3: Ja, schon. Also zumal ja Serafina eine super starke Frauenrolle ist, die mir auch im Laufe der Probezeit total ans Herz gewachsen ist, auch im Laufe der Aufführungen. Sie fühlt sich so an wie eine sehr gute Freundin, von der man auch ganz viel lernen kann. Und ich lasse sie ja auch jeden Tag quasi durch meinen kompletten Körper durchfließen, durch meinen Verstand, durch meine Sicht, durch mein Herz. Und dann tut es natürlich weh, sie jeden Abend auch wieder loslassen zu müssen. Und natürlich, dass es auch in dem Sinne kein Happy End ist, ist auch schade. Wobei es für mich eigentlich eher so aussieht, dass sie die tragische Gewinnerin ist. Es ist ja eher die Frage, was ihr Lebensziel ist, der Figur. Und für mich ist es so, dass Serafina ihr Leben lang nach Liebe sucht. Also nicht nur nach der romantischen Liebe, sondern nach der Liebe in den kleinen und in den großen Dingen. Und in diesen letzten Sekunden, in denen sie auf der Bühne ist, wird sie ja quasi von ihrer großen Liebe gehalten. Und dementsprechend glaube ich und bin ich fester Überzeugung, dass sie gewonnen hat. Auf einer tragischen Art und Weise.
0: Jetzt hast du gerade gesagt, dass du dich in diese Rolle hineinlebst, aber du hast ja eine große Aufgabe. Du musst ja zwei Rollen verkörpern. Wie kommst du mit

0: dieser Zweiteilung klar? Was ist da die Herausforderung?
1: Also erstmal schätze ich mich super glücklich, dass ich eben so zwei coole Frauen spielen darf, Julie und Serafina, die beide auch noch eine Liebesgeschichte erzählen mit einer ganz anderen und eigenen Dynamik. Das finde ich total cool. Und da ist die Herausforderung, beide möglichst gegensätzlich anzulegen. Zweite Herausforderung sind die Umzüge, die man gar nicht mitbekommt. Wir haben teilweise so unfassbar wenig Zeit, von der einen Seite auf die andere Seite zu
0: Das
1: kommen.
0: stimmt.
1: Und das ist auch also es ist wirklich Teamwork. Jeder Handgriff sitzt. Das ist wie beim Pitstop bei Formel 1. Die Leute stehen schon bereit, dann wird zack, zack, zack umgezogen und raus. Nochmal schnell durchatmen, dass man das nicht hört, dass man vielleicht gerade gerannt ist.
0: Das Bühnenbild hat übrigens jede Menge Raffinessen. Die sind notwendig, damit im Stück der Ortswechsel zwischen Wismar und Stockholm gut nachvollziehbar wird. Vor allem aber, um die Spezialeffekte, von denen es im Stück jede Menge gibt, realisieren zu können. Das will ich mir mit eigenen Augen ansehen. Dazu bin ich mit dem Chef der Kulissenbauer,
2: Hallo,
0: Robert
2: schön, dass
0: Quaas,
2: Sie uns angetan.
0: verabredet,
2: Das ist
0: direkt
2: also
0: vor der
2: Ihr
0: Schenke
2: Werk?
0: in
2: Genau,
0: Wismar.
2: unser Werk. Wie viele sind denn hier beschäftigt, um
0: Wir
2: das
0: sind
2: die Reihe zu kriegen?
1: ein Team von ca. 14 festen Handwerkern, plus natürlich Unternehmen, die uns auch immer helfen.
2: Ja.
1: Und ja, das ist dann unser gemeinsames Werk.
2: Und jetzt stehen wir vor einem ganz besonderen Haus,
1: Ja.
2: vor der Schenke, und die hat so einige technische Raffinessen, oder?
1: Genau, diese Schenke steht quasi auf drei Beinen, weil das Untergeschoss quasi rausdrehen kann.
2: Aha,
1: So dass
2: okay.
1: man auch dann magischerweise in den Innenraum schauen kann.
2: Das ist ja toll. Können wir uns das mal anschauen?
1: Natürlich.
2: Dann gehen wir mal gucken.

0: Und jetzt kann draußen drinnen gespielt werden.
1: Und schon haben wir die Sache einmal umgedreht.
0: Ich meine, das ist eine Spielzeit, danach wird alles wieder abgerissen. Ja. Hat man dann ein tränendes Auge als Bühnenbauer?
1: Nein.
0: Man freut sich auf die nächste
1: Herausforderung. Auf die nächste Herausforderung. Und wenn das die Saison durch ist, dann ist ja für uns alles getan. Alle haben es gesehen und dann sind wir gespannt auf neue Sachen.
0: Also super Geschichte. Und ihr habt ja was Ähnliches noch mit einer bewegten Sache drüben an der Feste in Stockholm. Ist ja auch eine Riesendekoration. Ja. Ich glaube, gerade diese Größe ist die Herausforderung, oder?
1: Ja, die Größe, das Gewicht zu berechnen, dass es auch alles so funktioniert, okay, auf Dauer.
0: Jetzt Hand aufs Herz, wie viel wiegt drüben die Mauer?
1: Ich glaube, allein Gegengewicht müsste ich jetzt in mehrere Tonnen. Also es sind Schwerlastachsen von der Deutschen Bahn, sage ich jetzt mal, die da verbaut sind. Und das Grundgestell, ich habe es auf dem Zettel irgendwo, aber bevor ich es Falsches sage, sind die auf jeden Fall mehrere Tonnen.
0: Moritz, was ist denn für dich das Spannende an der Figur Klaus Störtebeker?
2: Naja, dass es so ein bisschen der deutsche Robin Hood ist. So sagenumwobend, Kämpfer für die Gerechtigkeit, gegen die Unterdrücker, gefangene Beute aufteilen unter den Armen. Ob das dann in Wirklichkeit wirklich so war, kann man ja nochmal anders sehen. Aber ich finde die Idee einer solchen Heldenfigur erstmal sehr spannend. Und für mich als Schauspieler finde ich es spannend, den sehr nahbar anzulegen. Also ich sag mal menschlich, weil er ist zwar ein Held und er gewinnt immer. Und trotzdem gibt es da ja aber menschliche Momente, wo er auch mal zweifelt.
0: Und ist eine Schauspielausbildung ganz umfassend und vieles, was auch die Rolle von Klaus Störtebeker verlangt, hat man als Schauspieler im Rucksack sozusagen, als Rüstzeug schon. Gibt es denn noch Dinge, die du dir extra für diese Rolle aneignen musstest?
2: Also ich sag mal so, Reiten und Kämpfen, so wie man es hier betreibt, das lernst du nicht im Studium. Das musst du irgendwie anders dir aneignen. Beim Studium lernst du Fechten. Das ist ein bisschen Sport und Bühnenkampffechten, das ist mit Degen und Florett. Mit Schwertern kämpft man anders. Das habe ich aber aufgrund dessen, dass, wie gesagt, meine Eltern hier schon gespielt haben, mein Vater über 30 Jahre Freilichterfahrung auch aus Rathen, Felsenbühne-Rathen in der Sächsischen Schweiz hat. Da habe ich mit vielen Kaskadeuren schon zusammengearbeitet und mir da schon was angeeignet.
3: Störtebeker ist Seeräuber, also auf dem Meer unterwegs. Dennoch sind Pferde in Ralswiek nicht wegzudenken. Wir sind im Pferdehof mit Viktor Gotzi verabredet. Er ist im großen Stallgebäude, Herr über 30 Pferde und 2 Esel. Zum Glück, so erzählt er uns, muss er sich nicht allein um die Tiere kümmern. Etwa 20 Mitarbeiterinnen und Mitarbeiter sorgen sich 365 Tage im Jahr um die Tiere. Dazu kommen in der Saison die Darsteller und Komparsen, die meist auch eine Verbindung zu Pferden haben. Man sieht den Tieren die hervorragende Pflege und auch die Liebe.

0: mit denen die Pferde betreut werden, an. Viktor ist übrigens aus Ungarn einst als Stuntman zu den Störtebeker Festspielen gekommen. Dazu kam dann seine große Leidenschaft für Pferde und so führte eins zum anderen. Heute ist er auf seine Aufgabe stolz und glücklich damit. Eine letzte Frage habe ich allerdings noch an Viktor.
1: Das Pferd von Störtebeker, wo ist das?
2: Das kommt dann vor.
1: Das müssen wir uns jetzt mal anschauen. Da gehen wir mal.
0: Also mit diesem Pferd darf Störtebeker reiten und seine Abenteuer bestehen. Interessant hier zu sein, bei so viel Pferden und so viel Liebe, da kann das doch was werden. Eva, jetzt hast du auch eine richtige Action-Kampfszene. Sowas auf so einer großen Bühne erfordert ganz viel Training, ganz viel Konzentration, ist eine große Herausforderung. Hast du trotzdem, wie sagt man so schön, Blut geleckt? Würdest du gern mehr solche Action-Szenen machen?
3: Auf jeden Fall. Ja. Schon letztes Jahr habe ich den Kollegen immer zugeschaut und fand so, oh, ich finde das einfach so krass, was da so passiert. Ja, tatsächlich schon. Zumal ich ja mit Stock und mit Schwert kämpfen darf. Ich hatte mich auch darauf vorbereitet. In Berlin habe ich Stunt-Training genommen, dass ich halt auch vorbereitet komme und dann nicht so hinterher Eier. Und ich liebe es eh total, mich stark zu fühlen. Also ich mache auch privat ganz viel Kraftsport und Boxen. Und dann ist das natürlich total cool so. Und mein nächster Traum ist, die Kopfnuss zu lernen. Klaus Störtebeker macht die ganz viel und ich finde es einfach so ultra lustig. Das ist so ein Power-Move.
0: Den hohen Schauwert der Störtebeker-Festspiele verdanken diese auch den fantastischen Spezialeffekten. Dafür treffen wir, wie vor 20 Jahren, erneut auf Fred Feuerstein-Bräutigam, ein Urgestein in Ralswiek.
4: Also erste Frage, hast du irgendwo eine Inventarnummer für die Störtebeker Festspiele auf dem Rücken tätowiert?
5: Ich habe sie selber noch nicht gesehen, aber es kann natürlich sein.
4: Aber mal Spaß beiseite, du bist mit deiner Firma von Anfang an dabei. Ja. Du hast ganz viele Projekte für Fernsehen und solche Sachen. Was reizt dich denn gerade an den Störtebeker Festspielen?
5: Ach, ich glaube, es ist mehr so dieses, ich habe ja nur schon vorher viel Freilicht gemacht in Segeberg. Jetzt hier diese seit 93. Und es hält einen noch zusammen so. Klar ist es so, Film und Fernsehen ist jeden Tag was anderes. Hier ist es ja jeden Tag dasselbe. Aber hier kann ich mich austoben als Pyrotechniker, sage ich jetzt mal so. Und das bringt natürlich Spaß.
4: Ja, hier ist ja mal eine Vielzahl von Stunts drin, von Pyro-Effekten. Genau. Und das ist, glaube ich, auch ein Teil davon. Jetzt stehe ich genau vorm Lauf.
6: Das ist ein Teil. Nein, die sind noch nicht geladen. Deshalb, sonst hätte ich schon gesagt, stopp. Also das ist eine Handfeuerwaffe, die der Gödeke mal bekommen hat. Die haben wir mal bauen lassen.
4: Ah, oh, sogar mit Detail. Hier sieht man ja aus den Zuschauerrängen gar nichts.
5: Nee, aber der Schauspieler sieht es schon und also es hat schon so seine Feinheiten. Die ist gar nicht so leicht, die ist schon schön schwer.
4: Okay, darf ich mal anheben?
5: Ja, gerne.
4: Oh, da muss er ja wirklich. Und dann noch durch den Sand. Also insofern ist das ja wirklich eine Herausforderung schon. Ja. Aber wie ist das? Ich meine, ihr recherchiert natürlich, welche Waffen gab es damaligen Zeit. Aber müsst natürlich auch auf das Stück eingehen, auf die Erfordernisse. Und dann gibt es so einen Mischmasch. Oder wie muss ich mir das vorstellen?
5: Ich glaube, in den 13., 14. Jahrhunderten gab es noch keine Handfeuerwaffen.
4: In dem Sinne nicht, ja.
5: Es gab zwar so, sind so Stockrohre gewesen, die sehr lang sind, die man so unterm Ahn hatte. Und dann haben sie mit dem Docht praktisch schon was geschossen. Aber sowas in der Art eigentlich noch nicht.
4: Hand aufs Herz. Ja. In der aktuellen Inszenierung, was ist dein Lieblingseffekt, dein mein persönlicher?
5: Der Topf von Charles. Nein. Wir haben natürlich zum Schluss schon was Größeres, wo wieder was in die.
4: Wir verraten nicht was.
5: Wir verraten nicht was. Da schießen wir natürlich schon wieder was durchs Stadion. Das ist natürlich so die Herausforderung, der Lieblingseffekt. Klappt es? Die Vorbereitung, die wir hatten, die ganzen Tests, die man dazu braucht. Denn ganz viel Sicherheit ist ja gefragt, weil da stehen ja auch Statisten und Schauspieler und Pferde und. Ja, das ist so der Highlight.
4: Ein bisschen spoilern wollen wir jetzt doch, weil da, wo wir ausstrahlen, da ist der Münchhausen zu Hause. Und Münchhausen ist ja auf einer Kanonenkugel mal geritten. Mehr verraten wir einfach nicht.
5: Überhaupt nicht.
4: Aber das wäre auch noch was, dass jemand auf der Kanonenkugel reitet oder so?
5: Mal gucken, wie viele Stunt-Leute wir haben.
4: Ja. Gibt es denn einen Spruch bei Pyrotechnikern, Stunt-Leuten, wie bei Kegler und Gutholz? Gibt es da was bei euch auch?
5: Nein, bei uns gibt es dann eben so den Satz wie, wenn es raucht und zischt und nichts mehr geht, dann war es wohl der Fred.
4: Na dann wünsche ich dir, dass das auch so bleibt.
5: Gerne.
0: Die Pause ist vorüber und die Geschichte um Störtebeker geht in die zweite Hälfte. Wir sind schon ganz gespannt, was noch alles passieren wird. Keine Frage, einen Shakespeare-Abend können Sie hier in Ralswiek nicht erleben, aber dafür einen unterhaltsamen, kurzweiligen und immer wieder überraschenden Theaterabend. 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

Hallo und herzlich willkommen, liebe Zuschauerinnen und Zuschauer, bei Punktum, Ihrem regionalen Fernsehprogramm am heutigen Freitag. Folgender dramatischer Vorfall hat sich in Wimmelburg zugetragen. Vorgestern Abend gegen 20.45 Uhr kam es beim Grillen im familiären Kreis mutmaßlich durch unsachgemäßen Umgang eines Mannes mit einer brennbaren Flüssigkeit zu einer Verpuffung. Zwei Kinder, ein 8-jähriger Junge, ein 5-jähriges Mädchen, erlitten schwere Verletzungen und wurden per Rettungshubschrauber in verschiedene Kliniken geflogen. Es wird wegen fahrlässiger Körperverletzung gegen den 31-jährigen Vater des Mädchens ermittelt, der selbst leichte Verletzungen davontrug, die ambulant behandelt wurden. Das Ministerium der Finanzen in Sachsen-Anhalt warnt vor gefälschten E-Mails. Die Nachrichten kündigen eine Steueraußenprüfung an. Im Betreff heißt es Prüfungsanordnung gemäß § 193 Abgabenordnung. Absender ist angeblich die Finanzverwaltung. Bei diesen Nachrichten handelt es sich um Fälschungen. Die E-Mails wurden nicht von der Finanzverwaltung in Sachsen-Anhalt, also Finanzamt oder Ministerium für Finanzen, versendet. Auch der angezeigte Absendername sowie die Adresse ist gefälscht. Empfängern einer solchen Nachricht wird empfohlen, Anhänge oder Verlinkungen nicht zu öffnen und auf die E-Mail nicht zu antworten. Immer wieder kommt es vor, dass im Namen der Steuerverwaltung bzw. eines Finanzamtes, des Finanzministeriums oder des Bundeszentralamtes für Steuern Betrugs-E-Mails versendet werden, sogenannte Phishing-Mails. Betrugsversuche sind unter anderem an diesen Punkten zu erkennen. Eine unpersönliche Anrede. Echte Behörden verwenden ihren Namen und ihre Steuer-ID. Betrüger oft allgemeine Formulierungen wie sehr geehrte Damen und Herren nutzen. Die fehlerhafte oder widersprüchliche Angaben, unterschiedliche Daten, fehlerhafte Steuernummern, Rechtschreibfehler oder unpassende Fachbegriffe in Schreiben. Fehlende oder falsche Kontaktdaten, keine Ansprechpartner. Keine Telefonnummer oder E-Mail-Adresse des zuständigen Sachbearbeiters. Unerwartete Kontaktaufnahme. Überprüfung der Absenderadresse. E-Mail-Adressen, die offiziellen Adressen nur ähneln, aber kleine Abweichungen enthalten. Die Handwerkskammer Halle fordert von der Bundesregierung einen schnellen und konsequenten Bürokratieabbau. Viele Handwerker verbringen mittlerweile mehr Zeit mit Bürokratie als mit ihrem eigentlichen Handwerk, sagt Dirk Neumann, Hauptgeschäftsführer der Handwerkskammer Halle. Das Handwerk erkennt zwar den politischen Willen zum Bürokratieabbau an. Viele Vorhaben, etwa der Wegfall von Berichtspflichten, seien bislang jedoch lediglich angekündigt und noch nicht umgesetzt worden. Dies könne beispielsweise auch dadurch erreicht werden, dass neue Gesetze nur noch zu zwei festen Stichtagen im Jahr in Kraft treten und EU-Vorgaben künftig ohne zusätzliche nationale Verschärfung 1:1 umgesetzt werden. Das Handwerk hat bereits konkrete Vorschläge vorgelegt, welche Maßnahmen die Betriebe am wirksamsten entlasten würden. Das im Bundestag beschlossene Beitragsstabilisierungsgesetz gefährdet die vollständige Finanzierung bisher erbrachter Leistungen im Rettungsdienst. Spielraum für Kostensenkung gibt es dagegen kaum. Das erklären Landrat Anil Schröder und Uwe Treskow, Leiter des Eigenbetriebes Rettungsdienst. Wer steigende Personal- und Sachkosten künftig nicht mehr vollständig refinanziert werden können, entsteht zwangsläufig eine Finanzierungslücke. Diese muss ausgeglichen werden, entweder durch den Landkreis als Träger des Eigenbetriebes oder durch Einsparungen. Ein moderner Rettungsdienst ist aber Teil der öffentlichen Daseinsvorsorge, er ist rund um die Uhr einsatzbereit, unabhängig davon, ob gerade ein Herzinfarkt, ein Verkehrsunfall oder ein Großschadensereignis eintritt. Diese Vorhaltung kostet Geld. Wer hier spart, spart nicht an Zahlen in einem Haushalt, sondern an Sicherheit. Die Erwartungen können wir nur erfüllen, wenn die Finanzierung mit den tatsächlichen Kosten Schritt hält. Am Freitag, den 7. August, laden die Brauerei Wippra und die Wipperliese zum nächsten Brauhaustour ein. Die Gäste erwartet ein interessanter Einblick in das Brauhandwerk, regionale Bierspezialitäten, leckere Speisen und gemütliche Stunden in geselliger Runde. Nach einem erlebnisreichen Abend treten gemütlich die Rückreise im komfortablen Zug an. Und das wäre dann ein entspannter Abschluss eines großartigen Ausfluges. Reservierung unter 034 775 2025 oder www.wipra-bier.de und Informationen zum Fahrplan der Wipperliese gibt es unter 039 222 639999 oder www.wipperliese.de. Voraussichtlich am Mittwoch, den 22. Juli, beginnen die Bauarbeiten im zweiten Bauabschnitt zur Errichtung eines neuen Kreisverkehrs im Bereich Bahnhofstraße, Hallische Straße, Land

0: Abwehr in Eisleben. Während der Bauzeit kommt es innerorts zu Verkehrsbehinderungen. Der Verkehr wird mittels einer Ampelanlage geregelt und jeweils an den Baustellenbereichen vorbeigeführt. Der zweite Bauabschnitt befindet sich an der Landwehr. Dieser ändert voraussichtlich am 30. August. Der Verkehr auf der Hallischen Straße wird wie bisher durch eine Ampelanlage geregelt. Die Landwehr wird in Fahrtrichtung Hallische Straße vollgesperrt. Die Bushaltestelle Mansfelder Hof wird in Fahrtrichtung Einkaufszentrum verlegt. Die Sangerhäuser Rosenprinzessin Emmy Melina I. ist seit kurzem stolze Besitzerin ihres Amtsfahrzeugs. Das Auto aus Schneider-Elbra als einer der langjährigen Sponsoren der Sangerhäuser Rosenmajestäten übergab ihr dankenswerterweise die Schlüssel für ihren nagelneuen VW Polo. Emmy Melina I. kann nun zu allen Terminen als Rosenprinzessin und natürlich auch privat flott unterwegs sein.
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0: Noch war an diesem 15. Juli das Baustellenschild für das Projekt Grüne Fernwärme der Stadtwerke Hettstedt GmbH in der Nähe des ehemaligen Sportplatzes an der Seigerhütte verhüllt. Doch sollte es im Rahmen einer feierlichen Veranstaltung in Zukunft auf ein besonderes Bauvorhaben hinweisen. Im Mittelpunkt steht die Nutzbarmachung von Umweltwärme für die Fernwärmeversorgung, Wärmeerzeugung, Wärmespeicherung und Wärmeverteilung. Alles wird als Gesamtsystem betrachtet. Besonderer Gast bei der Enthüllung: Energieminister Prof. Dr. Armin Willigmann. Er wurde unter anderem vom Geschäftsführer der Stadtwerke Hettstedt GmbH, Mario Arnold, seinem technischen Leiter Heiko Rühl, Michael Schumann, dem Strukturwandelbeauftragten des Landkreises Mansfeld-Südharz und dem Geschäftsführer der Landesenergieagentur Lena, Marco Mühlstein, begrüßt. Dann trat Herr Arnold ans Mikrofon und er hieß natürlich auch die anderen Gäste willkommen.
1: Was machen wir hier? Das Projekt Grüne Fernwärme ist vielleicht Vorreiter für die Region, im Speziellen vielleicht auch für das Land Sachsen-Anhalt, weil wir versuchen mit neuer Energie, sprich Umweltenergie, Geothermie, Speicher, hier ein Projekt auf die Beine zu stellen und zu zeigen, dass Energiewende auch im ländlichen Raum funktionieren kann und funktionieren wird. Und das ist, denke ich mal, mir wichtig, dass auch gesehen wird, dass, wenn man uns lässt, wir können es. Und deswegen freue ich mich nochmal, dass der Minister hier ist und das auch entsprechend würdigt mit seiner Anwesenheit.
2: Vielen Dank für die Einladung und zu diesem außerordentlich interessanten Projekt. Ich will 3-4 Gedanken vielleicht am Anfang loswerden, danach Ihnen die Chance geben, aus der Sonne herauszutreten und vielleicht etwas ins Schattigere zu kommen. Man kann ja diese Energiewende und die Wärmewende leicht ablehnen. Man kann das alles für Teufelszeug oder für unsinnig halten. Man kann sich einreden, dass es alles schön wäre, wenn es so bliebe, wie es vor 15 Jahren war. Aber dann werden wir beim besten Willen nicht weiterkommen, weil wir nicht nur wegen unserer völkerrechtlichen Verpflichtung und unserer Verantwortung gegenüber dem Klimaschutz, sondern inzwischen auch wegen der Sicherstellung unserer Energie- und Wärmeversorgung und darüber hinaus auch, weil wir natürlich die Preisgestaltung im Blick behalten müssen, gezwungen sind, jetzt diesen Weg weiter zu beschreiten.
0: Dann war es aber soweit. Das Baustellenschild, das auf das Projekt Grüne Fernwärme Hettstedt hinweist, wurde enthüllt. Das war der symbolische erste Teil dieser Veranstaltung. Und natürlich nutzte man die Gelegenheit, sich auch zu einem Gruppenfoto vor dem Schild zu positionieren. Dann ging's ins Humboldt-Schloss. Dort wollten sich die Stadtwerke Hettstedt kurz vorstellen und ihre aktuellen Vorhaben präsentieren. Hier federführend Heiko Rüll, der technische Leiter der Stadtwerke Hettstedt GmbH. Er stellte diese kurz vor. Die Stadtwerke Hettstedt wurden 1993 gegründet und versorgen heute mit rund 50 Beschäftigten etwa 6.500 Haushalte sowie rund 40 Unternehmen mit Strom, Gas und Wasser. Rund 2.000 Haushalte werden zusätzlich mit Fernwärme versorgt. Auf der Grundlage der Ende 2025 vom Stadtrat beschlossenen kommunalen Werbeplanung der Stadt Hettstedt wird nun Schritt für Schritt

0: Sprit das Projekt Grüne Fernwärme Hettstedt umgesetzt. Am Standort des ehemaligen Sportplatzes an der Seigerhütte wird eine sogenannte Energiezentrale entstehen. Geplant sind drei Kurzzeitspeicher sowie eine neue 800 Meter lange Fernwärmetrasse. Die nötigen Bohrungen gehen bis etwa 300 Meter in die Tiefe. Gräben sind bereits ausgehoben, erste Rohre verlegt. Herr Rühl hatte dann noch ein zweites Vorhaben der Stadtwerke, das er vorstellen konnte, nämlich das Projekt Enkelwerk. Es soll ein Zukunftszentrum für Wärme, Energie und Infrastruktur sein. Hierbei geht es um Bildung und Qualifizierung rund um die Energiewende in all ihren Facetten. Er warb bei Herrn Willichmann für dieses Projekt und bat um Landesunterstützung, da die Stadtwerke allein dieses nicht umsetzen können. Herr Willichmann zeigte sich angenehm überrascht von diesem ihm auch neuen Projekt. Er konnte natürlich keine Zusage treffen, sagte aber, dass er es persönlich unterstützen wird. Und so war an diesem Tag Gelegenheit zum Austausch über die nicht einfachen Wege in Zukunft eine klimaneutrale Wärmewende auch in Hettstedt umzusetzen. Ein weiterer Schritt dahin ist jedenfalls getan. Im Rathaus Kelbra in der Verbandsgemeinde Goldene Aue freute man sich am 16. Juli über angenehmen Besuch. Sollte doch Umweltstaatssekretär Dr. Steffen Eichner einen Zuwendungsbescheid für die Wasserwehr Goldene Aue übergeben. Verbandsgemeindebürgermeister Michael Peckruhn begrüßte den Gast und natürlich die anderen Anwesenden und freute sich über den Zuwendungsbescheid.
1: Ich denke, dass der gut angelegt wird, denn wir hier sind ja direkt Anlieger des Stausees und des Helmhochwassers 23-24, woraus wir natürlich auch Erfahrungen sammeln konnten und für die Zukunft, wenn das nochmal passieren sollte, besser gewappnet sein werden, dank der Unterstützung und dank unserer Wasserwehr, die wir langsam aufbauen.
2: Ja, vielen Dank, Herr Peckruhn. Sie haben ja schon das Stichwort gegeben, das Helmhochwasser 23-24 oder das Hochwasser 23-24, das Winterhochwasser, was ja hier in der Region besonders dramatisch gewesen ist. Ich kann mich noch recht gut erinnern. Es gibt einen Zuwendungsbescheid über einen Logistikwagen, der dann praktisch die ganzen Einsatzmittel dann auch vor Ort bringen kann. Der ist entsprechend ausgestattet. Ich habe einen Zuwendungsbescheid über 181.000 Euro mitgebracht. Das ist eine Förderung aus unserem Klima-3-Programm. Klima-3 gibt 90% der Förderung aus EU-Mitteln, 10% trägt die Gemeinde dazu bei. Ich denke, das ist ein vernünftiges Förderprogramm, was auch sehr gut in Anspruch genommen worden ist. Wir haben, seitdem das aufgelegt worden ist, haben wir 34 Fördermaßnahmen im Land mit 17,5 Millionen Euro Förderung. Das Programm wird gut nachgefragt. Wir hoffen, dass wir noch ein bisschen Nachschlag bekommen jetzt, um dieses Förderprogramm noch etwas aufzustocken und dann vielleicht auch Maßnahmen, die bisher noch keine Förderung erhalten konnten, dann mitfordern können.
0: Und dann war es soweit. Dr. Eichner übergab den Zuwendungsbescheid an den Bürgermeister und damit kann die Wasserwehr Goldene Aue weiterentwickelt werden.
3: Die Rammelburg im gleichnamigen Ortsteil von Mansfeld befindlich, ist eigentlich ein Schloss und weit über 1000 Jahre alt. Ständig wechselnde Besitzer nutzten das ca. 8300 Quadratmeter große Areal ganz unterschiedlich. Zuletzt war die Rammelburg von 1969 bis 1995 Reha-Zentrum für Jugendliche mit psychischen und physischen Beeinträchtigungen, bevor sie im Jahr 2000 versteigert wurde und sich seitdem im Privatbesitz befindet. Doch den weiteren Verfall konnten die neuen Eigentümer nicht stoppen. Die Rammelburg wurde zum Lost Place. Nachdem es unlängst sogar Gerüchte gab, dass Elon Musk das Anwesen gekauft hat, ist nun aber tatsächlich Bewegung in die Sache gekommen.
4: Tatsächlich hat sich jetzt jemand gemeldet, der neue Eigentümer von Schloss Rammelburg. Vor einigen Monaten sind wir in Kontakt mit ihm gekommen und er hat auch schon eine Bauvoranfrage beim Bauort.

0: Ordnungsamt des Landkreises gestellt.
1: Was hat er vor?
0: Ja, der Plan ist, langfristig ein Hotel aus der Rammelburg zu machen, aber kurzfristig soll mit kleinen Schritten vorangegangen werden. Also wäre ein Restaurant der erste Schritt, den er plant.
1: Genau. Der neue Eigentümer kommt ja aus Sachsen und hat jetzt Ihnen als Stadtrat die Möglichkeit gegeben, mal einen Blick in die Rammelburg zu werfen. Was haben Sie denn da gesehen?
0: Ja, der neue Eigentümer war zuletzt bei uns im Stadtrat und hat dort angeboten, dass die Stadträte und auch Teile der Verwaltung die Rammelburg mal begehen können, er auch seine Ideen ein bisschen vorstellen kann. Wir sind einmal um die Rammelburg drumherum gegangen, haben uns einen Eindruck machen müssen, sagen, es ist natürlich von den Mauern her sehr, sehr stabil, aber es ist dennoch genug zu tun, weil es ja doch ein sehr großes Objekt ist. Er hat uns auch durch die Räumlichkeiten geführt, hat uns Ideen dazu vorgestellt, wie diese umgestaltet werden können. Und so könnte sich jeder Stadtrat noch wieder einen guten Eindruck machen, wie der Zustand jetzt ist. Ja, und vielleicht auch eine Idee, wie es werden kann.
1: Wenn man das so vom Weiten sieht, macht so den Eindruck ein bisschen wie so ein Märchenschloss. Zugewachsen bis fast bis hoch. Hat das auch was Romantisches für Sie?
0: Auf jeden Fall. Ich meine, die Rammelburg hat eine große Historie. Hier gibt es ja eine Rammelburg-Chronik. Es ist ortsprägend, stadtprägend. Man sieht es schon von Weitem. Es ist auf jeden Fall ein Denkmal, was für die Stadt Mansfeld sehr, sehr wichtig ist und wo es auch bedeutend wäre, wenn jetzt hier ein bisschen Bewegung reinkommt, weil seit vielen Jahrzehnten ist hier Stillstand und gar nichts passiert. Und deshalb sind wir ja auch froh, dass wir endlich mal einen direkten Ansprechpartner haben, der auch den Kontakt zu uns sucht.
1: Die letzte Frage, die Kassen sind leer, finanzielle Unterstützung wird es sicherlich nicht geben, aber vielleicht in irgendeiner anderen Art und Weise, wenn Sie Interesse daran haben als Stadt?
0: Ja, auf jeden Fall haben wir zugesagt, dass wir die weitere Entwicklung mit begleiten werden als Stadt und positiv begleiten werden, weil es natürlich für uns auch bedeutend ist. Und ja, das haben wir, wie gesagt, so mit dem Eigentümer besprochen. Das werden wir auch tun. Ich hoffe jetzt einfach, dass Schritt für Schritt Bewegung auch hier in die Rammelburg reinkommt, sodass wir auch bald kleine Fortschritte sehen.
2: Bleibt also zu hoffen, dass der neue Eigentümer einen Weg findet, dem millionenschweren Sanierungsstau etwas entgegenzusetzen und das Kleinod mitten im Grünen wieder zum Leben zu erwecken.
3: 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Am 26. Juli um 17 Uhr beginnt ein Orgelkonzert mit Kirchenmusikdirektor Thomas Ennenbach in der Marktkirche St. Andreas in der Lutherstadt Eisleben. Thema Giganten des Barocks, Bach und Händel sowie Verehrer. Der Eintritt kostet 10 Euro im Vorverkauf. Schüler bis 18 Jahre brauchen nichts bezahlen. Zum Tag des offenen Denkmals lädt der Schmidtschacht Helbra am 13. September von 9.30 Uhr bis 16.30 Uhr ein.
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5: Der DAX notierte am Freitagvormittag bei 24.777,88 Punkten, der DECDAX bei 3.760,77 Zählern und der Euro war ein US-Dollar 14,48 wert.
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5: In der Nacht zum Samstag ist es wechselnd bewölkt, örtlich fallen Schauer, anfangs noch vereinzelt Gewitter. Die Tiefstwerte sinken auf 17 bis 13 Grad. Der Wind weht schwach bis mäßig aus West. Der Samstag wird wechselnd bewölkt, noch vereinzelt fallen Schauer. Abends geht die Bewölkung zurück. Die Temperaturen steigen auf 23 bis 26 Grad an. Der Wind weht mäßig, zeitweise böig, auffrischend aus West bis Nordwest. In der Nacht zum Sonntag ist es anfangs gering bewölkt. Ab Mitternacht nimmt die Bewölkung zu. Es bleibt trocken. Die Temperaturen gehen auf 13 bis 10 Grad zurück. Der Wind weht meist nur schwach aus West. Am Sonntag ist es wechselnd bis stark bewölkt, gelegentlich fallen Schauer. Es besteht ein geringes Gewitterrisiko. Es wird nur mäßig warm, bei maximal 20 bis 22 Grad. Der Wind weht schwach bis mäßig, zeitweise böig, auffrischend aus West bis Nordwest. In der Nacht zum Montag ist es wechselnd bewölkt, vereinzelt fallen Schauer. Die Luft kühlt auf 12 bis 9 Grad ab, der Wind weht schwach aus West. Am Montag ist es wechselnd bis stark bewölkt, vereinzelt fallen Schauer. Die Höchstwerte erreichen 20 bis 22 Grad. Der Wind weht schwach bis mäßig aus West bis Nordwest.
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5: Um 11 Uhr waren es 25 Grad, die Luftfeuchtigkeit betrug 52% und der Luftdruck 1011 Hektopascal.
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0: Bis ans Ende der Welt können sich Besucher des Museums für Naturkunde ab sofort entführen lassen, denn eine gleichnamige Sonderausstellung könnte hier am Donnerstag eröffnet werden. Der komplette Titel lautet Bis ans Ende der Welt, Patagonien und Feuerland. Und genau dort verbrachte Fotograf Martin Köppert über die letzten 7 Jahre verteilt fast 9 Monate, um die atemberaubende Vielfalt der südamerikanischen Landschaften und Tierwelt einzufangen. Insgesamt 96 solcher Motive können nun im Naturkundemuseum bewundert werden. Während seiner Reisen erlebte der gebürtige Magdeburger die Steppen, Wüsten, Gletscher und Regenwälder des Gebiets zu verschiedenen Jahreszeiten, um in seinen Aufnahmen wirklich alle Gesichter der Region widerspiegeln und mit den Besuchern von Ausstellungen wie dieser in voller Pracht teilen zu können.
1: Also ich bin nicht jemand, der durch die Welt reist, um sämtliche Probleme zu definieren und darzulegen. Da gibt es genug andere Kanäle, die diese machen. Ja, ich versuche hier die Schönheit eines Landes darzustellen. So wie ich es sehe und so wie ich es letztendlich wahrnehme. Und das ist eigentlich der Hintergrund. Die Leute sollen sehen, was gibt es noch auf dieser Erde? Ja, wie abgelegen sind die Gebiete? Oder wo sind auch Bereiche, die wirklich schützenswert sind? Ja, und das ist ja auch, glaube ich, eine Aufgabe, die wir auch haben.
0: In diesem Rahmen gründete Martin Köppert vor knapp einem Jahr die MKO Foundation, eine gemeinnützige Stiftung, deren Ziel es ist, die Natur- und Artenvielfalt sowie kulturelle Lebensräume durch seine Fotografie zu dokumentieren und zu bewahren. Mithilfe von Ausstellungen wie diesen und ähnlichen Projekten, die von der Stiftung finanziert werden, erhofft sich Köppert, mehr Aufmerksamkeit für gefährdete Arten und Lebensräume zu generieren und an die Betrachter seiner Motive weiterzutragen.
1: Die MKO Foundation ist natürlich für Arten- und Tierschutz zuständig, aber auch für humanitäre Projekte und auch für Kultur und Bildung. Ja, und das ist zum Beispiel etwas von Kultur. Bildung natürlich auch für Jugendliche, die herkommen, die ganz einfach mal sehen, in was für einem Habitat leben bestimmte Tiere, ja, und wie kann man die auch landschaftlich mit verbinden.
0: Durch diesen Bildungsaspekt gestaltet sich die Fotokollektion als eine wunderbare Ergänzung für das Naturkundemuseum, da auch in den Dauerausstellungen des Museums der Fokus darauf liegt, Artenvielfalt in größerem Maßstab zu zeigen und das nicht nur in Sachsen-Anhalt, sondern weltweit. In diesem Rahmen haben Besucher teilweise einen direkten Bezug zwischen den Dauerausstellungen und den hier gezeigten Fotos, beispielsweise anhand von Tieren wie dem Puma und dem Guanaco.

0: Herzlich willkommen zu Ticket, dem Kulturtelegramm. Diesmal mit einer Zeitreise ins Jahr 1395. Wir stehen hier auf dem Marktplatz von Wismar vor dem Haus des Tuchhändlers Fourier. So jedenfalls sieht es aus. In Wirklichkeit stehen wir im Sand des großen Jasmunder Botten in der Naturbühne Rahlswiek und da mitten im Bühnenbild der Störtebeker Festspiele 2026. Es ist beeindruckend, auf dieser Bühne die Abenteuer des legendären Klaus Störtebeker zu erleben. Mit über 150 Mitwirkenden, 30 Pferden, 4 Schiffen, Kämpfen, Leidenschaft, Pyrotechnik. Einfach ein super Erlebnis. Angefangen hat das Ganze schon im Jahr 1993 in der jetzigen Form. Die Ursprünge liegen noch viel weiter zurück. 1959 wurden hier in Rahlswiek im staatlichen Auftrag die Rügenfestspiele ins Leben gerufen. In 5-monatiger Bauzeit wurde eine Naturbühne errichtet und das Dorf Rahlswiek zu einem Festspielort umgebaut. 1959 bis 1961 und 1980/81 wurde die dramatische Ballade Klaus Störtebeker aufgeführt. Dann verfiel die Naturbühne. 1992 entschied sich der damalige Intendant der Karl-May-Spiele in Bad Segeberg, Peter Hick, der Bühne neues Leben einzuhauchen und rief die Störtebeker-Festspiele ins Leben. Am 3. Juli 1993 wurde das erste Stück Wie einer Pirat wird auf der Naturbühne aufgeführt. Als erster Klaus Störtebeker stand Norbert Braun gemeinsam mit Dietmar Lahen als Goetheke Michels auf der Naturbühne. Im aktuellen 7. Spielzyklus wird Störtebeker von Moritz Stephan verkörpert, der damit seit 1993 der 5. in der Reihe der Schauspieler ist, die dieser sagenumwobenen Figur in Rahlswiek Leben einhauchen.
1: Moritz, schon 2020 sollst du als Störtebeker Gottes Freund und aller Welt Feind sein. Durch Covid-19 wurde daraus 2022. Dennoch ist ja viel Zeit inzwischen vergangen. Viele Vorstellungen habt ihr gespielt. Reagierst du inzwischen, wenn dich jemand Klaus ruft? Oder anders gefragt, hat die Rolle dein Leben irgendwie verändert?
2: Also wenn ich jetzt in Dresden bin, brauchst du, glaube ich, einen Moment länger, bis ich wirklich reagiere, wenn mich jemand Klaus ruft. Dennoch, weil es Dresden ist und Sachsen so einen großen Teil des hiesigen Publikums ausmacht, ist es nicht unwahrscheinlich, dass ich erkannt werde und gesehen werde. Also manchmal zucke ich dann schon auch kurz zusammen und merke, ist der Klaus gemeint? Hier oben passiert es dann doch öfter, aber die Rolle ist schon ein sehr großer Teil von mir geworden. Also schon alleine, wenn man jetzt meinen Schmuck bedenkt. Ich habe einen Ring, da ist ein Pferd drauf. Ich habe einen Ring, da ist ein Wolf drauf. Der Seewolf, Wolf der Meere oder mein Schiff, die Seewolf. Ich habe einen Ring und einen Ohrring, da sind Federn drauf, was den Adler einbezieht. So, also es ist schon meins und ich bin ja auch damit groß geworden. Also ja, seitdem ich 5 bin, kenne ich diese Bühne. Meine Eltern haben beide hier gespielt. Es ist ein Teil meiner Kindheit. Und mittlerweile ein Teil meines Lebens.
0: Du hast gerade das Stichwort Bühne gebracht. Wir reden hier über 2600 Quadratmeter, eine riesige Bühne, die es zu bespielen gilt. Ist dann das die größte Herausforderung bei dem Stück oder gibt es da noch andere?
2: Es ist eine schöne Herausforderung, dass man hier auf der Bühne ein bisschen das machen muss, was einem im Studium eigentlich eher abtrainiert wird. Sehr große Gesten. Aber genau darin sehe ich so eine Herausforderung, dass die Gesten zwar groß genug sind, dass man jetzt erkennt, der Kollege spricht gerade, dennoch aber klein genug, dass es nicht zu übertrieben wirkt. Und die Diskrepanz zwischen einer großen Geste, aber trotzdem noch einer natürlichen Stimme, das finde ich eine schöne spielerische Herausforderung.

0: Herausforderung. Man könnte sagen, dass der Sand, der knöcheltiefe Sand, dass der eine Herausforderung ist. Dass das Kämpfen mit echten Blankwaffen eine Herausforderung ist. Dass das Reiten auf Pferden, die auch jeden Tag ein bisschen anders drauf sind, das ist schon eine Herausforderung, aber für mich ist es eigentlich ein Reiz. So, all das Können, was ich mir so angesammelt habe, dann jetzt hier zu benutzen und ausleben zu können und die Figur damit zu stützen.
1: Viele kennen die Sage um Störtebeker, doch wie bei einer Sage üblich, lässt die jede Menge Spielraum für Geschichten in der Geschichte. 2026 ist der Ausgangspunkt für das Stück Lickedeler, dem zweiten Teil im siebten Spielzyklus, dass die Dänen vor Stockholm stehen. Schon länger belagern sie erfolglos die Feste und deren eingeschlossene Bewohner. Die wiederum erhalten Hilfe von den Piraten um Gödicke Michels und Klaus Störtebeker, sehr zum Unmut Dänemarks Königin Margarete. Die Hansestädte, unter Führung von Wismar wiederum, wollen ihren Streit mit Margarete beilegen und üben Druck aus, der zum Ende des Konfliktes zwischen Schweden und Dänemark führen könnte. Dazwischen agiert ein Waffenhändler, der dies verhindern will, und natürlich fehlt auch eine Liebesgeschichte nicht. Wer jetzt komplexe Handlungsstränge befürchtet, kann beruhigt sein. Die Bedingungen einer großen Freilichtbühne lassen es nicht zu, sich in Feinheiten zu vertiefen. Man kann sie nur anreißen, muss den Rest dann der Fantasie des Zuschauers überlassen. Auch Störtebeker und Gauklerin Serafina haben nur wenig Zeit, ihre Zuneigung zueinander wachsen zu lassen.
2: Eva, du darfst als Gauklerin Serafina die zarten Bande zu Klaus Störtebeker knüpfen. Aber es wird, wir wollen mal ein bisschen spoilern, kein Liebes-Happy End geben. Bedauerst du das eigentlich?
3: Ja, schon. Also zumal ja Serafina eine super starke Frauenrolle ist, die mir auch im Laufe der Probezeit total ans Herz gewachsen ist, auch im Laufe der Aufführungen. Sie fühlt sich so an wie eine sehr gute Freundin, von der man auch ganz viel lernen kann. Und ich lasse sie ja auch jeden Tag quasi durch meinen kompletten Körper durchfließen, durch meinen Verstand, durch meine Sicht, durch mein Herz. Und dann tut es natürlich weh, sie jeden Abend auch wieder loslassen zu müssen. Und natürlich, dass es auch in dem Sinne kein Happy End ist, ist auch schade. Wobei es für mich eigentlich eher so aussieht, dass sie die tragische Gewinnerin ist. Es ist ja eher die Frage, was ihr Lebensziel ist, der Figur. Und für mich ist es so, dass Serafina ihr Leben lang nach Liebe sucht. Also nicht nur nach der romantischen Liebe, sondern nach der Liebe in den kleinen und in den großen Dingen. Und in diesen letzten Sekunden, in denen sie auf der Bühne ist, wird sie ja quasi von ihrer großen Liebe gehalten. Und dementsprechend glaube ich und bin ich fester Überzeugung, dass sie gewonnen hat. Auf einer tragischen Art und Weise.
2: Jetzt hast du gerade gesagt, dass du dich in diese Rolle hineinlebst, aber du hast ja eine große Aufgabe. Du musst ja zwei Rollen verkörpern. Wie kommst du mit dieser Zweiteilung klar? Was ist da die Herausforderung?
3: Also erstmal schätze ich mich super glücklich, dass ich eben so zwei coole Frauen spielen darf, Julie und Serafina, die beide auch noch eine Liebesgeschichte erzählen mit einer ganz anderen und eigenen Dynamik. Das finde ich total cool. Und da ist die Herausforderung, beide möglichst gegensätzlich anzulegen. Zweite Herausforderung sind die Umzüge, die man gar nicht mitbekommt. Wir haben teilweise so unfassbar wenig Zeit, von der einen Seite auf die andere Seite zu kommen. Und das ist auch also es ist wirklich Teamwork. Jeder Handgriff sitzt. Das ist wie beim Pitstop bei Formel 1. Die Leute stehen schon bereit, dann wird zack, zack, zack umgezogen und raus. Nochmal schnell durchatmen, dass man das nicht hört, dass man vielleicht gerade gerannt ist.
1: Das Bühnenbild hat übrigens jede Menge Raffinessen. Die sind notwendig, damit im Stück der Ortswechsel zwischen Wismar und Stockholm gut nachvollziehbar wird. Vor allem aber, um die Spezialeffekte, von denen es im Stück jede Menge gibt, realisieren zu können. Das will ich mir mit eigenen Augen ansehen. Dazu bin ich mit dem Chef der Kulissenbauer, Robert Quaas, verabredet, direkt vor der Schenke in Wismar.
2: Unser Werk. Wie viele sind denn hier beschäftigt, um das die Reihe zu kriegen?
4: Wir sind ein Team von ca. 14 festen Handwerkern, plus natürlich Unternehmen, die uns auch immer helfen.
2: Ja.
4: Und ja, das ist dann unser gemeinsames Werk.
2: Und jetzt stehen wir vor einem ganz besonderen Haus, ja, vor der Schenke, und die hat so einige technische Raffinessen, oder?
4: Genau, diese Schenke steht quasi auf drei Beinen, weil das Untergeschoss quasi rausdrehen kann.
2: Aha.
4: So, okay, dass man auch dann magischerweise in den Innenraum schauen kann.
2: Das ist ja toll. Können wir uns das mal anschauen?
4: Natürlich.
2: Dann gehen wir mal gucken.

0: Und jetzt kann draußen drinnen gespielt werden.
1: Und schon haben wir die Sache einmal umgedreht.
0: Ich meine, das ist eine Spielzeit, danach wird alles wieder abgerissen. Ja. Hat man dann ein tränendes Auge als Bühnenbauer?
1: Nein.
0: Man freut sich auf die nächste
1: Herausforderung. Man freut sich auf die nächste Herausforderung. Und wenn das die Saison durch ist, dann ist ja für uns alles getan. Alle haben es gesehen und dann sind wir gespannt auf neue Sachen.
0: Also super Geschichte. Und ihr habt ja was Ähnliches noch mit einer bewegten Sache drüben an der Feste in Stockholm. Ist ja auch eine Riesendekoration. Ja. Ich glaube, gerade diese Größe ist die Herausforderung, oder?
1: Ja, die Größe, das Gewicht zu berechnen, dass es auch alles so funktioniert, okay. Auf Dauer.
0: Jetzt Hand aufs Herz, wie viel wiegt drüben die Mauer?
1: Ich glaube, allein Gegengewicht müsste ich jetzt in mehrere Tonnen. Also es sind Schwerlastachsen von der Deutschen Bahn, sage ich jetzt mal, die da verbaut sind und das Grundgestell. Ich habe es auf dem Zettel irgendwo, aber bevor ich es Falsches sage, sind die auf jeden Fall mehrere Tonnen.
0: Moritz, was ist denn für dich das Spannende an der Figur Klaus Störtebeker?
2: Naja, dass es so ein bisschen der deutsche Robin Hood ist. So sagenumwobend, Kämpfer für die Gerechtigkeit, gegen die Unterdrücker, Gefangene, Beute aufteilen unter den Armen. Ob das dann in Wirklichkeit wirklich so war, kann man ja nochmal anders sehen. Aber ich finde die Idee einer solchen Heldenfigur erstmal sehr spannend. Und für mich als Schauspieler finde ich es spannend, den sehr nahbar anzulegen. Also ich sag mal menschlich, weil er ist zwar ein Held und er gewinnt immer. Und trotzdem gibt es da ja aber menschliche Momente, wo er auch mal zweifelt.
0: Nun ist eine Schauspielausbildung ganz umfassend und vieles, was auch die Rolle von Klaus Störtebeker verlangt, hat man als Schauspieler im Rucksack sozusagen, als Rüstzeug schon. Gibt es denn noch Dinge, die du dir extra für diese Rolle aneignen musstest?
2: Also ich sag mal so, Reiten und Kämpfen, so wie man es hier betreibt, das lernst du nicht im Studium. Das musst du irgendwie anders dir aneignen. Beim Studium lernst du Fechten. Das ist ein bisschen Sport und Bühnenkampffechten, das ist mit Degen und Florett. Mit Schwertern kämpft man anders. Das habe ich aber aufgrund dessen, dass, wie gesagt, meine Eltern hier schon gespielt haben, mein Vater über 30 Jahre Freilichterfahrung auch aus Rathen, Felsenbühne-Rathen in der Sächsischen Schweiz hat. Da habe ich mit vielen Kaskadeuren schon zusammengearbeitet und mir da schon was angeeignet.
3: Störtebeker ist Seeräuber, also auf dem Meer unterwegs. Dennoch sind Pferde in Ralswiek nicht wegzudenken. Wir sind im Pferdehof mit Viktor Gotzi verabredet. Er ist im großen Stallgebäude, Herr über 30 Pferde und 2 Esel. Zum Glück, so erzählt er uns, muss er sich nicht allein um die Tiere kümmern. Etwa 20 Mitarbeiterinnen und Mitarbeiter sorgen sich 365 Tage im Jahr um die Tiere. Dazu kommen in der Saison die Darsteller und Komparsen, die meist auch eine Verbindung zu Pferden haben. Man sieht den Tieren die hervorragende Pflege und auch die Liebe, mit denen die Pferde betreut werden, an. Viktor ist übrigens aus Ungarn einst als Stuntman zu den Störtebeker Festspielen gekommen. Dazu kam dann seine große Leidenschaft für Pferde und so führte eins zum anderen. Heute ist er auf seine Aufgabe stolz und glücklich damit. Eine letzte Frage habe ich allerdings noch an Viktor.
4: Das Pferd von Störtebeker, wo ist das?
5: Das hinten nach vorne.
4: Das müssen wir uns jetzt mal anschauen. Da gehen wir
3: Also mit diesem Pferd darf Störtebeker reiten und seine Abenteuer bestehen. Interessant hier zu sein, bei so viel Pferden und so viel Liebe, da kann das nur was werden.
0: Eva, jetzt hast du auch eine richtige Action-Kampfszene. Sowas auf so einer großen Bühne erfordert ganz viel Training, ganz viel Konzentration, ist eine große Herausforderung. Hast du trotzdem, wie sagt man so schön, Blut geleckt? Würdest du gern mehr solche Action-Szenen machen?
6: Auf jeden Fall. Ja. Schon letztes Jahr habe ich den Kollegen immer zugeschaut und fand so, ich finde das einfach so krass, was da so passiert. Ja, tatsächlich schon. Zumal ich ja mit Stock und mit Schwert kämpfen darf. Ich hatte mich auch darauf vorbereitet. In Berlin habe ich Stunt-Training genommen, dass ich halt auch vorbereitet komme und dann nicht so hinterher Eier. Und ich liebe es eh total, mich stark zu fühlen. Also ich mache auch privat ganz viel Kraftsport und Boxen. Und dann ist das natürlich total cool so. Und mein nächster Traum ist, die Kopfnuss zu lernen. Klaus Störtebeker macht die ganz viel und ich finde es einfach so ultra lustig. Das ist so ein Power-Move.
3: Den hohen Schauwert der Störtebeker-Festspiele verdanken diese auch den fantastischen Spezialeffekten. Dafür treffen wir, wie vor 20 Jahren, erneut auf Fred Feuerstein-Bräutigam, ein Urgestein in Ralswiek.
0: Also erste Frage, hast du irgendwo eine Inventarnummer für die Störtebeker-Festspiele auf dem Rücken tätowiert?
7: Ich habe sie selber noch nicht gesehen, aber es kann natürlich sein.

0: Auf jeden Fall.
1: Aber mal Spaß beiseite, du
0: Ja.
1: bist mit deiner Firma von Anfang an
0: Ja.
1: dabei. Du hast ganz viele Projekte für Fernsehen und solche Sachen. Was
0: Ja.
1: reizt dich denn gerade an den Störtebeker Festspielen?
0: Ach, ich glaube, es ist mehr so dieses. Ich habe ja nur schon vorher viel Freilicht gemacht in Segeberg. Jetzt hier diese seit 93 und es hält einen noch zusammen so. Klar ist es so, Film und Fernsehen ist jeden Tag was anderes. Hier ist es ja jeden Tag dasselbe, aber hier kann ich mich austoben als Pyrotechniker, sage ich jetzt mal so. Und das bringt natürlich Spaß.
1: Ja, hier ist ja mal eine Vielzahl von Stunts drin, von
0: Genau.
1: Pyro-Effekten. Und das ist, glaube ich, auch ein Teil davon. Jetzt stehe ich genau vorm Lauf. Muss
0: Das
1: ich
0: ist ein
1: Angst
0: Teil.
1: haben?
0: Nein, die sind noch nicht geladen. Deshalb, sonst hätte ich schon gesagt, stopp. Also das ist eine Handfeuerwaffe, die der Gödeke mal bekommen hat. Die haben wir mal bauen lassen.
1: Ah, oh,
0: Also
1: sogar mit
0: nee,
1: Detail hier. Sieht man ja aus den
0: dann geht's hier
1: Zuschauerrängen gar
0: noch.
1: nicht sonst.
0: Nee, aber der Schauspieler sieht es schon und also es hat schon so seine Feinheiten. Die ist gar nicht so leicht, die ist schon schön schwer.
1: Okay, darf ich mal anheben?
0: Ja, gerne.
1: Oh, da muss er ja wirklich. Und dann noch durch den Sand. Also insofern ist das hier wirklich eine Herausforderung schon.
0: Ja.
1: Aber wie ist das? Ich meine, ihr recherchiert natürlich, welche Waffen gab es damaligen Zeit, aber müsst natürlich auch auf das Stück eingehen, auf die Erfordernisse. Und dann gibt es so einen Mischmasch oder wie muss ich mir
0: Es
1: das
0: gibt eigentlich
1: vorstellen?
0: ein Mischmasch. Ich glaube, in den 13., 14. Jahrhunderten gab es noch keine Handfeuerwaffen.
1: In dem Sinne nicht, ja.
0: Es gab zwar so, es sind so Stockrohre gewesen, die sehr lang sind, die man so unterm Ahn hatte und dann haben sie mit dem Docht praktisch schon was geschossen, aber sowas in der Art eigentlich noch nicht.
1: Hand aufs Herz.
0: Ja.
1: In der aktuellen Inszenierung, was ist dein Lieblingseffekt? Dein
0: Mein Lieblings.
1: persönlicher?
0: Der Topf von Charles. Nein. Wir haben natürlich zum Schluss schon was Größeres, wo
1: Ja.
0: wieder was in die.
1: Wir
0: Ja.
1: verraten nicht was, wir
0: Wir
1: verraten
0: verraten nicht
1: nicht was.
0: was. Da schießen wir natürlich schon wieder was durchs Stadion. Das ist natürlich so die Herausforderung, der Lieblingseffekt. Klappt es? Die Vorbereitung, die wir hatten, die ganzen Tests, die man dazu braucht. Denn ganz viel Sicherheit ist ja gefragt, weil da stehen ja auch Statisten und Schauspieler und Pferde. Und ja, das ist so
1: So,
0: der Highlight.
1: ein bisschen spoilern wollen wir jetzt doch, weil da, wo wir ausstrahlen, da ist der Münchhausen zu Hause. Und Münchhausen ist ja auf einer Kanonenkugel mal
0: Genau.
1: geritten. Mehr verraten wir einfach nicht.
0: Überhaupt nicht.
1: Aber das wäre auch noch was, dass jemand auf der Kanonenkugel reitet oder so.
0: Mal gucken, wie viele Stunt-Leute wir haben.
1: Ja. Gibt es denn einen Spruch bei Pyrotechniker-Stuntleuten, wie bei Kegler gut Holz? Gibt es da was bei euch auch?
0: Nein, bei uns gibt es dann eben so den Satz wie, wenn es raus und zischt und nichts mehr geht, dann war es wohl der Fred. Ja,
1: Na
0: aber so
1: dann
0: ist es.
1: wünsche ich dir, dass das auch so bleibt.
0: Gerne.
2: Die Pause ist vorüber und die Geschichte um Störtebeker geht in die zweite Hälfte. 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

0: Hallo und herzlich willkommen, liebe Zuschauerinnen und Zuschauer, bei Punktum, Ihrem regionalen Fernsehprogramm am heutigen Freitag. Folgender dramatischer Vorfall hat sich in Wimmelburg zugetragen. Vorgestern Abend gegen 20.45 Uhr kam es beim Grillen im familiären Kreis mutmaßlich durch unsachgemäßen Umgang eines Mannes mit einer brennbaren Flüssigkeit zu einer Verpuffung. Zwei Kinder, ein 8-jähriger Junge, ein 5-jähriges Mädchen, erlitten schwere Verletzungen und wurden per Rettungshubschrauber in verschiedene Kliniken geflogen. Es wird wegen fahrlässiger Körperverletzung gegen den 31-jährigen Vater des Mädchens ermittelt, der selbst leichte Verletzungen davontrug, die ambulant behandelt wurden. Das Ministerium der Finanzen in Sachsen-Anhalt warnt vor gefälschten E-Mails. Die Nachrichten kündigen eine Steueraußenprüfung an. Im Betreff heißt es Prüfungsanordnung gemäß Paragraph 193 Abgabenordnung. Absender ist angeblich die Finanzverwaltung. Bei diesen Nachrichten handelt es sich um Fälschungen. Die E-Mails wurden nicht von der Finanzverwaltung in Sachsen-Anhalt, also Finanzamt oder Ministerium für Finanzen, versendet. Auch der angezeigte Absendername sowie die Adresse ist gefälscht. Empfängern einer solchen Nachricht wird empfohlen, Anhänge oder Verlinkungen nicht zu öffnen und auf die E-Mail nicht zu antworten. Immer wieder kommt es vor, dass im Namen der Steuerverwaltung bzw. eines Finanzamtes, des Finanzministeriums oder des Bundeszentralamtes für Steuern Betrugs-E-Mails versendet werden, sogenannte Phishing-Mails. Betrugsversuche sind unter anderem an diesen Punkten zu erkennen. Eine unpersönliche Anrede. Echte Behörden verwenden ihren Namen und ihre Steuer-ID. Betrüger oft allgemeine Formulierungen wie sehr geehrte Damen und Herren nutzen. Die fehlerhafte oder widersprüchliche Angaben, unterschiedliche Daten, fehlerhafte Steuernummern, Rechtschreibfehler oder unpassende Fachbegriffe in Schreiben. Fehlende oder falsche Kontaktdaten, keine Ansprechpartner. Keine Telefonnummer oder E-Mail-Adresse des zuständigen Sachbearbeiters. Unerwartete Kontaktaufnahmen, Überprüfung der Absenderadresse. E-Mail-Adressen, die offiziellen Adressen nur ähneln, aber kleine Abweichungen enthalten. Die Handwerkskammer Halle fordert von der Bundesregierung einen schnellen und konsequenten Bürokratieabbau. Viele Handwerker verbringen mittlerweile mehr Zeit mit Bürokratie als mit ihrem eigentlichen Handwerk, sagt Dirk Neumann, Hauptgeschäftsführer der Handwerkskammer Halle. Das Handwerk erkennt zwar den politischen Willen zum Bürokratieabbau an. Viele Vorhaben, etwa der Wegfall von Berichtspflichten, seien bislang jedoch lediglich angekündigt und noch nicht umgesetzt worden. Dies könne beispielsweise auch dadurch erreicht werden, dass neue Gesetze nur noch zu zwei festen Stichtagen im Jahr in Kraft treten und EU-Vorgaben künftig ohne zusätzliche nationale Verschärfung 1:1 umgesetzt werden. Das Handwerk hat bereits konkrete Vorschläge vorgelegt, welche Maßnahmen die Betriebe am wirksamsten entlasten würden. Das im Bundestag beschlossene Beitragsstabilisierungsgesetz gefährdet die vollständige Finanzierung bisher erbrachter Leistungen im Rettungsdienst. Spielraum für Kostensenkung gibt es dagegen kaum. Das erklären Landrat Anne Schröder und Uwe Treskow, Leiter des Eigenbetriebes Rettungsdienst. Wer steigende Personal- und Sachkosten künftig nicht mehr vollständig refinanziert werden können, entsteht zwangsläufig eine Finanzierungslücke. Diese muss ausgeglichen werden, entweder durch den Landkreis als Träger des Eigenbetriebes oder durch Einsparungen. Ein moderner Rettungsdienst ist aber Teil der öffentlichen Daseinsvorsorge, er ist rund um die Uhr einsatzbereit, unabhängig davon, ob gerade ein Herzinfarkt, ein Verkehrsunfall oder ein Großschadensereignis eintritt. Diese Vorhaltung kostet Geld. Wer hier spart, spart nicht an Zahlen in einem Haushalt, sondern an Sicherheit. Die Erwartungen können wir nur erfüllen, wenn die Finanzierung mit den tatsächlichen Kosten Schritt hält. Am Freitag, den 7. August, laden die Brauerei Wippra und die Wipperliese zum nächsten Brauhaustour ein. Die Gäste erwartet ein interessanter Einblick in das Brauhandwerk, regionale Bierspezialitäten, leckere Speisen und gemütliche Stunden in geselliger Runde. Nach einem erlebnisreichen Abend treten gemütlich die Rückreise im komfortablen Zug an. Und das wäre dann ein entspannter Abschluss eines großartigen Ausfluges. Reservierung unter 034 775 2025 oder www.wipra-bier.de und Informationen zum Fahrplan der Wipperliese gibt es unter 039 222 639999 oder www.wipperliese.de. Voraussichtlich am Mittwoch, den 22. Juli, beginnen die Bauarbeiten im zweiten Bauabschnitt zur Errichtung eines neuen Kreisverkehrs im Bereich Bahnhofstraße, Hallische Straße, Landwehr in Eisleben. Während der Bauzeit kommt es innerorts zu Verkehrsbehinderungen. Der Verkehr wird mittels einer Ampelanlage geregelt und jeweils an den Baustellenbereichen vorbeigeführt. Der zweite Bauabschnitt befindet sich an der Landwehr. Dieser ändert voraussichtlich am 30. August. Der Verkehr auf der Hallischen Straße wird wie bisher durch eine Ampelanlage geregelt. Die Landwehr wird in Fahrtrichtung Hallische Straße vollgesperrt. Die Bushaltestelle Mansfelder Hof wird in Fahrtrichtung Einkaufszentrum verlegt. Die Sangerhäuser Rosenprinzessin Emmy Melina die Erste ist seit kurzem stolze Besitzerin ihres Amtsfahrzeugs. Das Auto aus Schneider-Elbra als einer der langjährigen Sponsoren Der Sangerhäuser Rosen bei Ästheten übergab ihr dankenswerterweise die Schlüssel für ihren nagelneuen VW Polo. Ami Melina die Erste kann nun zu allen Terminen als Rosenprinzessin und natürlich auch privat flott unterwegs sein.
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0: Noch war an diesem 15. Juli das Baustellenschild für das Projekt Grüne Fernwärme der Stadtwerke Hettstedt GmbH in der Nähe des ehemaligen Sportplatzes an der Seigerhütte verhüllt. Doch sollte es im Rahmen einer feierlichen Veranstaltung in Zukunft auf ein besonderes Bauvorhaben hinweisen. Im Mittelpunkt steht die Nutzbarmachung von Umweltwärme für die Fernwärmeversorgung, Wärmeerzeugung, Wärmespeicherung und Wärmeverteilung. Alles wird als Gesamtsystem betrachtet. Besonderer Gast bei der Enthüllung: Energieminister Prof. Dr. Armin Willigmann. Er wurde unter anderem vom Geschäftsführer der Stadtwerke Hettstedt GmbH Mario Arnold, seinem technischen Leiter Heiko Rühl, Michael Schumann, dem Strukturwandelbeauftragten des Landkreises Mansfeld-Südharz und dem Geschäftsführer der Landesenergieagentur Lena, Marco Mühlstein, begrüßt. Dann trat Herr Arnold ans Mikrofon und er hieß natürlich auch die anderen Gäste willkommen.
1: Was machen wir hier? Das Projekt Grüne Fernwärme ist vielleicht Vorreiter für die Region, im Speziellen vielleicht auch für das Land Sachsen-Anhalt, weil wir versuchen, mit neuer Energie, sprich Umweltenergie, Geothermie, Speicher, hier ein Projekt auf die Beine zu stellen und zu zeigen, dass Energiewende auch im ländlichen Raum funktionieren kann und funktionieren wird. Und das ist, denke ich mal, mir wichtig, dass auch gesehen wird, dass, wenn man uns lässt, wir können es. Und deswegen freue ich mich nochmal, dass der Minister hier ist und das auch entsprechend würdigt mit seiner Anwesenheit.
2: Vielen Dank für die Einladung und zu diesem außerordentlich interessanten Projekt. Ich will 3-4 Gedanken vielleicht am Anfang loswerden, danach Ihnen die Chance geben, aus der Sonne herauszutreten und vielleicht etwas ins Schattigere zu kommen. Man kann ja diese Energiewende und die Wärmewende leicht ablehnen. Man kann das alles für Teufelszeug oder für unsinnig halten. Man kann sich einreden, dass es alles schön wäre, wenn es so bliebe, wie es vor 15 Jahren war. Aber dann werden wir beim besten Willen nicht weiterkommen, weil wir nicht nur wegen unserer völkerrechtlichen Verpflichtung und unserer Verantwortung gegenüber dem Klimaschutz, sondern inzwischen auch wegen der Sicherstellung unserer Energie- und Wärmeversorgung und darüber hinaus auch, weil wir natürlich die Preisgestaltung im Blick behalten müssen, gezwungen sind, jetzt diesen Weg weiter zu beschreiten.
0: Dann war es aber soweit. Das Baustellenschild, das auf das Projekt Grüne Fernwärme Hettstedt hinweist, wurde enthüllt. Das war der symbolische erste Teil dieser Veranstaltung. Und natürlich nutzte man die Gelegenheit, sich auch zu einem Gruppenfoto vor dem Schild zu positionieren. Dann ging's ins Humboldt-Schloss. Dort wollten sich die Stadtwerke Hettstedt kurz vorstellen und ihre aktuellen Vorhaben präsentieren. Hier federführend Heiko Rüll, der technische Leiter der Stadtwerke Hettstedt GmbH. Er stellte diese kurz vor. Die Stadtwerke Hettstedt wurden 1993 gegründet und versorgen heute mit rund 50 Beschäftigten etwa 6.500 Haushalte sowie rund 40 Unternehmen mit Strom, Gas und Wasser. Rund 2.000 Haushalte werden zusätzlich mit Fernwärme versorgt. Auf der Grundlage der Ende 2025 vom Stadtrat beschlossenen kommunalen Werbeplanung der Stadt Hettstedt wird nun Schritt für Schritt das Projekt Grüne Fernwärme Hettstedt umgesetzt. Am Standort des ehemaligen Sportplatzes an der Seigerhütte wird eine sogenannte Energiezentrale entstehen. Geplant sind 3 Kurzzeitspeicher sowie eine neue 800 Meter lange Fernwärmetrasse. Die nötigen Bohrungen gehen bis etwa 300 Meter in die Tiefe. Gräben sind bereits ausgehoben, erste Rohre verlegt. Herr Rühl hatte dann noch ein zweites Vorhaben der Stadtwerke, das er vorstellen konnte, nämlich das Projekt Enkelwerk. Es soll ein Zukunftszentrum für Wärme, Energie und Infrastruktur sein. Hierbei geht es um Bildung und Qualifizierung rund um die Energiewende in all ihren Facetten. Er warb bei Herrn Willigmann für dieses Projekt und bat um Landesunterstützung, da die Stadtwerke allein dieses nicht umsetzen können. Herr Willigmann zeigte sich angenehm überrascht von diesem ihm auch neuen Projekt. Er konnte natürlich keine Zusage treffen, sagte aber, dass er es persönlich unterstützen wird. Und so war an diesem Tag Gelegenheit zum Austausch über die nicht einfachen Wege, in Zukunft eine klimaneutrale Wärmewende auch in Hettstedt umzusetzen. Ein weiterer Schritt dahin ist jedenfalls getan. Im Rathaus Kelbra in der Verbandsgemeinde Goldene Aue freute man sich am 16. Juli über angenehmen Besuch. Sollte doch Umweltstaatssekretär Dr. Steffen Eichner einen Zuwendungsbescheid für die Wasserwehr Goldene Aue übergeben. Verbandsgemeindebürgermeister Michael Peckruhn begrüßte den Gast und natürlich die anderen Anwesenden und freute sich über den Zuwendungsbescheid.
3: Ich denke, dass der gut angelegt wird, denn wir hier sind ja direkt Anlieger des Stausees und des Helmhochwassers 23/24, woraus wir natürlich auch Erfahrungen sammeln konnten und für die Zukunft, wenn das nochmal passieren sollte, besser gewappnet sein werden, dank der Unterstützung und dank unserer Wasserwehr, die wir langsam aufbauen.
4: Ja, vielen Dank, Herr Peckruhn. Sie haben ja schon das Stichwort gegeben, das Helme-Hochwasser 23/24 oder das Hochwasser 23/24, das Winterhochwasser.

0: was ja hier in der Region besonders dramatisch gewesen ist. Ich kann mich noch recht gut erinnern. Es gibt einen Zuwendungsbescheid über einen Logistikwagen, der dann praktisch die ganzen Einsatzmittel dann auch vor Ort bringen kann. Der ist entsprechend ausgestattet. Ich habe einen Zuwendungsbescheid über 181.000 Euro mitgebracht. Das ist eine Förderung aus unserem Klima-3-Programm. Klima-3 gibt 90% der Förderung aus EU-Mitteln, 10% trägt die Gemeinde dazu bei. Ich denke, das ist ein vernünftiges Förderprogramm, was auch sehr gut in Anspruch genommen worden ist. Wir haben, seitdem das aufgelegt worden ist, haben wir 34 Fördermaßnahmen im Land mit 17,5 Millionen Euro Förderung. Das Programm wird gut nachgefragt. Wir hoffen, dass wir noch ein bisschen Nachschlag bekommen jetzt, um dieses Förderprogramm noch etwas aufzustocken und dann vielleicht auch Maßnahmen, die bisher noch keine Förderung erhalten konnten, dann mitfordern können.
1: Und dann war es soweit. Dr. Eichner übergab den Zuwendungsbescheid an den Bürgermeister und damit kann die Wasserwehr Goldene Aue weiterentwickelt werden.
2: Die Rammelburg, im gleichnamigen Ortsteil von Mansfeld befindlich, ist eigentlich ein Schloss und weit über 1000 Jahre alt. Ständig wechselnde Besitzer nutzten das ca. 8300 Quadratmeter große Areal ganz unterschiedlich. Zuletzt war die Rammelburg von 1969 bis 1995 Reha-Zentrum für Jugendliche mit psychischen und physischen Beeinträchtigungen, bevor sie im Jahr 2000 versteigert wurde und sich seitdem im Privatbesitz befindet. Doch den weiteren Verfall konnten die neuen Eigentümer nicht stoppen. Die Rammelburg wurde zum Lost Place. Nachdem es unlängst sogar Gerüchte gab, dass Elon Musk das Anwesen gekauft hat, ist nun aber tatsächlich Bewegung in die Sache gekommen.
3: Tatsächlich hat sich jetzt jemand gemeldet, der neue Eigentümer von Schloss Rammelburg. Vor einigen Monaten sind wir in Kontakt mit ihm gekommen und er hat auch schon eine Bauvoranfrage beim Bauordnungsamt des Landkreises gestellt.
4: Was hat er vor?
3: Ja, der Plan ist, langfristig ein Hotel aus der Rammelburg zu machen, aber kurzfristig soll mit kleinen Schritten vorangegangen werden. Also wäre ein Restaurant der erste Schritt, den er plant.
4: Genau. Der neue Eigentümer kommt ja aus Sachsen und hat jetzt Ihnen als Stadtrat die Möglichkeit gegeben, mal einen Blick in die Rammelburg zu werfen. Was haben Sie denn da gesehen?
3: Ja, der neue Eigentümer war zuletzt bei uns im Stadtrat und hat dort angeboten, dass die Stadträte und auch Teile der Verwaltung die Rammelburg mal begehen können, er auch seine Ideen ein bisschen vorstellen kann. Wir sind einmal um die Rammelburg drumherum gegangen, haben uns einen Eindruck machen müssen, sagen, es ist natürlich von den Mauern her sehr, sehr stabil, aber es ist dennoch genug zu tun, weil es ja doch ein sehr großes Objekt ist. Er hat uns auch durch die Räumlichkeiten geführt, hat uns Ideen dazu vorgestellt, wie diese umgestaltet werden können. Und so könnte sich jeder Stadtrat noch wieder einen guten Eindruck machen, wie der Zustand jetzt ist. Ja, und vielleicht auch eine Idee, wie es werden kann.
4: Wenn man das so vom Weiten sieht, macht so den Eindruck ein bisschen wie so ein Märchenschloss. Zugewachsen bis fast bis hoch. Hat das auch was Romantisches für Sie?
3: Auf jeden Fall. Ich meine, die Rammelburg hat eine große Historie. Hier gibt es ja eine Rammelburg-Chronik. Es ist ortsprägend, stadtprägend. Man sieht es schon von Weitem. Das ist auf jeden Fall ein Denkmal, was für die Stadt Mansfeld sehr, sehr wichtig ist. Und wo es auch bedeutend wäre, wenn jetzt hier ein bisschen Bewegung reinkommt. Weil seit vielen Jahrzehnten ist hier Stillstand und gar nichts passiert. Und deshalb sind wir ja auch froh, dass wir endlich mal einen direkten Ansprechpartner haben, der auch den Kontakt zu uns sucht.
4: Die letzte Frage, die Kassen sind leer, finanzielle Unterstützung wird es sicherlich nicht geben, aber vielleicht in einer anderen Art und Weise, wenn Sie Interesse daran haben als Stadt?
3: Ja, auf jeden Fall haben wir zugesagt, dass wir die weitere Entwicklung mit begleiten werden als Stadt und positiv begleiten werden, weil es natürlich für uns auch bedeutend ist. Und ja, das haben wir, wie gesagt, so mit dem Eigentümer besprochen, das werden wir auch tun. Ich hoffe jetzt einfach, dass Schritt für Schritt Bewegung auch hier in der Rammelburg reinkommt, sodass wir auch bald kleine Fortschritte sehen.
2: Bleibt also zu hoffen, dass der neue Eigentümer einen Weg findet, dem millionenschweren Sanierungsstau etwas entgegenzusetzen und das Kleinod mitten im Grünen wieder zum Leben zu erwecken.
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0: 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Am 26. Juli um 17 Uhr beginnt ein Orgelkonzert mit Kirchenmusikdirektor Thomas Ennenbach in der Marktkirche St. Andreas in der Lutherstadt Eisleben. Thema Giganten des Barocks, Bach und Händel sowie Verehrer. Der Eintritt kostet 10 Euro im Vorverkauf. Schüler bis 18 Jahre brauchen nichts bezahlen. Zum Tag des offenen Denkmals lädt der Schmidtschacht Helbra am 13. September von 9.30 Uhr bis 16.30 Uhr ein.
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2: Der DAX notierte am Freitagvormittag bei 24.777,88 Punkten, der DECDAX bei 3.760,77 Zählern und der Euro war ein US-Dollar 14,48 wert.
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2: In der Nacht zum Samstag ist es wechselnd bewölkt, örtlich fallen Schauer, anfangs noch vereinzelt Gewitter. Die Tiefstwerte sinken auf 17 bis 13 Grad. Der Wind weht schwach bis mäßig aus West. Der Samstag wird wechselnd bewölkt, noch vereinzelt fallen Schauer. Abends geht die Bewölkung zurück. Die Temperaturen steigen auf 23 bis 26 Grad an. Der Wind weht mäßig, zeitweise böig, auffrischend aus West bis Nordwest. In der Nacht zum Sonntag ist es anfangs gering bewölkt, ab Mitternacht nimmt die Bewölkung zu. Es bleibt trocken. Die Temperaturen gehen auf 13 bis 10 Grad zurück, der Wind weht meist nur schwach aus West. Am Sonntag ist es wechselnd bis stark bewölkt, gelegentlich fallen Schauer. Es besteht ein geringes Gewitterrisiko. Es wird nur mäßig warm, bei maximal 20 bis 22 Grad. Der Wind weht schwach bis mäßig, zeitweise böig, auffrischend aus West bis Nordwest. In der Nacht zum Montag ist es wechselnd bewölkt, vereinzelt fallen Schauer. Die Luft kühlt auf 12 bis 9 Grad ab, der Wind weht schwach aus West. Am Montag ist es wechselnd bis stark bewölkt, vereinzelt fallen Schauer. Die Höchstwerte erreichen 20 bis 22 Grad, der Wind weht schwach bis mäßig aus West bis Nordwest.
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2: Um 11 Uhr waren es 25 Grad, die Luftfeuchtigkeit betrug 52% und der Luftdruck 1011 Hektopascal.
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0: Bis ans Ende der Welt können sich Besucher des Museums für Naturkunde ab sofort entführen lassen, denn eine gleichnamige Sonderausstellung könnte hier am Donnerstag eröffnet werden. Der komplette Titel lautet Bis ans Ende der Welt, Patagonien und Feuerland. Und genau dort verbrachte Fotograf Martin Köppert über die letzten 7 Jahre verteilt fast 9 Monate, um die atemberaubende Vielfalt der südamerikanischen Landschaften und Tierwelt einzufangen. Insgesamt 96 solcher Motive können nun im Naturkundemuseum bewundert werden. Während seiner Reisen erlebte der gebürtige Magdeburger die Steppen, Wüsten, Gletscher und Regenwälder des Gebiets zu verschiedenen Jahreszeiten, um in seinen Aufnahmen wirklich alle Gesichter der Region widerspiegeln und mit den Besuchern von Ausstellungen wie dieser in voller Pracht teilen zu können.
1: Also ich bin nicht jemand, der durch die Welt reist, um sämtliche Probleme zu definieren und darzulegen. Da gibt es genug andere Kanäle, die diese machen. Ja, ich versuche hier die Schönheit eines Landes darzustellen. So wie ich es sehe und so wie ich es letztendlich wahrnehme. Und das ist eigentlich der Hintergrund. Die Leute sollen sehen, was gibt es noch auf dieser Erde? Ja, wie abgelegen sind die Gebiete? Oder wo sind auch Bereiche, die wirklich schützenswert sind? Ja, und das ist ja, glaube ich, eine Aufgabe, die wir auch haben.
0: In diesem Rahmen gründete Martin Köppert vor knapp einem Jahr die MKO Foundation, eine gemeinnützige Stiftung, deren Ziel es ist, die Natur- und Artenvielfalt sowie kulturelle Lebensräume durch seine Fotografie zu dokumentieren und zu bewahren. Mithilfe von Ausstellungen wie diesen und ähnlichen Projekten, die von der Stiftung finanziert werden, erhofft sich Köppert, mehr Aufmerksamkeit für gefährdete Arten und Lebensräume zu generieren und an die Betrachter seiner Motive weiterzutragen.
1: Die MKO Foundation ist natürlich für Arten- und Tierschutz zuständig, aber auch für humanitäre Projekte und auch für Kultur und Bildung. Ja, und das ist zum Beispiel etwas von Kultur. Bildung natürlich auch für Jugendliche, die herkommen, die ganz einfach mal sehen, in was für einem Habitat leben bestimmte Tiere, ja, und wie kann man die auch landschaftlich mit verbinden.
0: Durch diesen Bildungsaspekt gestaltet sich die Fotokollektion als eine wunderbare Ergänzung für das Naturkundemuseum, da auch in den Dauerausstellungen des Museums der Fokus darauf liegt, Artenvielfalt in größerem Maßstab zu zeigen und das nicht nur in Sachsen-Anhalt, sondern weltweit. In diesem Rahmen haben Besucher teilweise einen direkten Bezug zwischen den Dauerausstellungen und den hier gezeigten Fotos, beispielsweise anhand von Tieren wie dem Puma und dem Guanaco, die sowohl in den Motiven von Martin Köppert als auch im Tierseil des Museums gefunden werden können. Und auch der Andenkondor, der größte Greifvogel der Erde, kann einerseits in der Vogelvitrine, andererseits als Schnappschuss des Fotografen bewundert werden.
2: Wir wollen mit unseren Ausstellungen eben die Besucher einmal begeistern. Die sollen fasziniert sein von der Tiervielfalt, die wir hier zeigen. Aber wir wollen eben auch, dass sie sich für den Naturschutz engagieren oder für nachhaltige Lebensformen und dass es nicht so weitergehen kann mit Klimaerwärmung und Vernichtung von Lebensräumen. Das ist allen klar. Und hier steigt man nochmal speziell in eine Region ein. Und wir hoffen, dass wir also die Emotionen wecken bei den Besuchern. Und vielleicht haben sie dann auch Interesse. Und die MKO Foundation hat also dieses Projekt hier finanziert, sodass das für uns in Zeiten, wo es der Kultur manchmal an Personal oder an Finanzen fehlt, das also eine wunderbare Zusammenarbeit ist, sodass wir das also hier sehr schön zu einem Projekt formen konnten.
0: Neben der bloßen Schönheit der Landschaften und Tierwelt gelang es dem Fotografen außerdem zu zeigen, inwiefern die teils extremen Bedingungen der Region sich auf den Alltag der dort lebenden Menschen auswirken. Weshalb ein Teil der Ausstellung sich auf das Leben der Ovejeros bezieht, die traditionellen Schafhirten, die im Feuerland, der südlichsten Inselregion des Kontinents, wohnhaft sind. Definitiv ein Highlight seiner Reisen, aber ein Lieblingsmotiv in dem Sinn hat Martin Köppert jedoch nicht.
1: Wenn Sie mir jetzt fragen, was mein Lieblingsland ist, weil ich bin bisher in über 100 Ländern auf allen Kontinenten gewesen, kann ich Ihnen sagen, es gibt keins. Ja, und demzufolge kann ich Ihnen auch nicht sagen, welches mein Lieblingsstück ist. Ja, alle Bilder haben einen bestimmten Hintergrund und eine bestimmte Geschichte. Ja, und ich muss die Geschichte nicht immer erzählen, weil ich habe sie so erlebt und andere definiert sie für sich selbst ganz anders. Ja, und das ist doch eigentlich der Freiraum, den wir haben, um darüber zu diskutieren.
0: Wer also einmal schauen möchte, welche Wirkung die ausgestellten Motive bei sich selbst entfalten, der hat diese Möglichkeit noch bis zum 17. Januar. Immer zu den regulären Öffnungszeiten des Magdeburger Naturkundemuseums.

0: In der Naturbühne Rahlsvik und da mitten im Bühnenbild der Störtebeker Festspiele 2026. Es ist beeindruckend, auf dieser Bühne die Abenteuer des legendären Klaus Störtebeker zu erleben. Mit über 150 Mitwirkenden, 30 Pferden, 4 Schiffen, Kämpfen, Leidenschaft, Pyrotechnik. Einfach ein super Erlebnis. Angefangen hat das Ganze schon im Jahr 1993 in der jetzigen Form. Die Ursprünge liegen noch viel weiter zurück. 1959 wurden hier in Rahlsvik im staatlichen Auftrag die Rügenfestspiele ins Leben gerufen. In 5-monatiger Bauzeit wurde eine Naturbühne errichtet und das Dorf Rahlsvik zu einem Festspielort umgebaut. 1959 bis 1961 und 1980/81 wurde die dramatische Ballade Klaus Störtebeker aufgeführt. Dann verfiel die Naturbühne. 1992 entschied sich der damalige Intendant der Karl-May-Spiele in Bad Segeberg, Peter Hick, der Bühne neues Leben einzuhauchen und rief die Störtebeker-Festspiele ins Leben. Am 3. Juli 1993 wurde das erste Stück Wie einer Pirat wird auf der Naturbühne aufgeführt. Als erster Klaus Störtebeker stand Norbert Braun gemeinsam mit Dietmar Lahen als Goetheke Michels auf der Naturbühne. Im aktuellen 7. Spielzyklus wird Störtebeker von Moritz Stephan verkörpert, der damit seit 1993 der 5. in der Reihe der Schauspieler ist, die dieser sagenumwobenen Figur in Rahlsvik Leben einhauchen.
1: Moritz, schon 2020 sollst du als Störtebeker Gottes Freund und aller Welt Feind sein. Durch Covid-19 wurde daraus 2022. Dennoch ist ja viel Zeit inzwischen vergangen. Viele Vorstellungen habt ihr gespielt. Reagierst du inzwischen, wenn dich jemand Klaus ruft? Oder anders gefragt, hat die Rolle dein Leben irgendwie verändert?
2: Also wenn ich jetzt in Dresden bin, brauchst du, glaube ich, einen Moment länger, bis ich wirklich reagiere, wenn mich jemand Klaus ruft. Dennoch, weil es Dresden ist und Sachsen so einen großen Teil des hiesigen Publikums ausmacht, ist es nicht unwahrscheinlich, dass ich erkannt werde und gesehen werde. Also manchmal zucke ich dann schon auch kurz zusammen und merke, ah, ist der Klaus gemeint? Hier oben passiert es dann doch öfter, aber die Rolle ist schon ein sehr großer Teil von mir geworden. Also schon alleine, wenn man jetzt meinen Schmuck bedenkt. Ich habe einen Ring, da ist ein Pferd drauf. Ich habe einen Ring, da ist ein Wolf drauf. Der Seewolf, Wolf der Meere oder mein Schiff, die Seewolf. Ich habe einen Ring und einen Ohrring, da sind Federn drauf, was den Adler einbezieht. So, also es ist schon meins und ich bin ja auch damit groß geworden. Also ja, seitdem ich 5 bin, kenne ich diese Bühne. Meine Eltern haben beide hier gespielt. Es ist ein Teil meiner Kindheit und mittlerweile ein Teil meines Lebens.
0: Du hast gerade das Stichwort Bühne gebracht. Wir reden hier über 2600 Quadratmeter, eine riesige Bühne, die es zu bespielen gilt. Ist das die größte Herausforderung bei dem Stück oder gibt es da noch andere?
2: Es ist eine schöne Herausforderung, dass man hier auf der Bühne ein bisschen das machen muss, was einem im Studium eigentlich eher abtrainiert wird. Sehr große Gesten. Aber genau darin sehe ich so eine Herausforderung, dass die Gesten zwar groß genug sind, dass man jetzt erkennt, der Kollege spricht gerade, dennoch aber klein genug, dass es nicht zu übertrieben wirkt. Und die Diskrepanz zwischen einer großen Geste, aber trotzdem noch einer natürlichen Stimme, das finde ich eine schöne spielerische Herausforderung. Man könnte sagen, dass der Sand, der knöcheltiefe Sand, dass der eine Herausforderung ist, dass das Kämpfen mit echten Blankwaffen eine Herausforderung ist. Das Reiten auf Pferden, die auch jeden Tag ein bisschen anders drauf sind, das ist schon eine Herausforderung, aber für mich ist es eigentlich ein Reiz. So, all das Können, was ich mir so angesammelt habe, dann jetzt hier zu benutzen und ausleben zu können und die Figur damit zu stützen.
0: Viele kennen die Sage um Störtebeker, doch wie bei einer Sage üblich, lässt die jede Menge Spielraum für Geschichten in der Geschichte. 2026 ist der Ausgangspunkt für das Stück Lickedeler, dem zweiten Teil im 7. Spielzyklus, dass die Dänen vor Stockholm stehen. Schon länger belagern sie erfolglos die Feste und deren eingeschlossene Bewohner. Die wiederum erhalten Hilfe von den Piraten um Goetheke Michels und Klaus Störtebeker, sehr zum Unmut Dänemarks Königin Margarete. Die Hansestädte unter Führung von Wismar wiederum wollen ihren Streit mit Margarete beilegen und üben Druck aus,

0: der zum Ende des Konfliktes zwischen Schweden und Dänemark führen könnte. Dazwischen agiert ein Waffenhändler, der dies verhindern will. Und natürlich fehlt auch eine Liebesgeschichte nicht. Wer jetzt komplexe Handlungsstränge befürchtet, kann beruhigt sein. Die Bedingungen einer großen Freilichtbühne lassen es nicht zu, sich in Feinheiten zu vertiefen. Man kann sie nur anreißen, muss den Rest dann der Fantasie des Zuschauers überlassen. Auch Störtebeker und Gauklerin Serafina haben nur wenig Zeit, ihre Zuneigung zueinander wachsen zu lassen.
1: Eva, du darfst als Gauklerin Serafina die zarten Bande zu Klaus Störtebeker knüpfen. Aber es wird, wir wollen mal ein bisschen spoilern, kein Liebes-Happy End geben. Bedauerst du das eigentlich?
2: Ja, schon. Also zumal ja Serafina eine super starke Frauenrolle ist, die mir auch im Laufe der Probezeit total ans Herz gewachsen ist, auch im Laufe der Aufführungen. Sie fühlt sich so an wie eine sehr gute Freundin, von der man auch ganz viel lernen kann. Und ich lasse sie ja auch jeden Tag quasi durch meinen kompletten Körper durchfließen, durch meinen Verstand, durch meine Sicht, durch mein Herz. Und dann tut es natürlich weh, sie jeden Abend auch wieder loslassen zu müssen. Und natürlich, dass es auch in dem Sinne kein Happy End ist, ist auch schade. Wobei es für mich eigentlich eher so aussieht, dass sie die tragische Gewinnerin ist. Es ist ja eher die Frage, was ihr Lebensziel ist, der Figur. Und für mich ist es so, dass Serafina ihr Leben lang nach Liebe sucht. Also nicht nur nach der romantischen Liebe, sondern nach der Liebe in den kleinen und in den großen Dingen. Und in diesen letzten Sekunden, in denen sie auf der Bühne ist, wird sie ja quasi von ihrer großen Liebe gehalten. Und dementsprechend glaube ich und bin ich fester Überzeugung, dass sie gewonnen hat. Auf einer tragischen Art und Weise.
1: Jetzt hast du gerade gesagt, dass du dich in diese Rolle hineinlebst, aber du hast ja eine große Aufgabe. Du musst ja zwei Rollen verkörpern. Wie kommst du mit dieser Zweiteilung klar? Was ist da die Herausforderung?
2: Also erstmal schätze ich mich super glücklich, dass ich eben so zwei coole Frauen spielen darf, Julie und Serafina, die beide auch noch eine Liebesgeschichte erzählen mit einer ganz anderen und eigenen Dynamik. Das finde ich total cool. Und da ist die Herausforderung, beide möglichst gegensätzlich anzulegen. Zweite Herausforderung sind die Umzüge, die man gar nicht mitbekommt. Wir haben teilweise so unfassbar wenig Zeit, von der einen Seite auf die andere Seite zu kommen. Und das ist auch also es ist wirklich Teamwork. Jeder Handgriff sitzt. Das ist wie beim Pitstop bei Formel 1. Die Leute stehen schon bereit, dann wird zack, zack, zack umgezogen und raus. Nochmal schnell durchatmen, dass man das nicht hört, dass man vielleicht gerade gerannt ist.
0: Das Bühnenbild hat übrigens jede Menge Raffinessen. Die sind notwendig, damit im Stück der Ortswechsel zwischen Wismar und Stockholm gut nachvollziehbar wird. Vor allem aber, um die Spezialeffekte, von denen es im Stück jede Menge gibt, realisieren zu können. Das will ich mir mit eigenen Augen ansehen. Dazu bin ich mit dem Chef der Kulissenbauer, Robert Quaas, verabredet, direkt vor der Schenke in Wismar.
1: Unser Werk. Wie viele sind denn hier beschäftigt, um das die Reihe zu kriegen?
3: Wir sind ein Team von ca. 14 festen Handwerkern, plus natürlich Unternehmen, die uns auch immer helfen.
1: Ja.
3: Und ja, das ist dann unser gemeinsames Werk.
1: Und jetzt stehen wir vor einem ganz besonderen Haus, ja, vor der Schenke, und die hat so einige technische Raffinessen, oder?
3: Genau, diese Schenke steht quasi auf drei Beinen, weil das Untergeschoss quasi rausdrehen kann.
1: Aha. Okay.
3: Sodass man auch dann magischerweise in den Innenraum schauen kann.
1: Das ist ja toll, können wir uns das mal anschauen?
3: Natürlich.
1: Dann gehen wir mal gucken.

0: Und jetzt kann draußen drinnen gespielt werden.
1: Und schon haben wir die Sache einmal umgedreht.
0: Ich meine, das ist eine Spielzeit, danach wird alles wieder abgerissen. Ja. Hat man dann ein tränendes Auge als Bühnenbauer?
1: Nein.
0: Man freut sich auf die nächste
1: Herausforderung. Man freut sich auf die nächste Herausforderung. Und wenn das die Saison durch ist, dann ist ja für uns alles getan. Alle haben es gesehen und dann sind wir gespannt auf neue Sachen.
0: Also super Geschichte. Und ihr habt ja was Ähnliches noch mit einer bewegten Sache drüben an der Feste in Stockholm. Ja. Ist ja auch eine Riesendekoration. Ja. Ich glaube, gerade diese Größe ist die Herausforderung, oder?
1: Ja, die Größe, das Gewicht zu berechnen, dass es auch alles so funktioniert, okay. Auf Dauer.
0: Jetzt Hand aufs Herz, wie viel wiegt drüben die Mauer?
1: Ich glaube, allein Gegengewicht müsste ich jetzt in mehrere Tonnen. Also es sind Schwerlastachsen von der Deutschen Bahn, sage ich jetzt mal, die da verbaut sind. Und das Grundgestell, ich habe es auf dem Zettel irgendwo, aber bevor ich es Falsches sage, sind die auf jeden Fall mehrere Tonnen.
0: Moritz, was ist denn für dich das Spannende an der Figur Klaus Störtebeker?
2: Naja, das ist so ein bisschen...

0: der deutsche Robin Hood ist. So sagenumwobend, Kämpfer für die Gerechtigkeit, gegen die Unterdrücker, gefangene Beute aufteilen unter den Armen. Ob das dann in Wirklichkeit wirklich so war, kann man ja noch mal anders sehen. Aber ich finde die Idee einer solchen Heldenfigur erstmal sehr spannend. Und für mich als Schauspieler finde ich es spannend, den sehr nahbar anzulegen. Also ich sag mal menschlich, weil er ist zwar ein Held und er gewinnt immer. Und trotzdem gibt es da ja aber menschliche Momente, wo er auch mal zweifelt.
1: Nun ist eine Schauspielausbildung ganz umfassend und vieles, was auch die Rolle von Klaus Störtebeker verlangt, hat man als Schauspieler im Rucksack sozusagen, als Rüstzeug schon. Gibt es denn noch Dinge, die du dir extra für diese Rolle aneignen musstest?
0: Also ich sag mal so, Reiten und Kämpfen, so wie man es hier betreibt, das lernst du nicht im Studium. Das musst du irgendwie anders dir aneignen. Beim Studium lernst du Fechten. Das ist ein bisschen Sport, so ein Bühnenkampffechten, das ist mit Degen und Florett. Mit Schwertern kämpft man anders. Das habe ich aber aufgrund dessen, dass, wie gesagt, meine Eltern hier schon gespielt haben, mein Vater über 30 Jahre Freilichterfahrung auch aus Rathen, Felsenbühne Rathen in der Sächsischen Schweiz hat. Da habe ich mit vielen Kaskadeuren schon zusammengearbeitet und mir da schon was angeeignet.
2: Störtebeker ist Seeräuber, also auf dem Meer unterwegs. Dennoch sind Pferde in Ralswiek nicht wegzudenken. Wir sind im Pferdehof mit Viktor Gotzi verabredet. Er ist im großen Stallgebäude, Herr über 30 Pferde und zwei Esel. Zum Glück, so erzählt er uns, muss er sich nicht allein um die Tiere kümmern. Etwa 20 Mitarbeiterinnen und Mitarbeiter sorgen sich 365 Tage im Jahr um die Tiere. Dazu kommen in der Saison die Darsteller und Komparsen, die meist auch eine Verbindung zu Pferden haben. Man sieht den Tieren die hervorragende Pflege und auch die Liebe, mit denen die Pferde betreut werden, an. Viktor ist übrigens aus Ungarn einst als Stuntman zu den Störtebeker Festspielen gekommen. Dazu kam dann seine große Leidenschaft für Pferde. Und so führte eins zum anderen. Heute ist er auf seine Aufgabe stolz und glücklich damit. Eine letzte Frage habe ich allerdings noch an Viktor.
3: Das Pferd von Störtebeker, wo ist das?
4: Das Kind der Vorpferde.
3: Das müssen wir uns jetzt noch anschauen.
2: Also mit diesem Pferd darf Störtebeker reiten und seine Abenteuer bestehen. Interessant hier zu sein, bei so vielen Pferden und so viel Liebe, da kann das doch was werden.
1: Eva, jetzt hast du auch eine richtige Action-Kampfszene. Sowas auf so einer großen Bühne erfordert ganz viel Training, ganz viel Konzentration, ist eine große Herausforderung. Hast du trotzdem, wie sagt man so schön, Blut geleckt? Würdest du gern mehr solche Action-Szenen machen?
5: Auf jeden Fall. Ja. Schon letztes Jahr habe ich den Kollegen immer zugeschaut und fand so, ach, ich finde das einfach so krass, was da so passiert. Ja, tatsächlich schon. Zumal ich ja mit Stock und mit Schwert kämpfen darf. Ich hatte mich auch darauf vorbereitet. In Berlin habe ich Stunt-Training genommen, dass ich halt auch vorbereitet komme und dann nicht so hinterher Eier. Und ich liebe es eh total, mich stark zu fühlen. Also ich mache auch privat ganz viel Kraftsport und Boxen. Und dann ist das natürlich total cool so. Und mein nächster Traum ist, die Kopfnuss zu lernen. Klaus Störtebeker macht die ganz viel und ich finde es einfach so ultra lustig. Das ist so ein Power-Move.
2: Den hohen Schauwert der Störtebeker-Festspiele verdanken diese auch den fantastischen Spezialeffekten. Dafür treffen wir, wie vor 20 Jahren, erneut auf Fred Feuerstein-Bräutigam, ein Urgestein in Ralswiek.
1: Also erste Frage, hast du irgendwo eine Inventarnummer für die Störtebeker Festspiele auf dem Rücken tätowiert?
6: Ich habe sie selber noch nicht gesehen, aber es kann natürlich sein.
1: Aber mal Spaß beiseite, du bist mit deiner Firma von Anfang an dabei. Ja. Du hast ganz viele Projekte für Fernsehen und solche Sachen. Was reizt dich denn gerade an den Störtebeker Festspielen?
6: Ach, ich glaube, das ist mehr so dieses, ich habe ja nur schon vor viel Freilicht gemacht in Segeberg. Jetzt hier diese seit 93. Und es hält einen noch zusammen so. Klar ist es so, Film und Fernsehen ist jeden Tag was anderes. Hier ist es ja jeden Tag dasselbe. Aber hier kann ich mich austoben als Pyrotechniker, sage ich jetzt mal so. Und das bringt natürlich Spaß.
1: Ja, hier ist ja mal eine Vielzahl von Stunts drin, von Pyro-Effekten. Genau. Und das ist, glaube ich, auch ein Teil davon. Jetzt stehe ich genau vorm Lauf.
7: Muss das ist ein Teil, haben. Nein, die sind noch nicht geladen. Deshalb, sonst hätte ich schon gesagt, stopp. Also das ist eine Handfeuerwaffe, die der Gödeke mal bekommen hat. Die haben wir mal bauen lassen.
1: Ah, oh, sogar mit Detail hier. Das sieht man ja aus den Zuschauerrängen gar nicht so.
6: Nee, aber der Schauspieler sieht es schon und also es hat schon so seine Feinheiten. Die ist gar nicht so leicht, die ist schon schön schwer.
1: Okay, darf ich mal anheben?
6: Ja, gerne.
1: Oh, da muss er ja wirklich. Und dann noch durch den Sand. Also insofern ist das ja wirklich eine Herausforderung schon. Ja. Aber wie ist das? Ich meine, ihr recherchiert

0: Natürlich, welche Waffen gab es damaligen Zeit, aber müsst natürlich auch auf das Stück eingehen, auf die Erfordernisse und dann gibt es so einen Mischmasch oder wie muss ich mir
1: Es
0: das
1: gibt alles
0: vorstellen?
1: ein Mischmasch. Ich glaube, in den 13., 14. Jahrhundert gab es noch keine Handfeuerwaffen.
0: In dem Sinne nicht, ja.
1: Es gab zwar so, es sind so Stockrohre gewesen, die sehr lang sind, die man so unterm Ahn hatte und dann haben sie mit dem Docht praktisch schon was geschossen, aber sowas in der Art eigentlich noch nicht.
0: Hand aufs Herz. In der aktuellen Inszenierung, was ist dein Lieblingseffekt? Dein
1: Mein Lieblings.
0: persönlicher?
1: Der Topf von Charles. Nein. Wir haben natürlich zum Schluss schon was Größeres, wo
0: Ja,
1: wieder was in die.
0: wir verraten nicht was, wir
1: Wir
0: verraten
1: verraten nicht
0: nicht was.
1: was, da schießen wir natürlich schon wieder was durchs Stadion. Das ist natürlich so die Herausforderung, der Lieblingseffekt. Klappt es? Die Vorbereitung, die wir hatten, die ganzen Tests, die man dazu braucht. Denn ganz viel Sicherheit ist ja gefragt, weil da stehen ja auch Statisten und Schauspieler und Pferde. Und ja, das ist so
0: So,
1: der Highlight.
0: ein bisschen spoilern wollen wir jetzt doch, weil da, wo wir ausstrahlen, da ist der Münchhausen zu Hause. Und Münchhausen ist ja auf einer Kanonenkugel mal
1: Genau.
0: geritten. Mehr verraten wir einfach nicht.
1: Überhaupt nicht.
0: Aber das wäre auch noch was, dass jemand auf der Kanonenkugel reitet oder so.
1: Mal gucken, wie viele Stunt-Leute wir haben.
0: Gibt es denn einen Spruch bei Pyrotechnikern, Stuntleuten, wie bei Kegler gut Holz? Gibt es da was bei euch auch?
1: Nein, bei uns, ja, bei uns gibt es dann eben so den Satz wie, wenn es raus und zischt und nichts mehr geht, dann war es wohl der Fred. Ja,
0: Na,
1: aber so
0: dann
1: ist es.
0: wünsche ich dir, dass das auch so bleibt.
2: Gerne. 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

Hallo und herzlich willkommen, liebe Zuschauerinnen und Zuschauer bei Punktum, Ihrem regionalen Fernsehprogramm am heutigen Freitag. Folgender dramatischer Vorfall hat sich in Wimmelburg zugetragen. Vorgestern Abend gegen 20.45 Uhr kam es beim Grillen im familiären Kreis mutmaßlich durch unsachgemäßen Umgang eines Mannes mit einer brennbaren Flüssigkeit zu einer Verpuffung. Zwei Kinder, ein 8-jähriger Junge, ein 5-jähriges Mädchen erlitten schwere Verletzungen und wurden per Rettungshubschrauber in verschiedene Kliniken geflogen. Es wird wegen fahrlässiger Körperverletzung gegen den 31-jährigen Vater des Mädchens ermittelt, der selbst leichte Verletzungen davontrug, die ambulant behandelt wurden. Das Ministerium der Finanzen in Sachsen-Anhalt warnt vor gefälschten E-Mails. Die Nachrichten kündigen eine Steueraußenprüfung an. Im Betreff heißt es Prüfungsanordnung gemäß § 193 Abgabenordnung. Absender ist angeblich die Finanzverwaltung. Bei diesen Nachrichten handelt es sich um Fälschungen. Die E-Mails wurden nicht von der Finanzverwaltung in Sachsen-Anhalt, also Finanzamt oder Ministerium für Finanzen, versendet. Auch der angezeigte Absendername sowie die Adresse ist gefälscht. Empfängern einer solchen Nachricht wird empfohlen, Anhänge oder Verlinkungen nicht zu öffnen und auf die E-Mail nicht zu antworten. Immer wieder kommt es vor, dass im Namen der Steuerverwaltung bzw. eines Finanzamtes, des Finanzministeriums oder des Bundeszentralamtes für Steuern Betrugs-E-Mails versendet werden, sogenannte Phishing-Mails. Betrugsversuche sind unter anderem an diesen Punkten zu erkennen. Eine unpersönliche Anrede. Echte Behörden verwenden ihren Namen und ihre Steuer-ID. Betrüger oft allgemeine Formulierungen wie sehr geehrte Damen und Herren nutzen. Die fehlerhafte oder widersprüchliche Angaben, unterschiedliche Daten, fehlerhafte Steuernummern, Rechtschreibfehler oder unpassende Fachbegriffe in Schreiben. Fehlende oder falsche Kontaktdaten, keine Ansprechpartner. Keine Telefonnummer oder E-Mail-Adresse des zuständigen Sachbearbeiters. Unerwartete Kontaktaufnahmen, Überprüfung der Absenderadresse. E-Mail-Adressen, die offiziellen Adressen nur ähneln, aber kleine Abweichungen enthalten. Die Handwerkskammer Halle fordert von der Bundesregierung einen schnellen und konsequenten Bürokratieabbau. Viele Handwerker verbringen mittlerweile mehr Zeit mit Bürokratie als mit ihrem eigentlichen Handwerk, sagt Dirk Neumann, Hauptgeschäftsführer der Handwerkskammer Halle. Das Handwerk erkennt zwar den politischen Willen zum Bürokratieabbau an. Viele Vorhaben, etwa der Wegfall von Berichtspflichten, seien bislang jedoch lediglich angekündigt und noch nicht umgesetzt worden. Dies könne beispielsweise auch dadurch erreicht werden, dass neue Gesetze nur noch zu zwei festen Stichtagen im Jahr in Kraft treten und EU-Vorgaben künftig ohne zusätzliche nationale Verschärfung 1:1 umgesetzt werden. Das Handwerk hat bereits konkrete Vorschläge vorgelegt, welche Maßnahmen die Betriebe am wirksamsten entlasten würden. Das im Bundestag beschlossene Beitragsstabilisierungsgesetz gefährdet die vollständige Finanzierung bisher erbrachter Leistungen im Rettungsdienst. Spielraum für Kostensenkung gibt es dagegen kaum. Das erklären Landrat Anil Schröder und Uwe Tresko, Leiter des Eigenbetriebes Rettungsdienst. Wer steigende Personal- und Sachkosten künftig nicht mehr vollständig refinanziert werden können, entsteht zwangsläufig eine Finanzierungslücke. Diese muss ausgeglichen werden, entweder durch den Landkreis als Träger des Eigenbetriebes oder durch Einsparungen. Ein moderner Rettungsdienst ist aber Teil der öffentlichen Daseinsvorsorge, erst rund um die Uhr einsatzbereit, unabhängig davon, ob gerade ein Herzinfarkt, ein Verkehrsunfall oder ein Großschadensereignis eintritt. Diese Vorhaltung kostet Geld. Wer hier spart, spart nicht an Zahlen in einem Haushalt, sondern an Sicherheit. Die Erwartungen können wir nur erfüllen, wenn die Finanzierung mit den tatsächlichen Kosten Schritt hält. 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August, laden die Brauerei Wippra und die Wipperliese zum nächsten Brauhaustour ein. Die Gäste erwartet ein interessanter Einblick in das Brauhandwerk, regionale Bierspezialitäten, leckere Speisen und gemütliche Stunden in geselliger Runde. Nach einem erlebnisreichen Abend treten gemütlich die Rückreise im komfortablen Zug an. Und das wäre dann ein entspannter Abschluss eines großartigen Ausfluges. Reservierung unter 034-775-2025 oder www.wipra-bier.de und Informationen zum Fahrplan der Wipperliese gibt es unter 039-222-639999 oder www.wipperliese.de. Voraussichtlich am Mittwoch, den 22. Juli, beginnen die Bauarbeiten im zweiten Bauabschnitt zur Errichtung eines neuen Kreisverkehrs im Bereich Bahnhofstraße, Hallische Straße, Landwehr in Eisleben. Während der Bauzeit kommt es innerorts zu Verkehrsbehinderungen. Der Verkehr wird mittels einer Ampelanlage geregelt und jeweils an den Baustellenbereichen vorbeigeführt. Der zweite Bauabschnitt befindet sich an der Landwehr. Dieser ändert voraussichtlich am 30. August. Der Verkehr

0: Auf der Hallischen Straße wird wie bisher durch eine Ampelanlage geregelt. Die Landwehr wird in Fahrtrichtung Hallische Straße vollgesperrt. Die Bushaltestelle Mansfelder Hof wird in Fahrtrichtung Einkaufszentrum verlegt. Die Sangerhäuser Rosenprinzessin Emmy Melina I. ist seit kurzem stolze Besitzerin ihres Amtsfahrzeugs. Das Auto aus Schneider-Elbra als einer der langjährigen Sponsoren der Sangerhäuser Rosenmajestäten übergab ihr dankenswerterweise die Schlüssel für ihren nagelneuen VW Polo. Emmy Melina I. kann nun zu allen Terminen als Rosenprinzessin und natürlich auch privat flott unterwegs sein.
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0: Noch war an diesem 15. Juli das Baustellenschild für das Projekt Grüne Fernwärme der Stadtwerke Hettstedt GmbH in der Nähe des ehemaligen Sportplatzes an der Seigerhütte verhüllt. Doch sollte es im Rahmen einer feierlichen Veranstaltung in Zukunft auf ein besonderes Bauvorhaben hinweisen. Im Mittelpunkt steht die Nutzbarmachung von Umweltwärme für die Fernwärmeversorgung, Wärmeerzeugung, Wärmespeicherung und Wärmeverteilung. Alles wird als Gesamtsystem betrachtet. Besonderer Gast bei der Enthüllung: Energieminister Prof. Dr. Armin Willigmann. Er wurde unter anderem vom Geschäftsführer der Stadtwerke Hettstedt GmbH, Mario Arnold, seinem technischen Leiter Heiko Rühl, Michael Schumann, dem Strukturwandelbeauftragten des Landkreises Mansfeld-Südharz und dem Geschäftsführer der Landesenergieagentur Lena, Marco Mühlstein, begrüßt. Dann trat Herr Arnold ans Mikrofon und er hieß natürlich auch die anderen Gäste willkommen.
1: Was machen wir hier? Das Projekt Grüne Fernwärme ist vielleicht Vorreiter für die Region, im Speziellen vielleicht auch für das Land Sachsen-Anhalt, weil wir versuchen mit neuer Energie, sprich Umweltenergie, Geothermie, Speicher, hier ein Projekt auf die Beine zu stellen und zu zeigen, dass Energiewende auch im ländlichen Raum funktionieren kann und funktionieren wird. Und das ist, denke ich mal, mir wichtig, dass auch gesehen wird, dass, wenn man uns lässt, wir können es. Und deswegen freue ich mich nochmal, dass der Minister hier ist und das auch entsprechend würdigt mit seiner Anwesenheit.
2: Vielen Dank für die Einladung und zu diesem außerordentlich interessanten Projekt. Ich will 3-4 Gedanken vielleicht am Anfang loswerden, danach Ihnen die Chance geben, aus der Sonne herauszutreten und vielleicht etwas ins Schattigere zu kommen. Man kann ja diese Energiewende und die Wärmewende leicht ablehnen. Man kann das alles für Teufelszeug oder für unsinnig halten. Man kann sich einreden, dass es alles schön wäre, wenn es so bliebe, wie es vor 15 Jahren war. Aber dann werden wir beim besten Willen nicht weiterkommen, weil wir nicht nur wegen unserer völkerrechtlichen Verpflichtung und unserer Verantwortung gegenüber dem Klimaschutz, sondern inzwischen auch wegen der Sicherstellung unserer Energie- und Wärmeversorgung und darüber hinaus auch, weil wir natürlich die Preisgestaltung im Blick behalten müssen, gezwungen sind, jetzt diesen Weg weiter zu beschreiten.
0: Dann war es aber soweit. Das Baustellenschild, das auf das Projekt Grüne Fernwärme Hettstedt hinweist, wurde enthüllt. Das war der symbolische erste Teil dieser Veranstaltung. Und natürlich nutzte man die Gelegenheit, sich auch zu einem Gruppenfoto vor dem Schild zu positionieren. Dann ging's ins Humboldt-Schloss. Dort wollten sich die Stadtwerke Hettstedt kurz vorstellen und ihre aktuellen Vorhaben präsentieren. Hier federführend Heiko Rüll, der technische Leiter der Stadtwerke Hettstedt GmbH. Er stellte diese kurz vor. Die Stadtwerke Hettstedt wurden 1993 gegründet und versorgen heute mit rund 50 Beschäftigten etwa 6.500 Haushalte sowie rund 40 Unternehmen mit Strom, Gas und Wasser. Rund 2.000 Haushalte werden zusätzlich mit Fernwärme versorgt. Auf der Grundlage der Ende 2025 vom Stadtrat beschlossenen kommunalen Werbeplanung der Stadt Hettstedt wird nun Schritt für Schritt das Projekt Grüne Fernwärme Hettstedt umgesetzt. Am Standort des ehemaligen Sportplatzes an der Seigerhütte wird eine sogenannte Energiezentrale entstehen. Geplant sind 3 Kurzzeitspeicher sowie eine neue 800 Meter lange Fernwärmetrasse. Die nötigen Bohrungen gehen bis etwa 300 Meter in die Tiefe. Gräben sind bereits ausgehoben, erste Rohre verlegt. Herr Rühl hatte dann noch ein zweites Vorhaben der Stadtwerke, das er vorstellen konnte, nämlich das Projekt Enkelwerk. Es soll ein Zukunftszentrum für Wärme, Energie und Infrastruktur sein. Hierbei geht es um Bildung und Qualifizierung rund um die Energiewende in all ihren Facetten. Er war bei Herrn Willigmann für dieses Projekt und bat um Landesunterstützung, da die Stadtwerke allein dieses nicht umsetzen können. Herr Willigmann zeigte sich angenehm überrascht von diesem ihm auch neuen Projekt. Er konnte natürlich keine Zusage treffen, sagte aber, dass er es persönlich unterstützen wird. Und so war an diesem Tag Gelegenheit zum Austausch über die nicht einfachen Wege, in Zukunft eine klimaneutrale Wärmewende auch in Hettstedt umzusetzen. Ein weiterer Schritt dahin ist jedenfalls getan. Im Rathaus Kelbra in der Verbandsgemeinde Goldene Aue freute man sich am 16. Juli über angenehmen Besuch. Sollte doch Umweltstaatssekretär Dr. Steffen Eichner einen Zuwendungsbescheid für die Wasserwehr Goldene Aue übergeben. Verbandsgemeindebürgermeister Michael Peckruhn begrüßte den Gast und natürlich die anderen Anwesenden und freute sich über den Zuwendungsbescheid.
3: Ich denke, dass der gut angelegt wird, denn wir hier sind ja direkt Anlieger des Stausees und des Helmhochwassers 23/24, woraus wir natürlich auch Erfahrungen sammeln konnten und für die Zukunft, wenn das nochmal passieren sollte, besser gewappnet sein werden, dank der Unterstützung und dank unserer Wasserwehr, die wir langsam aufbauen.
4: Ja, vielen Dank, Herr Peckruhn. Sie haben ja schon das Stichwort gegeben, das Helme-Hochwasser 23/24 oder das Hochwasser 23/24, das Winterhochwasser, was ja hier in der Region besonders dramatisch gewesen ist. Ich kann mich noch recht gut erinnern. Es gibt einen Zuwendungsbescheid über einen Logistikwagen, der dann praktisch die ganzen Einsatzmittel dann auch vor Ort bringen kann. Der ist entsprechend ausgestattet. Ich habe einen Zuwendungsbescheid über 181.000 Euro mitgebracht. Das ist eine Förderung aus unserem Klima-3-Programm. Klima-3 gibt 90%ige Förderung aus EU-Mitteln, 10% trägt die Gemeinde dazu bei. Ich denke, das ist ein vernünftiges Förderprogramm, was auch sehr gut in Anspruch genommen worden ist. Wir haben, seitdem das aufgelegt worden ist, haben wir 34 Fördermaßnahmen im Land mit 17,5 Millionen Euro Förderung. Das Programm wird gut nachgefragt. Wir hoffen, dass wir noch ein bisschen Nachschlag bekommen jetzt, um dieses Förderprogramm noch etwas aufzustocken und dann vielleicht auch Maßnahmen, die bisher noch keine Förderung erhalten konnten, dann mitfördern können.
0: Und dann war es soweit, Dr.

0: Eichner übergab den Zuwendungsbescheid an den Bürgermeister und damit kann die Wasserwehr Goldene Aue weiterentwickelt werden.
1: Die Rammelburg, im gleichnamigen Ortsteil von Mansfeld befindlich, ist eigentlich ein Schloss und weit über 1000 Jahre alt. Ständig wechselnde Besitzer nutzten das ca. 8300 Quadratmeter große Areal ganz unterschiedlich. Zuletzt war die Rammelburg von 1969 bis 1995 Reha-Zentrum für Jugendliche mit psychischen und physischen Beeinträchtigungen, bevor sie im Jahr 2000 versteigert wurde und sich seitdem im Privatbesitz befindet. Doch den weiteren Verfall konnten die neuen Eigentümer nicht stoppen. Die Rammelburg wurde zum Lost Place. Nachdem es unlängst sogar Gerüchte gab, dass Elon Musk das Anwesen gekauft hat, ist nun aber tatsächlich Bewegung in die Sache gekommen.
2: Tatsächlich hat sich jetzt jemand gemeldet, der neue Eigentümer von Schloss Rammelburg. Vor einigen Monaten sind wir in Kontakt mit ihm gekommen und er hat auch schon eine Bauvoranfrage beim Bauordnungsamt des Landkreises gestellt.
3: Was hat er vor?
2: Ja, der Plan ist, langfristig ein Hotel aus der Rammelburg zu machen, aber kurzfristig soll mit kleinen Schritten vorangegangen werden. Also wäre ein Restaurant der erste Schritt, den er plant.
3: Genau. Der neue Eigentümer kommt ja aus Sachsen und hat jetzt Ihnen als Stadtrat die Möglichkeit gegeben, mal einen Blick in die Rammelburg zu werfen. Was haben Sie denn da gesehen?
2: Ja, der neue Eigentümer war zuletzt bei uns im Stadtrat und hat dort angeboten, dass die Stadträte und auch Teile der Verwaltung die Rammelburg mal begehen können, er auch seine Ideen ein bisschen vorstellen kann. Wir sind einmal um die Rammelburg drumherum gegangen, haben uns einen Eindruck gemacht und müssen sagen, es ist natürlich von den Mauern her sehr, sehr stabil, aber es ist dennoch genug zu tun, weil es ja doch ein sehr großes Objekt ist. Er hat uns auch durch die Räumlichkeiten geführt, hat uns Ideen dazu vorgestellt, wie diese umgestaltet werden können. Und so könnte sich jeder Stadtrat noch wieder einen guten Eindruck machen, wie der Zustand jetzt ist. Ja, und vielleicht auch eine Idee, wie es werden kann.
3: Wenn man das so vom Weiten sieht, macht so den Eindruck ein bisschen wie so ein Märchenschloss. Mhm. Zugewachsen bis fast bis hoch. Hat das auch was Romantisches für Sie?
2: Auf jeden Fall. Ich meine, die Rammelburg hat eine große Historie. Hier gibt es ja eine Rammelburg-Chronik. Es ist ortsprägend, stadtprägend. Man sieht es schon von Weitem. Das ist auf jeden Fall ein Denkmal, was für die Stadt Mansfeld sehr, sehr wichtig ist und wo es auch bedeutend wäre, wenn jetzt hier ein bisschen Bewegung reinkommt, weil seit vielen Jahrzehnten ist hier Stillstand und gar nichts passiert. Und deshalb sind wir ja auch froh, dass wir endlich mal einen direkten Ansprechpartner haben, der auch den Kontakt zu uns sucht.
3: Mhm. Die letzte Frage, die Kassen sind leer, finanzielle Unterstützung wird es sicherlich nicht geben, aber vielleicht in irgendeiner anderen Art und Weise, wenn Sie Interesse daran haben als Stadt?
2: Ja, auf jeden Fall haben wir zugesagt, dass wir die weitere Entwicklung mit begleiten werden als Stadt und positiv begleiten werden, weil es natürlich für uns auch bedeutend ist. Und ja, das haben wir, wie gesagt, so mit dem Eigentümer besprochen. Das werden wir auch tun. Ich hoffe jetzt einfach, dass Schritt für Schritt Bewegung auch hier in die Rammelburg reinkommt, sodass wir auch bald kleine Fortschritte sehen.
1: Bleibt also zu hoffen, dass der neue Eigentümer einen Weg findet, dem millionenschweren Sanierungsstau etwas entgegenzusetzen und das Kleinod mitten im Grünen wieder zum Leben zu erwecken.
0: 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Am 26. Juli um 17 Uhr beginnt ein Orgelkonzert mit Kirchenmusikdirektor Thomas Ennenbach in der Marktkirche St. Andreas in der Lutherstadt Eisleben. Thema Giganten des Barocks, Bach und Händel sowie Verehrer. Der Eintritt kostet 10 Euro im Vorverkauf. Schüler bis 18 Jahre brauchen nichts bezahlen. Zum Tag des offenen Denkmals lädt der Schmidtschacht Helbra am 13. September von 9.30 Uhr bis 16.30 Uhr ein.
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5: Der DAX notierte am Freitagvormittag bei 24.777,88 Punkten. Der DECDAX bei 3.760,77 Zählern und der Euro war ein US-Dollar 14,48 wert.
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5: In der Nacht zum Samstag ist es wechselnd bewölkt, örtlich fallen Schauer, anfangs noch vereinzelt Gewitter. Die Tiefstwerte sinken auf 17 bis 13 Grad, der Wind weht schwach bis mäßig aus West. Der Samstag wird wechselnd bewölkt, noch vereinzelt fallen Schauer, abends geht die Bewölkung zurück. Die Temperaturen steigen auf 23 bis 26 Grad an, der Wind weht mäßig, zeitweise böig, auffrischend aus West bis Nordwest. In der Nacht zum Sonntag ist es anfangs gering bewölkt, ab Mitternacht nimmt die Bewölkung zu. Es bleibt trocken. Die Temperaturen gehen auf 13 bis 10 Grad zurück, der Wind weht meist nur schwach aus West. Am Sonntag ist es wechselnd bis stark bewölkt, gelegentlich fallen Schauer. Es besteht ein geringes Gewitterrisiko. Es wird nur mäßig warm, bei maximal 20 bis 22 Grad. Der Wind weht schwach bis mäßig, zeitweise böig, auffrischend aus West bis Nordwest. In der Nacht zum Montag ist es wechselnd bewölkt, vereinzelt fallen Schauer. Die Luft kühlt auf 12 bis 9 Grad ab, der Wind weht schwach aus West. Am Montag ist es wechselnd bis stark bewölkt, vereinzelt fallen Schauer. Die Höchstwerte erreichen 20 bis 22 Grad, der Wind weht schwach bis mäßig aus West bis Nordwest.
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5: Um 11 Uhr waren es 25 Grad, die Luftfeuchtigkeit betrug 52% und der Luftdruck 1011 Hektopascal.
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0: Bis ans Ende der Welt können sich Besucher des Museums für Naturkunde ab sofort entführen lassen, denn eine gleichnamige Sonderausstellung könnte hier am Donnerstag eröffnet werden. Der komplette Titel lautet Bis ans Ende der Welt, Patagonien und Feuerland. Und genau dort verbrachte Fotograf Martin Köppert über die letzten 7 Jahre verteilt fast 9 Monate, um die atemberaubende Vielfalt der südamerikanischen Landschaften und Tierwelt einzufangen. Insgesamt 96 solcher Motive können nun im Naturkundemuseum bewundert werden. Während seiner Reisen erlebte der gebürtige Magdeburger die Steppen, Wüsten, Gletscher und Regenwälder des Gebiets zu verschiedenen Jahreszeiten, um in seinen Aufnahmen wirklich alle Gesichter der Region widerspiegeln und mit den Besuchern von Ausstellungen wie dieser in voller Pracht teilen zu können.
1: Also ich bin nicht jemand, der durch die Welt reist, um sämtliche Probleme zu definieren und darzulegen. Da gibt es genug andere Kanäle, die diese machen. Ja, ich versuche hier die Schönheit eines Landes darzustellen. So wie ich es sehe und so wie ich es letztendlich wahrnehme. Und das ist eigentlich der Hintergrund. Die Leute sollen sehen, was gibt es noch auf dieser Erde? Ja, wie abgelegen sind die Gebiete? Oder wo sind auch Bereiche, die wirklich schützenswert sind? Ja, und das ist ja auch, glaube ich, eine Aufgabe, die wir auch haben.
0: In diesem Rahmen gründete Martin Köppert vor knapp einem Jahr die MKO Foundation, eine gemeinnützige Stiftung, deren Ziel es ist, die Natur- und Artenvielfalt sowie kulturelle Lebensräume durch seine Fotografie zu dokumentieren und zu bewahren. Mithilfe von Ausstellungen wie diesen und ähnlichen Projekten, die von der Stiftung finanziert werden, erhofft sich Köppert, mehr Aufmerksamkeit für gefährdete Arten und Lebensräume zu generieren und an die Betrachter seiner Motive weiterzutragen.
1: Die MKO Foundation ist natürlich für Arten- und Tierschutz zuständig, aber auch für humanitäre Projekte und auch für Kultur und Bildung. Ja, und das ist zum Beispiel etwas von Kultur, Bildung natürlich auch für Jugendliche, die herkommen, die ganz einfach mal sehen, in was für einem Habitat leben bestimmte Tiere, ja, und wie kann man die auch landschaftlich mit verbinden.
0: Durch diesen Bildungsaspekt gestaltet sich die Fotokollektion als eine wunderbare Ergänzung für das Naturkundemuseum, da auch in den Dauerausstellungen des Museums der Fokus darauf liegt, Artenvielfalt in größerem Maßstab zu zeigen und das nicht nur in Sachsen-Anhalt, sondern weltweit. In diesem Rahmen haben Besucher teilweise einen direkten Bezug zwischen den Dauerausstellungen und den hier gezeigten Fotos, beispielsweise anhand von Tieren wie dem Puma und dem Guanaco, die sowohl in den Motiven von Martin Köppert als auch im Tierseil des Museums gefunden werden können. Und auch der Andenkondor, der größte Greifvogel der Erde, kann einerseits in der Vogelvitrine, andererseits als Schnappschuss des Fotografen bewundert werden.
2: Wir wollen mit unseren Ausstellungen eben die Besucher einmal begeistern. Die sollen fasziniert sein von der Tiervielfalt, die wir hier zeigen. Aber wir wollen eben auch, dass sie sich für den Naturschutz engagieren oder für nachhaltige Lebensformen und dass es nicht so weitergehen kann mit Klimaerwärmung und Vernichtung von Lebensräumen. Das ist allen klar. Und hier steigt man nochmal speziell in eine Region ein. Und wir hoffen, dass wir also die Emotionen wecken bei den Besuchern. Und vielleicht haben sie dann auch Interesse. Und die MKO Foundation hat also dieses Projekt hier finanziert, sodass das für uns in Zeiten, wo es der Kultur manchmal an Personal oder an Finanzen fehlt, das also eine wunderbare Zusammenarbeit ist, sodass wir das also hier sehr schön zu einem Projekt formen konnten.
0: Neben der bloßen Schönheit der Landschaften und Tierwelt gelang es dem Fotografen außerdem zu zeigen, inwiefern die teils extremen Bedingungen der Region sich auf den Alltag der dort lebenden Menschen auswirken. Weshalb ein Teil der Ausstellung sich auf das Leben der Ovejeros bezieht, die traditionellen Schafhirten, die im Feuerland, der südlichsten Inselregion des Kontinents, wohnhaft sind. Definitiv ein Highlight seiner Reisen, aber ein Lieblingsmotiv in dem Sinn hat Martin Köppert jedoch nicht.
1: Wenn Sie mir jetzt fragen, was mein Lieblingsland ist, weil ich bin bisher in über 100 Ländern auf allen Kontinenten gewesen, kann ich Ihnen sagen, es gibt keins. Ja, und demzufolge kann ich Ihnen auch nicht sagen, welches mein Lieblingsstück ist. Ja, alle Bilder haben einen bestimmten Hintergrund und eine bestimmte Geschichte. Ja, und ich muss die Geschichte nicht immer erzählen, weil ich habe sie so erlebt und andere definiert sie für sich selbst ganz anders. Ja, und das ist doch eigentlich den Freiraum, den wir haben, um darüber zu diskutieren.
0: Wer also einmal schauen möchte, welche Wirkung die ausgestellten Motive bei sich selbst entfalten, der hat diese Möglichkeit noch bis zum 17. Januar. Immer zu den regulären Öffnungszeiten des Magdeburger Naturkundemuseums.

Herzlich willkommen zu Ticket, dem Kulturtelegramm. Diesmal mit einer Zeitreise ins Jahr 1395. Wir stehen hier auf dem Marktplatz von Wismar vor dem Haus des Tuchhändlers Fourier. So jedenfalls sieht es aus. In Wirklichkeit stehen wir im Sand des großen Jasmunder Botten

0: 1981 wurde die dramatische Ballade Klaus Störtebeker aufgeführt. Dann verfiel die Naturbühne. 1992 entschied sich der damalige Intendant der Karl-May-Spiele in Bad Segeberg, Peter Hick, der Bühne neues Leben einzuhauchen und rief die Störtebeker-Festspiele ins Leben. Am 3. Juli 1993 wurde das erste Stück Wie einer Pirat wird auf der Naturbühne aufgeführt. Als erster Klaus Störtebeker stand Norbert Braun gemeinsam mit Dietmar Lahen als Goetheke Michels auf der Naturbühne. Im aktuellen 7. Spielzyklus wird Störtebeker von Moritz Stephan verkörpert, der damit seit 1993 der 5. in der Reihe der Schauspieler ist, die dieser sagenumwobenen Figur in Ralswiek Leben einhauchen.
1: Moritz, schon 2020 sollst du als Störtebeker Gottes Freund und aller Welt Feind sein. Durch Covid-19 wurde daraus 2022. Dennoch ist ja viel Zeit inzwischen vergangen, viele Vorstellungen habt ihr gespielt. Reagierst du inzwischen, wenn dich jemand Klaus ruft? Oder anders gefragt, hat die Rolle dein Leben irgendwie verändert?
2: Also wenn ich jetzt in Dresden bin, brauchst du, glaube ich, einen Moment länger, bis ich wirklich reagiere, wenn mich jemand Klaus ruft. Dennoch, weil es Dresden ist und Sachsen so einen großen Teil des hiesigen Publikums ausmacht, ist es nicht unwahrscheinlich, dass ich erkannt werde und gesehen werde. Also manchmal zucke ich dann schon auch kurz zusammen und merke, ist der Klaus gemeint? Hier oben passiert es dann doch öfter, aber die Rolle ist schon ein sehr großer Teil von mir geworden. Also schon alleine, wenn man jetzt meinen Schmuck bedenkt. Ich habe einen Ring, da ist ein Pferd drauf. Ich habe einen Ring, da ist ein Wolf drauf. Der Seewolf, Wolf der Meere oder mein Schiff, die Seewolf. Ich habe einen Ring und einen Ohrring, da sind Federn drauf, was den Adler einbezieht. So, also es ist schon meins und ich bin ja auch damit groß geworden. Also ja, seitdem ich 5 bin, kenne ich diese Bühne. Meine Eltern haben beide hier gespielt. Es ist ein Teil meiner Kindheit und mittlerweile ein Teil meines Lebens.
1: Du hast gerade das Stichwort Bühne gebracht. Wir reden hier über 2600 Quadratmeter, eine riesige Bühne, die es zu bespielen gilt. Ist dann das die größte Herausforderung bei dem Stück oder gibt es da noch andere?
2: Es ist eine schöne Herausforderung, dass man hier auf der Bühne ein bisschen das machen muss, was einem im Studium eigentlich eher abtrainiert wird. Sehr große Gesten. Aber genau darin sehe ich so eine Herausforderung, dass die Gesten zwar groß genug sind, dass man jetzt erkennt, der Kollege spricht gerade, dennoch aber klein genug, dass es nicht zu übertrieben wirkt. Und die Diskrepanz zwischen einer großen Geste, aber trotzdem noch einer natürlichen Stimme, das finde ich eine schöne spielerische Herausforderung. Man könnte sagen, dass der Sand, der knöcheltiefe Sand, dass der eine Herausforderung ist. Dass das Kämpfen mit echten Blankwaffen eine Herausforderung ist, dass das Reiten auf Pferden, die auch jeden Tag ein bisschen anders drauf sind, das ist schon eine Herausforderung, aber für mich ist es eigentlich ein Reiz. So, all das Können, was ich mir so angesammelt habe, dann jetzt hier zu benutzen und ausleben zu können und die Figur damit zu stützen.
0: Viele kennen die Sage um Störtebeker, doch wie bei einer Sage üblich, lässt die jede Menge Spielraum für Geschichten in der Geschichte. 2026 ist der Ausgangspunkt für das Stück Lickedeler, dem zweiten Teil im 7. Spielzyklus, dass die Dänen vor Stockholm stehen. Schon länger belagern sie erfolglos die Feste und deren eingeschlossene Bewohner. Die wiederum erhalten Hilfe von den Piraten um Goetheke Michels und Klaus Störtebeker, sehr zum Unmut Dänemarks Königin Margarete. Die Hansestädte unter Führung von Wismar wiederum wollen ihren Streit mit Margarete beilegen und üben Druck aus, der zum Ende des Konfliktes zwischen Schweden und Dänemark führen könnte. Dazwischen agiert ein Waffenhändler, der dies verhindern will, und natürlich fehlt auch eine Liebesgeschichte nicht. Wer jetzt komplexe Handlungsstränge befürchtet, kann beruhigt sein. Die Bedingungen einer großen Freilichtbühne lassen es nicht zu, sich in Feinheiten zu vertiefen. Man kann sie nur anreißen, muss den Rest dann der Fantasie des Zuschauers überlassen. Auch Störtebeker und Gauklerin Serafina haben nur wenig Zeit, ihre Zuneigung zueinander wachsen zu lassen.
1: Eva, du darfst als Gauklerin Serafina die zarten Bande zu Klaus Störtebeker knüpfen. Aber es wird, wir wollen mal ein bisschen spoilern, kein Liebes-Happy End geben. Bedauerst du das eigentlich?
3: Ja, schon. Also zumal ja Serafina eine super starke Frauenrolle ist, die

0: mir auch im Laufe der Probezeit total ans Herz gewachsen ist, auch im Laufe der Aufführungen. Sie fühlt sich so an wie eine sehr gute Freundin, von der man auch ganz viel lernen kann. Und ich lasse sie ja auch jeden Tag quasi durch meinen kompletten Körper durchfließen, durch meinen Verstand, durch meine Sicht, durch mein Herz. Und dann tut es natürlich weh, sie jeden Abend auch wieder loslassen zu müssen. Und natürlich, dass es auch in dem Sinne kein Happy End ist, ist auch schade. Wobei es für mich eigentlich eher so aussieht, dass sie die tragische Gewinnerin ist. Es ist ja eher die Frage, was ihr Lebensziel ist, der Figur. Und für mich ist es so, dass Serafina ihr Leben lang nach Liebe sucht. Also nicht nur nach der romantischen Liebe, sondern nach der Liebe in den kleinen und in den großen Dingen. Und in diesen letzten Sekunden, in denen sie auf der Bühne ist, wird sie ja quasi von ihrer großen Liebe gehalten. Und dementsprechend glaube ich und bin ich fester Überzeugung, dass sie gewonnen hat. Auf einer tragischen Art und Weise.
1: Jetzt hast du gerade gesagt, dass du dich in diese Rolle hineinlebst, aber du hast ja eine große Aufgabe. Du musst ja zwei Rollen verkörpern. Wie kommst du mit dieser Zweiteilung klar? Was ist da die Herausforderung?
0: Also erstmal schätze ich mich super glücklich, dass ich eben so zwei coole Frauen spielen darf, Julie und Serafina, die beide auch noch eine Liebesgeschichte erzählen mit einer ganz anderen und eigenen Dynamik. Das finde ich total cool. Und da ist die Herausforderung, beide möglichst gegensätzlich anzulegen. Zweite Herausforderung sind die Umzüge, die man gar nicht mitbekommt. Wir haben teilweise so unfassbar wenig Zeit, von der einen Seite auf die andere Seite zu
1: Das
0: kommen.
1: stimmt.
0: Und das ist auch ein, also es ist wirklich Teamwork. Jeder Handgriff sitzt. Wir haben, das ist wie beim Pitstop bei Formel 1. Die Leute stehen schon bereit, dann wird zack, zack, zack umgezogen und raus. Nochmal schnell durchatmen, dass man das nicht hört, dass man vielleicht gerade gerannt ist.
1: Das Bühnenbild hat übrigens jede Menge Raffinessen. Die sind notwendig, damit im Stück der Ortswechsel zwischen Wismar und Stockholm gut nachvollziehbar wird. Vor allem aber, um die Spezialeffekte, von denen es im Stück jede Menge gibt, realisieren zu können. Das will ich mir mit eigenen Augen ansehen. Dazu bin ich mit dem Chef der Kulissenbauer,
2: Hallo,
1: Robert
2: schön, dass
1: Quaas,
2: Sie Zeit haben.
1: verabredet,
2: Das ist
1: direkt
2: also
1: vor der Schenke in
2: genau
1: Wismar.
2: unser Werk. Wie viele sind denn hier beschäftigt,
1: Wir
2: um das
1: sind
2: die Reihe zu kriegen?
1: ein Team von ca. 14 festen Handwerkern, plus natürlich Unternehmen, die uns auch immer helfen.
2: Ja.
1: Und ja, das ist dann unser gemeinsames Werk.
2: Und jetzt stehen wir vor einem ganz besonderen Haus,
1: Ja.
2: vor der Schenke, und die hat so einige technische Raffinessen, oder?
1: Genau, diese Schenke steht quasi auf drei Beinen, weil das Untergeschoss quasi rausdrehen kann.
2: Aha,
1: So dass
2: okay.
1: man auch dann magischerweise in den Innenraum schauen kann.
2: Das ist ja toll. Können wir uns das mal anschauen?
1: Natürlich.
2: Dann gehen wir mal gucken.

0: Und jetzt kann draußen drinnen gespielt werden.
1: Und schon haben wir die Sache einmal umgedreht.
0: Ich meine, das ist eine Spielzeit, danach wird alles wieder abgerissen. Ja. Hat man dann ein tränendes Auge als Bühnenbauer?
1: Nein.
0: Man freut sich auf die nächste
1: Herausforderung. Man freut sich auf die nächste Herausforderung. Und wenn das die Saison durch ist, dann ist ja für uns alles getan. Alle haben es gesehen und dann sind wir gespannt auf neue Sachen.
0: Also super Geschichte. Und ihr habt ja was Ähnliches noch mit einer bewegten Sache drüber, der Feste in Stockholm. Ist ja auch eine Riesendekoration. Ja. Ich glaube, gerade diese Größe ist die Herausforderung, oder?
1: Ja, die Größe, das Gewicht zu berechnen, dass es auch alles so funktioniert, okay. Auf Dauer.
0: Jetzt Hand aufs Herz, wie viel wiegt drüben die Mauer?
1: Ich glaube, allein Gegengewicht müsste ich jetzt in mehrere Tonnen. Also es sind Schwerlastachsen von der Deutschen Bahn, sage ich jetzt mal, die da verbaut sind. Und das Grundgestell, ich habe es auf dem Zettel irgendwo, aber bevor ich es Falsches sage, sind die auf jeden Fall mehrere Tonnen.
0: Moritz, was ist denn für dich das Spannende an der Figur Klaus Störtebeker?
2: Naja, dass es so ein bisschen der deutsche Robin Hood ist. So sagenumwobend. Kämpfer für die Gerechtigkeit, gegen die Unterdrücker, Gefangene, Beute aufteilen unter den Armen. Ob das dann in Wirklichkeit wirklich so war, kann man ja nochmal anders sehen. Aber ich finde die Idee einer solchen Heldenfigur erstmal sehr spannend. Und für mich als Schauspieler finde ich es spannend, den sehr nahbar anzulegen. Also ich sag mal menschlich, weil er ist zwar ein Held und er gewinnt immer. Und trotzdem gibt es da ja aber menschliche Momente, wo er auch mal zweifelt.
0: Nun ist eine Schauspielausbildung ganz umfassend und vieles, was auch die Rolle von Klaus Störtebeker verlangt, hat man als Schauspieler im Rucksack sozusagen, als Rüstzeug schon. Gibt es denn noch Dinge, die du dir extra für diese Rolle aneignen musstest?
2: Also ich sag mal so, Reiten und Kämpfen, so wie man es hier betreibt,

0: das lernst du nicht im Studium. Das musst du irgendwie anders dir aneignen. Beim Studium lernst du Fechten. Das ist ein bisschen Sport und Bühnenkampffechten. Das ist mit Degen und Florett. Mit Schwertern kämpft man anders. Das habe ich aber aufgrund dessen, dass, wie gesagt, meine Eltern hier schon gespielt haben, mein Vater über 30 Jahre Freilichterfahrung auch aus Rathen, Felsenbühne-Rathen in der Sächsischen Schweiz hat. Da habe ich mit vielen Kaskadeuren schon zusammengearbeitet und mir da schon was angeeignet.
1: Störtebeker ist Seeräuber, also auf dem Meer unterwegs. Dennoch sind Pferde in Ralswiek nicht wegzudenken. Wir sind im Pferdehof mit Viktor Gotzi verabredet. Er ist im großen Stallgebäude, Herr über 30 Pferde und zwei Esel. Zum Glück, so erzählt er uns, muss er sich nicht allein um die Tiere kümmern. Etwa 20 Mitarbeiterinnen und Mitarbeiter sorgen sich 365 Tage im Jahr um die Tiere. Dazu kommen in der Saison die Darsteller und Komparsen, die meist auch eine Verbindung zu Pferden haben. Man sieht den Tieren die hervorragende Pflege und auch die Liebe, mit denen die Pferde betreut werden, an. Viktor ist übrigens aus Ungarn einst als Stuntman zu den Störtebeker Festspielen gekommen. Dazu kam dann seine große Leidenschaft für Pferde. Und so führte eins zum anderen. Heute ist er auf seine Aufgabe stolz und glücklich damit. Eine letzte Frage habe ich allerdings noch an Viktor.
2: Das Pferd von Störtebeker, wo ist das?
3: Das hinten nach vorne.
2: Das müssen wir uns jetzt mal anschauen.
1: Also mit diesem Pferd darf Störtebeker reiten und seine Abenteuer bestehen. Interessant hier zu sein, bei so viel Pferden und so viel Liebe, da kann das doch was werden. Eva, jetzt hast du auch eine richtige Action-Kampfszene. Sowas auf so einer großen Bühne erfordert ganz viel Training, ganz viel Konzentration, ist eine große Herausforderung. Hast du trotzdem, wie sagt man so schön, Blut geleckt? Würdest du gern mehr solche Action-Szenen machen?
4: Auf jeden Fall. Ja. Schon letztes Jahr habe ich den Kollegen immer zugeschaut und fand so, oh, ich finde das einfach so krass, was da so passiert. Ja, tatsächlich schon. Zumal ich ja mit Stock und mit Schwert kämpfen darf. Ich hatte mich auch darauf vorbereitet. In Berlin habe ich Stunt-Training genommen, dass ich halt auch vorbereitet komme und dann nicht so hinterher Eier. Und ich liebe es eh total, mich stark zu fühlen. Also ich mache auch privat ganz viel Kraftsport und Boxen. Und dann ist das natürlich total cool so. Und mein nächster Traum ist, die Kopfnuss zu lernen. Klaus Störtebeker macht die ganz viel und ich finde es einfach so ultra lustig. Das ist so ein Power-Move.
1: Den hohen Schauwert der Störtebeker-Festspiele verdanken diese auch den fantastischen Spezialeffekten. Dafür treffen wir, wie vor 20 Jahren, erneut auf Fred Feuerstein-Bräutigam, ein Urgestein in Ralswiek.
2: Also erste Frage, hast du irgendwo eine Inventarnummer für die Störtebeker Festspiele auf dem Rücken tätowiert?
5: Ich habe sie selber noch nicht gesehen, aber es kann natürlich sein.
2: Aber mal Spaß beiseite, du bist mit deiner Firma von Anfang an dabei. Ja. Du hast ganz viele Projekte für Fernsehen und solche Sachen. Was reizt dich denn gerade an den Störtebeker Festspielen?
5: Ach, ich glaube, das ist mehr so dieses, ich habe ja nur schon vorher viel Freilicht gemacht in Segeberg. Jetzt hier diese seit 93. Und es hält einen noch zusammen so. Klar ist es so, Film und Fernsehen ist jeden Tag was anderes. Hier ist es ja jeden Tag dasselbe, aber hier kann ich mich austoben als Pyrotechniker, sage ich jetzt mal so. Und das bringt natürlich Spaß.
2: Ja, hier ist ja mal eine Vielzahl von Stunts drin, von Pyro-Effekten. Genau. Und das ist, glaube ich, auch ein Teil davon. Jetzt stehe ich genau vorm Lauf.
6: Das ist ein Teil. Nein, die sind noch nicht geladen. Deshalb, sonst hätte ich schon gesagt, stopp. Also das ist eine Handfeuerwaffe, die der Gödeke mal bekommen hat. Die haben wir mal bauen lassen.
2: Ah, oh, sogar mit Detail hier. Sieht man ja aus den Zuschauerrängen gar nichts.
5: Nee, aber der Schauspieler sieht es schon und also es hat schon so seine Feinheiten. Die ist gar nicht so leicht, die ist schon schön schwer.
2: Okay, darf ich mal anheben?
5: Ja, gerne.
2: Oh, da muss er ja wirklich. Und dann noch durch den Sand. Also insofern ist das ja wirklich eine Herausforderung schon. Ja. Aber wie ist das? Ich meine, ihr recherchiert natürlich, welche Waffen gab es damaligen Zeit. Aber müsst natürlich auch auf das Stück eingehen, auf die Erfordernisse. Und dann gibt es so einen Mischmasch. Oder wie muss ich mir das vorstellen?
5: Ich glaube, in den 13., 14. Jahrhunderten gab es noch keine Handfeuerwaffen.
2: In dem Sinne nicht, ja.
5: Es gab zwar so, sind so Stockrohre gewesen, die sehr lang sind, die man so unterm Ahn hatte. Und dann haben sie mit dem Docht praktisch schon was geschossen. Aber sowas in der Art eigentlich noch nicht.
2: Hand aufs Herz. Ja. In der aktuellen Inszenierung, was ist dein Lieblingseffekt, dein mein persönlicher?
5: Der Topf von Charles. Nein. Wir haben natürlich zum Schluss schon was Größeres, wo wieder was in die.
2: Wir verraten nicht was.
5: Wir verraten nicht was. Da schießen wir natürlich schon wieder was durchs Stadion. Das ist natürlich so die Herausforderung, der Lieblingseffekt. Klappt es? Die Vorbereitung, die wir hatten, die ganzen Tests, die man dazu braucht. Denn ganz viel Sicherheit ist ja gefragt, weil da stehen ja auch Statisten und Schauspieler und Pferde und

0: Das ist so der Highlight.
1: Ein bisschen spoilern wollen wir jetzt doch, weil da, wo wir ausstrahlen, da ist der Münchhausen zu Hause. Und Münchhausen ist ja auf einer Kanonenkugel mal geritten. Mehr verraten wir einfach nicht.
0: Überhaupt nicht.
1: Aber das wäre auch noch was, dass jemand auf der Kanonenkugel reitet oder so.
0: Mal gucken, wie viele Stunt-Leute wir haben.
1: Ja. Gibt es denn einen Spruch bei Pyrotechniker Stunt-Leuten, wie bei Kegler und Gutholz? Gibt es da was bei euch auch?
0: Nein, bei uns gibt es dann eben so den Satz wie, wenn es raus und zischt und nichts mehr geht, dann war es wohl der Fred.
1: Na dann wünsche ich dir, dass das auch so bleibt.
2: Gerne. Die Pause ist vorüber und die Geschichte um Störtebeker geht in die zweite Hälfte. Wir sind schon ganz gespannt, was noch alles passieren wird. Keine Frage, einen Shakespeare-Abend können Sie hier in Ralswiek nicht erleben. Aber dafür einen unterhaltsamen, kurzweiligen und immer wieder überraschenden Theaterabend. Na, jetzt Lust auf das Erlebnis bekommen? 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

Hallo und herzlich willkommen, liebe Zuschauerinnen und Zuschauer bei Punktum, Ihrem regionalen Fernsehprogramm am heutigen Freitag. Folgender dramatischer Vorfall hat sich in Wimmelburg zugetragen. Vorgestern Abend gegen 20.45 Uhr kam es beim Grillen im familiären Kreis mutmaßlich durch unsachgemäßen Umgang eines Mannes mit einer brennbaren Flüssigkeit zu einer Verpuffung. Zwei Kinder, ein 8-jähriger Junge, ein 5-jähriges Mädchen erlitten schwere Verletzungen und wurden per Rettungshubschrauber in verschiedene Kliniken geflogen. Es wird wegen

0: fahrlässiger Körperverletzung gegen den 31-jährigen Vater des Mädchens ermittelt, der selbst leichte Verletzungen davontrug, die ambulant behandelt wurden. Das Ministerium der Finanzen in Sachsen-Anhalt warnt vor gefälschten E-Mails. Die Nachrichten kündigen eine Steueraußenprüfung an. Im Betreff heißt es Prüfungsanordnung gemäß § 193 Abgabenordnung. Absender ist angeblich die Finanzverwaltung. Bei diesen Nachrichten handelt es sich um Fälschungen. Die E-Mails wurden nicht von der Finanzverwaltung in Sachsen-Anhalt, also Finanzamt oder Ministerium für Finanzen, versendet. Auch der angezeigte Absendername sowie die Adresse ist gefälscht. Empfängern einer solchen Nachricht wird empfohlen, Anhänge oder Verlinkungen nicht zu öffnen und auf die E-Mail nicht zu antworten. Immer wieder kommt es vor, dass im Namen der Steuerverwaltung bzw. eines Finanzamtes, des Finanzministeriums oder des Bundeszentralamtes für Steuern Betrugs-E-Mails versendet werden, sogenannte Phishing-Mails. Betrugsversuche sind unter anderem an diesen Punkten zu erkennen. Eine unpersönliche Anrede. Echte Behörden verwenden ihren Namen und ihre Steuer-ID. Betrüger oft allgemeine Formulierungen wie sehr geehrte Damen und Herren nutzen, die fehlerhafte oder widersprüchliche Angaben, unterschiedliche Daten, fehlerhafte Steuernummern, Rechtschreibfehler oder unpassende Fachbegriffe in Schreiben, fehlende oder falsche Kontaktdaten, keine Ansprechpartner, keine Telefonnummer oder E-Mail-Adresse des zuständigen Sachbearbeiters, unerwartete Kontaktaufnahme, Überprüfung der Absenderadresse, E-Mail-Adressen, die offiziellen Adressen nur ähneln, aber kleine Abweichungen enthalten. Die Handwerkskammer Halle fordert von der Bundesregierung einen schnellen und konsequenten Bürokratieabbau. Viele Handwerker verbringen mittlerweile mehr Zeit mit Bürokratie als mit ihrem eigentlichen Handwerk, sagt Dirk Neumann, Hauptgeschäftsführer der Handwerkskammer Halle. Das Handwerk erkennt zwar den politischen Willen zum Bürokratieabbau an. Viele Vorhaben, etwa der Wegfall von Berichtspflichten, seien bislang jedoch lediglich angekündigt und noch nicht umgesetzt worden. Dies könne beispielsweise auch dadurch erreicht werden, dass neue Gesetze nur noch zu zwei festen Stichtagen im Jahr in Kraft treten und EU-Vorgaben künftig ohne zusätzliche nationale Verschärfung 1:1 umgesetzt werden. Das Handwerk hat bereits konkrete Vorschläge vorgelegt, welche Maßnahmen die Betriebe am wirksamsten entlasten würden. Das im Bundestag beschlossene Beitragsstabilisierungsgesetz gefährdet die vollständige Finanzierung bisher erbrachter Leistungen im Rettungsdienst. Spielraum für Kostensenkung gibt es dagegen kaum. Das erklären Landrat Anil Schröder und Uwe Tresko, Leiter des Eigenbetriebes Rettungsdienst. Wer steigende Personal- und Sachkosten künftig nicht mehr vollständig refinanziert werden können, entsteht zwangsläufig eine Finanzierungslücke. Diese muss ausgeglichen werden, entweder durch den Landkreis als Träger des Eigenbetriebes oder durch Einsparungen. Ein moderner Rettungsdienst ist aber Teil der öffentlichen Daseinsvorsorge, erst rund um die Uhr einsatzbereit, unabhängig davon, ob gerade ein Herzinfarkt, ein Verkehrsunfall oder ein Großschadensereignis eintritt. Diese Vorhaltung kostet Geld. Wer hier spart, spart nicht an Zahlen in einem Haushalt, sondern an Sicherheit. Die Erwartungen können wir nur erfüllen, wenn die Finanzierung mit den tatsächlichen Kosten Schritt hält. Am Freitag, den 7. August, laden die Brauerei Wippra und die Wipperliese zum nächsten Brauhaustour ein. Die Gäste erwartet ein interessanter Einblick in das Brauhandwerk, regionale Bierspezialitäten, leckere Speisen und gemütliche Stunden in geselliger Runde. Nach einem erlebnisreichen Abend treten gemütlich die Rückreise im komfortablen Zug an. Und das wäre dann ein entspannter Abschluss eines großartigen Ausfluges. Reservierung unter 034-775-2025 oder www.wipra-bier.de und Informationen zum Fahrplan der Wipperliese gibt es unter 039-222-639999 oder www.wipperliese.de. Voraussichtlich am Mittwoch, den 22. Juli, beginnen die Bauarbeiten im zweiten Bauabschnitt zur Errichtung eines neuen Kreisverkehrs im Bereich Bahnhofstraße, Hallische Straße, Landwehr in Eisleben. Während der Bauzeit kommt es innerorts zu Verkehrsbehinderungen. Der Verkehr wird mittels einer Ampelanlage geregelt und jeweils an den Baustellenbereichen vorbeigeführt. Der zweite Bauabschnitt befindet sich an der Landwehr. Dieser ändert voraussichtlich am 30. August. Der Verkehr auf der Hallischen Straße wird wie bisher durch eine Ampelanlage geregelt. Die Landwehr wird in Fahrtrichtung Hallische Straße vollgesperrt. Die Bushaltestelle Mansfelder Hof wird in Fahrtrichtung Einkaufszentrum verlegt. Die Sangerhäuser Rosenprinzessin Emmy Melina I. ist seit kurzem stolze Besitzerin ihres Amtsfahrzeugs. Das Auto aus Schneider-Elbra als einer der langjährigen Sponsoren der Sangerhäuser Rosenmajestäten übergab ihr dankenswerterweise die Schlüssel für ihren nagelneuen VW Polo. Emmy Melina I. kann nun zu allen Terminen als Rosenprinzessin und natürlich auch privat flott unterwegs sein.
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0: Noch war an diesem 15. Juli das Baustellenschild für das Projekt Grüne Fernwärme der Stadtwerke Hettstedt GmbH in der Nähe des ehemaligen Sportplatzes an der Seigerhütte verhüllt. Doch sollte es im Rahmen einer feierlichen Veranstaltung in Zukunft auf ein besonderes Bauvorhaben hinweisen. Im Mittelpunkt steht die Nutzbarmachung von Umweltwärme für die Fernwärmeversorgung, Wärmeerzeugung, Wärmespeicherung und Wärmeverteilung. Alles wird als Gesamtsystem betrachtet. Besonderer Gast bei der Enthüllung: Energieminister Prof. Dr. Armin Willigmann. Er wurde unter anderem vom Geschäftsführer der Stadtwerke Hettstedt GmbH, Mario Arnold, seinem technischen Leiter Heiko Rühl, Michael Schumann, dem Strukturwandelbeauftragten des Landkreises Mansfeld-Südharz und dem Geschäftsführer der Landesenergieagentur Lena, Marco Mühlstein, begrüßt. Dann trat Herr Arnold ans Mikrofon und er hieß natürlich auch die anderen Gäste willkommen.
1: Was machen wir hier? Das Projekt Grüne Fernwärme ist vielleicht Vorreiter für die Region, im Speziellen vielleicht auch für das Land Sachsen-Anhalt, weil wir versuchen, mit neuer Energie, sprich Umweltenergie, Geothermie, Speicher, hier ein Projekt auf die Beine zu stellen und zu zeigen, dass Energiewende auch im ländlichen Raum funktionieren kann und funktionieren wird. Und das ist, denke ich mal, mir wichtig, dass auch gesehen wird, dass, wenn man uns lässt, wir können es. Und deswegen freue ich mich nochmal, dass der Minister hier ist und das auch entsprechend würdigt mit seiner Anwesenheit.
2: Vielen Dank für die Einladung und zu diesem außerordentlich interessanten Projekt. Ich will 3-4 Gedanken vielleicht am Anfang loswerden, danach Ihnen die Chance geben, aus der Sonne herauszutreten und vielleicht etwas ins Schattigere zu kommen. Man kann ja diese Energiewende und die Wärmewende leicht ablehnen. Man kann das alles für Teufelszeug oder für unsinnig halten. Man kann sich einreden, dass es alles schön wäre, wenn es so bliebe, wie es vor 15 Jahren war. Aber dann werden wir beim besten Willen nicht weiterkommen, weil wir nicht nur wegen unserer völkerrechtlichen Verpflichtungen und unserer Verantwortung gegenüber dem Klimaschutz, sondern inzwischen auch wegen der Sicherstellung unserer Energie- und Wärmeversorgung und darüber hinaus auch, weil wir natürlich die Preisgestaltung im Blick behalten müssen, gezwungen sind, jetzt diesen Weg weiter zu beschreiten.
0: Dann war es aber soweit. Das Baustellenschild, das auf das Projekt Grüne Fernwärme Hettstedt hinweist, wurde enthüllt. Das war der symbolische erste Teil dieser Veranstaltung. Und natürlich nutzte man die Gelegenheit, sich auch zu einem Gruppenfoto vor dem Schild zu positionieren. Dann ging's ins Humboldt-Schloss. Dort wollten sich die Stadtwerke Hettstedt kurz vorstellen und ihre aktuellen Vorhaben präsentieren. Hier federführend Heiko Rüll, der technische Leiter der Stadtwerke Hettstedt GmbH. Er stellte diese kurz vor. Die Stadtwerke Hettstedt wurden

0: 1993 gegründet und versorgen heute mit rund 50 Beschäftigten etwa 6500 Haushalte sowie rund 40 Unternehmen mit Strom, Gas und Wasser. Rund 2000 Haushalte werden zusätzlich mit Fernwärme versorgt. Auf der Grundlage der Ende 2025 vom Stadtrat beschlossenen kommunalen Werbeplanung der Stadt Hettstedt wird nun Schritt für Schritt das Projekt Grüne Fernwärme Hettstedt umgesetzt. Am Standort des ehemaligen Sportplatzes an der Seigerhütte wird eine sogenannte Energiezentrale entstehen. Geplant sind drei Kurzzeitspeicher sowie eine neue 800 Meter lange Fernwärmetrasse. Die nötigen Bohrungen gehen bis etwa 300 Meter in die Tiefe. Gräben sind bereits ausgehoben, erste Rohre verlegt. Herr Rühl hatte dann noch ein zweites Vorhaben der Stadtwerke, das er vorstellen konnte, nämlich das Projekt Enkelwerk. Es soll ein Zukunftszentrum für Wärme, Energie und Infrastruktur sein. Hierbei geht es um Bildung und Qualifizierung rund um die Energiewende in all ihren Facetten. Er warb bei Herrn Willichmann für dieses Projekt und bat um Landesunterstützung, da die Stadtwerke allein dieses nicht umsetzen können. Herr Willichmann zeigte sich angenehm überrascht von diesem ihm auch neuen Projekt. Er konnte natürlich keine Zusage treffen, sagte aber, dass er es persönlich unterstützen wird. Und so war an diesem Tag Gelegenheit zum Austausch über die nicht einfachen Wege in Zukunft eine klimaneutrale Wärmewende auch in Hettstedt umzusetzen. Ein weiterer Schritt dahin ist jedenfalls getan. Im Rathaus Kelbra in der Verbandsgemeinde Goldene Aue freute man sich am 16. Juli über angenehmen Besuch. Sollte doch Umweltstaatssekretär Dr. Steffen Eichner einen Zuwendungsbescheid für die Wasserwehr Goldene Aue übergeben. Verbandsgemeindebürgermeister Michael Peckruhn begrüßte den Gast und natürlich die anderen Anwesenden und freute sich über den Zuwendungsbescheid.
1: Ich denke, dass der gut angelegt wird, denn wir hier sind ja direkt Anlieger des Stausees und des Helmhochwassers 23/24, woraus wir natürlich auch Erfahrungen sammeln konnten und für die Zukunft, wenn das nochmal passieren sollte, besser gewappnet sein werden, dank der Unterstützung und dank unserer Wasserwehr, die wir langsam aufbauen.
2: Ja, vielen Dank, Herr Peckhund. Sie haben ja schon das Stichwort gegeben, das Helme-Hochwasser 23/24 oder das Hochwasser 23/24, das Winterhochwasser, was ja hier in der Region besonders dramatisch gewesen ist. Ich kann mich noch recht gut erinnern. Es gibt einen Zuwendungsbescheid über einen Logistikwagen, der dann praktisch die ganzen Einsatzmittel dann auch vor Ort bringen kann. Der ist entsprechend ausgestattet. Ich habe einen Zuwendungsbescheid über 181.000 Euro mitgebracht. Das ist eine Förderung aus unserem Klima-3-Programm. Klima-3 gibt 90%ige Förderung aus EU-Mitteln, 10% trägt die Gemeinde dazu bei. Ich denke, das ist ein vernünftiges Förderprogramm, was auch sehr gut in Anspruch genommen worden ist. Wir haben, seitdem das aufgelegt worden ist, haben wir 34 Fördermaßnahmen im Land mit 17,5 Millionen Euro Förderung. Das Programm wird gut nachgefragt. Wir hoffen, dass wir noch ein bisschen Nachschlag bekommen jetzt, um dieses Förderprogramm noch etwas aufzustocken und dann vielleicht auch Maßnahmen, die bisher noch keine Förderung erhalten konnten, dann mitfordern können.
0: Und dann war es soweit. Dr. Eichner übergab den Zuwendungsbescheid an den Bürgermeister und damit kann die Wasserwehr Goldene Aue weiterentwickelt werden.
3: Die Rammelburg im gleichnamigen Ortsteil von Mansfeld befindlich, ist eigentlich ein Schloss und weit über 1000 Jahre alt. Ständig wechselnde Besitzer nutzten das ca. 8300 Quadratmeter große Areal ganz unterschiedlich. Zuletzt war die Rammelburg von 1969 bis 1995 Reha-Zentrum für Jugendliche mit psychischen und physischen Beeinträchtigungen, bevor sie im Jahr 2000 versteigert wurde und sich seitdem im Privatbesitz befindet. Doch den weiteren Verfall konnten die neuen Eigentümer nicht stoppen. Die Rammelburg wurde zum Lost Place. Nachdem es unlängst sogar Gerüchte gab, dass Elon Musk das Anwesen gekauft hat, ist nun aber tatsächlich Bewegung in die Sache gekommen.
4: Tatsächlich hat sich jetzt jemand gemeldet, der neue Eigentümer von Schloss Rammelburg. Vor einigen Monaten sind wir in Kontakt mit ihm gekommen und er hat auch schon eine Bauvoranfrage beim Bauordnungsamt des Landkreises gestellt.
5: Was hat er vor?
4: Ja, der Plan ist, langfristig ein Hotel aus der Rammelburg zu machen, aber kurzfristig soll mit kleinen Schritten vorangegangen werden. Also wäre ein Restaurant der erste Schritt, den er plant.
5: No. Der neue Eigentümer kommt ja aus Sachsen und hat jetzt Ihnen als Stadtrat die Möglichkeit gegeben, mal einen Blick in die Rammelburg zu werfen. Was haben Sie denn da gesehen?
4: Ja, der neue Eigentümer war zuletzt bei uns im Stadtrat und hat dort angeboten, dass die Stadträte und auch Teile der Verwaltung die Rammelburg mal begehen können, er auch seine Ideen ein bisschen vorstellen kann. Wir sind einmal um die Rammelburg drumherum gegangen, haben uns einen Eindruck gemacht und müssen sagen, es ist natürlich von den Mauern her sehr, sehr stabil, aber es ist dennoch genug zu tun, weil es ja doch ein sehr großes Objekt ist. Er hat uns auch durch die Räumlichkeiten geführt, hat uns Ideen dazu vorgestellt, wie diese umgestaltet werden können. Und so konnte sich jeder Stadtrat noch wieder einen guten Eindruck machen, wie der Zustand jetzt ist, ja, und vielleicht auch eine Idee, wie es werden kann.
5: Wenn man das so vom Weiten sieht, macht so den Eindruck ein bisschen wie so ein Märchenschloss. Zugewachsen bis fast bis hoch. Hat das auch was Romantisches für Sie?
4: Auf jeden Fall. Ich meine, die Rammelburg hat eine große Historie. Hier gibt es ja eine Rammelburg-Chronik. Es ist ortsprägend, stadtprägend. Man sieht es schon von Weitem. Das ist auf jeden Fall ein Denkmal, was für die Stadt Mansfeld sehr, sehr wichtig ist und wo es auch bedeutend wäre, wenn jetzt hier ein bisschen Bewegung reinkommt, weil seit vielen Jahrzehnten ist hier Stillstand und gar nichts passiert. Und deshalb sind wir ja auch froh, dass wir endlich mal einen direkten Ansprechpartner haben, der auch den Kontakt zu uns sucht.
5: Die letzte Frage, die Kassen sind leer, finanzielle Unterstützung wird es sicherlich nicht geben, aber vielleicht in einer anderen Art und Weise, wenn Sie Interesse daran haben als Stadt?
4: Ja, auf jeden Fall haben wir zugesagt, dass wir die weitere Entwicklung mit begleiten werden als Stadt und positiv begleiten werden, weil es natürlich für uns auch bedeutend ist. Und ja, das haben wir, wie gesagt, auch so mit dem Eigentümer besprochen. Das werden wir auch tun. Ich hoffe jetzt einfach, dass Schritt für Schritt Bewegung auch hier in der Rammelburg reinkommt, sodass wir auch bald kleine Fortschritte sehen.
3: Bleibt also zu hoffen, dass der neue Eigentümer einen Weg findet, dem millionenschweren Sanierungsstau etwas entgegenzusetzen und das Kleinod mitten im Grünen wieder zum Leben zu erwecken.
0: 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Am 26. Juli um 17 Uhr beginnt ein Orgelkonzert mit Kirchenmusikdirektor Thomas Ennenbach in der Marktkirche St. Andreas in der Lutherstadt Eisleben. Thema Giganten des Barocks, Bach und Händel sowie Verehrer. Der Eintritt kostet 10 Euro im Vorverkauf. Schüler bis 18 Jahre brauchen nichts bezahlen. Zum Tag des offenen Denkmals lädt der Schmidtschacht Helbra am 13. September von 9.30 Uhr bis 16.30 Uhr ein. 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
6: Der DAX notierte am Freitagvormittag bei 24.777,88 Punkten, der DECDAX bei 3.760,77 Zählern und der Euro war 1 US-Dollar 14,48 wert.
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6: In der Nacht zum Samstag ist es wechselnd bewölkt, örtlich fallen Schauer, anfangs noch vereinzelt Gewitter. Die Tiefstwerte sinken auf 17 bis 13 Grad. Der Wind weht schwach bis mäßig aus West. Der Samstag wird wechselnd bewölkt, noch vereinzelt fallen Schauer. Abends geht die Bewölkung zurück. Die Temperaturen steigen auf 23 bis 26 Grad an. Der Wind weht mäßig, zeitweise böig, auffrischend aus West bis Nordwest. In der Nacht zum Sonntag ist es anfangs gering bewölkt, ab Mitternacht nimmt die Bewölkung zu. Es bleibt trocken. Die Temperaturen gehen auf 13 bis 10 Grad zurück. Der Wind weht meist nur schwach aus West. Am Sonntag ist es wechselnd bis stark bewölkt, gelegentlich fallen Schauer. Es besteht ein geringes Gewitterrisiko. Es wird nur mäßig warm, bei maximal 20 bis 22 Grad. Der Wind weht schwach bis mäßig, zeitweise böig, auffrischend aus West bis Nordwest. In der Nacht zum Montag ist es wechselnd bewölkt, vereinzelt fallen Schauer. Die Luft kühlt auf 12 bis 9 Grad ab, der Wind weht schwach aus West. Am Montag ist es wechselnd bis stark bewölkt, vereinzelt fallen Schauer. Die Höchstwerte erreichen 20 bis 22 Grad, der Wind weht schwach bis mäßig aus West bis Nordwest.
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6: Um 11 Uhr waren es 25 Grad, die Luftfeuchtigkeit betrug 52% und der Luftdruck 1011 Hektopascal.
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0: Bis ans Ende der Welt können sich Besucher des Museums für Naturkunde ab sofort entführen lassen, denn eine gleichnamige Sonderausstellung könnte hier am Donnerstag eröffnet werden. Der komplette Titel lautet Bis ans Ende der Welt, Patagonien und Feuerland. Und genau dort verbrachte Fotograf Martin Köppert über die letzten 7 Jahre verteilt fast 9 Monate, um die atemberaubende Vielfalt der südamerikanischen Landschaften und Tierwelt einzufangen. Insgesamt 96 solcher Motive können nun im Naturkundemuseum bewundert werden. Während seiner Reisen erlebte der gebürtige Magdeburger die Steppen, Wüsten, Gletscher und Regenwälder des Gebiets zu verschiedenen Jahreszeiten, um in seinen Aufnahmen wirklich alle Gesichter der Region widerspiegeln und mit den Besuchern von Ausstellungen wie dieser in voller Pracht teilen zu können.
1: Also ich bin nicht jemand, der durch die Welt reist, um sämtliche Probleme zu definieren und darzulegen. Da gibt es genug andere Kanäle, die diese machen. Ja, ich versuche hier die Schönheit eines Landes darzustellen. So wie ich es sehe und so wie ich es letztendlich wahrnehme. Und das ist eigentlich der Hintergrund. Die Leute sollen sehen, was gibt es noch auf dieser Erde? Ja, wie abgelegen sind die Gebiete? Oder wo sind auch Bereiche, die wirklich schützenswert sind? Ja, und das ist ja, glaube ich, eine Aufgabe, die wir auch haben.
0: In diesem Rahmen gründete Martin Köppert vor knapp einem Jahr die MKO Foundation, eine gemeinnützige Stiftung, deren Ziel es ist, die Natur- und Artenvielfalt sowie kulturelle Lebensräume durch seine Fotografie zu dokumentieren und zu

0: bewahren. Mithilfe von Ausstellungen wie diesen und ähnlichen Projekten, die von der Stiftung finanziert werden, erhofft sich Köppert, mehr Aufmerksamkeit für gefährdete Arten und Lebensräume zu generieren und an die Betrachter seiner Motive weiterzutragen.
1: Die MKU Foundation ist natürlich für Arten- und Tierschutz zuständig, aber auch für humanitäre Projekte und auch für Kultur und Bildung. Ja, und das ist zum Beispiel etwas von Kultur. Bildung natürlich auch für Jugendliche, die hierher kommen, die ganz einfach mal sehen, in was für einem Habitat leben bestimmte Tiere, ja, und wie kann man die auch landschaftlich mit verbinden.
0: Durch diesen Bildungsaspekt gestaltet sich die Fotokollektion als eine wunderbare Ergänzung für das Naturkundemuseum, da auch in den Dauerausstellungen des Museums der Fokus darauf liegt, Artenvielfalt in größerem Maßstab zu zeigen und das nicht nur in Sachsen-Anhalt, sondern weltweit. In diesem Rahmen haben Besucher teilweise einen direkten Bezug zwischen den Dauerausstellungen und den hier gezeigten Fotos, beispielsweise anhand von Tieren wie dem Puma und dem Guanaco, die sowohl in den Motiven von Martin Köppert als auch im Tierseil des Museums gefunden werden können. Und auch der Andenkondor, der größte Greifvogel der Erde, kann einerseits in der Vogelvitrine, andererseits als Schnappschuss des Fotografen bewundert werden.
2: Wir wollen mit unseren Ausstellungen eben die Besucher einmal begeistern. Die sollen fasziniert sein von der Tiervielfalt, die wir hier zeigen. Aber wir wollen eben auch, dass sie sich für den Naturschutz engagieren oder für nachhaltige Lebensformen und dass es nicht so weitergehen kann mit Klimaerwärmung und Vernichtung von Lebensräumen. Das ist allen klar. Und hier steigt man nochmal speziell in eine Region ein. Und wir hoffen, dass wir also die Emotionen wecken bei den Besuchern. Und vielleicht haben sie dann auch Interesse. Und die MKO Foundation hat also dieses Projekt hier finanziert, sodass das für uns in Zeiten, wo es der Kultur manchmal an Personal oder an Finanzen fehlt, das also eine wunderbare Zusammenarbeit ist, sodass wir das also hier sehr schön zu einem Projekt formen konnten.
0: Neben der bloßen Schönheit der Landschaften und Tierwelt gelang es dem Fotografen außerdem zu zeigen, inwiefern die teils extremen Bedingungen der Region sich auf den Alltag der dort lebenden Menschen auswirken. Weshalb ein Teil der Ausstellung sich auf das Leben der Ovejeros bezieht, die traditionellen Schafhirten, die im Feuerland, der südlichsten Inselregion des Kontinents, wohnhaft sind. Definitiv ein Highlight seiner Reisen, aber ein Lieblingsmotiv in dem Sinn hat Martin Köppert jedoch nicht.
1: Wenn Sie mir jetzt fragen, was mein Lieblingsland ist, weil ich bin bisher in über 100 Ländern auf allen Kontinenten gewesen, kann ich Ihnen sagen, es gibt keins. Ja, und demzufolge kann ich Ihnen auch nicht sagen, welches mein Lieblingsstück ist. Ja, alle Bilder haben einen bestimmten Hintergrund und eine bestimmte Geschichte. Ja, und ich muss die Geschichte nicht immer erzählen, weil ich habe sie so erlebt und andere definiert sie für sich selbst ganz anders. Ja, und das ist doch eigentlich den Freiraum, den wir haben, um darüber zu diskutieren.
0: Wer also einmal schauen möchte, welche Wirkung die ausgestellten Motive bei sich selbst entfalten, der hat diese Möglichkeit noch bis zum 17. Januar. Immer zu den regulären Öffnungszeiten des Magdeburger Naturkundemuseums.

Herzlich willkommen zu Ticket, dem Kulturtelegramm. Diesmal mit einer Zeitreise ins Jahr 1395. Wir stehen hier auf dem Marktplatz von Wismar vor dem Haus des Tuchhändlers Fourier. So jedenfalls sieht es aus. In Wirklichkeit stehen wir im Sand des großen Jasmunder Botten in der Naturbühne Rahlswiek und da mitten im Bühnenbild der Störtebeker Festspiele 2026. Es ist beeindruckend, auf dieser Bühne die Abenteuer des legendären Klaus Störtebeker zu erleben. Mit über 150 Mitwirkenden, 30 Pferden, 4 Schiffen, Kämpfen, Leidenschaft, Pyrotechnik. Einfach ein super Erlebnis. Angefangen hat das Ganze schon im Jahr 1993 in der jetzigen Form. Die Ursprünge liegen noch viel weiter zurück. 1959 wurden hier in Rahlswiek im staatlichen Auftrag die Rügenfestspiele ins Leben gerufen. In 5-monatiger Bauzeit wurde eine Naturbühne errichtet und das Dorf Rahlswiek zu einem Festspielort umgebaut. 1959 bis 1961 und 1961

0: Moritz, schon 2020 sollst du als Störtebäcker Gottes Freund und aller Welt Feind sein. Durch Covid-19 wurde daraus 2022. Dennoch ist ja viel Zeit inzwischen vergangen. Viele Vorstellungen habt ihr gespielt. Reagierst du inzwischen, wenn dich jemand Klaus ruft? Oder anders gefragt, hat die Rolle dein Leben irgendwie verändert?
1: Ja, also wenn ich jetzt in Dresden bin, braucht es, glaube ich, einen Moment länger, bis ich wirklich reagiere, wenn mich jemand Klaus ruft. Dennoch, weil es Dresden ist und Sachsen so einen großen Teil des hiesigen Publikums ausmacht, ist es nicht unwahrscheinlich, dass ich erkannt werde und gesehen werde. Also manchmal zucke ich dann schon auch kurz zusammen und merke, ah, ist der Klaus gemeint? Hier oben passiert es dann doch öfter, aber die Rolle ist schon sehr, ein sehr großer Teil von mir geworden. Also schon alleine, wenn man jetzt meinen Schmuck bedenkt. Ich habe einen Ring, da ist ein Pferd drauf. Ich habe einen Ring, da ist ein Wolf drauf. Der Seewolf, Wolf der Meere oder mein Schiff, die Seewolf. Ich habe einen Ring und einen Ohrring, da sind Federn drauf, was den Adler einbezieht. So, also es ist schon meins und ich bin ja auch damit groß geworden. Also ja, seitdem ich 5 bin, kenne ich diese Bühne. Meine Eltern haben beide hier gespielt. Es ist ein Teil meiner Kindheit. Und mittlerweile ein Teil meines Lebens.
0: Du hast gerade das Stichwort Bühne gebracht. Wir reden hier über 2600 Quadratmeter, eine riesige Bühne, die es zu bespielen gilt. Ist dann das die größte Herausforderung bei dem Stück oder gibt es da noch andere?
1: Es ist eine schöne Herausforderung, dass man hier auf der Bühne ein bisschen das machen muss, was einem im Studium eigentlich eher abtrainiert wird. Sehr große Gesten. Aber genau darin sehe ich so eine Herausforderung, dass die Gesten zwar groß genug sind, dass man jetzt erkennt, der Kollege spricht gerade, dennoch aber klein genug, dass es nicht zu so übertrieben wirkt. Und die Diskrepanz zwischen einer großen Geste, aber trotzdem noch einer natürlichen Stimme, das finde ich eine schöne spielerische Herausforderung. Man könnte sagen, dass der Sand, der knöcheltiefe Sand, dass der eine Herausforderung ist, dass das Kämpfen mit echten Blankwaffen eine Herausforderung ist. Das Reiten auf Pferden, die auch jeden Tag ein bisschen anders drauf sind, das ist schon eine Herausforderung, aber für mich ist es eigentlich ein Reiz. So, all das Können, was ich mir so angesammelt habe, dann jetzt hier zu benutzen und ausleben zu können und die Figur damit zu stützen.
2: Viele kennen die Sage um Störtebeker, doch wie bei einer Sage üblich, lässt die jede Menge Spielraum für Geschichten in der Geschichte. 2026 ist der Ausgangspunkt für das Stück Lickedeler, dem zweiten Teil im siebten Spielzyklus, dass die Dänen vor Stockholm stehen. Schon länger belagern sie erfolglos die Feste und deren eingeschlossene Bewohner. Die wiederum erhalten Hilfe von den Piraten um Gödicke Michels und Klaus Störtebeker, sehr zum Unmut Dänemarks Königin Margarete. Die Hansestädte, unter Führung von Wismar wiederum, wollen ihren Streit mit Margarete beilegen und üben Druck aus, der zum Ende des Konfliktes zwischen Schweden und Dänemark führen könnte. Dazwischen agiert ein Waffenhändler, der dies verhindern will, und natürlich fehlt auch eine Liebesgeschichte nicht. Wer jetzt komplexe Handlungsstränge befürchtet, kann beruhigt sein. Die Bedingungen einer großen Freilichtbühne lassen es nicht zu, sich in Feinheiten zu vertiefen. Man kann sie nur anreißen, muss den Rest dann der Fantasie des Zuschauers überlassen. Auch Störtebeker und Gauklerin Serafina haben nur wenig Zeit, ihre Zuneigung zueinander wachsen zu lassen.
0: Eva, du darfst als Gauklerin Serafina die zarten Bande zu Klaus Störtebeker knüpfen. Aber es wird, wir wollen mal ein bisschen spoilern, kein Liebes-Happy End geben. Bedauerst du das eigentlich?
3: Ja, schon. Also zumal ja Serafina eine super starke Frauenrolle ist, die mir auch im Laufe der Probezeit total ans Herz gewachsen ist, auch im Laufe der Aufführungen. Sie fühlt sich so an wie eine sehr gute Freundin, von der man auch ganz viel lernen kann. Und ich lasse sie ja auch jeden Tag quasi durch meinen kompletten Körper durchfließen, durch meinen Verstand, durch meine Sicht, durch mein Herz. Und dann tut es natürlich weh, sie jeden Abend auch wieder loslassen zu müssen. Und natürlich, dass es auch in dem Sinne kein Happy End ist, ist auch schade. Wobei es für mich eigentlich eher so aussieht, dass sie die tragische Gewinnerin ist. Es ist ja eher die Frage, was ihr Lebensziel ist, der Figur. Und für mich ist es so, dass Serafina ihr Leben lang nach Liebe sucht. Also nicht nur nach der romantischen Liebe, sondern nach der Liebe in den kleinen und in den großen Dingen. Und in diesen letzten Sekunden, in denen sie auf der Bühne ist, wird sie ja quasi von ihrer großen Liebe gehalten. Und

0: Dementsprechend glaube ich und bin ich fester Überzeugung, dass sie gewonnen hat. Auf einer tragischen Art und Weise.
1: Jetzt hast du gerade gesagt, dass du dich in diese Rolle hineinlebst, aber du hast ja eine große Aufgabe. Du musst ja zwei Rollen verkörpern. Wie kommst du mit dieser Zweiteilung klar? Was ist da die Herausforderung?
0: Also erstmal schätze ich mich super glücklich, dass ich eben so zwei coole Frauen spielen darf, Julie und Serafina, die beide auch noch eine Liebesgeschichte erzählen mit einer ganz anderen und eigenen Dynamik. Das finde ich total cool. Und da ist die Herausforderung, beide möglichst gegensätzlich anzulegen. Zweite Herausforderung sind die Umzüge, die man gar nicht mitbekommt. Wir haben teilweise so unfassbar wenig Zeit, von der einen Seite auf die andere Seite zu
1: Das
0: kommen.
1: stimmt.
0: Und das ist auch ein, also es ist wirklich Teamwork. Jeder Handgriff sitzt. Wir haben, das ist wie beim Pitstop bei Formel 1. Die Leute stehen schon bereit, dann wird zack, zack, zack umgezogen und raus. Nochmal schnell durchatmen, dass man das nicht hört, dass man vielleicht gerade gerannt ist.
1: Das Bühnenbild hat übrigens jede Menge Raffinessen. Die sind notwendig, damit im Stück der Ortswechsel zwischen Wismar und Stockholm gut nachvollziehbar wird. Vor allem aber, um die Spezialeffekte, von denen es im Stück jede Menge gibt, realisieren zu können. Das will ich mir mit eigenen Augen ansehen. Dazu bin ich mit dem Chef der Kulissenbauer,
0: Hallo,
1: Robert
0: schön, dass
1: Quaas,
0: Sie uns angetan.
1: verabredet,
0: Das ist
1: direkt
0: also
1: vor der Schenke in Wismar.
0: unser Werk. Wie viele sind denn hier beschäftigt, um
1: Wir
0: das
1: sind die Reihe zu kriegen?
0: ein Team von ca. 14 festen Handwerkern, plus natürlich Unternehmen, die uns auch immer helfen.
1: Ja.
0: Und ja, das ist dann unser gemeinsames Werk.
1: Und jetzt stehen wir vor einem ganz besonderen Haus,
0: Ja.
1: vor der Schenke, und die hat so einige technische Raffinessen, oder?
0: Genau, diese Schenke steht quasi auf drei Beinen, weil das Untergeschoss quasi rausdrehen kann.
1: Aha,
0: So dass
1: okay.
0: man auch dann magischerweise in den Innenraum schauen kann.
1: Das ist ja toll. Können wir uns das mal anschauen?
0: Natürlich.
1: Dann gehen wir mal gucken.

0: Und jetzt kann draußen drinnen gespielt werden.
1: Und schon haben wir die Sache einmal umgedreht.
0: Ich meine, das ist eine Spielzeit, danach wird alles wieder abgerissen. Ja. Hat man dann ein tränendes Auge als Bühnenbauer?
1: Nein.
0: Man freut sich auf die nächste
1: Herausforderung. Man freut sich auf die nächste Herausforderung. Und wenn das die Saison durch ist, dann ist ja für uns alles getan. Alle haben es gesehen und dann sind wir gespannt auf neue Sachen.
0: Also super Geschichte. Und ihr habt ja was Ähnliches noch mit einer bewegten Sache drüben an der Feste in Stockholm. Ja. Ist ja auch eine Riesendekoration. Ja. Ich glaube, gerade diese Größe ist die Herausforderung, oder?
1: Ja, die Größe, das Gewicht zu berechnen, dass es auch alles so funktioniert, okay. Auf Dauer.
0: Jetzt Hand aufs Herz, wie viel wiegt drüben die Mauer?
1: Ich glaube, allein Gegengewicht müsste ich jetzt in mehrere Tonnen. Also es sind Schwerlastachsen von der Deutschen Bahn, sage ich jetzt mal, die da verbaut sind. Und das Grundgestell, ich habe es auf dem Zettel irgendwo, aber bevor ich es Falsches sage, sind die auf jeden Fall mehrere Tonnen.
0: Moritz, was ist denn für dich das Spannende an der Figur Klaus Störtebeker?
2: Naja, dass es so ein bisschen der deutsche Robin Hood ist. So sagenumwobend. Kämpfer für die Gerechtigkeit, gegen die Unterdrücker, gefangene Beute aufteilen unter den Armen. Ob das dann in Wirklichkeit wirklich so war, kann man ja nochmal anders sehen. Aber ich finde die Idee einer solchen Heldenfigur erstmal sehr spannend. Und für mich als Schauspieler finde ich es spannend, den sehr nahbar anzulegen. Also ich sag mal menschlich, weil er ist zwar ein Held und er gewinnt immer. Und trotzdem gibt es da ja aber menschliche Momente, wo er auch mal zweifelt.
0: Und ist eine Schauspielausbildung ganz umfassend und vieles, was auch die Rolle von Klaus Störtebeker verlangt, hat man als Schauspieler im Rucksack sozusagen, als Rüstzeug schon. Gibt es denn noch Dinge, die du dir extra für diese Rolle aneignen musstest?
2: Also ich sag mal so, Reiten und Kämpfen, so wie man es hier betreibt, das lernst du nicht im Studium. Das musst du irgendwie anders dir aneignen. Beim Studium lernst du Fechten. Das ist ein bisschen Sport und Bühnenkampffechten, das ist mit Degen und Florett. Mit Schwertern kämpft man anders. Das habe ich aber aufgrund dessen, dass, wie gesagt, meine Eltern hier schon gespielt haben, mein Vater über 30 Jahre Freilichterfahrung auch aus Rathen, Felsenbühne-Rathen in der sächsischen Schweiz hat. Da habe ich mit vielen Kaskadeuren schon zusammengearbeitet und mir da schon was angeeignet.
3: Störtebeker ist Seeräuber, also auf dem Meer unterwegs. Dennoch sind Pferde in Ralswiek nicht wegzudenken. Wir sind im Pferdehof mit Viktor Gotzi verabredet. Er ist im großen Stallgebäude, Herr über 30 Pferde und 2 Esel. Zum Glück, so erzählt er uns, muss er sich nicht allein um die Tiere kümmern. Etwa 20 Mitarbeiterinnen

0: und Mitarbeiter sorgen sich 365 Tage im Jahr um die Tiere. Dazu kommen in der Saison die Darsteller und Komparsen, die meist auch eine Verbindung zu Pferden haben. Man sieht den Tieren die hervorragende Pflege und auch die Liebe, mit denen die Pferde betreut werden, an. Viktor ist übrigens aus Ungarn einst als Stuntman zu den Störtebeker Festspielen gekommen. Dazu kam dann seine große Leidenschaft für Pferde und so führte eins zum anderen. Heute ist er auf seine Aufgabe stolz und glücklich damit. Eine letzte Frage habe ich allerdings noch an Viktor.
1: Das Pferd von Störtebeker, wo ist das?
2: Das ist hinter der Vorfläche.
1: Das müssen wir uns jetzt mal anschauen. Da gehen wir
0: Also mit diesem Pferd darf Störtebeker reiten und seine Abenteuer bestehen. Interessant hier zu sein, bei so vielen Pferden und so viel Liebe, da kann das doch was werden. Eva, jetzt hast du auch eine richtige Action-Kampfszene. Sowas auf so einer großen Bühne erfordert ganz viel Training, ganz viel Konzentration, ist eine große Herausforderung. Hast du trotzdem, wie sagt man so schön, Blut geleckt? Würdest du gern mehr solche Action-Szenen machen?
3: Auf jeden Fall. Ja, schon letztes Jahr habe ich den Kollegen immer zugeschaut und fand so, oh, ich finde das einfach so krass, was da so passiert. Ja, tatsächlich schon. Zumal ich ja mit Stock und mit Schwert kämpfen darf. Ich hatte mich auch darauf vorbereitet. In Berlin habe ich Stunt-Training genommen, dass ich halt auch vorbereitet komme und dann nicht so hinterher Eier. Und ich liebe es eh total, mich stark zu fühlen. Also ich mache auch privat ganz viel Kraftsport und Boxen. Und dann ist das natürlich total cool so. Und mein nächster Traum ist, die Kopfnuss zu lernen. Klaus Störtebeker macht die ganz viel und ich finde es einfach so ultra lustig. Das ist so ein Power-Move.
0: Den hohen Schauwert der Störtebeker-Festspiele verdanken diese auch den fantastischen Spezialeffekten. Dafür treffen wir, wie vor 20 Jahren, erneut auf Fred Feuerstein-Bräutigam, ein Urgestein in Ralswiek.
4: Also erste Frage, hast du irgendwo eine Inventarnummer für die Störtebeker Festspiele auf dem Rücken tätowiert?
5: Ich habe sie selber noch nicht gesehen, aber es kann natürlich sein.
4: Aber mal Spaß beiseite, du bist mit deiner Firma von Anfang an dabei. Ja. Du hast ganz viele Projekte für Fernsehen und solche Sachen. Was reizt dich denn gerade an den Störtebeker Festspielen?
5: Ach, ich glaube, das ist mehr so dieses, ich habe ja nur schon vor viel Freilicht gemacht in Segeberg. Jetzt hier diese seit 93. Und es hält einen auch zusammen so. Klar ist es so, Film und Fernsehen ist jeden Tag was anderes. Hier ist es ja jeden Tag dasselbe, aber hier kann ich mich austoben als Pyrotechniker, sage ich jetzt immer so. Und das bringt natürlich Spaß.
4: Ja, hier ist ja mal eine Vielzahl von Stunts drin, von Pyro-Effekten. Genau. Und das ist, glaube ich, auch ein Teil davon. Jetzt stehe ich genau vorm Lauf.
6: Das ist ein Teil, nein, die sind noch nicht geladen. Deshalb, sonst hätte ich schon gesagt, stopp. Also das ist eine Handfeuerwaffe, die der Gödeke mal bekommen hat. Die haben wir mal bauen lassen.
4: Ah, oh, sogar mit Detail hier. Das sieht man ja aus den Zuschauerrängen gar nicht so.
5: Nee, aber der Schauspieler sieht es schon und also es hat schon so seine Feinheiten. Die ist gar nicht so leicht, die ist schon schön schwer.
4: Okay, darf ich mal anheben?
5: Ja, gerne.
4: Oh, da muss er ja wirklich. Und dann noch durch den Sand. Also insofern ist das ja wirklich eine Herausforderung schon. Ja. Aber wie ist das? Ich meine, ihr recherchiert natürlich, welche Waffen gab es damaligen Zeit, aber müsst natürlich auch auf das Stück eingehen, auf die Erfordernisse. Und dann gibt es so einen Mischmasch oder wie muss ich mir das vorstellen?
5: Ich glaube, in den 13., 14. Jahrhunderten gab es noch keine Handfeuerwaffen.
4: In dem Sinne nicht, ja.
5: Es gab zwar so, sind so Stockrohre gewesen, die sehr lang sind, die man so unterm Ahn hatte und dann haben sie mit dem Docht praktisch schon was geschossen. Aber sowas in der Art eigentlich noch nicht.
4: Hand aufs Herz. Ja. In der aktuellen Inszenierung, was ist dein Lieblingseffekt, dein persönlicher?
5: Der Topf von Charles. Nein. Wir haben natürlich zum Schluss schon was Größeres, wo wieder was in die.
4: Wir verraten nicht was.
5: Wir verraten nicht was. Da schießen wir natürlich schon wieder was durchs Stadion. Das ist natürlich so die Herausforderung, der Lieblingseffekt. Klappt es? Die Vorbereitung, die wir hatten, die ganzen Tests, die man dazu braucht. Denn ganz viel Sicherheit ist ja gefragt, weil da stehen ja auch Statisten und Schauspieler und Pferde und. Ja, das ist so der Highlight.
4: Ein bisschen spoilern wollen wir jetzt doch, weil da, wo wir ausstrahlen, da ist der Münchhausen zu Hause. Und Münchhausen ist ja auf einer Kanonenkugel mal geritten. Mehr verraten wir einfach nicht.
5: Überhaupt nicht.
4: Aber das wäre auch noch was, dass jemand auf der Kanonenkugel reitet oder so?
5: Mal gucken, wie viele Stunt-Leute wir haben.
4: Ja. Gibt es denn einen Spruch bei Pyrotechniker-Stunt-Leuten, wie bei Kegler und Gutholz? Gibt es da was bei euch auch?
5: Nein, bei uns gibt es dann eben so den Satz wie, wenn es raus und zischt und nichts mehr geht, dann war es wohl der Fred.
4: Na dann wünsche ich dir, dass das auch so bleibt.
7: Gerne. Die Pause ist vorüber und die Geschichte um Störtebeker geht in die zweite Hälfte. Wir sind schon ganz gespannt, was noch alles passieren wird. Keine Frage, einen Shakespeare-Abend können Sie hier in Ralswiek nicht erleben. Aber dafür einen unterhaltsamen, kurzweiligen und

immer wieder überraschenden Theaterabend. 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

Hallo und herzlich willkommen, liebe Zuschauerinnen und Zuschauer bei Punktum, Ihrem regionalen Fernsehprogramm am heutigen Freitag. Folgender dramatischer Vorfall hat sich in Wimmelburg zugetragen. Vorgestern Abend gegen 20.45 Uhr kam es beim Grillen im familiären Kreis mutmaßlich durch unsachgemäßen Umgang eines Mannes mit einer brennbaren Flüssigkeit zu einer Verpuffung. Zwei Kinder, ein 8-jähriger Junge, ein 5-jähriges Mädchen erlitten schwere Verletzungen und wurden per Rettungshubschrauber in verschiedene Kliniken geflogen. Es wird wegen fahrlässiger Körperverletzung gegen den 31-jährigen Vater des Mädchens ermittelt, der selbst leichte Verletzungen davontrug, die ambulant behandelt wurden. Das Ministerium der Finanzen in Sachsen-Anhalt warnt vor gefälschten E-Mails. Die Nachrichten kündigen eine Steueraußenprüfung an. Im Betreff heißt es Prüfungsanordnung gemäß § 193 Abgabenordnung. Absender ist angeblich die Finanzverwaltung. Bei diesen Nachrichten handelt es sich um Fälschungen. Die E-Mails wurden nicht von der Finanzverwaltung in Sachsen-Anhalt, also Finanzamt oder Ministerium für Finanzen, versendet. Auch der angezeigte Absendername sowie die Adresse ist gefälscht. Empfängern einer solchen Nachricht wird empfohlen, Anhänge oder Verlinkungen nicht zu öffnen und auf die E-Mail nicht zu antworten. Immer wieder kommt es vor, dass im Namen der Steuerverwaltung bzw. eines Finanzamtes, des Finanzministeriums oder des Bundeszentralamtes für Steuern Betrugs-E-Mails versendet werden, sogenannte Phishing-Mails.

0: Versuche sind unter anderem an diesen Punkten zu erkennen: eine unpersönliche Anrede. Echte Behörden verwenden ihren Namen und ihre Steuer-ID. Betrüger oft allgemeine Formulierungen wie sehr geehrte Damen und Herren nutzen, die fehlerhafte oder widersprüchliche Angaben, unterschiedliche Daten, fehlerhafte Steuernummern, Rechtschreibfehler oder unpassende Fachbegriffe in Schreiben. Fehlende oder falsche Kontaktdaten, keine Ansprechpartner, keine Telefonnummer oder E-Mail-Adresse des zuständigen Sachbearbeiters, unerwartete Kontaktaufnahmen, Überprüfung der Absenderadresse, E-Mail-Adressen, die offiziellen Adressen nur ähneln, aber kleine Abweichungen enthalten. Die Handwerkskammer Halle fordert von der Bundesregierung einen schnellen und konsequenten Bürokratieabbau. Viele Handwerker verbringen mittlerweile mehr Zeit mit Bürokratie als mit ihrem eigentlichen Handwerk, sagt Dirk Neumann, Hauptgeschäftsführer der Handwerkskammer Halle. Das Handwerk erkennt zwar den politischen Willen zum Bürokratieabbau an. Viele Vorhaben, etwa der Wegfall von Berichtspflichten, seien bislang jedoch lediglich angekündigt und noch nicht umgesetzt worden. Dies könne beispielsweise auch dadurch erreicht werden, dass neue Gesetze nur noch zu zwei festen Stichtagen im Jahr in Kraft treten und EU-Vorgaben künftig ohne zusätzliche nationale Verschärfung 1:1 umgesetzt werden. Das Handwerk hat bereits konkrete Vorschläge vorgelegt, welche Maßnahmen die Betriebe am wirksamsten entlasten würden. Das im Bundestag beschlossene Beitragsstabilisierungsgesetz gefährdet die vollständige Finanzierung bisher erbrachter Leistungen im Rettungsdienst. Spielraum für Kostensenkung gibt es dagegen kaum. Das erklären Landrat Anil Schröder und Uwe Tresko, Leiter des Eigenbetriebes Rettungsdienst. Wer steigende Personal- und Sachkosten künftig nicht mehr vollständig refinanziert werden können, entsteht zwangsläufig eine Finanzierungslücke. Diese muss ausgeglichen werden, entweder durch den Landkreis als Träger des Eigenbetriebes oder durch Einsparungen. Ein moderner Rettungsdienst ist aber Teil der öffentlichen Daseinsvorsorge, erst rund um die Uhr einsatzbereit, unabhängig davon, ob gerade ein Herzinfarkt, ein Verkehrsunfall oder ein Großschadensereignis eintritt. Diese Vorhaltung kostet Geld. Wer hier spart, spart nicht an Zahlen in einem Haushalt, sondern an Sicherheit. Die Erwartungen können wir nur erfüllen, wenn die Finanzierung mit den tatsächlichen Kosten Schritt hält. Am Freitag, den 7. August, laden die Brauerei Wippra und die Wipperliese zum nächsten Brauhaustour ein. Die Gäste erwartet ein interessanter Einblick in das Brauhandwerk, regionale Bierspezialitäten, leckere Speisen und gemütliche Stunden in geselliger Runde. Nach einem erlebnisreichen Abend treten gemütlich die Rückreise im komfortablen Zug an. Und das wäre dann ein entspannter Abschluss eines großartigen Ausfluges. Reservierung unter 034-775-2025 oder www.wipra-bier.de und Informationen zum Fahrplan der Wipperliese gibt es unter 039-222-639999 oder www.wipperliese.de. Voraussichtlich am Mittwoch, den 22. Juli, beginnen die Bauarbeiten im zweiten Bauabschnitt zur Errichtung eines neuen Kreisverkehrs im Bereich Bahnhofstraße, Hallische Straße, Landwehr in Eisleben. Während der Bauzeit kommt es innerorts zu Verkehrsbehinderungen. Der Verkehr wird mittels einer Ampelanlage geregelt und jeweils an den Baustellenbereichen vorbeigeführt. Der zweite Bauabschnitt befindet sich an der Landwehr. Dieser ändert voraussichtlich am 30. August. Der Verkehr auf der Hallischen Straße wird wie bisher durch eine Ampelanlage geregelt. Die Landwehr wird in Fahrtrichtung Hallische Straße vollgesperrt. Die Bushaltestelle Mansfelder Hof wird in Fahrtrichtung Einkaufszentrum verlegt. Die Sangerhäuser Rosenprinzessin Emmy Melina I. ist seit kurzem stolze Besitzerin ihres Amtsfahrzeugs. Das Auto aus Schneider-Elbra als einer der langjährigen Sponsoren der Sangerhäuser Rosenmajestäten übergab ihr dankenswerterweise die Schlüssel für ihren nagelneuen VW Polo. Emmy Melina I. kann nun zu allen Terminen als Rosenprinzessin und natürlich auch privat flott unterwegs sein.
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0: Noch war an diesem 15. Juli das Baustellenschild für das Projekt Grüne Fernwärme der Stadtwerke Hettstedt GmbH in der Nähe des ehemaligen Sportplatzes an der Seigerhütte verhüllt. Doch sollte es im Rahmen einer feierlichen Veranstaltung in Zukunft auf ein besonderes Bauvorhaben hinweisen. Im Mittelpunkt steht die Nutzbarmachung von Umweltwärme für die Fernwärmeversorgung, Wärmeerzeugung, Wärmespeicherung und Wärmeverteilung. Alles wird als Gesamtsystem betrachtet. Besonderer Gast bei der Enthüllung: Energieminister Prof. Dr. Armin Willigmann. Er wurde unter anderem vom Geschäftsführer der Stadtwerke Hettstedt GmbH Mario Arnold, seinem technischen Leiter Heiko Rühl, Michael Schumann, dem Strukturwandelbeauftragten des Landkreises Mansfeld-Südharz und dem Geschäftsführer der Landesenergieagentur Lena, Marco Mühlstein, begrüßt. Dann trat Herr Arnold ans Mikrofon und er hieß natürlich auch die anderen Gäste willkommen.
1: Was machen wir hier? Das Projekt Grüne Fernwärme ist vielleicht Vorreiter für die Region, im Speziellen vielleicht auch für das Land Sachsen-Anhalt, weil wir versuchen, mit neuer Energie, sprich Umweltenergie, Geothermie, Speicher, hier ein Projekt auf die Beine zu stellen und zu zeigen, dass Energiewende auch im ländlichen Raum funktionieren kann und funktionieren wird. Und das ist, denke ich mal, mir wichtig, dass auch gesehen wird, dass, wenn man uns lässt, wir können es. Und deswegen freue ich mich nochmal, dass der Minister hier ist und das auch entsprechend würdigt mit seiner Anwesenheit.
2: Vielen Dank für die Einladung und zu diesem außerordentlich interessanten Projekt. Ich will 3-4 Gedanken vielleicht am Anfang loswerden, danach Ihnen die Chance geben, aus der Sonne herauszutreten und vielleicht etwas ins Schattigere zu kommen. Man kann ja diese Energiewende und die Wärmewende leicht ablehnen. Man kann das alles für Teufelszeug oder für unsinnig halten. Man kann sich einreden, dass es alles schön wäre, wenn es so bliebe, wie es vor 15 Jahren war. Aber dann werden wir beim besten Willen nicht weiterkommen, weil wir nicht nur wegen unserer völkerrechtlichen Verpflichtung und unserer Verantwortung gegenüber dem Klimaschutz, sondern inzwischen auch wegen der Sicherstellung unserer Energie- und Wärmeversorgung und darüber hinaus auch, weil wir natürlich die Preisgestaltung im Blick behalten müssen, gezwungen sind, jetzt diesen Weg weiter zu beschreiten.
0: Dann war es aber soweit. Das Baustellenschild, das auf das Projekt Grüne Fernwärme Hettstedt hinweist, wurde enthüllt. Das war der symbolische erste Teil dieser Veranstaltung. Und natürlich nutzte man die Gelegenheit, sich auch zu einem Gruppenfoto vor dem Schild zu positionieren. Dann ging's ins Humboldt-Schloss. Dort wollten sich die Stadtwerke Hettstedt kurz vorstellen und ihre aktuellen Vorhaben präsentieren. Hier federführend Heiko Rüll, der technische Leiter der Stadtwerke Hettstedt GmbH. Er stellte diese kurz vor. Die Stadtwerke Hettstedt wurden 1993 gegründet und versorgen heute mit rund 50 Beschäftigten etwa 6.500 Haushalte sowie rund 40 Unternehmen mit Strom, Gas und Wasser. Rund 2.000 Haushalte werden zusätzlich mit Fernwärme versorgt. Auf der Grundlage der Ende 2025 vom Stadtrat beschlossenen kommunalen Werbeplanung der Stadt Hettstedt wird nun Schritt für Schritt das Projekt Grüne Fernwärme Hettstedt umgesetzt. Am Standort des ehemaligen Sportplatzes an der Seigerhütte wird eine sogenannte Energiezentrale entstehen. Geplant sind 3 Kurzzeitspeicher sowie eine neue 800 Meter lange Fernwärmetrasse. Die nötigen Bohrungen gehen bis etwa 300 Meter in die Tiefe. Gräben sind bereits ausgehoben, erste Rohre verlegt. Herr Rühl hatte dann noch ein zweites Vorhaben der Stadtwerke, das er vorstellen konnte.

0: nämlich das Projekt Enkelwerk. Es soll ein Zukunftszentrum für Wärme, Energie und Infrastruktur sein. Hierbei geht es um Bildung und Qualifizierung rund um die Energiewende in all ihren Facetten. Er warb bei Herrn Willichmann für dieses Projekt und bat um Landesunterstützung, da die Stadtwerke allein dieses nicht umsetzen können. Herr Willichmann zeigte sich angenehm überrascht von diesem ihm auch neuen Projekt. Er konnte natürlich keine Zusage treffen, sagte aber, dass er es persönlich unterstützen wird. Und so war an diesem Tag Gelegenheit zum Austausch über die nicht einfachen Wege in Zukunft eine klimaneutrale Wärmewende auch in Hettstedt umzusetzen. Ein weiterer Schritt dahin ist jedenfalls getan. Im Rathaus Kelbra in der Verbandsgemeinde Goldene Aue freute man sich am 16. Juli über angenehmen Besuch. Sollte doch Umweltstaatssekretär Dr. Steffen Eichner einen Zuwendungsbescheid für die Wasserwehr Goldene Aue übergeben. Verbandsgemeindebürgermeister Michael Peckruhn begrüßte den Gast und natürlich die anderen Anwesenden und freute sich über den Zuwendungsbescheid.
1: Ich denke, dass der gut angelegt wird, denn wir hier sind ja direkt Anlieger des Stausees und des Helme-Hochwassers 23/24, woraus wir natürlich auch Erfahrungen sammeln konnten und für die Zukunft, wenn das nochmal passieren sollte, besser gewappnet sein werden, dank der Unterstützung und dank unserer Wasserwehr, die wir langsam aufbauen.
2: Ja, vielen Dank, Herr Peckruhn. Sie haben ja schon das Stichwort gegeben, das Helme-Hochwasser 23/24 oder das Hochwasser 23/24, das Winterhochwasser, was ja hier in der Region besonders dramatisch gewesen ist. Ich kann mich noch recht gut erinnern. Es gibt einen Zuwendungsbescheid über einen Logistikwagen, der dann praktisch die ganzen Einsatzmittel dann auch vor Ort bringen kann. Der ist entsprechend ausgestattet. Ich habe einen Zuwendungsbescheid über 181.000 Euro mitgebracht. Das ist eine Förderung aus unserem Klima-3-Programm. Klima-3 gibt 90%ige Förderung aus EU-Mitteln, 10% trägt die Gemeinde dazu bei. Ich denke, das ist ein vernünftiges Förderprogramm, was auch sehr gut in Anspruch genommen worden ist. Wir haben, seitdem das aufgelegt worden ist, haben wir 34 Fördermaßnahmen im Land mit 17,5 Millionen Euro Förderung. Ja, das Programm wird gut nachgefragt. Wir hoffen, dass wir noch ein bisschen Nachschlag bekommen jetzt, um dieses Förderprogramm noch etwas aufzustocken und dann vielleicht auch Maßnahmen, die bisher noch keine Förderung erhalten konnten, dann mit fördern können.
0: Und dann war es soweit. Dr. Eichner übergab den Zuwendungsbescheid an den Bürgermeister und damit kann die Wasserwehr Goldene Aue weiterentwickelt werden.
3: Die Rammelburg, im gleichnamigen Ortsteil von Mansfeld befindlich, ist eigentlich ein Schloss und weit über 1000 Jahre alt. Ständig wechselnde Besitzer nutzten das ca. 8300 Quadratmeter große Areal ganz unterschiedlich. Zuletzt war die Rammelburg von 1969 bis 1995 Reha-Zentrum für Jugendliche mit psychischen und physischen Beeinträchtigungen, bevor sie im Jahr 2000 versteigert wurde und sich seitdem im Privatbesitz befindet. Doch den weiteren Verfall konnten die neuen Eigentümer nicht stoppen. Die Rammelburg wurde zum Lost Place. Nachdem es unlängst sogar Gerüchte gab, dass Elon Musk das Anwesen gekauft hat, ist nun aber tatsächlich Bewegung in die Sache gekommen.
4: Tatsächlich hat sich jetzt jemand gemeldet, der neue Eigentümer von Schloss Rammelburg. Vor einigen Monaten sind wir in Kontakt mit ihm gekommen und er hat auch schon eine Bauvoranfrage beim Bauordnungsamt des Landkreises gestellt.
5: Was hat er vor?
4: Ja, der Plan ist, langfristig ein Hotel aus der Rammelburg zu machen, aber kurzfristig soll mit kleinen Schritten vorangegangen werden. Also wäre ein Restaurant der erste Schritt, den er plant.
5: Genau. Der neue Eigentümer kommt ja aus Sachsen und hat jetzt Ihnen als Stadtrat die Möglichkeit gegeben, mal einen Blick in die Rammelburg zu werfen. Was haben Sie denn da gesehen?
4: Ja, der neue Eigentümer war zuletzt bei uns im Stadtrat und hat dort angeboten, dass die Stadträte und auch der

0: Teil der Verwaltung, die Remmelburg, mal begehen können, er auch seine Ideen ein bisschen vorstellen kann. Wir sind einmal um die Remmelburg drumherum gegangen, haben uns einen Eindruck machen müssen, sagen, es ist natürlich von den Mauern her sehr, sehr stabil, aber es ist dennoch genug zu tun, weil es ja doch ein sehr großes Objekt ist. Er hat uns auch durch die Räumlichkeiten geführt, hat uns Ideen dazu vorgestellt, wie diese umgestaltet werden können. Und so könnte sich jeder Stadtrat noch wieder einen guten Eindruck machen, wie der Zustand jetzt ist, ja, und vielleicht auch eine Idee, wie es werden kann.
1: Wenn man das so vom Weiten sieht, macht so den Eindruck ein bisschen wie so ein Märchenschloss, zugewachsen bis fast bis hoch. Hat es auch was Romantisches für Sie?
0: Auf jeden Fall. Ich meine, die Remmelburg hat eine große Historie. Hier gibt es ja eine Remmelburg-Chronik. Es ist ortsprägend, stadtprägend. Man sieht es schon von Weitem. Das ist auf jeden Fall ein Denkmal, was für die Stadt Mansfeld sehr, sehr wichtig ist und wo es auch bedeutend wäre, wenn jetzt hier ein bisschen Bewegung reinkommt, weil seit vielen Jahrzehnten ist hier Stillstand und gar nichts passiert. Und deshalb sind wir ja auch froh, dass wir endlich mal einen direkten Ansprechpartner haben, der auch den Kontakt zu uns sucht.
1: Die letzte Frage, die Kassen sind leer, finanzielle Unterstützung wird es sicherlich nicht geben, aber vielleicht in irgendeiner anderen Art und Weise, wenn Sie Interesse daran haben als Stadt?
0: Ja, auf jeden Fall haben wir zugesagt, dass wir die weitere Entwicklung mit begleiten werden als Stadt und positiv begleiten werden, weil es natürlich für uns auch bedeutend ist. Und ja, das haben wir, wie gesagt, so mit dem Eigentümer besprochen. Das werden wir auch tun. Ich hoffe jetzt einfach, dass Schritt für Schritt Bewegung auch hier in der Remmelburg reinkommt, sodass wir auch bald kleine Fortschritte sehen.
2: Bleibt also zu hoffen, dass der neue Eigentümer einen Weg findet, dem millionenschweren Sanierungsstau etwas entgegenzusetzen und das Kleinod mitten im Grünen wieder zum Leben zu erwecken.
3: 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Am 26. Juli um 17 Uhr beginnt ein Orgelkonzert mit Kirchenmusikdirektor Thomas Ennenbach in der Marktkirche St. Andreas in der Lutherstadt Eisleben. Thema: Giganten des Barocks, Bach und Händel sowie Verehrer. Der Eintritt kostet 10 Euro im Vorverkauf. Schüler bis 18 Jahre brauchen nichts bezahlen. Zum Tag des offenen Denkmals lädt der Schmidtschacht Helbra am 13. September von 9.30 Uhr bis 16.30 Uhr ein.
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5: Der DAX notierte am Freitagvormittag bei 24.777,88 Punkten, der DECDAX bei 3.760,77 Zählern und der Euro war ein US-Dollar 14,48 wert.
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5: In der Nacht zum Samstag ist es wechselnd bewölkt, örtlich fallen Schauer, anfangs noch vereinzelt Gewitter. Die Tiefstwerte sinken auf 17 bis 13 Grad, der Wind weht schwach bis mäßig aus West. Der Samstag wird wechselnd bewölkt, noch vereinzelt fallen Schauer, abends geht die Bewölkung zurück. Die Temperaturen steigen auf 23 bis 26 Grad an. Der Wind weht mäßig, zeitweise böig, auffrischend aus West bis Nordwest. In der Nacht zum Sonntag ist es anfangs gering bewölkt, ab Mitternacht nimmt die Bewölkung zu. Es bleibt trocken. Die Temperaturen gehen auf 13 bis 10 Grad zurück, der Wind weht meist nur schwach aus West. Am Sonntag ist es wechselnd bis stark bewölkt, gelegentlich fallen Schauer. Es besteht ein geringes Gewitterrisiko. Es wird nur mäßig warm, bei maximal 20 bis 22 Grad. Der Wind weht schwach bis mäßig, zeitweise böig, auffrischend aus West bis Nordwest. In der Nacht zum Montag ist es wechselnd bewölkt, vereinzelt fallen Schauer. Die Luft kühlt auf 12 bis 9 Grad ab, der Wind weht schwach aus West. Am Montag ist es wechselnd bis stark bewölkt, vereinzelt fallen Schauer. Die Höchstwerte erreichen 20 bis 22 Grad, der Wind weht schwach bis mäßig aus West bis Nordwest.
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5: Um 11 Uhr waren es 25 Grad, die Luftfeuchtigkeit betrug 52% und der Luftdruck 1011 Hektopascal.
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5: Im Anschluss sehen Sie von unseren Nachbarn aus Sachsen-Anhalt am Samstag der Punktum Wochenrückblick und am Sonntag Punktum Kompakt vor 10 Jahren und die Mottenkiste.
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0: Bis ans Ende der Welt können sich Besucher des Museums für Naturkunde ab sofort entführen lassen, denn eine gleichnamige Sonderausstellung könnte hier am Donnerstag eröffnet werden. Der komplette Titel lautet Bis ans Ende der Welt, Patagonien und Feuerland. Und genau dort verbrachte Fotograf Martin Köppert über die letzten 7 Jahre verteilt fast 9 Monate, um die atemberaubende Vielfalt der südamerikanischen Landschaften und Tierwelt einzufangen. Insgesamt 96 solcher Motive können nun im Naturkundemuseum bewundert werden. Während seiner Reisen erlebte der gebürtige Magdeburger die Steppen, Wüsten, Gletscher und Regenwälder des Gebiets zu verschiedenen Jahreszeiten, um in seinen Aufnahmen wirklich alle Gesichter der Region widerspiegeln und mit den Besuchern von Ausstellungen wie dieser in voller Pracht teilen zu können.
1: Also ich bin nicht jemand, der durch die Welt reist, um sämtliche Probleme zu definieren und darzulegen. Da gibt es genug andere Kanäle, die diese machen. Ja, ich versuche hier die Schönheit eines Landes darzustellen. So wie ich es sehe und so wie ich es letztendlich wahrnehme. Und das ist eigentlich der Hintergrund. Die Leute sollen sehen, was gibt es noch auf dieser Erde? Ja, wie abgelegen sind die Gebiete? Oder wo sind auch Bereiche, die wirklich schützenswert sind? Ja, und das ist auch, glaube ich, eine Aufgabe, die wir auch haben.
0: In diesem Rahmen gründete Martin Köppert vor knapp einem Jahr die MKO Foundation, eine gemeinnützige Stiftung, deren Ziel es ist, die Natur- und Artenvielfalt sowie kulturelle Lebensräume durch seine Fotografie zu dokumentieren und zu bewahren. Mithilfe von Ausstellungen wie diesen und ähnlichen Projekten, die von der Stiftung finanziert werden, erhofft sich Köppert, mehr Aufmerksamkeit für gefährdete Arten und Lebensräume zu generieren und an die Betrachter seiner Motive weiterzutragen.
1: Die MKO Foundation ist natürlich für Arten- und Tierschutz zuständig, aber auch für humanitäre Projekte und auch für Kultur und Bildung. Ja, und das ist zum Beispiel etwas von Kultur. Bildung natürlich auch für Jugendliche, die herkommen, die ganz einfach mal sehen, in was für einem Habitat leben bestimmte Tiere, ja, und wie kann man die auch landschaftlich mit verbinden.
0: Durch diesen Bildungsaspekt gestaltet sich die Fotokollektion als eine wunderbare Ergänzung für das Naturkundemuseum, da auch in den Dauerausstellungen des Museums der Fokus darauf liegt, Artenvielfalt in größerem Maßstab zu zeigen und das nicht nur in Sachsen-Anhalt, sondern weltweit. In diesem Rahmen haben Besucher teilweise einen direkten Bezug zwischen den Dauerausstellungen und den hier gezeigten Fotos, beispielsweise anhand von Tieren wie dem Puma und dem Guanaco, die sowohl in den Motiven von Martin Köppert als auch im Tierseil des Museums gefunden werden können. Und auch der Andenkondor, der größte Greifvogel der Erde, kann einerseits in der Vogelvitrine, andererseits als Schnappschuss des Fotografen bewundert werden.
2: Wir wollen mit unseren Ausstellungen eben die Besucher einmal begeistern. Die sollen fasziniert sein von der Tiervielfalt, die wir hier zeigen. Aber wir wollen eben auch, dass sie sich für den Naturschutz engagieren oder für nachhaltige Lebensformen und dass es nicht so weitergehen kann mit Klimaerwärmung und Vernichtung von Lebensräumen. Das ist allen klar. Und hier steigt man nochmal speziell in eine Region ein. Und wir hoffen, dass wir also die Emotionen wecken bei den Besuchern. Und vielleicht haben sie dann auch Interesse. Und die MKO Foundation hat also dieses Projekt hier finanziert, sodass das für uns in Zeiten, wo es der Kultur manchmal an Personal oder an Finanzen fehlt, das also eine wunderbare Zusammenarbeit ist, sodass wir das also hier sehr schön zu einem Projekt formen konnten.
0: Neben der bloßen Schönheit der Landschaften und Tierwelt gelang es dem Fotografen außerdem zu zeigen, inwiefern die teils extremen Bedingungen der Region sich auf den Alltag der dort lebenden Menschen auswirken. Weshalb ein Teil der Ausstellung sich auf das Leben der Ovejeros bezieht, die traditionellen Schafhirten, die im Feuerland, der südlichsten Inselregion des Kontinents, wohnhaft sind. Definitiv ein Highlight seiner Reisen, aber ein Lieblingsmotiv in dem Sinn hat Martin Köppert jedoch nicht.
1: Wenn Sie mir jetzt fragen, was mein Lieblingsland ist, weil ich bin bisher in über 100 Ländern auf allen Kontinenten gewesen, kann ich Ihnen sagen, es gibt keins. Ja, und demzufolge kann ich Ihnen auch nicht sagen, welches mein Lieblingsstück ist. Ja, alle Bilder haben einen bestimmten Hintergrund und eine bestimmte Geschichte. Ja, und ich muss die Geschichte nicht immer erzählen, weil ich habe sie so erlebt und andere definiert sie für sich selbst ganz anders. Ja, und das ist doch eigentlich den Freiraum, den wir haben, um darüber zu diskutieren.
0: Wer also einmal schauen möchte, welche Wirkung die ausgestellten Motive bei sich selbst entfalten, der hat diese Möglichkeit noch bis zum 17. Januar. Immer zu den regulären Öffnungszeiten des Magdeburger Naturkundemuseums.

Herzlich willkommen zu Ticket, dem Kulturtelegramm. Diesmal mit einer Zeitreise ins Jahr 1395. Wir stehen hier auf dem Marktplatz von Wismar vor dem Haus des Tuchhändlers Fourier. So jedenfalls sieht es aus. In Wirklichkeit stehen wir im Sand des großen Jasmunder Botten in der Naturbühne Rahlswiek und da mitten im Bühnenbild der Störtebeker Festspiele 2026. Es ist beeindruckend, auf dieser Bühne die Abenteuer des legendären Klaus Störtebeker zu erleben. Mit über 150 Mitwirkenden, 30 Pferden, 4 Schiffen, Kämpfen, Leidenschaft, Pyrotechnik. Einfach ein super Erlebnis. Angefangen hat das Ganze schon im Jahr 1993 in der jetzigen Form. Die Ursprünge liegen noch viel weiter zurück. 1959 wurden hier in Rahlswiek im staatlichen Auftrag die Rügenfestspiele ins Leben gerufen. In 5-monatiger Bauzeit wurde eine Naturbühne errichtet und das Dorf Rahlswiek zu einem Festspielort umgebaut. 1959 bis 1961 und 1980/81 wurde die dramatische Ballade Klaus Störtebeker aufgeführt. Dann verfiel die Naturbühne. 1992 entschied sich der damalige Intendant der Karl-May-Spiele in Bad Segeberg, Peter Hick, der Bühne neues Leben einzuhauchen und rief die Störtebeker-Festspiele ins Leben. Am 3. Juli 1993 wurde das erste Stück Wie einer Pirat wird auf der Naturbühne aufgeführt. Als erster Klaus Störtebeker stand Norbert Braun gemeinsam mit Dietmar Lahen als Goetheke Michels auf der Naturbühne. Im aktuellen 7. Spielzyklus wird Störtebeker von Moritz Stephan verkörpert, der damit seit 1993 der 5. in der Reihe der Schauspieler ist, die dieser sagenumwobenen Figur in Rahlswiek Leben einhauchen.

0: wenn man jetzt meinen Schmuck bedenkt. Ich habe einen Ring, da ist ein Pferd drauf. Ich habe einen Ring, da ist ein Wolf drauf. Der Seewolf, Wolf der Meere oder mein Schiff, die Seewolf. Ich habe einen Ring und einen Ohrring, da sind Federn drauf, was den Adler einbezieht. So. Also es ist schon meins und ich bin ja auch damit groß geworden. Also ja, seitdem ich 5 bin, kenne ich diese Bühne. Meine Eltern haben beide hier gespielt. Es ist ein Teil meiner Kindheit und mittlerweile ein Teil meines Lebens.
1: Du hast gerade das Stichwort Bühne gebracht. Wir reden hier über 2600 Quadratmeter, eine riesige Bühne, die es zu bespielen gilt. Ist dann das die größte Herausforderung bei dem Stück oder gibt es da noch andere?
0: Es ist eine schöne Herausforderung, dass man hier auf der Bühne ein bisschen das machen muss, was einem im Studium eigentlich eher abtrainiert wird. Sehr große Gesten. Aber genau darin sehe ich so eine Herausforderung, dass die Gesten zwar groß genug sind, dass man jetzt erkennt, der Kollege spricht gerade, dennoch aber klein genug, dass es nicht zu so übertrieben wirkt. Und die Diskrepanz zwischen einer großen Geste, aber trotzdem noch einer natürlichen Stimme, das finde ich eine schöne spielerische Herausforderung. Man könnte sagen, dass der Sand, der knöcheltiefe Sand, dass der eine Herausforderung ist, dass das Kämpfen mit echten Blankwaffen eine Herausforderung ist, dass das Reiten auf Pferden, die auch jeden Tag ein bisschen anders drauf sind, das ist schon eine Herausforderung, aber für mich ist es eigentlich ein Reiz. So, all das Können, was ich mir so angesammelt habe, dann jetzt hier zu benutzen und ausleben zu können und die Figur damit zu stützen.
2: Viele kennen die Sage um Störtebeker, doch wie bei einer Sage üblich, lässt die jede Menge Spielraum für Geschichten in der Geschichte. 2026 ist der Ausgangspunkt für das Stück Lickedeler, dem zweiten Teil im siebten Spielzyklus, dass die Dänen vor Stockholm stehen. Schon länger belagern sie erfolglos die Feste und deren eingeschlossene Bewohner. Die wiederum erhalten Hilfe von den Piraten um Gödicke Michels und Klaus Störtebeker, sehr zum Unmut Dänemarks Königin Margarete. Die Hansestädte unter Führung von Wismar wiederum wollen ihren Streit mit Margarete beilegen und üben Druck aus, der zum Ende des Konfliktes zwischen Schweden und Dänemark führen könnte. Dazwischen agiert ein Waffenhändler, der dies verhindern will. Und natürlich fehlt auch eine Liebesgeschichte nicht. Wer jetzt komplexe Handlungsstränge befürchtet, kann beruhigt sein. Die Bedingungen einer großen Freilichtbühne lassen es nicht zu, sich in Feinheiten zu vertiefen. Man kann sie nur anreißen, muss den Rest dann der Fantasie des Zuschauers überlassen. Auch Störtebeker und Gauklerin Serafina haben nur wenig Zeit, ihre Zuneigung zueinander wachsen zu lassen.
1: Eva, du darfst als Gauklerin Serafina die zarten Bande zu Klaus Störtebeker knüpfen. Aber es wird, wir wollen mal ein bisschen spoilern, kein Liebes-Happy End geben. Bedauerst du das eigentlich?
3: Ja, schon. Also zumal ja Serafina eine super starke Frauenrolle ist, die mir auch im Laufe der Probezeit total ans Herz gewachsen ist, auch im Laufe der Aufführungen. Sie fühlt sich so an wie eine sehr gute Freundin, von der man auch ganz viel lernen kann. Und ich lasse sie ja auch jeden Tag quasi durch meinen kompletten Körper durchfließen. Durch meinen Verstand, durch meine Sicht, durch mein Herz. Und dann tut es natürlich weh, sie jeden Abend auch wieder loslassen zu müssen. Und natürlich, dass es auch in dem Sinne kein Happy End ist, ist auch schade. Wobei es für mich eigentlich eher so aussieht, dass sie die tragische Gewinnerin ist. Es ist ja eher die Frage, was ihr Lebensziel ist, der Figur. Und für mich ist es so, dass Serafina ihr Leben lang nach Liebe sucht. Also nicht nur nach der romantischen Liebe, sondern nach der Liebe in den kleinen und in den großen Dingen. Und in diesen letzten Sekunden, in denen sie auf der Bühne ist, wird sie ja quasi von ihrer großen Liebe gehalten. Und dementsprechend glaube ich und bin ich fester Überzeugung, dass sie gewonnen hat. Auf einer tragischen Art und Weise.
1: Jetzt hast du gerade gesagt, dass du dich in diese Rolle hineinlebst, aber du hast ja eine große Aufgabe. Du musst ja zwei Rollen verkörpern. Wie kommst du mit dieser Zweiteilung klar? Was ist da die Herausforderung?
3: Also erstmal schätze ich mich super glücklich, dass ich eben so zwei coole Frauen spielen darf, Julie und Serafina, die beide auch noch eine Liebesgeschichte erzählen mit einer ganz anderen und eigenen Dynamik. Das finde ich total cool. Und da ist die Herausforderung, beide möglichst gegensätzlich anzulegen. Zweite Herausforderung sind die Umzüge, die man gar nicht mitbekommt. Wir haben teilweise so unfassbar wenig Zeit, von der einen Seite auf die andere Seite zu kommen. Und das ist auch ein, also es ist wirklich Teamwork. Jeder Handgriff sitzt. Wir haben, das ist wie beim Pitstop bei Formel 1. Die Leute stehen schon bereit, dann wird zack, zack, zack umgezogen.

0: und raus. Nochmal schnell durchatmen, dass man das nicht hört, dass man vielleicht gerade gerannt ist.
1: Das Bühnenbild hat übrigens jede Menge Raffinessen. Die sind notwendig, damit im Stück der Ortswechsel zwischen Wismar und Stockholm gut nachvollziehbar wird, vor allem aber, um die Spezialeffekte, von denen es im Stück jede Menge gibt, realisieren zu können. Das will ich mir mit eigenen Augen ansehen. Dazu bin ich mit dem Chef der Kulissenbauer, Robert Quaas, verabredet, direkt vor der Schenke in Wismar.
2: Unser Werk. Wie viele sind denn hier beschäftigt, um das die Reihe zu kriegen?
3: Wir sind ein Team von ca. 14 festen Handwerkern, plus natürlich Unternehmen, die uns auch immer helfen.
2: Ja.
3: Und ja, das ist dann unser gemeinsames Werk.
2: Und jetzt stehen wir vor einem ganz besonderen Haus, ja, vor der Schenke, und die hat so einige technische Raffinessen, oder?
3: Genau, diese Schenke steht quasi auf drei Beinen, weil das Untergeschoss quasi rausdrehen kann.
2: Aha.
3: So, okay, dass man auch dann magischerweise in den Innenraum schauen kann.
2: Das ist ja toll. Können wir uns das mal anschauen?
3: Natürlich.
2: Dann gehen wir mal gucken.

0: Und jetzt kann draußen drinnen gespielt werden.
1: Und schon haben wir die Sache einmal umgedreht.
0: Ich meine, das ist eine Spielzeit, danach wird alles wieder abgerissen. Ja. Hat man dann ein tränendes Auge als Bühnenbauer?
1: Nein.
0: Man freut sich auf die nächste
1: Herausforderung. Man freut sich auf das nächste, auf die nächste Herausforderung. Und wenn das die Saison durch ist, dann ist ja für uns alles getan. Alle haben es gesehen und dann sind wir gespannt auf neue Sachen.
0: Also super Geschichte. Und ihr habt ja was Ähnliches noch mit einer bewegten Sache drüber, der Feste in Stockholm. Ist ja auch eine Riesendekoration. Ja. Ich glaube, gerade diese Größe ist die Herausforderung, oder?
1: Ja, die Größe, das Gewicht zu berechnen, dass es auch alles so funktioniert, okay. Auf Dauer.
0: Jetzt Hand aufs Herz, wie viel wiegt drüben die Mauer?
1: Ich glaube, allein Gegengewicht ist, müsste ich jetzt in mehrere Tonnen. Also es sind Schwerlastachsen von der Deutschen Bahn, sage ich jetzt mal, die da verbaut sind und das Grundgestell. Ich habe es auf dem Zettel irgendwo, aber bevor ich es Falsches sage, sind die auf jeden Fall mehrere Tonnen.
0: Moritz, was ist denn für dich das Spannende an der Figur Klaus Störtebeker?
2: Naja, dass es so ein bisschen der deutsche Robin Hood ist, so sagenumwobend. Kämpfer für die Gerechtigkeit, gegen die Unterdrücker, Gefangene, Beute aufteilen unter den Armen. Ob das dann in Wirklichkeit wirklich so war, kann man ja nochmal anders sehen. Aber ich finde die Idee einer solchen Heldenfigur erstmal sehr spannend. Und für mich als Schauspieler finde ich es spannend, den sehr nahbar anzulegen. Also ich sag mal menschlich, weil er ist zwar ein Held und er gewinnt immer. Und trotzdem gibt es da ja aber menschliche Momente, wo er auch mal zweifelt.
0: Nun ist eine Schauspielausbildung ganz umfassend und vieles, was auch die Rolle von Klaus Störtebeker verlangt, hat man als Schauspieler im Rucksack sozusagen, als Rüstzeug schon. Gibt es denn noch Dinge, die du dir extra für diese Rolle aneignen musstest?
2: Also ich sag mal so, Reiten und Kämpfen, so wie man es hier betreibt, das lernst du nicht im Studium. Das musst du irgendwie anders dir aneignen. Beim Studium lernst du Fechten. Das ist ein bisschen Sport und Bühnenkampffechten, das ist mit Degen und Florett. Mit Schwertern kämpft man anders. Das habe ich aber aufgrund dessen, dass, wie gesagt, meine Eltern hier schon gespielt haben, mein Vater über 30 Jahre Freilichterfahrung auch aus Rathen, Felsenbühne-Rathen in der Sächsischen Schweiz hat. Da habe ich mit vielen Kaskadeuren schon zusammengearbeitet und mir da schon was angeeignet.
3: Störtebeker ist Seeräuber, also auf dem Meer unterwegs. Dennoch sind Pferde in Ralswiek nicht wegzudenken. Wir sind im Pferdehof mit Viktor Gotzi verabredet. Er ist im großen Stallgebäude, Herr über 30 Pferde und 2 Esel. Zum Glück, so erzählt er uns, muss er sich nicht allein um die Tiere kümmern. Etwa 20 Mitarbeiterinnen und Mitarbeiter sorgen sich 365 Tage im Jahr um die Tiere. Dazu kommen in der Saison die Darsteller und Komparsen, die meist auch eine Verbindung zu Pferden haben. Man sieht den Tieren die hervorragende Pflege und auch die Liebe, mit denen die Pferde betreut werden, an. Viktor ist übrigens aus Ungarn einst als Stuntman zu den Störtebeker Festspielen gekommen. Dazu kam dann seine große Leidenschaft für Pferde und so führte eins zum anderen. Heute ist er auf seine Aufgabe stolz und glücklich damit. Eine letzte Frage habe ich allerdings noch an Viktor.
4: Das Pferd von Störtebeker, wo ist das?
5: Das hinter der Vorfeste.
4: Das müssen wir uns jetzt noch anschauen.
3: Also mit diesem Pferd darf Störtebeker reiten und seine Abenteuer bestehen. Interessant hier zu sein, bei so viel Pferden und so viel Liebe, da kann das doch was werden.
0: Eva, jetzt hast du auch eine richtige Action-Kampfszene. Sowas auf so einer großen Bühne erfordert ganz viel Training, ganz viel Konzentration, ist eine große Herausforderung. Hast du trotzdem, wie sagt man so schön, Blut geleckt? Würdest du gern mehr solche Action-Szenen machen?
6: Auf jeden Fall. Ja. Schon letztes Jahr habe ich den Kollegen immer zugeschaut und fand so, ich finde das einfach so krass, was da so passiert. Ja, tatsächlich schon. Zumal ich ja mit Stock und mit Schwert kämpfen darf. Ich hatte mich auch darauf vorbereitet. In Berlin habe ich Stunt-Training genommen, dass ich halt auch vorbereitet komme und dann nicht so hinterher Eier. Und ich liebe es eh total, mich stark zu fühlen. Also ich mache auch privat ganz viel Kraftsport und Boxen. Und dann ist das natürlich total cool so. Und mein nächster Traum ist, die Kopfnuss zu lernen. Klaus Störtebeker macht die ganz viel und ich finde es einfach so ultra lustig. Das ist so ein Power-Move.
3: Den hohen Schauwert der Störtebeker-Festspiele verdanken diese auch den fantastischen Spezialeffekten. Dafür treffen wir, wie vor 20 Jahren, erneut auf Fred Feuerstein-Bräutigam, ein Urgestein in Ralswiek.
0: Also erste Frage, hast du irgendwo eine Inventarnummer für die Störtebeker Festspiele auf dem Rücken tätowiert?
7: Ich habe sie selber noch nicht gesehen, aber es kann natürlich sein.
0: Aber mal Spaß beiseite, du bist mit deiner Firma von Anfang an dabei. Ja. Du hast ganz viele Projekte für Fernsehen und solche Sachen. Was reizt dich denn gerade an den Störtebeker Festspielen?
7: Ach, ich glaube, das ist mehr so dieses, ich habe ja nur schon vorher viel Freilicht gemacht in Segeberg. Jetzt hier diese seit 93. Und es hält einen auch zusammen so. Klar ist es so, Film und Fernsehen ist jeden Tag was anderes. Hier ist es ja jeden Tag dasselbe, aber hier kann ich mich austoben als Pyrotechniker, sage ich jetzt mal so. Und das bringt natürlich Spaß.
0: Ja, hier ist ja mal eine Vielzahl von Stunts drin, von Pyro-Effekten. Genau. Und das ist, glaube ich, auch ein Teil davon. Jetzt stehe ich genau vorm Lauf.
2: Muss das ist ein Teil, haben. Nein, die sind noch nicht geladen. Deshalb, sonst hätte ich schon gesagt, stopp. Also das ist eine Handfeuerwaffe, die der Gödeke mal bekommen hat. Die haben wir mal bauen lassen.
0: Ah, oh, sogar mit Detail. Hier sieht man ja aus den Zuschauerrängen gar nichts.
7: Nee, aber der Schauspieler sieht es schon und also es hat schon so seine Feinheiten. Die ist gar nicht so leicht, die ist schon schön schwer.
0: Okay, darf ich mal anheben?
7: Ja, gerne.
0: Da muss er ja wirklich. Und dann noch durch den Sand. Also insofern ist das ja wirklich eine Herausforderung schon. Ja. Aber wie ist das? Ich meine, ihr recherchiert natürlich, welche Waffen gab es damaligen Zeit, aber müsst natürlich auch auf das Stück eingehen, auf die Erfordernisse. Und dann gibt es so einen Mischmasch oder wie muss ich mir das vorstellen?
7: Ich glaube, in den 13., 14. Jahrhunderten gab es noch keine Handfeuerwaffen.
0: In dem Sinne nicht, ja.
7: Es gab zwar so, sind so Stockrohre gewesen, die sehr lang sind, die man so unterm Ahn hatte und dann haben sie mit dem Docht praktisch schon was geschossen. Aber sowas in der Art eigentlich noch nicht.
0: Hand aufs Herz. Ja. In der aktuellen Inszenierung, was ist dein Lieblingseffekt, dein persönlicher?
7: Der Topf von Charles. Nein. Wir haben natürlich zum Schluss schon was Größeres, wo wieder was in die.
0: Wir verraten nicht was.
7: Da schießen wir natürlich schon wieder was durchs Stadion. Das ist natürlich so die Herausforderung, der Lieblingseffekt. Klappt es? Die Vorbereitung, die wir hatten, die ganzen Tests, die man dazu braucht. Denn ganz viel Sicherheit ist ja gefragt, weil da stehen ja auch Statisten und Schauspieler und Pferde und. Ja, das ist so der Highlight.
0: Ein bisschen spoilern wollen wir jetzt doch, weil da, wo wir ausstrahlen, da ist der Münchhausen zu Hause. Und Münchhausen ist ja auf einer Kanonenkugel mal geritten. Mehr verraten wir einfach nicht.
7: Überhaupt nicht.
0: Aber das wäre auch noch was, dass jemand auf der Kanonenkugel reitet oder so.
7: Mal gucken, wie viele Stunt-Leute wir haben.
0: Gibt es denn einen Spruch bei Pyrotechniker-Stunt-Leuten, wie bei Kegler und Gutholz? Gibt es da was bei euch auch?
7: Nein, bei uns gibt es dann eben so den Satz wie, wenn es raus und zischt und nichts mehr geht, dann war es wohl der Fred.
0: Na dann wünsche ich dir, dass das auch so bleibt.
8: Gerne. Die Pause ist vorüber und die Geschichte um Störtebeker geht in die zweite Hälfte. Wir sind schon ganz gespannt, was noch alles passieren wird. Keine Frage, einen Shakespeare-Abend können Sie hier in Ralswiek nicht erleben, aber dafür einen unterhaltsamen, kurzweiligen und immer wieder überraschenden Theaterabend. 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

0: Hallo und herzlich willkommen, liebe Zuschauerinnen und Zuschauer, bei Punktum, Ihrem regionalen Fernsehprogramm am heutigen Freitag. Folgender dramatischer Vorfall hat sich in Wimmelburg zugetragen. Vorgestern Abend gegen 20.45 Uhr kam es beim Grillen im familiären Kreis mutmaßlich durch unsachgemäßen Umgang eines Mannes mit einer brennbaren Flüssigkeit zu einer Verpuffung. Zwei Kinder, ein 8-jähriger Junge, ein 5-jähriges Mädchen, erlitten schwere Verletzungen und wurden per Rettungshubschrauber in verschiedene Kliniken geflogen. Es wird wegen fahrlässiger Körperverletzung gegen den 31-jährigen Vater des Mädchens ermittelt, der selbst leichte Verletzungen davontrug, die ambulant behandelt wurden. Das Ministerium der Finanzen in Sachsen-Anhalt warnt vor gefälschten E-Mails. Die Nachrichten kündigen eine Steueraußenprüfung an. Im Betreff heißt es Prüfungsanordnung gemäß § 193 Abgabenordnung. Absender ist angeblich die Finanzverwaltung. Bei diesen Nachrichten handelt es sich um Fälschungen. Die E-Mails wurden nicht von der Finanzverwaltung in Sachsen-Anhalt, also Finanzamt oder Ministerium für Finanzen, versendet. Auch der angezeigte Absendername sowie die Adresse ist gefälscht. Empfängern einer solchen Nachricht wird empfohlen, Anhänge oder Verlinkungen nicht zu öffnen und auf die E-Mail nicht zu antworten. Immer wieder kommt es vor, dass im Namen der Steuerverwaltung bzw. eines Finanzamtes, des Finanzministeriums oder des Bundeszentralamtes für Steuern Betrugs-E-Mails versendet werden, sogenannte Phishing-Mails. Betrugsversuche sind unter anderem an diesen Punkten zu erkennen. Eine unpersönliche Anrede. Echte Behörden verwenden ihren Namen und ihre Steuer-ID. Betrüger oft allgemeine Formulierungen wie sehr geehrte Damen und Herren nutzen. Die fehlerhafte oder widersprüchliche Angaben, unterschiedliche Daten, fehlerhafte Steuernummern, Rechtschreibfehler oder unpassende Fachbegriffe in Schreiben. Fehlende oder falsche Kontaktdaten, kein Ansprechpartner. Keine Telefonnummer oder E-Mail-Adresse des zuständigen Sachbearbeiters. Unerwartete Kontaktaufnahme, Überprüfung der Absenderadresse. E-Mail-Adressen, die offiziellen Adressen nur ähneln, aber kleine Abweichungen enthalten. Die Handwerkskammer Halle fordert von der Bundesregierung einen schnellen und konsequenten Bürokratieabbau. Viele Handwerker verbringen mittlerweile mehr Zeit mit Bürokratie als mit ihrem eigentlichen Handwerk, sagt Dirk Neumann, Hauptgeschäftsführer der Handwerkskammer Halle. Das Handwerk erkennt zwar den politischen Willen zum Bürokratieabbau an. Viele Vorhaben, etwa der Wegfall von Berichtspflichten, seien bislang jedoch lediglich angekündigt und noch nicht umgesetzt worden. Dies könne beispielsweise auch dadurch erreicht werden, dass neue Gesetze nur noch zu zwei festen Stichtagen im Jahr in Kraft treten und EU-Vorgaben künftig ohne zusätzliche nationale Verschärfung 1:1 umgesetzt werden. Das Handwerk hat bereits konkrete Vorschläge vorgelegt, welche Maßnahmen die Betriebe am wirksamsten entlasten würden. Das im Bundestag beschlossene Beitragsstabilisierungsgesetz gefährdet die vollständige Finanzierung bisher erbrachter Leistungen im Rettungsdienst. Spielraum für Kostensenkung gibt es dagegen kaum. Das erklären Landrat Anil Schröder und Uwe Tresko, Leiter des Eigenbetriebes Rettungsdienst. Wer steigende Personal- und Sachkosten künftig nicht mehr vollständig refinanziert werden können, entsteht zwangsläufig eine Finanzierungslücke. Diese muss ausgeglichen werden, entweder durch den Landkreis als Träger des Eigenbetriebes oder durch Einsparungen. Ein moderner Rettungsdienst ist aber Teil der öffentlichen Daseinsvorsorge, erst rund um die Uhr einsatzbereit, unabhängig davon, ob gerade ein Herzinfarkt, ein Verkehrsunfall oder ein Großschadensereignis eintritt. Diese Vorhaltung kostet Geld. Wer hier spart, spart nicht an Zahlen in einem Haushalt, sondern an Sicherheit. Die Erwartungen können wir nur erfüllen, wenn die Finanzierung mit den tatsächlichen Kosten Schritt hält. 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August, laden die Brauerei Wippra und die Wipperliese zum nächsten Brauhaustour ein. Die Gäste erwartet ein interessanter Einblick in das Brauhandwerk, regionale Bierspezialitäten, leckere Speisen und gemütliche Stunden in geselliger Runde. Nach einem erlebnisreichen Abend treten gemütlich die Rückreise im komfortablen Zug an. Und das wäre dann ein entspannter Abschluss eines großartigen Ausfluges. Reservierung unter 034-775-2025 oder www.wipra-bier.de und Informationen zum Fahrplan der Wipperliese gibt es unter 039-222-63-9999 oder www.wipperliese.de. Voraussichtlich am Mittwoch, den 22. Juli, beginnen die Bauarbeiten im zweiten Bauabschnitt zur Errichtung eines neuen Kreisverkehrs im Bereich Bahnhofstraße, Hallische Straße, Landwehr in Eisleben. Während der Bauzeit kommt es innerorts zu Verkehrsbehinderungen. Der Verkehr wird mittels einer Ampelanlage geregelt und jeweils an den Baustellenbereichen vorbeigeführt. Der zweite Bauabschnitt befindet sich an der Landwehr. Dieser ändert voraussichtlich am 30. August. Der Verkehr auf der Hallischen Straße wird wie bisher durch eine Ampelanlage geregelt. Die Landwehr wird in Fahrtrichtung Hallische Straße vollgesperrt. Die Bushaltestelle Mansfelder Hof wird in Fahrtrichtung Einkaufszentrum verlegt. Die Sangerhäuser Rosenprinzessin Emmy Melina I. ist seit kurzem stolze Besitzerin ihres Amtsfahrzeugs. Das Auto aus Schneider-Elbra als einer der langjährigen Sponsoren Gesangerhäuser Rosen bei Ästheten übergab ihr dankenswerterweise die Schlüssel für ihren nagelneuen VW Polo. Ami Melina die Erste kann nun zu allen Terminen als Rosenprinzessin und natürlich auch privat flott unterwegs sein.
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0: Noch war an diesem 15. Juli das Baustellenschild für das Projekt Grüne Fernwärme der Stadtwerke Hettstedt GmbH in der Nähe des ehemaligen Sportplatzes an der Seigerhütte verhüllt. Doch sollte es im Rahmen einer feierlichen Veranstaltung in Zukunft auf ein besonderes Bauvorhaben hinweisen. Im Mittelpunkt steht die Nutzbarmachung von Umweltwärme für die Fernwärmeversorgung, Wärmeerzeugung, Wärmespeicherung und Wärmeverteilung. Alles wird als Gesamtsystem betrachtet. Besonderer Gast bei der Enthüllung: Energieminister Prof. Dr. Armin Willigmann. Er wurde unter anderem vom Geschäftsführer der Stadtwerke Hettstedt GmbH Mario Arnold, seinem technischen Leiter Heiko Rühl, Michael Schumann, dem Strukturwandelbeauftragten des Landkreises Mansfeld-Südharz und dem Geschäftsführer der Landesenergieagentur Lena, Marco Mühlstein, begrüßt. Dann trat Herr Arnold ans Mikrofon und er hieß natürlich auch die anderen Gäste willkommen.
1: Was machen wir hier? Das Projekt Grüne Fernwärme ist vielleicht Vorreiter für die Region, im Speziellen vielleicht auch für das Land Sachsen-Anhalt, weil wir versuchen, mit neuer Energie, sprich Umweltenergie, Geothermie, Speicher, hier ein Projekt auf die Beine zu stellen und zu zeigen, dass Energiewende auch im ländlichen Raum funktionieren kann und funktionieren wird. Und das ist, denke ich mal, mir wichtig, dass auch gesehen wird, dass, wenn man uns lässt, wir können es. Und deswegen freue ich mich nochmal, dass der Minister hier ist und das auch entsprechend würdigt mit seiner Anwesenheit.
2: Vielen Dank für die Einladung und zu diesem außerordentlich interessanten Projekt. Ich will 3-4 Gedanken vielleicht am Anfang loswerden, danach Ihnen die Chance geben, aus der Sonne herauszutreten und vielleicht etwas ins Schattigere zu kommen. Man kann ja diese Energiewende und die Wärmewende leicht ablehnen. Man kann das alles für Teufelszeug oder für unsinnig halten. Man kann sich einreden, dass es alles schön wäre, wenn es so bliebe, wie es vor 15 Jahren war. Aber dann werden wir beim besten Willen nicht weiterkommen, weil wir nicht nur wegen unserer völkerrechtlichen Verpflichtungen und unserer Verantwortung gegenüber dem Klimaschutz, sondern inzwischen auch wegen der Sicherstellung unserer Energie- und Wärmeversorgung und darüber hinaus auch, weil wir natürlich die Preisgestaltung im Blick behalten müssen, gezwungen sind, jetzt diesen Weg weiter zu beschreiten.
0: Dann war es aber soweit. Das Baustellenschild, das auf das Projekt Grüne Fernwärme Hettstedt hinweist, wurde enthüllt. Das war der symbolische erste Teil dieser Veranstaltung. Und natürlich nutzte man die Gelegenheit, sich auch zu einem Gruppenfoto vor dem Schild zu positionieren. Dann ging's ins Humboldt-Schloss. Dort wollten sich die Stadtwerke Hettstedt kurz vorstellen und ihre aktuellen Vorhaben präsentieren. Hier federführend Heiko Rüll, der technische Leiter der Stadtwerke Hettstedt GmbH. Er stellte diese kurz vor. Die Stadtwerke Hettstedt wurden 1993 gegründet und versorgen heute mit rund 50 Beschäftigten etwa 6500 Haushalte sowie rund 40 Unternehmen mit Strom, Gas und Wasser. Rund 2000 Haushalte werden zusätzlich mit Fernwärme versorgt. Auf der Grundlage der Ende 2025 vom Stadtrat beschlossenen kommunalen Werbeplanung der Stadt Hettstedt wird nun Schritt für Schritt das Projekt Grüne Fernwärme Hettstedt umgesetzt. Am Standort des ehemaligen Sportplatzes an der Seigerhütte wird eine sogenannte Energiezentrale entstehen. Geplant sind 3 Kurzzeitspeicher sowie eine neue 800 Meter lange Fernwärmetrasse. Die nötigen Bohrungen gehen bis etwa 300 Meter in die Tiefe. Gräben sind bereits ausgehoben, erste Rohre verlegt. Herr Rühl hatte dann noch ein zweites Vorhaben der Stadtwerke, das er vorstellen konnte, nämlich das Projekt Enkelwerk. Es soll ein Zukunftszentrum für Wärme, Energie und Infrastruktur sein. Hierbei geht es um Bildung und Qualifizierung rund um die Energiewende in all ihren Facetten. Er warb bei Herrn Willigmann für dieses Projekt und bat um Landesunterstützung, da die Stadtwerke allein dieses nicht umsetzen können. Herr Willigmann zeigte sich angenehm überrascht von diesem ihm auch neuen Projekt. Er konnte natürlich keine Zusage treffen, sagte aber, dass er es persönlich unterstützen wird. Und so war an diesem Tag Gelegenheit zum Austausch über die nicht einfachen Wege in Zukunft eine klimaneutrale Wärmewende auch in Hettstedt umzusetzen. Ein weiterer Schritt dahin ist jedenfalls getan. Im Rathaus Kelbra in der Verbandsgemeinde Goldene Aue freute man sich am 16. Juli über angenehmen Besuch. Sollte doch Umweltstaatssekretär Dr. Steffen Eichner einen Zuwendungsbescheid für die Wasserwehr Goldene Aue übergeben. Verbandsgemeindebürgermeister Michael Peckruhn begrüßte den Gast und natürlich die anderen Anwesenden und freute sich über den Zuwendungsbescheid.
3: Ich denke, dass der gut angelegt wird, denn wir hier sind ja direkt Anlieger des Stausees und des Helmhochwassers 23-24, woraus wir natürlich auch Erfahrungen sammeln konnten und für die Zukunft, wenn das nochmal passieren sollte, besser gewappnet sein werden, dank der Unterstützung und dank unserer Wasserwehr, die wir langsam aufbauen.
4: Ja, vielen Dank, Herr Peckruhn. Sie haben ja schon das Stichwort gegeben, das Helmhochwasser 23-24 oder das Hochwasser 23-24, das Winterhochwasser, was ja hier in der Region besonders dramatisch gewesen ist. Ich kann mich noch recht gut erinnern. Es gibt einen Zuwendungsbescheid über einen Logistikwagen, der dann praktisch die ganzen Einsatzmittel dann auch vor Ort bringen kann. Der ist entsprechend ausgestattet. Ich habe einen Zuwendungsbescheid über 181.000 Euro mitgebracht. Das ist eine Forderung aus unserem Klima-3-Programm. Klima-3 gibt 90% der Förderung aus EU-Mitteln, 10% trägt die Gemeinde dazu bei. Ich denke, das ist ein vernünftiges Förderprogramm, was auch sehr gut in Anspruch genommen worden ist. Wir haben, seitdem das aufgelegt worden ist, haben wir 34 Fördermaßnahmen im Land mit 17,5 Millionen Euro Förderung. Das Programm wird gut nachgefragt. Wir hoffen, dass wir noch ein bisschen Nachschlag bekommen jetzt, um dieses Förderprogramm noch etwas aufzustocken und dann vielleicht auch Maßnahmen, die bisher noch keine Förderung erhalten konnten, dann mitfordern können.
0: Und dann war es soweit. Dr. Eichner übergab den Zuwendungsbescheid an den Bürgermeister und damit kann die Wasserwehr Goldene Aue weiterentwickelt werden.
5: Die Rammelburg im gleichnamigen Ortsteil von Mansfeld befindlich, ist eigentlich ein Schloss und weit über 1000 Jahre alt. Ständig wechselnde Besitzer nutzten das ca. 8300 Quadratmeter große Areal ganz unterschiedlich. Zuletzt war die Rammelburg von 1969 bis 1995 Reha-Zentrum für Jugendliche mit psychischen und physischen Beeinträchtigungen, bevor sie im Jahr 2000 versteigert wurde und sich seitdem im Privatbesitz befindet. Doch den weiteren Verfall konnten die neuen Eigentümer nicht stoppen. Die Rammelburg wurde zum Lost Place. Nachdem es unlängst sogar Gerüchte gab, dass Elon Musk das Anwesen gekauft hat, ist nun aber tatsächlich Bewegung in die Sache gekommen.
6: Tatsächlich hat sich jetzt jemand gemeldet, der neue Eigentümer von Schloss Rammelburg. Vor einigen Monaten sind wir in Kontakt mit ihm gekommen und er hat auch schon eine Bauvoranfrage beim Bauordnungsamt des Landkreises gestellt.
7: Was hat er vor?
6: Ja, der Plan ist, langfristig ein Hotel aus der Rammelburg zu machen, aber kurzfristig soll mit kleinen Schritten vorangegangen werden. Also wäre ein Restaurant der erste Schritt, den er plant.
7: Genau. Der neue Eigentümer kommt ja aus Sachsen und hat jetzt Ihnen als Stadtrat die Möglichkeit gegeben, mal einen Blick in die Rammelburg zu werfen. Was haben Sie denn da gesehen?
6: Ja, der neue Eigentümer war zuletzt bei uns im Stadtrat und hat dort angeboten, dass die Stadträte und auch Teil der Verwaltung die Rammelburg mal begehen können, er auch seine Ideen ein bisschen vorstellen kann. Wir sind einmal um die Rammelburg drumherum gegangen, haben uns einen Eindruck gemacht und müssen sagen, es ist natürlich von den Mauern her sehr, sehr stabil, aber es ist dennoch genug zu tun, weil es ja doch ein sehr großes Objekt ist. Er hat uns auch durch die Räumlichkeiten geführt, hat uns Ideen dazu vorgestellt, wie diese umgestaltet werden können. Und so könnte sich jeder Stadtrat noch wieder einen guten Eindruck machen, wie der Zustand jetzt ist, ja, und vielleicht auch eine Idee, wie es werden kann.
7: Wenn man das so vom Weiten sieht, macht so den Eindruck ein bisschen wie so ein Märchenschloss, zugewachsen bis fast bis hoch. Hat das auch was Romantisches für Sie?
6: Auf jeden Fall. Ich meine, die Rammelburg hat eine große Historie. Hier gibt es ja eine Rammelburg.

0: Chronik. Es ist ortsprägend, stadtprägend. Man sieht es schon von Weitem. Es ist auf jeden Fall ein Denkmal, was für die Stadt Mansfeld sehr, sehr wichtig ist und wo es auch bedeutend wäre, wenn jetzt hier ein bisschen Bewegung reinkommt, weil seit vielen Jahrzehnten ist hier Stillstand und gar nichts passiert. Und deshalb sind wir ja auch froh, dass wir endlich mal einen direkten Ansprechpartner haben, der auch den Kontakt zu uns sucht.
1: Letzte Frage. Die Kassen sind leer. Finanzielle Unterstützung wird es sicherlich nicht geben, aber vielleicht in einer anderen Art und Weise, wenn Sie Interesse daran haben als
0: Abs
1: Stadt.
0: Ja, auf jeden Fall haben wir zugesagt, dass wir die weitere Entwicklung mit begleiten werden als Stadt und positiv begleiten werden, weil es natürlich für uns auch bedeutend ist. Und ja, das haben wir, wie gesagt, auch so mit dem Eigentümer besprochen. Das werden wir auch tun. Ich hoffe jetzt einfach, dass Schritt für Schritt Bewegung auch hier in Rammelburg reinkommt, sodass wir auch bald kleine Fortschritte sehen.
2: Bleibt also zu hoffen, dass der neue Eigentümer einen Weg findet, dem millionenschweren Sanierungsstau etwas entgegenzusetzen und das Kleinod mitten im Grünen wieder zum Leben zu erwecken.
3: 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Am 26. Juli um 17 Uhr beginnt ein Orgelkonzert mit Kirchenmusikdirektor Thomas Ennenbach in der Marktkirche St. Andreas in der Lutherstadt Eisleben. Thema Giganten des Barocks, Bach und Händel sowie Verehrer. Der Eintritt kostet 10 € im Vorverkauf. Schüler bis 18 Jahre brauchen nichts bezahlen. Zum Tag des offenen Denkmals lädt der Schmidtschacht Helbra am 13. September von 9:30 Uhr bis 16:30 Uhr ein. 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
4: Der DAX notierte am Freitagvormittag bei 24.777,88 Punkten. Der DECDAX bei 3.760,77 Zählern und der Euro war 1 US-Dollar 14,48 wert.
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4: In der Nacht zum Samstag ist es wechselnd bewölkt, örtlich fallen Schauer, anfangs noch vereinzelt Gewitter. Die Tiefstwerte sinken auf 17 bis 13 Grad. Der Wind weht schwach bis mäßig aus West. Der Samstag wird wechselnd bewölkt, noch vereinzelt fallen Schauer. Abends geht die Bewölkung zurück. Die Temperaturen steigen auf 23 bis 26 Grad an. Der Wind weht mäßig, zeitweise böig, auffrischend aus West bis Nordwest. In der Nacht zum Sonntag ist es anfangs gering bewölkt. Ab Mitternacht nimmt die Bewölkung zu. Es bleibt trocken. Die Temperaturen gehen auf 13 bis 10 Grad zurück. Der Wind weht meist nur schwach aus West. Am Sonntag ist es wechselnd bis stark bewölkt, gelegentlich fallen Schauer. Es besteht ein geringes Gewitterrisiko. Es wird nur mäßig warm, bei maximal 20 bis 22 Grad. Der Wind weht schwach bis mäßig, zeitweise böig, auffrischend aus West bis Nordwest. In der Nacht zum Montag ist es wechselnd bewölkt, vereinzelt fallen Schauer. Die Luft kühlt auf 12 bis 9 Grad ab, der Wind weht schwach aus West. Am Montag ist es wechselnd bis stark bewölkt, vereinzelt fallen Schauer. Die Höchstwerte erreichen 20 bis 22 Grad, der Wind weht schwach bis mäßig aus West bis Nordwest.
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4: Um 11 Uhr waren es 25 Grad, die Luftfeuchtigkeit betrug 52% und der Luftdruck 1011 Hektopascal.
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0: Bis ans Ende der Welt können sich Besucher des Museums für Naturkunde ab sofort entführen lassen, denn eine gleichnamige Sonderausstellung könnte hier am Donnerstag eröffnet werden. Der komplette Titel lautet Bis ans Ende der Welt, Patagonien und Feuerland. Und genau dort verbrachte Fotograf Martin Köppert über die letzten 7 Jahre verteilt fast 9 Monate, um die atemberaubende Vielfalt der südamerikanischen Landschaften und Tierwelt einzufangen. Insgesamt 96 solcher Motive können nun im Naturkundemuseum bewundert werden. Während seiner Reisen erlebte der gebürtige Magdeburger die Steppen, Wüsten, Gletscher und Regenwälder des Gebiets zu verschiedenen Jahreszeiten, um in seinen Aufnahmen wirklich alle Gesichter der Region widerspiegeln und mit den Besuchern von Ausstellungen wie dieser in voller Pracht teilen zu können.
1: Also ich bin nicht jemand, der durch die Welt reist, um sämtliche Probleme zu definieren und darzulegen. Da gibt es genug andere Kanäle, die diese machen. Ja, ich versuche hier die Schönheit eines Landes darzustellen. So wie ich es sehe und so wie ich es letztendlich wahrnehme. Und das ist eigentlich der Hintergrund. Die Leute sollen sehen, was gibt es noch auf dieser Erde? Ja, wie abgelegen sind die Gebiete? Oder wo sind auch Bereiche, die wirklich schützenswert sind? Ja, und das ist ja auch, glaube ich, eine Aufgabe, die wir auch haben.
0: In diesem Rahmen gründete Martin Köppert vor knapp einem Jahr die MKO Foundation, eine gemeinnützige Stiftung, deren Ziel es ist, die Natur- und Artenvielfalt sowie kulturelle Lebensräume durch seine Fotografie zu dokumentieren und zu bewahren. Mithilfe von Ausstellungen wie diesen und ähnlichen Projekten, die von der Stiftung finanziert werden, erhofft sich Köppert, mehr Aufmerksamkeit für gefährdete Arten und Lebensräume zu generieren und an die Betrachter seiner Motive weiterzutragen.
1: Die MKO Foundation ist natürlich für Arten- und Tierschutz zuständig, aber auch für humanitäre Projekte und auch für Kultur und Bildung. Ja, und das ist zum Beispiel etwas von Kultur. Bildung natürlich auch für Jugendliche, die herkommen, die ganz einfach mal sehen, in was für einem Habitat leben bestimmte Tiere, ja, und wie kann man die auch landschaftlich mit verbinden.
0: Durch diesen Bildungsaspekt gestaltet sich die Fotokollektion als eine wunderbare Ergänzung für das Naturkundemuseum, da auch in den Dauerausstellungen des Museums der Fokus darauf liegt, Artenvielfalt in größerem Maßstab zu zeigen und das nicht nur in Sachsen-Anhalt, sondern weltweit. In diesem Rahmen haben Besucher teilweise einen direkten Bezug zwischen den Dauerausstellungen und den hier gezeigten Fotos, beispielsweise anhand von Tieren wie dem Puma und dem Guanaco, die sowohl in den Motiven von Martin Köppert als auch im Tierseil des Museums gefunden werden können. Und auch der Andenkondor, der größte Greifvogel der Erde, kann einerseits in der Vogelvitrine, andererseits als Schnappschuss des Fotografen bewundert werden.
2: Wir wollen mit unseren Ausstellungen eben die Besucher einmal begeistern. Die sollen fasziniert sein von der Tiervielfalt, die wir hier zeigen. Aber wir wollen eben auch, dass sie sich für den Naturschutz engagieren oder für nachhaltige Lebensformen und dass es nicht so weitergehen kann mit Klimaerwärmung und Vernichtung von Lebensräumen. Das ist allen klar. Und hier steigt man nochmal speziell in eine Region ein. Und wir hoffen, dass wir also die Emotionen wecken bei den Besuchern. Und vielleicht haben sie dann auch Interesse. Und die MKO Foundation hat also dieses Projekt hier finanziert, sodass das für uns in Zeiten, wo es der Kultur manchmal an Personal oder an Finanzen fehlt, das also eine wunderbare Zusammenarbeit ist, sodass wir das also hier sehr schön zu einem Projekt formen konnten.
0: Neben der bloßen Schönheit der Landschaften und Tierwelt gelang es dem Fotografen außerdem zu zeigen, inwiefern die teils extremen Bedingungen der Region sich auf den Alltag der dort lebenden Menschen auswirken. Weshalb ein Teil der Ausstellung sich auf das Leben der Ovejeros bezieht, die traditionellen Schafhirten, die im Feuerland, der südlichsten Inselregion des Kontinents, wohnhaft sind. Definitiv ein Highlight seiner Reisen, aber ein Lieblingsmotiv in dem Sinn hat Martin Köppert jedoch nicht.
1: Wenn Sie mir jetzt fragen, was mein Lieblingsland ist, weil ich bin bisher in über 100 Ländern auf allen Kontinenten gewesen, kann ich Ihnen sagen, es gibt keins. Ja, und demzufolge kann ich Ihnen auch nicht sagen, welches mein Lieblingsstück ist. Ja, alle Bilder haben einen bestimmten Hintergrund und eine bestimmte Geschichte. Ja, und ich muss die Geschichte nicht immer erzählen, weil ich habe sie so erlebt und andere definiert sie für sich selbst ganz anders. Ja, und das ist doch eigentlich der Freiraum, den wir haben, um darüber zu diskutieren.
0: Wer also einmal schauen möchte, welche Wirkung die ausgestellten Motive bei sich selbst entfalten, der hat diese Möglichkeit noch bis zum 17. Januar. Immer zu den regulären Öffnungszeiten des Magdeburger Naturkundemuseums.

0: Herzlich willkommen zu Ticket, dem Kulturtelegramm. Diesmal mit einer Zeitreise ins Jahr 1395. Wir stehen hier auf dem Marktplatz von Wismar vor dem Haus des Tuchhändlers Fourier. So jedenfalls sieht es aus. In Wirklichkeit stehen wir im Sand des großen Jasmunder Botten in der Naturbühne Rahlswieg und da mitten im Bühnenbild der Störtebeker Festspiele 2026. Es ist beeindruckend, auf dieser Bühne die Abenteuer des legendären Klaus Störtebeker zu erleben. Mit über 150 Mitwirkenden, 30 Pferden, 4 Schiffen, Kämpfen, Leidenschaft, Pyrotechnik. Einfach ein super Erlebnis. Angefangen hat das Ganze schon im Jahr 1993 in der jetzigen Form. Die Ursprünge liegen noch viel weiter zurück. 1959 wurden hier in Rahlswieg im staatlichen Auftrag die Rügenfestspiele ins Leben gerufen. In fünfmonatiger Bauzeit wurde eine Naturbühne errichtet und das Dorf Rahlswieg zu einem Festspielort umgebaut. 1959 bis 1961 und 1980/81 wurde die dramatische Ballade Klaus Störtebeker aufgeführt. Dann verfiel die Naturbühne. 1992 entschied sich der damalige Intendant der Karl-May-Spiele in Bad Segeberg, Peter Hick, der Bühne neues Leben einzuhauchen und rief die Störtebeker-Festspiele ins Leben. Am 3. Juli 1993 wurde das erste Stück Wie einer Pirat wird auf der Naturbühne aufgeführt. Als erster Klaus Störtebeker stand Norbert Braun gemeinsam mit Dietmar Lahen als Goethe Michels auf der Naturbühne. Im aktuellen 7. Spielzyklus wird Störtebeker von Moritz Stephan verkörpert, der damit seit 1993 der 5. in der Reihe der Schauspieler ist, die dieser sagenumwobenen Figur in Rahlswieg Leben einhauchen.
1: Moritz, schon 2020 sollst du als Störtebeker Gottes Freund und aller Welt Feind sein. Durch Covid-19 wurde daraus 2022. Dennoch ist ja viel Zeit inzwischen vergangen. Viele Vorstellungen habt ihr gespielt. Reagierst du inzwischen, wenn dich jemand Klaus ruft? Oder anders gefragt, hat die Rolle dein Leben irgendwie verändert?
2: Also wenn ich jetzt in Dresden bin, brauchst du, glaube ich, einen Moment länger, bis ich wirklich reagiere, wenn mich jemand Klaus ruft. Dennoch, weil es Dresden ist und Sachsen einen großen Teil des hiesigen Publikums ausmacht, ist es nicht unwahrscheinlich, dass ich erkannt werde und gesehen werde. Also manchmal zucke ich dann schon auch kurz zusammen und merke, ist der Klaus gemeint? Hier oben passiert es dann doch öfter, aber die Rolle ist schon sehr, ein sehr großer Teil von mir geworden. Also schon alleine

0: dennoch aber klein genug, dass es nicht so übertrieben wirkt. Und die Diskrepanz zwischen einer großen Geste, aber trotzdem noch einer natürlichen Stimme, das finde ich eine schöne spielerische Herausforderung. Man könnte sagen, dass der Sand, der knöcheltiefe Sand, dass der eine Herausforderung ist. Dass das Kämpfen mit echten Blankwaffen eine Herausforderung ist. Dass das Reiten auf Pferden, die auch jeden Tag ein bisschen anders drauf sind, das ist schon eine Herausforderung, aber für mich ist es eigentlich ein Reiz. So, all das Können, was ich mir so angesammelt habe, dann jetzt hier zu benutzen und ausleben zu können und die Figur damit zu stützen.
1: Viele kennen die Sage um Störtebeker, doch wie bei einer Sage üblich, lässt die jede Menge Spielraum für Geschichten in der Geschichte. 2026 ist der Ausgangspunkt für das Stück Lickedeler, dem zweiten Teil im siebten Spielzyklus, dass die Dänen vor Stockholm stehen. Schon länger belagern sie erfolglos die Feste und deren eingeschlossene Bewohner. Die wiederum erhalten Hilfe von den Piraten um Gödicke Michels und Klaus Störtebeker, sehr zum Unmut Dänemarks Königin Margarete. Die Hansestädte unter Führung von Wismar wiederum wollen ihren Streit mit Margarete beilegen und üben Druck aus, der zum Ende des Konfliktes zwischen Schweden und Dänemark führen könnte. Dazwischen agiert ein Waffenhändler, der dies verhindern will, und natürlich fehlt auch eine Liebesgeschichte nicht. Wer jetzt komplexe Handlungsstränge befürchtet, kann beruhigt sein. Die Bedingungen einer großen Freilichtbühne lassen es nicht zu, sich in Feinheiten zu vertiefen. Man kann sie nur anreißen, muss den Rest dann der Fantasie des Zuschauers überlassen. Auch Störtebeker und Gauklerin Serafina haben nur wenig Zeit, ihre Zuneigung zueinander wachsen zu lassen.
2: Eva, du darfst als Gauklerin Serafina die zarten Bande zu Klaus Störtebeker knüpfen. Aber es wird, wir wollen mal ein bisschen spoilern, kein Liebes-Happy End geben. Bedauerst du das eigentlich?
3: Ja, schon. Also zumal ja Serafina eine super starke Frauenrolle ist, die mir auch im Laufe der Probezeit total ans Herz gewachsen ist, auch im Laufe der Aufführungen. Sie fühlt sich so an wie eine sehr gute Freundin, von der man auch ganz viel lernen kann. Und ich lasse sie ja auch jeden Tag quasi durch meinen kompletten Körper durchfließen, durch meinen Verstand, durch meine Sicht, durch mein Herz. Und dann tut es natürlich weh, sie jeden Abend auch wieder loslassen zu müssen. Und natürlich, dass es auch in dem Sinne kein Happy End ist, ist auch schade. Wobei es für mich eigentlich eher so aussieht, dass sie die tragische Gewinnerin ist. Es ist ja eher die Frage, was ihr Lebensziel ist, der Figur. Und für mich ist es so, dass Serafina ihr Leben lang nach Liebe sucht. Also nicht nur nach der romantischen Liebe, sondern nach der Liebe in den kleinen und in den großen Dingen. Und in diesen letzten Sekunden, in denen sie auf der Bühne ist, wird sie ja quasi von ihrer großen Liebe gehalten. Und dementsprechend glaube ich und bin ich fester Überzeugung, dass sie gewonnen hat. Auf einer tragischen Art und Weise.
2: Jetzt hast du gerade gesagt, dass du dich in diese Rolle hineinlebst, aber du hast ja eine große Aufgabe. Du musst ja zwei Rollen verkörpern. Wie kommst du mit dieser Zweiteilung klar? Was ist da die Herausforderung?
3: Also erstmal schätze ich mich super glücklich, dass ich eben so zwei coole Frauen spielen darf, Julie und Serafina, die beide auch noch eine Liebesgeschichte erzählen mit einer ganz anderen und eigenen Dynamik. Das finde ich total cool. Und da ist die Herausforderung, beide möglichst gegensätzlich anzulegen. Zweite Herausforderung sind die Umzüge, die man gar nicht mitbekommt. Wir haben teilweise so unfassbar wenig Zeit, von der einen Seite auf die andere Seite zu kommen. Und das ist auch ein, also es ist wirklich Teamwork. Jeder Handgriff sitzt. Wir haben, das ist wie beim Pitstop bei Formel 1. Die Leute stehen schon bereit, dann wird zack, zack, zack umgezogen und raus. Nochmal schnell durchatmen, dass man das nicht hört, dass man vielleicht gerade gerannt ist.
1: Das Bühnenbild hat übrigens jede Menge Raffinessen. Die sind notwendig, damit im Stück der Ortswechsel zwischen Wismar und Stockholm gut nachvollziehbar wird, vor allem aber, um die Spezialeffekte, von denen es im Stück jede Menge gibt, realisieren zu können. Das will ich mir mit eigenen Augen ansehen. Dazu bin ich mit dem Chef der Kulissenbauer, Robert Quaas, verabredet, direkt vor der Schenke in Wismar.
2: Unser Werk. Wie viele sind denn hier beschäftigt, um die Reihe zu kriegen?
4: Wir sind ein Team von ca. 14 festen Handwerkern, plus natürlich Unternehmen, die uns auch immer helfen.
2: Ja.
4: Und ja, das ist dann unser gemeinsames Werk.
2: Und jetzt stehen wir vor einem ganz besonderen Haus, ja, vor der Schenke, und die hat so einige technische Raffinessen, oder?
4: Genau, diese Schenke steht quasi auf drei Beinen, weil das Untergeschoss quasi rausdrehen kann.
2: Aha.
4: Sodass man auch dann magischerweise in den Innenraum schauen kann.

0: Und jetzt kann draußen drinnen gespielt werden.
1: Und schon haben wir die Sache einmal umgedreht.
0: Ich meine, das ist eine Spielzeit. Danach wird alles wieder abgerissen. Ja. Hat man dann ein tränendes Auge als Bühnenbauer?
1: Nein.
0: Man freut sich auf die nächste
1: Herausforderung. Auf die nächste Herausforderung. Und wenn das die Saison durch ist, dann ist ja für uns alles getan. Alle haben es gesehen und dann sind wir gespannt auf neue Sachen.
0: Also super Geschichte. Und ihr habt ja was Ähnliches noch mit einer bewegten Sache drüben an der Feste in Stockholm. Ist ja auch eine Riesendekoration. Ja. Ich glaube, gerade diese Größe ist die Herausforderung, oder?
1: Ja, die Größe, das Gewicht zu berechnen, dass es auch alles so funktioniert, okay. Auf Dauer.
0: Jetzt Hand aufs Herz, wie viel wiegt drüben die Mauer?
1: Ich glaube, allein Gegengewicht müsste ich jetzt in mehrere Tonnen. Also es sind Schwerlastachsen von der Deutschen Bahn, sage ich jetzt mal, die da verbaut sind. Und das Grundgestell, ich habe es auf dem Zettel irgendwo, aber bevor ich es Falsches sage, sind die auf jeden Fall mehrere Tonnen.
0: Moritz, was ist denn für dich das Spannende an der Figur Klaus Störtebeker?
2: Naja, dass es so ein bisschen der deutsche Robin Hood ist. So sagenumwobend. Kämpfer für die Gerechtigkeit, gegen die Unterdrücker, gefangene Beute aufteilen unter den Armen. Ob das dann in Wirklichkeit wirklich so war, kann man ja nochmal anders sehen. Aber ich finde die Idee einer solchen Heldenfigur erstmal sehr spannend. Und für mich als Schauspieler finde ich es spannend, den sehr nahbar anzulegen. Also ich sag mal menschlich, weil er ist zwar ein Held und er gewinnt immer. Und trotzdem gibt es da ja aber menschliche Momente, wo er auch mal zweifelt.
0: Das ist eine Schauspielausbildung, ganz umfassend. Und vieles, was auch die Rolle von Klaus Störtebeker verlangt, hat man als Schauspieler im Rucksack sozusagen, als Rüstzeug schon. Gibt es denn noch Dinge, die du dir extra für diese Rolle aneignen musstest?
2: Also ich sag mal so, Reiten und Kämpfen, so wie man es hier betreibt, das lernst du nicht im Studium. Das musst du irgendwie anders dir aneignen. Beim Studium lernst du Fechten. Das ist so ein bisschen Sport, so ein Bühnenkampffechten, das ist mit Degen und Florett. Mit Schwertern kämpft man anders. Das habe ich aber aufgrund dessen, dass, wie gesagt, meine Eltern hier schon gespielt haben, mein Vater über 30 Jahre Freilichterfahrung auch aus Rathen, Felsenbühne-Rathen in der Sächsischen Schweiz hat. Da habe ich mit vielen Kaskadeuren schon zusammengearbeitet und mir da schon was angeeignet.
3: Störtebeker ist Seeräuber, also auf dem Meer unterwegs. Dennoch sind Pferde in Ralswiek nicht wegzudenken. Wir sind im Pferdehof mit Viktor Gotzi verabredet. Er ist im großen Stallgebäude, Herr über 30 Pferde und 2 Esel. Zum Glück, so erzählt er uns, muss er sich nicht allein um die Tiere kümmern. Etwa 20 Mitarbeiterinnen und Mitarbeiter sorgen sich 365 Tage im Jahr um die Tiere. Dazu kommen in der Saison die Darsteller und Komparsen, die meist auch eine Verbindung zu Pferden haben. Man sieht den Tieren die hervorragende Pflege und auch die Liebe, mit denen die Pferde betreut werden, an. Viktor ist übrigens aus Ungarn einst als Stuntman zu den Störtebeker Festspielen gekommen. Dazu kam dann seine große Leidenschaft für Pferde und so führte eins zum anderen. Heute ist er auf seine Aufgabe stolz und glücklich damit. Eine letzte Frage habe ich allerdings noch an Viktor.
4: Das Pferd von Störtebeker, wo ist das?
5: Das sind deine Vorpferde.
4: Das müssen wir uns jetzt mal anschauen. Dann gehen wir
3: Also mit diesem Pferd darf Störtebeker reiten und seine Abenteuer bestehen. Interessant hier zu sein, bei so vielen Pferden und so viel Liebe, da kann das nur was werden.
0: Eva, jetzt hast du auch eine richtige Action-Kampfszene. Sowas auf so einer großen Bühne erfordert ganz viel Training, ganz viel Konzentration, ist eine große Herausforderung. Hast du trotzdem, wie sagt man so schön, Blut geleckt? Würdest du gern mehr solche Action-Szenen machen?
6: Auf jeden Fall. Ja, schon letztes Jahr habe ich den Kollegen immer zugeschaut und fand so, oh, ich finde das einfach so krass, was da so passiert. Ja, tatsächlich schon. Zumal ich ja mit Stock und mit Schwert kämpfen darf. Ich hatte mich auch darauf vorbereitet. In Berlin habe ich Stunt-Training genommen, dass ich halt auch vorbereitet komme und dann nicht so hinterher Eier. Und ich liebe es eh total, mich stark zu fühlen. Also ich mache auch privat ganz viel Kraftsport und Boxen. Und dann ist das natürlich total cool so. Und mein nächster Traum ist, die Kopfnuss zu lernen. Klaus Störtebeker macht die ganz viel und ich finde es einfach so ultra lustig. Das ist so ein Power-Move.
3: Den hohen Schauwert der Störtebeker-Festspiele verdanken diese auch den fantastischen Spezialeffekten. Dafür treffen wir, wie vor 20 Jahren, erneut auf Fred Feuerstein-Bräutigam, ein Urgestein in Ralswiek.
0: Also erste Frage, hast du irgendwo eine Inventarnummer für die Störtebeker Festspiele auf dem Rücken tätowiert?
7: Ich habe sie selber noch nicht gesehen, aber es kann natürlich sein.
0: Aber mal Spaß beiseite, du bist mit deiner Firma von Anfang an dabei. Ja. Du hast ganz viele Projekte für Fernsehen und solche Sachen. Was reizt dich denn gerade an den Störtebeker Festspielen?
7: Ach, ich glaube, es ist mehr so dieses, ich habe ja nur schon vorher viel Freilicht gemacht in Segeberg. Jetzt hier diese seit 93. Und es hält einen noch zusammen so. Klar ist es so, Film und Fernsehen ist jeden Tag was anderes. Hier ist es ja jeden Tag dasselbe, aber hier kann ich mich austoben als Pyrotechniker, sage ich jetzt mal so. Und das bringt natürlich Spaß.
0: Ja, hier ist ja mal eine Vielzahl von Stunts drin, von Pyro-Effekten. Genau. Und das ist, glaube ich, auch ein Teil davon. Jetzt stehe ich genau vorm Lauf.
2: Das ist ein Teil, nein, die sind noch nicht geladen. Deshalb, sonst hätte ich schon gesagt, stopp. Also das ist eine Handfeuerwaffe, die der Gödeke mal bekommen hat. Die haben wir mal bauen lassen.
0: Ah, oh, sogar also, mit Detail hier. Sieht man ja aus den Zuschauerrängen gar nicht so.
7: Nee, aber der Schauspieler sieht es schon und also es hat schon so seine Feinheiten. Die ist gar nicht so leicht, die ist schon schön schwer.
0: Okay, darf ich mal anheben?
7: Ja, gerne.
0: Oh, da muss er ja wirklich. Und dann noch durch den Sand. Also insofern ist das ja wirklich eine Herausforderung schon. Ja. Aber wie ist das? Ich meine, ihr recherchiert natürlich, welche Waffen gab es damaligen Zeit, aber müsst natürlich auch auf das Stück eingehen, auf die Erfordernisse. Und dann gibt es so ein Mischmasch oder wie muss ich mir das vorstellen?
7: Ich glaube, in den 13., 14. Jahrhunderten gab es noch keine Handfeuerwaffen.
0: In dem Sinne nicht, ja.
7: Es gab zwar so, sind so Stockrohre gewesen, die sehr lang sind, die man so unterm Ahn hatte. Und dann haben sie mit dem Docht praktisch schon was geschossen. Aber sowas in der Art eigentlich noch nicht.
0: Ja. Hand aufs Herz. Ja. In der aktuellen Inszenierung, was ist dein Lieblingseffekt, dein mein persönlicher?
7: Der Topf von Charles. Nein. Wir haben natürlich zum Schluss schon was Größeres, wo wieder was in die.
0: Wir verraten nicht was.
7: Da schießen wir natürlich schon wieder was durchs Stadion. Das ist natürlich so die Herausforderung, der Lieblingseffekt. Klappt es? Die Vorbereitung, die wir hatten, die ganzen Tests, die man dazu braucht. Denn ganz viel Sicherheit ist ja gefragt, weil da stehen ja auch Statisten und Schauspieler und Pferde und. Ja, das ist so der Highlight.
0: Ein bisschen spoilern wollen wir jetzt doch, weil da, wo wir ausstrahlen, da ist der Münchhausen zu Hause. Und Münchhausen ist ja auf einer Kanonenkugel mal geritten. Mehr verraten wir einfach nicht.
7: Überhaupt nicht.
0: Aber das wäre auch noch was, dass jemand auf der Kanonenkugel reitet oder so.
7: Mal gucken, wie viele Stunt-Leute wir haben.
0: Ja. Gibt es denn einen Spruch bei Pyrotechniker-Stunt-Leuten, wie bei Kegel und Gutholz? Gibt es da was bei euch auch?
7: Nein, bei uns gibt es dann eben so den Satz wie, wenn es raus und zischt und nichts mehr geht, dann war es wohl der Fred.
0: Na dann wünsche ich dir, dass das auch so bleibt.
8: Gerne. Die Pause ist vorüber und die Geschichte um Störtebeker geht in die zweite Hälfte. Wir sind schon ganz gespannt, was noch alles passieren wird. Keine Frage, einen Shakespeare-Abend können Sie hier in Ralswiek nicht erleben, aber dafür einen unterhaltsamen, kurzweiligen und immer wieder überraschenden Theaterabend. 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

0: Hallo und herzlich willkommen, liebe Zuschauerinnen und Zuschauer, bei Punktum, Ihrem regionalen Fernsehprogramm am heutigen Freitag. Folgender dramatischer Vorfall hat sich in Wimmelburg zugetragen. Vorgestern Abend gegen 20.45 Uhr kam es beim Grillen im familiären Kreis mutmaßlich durch unsachgemäßen Umgang eines Mannes mit einer brennbaren Flüssigkeit zu einer Verpuffung. Zwei Kinder, ein 8-jähriger Junge, ein 5-jähriges Mädchen, erlitten schwere Verletzungen und wurden per Rettungshubschrauber in verschiedene Kliniken geflogen. Es wird wegen fahrlässiger Körperverletzung gegen den 31-jährigen Vater des Mädchens ermittelt, der selbst leichte Verletzungen davontrug, die ambulant behandelt wurden. Das Ministerium der Finanzen in Sachsen-Anhalt warnt vor gefälschten E-Mails. Die Nachrichten kündigen eine Steueraußenprüfung an. Im Betreff heißt es Prüfungsanordnung gemäß § 193 Abgabenordnung. Absender ist angeblich die Finanzverwaltung. Bei diesen Nachrichten handelt es sich um Fälschungen. Die E-Mails wurden nicht von der Finanzverwaltung in Sachsen-Anhalt, also Finanzamt oder Ministerium für Finanzen, versendet. Auch der angezeigte Absendername sowie die Adresse ist gefälscht. Empfängern einer solchen Nachricht wird empfohlen, Anhänge oder Verlinkungen nicht zu öffnen und auf die E-Mail nicht zu antworten. Immer wieder kommt es vor, dass im Namen der Steuerverwaltung bzw. eines Finanzamtes, des Finanzministeriums oder des Bundeszentralamtes für Steuern Betrugs-E-Mails versendet werden, sogenannte Phishing-Mails. Betrugsversuche sind unter anderem an diesen Punkten zu erkennen. Eine unpersönliche Anrede. Echte Behörden verwenden ihren Namen und ihre Steuer-ID. Betrüger oft allgemeine Formulierungen wie sehr geehrte Damen und Herren nutzen. Die fehlerhafte oder widersprüchliche Angaben, unterschiedliche Daten, fehlerhafte Steuernummern, Rechtschreibfehler oder unpassende Fachbegriffe in Schreiben. Fehlende oder falsche Kontaktdaten, keine Ansprechpartner. Keine Telefonnummer oder E-Mail-Adresse des zuständigen Sachbearbeiters. Unerwartete Kontaktaufnahme, Überprüfung der Absenderadresse. E-Mail-Adressen, die offiziellen Adressen nur ähneln, aber kleine Abweichungen enthalten. Die Handwerkskammer Halle fordert von der Bundesregierung einen schnellen und konsequenten Bürokratieabbau. Viele Handwerker verbringen mittlerweile mehr Zeit mit Bürokratie als mit ihrem eigentlichen Handwerk, sagt Dirk Neumann, Hauptgeschäftsführer der Handwerkskammer Halle. Das Handwerk erkennt zwar den politischen Willen zum Bürokratieabbau an. Viele Vorhaben, etwa der Wegfall von Berichtspflichten, seien bislang jedoch lediglich angekündigt und noch nicht umgesetzt worden. Dies könne beispielsweise auch dadurch erreicht werden, dass neue Gesetze nur noch zu zwei festen Stichtagen im Jahr in Kraft treten und EU-Vorgaben künftig ohne zusätzliche nationale Verschärfung 1:1 umgesetzt werden. Das Handwerk hat bereits konkrete Vorschläge vorgelegt, welche Maßnahmen die Betriebe am wirksamsten entlasten würden. Das im Bundestag beschlossene Beitragsstabilisierungsgesetz gefährdet die vollständige Finanzierung bisher erbrachter Leistungen im Rettungsdienst. Spielraum für Kostensenkung gibt es dagegen kaum. Das erklären Landrat Anne Schröder und Uwe Tresko, Leiter des Eigenbetriebes Rettungsdienst. Wer steigende Personal- und Sachkosten künftig nicht mehr vollständig refinanziert werden können, entsteht zwangsläufig eine Finanzierungslücke. Diese muss ausgeglichen werden, entweder durch den Landkreis als Träger des Eigenbetriebes oder durch Einsparungen. Ein moderner Rettungsdienst ist aber Teil der öffentlichen Daseinsvorsorge, erst rund um die Uhr einsatzbereit, unabhängig davon, ob gerade ein Herzinfarkt, ein Verkehrsunfall oder ein Großschadensereignis eintritt. Diese Vorhaltung kostet Geld. Wer hier spart, spart nicht an Zahlen in einem Haushalt, sondern an Sicherheit. Die Erwartungen können wir nur erfüllen, wenn die Finanzierung mit den tatsächlichen Kosten Schritt hält. Am Freitag, den 7. August, laden die Brauerei Wippra und die Wipperliese zum nächsten Brauhaustour ein. Die Gäste erwartet ein interessanter Einblick in das Brauhandwerk, regionale Bierspezialitäten, leckere Speisen und gemütliche Stunden in geselliger Runde. Nach einem erlebnisreichen Abend treten gemütlich die Rückreise im komfortablen Zug an. Und das wäre dann ein entspannter Abschluss eines großartigen Ausfluges. Reservierung unter 034-775-2025 oder www.wipra-bier.de und Informationen zum Fahrplan der Wipperliese gibt es unter 039-222-63-9999 oder www.wipperliese.de. Voraussichtlich am Mittwoch, den 22. Juli, beginnen die Bauarbeiten im zweiten Bauabschnitt zur Errichtung eines neuen Kreisverkehrs im Bereich Bahnhofstraße, Hallische Straße, Landwehr in Eisleben. Während der Bauzeit kommt es innerorts zu Verkehrsbehinderungen. Der Verkehr wird mittels einer Ampelanlage geregelt und jeweils an den Baustellenbereichen vorbeigeführt. Der zweite Bauabschnitt befindet sich an der Landwehr. Dieser ändert voraussichtlich am 30. August. Der Verkehr auf der Hallischen Straße wird wie bisher durch eine Ampelanlage geregelt. Die Landwehr wird in Fahrtrichtung Hallische Straße vollgesperrt. Die Bushaltestelle Mansfelder Hof wird in Fahrtrichtung Einkaufszentrum verlegt. Die Sangerhäuser Rosenprinzessin Emmy Melina I. ist seit kurzem stolze Besitzerin ihres Amtsfahrzeugs. Das Auto aus Schneider-Elbra als einer der langjährigen Sponsoren Gesangerhäuser Rosen bei Ästheten übergab ihr dankenswerterweise die Schlüssel für ihren nagelneuen VW Polo. Ami Melina die Erste kann nun zu allen Terminen als Rosenprinzessin und natürlich auch privat flott unterwegs sein.
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0: Noch war an diesem 15. Juli das Baustellenschild für das Projekt Grüne Fernwärme der Stadtwerke Hettstedt GmbH in der Nähe des ehemaligen Sportplatzes an der Seigerhütte verhüllt. Doch sollte es im Rahmen einer feierlichen Veranstaltung in Zukunft auf ein besonderes Bauvorhaben hinweisen. Im Mittelpunkt steht die Nutzbarmachung von Umweltwärme für die Fernwärmeversorgung, Wärmeerzeugung, Wärmespeicherung und Wärmeverteilung. Alles wird als Gesamtsystem betrachtet. Besonderer Gast bei der Enthüllung: Energieminister Prof. Dr. Armin Willigmann. Er wurde unter anderem vom Geschäftsführer der Stadtwerke Hettstedt GmbH Mario Arnold, seinem technischen Leiter Heiko Rühl, Michael Schumann, dem Strukturwandelbeauftragten des Landkreises Mansfeld-Südharz und dem Geschäftsführer der Landesenergieagentur Lena, Marco Mühlstein, begrüßt. Dann trat Herr Arnold ans Mikrofon und er hieß natürlich auch die anderen Gäste willkommen.
1: Was machen wir hier? Das Projekt Grüne Fernwärme ist vielleicht Vorreiter für die Region, im Speziellen vielleicht auch für das Land Sachsen-Anhalt, weil wir versuchen, mit neuer Energie, sprich Umweltenergie, Geothermie, Speicher, hier ein Projekt auf die Beine zu stellen und zu zeigen, dass Energiewende auch im ländlichen Raum funktionieren kann und funktionieren wird. Und das ist, denke ich mal, mir wichtig, dass auch gesehen wird, dass, wenn man uns lässt, wir können es. Und deswegen freue ich mich nochmal, dass der Minister hier ist und das auch entsprechend würdigt mit seiner Anwesenheit.
2: Vielen Dank für die Einladung und zu diesem außerordentlich interessanten Projekt. Ich will 3-4 Gedanken vielleicht am Anfang loswerden, danach Ihnen die Chance geben, aus der Sonne herauszutreten und vielleicht etwas ins Schattigere zu kommen. Man kann ja diese Energiewende und die Wärmewende leicht ablehnen. Man kann das alles für Teufelszeug oder für unsinnig halten. Man kann sich einreden, dass es alles schön wäre, wenn es so bliebe, wie es vor 15 Jahren war. Aber dann werden wir beim besten Willen nicht weiterkommen, weil wir nicht nur wegen unserer völkerrechtlichen Verpflichtungen und unserer Verantwortung gegenüber dem Klimaschutz, sondern inzwischen auch wegen der Sicherstellung unserer Energie- und Wärmeversorgung und darüber hinaus auch, weil wir natürlich die Preisgestaltung im Blick behalten müssen, gezwungen sind, jetzt diesen Weg weiter zu beschreiten.
0: Dann war es aber soweit. Das Baustellenschild, das auf das Projekt Grüne Fernwärme Hettstedt hinweist, wurde enthüllt. Das war der symbolische erste Teil dieser Veranstaltung. Und natürlich nutzte man die Gelegenheit, sich auch zu einem Gruppenfoto vor dem Schild zu positionieren. Dann ging's ins Humboldt-Schloss. Dort wollten sich die Stadtwerke Hettstedt kurz vorstellen und ihre aktuellen Vorhaben präsentieren. Hier federführend Heiko Rüll, der technische Leiter der Stadtwerke Hettstedt GmbH. Er stellte diese kurz vor. Die Stadtwerke Hettstedt wurden 1993 gegründet und versorgen heute mit rund 50 Beschäftigten etwa 6.500 Haushalte sowie rund 40 Unternehmen mit Strom, Gas und Wasser. Rund 2.000 Haushalte werden zusätzlich mit Fernwärme versorgt. Auf der Grundlage der Ende 2025 vom Stadtrat beschlossenen kommunalen Werbeplanung der Stadt Hettstedt wird nun Schritt für Schritt das Projekt Grüne Fernwärme Hettstedt umgesetzt. Am Standort des ehemaligen Sportplatzes an der Seigerhütte wird eine sogenannte Energiezentrale entstehen. Geplant sind 3 Kurzzeitspeicher sowie eine neue 800 Meter lange Fernwärmetrasse. Die nötigen Bohrungen gehen bis etwa 300 Meter in die Tiefe. Gräben sind bereits ausgehoben, erste Rohre verlegt. Herr Rühl hatte dann noch ein zweites Vorhaben der Stadtwerke, das er vorstellen konnte, nämlich das Projekt Enkelwerk. Es soll ein Zukunftszentrum für Wärme, Energie und Infrastruktur sein. Hierbei geht es um Bildung und Qualifizierung rund um die Energiewende in all ihren Facetten. Er warb bei Herrn Willigmann für dieses Projekt und bat um Landesunterstützung, da die Stadtwerke allein dieses nicht umsetzen können. Herr Willigmann zeigte sich angenehm überrascht von diesem ihm auch neuen Projekt. Er konnte natürlich keine Zusage treffen, sagte aber, dass er es persönlich unterstützen wird. Und so war an diesem Tag Gelegenheit zum Austausch über die nicht einfachen Wege, in Zukunft eine klimaneutrale Wärmewende auch in Hettstedt umzusetzen. Ein weiterer Schritt dahin ist jedenfalls getan. Im Rathaus Kelbra in der Verbandsgemeinde Goldene Aue freute man sich am 16. Juli über angenehmen Besuch. Sollte doch Umweltstaatssekretär Dr. Steffen Eichner einen Zuwendungsbescheid für die Wasserwehr Goldene Aue übergeben. Verbandsgemeindebürgermeister Michael Peckruhn begrüßte den Gast und natürlich die anderen Anwesenden und freute sich über den Zuwendungsbescheid.
3: Ich denke, dass der gut angelegt wird, denn wir hier sind ja direkt Anlieger des Stausees und des Helmhochwassers 23/24, woraus wir natürlich auch Erfahrungen sammeln konnten und für die Zukunft, wenn das nochmal passieren sollte, besser gewappnet sein werden. Dank der Unterstützung und dank uns.

0: So, Wasser wäre, die wir langsam aufbauen.
1: Ja, vielen Dank, Herr Beckhohn. Sie haben ja schon das Stichwort gegeben, das Helme-Hochwasser 23-24 oder das Hochwasser 23-24, das Winterhochwasser, was ja hier ja in der Region besonders dramatisch gewesen ist. Ich kann mich noch recht gut erinnern. Es gibt einen Zuwendungsbescheid über einen Logistikwagen, der dann praktisch die ganzen Einsatzmittel dann auch vor Ort bringen kann. Der ist entsprechend ausgestattet. Ich habe einen Zuwendungsbescheid über 181.000 Euro mitgebracht. Das ist eine Förderung aus unserem Klima-3-Programm. Klima-3 gibt 90% der Förderung aus EU-Mitteln, 10% trägt die Gemeinde dazu bei. Ich denke, das ist ein vernünftiges Förderprogramm, was auch sehr gut in Anspruch genommen worden ist. Wir haben, seitdem das aufgelegt worden ist, haben wir 34 Fördermaßnahmen im Land mit 17,5 Millionen Euro Förderung. Das Programm wird gut nachgefragt. Wir hoffen, dass wir noch ein bisschen Nachschlag bekommen jetzt, um dieses Förderprogramm noch etwas aufzustocken und dann vielleicht auch Maßnahmen, die bisher noch keine Förderung erhalten konnten, dann mitfördern können.
2: Und dann war es soweit. Dr. Eichner übergab den Zuwendungsbescheid an den Bürgermeister. Und damit kann die Wasserwehr Goldene Aue weiterentwickelt werden.
3: Die Rammelburg, im gleichnamigen Ortsteil von Mansfeld befindlich, ist eigentlich ein Schloss und weit über 1000 Jahre alt. Ständig wechselnde Besitzer nutzten das ca. 8300 Quadratmeter große Areal ganz unterschiedlich. Zuletzt war die Rammelburg von 1969 bis 1995 Reha-Zentrum für Jugendliche mit psychischen und physischen Beeinträchtigungen, bevor sie im Jahr 2000 versteigert wurde und sich seitdem im Privatbesitz befindet. Doch den weiteren Verfall konnten die neuen Eigentümer nicht stoppen. Die Rammelburg wurde zum Lost Place. Nachdem es unlängst sogar Gerüchte gab, dass Elon Musk das Anwesen gekauft hat, ist nun aber tatsächlich Bewegung in die Sache gekommen.
4: Tatsächlich hat sich jetzt jemand gemeldet, der neue Eigentümer von Schloss Rammelburg. Vor einigen Monaten sind wir in Kontakt mit ihm gekommen und er hat auch schon eine Bauvoranfrage beim Bauordnungsamt des Landkreises gestellt.
5: Was hat er vor?
4: Ja, der Plan ist, langfristig ein Hotel aus der Rammelburg zu machen, aber kurzfristig soll mit kleinen Schritten vorangegangen werden. Also wäre ein Restaurant der erste Schritt, den er plant.
5: No. Der neue Eigentümer kommt ja aus Sachsen und hat jetzt Ihnen als Stadtrat die Möglichkeit gegeben, mal einen Blick in die Rammelburg zu werfen. Was haben Sie denn da gesehen?
4: Ja, der neue Eigentümer war zuletzt bei uns im Stadtrat und hat dort angeboten, dass die Stadträte und auch Teile der Verwaltung die Rammelburg mal begehen können, er auch seine Ideen ein bisschen vorstellen kann. Wir sind einmal um die Rammelburg drumherum gegangen, haben uns einen Eindruck machen müssen, sagen, es ist natürlich von den Mauern her sehr, sehr stabil, aber es ist dennoch genug zu tun, weil es ja doch ein sehr großes Objekt ist. Er hat uns auch durch die Räumlichkeiten geführt, hat uns Ideen dazu vorgestellt, wie diese umgestaltet werden können. Und so könnte sich jeder Stadtrat noch wieder einen guten Eindruck machen, wie der Zustand jetzt ist. Ja, und vielleicht auch eine Idee, wie es werden kann.
5: Wenn man das so vom Weiten sieht, macht so den Eindruck ein bisschen wie so ein Märchenschloss. Zugewachsen bis fast bis hoch. Hat das auch was Romantisches für Sie?
4: Auf jeden Fall. Ich meine, die Rammelburg hat eine große Historie. Hier gibt es ja eine Rammelburg-Chronik. Es ist ortsprägend, stadtprägend. Man sieht es schon von Weitem. Das ist auf jeden Fall ein Denkmal, was für die Stadt Mansfeld sehr, sehr wichtig ist und wo es auch bedeutend wäre, wenn jetzt hier ein bisschen Bewegung reinkommt, weil seit vielen Jahrzehnten ist hier Stillstand und gar nichts passiert. Und deshalb sind wir ja auch froh, dass wir endlich mal einen direkten Ansprechpartner haben, der auch den Kontakt zu uns sucht.
5: Die letzte Frage, die Kassen sind leer, finanzielle Unterstützung wird es sicherlich nicht geben, aber vielleicht in einer anderen Art und Weise, wenn Sie Interesse daran haben als Stadt?
4: Ja, auf jeden Fall haben wir zugesagt, dass wir die weitere Entwicklung mit begleiten werden als Stadt und positiv begleiten werden, weil es natürlich für uns auch bedeutend ist. Und ja, das haben wir, wie gesagt, so mit dem Eigentümer besprochen. Das werden wir auch tun. Ich hoffe jetzt einfach, dass Schritt für Schritt Bewegung auch hier in der Rammelburg reinkommt, sodass wir auch bald kleine Fortschritte sehen.
3: Bleibt also zu hoffen, dass der neue Eigentümer einen Weg findet, dem millionenschweren Sanierungsstau etwas entgegenzusetzen und das Kleinod mitten im Grünen wieder zum Leben zu erwecken.
2: 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Am 26. Juli um 17 Uhr beginnt ein Orgelkonzert mit Kirchenmusikdirektor Thomas Ennenbach in der Marktkirche St. Andreas in der Lutherstadt Eisleben. Thema: Giganten des Barocks, Bach und Händel sowie Verehrer. Der Eintritt kostet 10 Euro im Vorverkauf. Schüler bis 18 Jahre brauchen nichts bezahlen. Zum Tag des offenen Denkmals lädt der Schmidtschacht Helbra am 13. September von 9.30 Uhr bis 16.30 Uhr ein. 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
6: Der DAX notierte am Freitagvormittag bei 24.777,88 Punkten, der DECDAX bei 3.760,77 Zählern und der Euro war 1 US-Dollar 14,48 wert.
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6: In der Nacht zum Samstag ist es wechselnd bewölkt, örtlich fallen Schauer, anfangs noch vereinzelt Gewitter. Die Tiefstwerte sinken auf 17 bis 13 Grad. Der Wind weht schwach bis mäßig aus West. Der Samstag wird wechselnd bewölkt, noch vereinzelt fallen Schauer. Abends geht die Bewölkung zurück. Die Temperaturen steigen auf 23 bis 26 Grad an. Der Wind weht mäßig, zeitweise böig, auffrischend aus West bis Nordwest. In der Nacht zum Sonntag ist es anfangs gering bewölkt. Ab Mitternacht nimmt die Bewölkung zu. Es bleibt trocken. Die Temperaturen gehen auf 13 bis 10 Grad zurück. Der Wind weht meist nur schwach aus West. Am Sonntag ist es wechselnd bis stark bewölkt, gelegentlich fallen Schauer. Es besteht ein geringes Gewitterrisiko. Es wird nur mäßig warm, bei maximal 20 bis 22 Grad. Der Wind weht schwach bis mäßig, zeitweise böig, auffrischend aus West bis Nordwest. In der Nacht zum Montag ist es wechselnd bewölkt, vereinzelt fallen Schauer. Die Luft kühlt auf 12 bis 9 Grad ab, der Wind weht schwach aus West. Am Montag ist es wechselnd bis stark bewölkt, vereinzelt fallen Schauer. Die Höchstwerte erreichen 20 bis 22 Grad, der Wind weht schwach bis mäßig aus West bis Nordwest.
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6: Um 11 Uhr waren es 25 Grad, die Luftfeuchtigkeit betrug 52% und der Luftdruck 1011 Hektopascal.
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0: Bis ans Ende der Welt können sich Besucher des Museums für Naturkunde ab sofort entführen lassen, denn eine gleichnamige Sonderausstellung könnte hier am Donnerstag eröffnet werden. Der komplette Titel lautet Bis ans Ende der Welt, Patagonien und Feuerland. Und genau dort verbrachte Fotograf Martin Köppert über die letzten 7 Jahre verteilt fast 9 Monate, um die atemberaubende Vielfalt der südamerikanischen Landschaften und Tierwelt einzufangen. Insgesamt 96 solcher Motive können nun im Naturkundemuseum bewundert werden. Während seiner Reisen erlebte der gebürtige Magdeburger die Steppen, Wüsten, Gletscher und Regenwälder des Gebiets zu verschiedenen Jahreszeiten, um in seinen Aufnahmen wirklich alle Gesichter der Region widerspiegeln und mit den Besuchern von Ausstellungen wie dieser in voller Pracht teilen zu können.
1: Also ich bin nicht jemand, der durch die Welt reist, um sämtliche Probleme zu definieren und darzulegen. Da gibt es genug andere Kanäle, die diese machen. Ja, ich versuche hier die Schönheit eines Landes darzustellen. So wie ich es sehe und so wie ich es letztendlich wahrnehme. Und das ist eigentlich der Hintergrund. Die Leute sollen sehen, was gibt es noch auf dieser Erde? Ja, wie abgelegen sind die Gebiete? Oder wo sind auch Bereiche, die wirklich schützenswert sind? Ja, und das ist ja auch, glaube ich, eine Aufgabe, die wir auch haben.
0: In diesem Rahmen gründete Martin Köppert vor knapp einem Jahr die MKO Foundation, eine gemeinnützige Stiftung, deren Ziel es ist, die Natur- und Artenvielfalt sowie kulturelle Lebensräume durch seine Fotografie zu dokumentieren und zu bewahren. Mithilfe von Ausstellungen wie diesen und ähnlichen Projekten, die von der Stiftung finanziert werden, erhofft sich Köppert, mehr Aufmerksamkeit für gefährdete Arten und Lebensräume zu generieren und an die Betrachter seiner Motive weiterzutragen.
1: Die MKO Foundation ist natürlich für Arten- und Tierschutz zuständig, aber auch für humanitäre Projekte und auch für Kultur und Bildung. Ja, und das ist zum Beispiel etwas von Kultur, Bildung natürlich auch für Jugendliche, die herkommen, die ganz einfach mal sehen, in was für einem Habitat leben bestimmte Tiere, ja, und wie kann man die auch landschaftlich mit verbinden.
0: Durch diesen Bildungsaspekt gestaltet sich die Fotokollektion als eine wunderbare Ergänzung für das Naturkundemuseum, da auch in den Dauerausstellungen des Museums der Fokus darauf liegt, Artenvielfalt in größerem Maßstab zu zeigen und das nicht nur in Sachsen-Anhalt, sondern weltweit. In diesem Rahmen haben Besucher teilweise einen direkten Bezug zwischen den Dauerausstellungen und den hier gezeigten Fotos, beispielsweise anhand von Tieren wie dem Puma und dem Guanaco, die sowohl in den Motiven von Martin Köppert als auch im Tierseil des Museums gefunden werden können. Und auch der Andenkondor, der größte Greifvogel der Erde, kann einerseits in der Vogelvitrine, andererseits als Schnappschuss des Fotografen bewundert werden.
2: Wir wollen mit unseren Ausstellungen eben die Besucher einmal begeistern. Die sollen fasziniert sein von der Tiervielfalt, die wir hier zeigen. Aber wir wollen eben auch, dass sie sich für den Naturschutz engagieren oder für nachhaltige Lebensformen und dass es nicht so weitergehen kann mit Klimaerwärmung und Vernichtung von Lebensräumen. Das ist allen klar. Und hier steigt man nochmal speziell in eine Region ein. Und wir hoffen, dass wir also die Emotionen wecken bei den Besuchern. Und vielleicht haben sie dann auch Interesse. Und die MKO Foundation hat also dieses Projekt hier finanziert, sodass das für uns in Zeiten, wo es der Kultur manchmal an Personal oder an Finanzen fehlt, das also eine wunderbare Zusammenarbeit ist, sodass wir das also hier sehr schön zu einem Projekt formen konnten.
0: Neben der bloßen Schönheit der Landschaften und Tierwelt gelang es dem Fotografen außerdem zu zeigen, inwiefern die teils extremen Bedingungen der Region sich auf den Alltag der dort lebenden Menschen auswirken. Weshalb ein Teil der Ausstellung sich auf das Leben der Ovejeros bezieht, die traditionellen Schafhirten, die im Feuerland, der südlichsten Inselregion des Kontinents, wohnhaft sind. Definitiv ein Highlight seiner Reisen, aber ein Lieblingsmotiv in dem Sinn hat Martin Köppert jedoch nicht.
1: Wenn Sie mir jetzt fragen, was mein Lieblingsland ist, weil ich bin bisher in über 100 Ländern auf allen Kontinenten gewesen, kann ich Ihnen sagen, es gibt keins. Ja, und demzufolge kann ich Ihnen auch nicht sagen, welches mein Lieblingsstück ist. Ja, alle Bilder haben einen bestimmten Hintergrund und eine bestimmte Geschichte. Ja, und ich muss die Geschichte nicht immer erzählen, weil ich habe sie so erlebt und andere definiert sie für sich selbst ganz anders. Ja, und das ist doch eigentlich den Freiraum, den wir haben.

0: darüber zu diskutieren.
1: Wer also einmal schauen möchte, welche Wirkung die ausgestellten Motive bei sich selbst entfalten, der hat diese Möglichkeit noch bis zum 17. Januar. Immer zu den regulären Öffnungszeiten des Magdeburger Naturkundemuseums.

0: Herzlich willkommen zu Ticket, dem Kulturtelegramm. Diesmal mit einer Zeitreise ins Jahr 1395. Wir stehen hier auf dem Marktplatz von Wismar vor dem Haus des Tuchhändlers Fourier. So jedenfalls sieht es aus. In Wirklichkeit stehen wir im Sand des großen Jasmunder Botten in der Naturbühne Rahlswieg und da mitten im Bühnenbild der Störtebeker Festspiele 2026. Es ist beeindruckend, auf dieser Bühne die Abenteuer des legendären Klaus Störtebeker zu erleben. Mit über 150 Mitwirkenden, 30 Pferden, 4 Schiffen, Kämpfen, Leidenschaft, Pyrotechnik. Einfach ein super Erlebnis. Angefangen hat das Ganze schon im Jahr 1993 in der jetzigen Form. Die Ursprünge liegen noch viel weiter zurück. 1959 wurden hier in Rahlswieg im staatlichen Auftrag die Rügenfestspiele ins Leben gerufen. In fünfmonatiger Bauzeit wurde eine Naturbühne errichtet und das Dorf Rahlswieg zu einem Festspielort umgebaut. 1959 bis 1961 und 1980/81 wurde die dramatische Ballade Klaus Störtebeker aufgeführt. Dann verfiel die Naturbühne. 1992 entschied sich der damalige Intendant der Karl-May-Spiele in Bad Segeberg, Peter Hick, der Bühne neues Leben einzuhauchen und rief die Störtebeker-Festspiele ins Leben. Am 3. Juli 1993 wurde das erste Stück Wie einer Pirat wird auf der Naturbühne aufgeführt. Als erster Klaus Störtebeker stand Norbert Braun gemeinsam mit Dietmar Lahen als Goetheke Michels auf der Naturbühne. Im aktuellen 7. Spielzyklus wird Störtebeker von Moritz Stephan verkörpert, der damit seit 1993 der 5. in der Reihe der Schauspieler ist, die dieser sagenumwobenen Figur in Rahlswieg Leben einhauchen.
1: Moritz, schon 2020 sollst du als Störtebeker Gottes Freund und aller Welt Feind sein. Durch Covid-19 wurde daraus 2022. Dennoch ist ja viel Zeit inzwischen vergangen. Viele Vorstellungen habt ihr gespielt. Reagierst du inzwischen, wenn dich jemand Klaus ruft? Oder anders gefragt, hat die Rolle dein Leben irgendwie verändert?
2: Also wenn ich jetzt in Dresden bin, brauchst du, glaube ich, einen Moment länger, bis ich wirklich reagiere, wenn mich jemand Klaus ruft. Dennoch, weil es Dresden ist und Sachsen einen großen Teil des hiesigen Publikums ausmacht, ist es nicht unwahrscheinlich, dass ich erkannt werde und gesehen werde. Also manchmal zucke ich dann schon auch kurz zusammen und merke, ist der Klaus gemeint? Hier oben passiert es dann doch öfter, aber die Rolle ist schon ein sehr großer Teil von mir geworden. Also schon alleine, wenn man jetzt meinen Schmuck bedenkt. Ich habe einen Ring, da ist ein Pferd drauf. Ich habe einen Ring, da ist ein Wolf drauf. Der Seewolf, Wolf der Meere oder mein Schiff, die Seewolf. Ich habe einen Ring und einen Ohrring, da sind Federn drauf, was den Adler einbezieht. So, also es ist schon meins und ich bin ja auch damit groß geworden. Also ja, seitdem ich 5 bin, kenne ich diese Bühne. Meine Eltern haben beide hier gespielt. Es ist ein Teil meiner Kindheit. Und mittlerweile ein Teil meines Lebens.
0: Du hast gerade das Stichwort Bühne gebracht. Wir reden hier über 2600 Quadratmeter, eine riesige Bühne, die es zu bespielen gilt. Ist dann das die größte Herausforderung bei dem Stück oder gibt es da noch andere?
2: Es ist eine schöne Herausforderung, dass man hier auf der Bühne ein bisschen das machen muss, was einem im Studium eigentlich eher abtrainiert wird. Sehr große Gesten. Aber genau darin sehe ich so eine Herausforderung, dass die Gesten zwar groß genug sind, dass man jetzt erkennt, der Kollege spricht gerade,

0: Ausgangspunkt für das Stück Lickedeler, dem zweiten Teil im siebten Spielzyklus, dass die Dänen vor Stockholm stehen. Schon länger belagern sie erfolglos die Feste und deren eingeschlossene Bewohner. Die wiederum erhalten Hilfe von den Piraten um Gödicke Michels und Klaus Störtebeker, sehr zum Unmut Dänemarks Königin Margarete. Die Hansestädte unter Führung von Wismar wiederum wollen ihren Streit mit Margarete beilegen und üben Druck aus, der zum Ende des Konfliktes zwischen Schweden und Dänemark führen könnte. Dazwischen agiert ein Waffenhändler, der dies verhindern will, und natürlich fehlt auch eine Liebesgeschichte nicht. Wer jetzt komplexe Handlungsstränge befürchtet, kann beruhigt sein. Die Bedingungen einer großen Freilichtbühne lassen es nicht zu, sich in Feinheiten zu vertiefen. Man kann sie nur anreißen, muss den Rest dann der Fantasie des Zuschauers überlassen. Auch Störtebeker und Gauklerin Serafina haben nur wenig Zeit, ihre Zuneigung zueinander wachsen zu lassen.
1: Eva, du darfst als Gauklerin Serafina die zarten Bande zu Klaus Störtebeker knüpfen. Aber es wird, wir wollen mal ein bisschen spoilern, kein Liebes-Happy End geben. Bedauerst du das eigentlich?
2: Ja, schon. Also zumal ja Serafina eine super starke Frauenrolle ist, die mir auch im Laufe der Probezeit total ans Herz gewachsen ist, auch im Laufe der Aufführungen. Sie fühlt sich so an wie eine sehr gute Freundin, von der man auch ganz viel lernen kann. Und ich lasse sie ja auch jeden Tag quasi durch meinen kompletten Körper durchfließen, durch meinen Verstand, durch meine Sicht, durch mein Herz. Und dann tut es natürlich weh, sie jeden Abend auch wieder loslassen zu müssen. Und natürlich, dass es auch in dem Sinne kein Happy End ist, ist auch schade. Wobei es für mich eigentlich eher so aussieht, dass sie die tragische Gewinnerin ist. Es ist ja eher die Frage, was ihr Lebensziel ist, der Figur. Und für mich ist es so, dass Serafina ihr Leben lang nach Liebe sucht. Also nicht nur nach der romantischen Liebe, sondern nach der Liebe in den kleinen und in den großen Dingen. Und in diesen letzten Sekunden, in denen sie auf der Bühne ist, wird sie ja quasi von ihrer großen Liebe gehalten. Und dementsprechend glaube ich und bin ich fester Überzeugung, dass sie gewonnen hat. Auf einer tragischen Art und Weise.
1: Jetzt hast du gerade gesagt, dass du dich in diese Rolle hineinlebst, aber du hast ja eine große Aufgabe. Du musst ja zwei Rollen verkörpern. Wie kommst du mit dieser Zweiteilung klar? Was ist da die Herausforderung?
2: Also erstmal schätze ich mich super glücklich, dass ich eben so zwei coole Frauen spielen darf, Julie und Serafina, die beide auch noch eine Liebesgeschichte erzählen mit einer ganz anderen und eigenen Dynamik. Das finde ich total cool. Und da ist die Herausforderung, beide möglichst gegensätzlich anzulegen. Zweite Herausforderung sind die Umzüge, die man gar nicht mitbekommt. Wir haben teilweise so unfassbar wenig Zeit, von der einen Seite auf die andere Seite zu kommen. Und das ist auch also es ist wirklich Teamwork. Jeder Handgriff sitzt. Das ist wie beim Pitstop bei Formel 1. Die Leute stehen schon bereit, dann wird zack, zack, zack umgezogen und raus. Nochmal schnell durchatmen, dass man das nicht hört, dass man vielleicht gerade gerannt ist.
0: Das Bühnenbild hat übrigens jede Menge Raffinessen. Die sind notwendig, damit im Stück der Ortswechsel zwischen Wismar und Stockholm gut nachvollziehbar wird. Vor allem aber, um die Spezialeffekte, von denen es im Stück jede Menge gibt, realisieren zu können. Das will ich mir mit eigenen Augen ansehen. Dazu bin ich mit dem Chef der Kulissenbauer, Robert Quaas, verabredet, direkt vor der Schenke in Wismar.
1: Unser Werk. Wie viele sind denn hier beschäftigt, die Reihe zu kriegen?
3: Wir sind ein Team von ca. 14 festen Handwerkern, plus natürlich Unternehmen, die uns auch immer helfen.
1: Ja.
3: Und ja, das ist dann unser gemeinsames Werk.
1: Und jetzt stehen wir vor einem ganz besonderen Haus, Vor der Schenke, und die hat so einige technische Raffinessen, oder?
3: Genau, diese Schenke steht quasi auf drei Beinen, weil das Untergeschoss quasi rausdrehen kann.
1: Aha.
3: So, dass man auch dann magischerweise in den Innenraum schauen kann.
1: Das ist ja toll. Können wir uns das mal anschauen?
3: Natürlich.
1: Dann gehen wir mal gucken.

0: Und jetzt kann draußen drinnen gespielt werden.
1: Und schon haben wir die Sache einmal umgedreht.
0: Ich meine, das ist eine Spielzeit, danach wird alles wieder abgerissen. Ja. Hat man dann ein tränendes Auge als Bühnenbauer?
1: Nein.
0: Man freut sich auf die nächste
1: Herausforderung. Man freut sich auf die nächste Herausforderung. Und wenn das die Saison durch ist, dann ist ja für uns alles getan. Alle haben es gesehen und dann sind wir gespannt auf neue Sachen.
0: Also super Geschichte. Und ihr habt ja was Ähnliches noch mit einer bewegten Sache drüben an der Feste in Stockholm. Ja. Ist ja auch eine Riesendekoration. Ja. Ich glaube, gerade diese Größe ist die Herausforderung, oder?
1: Ja, die Größe, das Gewicht zu berechnen, das ist auch alles so funktioniert.

0: funktioniert auf Dauer.
1: Jetzt Hand aufs Herz, wie viel wiegt drüben die Mauer?
0: Ich glaube, allein Gegengewicht ist, müsste ich jetzt in mehrere Tonnen. Also es sind Schwerlastachsen von der Deutschen Bahn, sage ich jetzt mal, die da verbaut sind und das Grundgestell. Ich habe es auf dem Zettel irgendwo, aber bevor ich es Falsches sage, sind die auf jeden Fall mehrere Tonnen.
1: Moritz, was ist denn für dich das Spannende an der Figur Klaus Störtebeker?
2: Naja, dass es so ein bisschen der deutsche Robin Hood ist. So sagenumwobend, Kämpfer für die Gerechtigkeit, gegen die Unterdrücker, gefangene Beute aufteilen unter den Armen. Ob das dann in Wirklichkeit wirklich so war, kann man ja nochmal anders sehen. Aber ich finde die Idee einer solchen Heldenfigur erstmal sehr spannend. Und für mich als Schauspieler finde ich es spannend, den sehr nahbar anzulegen. Also ich sag mal menschlich, weil er ist zwar ein Held und er gewinnt immer. Und trotzdem gibt es da ja aber menschliche Momente, wo er auch mal zweifelt.
1: Nun ist eine Schauspielausbildung ganz umfassend und vieles, was auch die Rolle von Klaus Störtebeker verlangt, hat man als Schauspieler im Rucksack sozusagen, als Rüstzeug schon. Gibt es denn noch Dinge, die du dir extra für diese Rolle aneignen musstest?
2: Also ich sag mal so, Reiten und Kämpfen, so wie man es hier betreibt, das lernst du nicht im Studium. Das musst du irgendwie anders dir aneignen. Beim Studium lernst du Fechten. Das ist so ein bisschen Sport, so ein Bühnenkampffechten, das ist mit Degen und Florett. Mit Schwertern kämpft man anders. Das habe ich aber aufgrund dessen, dass, wie gesagt, meine Eltern hier schon gespielt haben, mein Vater über 30 Jahre Freilichterfahrung auch aus Rathen, Felsenbühne-Rathen in der Sächsischen Schweiz hat. Da habe ich mit vielen Kaskadeuren schon zusammengearbeitet und mir da schon was angeeignet.
3: Störtebeker ist Seeräuber, also auf dem Meer unterwegs. Dennoch sind Pferde in Ralswiek nicht wegzudenken. Wir sind im Pferdehof mit Viktor Gotzi verabredet. Er ist im großen Stallgebäude, Herr über 30 Pferde und 2 Esel. Zum Glück, so erzählt er uns, muss er sich nicht allein um die Tiere kümmern. Etwa 20 Mitarbeiterinnen und Mitarbeiter sorgen sich 365 Tage im Jahr um die Tiere. Dazu kommen in der Saison die Darsteller und Komparsen, die meist auch eine Verbindung zu Pferden haben. Man sieht den Tieren die hervorragende Pflege und auch die Liebe, mit denen die Pferde betreut werden, an. Viktor ist übrigens aus Ungarn einst als Stuntman zu den Störtebeker Festspielen gekommen. Dazu kam dann seine große Leidenschaft für Pferde und so führte eins zum anderen. Heute ist er auf seine Aufgabe stolz und glücklich damit. Eine letzte Frage habe ich allerdings noch an Viktor.
4: Das Pferd von Störtebeker, wo ist das?
5: Das Kind deiner Vorfäste.
4: Das müssen wir uns jetzt mal anschauen.
3: Also mit diesem Pferd darf Störtebeker reiten und seine Abenteuer bestehen. Interessant hier zu sein, bei so vielen Pferden und so viel Liebe, da kann das doch was werden.
1: Eva, jetzt hast du auch eine richtige Action-Kampfszene. Sowas auf so einer großen Bühne erfordert ganz viel Training, ganz viel Konzentration, ist eine große Herausforderung. Hast du trotzdem, wie sagt man so schön, Blut geleckt? Würdest du gern mehr solche Action-Szenen machen?
6: Auf jeden Fall. Ja, schon letztes Jahr habe ich den Kollegen immer zugeschaut und fand so, oh, ich finde das einfach so krass, was da so passiert. Ja, tatsächlich schon. Zumal ich ja mit Stock und mit Schwert kämpfen darf. Ich hatte mich auch darauf vorbereitet. In Berlin habe ich Stunt-Training genommen, dass ich halt auch vorbereitet komme und dann nicht so hinterher Eier. Und ich liebe es eh total, mich stark zu fühlen. Also ich mache auch privat ganz viel Kraftsport und Boxen. Und dann ist das natürlich total cool so. Und mein nächster Traum ist, die Kopfnuss zu lernen. Klaus Störtebeker macht die ganz viel und ich finde es einfach so ultra lustig. Das ist so ein Power-Move.
3: Den hohen Schauwert der Störtebeker-Festspiele verdanken diese auch den fantastischen Spezialeffekten. Dafür treffen wir, wie vor 20 Jahren, erneut auf Fred Feuerstein-Bräutigam, ein Urgestein in Ralswiek.
1: Also erste Frage, hast du irgendwo eine Inventarnummer für die Störtebeker Festspiele auf dem Rücken tätowiert?
7: Ich habe sie selber noch nicht gesehen, aber es kann natürlich sein.
1: Aber mal Spaß beiseite, du bist mit deiner Firma von Anfang an dabei. Du hast ganz viele Projekte für Fernsehen und solche Sachen. Was reizt dich denn gerade an den Störtebeker Festspielen?
7: Ach, ich glaube, das ist mehr so dieses, ich habe ja nur schon vor viel Freilicht gemacht in Segeberg. Jetzt hier diese seit 93. Und es hält einen noch zusammen so. Klar ist es so, Film und Fernsehen ist jeden Tag was anderes. Hier ist es ja jeden Tag dasselbe, aber hier kann ich mich austoben als Pyrotechniker, sage ich jetzt mal so. Und das bringt natürlich Spaß.
1: Ja, hier ist ja mal eine Vielzahl von Stunts drin, von Pyro-Effekten. Genau. Und das ist, glaube ich, auch ein Teil davon. Jetzt stehe ich genau vorm Lauf.
7: Das ist ein

0: Ist halt, nein, die sind noch nicht geladen. Deshalb, sonst hätte ich schon gesagt, stopp. Also das ist eine Handfeuerwaffe, die der Gödecke mal bekommen hat. Die haben wir mal bauen lassen.
1: Ah, oh,
0: Und
1: sogar mit
0: nee,
1: Detail. Hier sieht man ja aus den
0: dann geht's hier
1: Zuschauerrängen gar
0: noch.
1: nicht sonst.
0: Nee, aber der Schauspieler sieht es schon und also es hat schon so seine Feinheiten. Die ist gar nicht so leicht, die ist schon schön schwer.
1: Okay, darf ich mal anheben?
0: Ja, gerne.
1: Oh, da muss er ja wirklich. Und dann noch durch den Sand. Also insofern ist das ja wirklich eine Herausforderung schon. Aber wie ist das? Ich meine, ihr recherchiert natürlich, welche Waffen gab es damaligen Zeit, aber müsst natürlich auch auf das Stück eingehen, auf die Erfordernisse. Und dann gibt es so einen Mischmasch oder wie muss ich mir
0: Es
1: das
0: gibt einen
1: vorstellen?
0: Mischmasch. Ich glaube, in den 13., 14. Jahrhundert gab es noch keine Handfeuerwaffen.
1: In dem Sinne nicht, ja.
0: Es gab zwar so, es sind so Stockrohre gewesen, die sehr lang sind, die man so unterm Ahn hatte und dann haben sie mit dem Docht praktisch schon was geschossen. Aber sowas in der Art eigentlich noch nicht.
1: Hand aufs Herz. In der aktuellen Inszenierung, was ist dein Lieblingseffekt? Dein
0: Mein Lieblings.
1: persönlicher?
0: Der Topf von Charles. Nein. Wir haben natürlich zum Schluss schon was Größeres, wo
1: Ja.
0: wieder was in die.
1: Wir verraten nicht, was wir
0: Wir
1: verraten
0: verraten nicht
1: nicht.
0: was, da schießen wir natürlich schon wieder was durchs Stadion. Das ist natürlich so die Herausforderung, der Lieblingseffekt. Klappt es, die Vorbereitung, die wir hatten, die ganzen Tests, die man dazu braucht. Denn ganz viel Sicherheit ist ja gefragt, weil da stehen ja auch Statisten und Schauspieler und Pferde. Und ja, das ist so
1: So,
0: der Highlight.
1: ein bisschen spoilern wollen wir jetzt doch, weil da, wo wir ausstrahlen, da ist der Münchhausen zu Hause. Und Münchhausen ist ja auf einer Kanonenkugel mal
0: Genau.
1: geritten. Mehr verraten wir einfach nicht.
0: Überhaupt nicht.
1: Aber das wäre auch noch was, dass jemand auf der Kanonenkugel reitet oder so.
0: Mal gucken, wie viele Stunt-Leute wir haben.
1: Gibt es denn einen Spruch bei Pyrotechniker-Stuntleuten, wie beim Kegler gut Holz? Gibt es da was bei euch auch?
0: Nein, bei uns gibt es dann eben so den Satz wie, wenn es raucht und zischt und nichts mehr geht, dann war es wohl der Fred. Ja,
1: Na
0: aber so
1: dann
0: ist es.
1: wünsche ich dir, dass das auch so bleibt.
0: Gerne.
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Hallo und herzlich willkommen, liebe Zuschauerinnen und Zuschauer bei Punktum, Ihrem regionalen Fernsehprogramm am heutigen Freitag. Folgender dramatischer Vorfall hat sich in Wimmelburg zugetragen. Vorgestern Abend gegen 20.45 Uhr kam es beim Grillen im familiären Kreis mutmaßlich durch unsachgemäßen Umgang eines Mannes mit einer brennbaren Flüssigkeit zu einer Verpuffung. Zwei Kinder, ein 8-jähriger Junge, ein 5-jähriges Mädchen erlitten schwere Verletzungen und wurden per Rettungshubschrauber in verschiedene Kliniken geflogen. Es wird wegen fahrlässiger Körperverletzung gegen den 31-jährigen Vater des Mädchens ermittelt, der selbst leichte Verletzungen davontrug, die ambulant behandelt wurden. Das Ministerium der Finanzen in Sachsen-Anhalt warnt vor gefälschten E-Mails. Die Nachrichten kündigen eine Steueraußenprüfung an. Im Betreff heißt es Prüfungsanordnung gemäß § 193 Abgabenordnung. Absender ist angeblich die Finanzverwaltung. Bei diesen Nachrichten handelt es sich um Fälschungen. Die E-Mails wurden nicht von der Finanzverwaltung in Sachsen-Anhalt, also Finanzamt oder Ministerium für Finanzen, versendet. Auch der angezeigte Absendername sowie die Adresse ist gefälscht. Empfängern einer solchen Nachricht wird empfohlen, Anhänge oder Verlinkungen nicht zu öffnen und auf die E-Mail nicht zu antworten. Immer wieder kommt es vor, dass im Namen der Steuerverwaltung bzw. eines Finanzamtes, des Finanzministeriums oder des Bundeszentralamtes für Steuern Betrugs-E-Mails versendet werden, sogenannte Phishing-Mails. Betrugsversuche sind unter anderem an diesen Punkten zu erkennen. Eine unpersönliche Anrede. Echte Behörden verwenden ihren Namen und ihre Steuer-ID. Betrüger oft allgemeine Formulierungen wie sehr geehrte Damen und Herren nutzen. Die fehlerhafte oder widersprüchliche Angaben, unterschiedliche Daten, fehlerhafte Steuernummern, Rechtschreibfehler oder unpassende Fachbegriffe in Schreiben. Fehlende oder falsche Kontaktdaten, keine Ansprechpartner. Keine Telefonnummer oder E-Mail-Adresse des zuständigen Sachbearbeiters. Unerwartete Kontaktaufnahmen, Überprüfung der Absenderadresse. E-Mail-Adressen, die offiziellen Adressen nur ähneln, aber kleine Abweichungen enthalten. Die Handwerkskammer Halle fordert von der Bundesregierung einen schnellen und konsequenten Bürokratieabbau. Viele Handwerker verbringen mittlerweile mehr Zeit mit Bürokratie als mit ihrem eigentlichen Handwerk, sagt Dirk Neumann, Hauptgeschäftsführer der Handwerkskammer Halle. Das Handwerk erkennt zwar den politischen Willen zum Bürokratieabbau an. Viele Vorhaben, etwa der Wegfall von Berichtspflichten, seien bislang jedoch lediglich angekündigt und noch nicht umgesetzt worden. Dies könne beispielsweise auch dadurch erreicht werden, dass neue Gesetze nur noch zu zwei festen Stichtagen im Jahr in Kraft treten und EU-Vorgaben künftig ohne zusätzliche nationale Verschärfung 1:1 umgesetzt werden. Das Handwerk hat bereits konkrete Vorschläge vorgelegt, welche Maßnahmen die Betriebe am wirksamsten entlasten würden. Das im Bundestag beschlossene Beitragsstabilisierungsgesetz gefährdet die vollständige Finanzierung bisher erbrachter Leistungen im Rettungsdienst. Spielraum für Kostensenkung gibt es dagegen kaum. Das erklären Landrat Anja Schröder und Uwe Tresko, Leiter des Eigenbetriebes Rettungsdienst. Wer steigende Personal- und Sachkosten künftig nicht mehr vollständig refinanziert werden können, entsteht zwangsläufig eine Finanzierungslücke. Diese muss ausgeglichen werden, entweder durch den Landkreis als Träger des Eigenbetriebes oder durch Einsparungen. Ein moderner Rettungsdienst ist aber Teil der öffentlichen Daseinsvorsorge, erst rund um die Uhr einsatzbereit, unabhängig davon, ob gerade ein Herzinfarkt, ein Verkehrsunfall oder ein Großschadensereignis eintritt. Diese Vorhaltung kostet Geld. Wer hier spart, spart nicht an Zahlen in einem Haushalt, sondern an Sicherheit. Die Erwartungen können wir nur erfüllen, wenn die Finanzierung mit den tatsächlichen Kosten Schritt hält. 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Und das wäre dann ein entspannter Abschluss eines großartigen Ausfluges. 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

0: 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Voraussichtlich am Mittwoch, den 22. Juli, beginnen die Bauarbeiten im zweiten Bauabschnitt zur Errichtung eines neuen Kreisverkehrs im Bereich Bahnhofstraße, Hallische Straße, Landwehr in Eisleben. Während der Bauzeit kommt es innerorts zu Verkehrsbehinderungen. Der Verkehr wird mittels einer Ampelanlage geregelt und jeweils an den Baustellenbereichen vorbeigeführt. Der zweite Bauabschnitt befindet sich an der Landwehr. Dieser ändert voraussichtlich am 30. August. Der Verkehr auf der Hallischen Straße wird wie bisher durch eine Ampelanlage geregelt. Die Landwehr wird in Fahrtrichtung Hallische Straße vollgesperrt. Die Bushaltestelle Mansfelder Hof wird in Fahrtrichtung Einkaufszentrum verlegt. Die Sangerhäuser Rosenprinzessin Emmy Melina I. ist seit kurzem stolze Besitzerin ihres Amtsfahrzeugs. Das Auto aus Schneider-Elbra als einer der langjährigen Sponsoren der Sangerhäuser Rosenmajestäten übergab ihr dankenswerterweise die Schlüssel für ihren nagelneuen VW Polo. Emmy Melina I. kann nun zu allen Terminen als Rosenprinzessin und natürlich auch privat flott unterwegs sein.
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0: Noch war an diesem 15. Juli das Baustellenschild für das Projekt Grüne Fernwärme der Stadtwerke Hettstedt GmbH in der Nähe des ehemaligen Sportplatzes an der Seigerhütte verhüllt. Doch sollte es im Rahmen einer feierlichen Veranstaltung in Zukunft auf ein besonderes Bauvorhaben hinweisen. Im Mittelpunkt steht die Nutzbarmachung von Umweltwärme für die Fernwärmeversorgung, Wärmeerzeugung, Wärmespeicherung und Wärmeverteilung. Alles wird als Gesamtsystem betrachtet. Besonderer Gast bei der Enthüllung: Energieminister Prof. Dr. Armin Willigmann. Er wurde unter anderem vom Geschäftsführer der Stadtwerke Hettstedt GmbH, Mario Arnold, seinem technischen Leiter Heiko Rühl, Michael Schumann, dem Strukturwandelbeauftragten des Landkreises Mansfeld-Südharz und dem Geschäftsführer der Landesenergieagentur Lena, Marco Mühlstein, begrüßt. Dann trat Herr Arnold ans Mikrofon und er hieß natürlich auch die anderen Gäste willkommen.
1: Was machen wir hier? Das Projekt Grüne Fernwärme ist vielleicht Vorreiter für die Region, im Speziellen vielleicht auch für das Land Sachsen-Anhalt, weil wir versuchen, mit neuer Energie, sprich Umweltenergie, Geothermie, Speicher, hier ein Projekt auf die Beine zu stellen und zu zeigen, dass Energiewende auch im ländlichen Raum funktionieren kann und funktionieren wird. Und das ist, denke ich mal, mir wichtig, dass auch gesehen wird, dass, wenn man uns lässt, wir können es. Und deswegen freue ich mich nochmal, dass der Minister hier ist und das auch entsprechend würdigt mit seiner Anwesenheit.
2: Vielen Dank für die Einladung und zu diesem außerordentlich interessanten Projekt. Ich will 3-4 Gedanken vielleicht am Anfang loswerden, danach Ihnen die Chance geben, aus der Sonne herauszutreten und vielleicht etwas ins Schattigere zu kommen. Man kann ja diese Energiewende und die Wärmewende leicht abschließen.

0: ablehnen. Man kann das alles für Teufelszeug oder für unsinnig halten. Man kann sich einreden, dass es alles schön wäre, wenn es so bliebe, wie es vor 15 Jahren war. Aber dann werden wir beim besten Willen nicht weiterkommen, weil wir nicht nur wegen unserer völkerrechtlichen Verpflichtung und unserer Verantwortung gegenüber dem Klimaschutz, sondern inzwischen auch wegen der Sicherstellung unserer Energie- und Wärmeversorgung und darüber hinaus auch, weil wir natürlich die Preisgestaltung im Blick behalten müssen, gezwungen sind, jetzt diesen Weg weiter zu beschreiten.
1: Dann war es aber soweit. Das Baustellenschild, das auf das Projekt Grüne Fernwärme Hettstedt hinweist, wurde enthüllt. Das war der symbolische erste Teil dieser Veranstaltung. Und natürlich nutzte man die Gelegenheit, sich auch zu einem Gruppenfoto vor dem Schild zu positionieren. Dann ging's ins Humboldt-Schloss. Dort wollten sich die Stadtwerke Hettstedt kurz vorstellen und ihre aktuellen Vorhaben präsentieren. Hier federführend Heiko Röll, der technische Leiter der Stadtwerke Hettstedt GmbH. Er stellte diese kurz vor. Die Stadtwerke Hettstedt wurden 1993 gegründet und versorgen heute mit rund 50 Beschäftigten etwa 6500 Haushalte sowie rund 40 Unternehmen mit Strom, Gas und Wasser. Rund 2000 Haushalte werden zusätzlich mit Fernwärme versorgt. Auf der Grundlage der Ende 2025 vom Stadtrat beschlossenen kommunalen Werbeplanung der Stadt Hettstedt wird nun Schritt für Schritt das Projekt Grüne Fernwärme Hettstedt umgesetzt. Am Standort des ehemaligen Sportplatzes an der Seigerhütte wird eine sogenannte Energiezentrale entstehen. Geplant sind drei Kurzzeitspeicher sowie eine neue 800 Meter lange Fernwärmetrasse. Die nötigen Bohrungen gehen bis etwa 300 Meter in die Tiefe. Gräben sind bereits ausgehoben, erste Rohre verlegt. Herr Rühl hatte dann noch ein zweites Vorhaben der Stadtwerke, das er vorstellen konnte, nämlich das Projekt Enkelwerk. Es soll ein Zukunftszentrum für Wärme, Energie und Infrastruktur sein. Hierbei geht es um Bildung und Qualifizierung rund um die Energiewende in all ihren Facetten. Er warb bei Herrn Willichmann für dieses Projekt und bat um Landesunterstützung, da die Stadtwerke allein dieses nicht umsetzen können. Herr Willichmann zeigte sich angenehm überrascht von diesem ihm auch neuen Projekt. Er konnte natürlich keine Zusage treffen, sagte aber, dass er es persönlich unterstützen wird. Und so war an diesem Tag Gelegenheit zum Austausch über die nicht einfachen Wege in Zukunft eine klimaneutrale Wärmewende auch in Hettstedt umzusetzen. Ein weiterer Schritt dahin ist jedenfalls getan. Im Rathaus Kelbra in der Verbandsgemeinde Goldene Aue freute man sich am 16. Juli über angenehmen Besuch. Sollte doch Umweltstaatssekretär Dr. Steffen Eichner einen Zuwendungsbescheid für die Wasserwehr Goldene Aue übergeben. Verbandsgemeindebürgermeister Michael Peckruhn begrüßte den Gast und natürlich die anderen Anwesenden und freute sich über den Zuwendungsbescheid.
2: Ich denke, dass der gut angelegt wird, denn wir hier sind ja direkt Anlieger des Stausees und des Helmhochwassers 23-24, woraus wir natürlich auch Erfahrungen sammeln konnten und für die Zukunft, wenn das nochmal passieren sollte, besser gewappnet sein werden. Dank der Unterstützung und dank unserer Wasserwehr, die wir langsam aufbauen.
3: Ja, vielen Dank, Herr Peckruhn. Sie haben ja schon das Stichwort gegeben, das Helmhochwasser 23-24 oder das Hochwasser 23-24, das Winterhochwasser, was ja hier in der Region besonders dramatisch gewesen ist. Ich kann mich noch recht gut erinnern. Es gibt einen Zuwendungsbescheid über einen Logistikwagen, der dann praktisch die ganzen Einsatzmittel dann auch vor Ort bringen kann. Der ist entsprechend ausgestattet. Ich habe einen Zuwendungsbescheid über 181.000 Euro mitgebracht. Das ist eine Förderung aus unserem Klima-3-Programm. Klima-3 gibt 90% Förderung aus EU-Mitteln, 10% trägt die Gemeinde dazu bei. Ich denke, das ist ein vernünftiges Förderprogramm, was auch sehr gut in Anspruch genommen wurde.

0: ist, wir haben seitdem das aufgelegt worden ist, haben wir 34 Fördermaßnahmen im Land mit 17,5 Millionen Euro Förderung. Das Programm wird gut nachgefragt. Wir hoffen, dass wir noch ein bisschen Nachschlag bekommen jetzt, um dieses Förderprogramm noch etwas aufzustocken und dann vielleicht auch Maßnahmen, die bisher noch keine Förderung erhalten konnten, dann mit fördern können.
1: Und dann war es soweit. Dr. Eichner übergab den Zuwendungsbescheid an den Bürgermeister und damit kann die Wasserwehr Goldene Aue weiterentwickelt werden.
2: Die Rammelburg, im gleichnamigen Ortsteil von Mansfeld befindlich, ist eigentlich ein Schloss und weit über 1000 Jahre alt. Ständig wechselnde Besitzer nutzten das ca. 8300 Quadratmeter große Areal ganz unterschiedlich. Zuletzt war die Rammelburg von 1969 bis 1995 Reha-Zentrum für Jugendliche mit psychischen und physischen Beeinträchtigungen, bevor sie im Jahr 2000 versteigert wurde und sich seitdem im Privatbesitz befindet. Doch den weiteren Verfall konnten die neuen Eigentümer nicht stoppen. Die Rammelburg wurde zum Lost Place. Nachdem es unlängst sogar Gerüchte gab, dass Elon Musk das Anwesen gekauft hat, ist nun aber tatsächlich Bewegung in die Sache gekommen.
3: Tatsächlich hat sich jetzt jemand gemeldet, der neue Eigentümer von Schloss Rammelburg. Vor einigen Monaten sind wir in Kontakt mit ihm gekommen und er hat auch schon eine Bauvoranfrage beim Bauordnungsamt des Landkreises gestellt.
4: Was hat er vor?
3: Ja, der Plan ist, langfristig ein Hotel aus der Rammelburg zu machen, aber kurzfristig soll mit kleinen Schritten vorangegangen werden. Also wäre ein Restaurant der erste Schritt, den er plant.
4: No. Der neue Eigentümer kommt ja aus Sachsen und hat jetzt Ihnen als Stadtrat die Möglichkeit gegeben, mal einen Blick in die Rammelburg zu werfen. Was haben Sie denn da gesehen?
3: Ja, der neue Eigentümer war zuletzt bei uns im Stadtrat und hat dort angeboten, dass die Stadträte und auch Teile der Verwaltung die Rammelburg mal begehen können, er auch seine Ideen ein bisschen vorstellen kann. Wir sind einmal um die Rammelburg drumherum gegangen, haben uns einen Eindruck gemacht und müssen sagen, es ist natürlich von den Mauern her sehr, sehr stabil, aber es ist dennoch genug zu tun, weil es ja doch ein sehr großes Objekt ist. Er hat uns auch durch die Räumlichkeiten geführt, hat uns Ideen dazu vorgestellt, wie diese umgestaltet werden können. Und so könnte sich jeder Stadtrat noch wieder einen guten Eindruck machen, wie der Zustand jetzt ist. Ja, und vielleicht auch eine Idee, wie es werden kann.
4: Wenn man das so vom Weiten sieht, macht so den Eindruck ein bisschen wie so ein Märchenschloss. Mhm. Zugewachsen bis fast bis hoch. Hat das auch was Romantisches für Sie?
3: Auf jeden Fall. Ich meine, die Rammelburg hat eine große Historie. Hier gibt es ja eine Rammelburg-Chronik. Es ist ortsprägend, stadtprägend. Man sieht es schon von Weitem. Es ist auf jeden Fall ein Denkmal, was für die Stadt Mansfeld sehr, sehr wichtig ist. Und wo es auch bedeutend wäre, wenn jetzt hier ein bisschen Bewegung reinkommt. Weil seit vielen Jahrzehnten ist hier Stillstand und gar nichts passiert. Und deshalb sind wir ja auch froh, dass wir endlich mal einen direkten Ansprechpartner haben, der auch den Kontakt zu uns sucht.
4: Mhm. Die letzte Frage, die Kassen sind leer, finanzielle Unterstützung wird es sicherlich nicht geben, aber vielleicht in einer anderen Art und Weise, wenn Sie Interesse daran haben als Stadt?
3: Ja, auf jeden Fall haben wir zugesagt, dass wir die weitere Entwicklung mit begleiten werden als Stadt und positiv begleiten werden, weil es natürlich für uns auch bedeutend ist. Und ja, das haben wir, wie gesagt, auch so mit dem Eigentümer besprochen, das werden wir auch tun. Ich hoffe jetzt einfach, dass Schritt für Schritt Bewegung auch hier in die Rammelburg reinkommt, sodass wir auch bald kleine Fortschritte sehen.
2: Bleibt also zu hoffen, dass der neue Eigentümer einen Weg findet, dem millionenschweren Sanierungsstau etwas entgegenzusetzen und das Kleinod mitten im Grünen wieder zum Leben zu erwecken.
1: 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Am 26. Juli um 17 Uhr beginnt ein Orgelkonzert mit Kirchenmusikdirektor Thomas Ennenbach in der Marktkirche St. Andreas in der Lutherstadt Eisleben. Thema Giganten des Barocks, Bach und Händel sowie Verehrer. Der Eintritt kostet 10 Euro im Vorverkauf. Schüler bis 18 Jahre brauchen nichts bezahlen.
5: Zum Tag des offenen Denkmals lädt der Schmidtschacht Helbra am 3.

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2: Der DAX notierte am Freitagvormittag bei 24.777,88 Punkten, der DECDAX bei 3.760,77 Zählern und der Euro war 1 US-Dollar 14,48 wert.
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2: In der Nacht zum Samstag ist es wechselnd bewölkt, örtlich fallen Schauer, anfangs noch vereinzelt Gewitter. Die Tiefstwerte sinken auf 17 bis 13 Grad. Der Wind weht schwach bis mäßig aus West. Der Samstag wird wechselnd bewölkt, noch vereinzelt fallen Schauer. Abends geht die Bewölkung zurück. Die Temperaturen steigen auf 23 bis 26 Grad an. Der Wind weht mäßig, zeitweise böig, auffrischend aus West bis Nordwest. In der Nacht zum Sonntag ist es anfangs gering bewölkt, ab Mitternacht nimmt die Bewölkung zu. Es bleibt trocken. Die Temperaturen gehen auf 13 bis 10 Grad zurück, der Wind weht meist nur schwach aus West. Am Sonntag ist es wechselnd bis stark bewölkt, gelegentlich fallen Schauer. Es besteht ein geringes Gewitterrisiko. Es wird nur mäßig warm, bei maximal 20 bis 22 Grad. Der Wind weht schwach bis mäßig, zeitweise böig, auffrischend aus West bis Nordwest. In der Nacht zum Montag ist es wechselnd bewölkt, vereinzelt fallen Schauer. Die Luft kühlt auf 12 bis 9 Grad ab, der Wind weht schwach aus West. Am Montag ist es wechselnd bis stark bewölkt, vereinzelt fallen Schauer. Die Höchstwerte erreichen 20 bis 22 Grad, der Wind weht schwach bis mäßig aus West bis Nordwest.
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2: Um 11 Uhr waren es 25 Grad, die Luftfeuchtigkeit betrug 52% und der Luftdruck 1011 Hektopascal.
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0: Naturkunde ab sofort entführen lassen, denn eine gleichnamige Sonderausstellung konnte hier am Donnerstag eröffnet werden. Der komplette Titel lautet Bis ans Ende der Welt, Patagonien und Feuerland. Und genau dort verbrachte Fotograf Martin Köppert über die letzten 7 Jahre verteilt fast 9 Monate, um die atemberaubende Vielfalt der südamerikanischen Landschaften und Tierwelt einzufangen. Insgesamt 96 solcher Motive können nun im Naturkundemuseum bewundert werden. Während seiner Reisen erlebte der gebürtige Magdeburger die Steppen, Wüsten, Gletscher und Regenwälder des Gebiets zu verschiedenen Jahreszeiten, um in seinen Aufnahmen wirklich alle Gesichter der Region widerspiegeln und mit den Besuchern von Ausstellungen wie dieser in voller Pracht teilen zu können.
1: Also ich bin nicht jemand, der durch die Welt reist, um sämtliche Probleme zu definieren und darzulegen. Da gibt es genug andere Kanäle, die diese machen. Ja, ich versuche hier die Schönheit eines Landes darzustellen. So wie ich es sehe und so wie ich es letztendlich wahrnehme. Und das ist eigentlich der Hintergrund. Die Leute sollen sehen, was gibt es noch auf dieser Erde? Ja, wie abgelegen sind die Gebiete? Oder wo sind auch Bereiche, die wirklich schützenswert sind? Ja, und das ist ja, glaube ich, eine Aufgabe, die wir auch haben.
0: In diesem Rahmen gründete Martin Köppert vor knapp einem Jahr die MKO Foundation, eine gemeinnützige Stiftung, deren Ziel es ist, die Natur- und Artenvielfalt sowie kulturelle Lebensräume durch seine Fotografie zu dokumentieren und zu bewahren. Mithilfe von Ausstellungen wie diesen und ähnlichen Projekten, die von der Stiftung finanziert werden, erhofft sich Köppert, mehr Aufmerksamkeit für gefährdete Arten und Lebensräume zu generieren und an die Betrachter seiner Motive weiterzutragen.
1: Die MKO Foundation ist natürlich für Arten- und Tierschutz zuständig, aber auch für humanitäre Projekte und auch für Kultur und Bildung. Ja, und das ist zum Beispiel etwas von Kultur. Bildung natürlich auch für Jugendliche, die hierher kommen, die ganz einfach mal sehen, in was für einem Habitat leben bestimmte Tiere, ja, und wie kann man die auch landschaftlich mit verbinden.
0: Durch diesen Bildungsaspekt gestaltet sich die Fotokollektion als eine wunderbare Ergänzung für das Naturkundemuseum, da auch in den Dauerausstellungen des Museums der Fokus darauf liegt, Artenvielfalt in größerem Maßstab zu zeigen und das nicht nur in Sachsen-Anhalt, sondern weltweit. In diesem Rahmen haben Besucher teilweise einen direkten Bezug zwischen den Dauerausstellungen und den hier gezeigten Fotos, beispielsweise anhand von Tieren wie dem Puma und dem Guanaco, die sowohl in den Motiven von Martin Köppert als auch im Tiersaal des Museums gefunden werden können. Und auch der Andenkondor, der größte Greifvogel der Erde, kann einerseits in der Vogelvitrine, andererseits als Schnappschuss des Fotografen bewundert werden.
2: Wir wollen mit unseren Ausstellungen eben die Besucher einmal begeistern. Die sollen fasziniert sein von der Tiervielfalt, die wir hier zeigen. Aber wir wollen eben auch, dass sie sich für den Naturschutz engagieren oder für nachhaltige Lebensformen und dass es nicht so weitergehen kann mit Klimaerwärmung und Vernichtung von Lebensräumen. Das ist allen klar. Und hier steigt man nochmal speziell in eine Region ein. Und wir hoffen, dass wir also die Emotionen wecken bei den Besuchern. Und vielleicht haben sie dann auch Interesse. Und die MKO Foundation hat also dieses Projekt hier finanziert, sodass das für uns in Zeiten, wo es der Kultur manchmal an Personal oder an Finanzen fehlt, das also eine wunderbare Zusammenarbeit ist, sodass wir das also hier sehr schön zu einem Projekt formen konnten.
0: Neben der bloßen Schönheit der Landschaften und Tierwelt gelang es dem Fotografen außerdem zu zeigen, inwiefern die teils extremen Bedingungen der Region sich auf den Alltag der dort lebenden Menschen auswirken. Weshalb ein Teil der Ausstellung sich auf das Leben der Ovejeros bezieht, die traditionellen Schafhirten, die im Feuerland, der südlichsten Inselregion des Kontinents, wohnhaft sind. Definitiv ein Highlight seiner Reisen, aber ein Lieblingsmotiv in dem Sinn hat Martin Köppert jedoch nicht.
1: Wenn Sie mir jetzt fragen, was mein Lieblingsland ist, weil ich bin bisher in über 100 Ländern auf allen Kontinenten gewesen, kann ich Ihnen sagen, es gibt keins. Ja, und demzufolge kann ich Ihnen auch nicht sagen, welches mein Lieblingsstück ist. Ja, alle Bilder haben einen bestimmten Hintergrund und eine bestimmte Geschichte. Ja, und ich muss die Geschichte nicht immer erzählen, weil ich habe sie so erlebt und andere definiert sie für sich selbst ganz anders. Ja, und das ist doch eigentlich der Freiraum, den wir haben, um darüber zu diskutieren.
0: Wer also einmal schauen möchte, welche Wirkung die ausgestellten Motive bei sich selbst entfalten, der hat diese Möglichkeit noch bis zum 17. Januar. Immer zu den regulären Öffnungszeiten des Magdeburger Naturkundemuseums.

0: Herzlich willkommen zu Ticket, dem Kulturtelegramm. Diesmal mit einer Zeitreise ins Jahr 1395. Wir stehen hier auf dem Marktplatz von Wismar vor dem Haus des Tuchhändlers Fourier. So jedenfalls sieht es aus. In Wirklichkeit stehen wir im Sand des großen Jasmunder Botten in der Naturbühne Rahlswieg und da mitten im Bühnenbild der Störtebeker Festspiele 2026. Es ist beeindruckend, auf dieser Bühne die Abenteuer des legendären Klaus Störtebeker zu erleben. Mit über 150 Mitwirkenden, 30 Pferden, 4 Schiffen, Kämpfen, Leidenschaft, Pyrotechnik. Einfach ein super Erlebnis. Angefangen hat das Ganze schon im Jahr 1993 in der jetzigen Form. Die Ursprünge liegen noch viel weiter zurück. 1959 wurden hier in Rahlswieg im staatlichen Auftrag die Rügenfestspiele ins Leben gerufen. In 5-monatiger Bauzeit wurde eine Naturbühne errichtet und das Dorf Rahlswieg zu einem Festspielort umgebaut. 1959 bis 1961 und 1980/81 wurde die dramatische Ballade Klaus Störtebeker aufgeführt. Dann verfiel die Naturbühne. 1992 entschied sich der damalige Intendant der Karl-May-Spiele in Bad Segeberg, Peter Hick, der Bühne neues Leben einzuhauchen und rief die Störtebeker-Festspiele ins Leben. Am 3. Juli 1993 wurde das erste Stück Wie einer Pirat wird auf der Naturbühne aufgeführt. Als erster Klaus Störtebeker stand Norbert Braun gemeinsam mit Dietmar Lahen als Goetheke Michels auf der Naturbühne. Im aktuellen 7. Spielzyklus wird Störtebeker von Moritz Stephan verkörpert, der damit seit 1993 der 5. in der Reihe der Schauspieler ist, die dieser sagenumwobenen Figur in Rahlswieg Leben einhauchen.
1: Moritz, schon 2020 sollst du als Störtebeker Gottes Freund und aller Welt Feind sein. Durch Covid-19 wurde daraus 2022. Dennoch ist ja viel Zeit inzwischen vergangen. Viele Vorstellungen habt ihr gespielt. Reagierst du inzwischen, wenn dich jemand Klaus ruft? Oder anders gefragt, hat die Rolle dein Leben irgendwie verändert?
2: Also wenn ich jetzt in Dresden bin, brauchst du, glaube ich, einen Moment länger, bis ich wirklich reagiere, wenn mich jemand Klaus ruft. Dennoch, weil es Dresden ist und Sachsen einen großen Teil des hiesigen Publikums ausmacht, ist es nicht unwahrscheinlich, dass ich erkannt werde und gesehen werde. Also manchmal zucke ich dann schon auch kurz zusammen und merke, ist der Klaus gemeint? Hier oben passiert es dann doch öfter, aber die Rolle ist schon ein sehr großer Teil von mir geworden. Also schon alleine, wenn man jetzt meinen Schmuck bedenkt. Ich habe einen Ring, da ist ein Pferd drauf. Ich habe einen Ring, da ist ein Wolf drauf. Der Seewolf, Wolf der Meere oder mein Schiff, die Seewolf. Ich habe einen Ring und einen Ohrring, da sind Federn drauf, was den Adler einbezieht. So, also es ist schon meins und ich bin ja auch damit groß geworden. Also ja, seitdem ich 5 bin, kenne ich diese Bühne. Meine Eltern haben beide hier gespielt. Es ist ein Teil meiner Kindheit und mittlerweile ein Teil meines Lebens.
0: Du hast gerade das Stichwort Bühne gebracht. Wir reden hier über 2600 Quadratmeter, eine riesige Bühne, die es zu bespielen gilt. Ist dann das die größte Herausforderung bei dem Stück oder gibt es da noch andere?
2: Es ist eine schöne Herausforderung, dass man hier auf der Bühne ein bisschen das machen muss, was einem im Studium eigentlich eher abtrainiert wird. Sehr große Gesten. Aber genau darin sehe ich so eine Herausforderung, dass die Gesten zwar groß genug sind, dass man jetzt erkennt, der Kollege spricht gerade, dennoch aber klein genug, dass es nicht so übertrieben wirkt. Und die Diskrepanz zwischen einer großen Geste, aber trotzdem noch einer natürlichen Stimme, das finde ich eine schöne spielerische Herausforderung. Man könnte sagen, dass der Sand, der knöcheltiefe Sand, dass der eine Herausforderung ist. Dass das Kämpfen mit echten Blankwaffen eine Herausforderung ist. Dass das Reiten auf Pferden, die auch jeden Tag ein bisschen anders drauf sind, das ist schon eine Herausforderung, aber für mich ist es eigentlich ein Reiz. So, all das Können, was ich mir so angesammelt habe, dann jetzt hier zu benutzen und ausleben zu können und die Figur damit zu stützen.
0: Viele kennen die Sage um Störtebeker, doch wie bei einer Sage üblich, lässt die jede Menge Spielraum für Geschichten in der Geschichte. 2026 ist

0: haben nur wenig Zeit, ihre Zuneigung zueinander wachsen zu lassen.
1: Eva, du darfst als Gauklerin Serafina die zarten Bande zu Klaus Störtebeker knüpfen. Aber es wird, wir wollen mal ein bisschen spoilern, kein Liebes-Happy End geben. Bedauerst du das eigentlich?
2: Ja, schon. Also zumal ja Serafina eine super starke Frauenrolle ist, die mir auch im Laufe der Probezeit total ans Herz gewachsen ist, auch im Laufe der Aufführungen. Sie fühlt sich so an wie eine sehr gute Freundin, von der man auch ganz viel lernen kann. Und ich lasse sie ja auch jeden Tag quasi durch meinen kompletten Körper durchfließen, durch meinen Verstand, durch meine Sicht, durch mein Herz. Und dann tut es natürlich weh, sie jeden Abend auch wieder loslassen zu müssen. Und natürlich, dass es auch in dem Sinne kein Happy End ist, ist auch schade. Wobei es für mich eigentlich eher so aussieht, dass sie die tragische Gewinnerin ist. Es ist ja eher die Frage, was ihr Lebensziel ist, der Figur. Und für mich ist es so, dass Serafina ihr Leben lang nach Liebe sucht. Also nicht nur nach der romantischen Liebe, sondern nach der Liebe in den kleinen und in den großen Dingen. Und in diesen letzten Sekunden, in denen sie auf der Bühne ist, wird sie ja quasi von ihrer großen Liebe gehalten. Und dementsprechend glaube ich und bin ich fester Überzeugung, dass sie gewonnen hat. Auf einer tragischen Art und Weise.
1: Jetzt hast du gerade gesagt, dass du dich in diese Rolle hineinlebst, aber du hast ja eine große Aufgabe. Du musst ja zwei Rollen verkörpern. Wie kommst du mit dieser Zweiteilung klar? Was ist da die Herausforderung?
2: Also erstmal schätze ich mich super glücklich, dass ich eben so zwei coole Frauen spielen darf, Julie und Serafina, die beide auch noch eine Liebesgeschichte erzählen mit einer ganz anderen und eigenen Dynamik. Das finde ich total cool. Und da ist die Herausforderung, beide möglichst gegensätzlich anzulegen. Zweite Herausforderung sind die Umzüge, die man gar nicht mitbekommt. Wir haben teilweise so unfassbar wenig Zeit, von der einen Seite auf die andere Seite zu kommen. Und das ist auch also es ist wirklich Teamwork. Jeder Handgriff sitzt. Das ist wie beim Pitstop bei Formel 1. Die Leute stehen schon bereit, dann wird zack, zack, zack umgezogen und raus. Nochmal schnell durchatmen, dass man das nicht hört, dass man vielleicht gerade gerannt ist.
0: Das Bühnenbild hat übrigens jede Menge Raffinessen. Die sind notwendig, damit im Stück der Ortswechsel zwischen Wismar und Stockholm gut nachvollziehbar wird. Vor allem aber, um die Spezialeffekte, von denen es im Stück jede Menge gibt, realisieren zu können. Das will ich mir mit eigenen Augen ansehen. Dazu bin ich mit dem Chef der Kulissenbauer, Robert Quaas, verabredet, direkt vor der Schenke in Wismar.
1: Unser Werk. Wie viele sind denn hier beschäftigt, um das die Reihe zu kriegen?
3: Wir sind ein Team von ca. 14 festen Handwerkern, plus natürlich Unternehmen, die uns auch immer helfen.
1: Ja.
3: Und ja, das ist dann unser gemeinsames Werk.
1: Und jetzt stehen wir vor einem ganz besonderen Haus, ja, vor der Schenke, und die hat so einige technische Raffinessen, oder?
3: Genau, diese Schenke steht quasi auf drei Beinen, weil das Untergeschoss quasi rausdrehen kann.
1: Aha.
3: So, okay, dass man auch dann magischerweise in den Innenraum schauen kann.
1: Das ist ja toll. Können wir uns das mal anschauen?
3: Natürlich.
1: Dann gehen wir mal gucken.

0: Und jetzt kann draußen drinnen gespielt werden.
1: Und schon haben wir die Sache einmal umgedreht.
0: Ich meine, das ist eine Spielzeit, danach wird alles wieder abgerissen. Ja. Hat man dann ein tränendes Auge als Bühnenbauer?
1: Nein.
0: Man freut sich auf die nächste
1: Herausforderung. Man freut sich auf die nächste Herausforderung. Und wenn das die Saison durch ist, dann ist ja für uns alles getan. Alle haben es gesehen und dann sind wir gespannt auf neue Sachen.
0: Also super Geschichte. Und ihr habt ja was Ähnliches noch mit einer bewegten Sache drüben an der Feste in Stockholm. Ja. Ist ja auch eine Riesendekoration. Ja. Ich glaube, gerade diese Größe ist die Herausforderung, oder?
1: Ja, die Größe, das Gewicht zu berechnen, dass es auch alles so funktioniert, okay. Auf Dauer.
0: Jetzt Hand aufs Herz, wie viel wiegt drüben die Mauer?
1: Ich glaube, allein Gegengewicht müsste ich jetzt in mehrere Tonnen. Also es sind Schwerlastachsen von der Deutschen Bahn, sage ich jetzt mal, die da verbaut sind und das Grundgestell. Ich habe es auf dem Zettel irgendwo, aber bevor ich es Falsches sage, sind die auf jeden Fall mehrere Tonnen.
0: Moritz, was ist denn für dich das Spannende an der Figur Klaus Störtebeker?
2: Naja, dass es so ein bisschen der deutsche Robin Hood ist. So sagenumwobend, Kämpfer für die Gerechtigkeit, gegen die Unterdrücker, Gefangene, Beute aufteilen unter den Armen. Ob das dann in Wirklichkeit wirklich so war, kann man ja nochmal anders sehen. Aber ich finde die Idee einer solchen Heldenfigur erstmal sehr spannend. Und für mich als Schauspieler finde ich es spannend, den sehr nahbar anzulegen. Also ich sag mal menschlich, weil er ist zwar ein Held und er

0: gewinnt immer. Und trotzdem gibt es da ja aber menschliche Momente, wo er auch mal zweifelt.
1: Und ist eine Schauspielausbildung ganz umfassend und vieles, was auch die Rolle von Klaus Störtebeker verlangt, hat man als Schauspieler im Rucksack sozusagen, als Rüstzeug schon. Gibt es denn noch Dinge, die du dir extra für diese Rolle aneignen musstest?
0: Also, ich sag mal so, reiten und kämpfen, so wie man es hier betreibt, das lernst du nicht im Studium. Das musst du irgendwie anders dir aneignen. Beim Studium lernst du fechten. Das ist ein bisschen Sport und Bühnenkampffechten. Das ist mit Degen und Florett. Mit Schwertern kämpft man anders. Das habe ich aber aufgrund dessen, dass, wie gesagt, meine Eltern hier schon gespielt haben. Mein Vater über 30 Jahre Freilichterfahrung auch aus Rathen, Felsenbühne-Rathen in der Sächsischen Schweiz hat. Da habe ich mit vielen Kaskadeuren schon zusammengearbeitet und mir da schon was angeeignet.
2: Störtebeker ist Seeräuber, also auf dem Meer unterwegs. Dennoch sind Pferde in Ralswiek nicht wegzudenken. Wir sind im Pferdehof mit Viktor Gotzi verabredet. Er ist im großen Stallgebäude, Herr über 30 Pferde und zwei Esel. Zum Glück, so erzählt er uns, muss er sich nicht allein um die Tiere kümmern. Etwa 20 Mitarbeiterinnen und Mitarbeiter sorgen sich 365 Tage im Jahr um die Tiere. Dazu kommen in der Saison die Darsteller und Komparsen, die meist auch eine Verbindung zu Pferden haben. Man sieht den Tieren die hervorragende Pflege und auch die Liebe, mit denen die Pferde betreut werden, an. Viktor ist übrigens aus Ungarn einst als Stuntman zu den Störtebeker Festspielen gekommen. Dazu kam dann seine große Leidenschaft für Pferde. Und so führte eins zum anderen. Heute ist er auf seine Aufgabe stolz und glücklich damit. Eine letzte Frage habe ich allerdings noch an Viktor.
3: Das Pferd von Störtebeker, wo ist das?
4: Das kommt dann vor.
3: Das müssen wir uns jetzt mal anschauen. Dann gehen wir
2: Also mit diesem Pferd darf Störtebeker reiten und seine Abenteuer bestehen. Interessant hier zu sein, bei so viel Pferden und so viel Liebe, da kann das nur was werden.
1: Eva, jetzt hast du auch eine richtige Action-Kampfszene. Sowas auf so einer großen Bühne erfordert ganz viel Training, ganz viel Konzentration, ist eine große Herausforderung. Hast du trotzdem, wie sagt man so schön, Blut geleckt? Würdest du gern mehr solche Action-Szenen machen?
5: Auf jeden Fall. Ja. Schon letztes Jahr habe ich den Kollegen immer zugeschaut und fand so, oh, ich finde das einfach so krass, was da so passiert. Ja, tatsächlich schon. Zumal ich ja mit Stock und mit Schwert kämpfen darf. Ich hatte mich auch darauf vorbereitet. In Berlin habe ich Stunt-Training genommen, dass ich halt auch vorbereitet komme und dann nicht so hinterher eier. Und ich liebe es eh total, mich stark zu fühlen. Also ich mache auch privat ganz viel Kraftsport und Boxen. Und dann ist das natürlich total cool so. Und mein nächster Traum ist, die Kopfnuss zu lernen. Klaus Störtebeker macht die ganz viel und ich finde es einfach so ultra lustig. Das ist so ein Power-Move.
2: Den hohen Schauwert der Störtebeker-Festspiele verdanken diese auch den fantastischen Spezialeffekten. Dafür treffen wir, wie vor 20 Jahren, erneut auf Fred Feuerstein-Bräutigam, ein Urgestein in Ralswiek.
1: Also erste Frage, hast du irgendwo eine Inventarnummer für die Störtebeker Festspiele auf dem Rücken tätowiert?
6: Ich habe sie selber noch nicht gesehen, aber es kann natürlich sein.
1: Aber mal Spaß beiseite, du bist mit deiner Firma von Anfang an dabei. Ja. Du hast ganz viele Projekte für Fernsehen und solche Sachen. Was reizt dich denn gerade an den Störtebeker Festspielen?
6: Ach, ich glaube, das ist mehr so dieses, ich habe ja nur schon vor viel Freilicht gemacht in Segeberg. Jetzt hier diese seit 93. Und es hält einen noch zusammen so. Klar ist es so, Film und Fernsehen ist jeden Tag was anderes. Hier ist es ja jeden Tag dasselbe, aber hier kann ich mich austoben als Pyrotechniker, sage ich jetzt mal so. Und das bringt natürlich Spaß.
1: Ja, hier ist ja mal eine Vielzahl von Stunts drin, von Pyro-Effekten. Genau. Und das ist, glaube ich, auch ein Teil davon. Jetzt stehe ich genau vorm Lauf.
7: Muss das ist ein Teil, haben? Nein, die sind noch nicht geladen. Deshalb, sonst hätte ich schon gesagt, stopp. Also das ist eine Handfeuerwaffe, die der Gödeke mal bekommen hat. Die haben wir mal bauen lassen.
1: Ah, oh, sogar mit Detail hier. Das sieht man ja aus den Zuschauerrängen gar nicht so.
6: Nee, aber der Schauspieler sieht es schon und also es hat schon so seine Feinheiten. Die ist gar nicht so leicht, die ist schon schön schwer.
1: Okay, darf ich mal anheben?
6: Ja, gerne.
1: Oh, da muss er ja wirklich. Und dann noch durch den Sand. Also insofern ist das ja wirklich eine Herausforderung schon. Ja. Aber wie ist das? Ich meine, ihr recherchiert natürlich, welche Waffen gab es damaligen Zeit, aber müsst natürlich auch auf das Stück eingehen, auf die Erfordernisse. Und dann gibt es so ein Mischmasch oder wie muss ich mir das vorstellen?
6: Ich glaube, in den 13., 14. Jahrhunderten gab es noch keine Handfeuerwaffen.
1: In dem Sinne nicht, ja.
6: Es gab zwar so, sind so Stockrohre gewesen, die sehr lang sind, die man so unterm Ahn hatte. Und dann haben sie mit dem Docht praktisch schon was geschossen. Aber sowas in der Art eigentlich noch nicht.
1: Hand aufs Herz. Ja. In der aktuellen Inszenierung, was ist dein Lieblingseffekt? Dein persönlicher?
6: Der Topf von Charles. Nein.

0: Wir haben natürlich zum Schluss schon was Größeres, wo
1: Ja.
0: wieder was in die.
1: Wir verraten nicht, was
0: Wir
1: wir
0: verraten
1: verraten
0: nicht
1: nicht, was.
0: was. Da schießen wir natürlich schon wieder was durchs Stadion. Das ist natürlich so die Herausforderung, der Lieblingseffekt. Klappt es? Die Vorbereitung, die wir hatten, die ganzen Tests, die man dazu braucht. Denn ganz viel Sicherheit ist ja gefragt, weil da stehen ja auch Statisten und Schauspieler und Pferde. Und ja, das ist so
1: So,
0: der Highlight.
1: ein bisschen spoilern wollen wir jetzt doch, weil da, wo wir ausstrahlen, da ist der Münchhausen zu Hause. Und Münchhausen ist ja auf einer Kanonenkugel mal
0: Genau.
1: geritten. Mehr verraten wir einfach nicht.
0: Überhaupt nicht.
1: Aber das wäre auch noch was, dass jemand auf der Kanonenkugel reitet oder so.
0: Mal gucken, wie viele Stunt-Leute wir haben.
1: Gibt es denn einen Spruch bei Pyrotechnikern, Stunt-Leuten, wie bei Kindern gut Holz? Gibt es da was bei euch auch?
0: Nein, bei uns, ja, bei uns gibt es dann eben so den Satz wie, wenn es raus und zischt und nichts mehr geht, dann war es wohl der Fred.
1: Na dann wünsche ich dir, dass das auch so bleibt.
2: Die Pause ist vorüber und die Geschichte um Störtebeker geht in die zweite Hälfte. Wir sind schon ganz gespannt, was noch alles passieren wird. 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

Folgender dramatischer Vorfall hat sich in Wimmelburg zugetragen. Vorgestern Abend gegen 20.45 Uhr kam es beim Grillen im familiären Kreis mutmaßlich durch unsachgemäßen Umgang eines Mannes mit einer brennbaren Flüssigkeit zu einer Verpuffung. Zwei Kinder, ein 8-jähriger Junge, ein 5-jähriges Mädchen, erlitten schwere Verletzungen und wurden per Rettungshubschrauber in verschiedene Kliniken geflogen. Es wird wegen fahrlässiger Körperverletzung gegen den 31-jährigen Vater des Mädchens ermittelt, der selbst leichte Verletzungen davontrug, die ambulant behandelt wurden. Das Ministerium der Finanzen in Sachsen-Anhalt warnt vor gefälschten E-Mails. Die Nachrichten kündigen eine Steueraußenprüfung an. Im Betreff heißt es Prüfungsanordnung gemäß § 193 Abgabenordnung. Absender ist angeblich die Finanzverwaltung. Bei diesen Nachrichten handelt es sich um Fälschungen. Die E-Mails wurden nicht von der Finanzverwaltung in Sachsen-Anhalt, also Finanzamt oder Ministerium für Finanzen, versendet. Auch der angezeigte Absendername sowie die Adresse ist gefälscht. Empfängern einer solchen Nachricht wird empfohlen, Anhänge oder Verlinkungen nicht zu öffnen und auf die E-Mail nicht zu antworten. Immer wieder kommt es vor, dass im Namen der Steuerverwaltung bzw. eines Finanzamtes, des Finanzministeriums oder des Bundeszentralamtes für Steuern Betrugs-E-Mails versendet werden, sogenannte Phishing-Mails. Betrugsversuche sind unter anderem an diesen Punkten zu erkennen. Eine unpersönliche Anrede. Echte Behörden verwenden ihren Namen und ihre Steuer-ID. Betrüger oft allgemeine Formulierungen wie sehr geehrte Damen und Herren nutzen, die fehlerhafte oder widersprüchliche Angaben, unterschiedliche Daten, fehlerhafte Steuernummern, Rechtschreibfehler oder unpassende Fachbegriffe in Schreiben, fehlende oder falsche Kontaktdaten, keine Ansprechpartner, keine Telefonnummer oder E-Mail-Adresse des zuständigen Sachbearbeiters, unerwartete Kontaktaufnahme, Überprüfung der Absenderadresse, E-Mail-Adressen, die offiziellen Adressen nur ähneln, aber kleine Abweichungen enthalten. Die Handwerkskammer Halle fordert von der Bundesregierung einen schnellen und konsequenten Bürokratieabbau. Viele Handwerker verbringen mittlerweile mehr Zeit mit Bürokratie als mit ihrem eigentlichen Handwerk, sagt Dirk Neumann, Hauptgeschäftsführer der Handwerkskammer Halle. Das Handwerk erkennt zwar den politischen Willen zum Bürokratieabbau an. Viele Vorhaben, etwa der Wegfall von Berichtspflichten, seien bislang jedoch lediglich angekündigt und noch nicht umgesetzt worden. Dies könne beispielsweise auch dadurch erreicht werden, dass neue Gesetze nur noch zu zwei festen Stichtagen im Jahr in Kraft treten und EU-Vorgaben künftig ohne zusätzliche nationale Verschärfung 1:1 umgesetzt werden. Das Handwerk hat bereits konkrete Vorschläge vorgelegt, welche Maßnahmen die Betriebe am wirksamsten entlasten würden. Das im Bundestag beschlossene Beitragsstabilisierungsgesetz gefährdet die vollständige Finanzierung bisher erbrachter Leistungen im Rettungsdienst. Spielraum für Kostensenkung gibt es dagegen kaum. Das erklären Landrat Anil Schröder und Uwe Tresko, Leiter des Eigenbetriebes Rettungsdienst. Wer steigende Personal- und Sachkosten künftig nicht mehr vollständig refinanziert werden können, entsteht zwangsläufig eine Finanzierungslücke. Diese muss ausgeglichen werden, entweder durch den Landkreis als Träger des Eigenbetriebes oder durch Einsparungen. Ein moderner Rettungsdienst ist aber Teil der öffentlichen Daseinsvorsorge, er ist rund um die Uhr einsatzbereit, unabhängig davon, ob gerade ein Herzinfarkt, ein Verkehrsunfall oder ein Großschadensereignis eintritt. Diese Vorhaltung kostet Geld. Wer hier spart, spart nicht an Zahlen in einem Haushalt, sondern an Sicherheit. Die Erwartungen können wir nur erfüllen, wenn die Finanzierung mit den tatsächlichen Kosten Schritt hält. Am Freitag, den 7. August, laden die Brauerei Wippra und die Wipperliese zum nächsten Brauhaustour ein. Die Gäste erwartet ein interessanter Einblick in das Brauhandwerk, regionale Bierspezialitäten, leckere Speisen und gemütliche Stunden in geselliger Runde. Nach einem erlebnisreichen Abend treten gemütlich die Rückreise im komfortablen Zug an. Und das wäre dann ein entspannter Abschluss eines großartigen Ausfluges. Reservierung unter 034-775-2025 oder www.wipra-bier.de und Informationen zum Fahrplan der Wipperliese gibt es unter 039-222-639999 oder www.wipperliese.de. Voraussichtlich am Mittwoch, den 22. Juli, beginnen die Bauarbeiten im zweiten Bauabschnitt zur Errichtung eines neuen Kreisverkehrs im Bereich Bahnhofstraße, Hallische Straße, Landwehr in Eisleben. Während der Bauzeit kommt es innerorts zu Verkehrsbehinderungen. Der Verkehr wird mittels einer Ampelanlage geregelt und jeweils an den Baustellenbereichen vorbeigeführt. Der zweite Bauabschnitt befindet sich an der Landwehr. Dieser endet voraussichtlich am 30. August. Der Verkehr auf der Hallischen Straße wird wie bisher durch eine Ampelanlage geregelt. Die Landwehr wird in Fahrtrichtung Hallische Straße vollgesperrt. Die Bushaltestelle Mansfelder Hof wird in Fahrtrichtung Einkaufszentrum verlegt. Die Sangerhäuser Rosenprinzessin Emmy Melina I. ist seit kurzem stolze Besitzerin ihres Amtsfahrzeugs. Das Auto aus Schneider-Elbra als einer der langjährigen Sponsoren der Sangerhäuser Rosenmajestäten übergab ihr dankenswerterweise die Schlüssel für ihren nagelneuen VW Polo. Emmy Melina I.

0: kann nun zu allen Terminen als Rosenprinzessin und natürlich auch privat flott unterwegs sein.
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0: Noch war an diesem 15. Juli das Baustellenschild für das Projekt Grüne Fernwärme der Stadtwerke Hettstedt GmbH in der Nähe des ehemaligen Sportplatzes an der Seigerhütte verhüllt. Doch sollte es im Rahmen einer feierlichen Veranstaltung in Zukunft auf ein besonderes Bauvorhaben hinweisen. Im Mittelpunkt steht die Nutzbarmachung von Umweltwärme für die Fernwärmeversorgung, Wärmeerzeugung, Wärmespeicherung und Wärmeverteilung. Alles wird als Gesamtsystem betrachtet. Besonderer Gast bei der Enthüllung: Energieminister Prof. Dr. Armin Willigmann. Er wurde unter anderem vom Geschäftsführer der Stadtwerke Hettstedt GmbH, Mario Arnold, seinem technischen Leiter Heiko Rühl, Michael Schumann, dem Strukturwandelbeauftragten des Landkreises Mansfeld-Südharz und dem Geschäftsführer der Landesenergieagentur Lena, Marco Mühlstein, begrüßt. Dann trat Herr Arnold ans Mikrofon und er hieß natürlich auch die anderen Gäste willkommen.
1: Was machen wir hier? Das Projekt Grüne Fernwärme ist vielleicht Vorreiter für die Region, im Speziellen vielleicht auch für das Land Sachsen-Anhalt, weil wir versuchen, mit neuer Energie, sprich Umweltenergie, Geothermie, Speicher, hier ein Projekt auf die Beine zu stellen und zu zeigen, dass Energiewende auch im ländlichen Raum funktionieren kann und funktionieren wird. Und das ist, denke ich mal, mir wichtig, dass auch gesehen wird, dass, wenn man uns lässt, wir können es. Und deswegen freue ich mich nochmal, dass der Minister hier ist und das auch entsprechend würdigt mit seiner Anwesenheit.
2: Vielen Dank für die Einladung und zu diesem außerordentlich interessanten Projekt. Ich will 3-4 Gedanken vielleicht am Anfang loswerden, danach Ihnen die Chance geben, aus der Sonne herauszutreten und vielleicht etwas ins Schattigere zu kommen. Man kann ja diese Energiewende und die Wärmewende leicht ablehnen. Man kann das alles für Teufelszeug oder für unsinnig halten. Man kann sich einreden, dass es alles schön wäre, wenn es so bliebe, wie es vor 15 Jahren war. Aber dann werden wir beim besten Willen nicht weiterkommen, weil wir nicht nur wegen unserer völkerrechtlichen Verpflichtung und unserer Verantwortung gegenüber dem Klimaschutz, sondern inzwischen auch wegen der Sicherstellung unserer Energie- und Wärmeversorgung und darüber hinaus auch, weil wir natürlich die Preisgestaltung im Blick behalten müssen, gezwungen sind, jetzt diesen Weg weiter zu beschreiten.
0: Dann war es aber soweit. Das Baustellenschild, das auf das Projekt Grüne Fernwärme Hettstedt hinweist, wurde enthüllt. Das war der symbolische erste Teil dieser Veranstaltung. Und natürlich nutzte man die Gelegenheit, sich auch zu einem Gruppenfoto vor dem Schild zu positionieren.

0: Dann ging's ins Humboldt-Schloss. Dort wollten sich die Stadtwerke Hettstedt kurz vorstellen und ihre aktuellen Vorhaben präsentieren. Hier federführend Heiko Röll, der technische Leiter der Stadtwerke Hettstedt GmbH. Er stellte diese kurz vor. Die Stadtwerke Hettstedt wurden 1993 gegründet und versorgen heute mit rund 50 Beschäftigten etwa 6.500 Haushalte sowie rund 40 Unternehmen mit Strom, Gas und Wasser. Rund 2.000 Haushalte werden zusätzlich mit Fernwärme versorgt. Auf der Grundlage der Ende 2025 vom Stadtrat beschlossenen kommunalen Werbeplanung der Stadt Hettstedt wird nun Schritt für Schritt das Projekt Grüne Fernwärme Hettstedt umgesetzt. Am Standort des ehemaligen Sportplatzes an der Seigerhütte wird eine sogenannte Energiezentrale entstehen. Geplant sind drei Kurzzeitspeicher sowie eine neue 800 Meter lange Fernwärmetrasse. Die nötigen Bohrungen gehen bis etwa 300 Meter in die Tiefe. Gräben sind bereits ausgehoben, erste Rohre verlegt. Herr Rühl hatte dann noch ein zweites Vorhaben der Stadtwerke, das er vorstellen konnte, nämlich das Projekt Enkelwerk. Es soll ein Zukunftszentrum für Wärme, Energie und Infrastruktur sein. Hierbei geht es um Bildung und Qualifizierung rund um die Energiewende in all ihren Facetten. Er warb bei Herrn Willichmann für dieses Projekt und bat um Landesunterstützung, da die Stadtwerke allein dieses nicht umsetzen können. Herr Willichmann zeigte sich angenehm überrascht von diesem ihm auch neuen Projekt. Er konnte natürlich keine Zusage treffen, sagte aber, dass er es persönlich unterstützen wird. Und so war an diesem Tag Gelegenheit zum Austausch über die nicht einfachen Wege in Zukunft eine klimaneutrale Wärmewende auch in Hettstedt umzusetzen. Ein weiterer Schritt dahin ist jedenfalls getan. Im Rathaus Kelbra in der Verbandsgemeinde Goldene Aue freute man sich am 16. Juli über angenehmen Besuch. Sollte doch Umweltstaatssekretär Dr. Steffen Eichner einen Zuwendungsbescheid für die Wasserwehr Goldene Aue übergeben. Verbandsgemeindebürgermeister Michael Peckruhn begrüßte den Gast und natürlich die anderen Anwesenden und freute sich über den Zuwendungsbescheid.
1: Ich denke, dass der gut angelegt wird, denn wir hier sind ja direkt Anlieger des Stausees und des Helmhochwassers 23-24, woraus wir natürlich auch Erfahrungen sammeln konnten und für die Zukunft, wenn das nochmal passieren sollte, besser gewappnet sein werden, dank der Unterstützung und dank unserer Wasserwehr, die wir langsam aufbauen.
2: Ja, vielen Dank, Herr Peckruhn. Sie haben ja schon das Stichwort gegeben, das Helme-Hochwasser 23-24 oder das Hochwasser 23-24, das Winterhochwasser, was ja hier in der Region besonders dramatisch gewesen ist. Ich kann mich noch recht gut erinnern. Es gibt einen Zuwendungsbescheid über einen Logistikwagen, der dann praktisch die ganzen Einsatzmittel dann auch vor Ort bringen kann. Der ist entsprechend ausgestattet. Ich habe einen Zuwendungsbescheid über 181.000 Euro mitgebracht. Das ist eine Förderung aus unserem Klima-3-Programm. Klima-3 gibt 90% Förderung aus EU-Mitteln, 10% trägt die Gemeinde dazu bei. Ich denke, das ist ein vernünftiges Förderprogramm, was auch sehr gut in Anspruch genommen worden ist. Wir haben, seitdem das aufgelegt worden ist, haben wir 34 Fördermaßnahmen im Land mit 17,5 Millionen Euro Förderung. Das Programm wird gut nachgefragt. Wir hoffen, dass wir noch ein bisschen Nachschlag bekommen jetzt, um dieses Förderprogramm noch etwas aufzustocken und dann vielleicht auch Maßnahmen, die bisher noch keine Förderung erhalten konnten, dann mitfördern können.
0: Und dann war es soweit. Dr. Eichner übergab den Zuwendungsbescheid an den Bürgermeister und damit kann die Wasserwehr Goldene Aue weiterentwickelt werden.
3: Die Rammelburg, im gleichnamigen Ortsteil von Mansfeld befindlich, ist eigentlich ein Schloss und weit über 1000 Jahre alt. Ständig wechselnde Besitzer nutzten das ca. 8300 Quadratmeter große Areal ganz unterschiedlich. Zuletzt war die Rammelburg von 1969 bis 1995 Reha-Zentrum für Jugendliche mit psychischen und physischen Beeinträchtigungen, bevor sie im Jahr 2000 versteigert wurde und sich seitdem im Privatbesitz befindet. Doch den weiteren Verfall konnten die neuen Eigentümer nicht stoppen. Die Rammelburg wurde zum Lost Place. Nachdem es unlängst sogar Gerüchte gab, dass Elon Musk das Anwesen gekauft hat, ist nun aber tatsächlich Bewegung in die Sache gekommen.
4: Tatsächlich hat sich jetzt jemand gemeldet, der neue Eigentümer von Schloss Rammelburg. Vor einigen Monaten sind wir in Kontakt mit ihm gekommen und er hat auch schon eine Bauvoranfrage beim Bauordnungsamt des Landkreises gestellt.
3: Was hat er vor?
4: Ja, der Plan ist, langfristig ein Hotel aus der Rammelburg zu machen, aber kurzfristig soll mit kleinen Schritten vorangegangen werden. Also wäre ein Restaurant der erste Schritt, den er plant.
3: No. Der neue Eigentümer kommt ja aus Sachsen und hat jetzt Ihnen als Stadtrat die Möglichkeit gegeben, mal einen Blick in die Rammelburg zu werfen. Was haben Sie denn da gesehen?
4: Ja, der neue Eigentümer war zuletzt bei uns im Stadtrat und hat dort angeboten, dass die Stadträte und auch Teile der Verwaltung die Rammelburg mal begehen können, er auch seine Ideen ein bisschen vorstellen kann. Wir sind einmal um die Rammelburg drumherum gegangen, haben uns einen Eindruck gemacht und müssen sagen, es ist natürlich von den Mauern her sehr, sehr stabil, aber es ist dennoch genug zu tun, weil es ja doch ein sehr großes Objekt ist. Er hat uns auch durch die Räumlichkeiten geführt, hat uns Ideen dazu vorgestellt, wie diese umgestaltet werden können. Und so konnte sich jeder Stadtrat noch wieder einen guten Eindruck machen, wie der Zustand jetzt ist. Ja, und vielleicht auch eine Idee, wie es werden kann.
3: Wenn man das so vom Weiten sieht, macht so den Eindruck ein bisschen wie so ein Märchenschloss. Zugewachsen bis fast bis hoch. Hat das auch was Romantisches für Sie?
4: Auf jeden Fall. Ich meine, die Rammelburg hat eine große Historie. Hier gibt es ja eine Rammelburg-Chronik. Es ist ortsprägend, stadtprägend. Man sieht es schon von Weitem. Es ist auf jeden Fall ein Denkmal, was für die Stadt Mansfeld sehr, sehr wichtig ist und wo es auch bedeutend wäre, wenn jetzt hier ein bisschen Bewegung reinkommt, weil seit vielen Jahrzehnten ist hier Stillstand und gar nichts passiert. Und deshalb sind wir ja auch froh, dass wir endlich mal einen direkten Ansprechpartner haben, der auch den Kontakt zu uns sucht.
3: Die letzte Frage, die Kassen sind leer, finanzielle Unterstützung wird es sicherlich nicht geben, aber vielleicht in einer anderen Art und Weise, wenn Sie Interesse daran haben als Stadt?
4: Ja, auf jeden Fall haben wir zugesagt, dass wir die weitere Entwicklung mit begleiten werden als Stadt und positiv begleiten werden, weil es natürlich für uns auch bedeutend ist. Und ja, das haben wir, wie gesagt, auch so mit dem Eigentümer besprochen. Das werden wir auch tun. Ich hoffe jetzt einfach, dass Schritt für Schritt Bewegung auch hier in der Rammelburg reinkommt, sodass wir auch bald kleine Fortschritte sehen.
3: Bleibt also zu hoffen, dass der neue Eigentümer einen Weg findet, dem millionenschweren Sanierungsstau etwas entgegenzusetzen und das Kleinod mitten im Grünen wieder zum Leben zu erwecken.
0: 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Am 26. Juli um 17 Uhr beginnt ein Orgelkonzert mit Kirchenmusikdirektor Thomas Ennenbach in der Marktkirche St. Andreas in der Lutherstadt Eisleben. Thema Giganten des Barocks, Bach und Händel sowie Verehrer. Der Eintritt kostet 10 Euro im Vorverkauf. Schüler bis 18 Jahre brauchen nichts bezahlen. Zum Tag des offenen Denkmals lädt der Schmidtschacht Helbra am 13. September von 9.30 Uhr bis 16.30 Uhr ein. 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
5: Der DAX notierte am Freitagvormittag bei 24.777,88 Punkten, der DECDAX bei 3.760,77 Zählern und der Euro war ein US-Dollar 14,48 wert.
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5: In der Nacht zum Samstag ist es wechselnd bewölkt, örtlich fallen Schauer, anfangs noch vereinzelt Gewitter. Die Tiefstwerte sinken auf 17 bis 13 Grad. Der Wind weht schwach bis mäßig aus West. Der Samstag wird wechselnd bewölkt, nur vereinzelt fallen Schauer. Abends geht die Bewölkung zurück.

0: Die Temperaturen steigen auf 23 bis 26 Grad an. Der Wind wird mäßig, zeitweise böig, auffrischend aus West bis Nordwest. In der Nacht zum Sonntag ist es anfangs gering bewölkt. Ab Mitternacht nimmt die Bewölkung zu. Es bleibt trocken. Die Temperaturen gehen auf 13 bis 10 Grad zurück. Der Wind weht meist nur schwach aus West. Am Sonntag ist es wechselnd bis stark bewölkt, gelegentlich fallen Schauer. Es besteht ein geringes Gewitterrisiko. Es wird nur mäßig warm, bei maximal 20 bis 22 Grad. Der Wind weht schwach bis mäßig, zeitweise böig, auffrischend aus West bis Nordwest. In der Nacht zum Montag ist es wechselnd bewölkt, vereinzelt fallen Schauer. Die Luft kühlt auf 12 bis 9 Grad ab, der Wind weht schwach aus West. Am Montag ist es wechselnd bis stark bewölkt, vereinzelt fallen Schauer. Die Höchstwerte erreichen 20 bis 22 Grad, der Wind weht schwach bis mäßig aus West bis Nordwest.
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0: Um 11 Uhr waren es 25 Grad, die Luftfeuchtigkeit betrug 52% und der Luftdruck 1011 Hektopascal.
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0: Bis ans Ende der Welt können sich Besucher des Museums für Naturkunde ab sofort entführen lassen, denn eine gleichnamige Sonderausstellung könnte hier am Donnerstag eröffnet werden. Der komplette Titel lautet Bis ans Ende der Welt, Patagonien und Feuerland. Und genau dort verbrachte Fotograf Martin Köppert über die letzten 7 Jahre verteilt fast 9 Monate, um die atemberaubende Vielfalt der südamerikanischen Landschaften und Tierwelt einzufangen. Insgesamt 96 solcher Motive können nun im Naturkundemuseum bewundert werden. Während seiner Reisen erlebte der gebürtige Magdeburger die Steppen, Wüsten, Gletscher und Regenwälder des Gebiets zu verschiedenen Jahreszeiten, um in seinen Aufnahmen wirklich alle Gesichter der Region widerspiegeln und mit den Besuchern von Ausstellungen wie dieser in voller Pracht teilen zu können.
1: Also ich bin nicht jemand, der durch die Welt reist, um sämtliche Probleme zu definieren und darzulegen. Da gibt es genug andere Kanäle, die diese machen. Ja? Ich versuche hier die Schönheit eines Landes darzustellen. So wie ich es sehe und so wie ich es letztendlich wahrnehme. Und das ist eigentlich der Hintergrund. Die Leute sollen sehen, was gibt es noch auf dieser Erde.

0: Erde, ja, wie abgelegen sind die Gebiete oder wo sind auch Bereiche, die wirklich schützenswert sind, ja? Und das ist auch, glaube ich, eine Aufgabe, die wir auch haben.
1: In diesem Rahmen gründete Martin Köppert vor knapp einem Jahr die MKO Foundation, eine gemeinnützige Stiftung, deren Ziel es ist, die Natur- und Artenvielfalt sowie kulturelle Lebensräume durch seine Fotografie zu dokumentieren und zu bewahren. Mithilfe von Ausstellungen wie diesen und ähnlichen Projekten, die von der Stiftung finanziert werden, erhofft sich Köppert, mehr Aufmerksamkeit für gefährdete Arten und Lebensräume zu generieren und an die Betrachter seiner Motive weiterzutragen.
0: Die MKO Foundation ist natürlich für Arten- und Tierschutz zuständig, aber auch für humanitäre Projekte und auch für Kultur und Bildung. Ja, und das ist zum Beispiel etwas von Kultur. Bildung natürlich auch für Jugendliche, die herkommen, die ganz einfach mal sehen, in was für einem Habitat leben bestimmte Tiere, ja, und wie kann man die auch landschaftlich mit verbinden.
1: Durch diesen Bildungsaspekt gestaltet sich die Fotokollektion als eine wunderbare Ergänzung für das Naturkundemuseum, da auch in den Dauerausstellungen des Museums der Fokus darauf liegt, Artenvielfalt in größerem Maßstab zu zeigen und das nicht nur in Sachsen-Anhalt, sondern weltweit. In diesem Rahmen haben Besucher teilweise einen direkten Bezug zwischen den Dauerausstellungen und den hier gezeigten Fotos, beispielsweise anhand von Tieren wie dem Puma und dem Guanaco, die sowohl in den Motiven von Martin Köppert als auch im Tiersaal des Museums gefunden werden können. Und auch der Andenkondor, der größte Greifvogel der Erde, kann einerseits in der Vogelvitrine, andererseits als Schnappschuss des Fotografen bewundert werden.
2: Wir wollen mit unseren Ausstellungen eben die Besucher einmal begeistern. Die sollen fasziniert sein von der Tiervielfalt, die wir hier zeigen. Aber wir wollen eben auch, dass sie sich für den Naturschutz engagieren oder für nachhaltige Lebensformen und dass es nicht so weitergehen kann mit Klimaerwärmung und Vernichtung von Lebensräumen. Das ist allen klar. Und hier steigt man nochmal speziell in eine Region ein. Und wir hoffen, dass wir also die Emotionen wecken bei den Besuchern. Und vielleicht haben sie dann auch Interesse. Und die MKO Foundation hat also dieses Projekt hier finanziert, sodass das für uns in Zeiten, wo es der Kultur manchmal an Personal oder an Finanzen fehlt, das also eine wunderbare Zusammenarbeit ist, sodass wir das also hier sehr schön zu einem Projekt formen konnten.
1: Neben der bloßen Schönheit der Landschaften und Tierwelt gelang es dem Fotografen außerdem zu zeigen, inwiefern die teils extremen Bedingungen der Region sich auf den Alltag der dort lebenden Menschen auswirken. Weshalb ein Teil der Ausstellung sich auf das Leben der Ovejeros bezieht, die traditionellen Schafhirten, die im Feuerland, der südlichsten Inselregion des Kontinents, wohnhaft sind. Definitiv ein Highlight seiner Reisen, aber ein Lieblingsmotiv in dem Sinn hat Martin Köppert jedoch nicht.
0: Wenn Sie mich jetzt fragen, was mein Lieblingsland ist, weil ich bin bisher in über 100 Ländern auf allen Kontinenten gewesen, kann ich Ihnen sagen, es gibt keins. Ja, und demzufolge kann ich Ihnen auch nicht sagen, welches mein Lieblingsstück ist. Ja, alle Bilder haben einen bestimmten Hintergrund und eine bestimmte Geschichte. Ja, und ich muss die Geschichte nicht immer erzählen, weil ich habe sie so erlebt und andere definiert sie für sich selbst ganz anders. Ja, und das ist doch eigentlich der Freiraum, den wir haben, um darüber zu diskutieren.
1: Wer also einmal schauen möchte, welche Wirkung die ausgestellten Motive bei sich selbst entfalten, der hat diese Möglichkeit noch bis zum 17. Januar. Immer zu den regulären Öffnungszeiten des Magdeburger Naturkundemuseums.

0: Herzlich willkommen zu Ticket, dem Kulturtelegramm. Diesmal mit einer Zeitreise ins Jahr 1395. Wir stehen hier auf dem Marktplatz von Wismar vor dem Haus des Tuchhändlers Fourier. So jedenfalls sieht es aus. In Wirklichkeit stehen wir im Sand des großen Jasmunder Botten in der Naturbühne Ralswiek und da mitten im Bühnenbild der Störtebeker Festspiele 2026. Es ist beeindruckend, auf dieser Bühne die Abenteuer des legendären Klaus Störtebeker zu erleben. Mit über 150 Mitwirkenden, 30 Pferden, 4 Schiffen, Kämpfen, Leidenschaft, Pyrotechnik. Einfach ein super Erlebnis. Angefangen hat das Ganze schon im Jahr 1993 in der jetzigen Form. Die Ursprünge liegen noch viel weiter zurück. 1959 wurden hier in Ralswiek im staatlichen Auftrag die Rügenfestspiele ins Leben gerufen. In 5-monatiger Bauzeit wurde eine Naturbühne errichtet und das Dorf Ralswiek zu einem Festspielort umgebaut. 1959 bis 1961 und 1980/81 wurde die dramatische Ballade Klaus Störtebeker aufgeführt. Dann verfiel die Naturbühne. 1992 entschied sich der damalige Intendant der Karl-May-Spiele in Bad Segeberg, Peter Hick, der Bühne neues Leben einzuhauchen und rief die Störtebeker-Festspiele ins Leben. Am 3. Juli 1993 wurde das erste Stück Wie einer Pirat wird auf der Naturbühne aufgeführt. Als erster Klaus Störtebeker stand Norbert Braun gemeinsam mit Dietmar Lahen als Goetheke Michels auf der Naturbühne. Im aktuellen 7. Spielzyklus wird Störtebeker von Moritz Stephan verkörpert, der damit seit 1993 der 5. in der Reihe der Schauspieler ist, die dieser sagenumwobenen Figur in Ralswiek Leben einhauchen.
1: Moritz, schon 2020 sollst du als Störtebeker Gottes Freund und aller Welt Feind sein. Durch Covid-19 wurde daraus 2022. Dennoch ist ja viel Zeit inzwischen vergangen. Viele Vorstellungen habt ihr gespielt. Reagierst du inzwischen, wenn dich jemand Klaus ruft? Oder anders gefragt, hat die Rolle dein Leben irgendwie verändert?
2: Also wenn ich jetzt in Dresden bin, brauchst du, glaube ich, einen Moment länger, bis ich wirklich reagiere, wenn mich jemand Klaus ruft. Dennoch, weil es Dresden ist und Sachsen so einen großen Teil des hiesigen Publikums ausmacht, ist es nicht unwahrscheinlich, dass ich erkannt werde und gesehen werde. Also manchmal zucke ich dann schon auch kurz zusammen und merke, ist der Klaus gemeint? Hier oben passiert es dann doch öfter, aber die Rolle ist schon ein sehr großer Teil von mir geworden. Also schon alleine, wenn man jetzt meinen Schmuck bedenkt. Ich habe einen Ring, da ist ein Pferd drauf. Ich habe einen Ring, da ist ein Wolf drauf. Der Seewolf, Wolf der Meere oder mein Schiff, die Seewolf. Ich habe einen Ring und einen Ohrring, da sind Federn drauf, was den Adler einbezieht. So, also es ist schon meins und ich bin ja auch damit groß geworden. Also ja, seitdem ich 5 bin, kenne ich diese Bühne. Meine Eltern haben beide hier gespielt. Es ist ein Teil meiner Kindheit und mittlerweile ein Teil meines Lebens.
1: Du hast gerade das Stichwort Bühne gebracht. Wir reden hier über 2600 Quadratmeter, eine riesige Bühne, die es zu bespielen gilt. Ist dann das die größte Herausforderung bei dem Stück oder gibt es da noch andere?
2: Es ist eine schöne Herausforderung, dass man hier auf der Bühne ein bisschen das machen muss, was einem im Studium eigentlich eher abtrainiert wird. Sehr große Gesten. Aber genau darin sehe ich so eine Herausforderung, dass die Gesten zwar groß genug sind, dass man jetzt erkennt, der Kollege spricht gerade, dennoch aber klein genug, dass es nicht zu übertrieben wirkt. Und die Diskrepanz zwischen einer großen Geste, aber trotzdem noch einer natürlichen Stimme, das finde ich eine schöne spielerische Herausforderung. Man könnte sagen, dass der Sand, der knöcheltiefe Sand, dass der eine Herausforderung ist. Dass das Kämpfen mit echten Blankwaffen eine Herausforderung ist. Dass das Reiten auf Pferden, die auch jeden Tag ein bisschen anders drauf sind, das ist schon eine Herausforderung, aber für mich ist es eigentlich ein Reiz. So, all das Können, was ich mir so angesammelt habe, dann jetzt hier zu benutzen und ausleben zu können und die Figur damit zu stützen.
0: Viele kennen die Sage um Störtebeker, doch wie bei einer Sage üblich, lässt die jede Menge Spielraum für Geschichten in der Geschichte. 2026 ist der Ausgangspunkt für das Stück Lickedeler, dem zweiten Teil im 7. Spielzyklus, dass die Dänen vor Stockholm stehen. Schon länger belagern sie erfolglos die Feste und deren eingeschlossene Bewohner. Die wiederum erhalten Hilfe von den Piraten um Gödicke Michels und Klaus Störtebeker, sehr zum Unmut Dänemarks Königin Margarete. Die Hansestädte unter Führung von Wismar wiederum wollen ihren Streit mit Margarete beilegen und üben Druck aus, der zum Ende des Konfliktes zwischen Schweden und Dänemark führen könnte. Dazwischen agiert ein Waffenhändler, der dies verhindern will. Und natürlich fehlt auch eine Liebesgeschichte nicht. Wer jetzt komplexe Handlungsstränge befürchtet, kann beruhigt sein. Die Bedingungen einer großen Freilichtbühne lassen es nicht zu, sich in Feinheiten zu vertiefen. Man kann sie nur anreißen, muss den Rest dann der Fantasie des Zuschauers überlassen. Auch Störtebeker und Gauklerin Serafin

0: Frage, was ihr Lebensziel ist, der Figur. Und für mich ist es so, dass Serafina ihr Leben lang nach Liebe sucht. Also nicht nur nach der romantischen Liebe, sondern nach der Liebe in den kleinen und in den großen Dingen. Und in diesen letzten Sekunden, in denen sie auf der Bühne ist, wird sie ja quasi von ihrer großen Liebe gehalten. Und dementsprechend glaube ich und bin ich fester Überzeugung, dass sie gewonnen hat. Auf einer tragischen Art und Weise.
1: Jetzt hast du gerade gesagt, dass du dich in diese Rolle hineinlebst, aber du hast ja eine große Aufgabe. Du musst ja zwei Rollen verkörpern. Wie kommst du mit dieser Zweiteilung klar? Was ist da die Herausforderung?
0: Also erstmal schätze ich mich super glücklich, dass ich eben so zwei coole Frauen spielen darf, Julie und Serafina, die beide auch noch eine Liebesgeschichte erzählen mit einer ganz anderen und eigenen Dynamik. Das finde ich total cool. Und da ist die Herausforderung, beide möglichst gegensätzlich anzulegen. Zweite Herausforderung sind die Umzüge, die man gar nicht mitbekommt. Wir haben teilweise so unfassbar wenig Zeit, von der einen Seite auf die andere Seite zu
1: Das
0: kommen.
1: stimmt.
0: Und das ist auch ein Also es ist wirklich Teamwork. Jeder Handgriff sitzt. Wir haben, das ist wie beim Pitstop bei Formel 1. Die Leute stehen schon bereit, dann wird zack, zack, zack umgezogen und raus. Nochmal schnell durchatmen, dass man das nicht hört, dass man vielleicht gerade gerannt ist.
1: Das Bühnenbild hat übrigens jede Menge Raffinessen. Die sind notwendig, damit im Stück der Ortswechsel zwischen Wismar und Stockholm gut nachvollziehbar wird. Vor allem aber, um die Spezialeffekte, von denen es im Stück jede Menge gibt, realisieren zu können. Das will ich mir mit eigenen Augen ansehen. Dazu bin ich mit dem Chef der Kulissenbauer,
0: Hallo,
1: Robert
0: schön, dass Sie
1: Quaas,
0: Zeit dafür haben.
1: verabredet,
0: Das ist
1: direkt
0: also
1: vor der Schänke in
0: unser Werk.
1: Wismar.
0: Unser Werk. Wie viele
1: Ja.
0: sind denn hier beschäftigt, um
1: Wir
0: das
1: sind
0: die Reihe zu kriegen? Wir sind ein Team von ca. 14 festen Handwerkern, plus natürlich Unternehmen, die uns auch immer helfen.
1: Ja.
0: Und ja, das ist dann unser gemeinsames Werk.
1: Und jetzt stehen wir vor einem ganz besonderen Haus,
0: Ja.
1: vor der Schenke, und die hat so einige technische Raffinessen, oder?
0: Genau, diese Schenke steht quasi auf drei Beinen, weil das Untergeschoss quasi rausdrehen kann.
1: Aha,
0: So dass
1: okay.
0: man auch dann magischerweise in den Innenraum schauen kann.
1: Das ist ja toll. Können wir uns das mal anschauen?
0: Natürlich.
1: Dann gehen wir mal gucken.

0: Und jetzt kann draußen drinnen gespielt werden.
1: Und schon haben wir die Sache einmal umgedreht.
0: Ich meine, das ist eine Spielzeit, danach wird alles wieder abgerissen. Ja. Hat man dann ein tränendes Auge als Bühnenbauer?
1: Nein.
0: Man freut sich auf die nächste
1: Herausforderung. Man freut sich auf die nächste Herausforderung. Und wenn das die Saison durch ist, dann ist ja für uns alles getan. Alle haben es gesehen und dann sind wir gespannt auf neue Sachen.
0: Also super Geschichte. Und ihr habt ja was Ähnliches noch mit einer bewegten Sache drüben an der Feste in Stockholm. Ja. Ist ja auch eine Riesendekoration. Ja. Ich glaube, gerade diese Größe ist die Herausforderung, oder?
1: Ja, die Größe, das Gewicht zu berechnen, dass es auch alles so funktioniert, okay. Auf Dauer.
0: Jetzt Hand aufs Herz, wie viel wiegt drüben die Mauer?
1: Ich glaube, allein Gegengewicht müsste ich jetzt in mehrere Tonnen. Also es sind Schwerlastachsen von der Deutschen Bahn, sage ich jetzt mal, die da verbaut sind. Und das Grundgestell, ich habe es auf dem Zettel irgendwo, aber bevor ich das Falsches sage, sind die auf jeden Fall mehrere Tonnen.
0: Moritz, was ist denn für dich das Spannende an der Figur Klaus Störtebeker?
2: Naja, dass es so ein bisschen der deutsche Robin Hood ist. So sagenumwobend. Kämpfer für die Gerechtigkeit, gegen die Unterdrücker, gefangene Beute aufteilen unter den Armen. Ob das dann in Wirklichkeit wirklich so war, kann man ja nochmal anders sehen. Aber ich finde die Idee einer solchen Heldenfigur erstmal sehr spannend. Und für mich als Schauspieler finde ich es spannend, den sehr nahbar anzulegen. Also ich sag mal menschlich, weil er ist zwar ein Held und er gewinnt immer. Und trotzdem gibt es da ja aber menschliche Momente, wo er auch mal zweifelt.
0: Das ist eine Schauspielausbildung, ganz umfassend. Und vieles, was auch die Rolle von Klaus Störtebeker verlangt, hat man als Schauspieler im Rucksack sozusagen, als Rüstzeug schon. Gibt es denn noch Dinge, die du dir extra für diese Rolle aneignen musstest?
2: Also ich sag mal so, Reiten und Kämpfen, so wie man es hier betreibt, das lernst du nicht im Studium. Das musst du irgendwie anders dir aneignen. Beim Studium lernst du Fechten. Das ist ein bisschen Sport, so ein Bühnenkampffechten, das ist mit Degen und Florett. Mit Schwertern kämpft man anders. Das habe ich aber aufgrund dessen, dass, wie gesagt, meine Eltern hier schon gespielt haben, mein Vater über 30 Jahre Freilichterfahrung auch aus Rathen, Felsenbühne-Rathen in der Sächsischen Schweiz hat. Da habe ich mit vielen Kaskadeuren schon zusammengearbeitet und mir da schon was angeeignet.
3: Störtebeker ist Seeräuber.

0: Räuber als auf dem Meer unterwegs. Dennoch sind Pferde in Ralswiek nicht wegzudenken. Wir sind im Pferdehof mit Viktor Gotzi verabredet. Er ist im großen Stallgebäude, Herr über 30 Pferde und 2 Esel. Zum Glück, so erzählt er uns, muss er sich nicht allein um die Tiere kümmern. Etwa 20 Mitarbeiterinnen und Mitarbeiter sorgen sich 365 Tage im Jahr um die Tiere. Dazu kommen in der Saison die Darsteller und Komparsen, die meist auch eine Verbindung zu Pferden haben. Man sieht den Tieren die hervorragende Pflege und auch die Liebe, mit denen die Pferde betreut werden, an. Viktor ist übrigens aus Ungarn einst als Stuntman zu den Störtebeker Festspielen gekommen. Dazu kam dann seine große Leidenschaft für Pferde und so führte eins zum anderen. Heute ist er auf seine Aufgabe stolz und glücklich damit. Eine letzte Frage habe ich allerdings noch an Viktor.
1: Das Pferd von Störtebeker, wo ist das?
2: Das sind deine Vorpferde.
1: Das müssen wir uns jetzt mal anschauen. Dann gehen wir
0: Also mit diesem Pferd darf Störtebeker reiten und seine Abenteuer bestehen. Interessant hier zu sein, bei so vielen Pferden und so viel Liebe, da kann das nur was werden. Eva, jetzt hast du auch eine richtige Action-Kampfszene. Sowas auf so einer großen Bühne erfordert ganz viel Training, ganz viel Konzentration, ist eine große Herausforderung. Hast du trotzdem, wie sagt man so schön, Blut geleckt? Würdest du gern mehr solche Action-Szenen machen?
3: Auf jeden Fall. Ja, schon letztes Jahr habe ich den Kollegen immer zugeschaut und fand so, oh, ich finde das einfach so krass, was da so passiert. Ja, tatsächlich schon. Zumal ich ja mit Stock und mit Schwert kämpfen darf. Ich hatte mich auch darauf vorbereitet. In Berlin habe ich Stunt-Training genommen, dass ich halt auch vorbereitet komme und dann nicht so hinterher Eier. Und ich liebe es eh total, mich stark zu fühlen. Also ich mache auch privat ganz viel Kraftsport und Boxen. Und dann ist das natürlich total cool so. Und mein nächster Traum ist, die Kopfnuss zu lernen. Klaus Störtebeker macht die ganz viel und ich finde es einfach so ultra lustig. Das ist so ein Power-Move.
0: Den hohen Schauwert der Störtebeker-Festspiele verdanken diese auch den fantastischen Spezialeffekten. Dafür treffen wir, wie vor 20 Jahren, erneut auf Fred Feuerstein-Bräutigam, ein Urgestein in Ralswiek.
4: Also erste Frage, hast du irgendwo eine Inventarnummer für die Störtebeker Festspiele auf dem Rücken tätowiert?
5: Ich habe sie selber noch nicht gesehen, aber es kann natürlich sein.
4: Aber mal Spaß beiseite, du bist mit deiner Firma von Anfang an dabei. Ja. Du hast ganz viele Projekte für Fernsehen und solche Sachen. Was reizt dich denn gerade an den Störtebeker Festspielen?
5: Ach, ich glaube, es ist mehr so dieses, ich habe ja nur schon vorher viel Freilicht gemacht in Segeberg. Jetzt hier diese seit 93. Und es hält einen noch zusammen so. Klar ist es so, Film und Fernsehen ist jeden Tag was anderes. Hier ist es ja jeden Tag dasselbe. Aber hier kann ich mich austoben als Pyrotechniker, sage ich jetzt mal so. Und das bringt natürlich Spaß.
4: Ja, hier ist ja mal eine Vielzahl von Stunts drin, von Pyro-Effekten. Genau. Und das ist, glaube ich, auch ein Teil davon. Jetzt stehe ich genau vorm Lauf.
6: Das ist ein Teil. Haben. Nein, die sind noch nicht geladen. Deshalb, sonst hätte ich schon gesagt, stopp. Also das ist eine Handfeuerwaffe, die der Gödeke mal bekommen hat. Die haben wir mal bauen lassen.
4: Ah, oh, sogar also, mit Detail hier. Das sieht man ja aus den Zuschauerrängen gar nicht so.
6: Nee, aber der Schauspieler sieht es schon und also es hat schon so seine Feinheiten. Die ist gar nicht so leicht, die ist schon schön schwer.
4: Okay, darf ich mal anheben?
6: Ja, gerne.
4: Oh, da muss er ja wirklich. Und dann noch durch den Sand. Also insofern ist das ja wirklich eine Herausforderung schon. Ja. Aber wie ist das? Ich meine, ihr recherchiert natürlich, welche Waffen gab es damaligen Zeit, aber müsst natürlich auch auf das Stück eingehen, auf die Erfordernisse. Und dann gibt es so ein Mischmasch oder wie muss ich mir das vorstellen?
6: Ich glaube, in den 13., 14. Jahrhunderten gab es noch keine Handfeuerwaffen.
4: In dem Sinne nicht, ja.
6: Es gab zwar so, sind so Stockrohre gewesen, die sehr lang sind, die man so unterm Ahn hatte. Und dann haben sie mit dem Docht praktisch schon was geschossen. Aber sowas in der Art eigentlich noch nicht.
4: Hand aufs Herz. Ja. In der aktuellen Inszenierung, was ist dein Lieblingseffekt, dein mein persönlicher?
6: Der Topf von Charles. Nein. Wir haben natürlich zum Schluss schon was Größeres, wo wieder was in die.
4: Wir verraten nicht was.
6: Da schießen wir natürlich schon wieder was durchs Stadion. Das ist natürlich so die Herausforderung, der Lieblingseffekt. Klappt es? Die Vorbereitung, die wir hatten, die ganzen Tests, die man dazu braucht. Denn ganz viel Sicherheit ist ja gefragt, weil da stehen ja auch Statisten und Schauspieler und Pferde und. Ja, das ist so der Highlight.
4: Ein bisschen spoilern wollen wir jetzt doch, weil da, wo wir ausstrahlen, da ist der Münchhausen zu Hause. Und Münchhausen ist ja auf einer Kanonenkugel mal geritten. Mehr verraten wir einfach nicht.
6: Überhaupt nicht.
4: Aber das wäre auch noch was, dass jemand auf der Kanonenkugel reitet oder so?
6: Mal gucken, wie viele Stunt-Leute wir haben.
4: Ja. Gibt es denn einen Spruch bei Pyrotechnikern, Stunt-Leuten, wie bei Kegler und Gutholz? Gibt es da was bei euch auch?
6: Nein, bei uns gibt es dann eben so den Satz wie, wenn es raucht und zischt und nichts mehr geht, dann war es wohl der Fred.

0: Dann wünsche ich dir, dass das auch so bleibt.
1: Gerne. Die Pause ist vorüber und die Geschichte um Störtebeker geht in die zweite Hälfte. Wir sind schon ganz gespannt, was noch alles passieren wird. Keine Frage, einen Shakespeare-Abend können Sie hier in Ralswiek nicht erleben, aber dafür einen unterhaltsamen, kurzweiligen und immer wieder überraschenden Theaterabend. Na, jetzt Lust auf das Erlebnis bekommen? 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

0: Hallo und herzlich willkommen, liebe Zuschauerinnen und Zuschauer bei Punktum, Ihrem regionalen Fernsehprogramm am heutigen Freitag. Folgender dramatischer Vorfall hat sich in Wimmelburg zugetragen. Vorgestern Abend gegen 20.45 Uhr kam es beim Grillen im familiären Kreis mutmaßlich durch unsachgemäßen Umgang eines Mannes mit einer brennbaren Flüssigkeit zu einer Verpuffung. Zwei Kinder, ein 8-jähriger Junge, ein 5-jähriges Mädchen erlitten schwere Verletzungen und wurden per Rettungshubschrauber in verschiedene Kliniken geflogen. Es wird wegen fahrlässiger Körperverletzung gegen den 31-jährigen Vater des Mädchens ermittelt, der selbst leichte Verletzungen davontrug, die ambulant behandelt wurden. Das Ministerium der Finanzen in Sachsen-Anhalt warnt vor gefälschten E-Mails. Die Nachrichten kündigen eine Steueraußenprüfung an. Im Betreff heißt es Prüfungsanordnung gemäß § 193 Abgabenordnung. Absender ist angeblich die Finanzverwaltung. Bei diesen Nachrichten handelt es sich um Fälschungen. Die E-Mails wurden nicht von der Finanzverwaltung in Sachsen-Anhalt, also Finanzamt oder Ministerium für Finanzen, versendet. Auch der angezeigte Absendername sowie die Adresse ist gefälscht. Empfängern einer solchen Nachricht wird empfohlen, Anhänge oder Verlinkungen nicht zu öffnen und auf die E-Mail nicht zu antworten. Immer wieder kommt es vor, dass im Namen der Steuerverwaltung bzw. eines Finanzamtes, des Finanzministeriums oder des Bundeszentralamtes für Steuern Betrugs-E-Mails versendet werden, sogenannte Phishing-Mails. Betrugsversuche sind unter anderem an diesen Punkten zu erkennen. Eine unpersönliche Anrede. Echte Behörden verwenden ihren Namen und ihre Steuer-ID. Betrüger oft allgemeine Formulierungen wie sehr geehrte Damen und Herren nutzen. Die fehlerhafte oder widersprüchliche Angaben, unterschiedliche Daten, fehlerhafte Steuernummern, Rechtschreibfehler oder unpassende Fachbegriffe in Schreiben. Fehlende oder falsche Kontaktdaten, keine Ansprechpartner. Keine Telefonnummer oder E-Mail-Adresse des zuständigen Sachbearbeiters. Unerwartete Kontaktaufnahmen, Überprüfung der Absenderadresse. E-Mail-Adressen, die offiziellen Adressen nur ähneln, aber kleine Abweichungen enthalten. Die Handwerkskammer Halle fordert von der Bundesregierung einen schnellen und konsequenten Bürokratieabbau. Viele Handwerker verbringen mittlerweile mehr Zeit mit Bürokratie als mit ihrem eigentlichen Handwerk, sagt Dirk Neumann, Hauptgeschäftsführer der Handwerkskammer Halle. Das Handwerk erkennt zwar den politischen Willen zum Bürokratieabbau an. Viele Vorhaben, etwa der Wegfall von Berichtspflichten, seien bislang jedoch lediglich angekündigt und noch nicht umgesetzt worden. Dies könne beispielsweise auch dadurch erreicht werden, dass neue Gesetze nur noch zu zwei festen Stichtagen im Jahr in Kraft treten und EU-Vorgaben künftig ohne zusätzliche nationale Verschärfung 1:1 umgesetzt werden. Das Handwerk hat bereits konkrete Vorschläge vorgelegt, welche Maßnahmen die Betriebe am wirksamsten entlasten würden. Das im Bundestag beschlossene Beitragsstabilisierungsgesetz gefährdet die vollständige Finanzierung bisher erbrachter Leistungen im Rettungsdienst. Spielraum für Kostensenkung gibt es dagegen kaum. Das erklären Landrat Anil Schröder und Uwe Tresko, Leiter des Eigenbetriebes Rettungsdienst. Wer steigende Personal- und Sachkosten künftig nicht mehr vollständig refinanziert werden können, entsteht zwangsläufig eine Finanzierungslücke. Diese muss ausgeglichen werden, entweder durch den Landkreis als Träger des Eigenbetriebes oder durch Einsparungen. Ein moderner Rettungsdienst ist aber Teil der öffentlichen Daseinsvorsorge, erst rund um die Uhr einsatzbereit, unabhängig davon, ob gerade ein Herzinfarkt, ein Verkehrsunfall oder ein Großschadensereignis eintritt. Diese Vorhaltung kostet Geld. Wer hier spart, spart nicht an Zahlen in einem Haushalt, sondern an Sicherheit. Die Erwartungen können wir nur erfüllen, wenn die Finanzierung mit den tatsächlichen Kosten Schritt hält. Am Freitag, den 7. August, laden die Brauerei Wippra und die Wipperliese zum nächsten Brauhaustour ein. Die Gäste erwartet ein interessanter Einblick in das Brauhandwerk, regionale Bierspezialitäten, leckere Speisen und gemütliche Stunden in geselliger Runde. Nach einem erlebnisreichen Abend treten gemütlich die Rückreise im komfortablen Zug an. Und das wäre dann ein entspannter Abschluss eines großartigen Ausfluges. Reservierung unter 034-775-2025 oder www.wipra-bier.de und Informationen zum Fahrplan der Wipperliese gibt es unter 039-222-63-9999 oder www.wipperliese.de. Voraussichtlich am Mittwoch, den 22. Juli, beginnen die Bauarbeiten im zweiten Bauabschnitt zur Errichtung eines neuen Kreisverkehrs im Bereich Bahnhofstraße, Hallische Straße, Landwehr in Eisleben. Während der Bauzeit kommt es innerorts zu Verkehrsbehinderungen. Der Verkehr wird mittels einer Ampelanlage geregelt und jeweils an den Baustellenbereichen vorbeigeführt. Der zweite Bauabschnitt befindet sich an der Landwehr. Dieser endet voraussichtlich am 30. August. Der Verkehr auf der Hallischen Straße wird wie bisher durch eine Ampelanlage geregelt. Die Landwehr wird in Fahrtrichtung Hallische Straße vollgesperrt. Die Bushaltestelle Mansfelder Hof wird in Fahrtrichtung Einkaufszentrum verlegt. Die Sangerhäuser Rosenprinzessin Emmy Melina I. ist seit kurzem stolze Besitzerin ihres Amtsfahrzeugs. Das Auto aus Schneider-Elbra als einer der langjährigen Sponsoren der Sangerhäuser Rosenmajestäten übergab ihr dankenswerterweise die Schlüssel für ihren nagelneuen VW Polo. Ami Melina die Erste kann nun zu allen Terminen als Rosenprinzessin und natürlich auch privat flott unterwegs sein.
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0: Noch war an diesem 15. Juli das Baustellenschild für das Projekt Grüne Fernwärme der Stadtwerke Hettstedt GmbH in der Nähe des ehemaligen Sportplatzes an der Seigerhütte verhüllt. Doch sollte es im Rahmen einer feierlichen Veranstaltung in Zukunft auf ein besonderes Bauvorhaben hinweisen. Im Mittelpunkt steht die Nutzbarmachung von Umweltwärme für die Fernwärmeversorgung, Wärmeerzeugung, Wärmespeicherung und Wärmeverteilung. Alles wird als Gesamtsystem betrachtet. Besonderer Gast bei der Enthüllung: Energieminister Prof. Dr. Armin Willigmann. Er wurde unter anderem vom Geschäftsführer der Stadtwerke Hettstedt GmbH Mario Arnold, seinem technischen Leiter Heiko Rühl, Michael Schumann, dem Strukturwandelbeauftragten des Landkreises Mansfeld-Südharz und dem Geschäftsführer der Landesenergieagentur Lena, Marco Mühlstein, begrüßt. Dann trat Herr Arnold ans Mikrofon und er hieß natürlich auch die anderen Gäste willkommen.
1: Was machen wir hier? Das Projekt Grüne Fernwärme ist vielleicht Vorreiter für die Region, im Speziellen vielleicht auch für das Land Sachsen-Anhalt, weil wir versuchen, mit neuer Energie, sprich Umweltenergie, Geothermie, Speicher, hier ein Projekt auf die Beine zu stellen und zu zeigen, dass Energiewende auch im ländlichen Raum funktionieren kann und funktionieren wird. Und das ist, denke ich mal, mir wichtig, dass auch gesehen wird, dass, wenn man uns lässt, wir können es. Und deswegen freue ich mich nochmal, dass der Minister hier ist und das auch entsprechend würdigt mit seiner Anwesenheit.
2: Vielen Dank für die Einladung und zu diesem außerordentlich interessanten Projekt. Ich will 3-4 Gedanken vielleicht am Anfang loswerden, danach Ihnen die Chance geben, aus der Sonne herauszutreten und vielleicht etwas ins Schattigere zu kommen. Man kann ja diese Energiewende und die Wärmewende leicht ablehnen. Man kann das alles für Teufelszeug oder für unsinnig halten. Man kann sich einreden, dass es alles schön wäre, wenn es so bliebe, wie es vor 15 Jahren war. Aber dann werden wir beim besten Willen nicht weiterkommen, weil wir nicht nur wegen unserer völkerrechtlichen Verpflichtungen und unserer Verantwortung gegenüber dem Klimaschutz, sondern inzwischen auch wegen der Sicherstellung unserer Energie- und Wärmeversorgung und darüber hinaus auch, weil wir natürlich die Preisgestaltung im Blick behalten müssen, gezwungen sind, jetzt diesen Weg weiter zu beschreiten.
0: Dann war es aber soweit. Das Baustellenschild, das auf das Projekt Grüne Fernwärme Hettstedt hinweist, wurde enthüllt. Das war der symbolische erste Teil dieser Veranstaltung. Und natürlich nutzte man die Gelegenheit, sich auch zu einem Gruppenfoto vor dem Schild zu positionieren. Dann ging's ins Humboldt-Schloss. Dort wollten sich die Stadtwerke Hettstedt kurz vorstellen und ihre aktuellen Vorhaben präsentieren. Hier federführend Heiko Rüll, der technische Leiter der Stadtwerke Hettstedt GmbH. Er stellte diese kurz vor. Die Stadtwerke Hettstedt wurden 1993 gegründet und versorgen heute mit rund 50 Beschäftigten etwa 6500 Haushalte sowie rund 40 Unternehmen mit Strom, Gas und Wasser. Rund 2000 Haushalte werden zusätzlich mit Fernwärme versorgt. Auf der Grundlage der Ende 2025 vom Stadtrat beschlossenen kommunalen Werbeplanung der Stadt Hettstedt wird nun Schritt für Schritt das Projekt Grüne Fernwärme Hettstedt umgesetzt. Am Standort des ehemaligen Sportplatzes an der Seigerhütte wird eine sogenannte Energiezentrale

0: entstehen. Geplant sind drei Kurzzeitspeicher sowie eine neue 800 Meter lange Fernwärmetrasse. Die nötigen Bohrungen gehen bis etwa 300 Meter in die Tiefe. Gräben sind bereits ausgehoben, erste Rohre verlegt. Herr Rühl hatte dann noch ein zweites Vorhaben der Stadtwerke, das er vorstellen konnte, nämlich das Projekt Enkelwerk. Es soll ein Zukunftszentrum für Wärme, Energie und Infrastruktur sein. Hierbei geht es um Bildung und Qualifizierung rund um die Energiewende in all ihren Facetten. Er warb bei Herrn Willichmann für dieses Projekt und bat um Landesunterstützung, da die Stadtwerke allein dieses nicht umsetzen können. Herr Willichmann zeigte sich angenehm überrascht von diesem ihm auch neuen Projekt. Er konnte natürlich keine Zusage treffen, sagte aber, dass er es persönlich unterstützen wird. Und so war an diesem Tag Gelegenheit zum Austausch über die nicht einfachen Wege in Zukunft eine klimaneutrale Wärmewende auch in Hettstedt umzusetzen. Ein weiterer Schritt dahin ist jedenfalls getan. Im Rathaus Kelbra in der Verbandsgemeinde Goldene Aue freute man sich am 16. Juli über angenehmen Besuch. Sollte doch Umweltstaatssekretär Dr. Steffen Eichner einen Zuwendungsbescheid für die Wasserwehr Goldene Aue übergeben. Verbandsgemeindebürgermeister Michael Peckruhn begrüßte den Gast und natürlich die anderen Anwesenden und freute sich über den Zuwendungsbescheid.
1: Ich denke, dass der gut angelegt wird, denn wir hier sind ja direkt Anlieger des Stausees und des Helmhochwassers 23-24, woraus wir natürlich auch Erfahrungen sammeln konnten und für die Zukunft, wenn das nochmal passieren sollte, besser gewappnet sein werden, dank der Unterstützung und dank unserer Wasserwehr, die wir langsam aufbauen.
2: Ja, vielen Dank, Herr Peckruhn. Sie haben ja schon das Stichwort gegeben, das Helme-Hochwasser 23-24 oder das Hochwasser 23-24, das Winterhochwasser, was ja hier in der Region besonders dramatisch gewesen ist. Ich kann mich noch recht gut erinnern. Es gibt einen Zuwendungsbescheid über einen Logistikwagen, der dann praktisch die ganzen Einsatzmittel dann auch vor Ort bringen kann. Der ist entsprechend ausgestattet. Ich habe einen Zuwendungsbescheid über 181.000 Euro mitgebracht. Das ist eine Förderung aus unserem Klima-3-Programm. Klima-3 gibt 90%ige Förderung aus EU-Mitteln, 10% trägt die Gemeinde dazu bei. Ich denke, das ist ein vernünftiges Förderprogramm, was auch sehr gut in Anspruch genommen worden ist. Wir haben, seitdem das aufgelegt worden ist, haben wir 34 Fördermaßnahmen im Land mit 17,5 Millionen Euro Förderung. Das Programm wird gut nachgefragt. Wir hoffen, dass wir noch ein bisschen Nachschlag bekommen jetzt, um dieses Förderprogramm noch etwas aufzustocken und dann vielleicht auch Maßnahmen, die bisher noch keine Förderung erhalten konnten, dann mit fördern können.
0: Und dann war es soweit. Dr. Eichner übergab den Zuwendungsbescheid an den Bürgermeister und damit kann die Wasserwehr Goldene Aue weiterentwickelt werden.
3: Die Rammelburg, im gleichnamigen Ortsteil von Mansfeld befindlich, ist eigentlich ein Schloss und weit über 1000 Jahre alt. Ständig wechselnde Besitzer nutzten das ca. 8300 Quadratmeter große Areal ganz unterschiedlich. Zuletzt war die Rammelburg von 1969 bis 1995 Reha-Zentrum für Jugendliche mit psychischen und physischen Beeinträchtigungen, bevor sie im Jahr 2000 versteigert wurde und sich seitdem im Privatbesitz befindet. Doch den weiteren Verfall konnten die neuen Eigentümer nicht stoppen. Die Rammelburg wurde zum Lost Place. Nachdem es unlängst sogar Gerüchte gab, dass Elon Musk das Anwesen gekauft hat, ist nun aber tatsächlich Bewegung in die Sache gekommen.
4: Tatsächlich hat sich jetzt jemand gemeldet, der neue Eigentümer von Schloss Rammelburg. Vor einigen Monaten sind wir in Kontakt mit ihm gekommen und er hat auch schon eine Bauvoranfrage beim Bauordnungsamt des Landkreises gestellt.
5: Was hat er vor?
4: Ja, der Plan ist, langfristig ein Hotel aus der Ramelbe auch zu machen, aber kurzfristig soll mit kleinen Schritten vorangegangen werden. Also wäre ein Restaurant der erste Schritt, den er plant.
5: Genau. Der neue Eigentümer kommt ja aus Sachsen und hat jetzt Ihnen als Stadtrat die Möglichkeit gegeben, mal einen Blick in die Ramelburg zu werfen. Was haben Sie denn da gesehen?
4: Ja, der neue Eigentümer war zuletzt bei uns im Stadtrat und hat dort angeboten, dass die Stadträte und auch Teile der Verwaltung die Ramelburg mal begehen können. Er auch seine Ideen ein bisschen vorstellen kann. Wir sind einmal um die Ramelburg drumherum gegangen, haben uns einen Eindruck gemacht und müssen sagen, es ist natürlich von den Mauern her sehr, sehr stabil, aber es ist dennoch genug zu tun, weil es ja doch ein sehr großes Objekt ist. Er hat uns auch durch die Räumlichkeiten geführt, hat uns Ideen dazu vorgestellt, wie diese umgestaltet werden können. Und so könnte sich jeder Stadtrat noch wieder einen guten Eindruck machen, wie der Zustand jetzt ist. Ja, und vielleicht auch eine Idee, wie es werden kann.
5: Wenn man das so vom Weiten sieht, macht so den Eindruck ein bisschen wie so ein Märchenschloss. Zugewachsen bis fast bis hoch. Hat das auch was Romantisches für Sie?
4: Auf jeden Fall. Ich meine, die Ramelburg hat eine große Historie. Hier gibt es ja eine Ramelburg-Chronik. Es ist ortsprägend, stadtprägend. Man sieht es schon von Weitem. Es ist auf jeden Fall ein Denkmal, was für die Stadt Mansfeld sehr, sehr wichtig ist und wo es auch bedeutend wäre, wenn jetzt hier ein bisschen Bewegung reinkommt, weil seit vielen Jahrzehnten ist hier Stillstand und gar nichts passiert. Und deshalb sind wir ja auch froh, dass wir endlich mal einen direkten Ansprechpartner haben, der auch den Kontakt zu uns sucht.
5: Die letzte Frage, die Kassen sind leer, finanzielle Unterstützung wird es sicherlich nicht geben, aber vielleicht in einer anderen Art und Weise, wenn Sie Interesse daran haben als Stadt?
4: Ja, auf jeden Fall haben wir zugesagt, dass wir die weitere Entwicklung mit begleiten werden als Stadt und positiv begleiten werden, weil es natürlich für uns auch bedeutend ist. Und ja, das haben wir, wie gesagt, auch so mit dem Eigentümer besprochen. Das werden wir auch tun. Ich hoffe jetzt einfach, dass Schritt für Schritt Bewegung auch hier in der Ramelburg reinkommt, sodass wir auch bald kleine Fortschritte sehen.
3: Bleibt also zu hoffen, dass der neue Eigentümer einen Weg findet, dem millionenschweren Sanierungsstau etwas entgegenzusetzen und das Kleinod mitten im Grünen wieder zum Leben zu erwecken.
0: 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Am 26. Juli um 17 Uhr beginnt ein Orgelkonzert mit Kirchenmusikdirektor Thomas Ennenbach in der Marktkirche St. Andreas in der Lutherstadt Eisleben. Thema Giganten des Barocks, Bach und Händel sowie Verehrer. Der Eintritt kostet 10 Euro im Vorverkauf. Schüler bis 18 Jahre brauchen nichts bezahlen. Zum Tag des offenen Denkmals lädt der Schmidtschacht Helbra am 13. September von 9.30 Uhr bis 16.30 Uhr ein. 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
6: Der DAX notierte am Freitagvormittag bei 24.777,88 Punkten, der DECDAX bei 3.760,77 Zählern und der Euro war ein US-Dollar 14,48 wert.
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6: In der Nacht zum Samstag ist es wechselnd bewölkt, örtlich fallen Schauer, anfangs noch vereinzelt Gewitter. Die Tiefstwerte sinken auf 17 bis 13 Grad. Der Wind weht schwach bis mäßig aus West. Der Samstag wird wechselnd bewölkt, noch vereinzelt fallen Schauer. Abends geht die Bewölkung zurück. Die Temperaturen steigen auf 23 bis 26 Grad an. Der Wind weht mäßig, zeitweise böig, auffrischend aus West bis Nordwest. In der Nacht zum Sonntag ist es anfangs gering bewölkt. Ab Mitternacht nimmt die Bewölkung zu. Es bleibt trocken. Die Temperaturen gehen auf 13 bis 10 Grad zurück. Der Wind weht meist nur schwach aus West. Am Sonntag ist es wechselnd bis stark bewölkt, gelegentlich fallen Schauer. Es besteht ein geringes Gewitterrisiko. Es wird nur mäßig warm, bei maximal 20 bis 22 Grad. Der Wind weht schwach bis mäßig, zeitweise böig, auffrischend aus West bis Nordwest. In der Nacht zum Montag ist es wechselnd bewölkt, vereinzelt fallen Schauer. Die Luft kühlt auf 12 bis 9 Grad ab, der Wind weht schwach aus West. Am Montag ist es wechselnd bis stark bewölkt, vereinzelt fallen Schauer. Die Höchstwerte erreichen 20 bis 22 Grad, der Wind weht schwach bis mäßig aus West bis Nordwest.

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1: Um 11 Uhr waren es 25 Grad, die Luftfeuchtigkeit betrug 52% und der Luftdruck 1011 Hektopascal.
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0: Bis ans Ende der Welt können sich Besucher des Museums für Naturkunde ab sofort entführen lassen, denn eine gleichnamige Sonderausstellung könnte hier am Donnerstag eröffnet werden. Der komplette Titel lautet Bis ans Ende der Welt, Patagonien und Feuerland. Und genau dort verbrachte Fotograf Martin Köppert über die letzten 7 Jahre verteilt fast 9 Monate, um die atemberaubende Vielfalt der südamerikanischen Landschaften und Tierwelt einzufangen. Insgesamt 96 solcher Motive können nun im Naturkundemuseum bewundert werden. Während seiner Reisen erlebte der gebürtige Magdeburger die Steppen, Wüsten, Gletscher und Regenwälder des Gebiets zu verschiedenen Jahreszeiten, um in seinen Aufnahmen wirklich alle Gesichter der Region widerspiegeln und mit den Besuchern von Ausstellungen wie dieser in voller Pracht teilen zu können.
1: Also ich bin nicht jemand, der durch die Welt reist, um sämtliche Probleme zu definieren und darzulegen. Da gibt es genug andere Kanäle, die diese machen. Ja, ich versuche hier die Schönheit eines Landes darzustellen. So wie ich es sehe und so wie ich es letztendlich wahrnehme. Und das ist eigentlich der Hintergrund. Die Leute sollen sehen, was gibt es noch auf dieser Erde? Ja, wie abgelegen sind die Gebiete? Oder wo sind auch Bereiche, die wirklich schützenswert sind? Ja, und das ist ja auch, glaube ich, eine Aufgabe, die wir auch haben.
0: In diesem Rahmen gründete Martin Köppert vor knapp einem Jahr die MKO Foundation, eine gemeinnützige Stiftung, deren Ziel es ist, die Natur- und Artenvielfalt sowie kulturelle Lebensräume durch seine Fotografie zu dokumentieren und zu bewahren. Mithilfe von Ausstellungen wie diesen und ähnlichen Projekten, die von der Stiftung finanziert werden, erhofft sich Köppert, mehr Aufmerksamkeit für gefährdete Arten und Lebensräume zu generieren und an die Betrachter seiner Motive weiterzutragen.
1: Die MKO Foundation ist natürlich für Arten- und Tierschutz zuständig, aber auch für humanitäre Projekte und auch für Kultur und Bildung. Ja, und das ist zum Beispiel etwas von Kultur. Bildung natürlich auch für Jugendliche, die herkommen, die ganz einfach mal sehen, in was für einem Habitat leben bestimmte Tiere, ja, und wie kann man die auch landschaftlich mit verbinden.

0: Durch diesen Bildungsaspekt gestaltet sich die Fotokollektion als eine wunderbare Ergänzung für das Naturkundemuseum, da auch in den Dauerausstellungen des Museums der Fokus darauf liegt, Artenvielfalt in größerem Maßstab zu zeigen und das nicht nur in Sachsen-Anhalt, sondern weltweit. In diesem Rahmen haben Besucher teilweise einen direkten Bezug zwischen den Dauerausstellungen und den hier gezeigten Fotos, beispielsweise anhand von Tieren wie dem Puma und dem Guanaco, die sowohl in den Motiven von Martin Köppert als auch im Tierseil des Museums gefunden werden können. Und auch der Andenkondor, der größte Greifvogel der Erde, kann einerseits in der Vogelvitrine, andererseits als Schnappschuss des Fotografen bewundert werden.
1: Wir wollen mit unseren Ausstellungen eben die Besucher einmal begeistern. Die sollen fasziniert sein von der Tiervielfalt, die wir hier zeigen. Aber wir wollen eben auch, dass sie sich für den Naturschutz engagieren oder für nachhaltige Lebensformen und dass es nicht so weitergehen kann mit Klimaerwärmung und Vernichtung von Lebensräumen. Das ist allen klar. Und hier steigt man nochmal speziell in eine Region ein. Und wir hoffen, dass wir also die Emotionen wecken bei den Besuchern. Und vielleicht haben sie dann auch Interesse. Und die MKO Foundation hat also dieses Projekt hier finanziert, sodass das für uns in Zeiten, wo es der Kultur manchmal an Personal oder an Finanzen fehlt, das also eine wunderbare Zusammenarbeit ist, sodass wir das also hier sehr schön zu einem Projekt formen konnten.
0: Neben der bloßen Schönheit der Landschaften und Tierwelt gelang es dem Fotografen außerdem zu zeigen, inwiefern die teils extremen Bedingungen der Region sich auf den Alltag der dort lebenden Menschen auswirken. Weshalb ein Teil der Ausstellung sich auf das Leben der Ovejeros bezieht, die traditionellen Schafhirten, die im Feuerland, der südlichsten Inselregion des Kontinents, wohnhaft sind. Definitiv ein Highlight seiner Reisen, aber ein Lieblingsmotiv in dem Sinn hat Martin Köppert jedoch nicht.
2: Wenn Sie mich jetzt fragen, was mein Lieblingsland ist, weil ich bin bisher in über 100 Ländern auf allen Kontinenten gewesen, kann ich Ihnen sagen, es gibt keins. Ja, und demzufolge kann ich Ihnen auch nicht sagen, welches mein Lieblingsstück ist. Ja, alle Bilder haben einen bestimmten Hintergrund und eine bestimmte Geschichte. Ja, und ich muss die Geschichte nicht immer erzählen, weil ich habe sie so erlebt und andere definiert sie für sich selbst ganz anders. Ja, und das ist doch eigentlich der Freiraum, den wir haben, um darüber zu diskutieren.
0: Wer also einmal schauen möchte, welche Wirkung die ausgestellten Motive bei sich selbst entfalten, der hat diese Möglichkeit noch bis zum 17. Januar. Immer zu den regulären Öffnungszeiten des Magdeburger Naturkundemuseums.

Herzlich willkommen zu Ticket, dem Kulturtelegramm. Diesmal mit einer Zeitreise ins Jahr 1395. Wir stehen hier auf dem Marktplatz von Wismar vor dem Haus des Tuchhändlers Fourier. So jedenfalls sieht es aus. In Wirklichkeit stehen wir im Sand des großen Jasmunder Botten in der Naturbühne Rahlswieg und da mitten im Bühnenbild der Störtebeker Festspiele 2026. Es ist beeindruckend, auf dieser Bühne die Abenteuer des legendären Klaus Störtebeker zu erleben. Mit über 150 Mitwirkenden, 30 Pferden, 4 Schiffen, Kämpfen, Leidenschaft, Pyrotechnik. Einfach ein super Erlebnis. Angefangen hat das Ganze schon im Jahr 1993 in der jetzigen Form. Die Ursprünge liegen noch viel weiter zurück. 1959 wurden hier in Rahlswieg im staatlichen Auftrag die Rügenfestspiele ins Leben gerufen. In 5-monatiger Bauzeit wurde eine Naturbühne errichtet und das Dorf Rahlswieg zu einem Festspielort umgebaut. 1959 bis 1961 und 1980/81 wurde die dramatische Ballade Klaus Störtebeker aufgeführt. Dann verfiel die Naturbühne. 1992 entschied sich der damalige Intendant der Karl-May-Spiele in Bad Segeberg, Peter Hick, der Bühne neues Leben einzuhauchen und rief die Störtebeker-Festspiele ins Leben. Am 3. Juli 1993 wurde das erste Stück Wie einer Pirat wird auf der Naturbühne aufgeführt. Als erster Klaus Störtebeker stand Norbert

0: Kurt Braun gemeinsam mit Dietmar Lahen als Goethe Michels auf der Naturbühne. Im aktuellen 7. Spielzyklus wird Störtebeker von Moritz Stephan verkörpert, der damit seit 1993 der 5. in der Reihe der Schauspieler ist, die dieser sagenumwobenen Figur in Ralswiek Leben einhauchen.
1: Moritz, schon 2020 sollst du als Störtebeker Gottes Freund und aller Welt Feind sein. Durch Covid-19 wurde daraus 2022. Dennoch ist ja viel Zeit inzwischen vergangen. Viele Vorstellungen habt ihr gespielt. Reagierst du inzwischen, wenn dich jemand Klaus ruft? Oder anders gefragt, hat die Rolle dein Leben irgendwie verändert?
2: Also wenn ich jetzt in Dresden bin, brauchst du, glaube ich, einen Moment länger, bis ich wirklich reagiere, wenn mich jemand Klaus ruft. Dennoch, weil es Dresden ist und Sachsen einen großen Teil des hiesigen Publikums ausmacht, ist es nicht unwahrscheinlich, dass ich erkannt werde und gesehen werde. Also manchmal zucke ich dann schon auch kurz zusammen und merke, ist der Klaus gemeint? Hier oben passiert es dann doch öfter, aber die Rolle ist schon ein sehr großer Teil von mir geworden. Also schon alleine, wenn man jetzt meinen Schmuck bedenkt. Ich habe einen Ring, da ist ein Pferd drauf. Ich habe einen Ring, da ist ein Wolf drauf. Der Seewolf, Wolf der Meere oder mein Schiff, die Seewolf. Ich habe einen Ring und einen Ohrring, da sind Federn drauf, was den Adler einbezieht. So, also es ist schon meins und ich bin ja auch damit groß geworden. Also ja, seitdem ich 5 bin, kenne ich diese Bühne. Meine Eltern haben beide hier gespielt. Es ist ein Teil meiner Kindheit und mittlerweile ein Teil meines Lebens.
1: Du hast gerade das Stichwort Bühne gebracht. Wir reden hier über 2600 Quadratmeter, eine riesige Bühne, die es zu bespielen gilt. Ist dann das die größte Herausforderung bei dem Stück oder gibt es da noch andere?
2: Es ist eine schöne Herausforderung, dass man hier auf der Bühne ein bisschen das machen muss, was einem im Studium eigentlich eher abtrainiert wird. Sehr große Gesten. Aber genau darin sehe ich so eine Herausforderung, dass die Gesten zwar groß genug sind, dass man jetzt erkennt, der Kollege spricht gerade, dennoch aber klein genug, dass es nicht zu übertrieben wirkt. Und die Diskrepanz zwischen einer großen Geste, aber trotzdem noch einer natürlichen Stimme, das finde ich eine schöne spielerische Herausforderung. Man könnte sagen, dass der Sand, der knöcheltiefe Sand, dass der eine Herausforderung ist, dass das Kämpfen mit echten Blankwaffen eine Herausforderung ist. Das Reiten auf Pferden, die auch jeden Tag ein bisschen anders drauf sind, das ist schon eine Herausforderung, aber für mich ist es eigentlich ein Reiz. So, all das Können, was ich mir so angesammelt habe, dann jetzt hier zu benutzen und ausleben zu können und die Figur damit zu stützen.
0: Viele kennen die Sage um Störtebeker, doch wie bei einer Sage üblich, lässt die jede Menge Spielraum für Geschichten in der Geschichte. 2026 ist der Ausgangspunkt für das Stück Lickedeler, dem zweiten Teil im 7. Spielzyklus, dass die Dänen vor Stockholm stehen. Schon länger belagern sie erfolglos die Feste und deren eingeschlossene Bewohner. Die wiederum erhalten Hilfe von den Piraten um Goethe Michels und Klaus Störtebeker, sehr zum Unmut Dänemarks Königin Margarete. Die Hansestädte, unter Führung von Wismar wiederum, wollen ihren Streit mit Margarete beilegen und üben Druck aus, der zum Ende des Konfliktes zwischen Schweden und Dänemark führen könnte. Dazwischen agiert ein Waffenhändler, der dies verhindern will, und natürlich fehlt auch eine Liebesgeschichte nicht. Wer jetzt komplexe Handlungsstränge befürchtet, kann beruhigt sein. Die Bedingungen einer großen Freilichtbühne lassen es nicht zu, sich in Feinheiten zu vertiefen. Man kann sie nur anreißen, muss den Rest dann der Fantasie des Zuschauers überlassen. Auch Störtebeker und Gauklerin Serafina haben nur wenig Zeit, ihre Zuneigung zueinander wachsen zu lassen.
1: Eva, du darfst als Gauklerin Serafina die zarten Bande zu Klaus Störtebeker knüpfen. Aber es wird, wir wollen mal ein bisschen spoilern, kein Liebes-Happy End geben. Bedauerst du das eigentlich?
3: Ja, schon. Also zumal ja Serafina eine super starke Frauenrolle ist, die mir auch im Laufe der Probezeit total ans Herz gewachsen ist, auch im Laufe der Aufführungen. Sie fühlt sich so an wie eine sehr gute Freundin, von der man auch ganz viel lernen kann. Und ich lasse sie ja auch jeden Tag quasi durch meinen kompletten Körper durchfließen, durch meinen Verstand, durch meine Sicht, durch mein Herz. Und dann tut es natürlich weh, sie jeden Abend auch wieder loslassen zu müssen. Und natürlich, dass es auch in dem Sinne kein Happy End ist, ist auch schade. Wobei es für mich eigentlich eher so aussieht, dass sie die tragische Gewinnerin ist. Es ist ja eben

0: Und da ist die Herausforderung, beide möglichst gegensätzlich anzulegen. Zweite Herausforderung sind die Umzüge, die man gar nicht mitbekommt. Wir haben teilweise so unfassbar wenig Zeit, von der einen Seite auf die andere Seite zu
1: Das
0: kommen.
1: stimmt.
0: Und das ist auch ein, also es ist wirklich Teamwork. Jeder Handgriff sitzt. Wir haben, das ist wie beim Pitstop bei Formel 1. Die Leute stehen schon bereit, dann wird zack, zack, zack umgezogen und raus. Nochmal schnell durchatmen, dass man das nicht hört, dass man vielleicht gerade gerannt ist.
1: Das Bühnenbild hat übrigens jede Menge Raffinessen. Die sind notwendig, damit im Stück der Ortswechsel zwischen Wismar und Stockholm gut nachvollziehbar wird, vor allem aber, um die Spezialeffekte, von denen es im Stück jede Menge gibt, realisieren zu können. Das will ich mir mit eigenen Augen ansehen. Dazu bin ich mit dem Chef der Kulissenbauer,
2: Hallo,
1: Robert
2: schön, dass Sie
1: Quaas,
2: den Vortrag haben.
1: verabredet,
2: Danke.
1: direkt
2: Also
1: vor der
2: hier,
1: Schenke
2: ja,
1: in
2: genau,
1: Wismar.
2: unser Werk. Wie viele sind denn hier beschäftigt, um
1: Wir
2: das
1: sind
2: die Reihe zu kriegen?
1: ein Team von ca. 14 festen Handwerkern, plus natürlich Unternehmen, die uns auch immer helfen.
2: Ja.
1: Und ja, das ist dann unser gemeinsames Werk.
2: Und jetzt stehen wir vor einem ganz besonderen Haus,
1: Ja.
2: vor der Schenke, und die hat so einige technische Raffinessen, oder?
1: Genau, diese Schenke steht quasi auf drei Beinen, weil das Untergeschoss quasi rausdrehen kann.
2: Aha,
1: So dass
2: okay.
1: man auch dann magischerweise in den Innenraum schauen kann.
2: Das ist ja toll. Können wir uns das mal anschauen?
1: Natürlich.
2: Dann gehen wir mal gucken.

0: Und jetzt kann draußen drinnen gespielt werden.
1: Und schon haben wir die Sache einmal umgedreht.
0: Ich meine, das ist eine Spielzeit. Danach wird alles wieder abgerissen. Ja. Hat man dann ein tränendes Auge als Bühnenbauer?
1: Nein.
0: Man freut sich auf die nächste
1: Herausforderung. Man freut sich auf die nächste Herausforderung. Und wenn das die Saison durch ist, dann ist ja für uns alles getan. Alle haben es gesehen und dann sind wir gespannt auf neue Sachen.
0: Also super Geschichte. Und ihr habt ja was Ähnliches noch mit einer bewegten Sache drüben an der Feste in Stockholm. Ja. Ist ja auch eine Riesendekoration. Ja. Ich glaube, gerade diese Größe ist die Herausforderung, oder?
1: Ja, die Größe, das Gewicht zu berechnen, dass es auch alles so funktioniert, okay, auf Dauer.
0: Jetzt Hand aufs Herz, wie viel wiegt drüben die Mauer?
1: Ich glaube, allein Gegengewicht müsste ich jetzt in mehrere Tonnen. Also es sind Schwerlastachsen von der Deutschen Bahn, sage ich jetzt mal, die da verbaut sind und das Grundgestell. Ich habe es auf dem Zettel irgendwo, aber bevor ich es Falsches sage, sind die auf jeden Fall mehrere Tonnen.
0: Moritz, was ist denn für dich das Spannende an der Figur Klaus Störtebeker?
2: Naja, dass es so ein bisschen der deutsche Robin Hood ist. So sagenumwobend, Kämpfer für die Gerechtigkeit, gegen die Unterdrücker, gefangene Beute aufteilen unter den Armen. Ob das dann in Wirklichkeit wirklich so war, kann man ja nochmal anders sehen. Aber ich finde die Idee einer solchen Heldenfigur erstmal sehr spannend. Und für mich als Schauspieler finde ich es spannend, den sehr nahbar anzulegen. Also ich sag mal menschlich, weil er ist zwar ein Held und er gewinnt immer. Und trotzdem gibt es da ja aber menschliche Momente, wo er auch mal zweifelt.
0: Und ist eine Schauspielausbildung ganz umfassend und vieles, was auch die Rolle von Klaus Störtebeker verlangt, hat man als Schauspieler im Rucksack sozusagen, als Rüstzeug schon. Gibt es denn noch Dinge, die du dir extra für diese Rolle aneignen musstest?
2: Also ich sag mal so, Reiten und Kämpfen, so wie man es hier betreibt, das lernst du nicht im Studium. Das musst du irgendwie anders dir aneignen. Beim Studium lernst du Fechten. Das ist ein bisschen Sport und Bühnenkampffechten, das ist mit Degen und Florett. Mit Schwertern kämpft man anders. Das habe ich aber aufgrund dessen, dass, wie gesagt, meine Eltern hier schon gespielt haben, mein Vater über 30 Jahre Freilichterfahrung auch aus Rathen, Felsenbühne-Rathen in der Sächsischen Schweiz hat. Da habe ich mit vielen Kaskadeuren schon zusammengearbeitet und mir da schon was angeeignet.
3: Störtebeker ist Seeräuber, also auf dem Meer unterwegs. Dennoch sind Pferde in Ralswiek nicht wegzudenken. Wir sind im Pferdehof mit Viktor Gotzi verabredet. Er ist im großen Stallgebäude, Herr über 30 Pferde und 2 Esel. Zum Glück, so erzählt er uns, muss er sich nicht allein um die Tiere kümmern. Etwa 20 Mitarbeiterinnen und Mitarbeiter sorgen sich 365 Tage im Jahr um die Tiere. Dazu kommen in der Saison die Darsteller und Komparsen, die meist auch eine Verbindung zu Pferden haben. Man sieht den Tieren die hervorragende Pflege und auch die Liebe, mit denen die Pferde betreut werden, an. Viktor ist übrigens aus Ungarn einst als Stuntman zu den Störtebeker Festspielen gekommen. Dazu kam dann seine große Leidenschaft für Pferde und so führte eins zum anderen. Heute ist er auf seine Aufgabe

0: stolz und glücklich damit. Eine letzte Frage habe ich allerdings noch an Viktor.
1: Das Pferd von Störtebecker, wo ist das?
2: Das gibt deine Vorfäste.
1: Das müssen wir uns jetzt mal anschauen. Da gehen wir mit dem.
0: Also mit diesem Pferd darf Störtebecker reiten und seine Abenteuer bestehen. Interessant hier zu sein, bei so vielen Pferden und so viel Liebe, da kann das doch was werden. Eva, jetzt hast du auch eine richtige Action-Kampfszene. Sowas auf so einer großen Bühne erfordert ganz viel Training, ganz viel Konzentration, ist eine große Herausforderung. Hast du trotzdem, wie sagt man so schön, Blut geleckt? Würdest du gern mehr solche Action-Szenen machen?
3: Auf jeden Fall. Ja, ja. Schon letztes Jahr habe ich den Kollegen immer zugeschaut und fand so, oh, ich finde das einfach so krass, was da so passiert. Ja, tatsächlich schon. Zumal ich ja mit Stock und mit Schwert kämpfen darf. Ich hatte mich auch darauf vorbereitet. In Berlin habe ich Stunt-Training genommen, dass ich halt auch vorbereitet komme und dann nicht so hinterher Eier. Und ich liebe es eh total, mich stark zu fühlen. Also ich mache auch privat ganz viel Kraftsport und Boxen. Und dann ist das natürlich total cool so. Und mein nächster Traum ist, die Kopfnuss zu lernen. Klaus Störtebeker macht die ganz viel und ich finde es einfach so ultra lustig. Das ist so ein Power-Move.
0: Den hohen Schauwert der Störtebeker-Festspiele verdanken diese auch den fantastischen Spezialeffekten. Dafür treffen wir, wie vor 20 Jahren, erneut auf Fred Feuerstein-Bräutigam, ein Urgestein in Ralswiek.
4: Also erste Frage, hast du irgendwo eine Inventarnummer für die Störtebecker Festspiele auf dem Rücken tätowiert?
5: Ich habe sie selber noch nicht gesehen, aber es kann natürlich sein.
4: Aber mal Spaß beiseite, du bist mit deiner Firma von Anfang an dabei. Du hast ganz viele Projekte für Fernsehen und so gesagt. Was reizt dich denn gerade an den Störtebecker Festspielen?
5: Ach, ich glaube, das ist mehr so dieses, ich habe ja nur schon vor viel Freilicht gemacht in Segeberg. Jetzt hier diese seit 93. Und es hält einen auch zusammen so. Klar ist es so, Film und Fernsehen ist jeden Tag was anderes. Hier ist es ja jeden Tag dasselbe, aber hier kann ich mich austoben als Pyrotechniker, sage ich jetzt mal so. Und das bringt natürlich Spaß.
4: Ja, hier ist ja mal eine Vielzahl von Stunts drin, von Pyro-Effekten. Genau. Und das ist, glaube ich, auch ein Teil davon. Jetzt stehe ich genau vorm Lauf.
5: Das ist ein Teil. Nein, die sind noch nicht geladen. Deshalb, sonst hätte ich schon gesagt, stopp. Also das ist eine Handfeuerwaffe, die der Gödeke mal bekommen hat. Die haben wir mal bauen lassen.
4: Ah, oh, sogar mit Detail. Hier sieht man ja aus den Zuschauerrängen gar nichts.
5: Nee, aber der Schauspieler sieht es schon und also es hat schon so seine Feinheiten. Die ist gar nicht so leicht, die ist schon schön schwer.
4: Okay, darf ich mal anheben?
5: Ja, gerne.
4: Da muss er ja wirklich. Und dann noch durch den Sand. Also insofern ist das ja wirklich eine Herausforderung schon. Ja. Aber wie ist das? Ich meine, ihr recherchiert natürlich, welche Waffen gab es damaligen Zeit. Aber müsst natürlich auch auf das Stück eingehen, auf die Erfordernisse. Und dann gibt es so einen Mischmasch. Oder wie muss ich mir das vorstellen?
5: Ich glaube, in den 13., 14. Jahrhundert gab es noch keine Handfeuerwaffen.
4: In dem Sinne nicht, ja.
5: Es gab zwar so, sind so Stockrohre gewesen, die sehr lang sind, die man so unterm Ahn hatte. Und dann haben sie mit dem Docht praktisch schon was geschossen. Aber sowas in der Art eigentlich noch nicht.
4: Hand aufs Herz. Ja. In der aktuellen Inszenierung, was ist dein Lieblingseffekt, dein persönlicher?
5: Der Topf von Charles. Nein. Wir haben natürlich zum Schluss schon was Größeres, wo wieder was in die.
4: Wir verraten nicht was.
5: Da schießen wir natürlich schon wieder was durchs Stadion. Das ist natürlich so die Herausforderung, der Lieblingseffekt. Klappt es? Die Vorbereitung, die wir hatten, die ganzen Tests, die man dazu braucht. Denn ganz viel Sicherheit ist ja gefragt, weil da stehen ja auch Statisten und Schauspieler und Pferde und. Ja, das ist so der Highlight.
4: Ein bisschen spoilern wollen wir jetzt doch, weil da, wo wir ausstrahlen, da ist der Münchhausen zu Hause. Und Münchhausen ist ja auf einer Kanonenkugel mal geritten. Mehr verraten wir einfach nicht.
5: Überhaupt nicht.
4: Aber das wäre auch noch was, dass jemand auf der Kanonenkugel reitet oder so.
5: Mal gucken, wie viele Stunt-Leute wir haben.
4: Ja. Gibt es denn einen Spruch bei Pyrotechniker-Stuntleuten, wie bei Kegel und Gutholz? Gibt es da was bei euch auch?
5: Nein, bei uns gibt es dann eben so den Satz wie, wenn es raus und zischt und nichts mehr geht, dann war es wohl der Fred.
4: Na dann wünsche ich dir, dass das auch so bleibt.
6: Gerne. Die Pause ist vorüber und die Geschichte um Störtebecker geht in die zweite Hälfte. Wir sind schon ganz gespannt, was noch alles passieren wird. Keine Frage, einen Shakespeare-Abend können Sie hier in Ralswiek nicht erleben, aber dafür einen unterhaltsamen, kurzweiligen und immer wieder überraschenden Theaterabend. 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

0: Hallo und herzlich willkommen, liebe Zuschauerinnen und Zuschauer, bei Punktum, Ihrem regionalen Fernsehprogramm am heutigen Freitag. Folgender dramatischer Vorfall hat sich in Wimmelburg zugetragen. Vorgestern Abend gegen 20.45 Uhr kam es beim Grillen im familiären Kreis mutmaßlich durch unsachgemäßen Umgang eines Mannes mit einer brennbaren Flüssigkeit zu einer Verpuffung. Zwei Kinder, ein 8-jähriger Junge, ein 5-jähriges Mädchen, erlitten schwere Verletzungen und wurden per Rettungshubschrauber in verschiedene Kliniken geflogen. Es wird wegen fahrlässiger Körperverletzung gegen den 31-jährigen Vater des Mädchens ermittelt, der selbst leichte Verletzungen davontrug, die ambulant behandelt wurden. Das Ministerium der Finanzen in Sachsen-Anhalt warnt vor gefälschten E-Mails. Die Nachrichten kündigen eine Steueraußenprüfung an. Im Betreff heißt es Prüfungsanordnung gemäß § 193 Abgabenordnung. Absender ist angeblich die Finanzverwaltung. Bei diesen Nachrichten handelt es sich um Fälschungen. Die E-Mails wurden nicht von der Finanzverwaltung in Sachsen-Anhalt, also Finanzamt oder Ministerium für Finanzen, versendet. Auch der angezeigte Absendername sowie die Adresse ist gefälscht. Empfängern einer solchen Nachricht wird empfohlen, Anhänge oder Verlinkungen nicht zu öffnen und auf die E-Mail nicht zu antworten. Immer wieder kommt es vor, dass im Namen der Steuerverwaltung bzw. eines Finanzamtes, des Finanzministeriums oder des Bundeszentralamtes für Steuern Betrugs-E-Mails versendet werden, sogenannte Phishing-Mails. Betrugsversuche sind unter anderem an diesen Punkten zu erkennen. Eine unpersönliche Anrede. Echte Behörden verwenden ihren Namen und ihre Steuer-ID. Betrüger oft allgemeine Formulierungen wie sehr geehrte Damen und Herren nutzen. Die fehlerhafte oder widersprüchliche Angaben, unterschiedliche Daten, fehlerhafte Steuernummern, Rechtschreibfehler oder unpassende Fachbegriffe in Schreiben. Fehlende oder falsche Kontaktdaten, keine Ansprechpartner. Keine Telefonnummer oder E-Mail-Adresse des zuständigen Sachbearbeiters. Unerwartete Kontaktaufnahme, Überprüfung der Absenderadresse. E-Mail-Adressen, die offiziellen Adressen nur ähneln, aber kleine Abweichungen enthalten. Die Handwerkskammer Halle fordert von der Bundesregierung einen schnellen und konsequenten Bürokratieabbau. Viele Handwerker verbringen mittlerweile mehr Zeit mit Bürokratie als mit ihrem eigentlichen Handwerk, sagt Dirk Neumann, Hauptgeschäftsführer der Handwerkskammer Halle. Das Handwerk erkennt zwar den politischen Willen zum Bürokratieabbau an. Viele Vorhaben, etwa der Wegfall von Berichtspflichten, seien bislang jedoch lediglich angekündigt und noch nicht umgesetzt worden. Dies könne beispielsweise auch dadurch erreicht werden, dass neue Gesetze nur noch zu zwei festen Stichtagen im Jahr in Kraft treten und EU-Vorgaben künftig ohne zusätzliche nationale Verschärfung 1:1 umgesetzt werden. Das Handwerk hat bereits konkrete Vorschläge vorgelegt, welche Maßnahmen die Betriebe am wirksamsten entlasten würden. Das im Bundestag beschlossene Beitragsstabilisierungsgesetz gefährdet die vollständige Finanzierung bisher erbrachter Leistungen im Rettungsdienst. Spielraum für Kostensenkung gibt es dagegen kaum. Das erklären Landrat Anil Schröder und Uwe Tresko, Leiter des Eigenbetriebes Rettungsdienst. Wer steigende Personal- und Sachkosten künftig nicht mehr vollständig refinanziert werden können, entsteht zwangsläufig eine Finanzierungslücke. Diese muss ausgeglichen werden, entweder durch den Landkreis als Träger des Eigenbetriebes oder durch Einsparungen. Ein moderner Rettungsdienst ist aber Teil der öffentlichen Daseinsvorsorge, erst rund um die Uhr einsatzbereit, unabhängig davon, ob gerade ein Herzinfarkt, ein Verkehrsunfall oder ein Großschadensereignis eintritt. Diese Vorhaltung kostet Geld. Wer hier spart, spart nicht an Zahlen in einem Haushalt, sondern an Sicherheit. Die Erwartungen können wir nur erfüllen, wenn die Finanzierung mit den tatsächlichen Kosten Schritt hält. Am Freitag, den 7. August, laden die Brauerei Wippra und die Wipperliese zum nächsten Brauhaustour ein. Die Gäste erwartet ein interessanter Einblick in das Brauhandwerk, regionale Bierspezialitäten, leckere Speisen und gemütliche Stunden in geselliger Runde. Nach einem erlebnisreichen Abend treten gemütlich die Rückreise im komfortablen Zug an. Und das wäre dann ein entspannter Abschluss eines großartigen Ausfluges. Reservierung unter 034 775 2025 oder www.wipra-bier.de und Informationen zum Fahrplan der Wipperliese gibt es unter 039 222 639999 oder www.wipperliese.de. Voraussichtlich am Mittwoch, den 22. Juli, beginnen die Bauarbeiten im zweiten Bauabschnitt zur Errichtung eines neuen Kreisverkehrs im Bereich Bahnhofstraße, Hallische Straße, Landwehr in Eisleben. Während der Bauzeit kommt es innerorts zu Verkehrsbehinderungen. Der Verkehr wird mittels einer Ampelanlage geregelt und jeweils an den Baustellenbereichen vorbeigeführt. Der zweite Bauabschnitt befindet sich an der Landwehr. Dieser ändert voraussichtlich am 30. August. Der Verkehr auf der Hallischen Straße wird wie bisher durch eine Ampelanlage geregelt. Die Landwehr wird in Fahrtrichtung Hallische Straße vollgesperrt. Die Bushaltestelle Mansfelder Hof wird in Fahrtrichtung Einkaufszentrum verlegt. Die Sangerhäuser Rosenprinzessin Emmy Melina I. ist seit kurzem stolze Besitzerin ihres Amtsfahrzeugs. Das Autohaus Schneider-Helbra als einer der langjährigen Sponsoren Der Sangerhäuser Rosenmajestäten übergab ihr dankenswerterweise die Schlüssel für ihren nagelneuen VW Polo. Ami Melina die Erste kann nun zu allen Terminen als Rosenprinzessin und natürlich auch privat flott unterwegs sein.
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0: Noch war an diesem 15. Juli das Baustellenschild für das Projekt Grüne Fernwärme der Stadtwerke Hettstedt GmbH in der Nähe des ehemaligen Sportplatzes an der Seigerhütte verhüllt. Doch sollte es im Rahmen einer feierlichen Veranstaltung in Zukunft auf ein besonderes Bauvorhaben hinweisen. Im Mittelpunkt steht die Nutzbarmachung von Umweltwärme für die Fernwärmeversorgung, Wärmeerzeugung, Wärmespeicherung und Wärmeverteilung. Alles wird als Gesamtsystem betrachtet. Besonderer Gast bei der Enthüllung: Energieminister Prof. Dr. Armin Willigmann. Er wurde unter anderem vom Geschäftsführer der Stadtwerke Hettstedt GmbH Mario Arnold, seinem technischen Leiter Heiko Rühl, Michael Schumann, dem Strukturwandelbeauftragten des Landkreises Mansfeld-Südharz und dem Geschäftsführer der Landesenergieagentur Lena, Marco Mühlstein, begrüßt. Dann trat Herr Arnold ans Mikrofon und er hieß natürlich auch die anderen Gäste willkommen.
1: Was machen wir hier? Das Projekt Grüne Fernwärme ist vielleicht Vorreiter für die Region, im Speziellen vielleicht auch für das Land Sachsen-Anhalt, weil wir versuchen mit neuer Energie, sprich Umweltenergie, Geothermie, Speicher, hier ein Projekt auf die Beine zu stellen und zu zeigen, dass Energiewende auch im ländlichen Raum funktionieren kann und funktionieren wird. Und das ist, denke ich mal, mir wichtig, dass auch gesehen wird, dass, wenn man uns lässt, wir können es. Und deswegen freue ich mich nochmal, dass der Minister hier ist und das auch entsprechend würdigt mit seiner Anwesenheit.
2: Vielen Dank für die Einladung und zu diesem außerordentlich interessanten Projekt. Ich will 3-4 Gedanken vielleicht am Anfang loswerden, danach Ihnen die Chance geben, aus der Sonne herauszutreten und vielleicht etwas ins Schattigere zu kommen. Man kann ja diese Energiewende und die Wärmewende leicht ablehnen. Man kann das alles für Teufelszeug oder für unsinnig halten. Man kann sich einreden, dass es alles schön wäre, wenn es so bliebe, wie es vor 15 Jahren war. Aber dann werden wir beim besten Willen nicht weiterkommen, weil wir nicht nur wegen unserer völkerrechtlichen Verpflichtung und unserer Verantwortung gegenüber dem Klimaschutz, sondern inzwischen auch wegen der Sicherstellung unserer Energie- und Wärmeversorgung und darüber hinaus auch, weil wir natürlich die Preisgestaltung im Blick behalten müssen, gezwungen sind, jetzt diesen Weg weiter zu beschreiten.
0: Dann war es aber soweit. Das Baustellenschild, das auf das Projekt Grüne Fernwärme Hettstedt hinweist, wurde enthüllt. Das war der symbolische erste Teil dieser Veranstaltung. Und natürlich nutzte man die Gelegenheit, sich auch zu einem Gruppenfoto vor dem Schild zu positionieren. Dann ging's ins Humboldt-Schloss. Dort wollten sich die Stadtwerke Hettstedt kurz vorstellen und ihre aktuellen Vorhaben präsentieren. Hier federführend Heiko Rüll, der technische Leiter der Stadtwerke Hettstedt GmbH. Er stellte diese kurz vor. Die Stadtwerke Hettstedt wurden 1993 gegründet und versorgen heute mit rund 50 Beschäftigten etwa 6.500 Haushalte sowie rund 40 Unternehmen mit Strom, Gas und Wasser. Rund 2.000 Haushalte werden zusätzlich mit Fernwärme versorgt. Auf der Grundlage der Ende 2025 vom Stadtrat beschlossenen kommunalen Werbeplanung der Stadt Hettstedt wird nun Schritt für Schritt das Projekt Grüne Fernwärme Hettstedt umgesetzt. Am Standort des ehemaligen Sportplatzes an der Seigerhütte wird eine sogenannte Energiezentrale entstehen. Geplant sind 3 Kurzzeitspeicher sowie eine neue 800 Meter lange Fernwärmetrasse. Die nötigen Bohrungen gehen bis etwa 300 Meter in die Tiefe. Gräben sind bereits ausgehoben, erste Rohre verlegt. Herr Rühl hatte dann noch ein zweites Vorhaben der Stadtwerke, das er vorstellen konnte, nämlich das Projekt Enkelwerk. Es soll ein Zukunftszentrum für Wärme, Energie und Infrastruktur sein. Hierbei geht es um Bildung und Qualifizierung rund um die Energiewende in all ihren Facetten. Er war bei Herrn Willigmann für dieses Projekt und bat um Landesunterstützung, da die Stadtwerke allein dieses nicht umsetzen können. Herr Willigmann zeigte sich angenehm überrascht von diesem ihm auch neuen Projekt. Er konnte natürlich keine Zusage treffen, sagte aber, dass er es persönlich unterstützen wird. Und so war an diesem Tag Gelegenheit zum Austausch über die nicht einfachen Wege, in Zukunft eine klimaneutrale Wärmewende auch in Hettstedt umzusetzen. Ein weiterer Schritt dahin ist jedenfalls getan. Im Rathaus Kelbra in der Verbandsgemeinde Goldene Aue freute man sich am 16. Juli über angenehmen Besuch. Sollte doch Umweltstaatssekretär Dr. Steffen Eichner einen Zuwendungsbescheid für die Wasserwehr Goldene Aue übergeben. Verbandsgemeindebürgermeister Michael Peckruhn begrüßte den Gast und natürlich die anderen Anwesenden und freute sich über den Zuwendungsbescheid.
3: Ich denke, dass der gut angelegt wird, denn wir hier sind ja direkt Anlieger des Stausees und des Helmhochwassers 23/24, woraus wir natürlich auch Erfahrungen sammeln konnten und für die Zukunft, wenn das nochmal passieren sollte, besser gewappnet sein werden, dank der Unterstützung und dank unserer Wasserwehr, die wir langsam aufbauen.
4: Ja, vielen Dank, Herr Peckruhn. Sie haben ja schon das Stichwort gegeben, das Helme-Hochwasser 23/24 oder das Hochwasser 23/24, das Winterhochwasser, was ja hier in der Region besonders dramatisch gewesen ist. Ich kann mich noch recht gut erinnern. Es gibt einen Zuwendungsbescheid über einen Logistikwagen, der dann praktisch die ganzen Einsatzmittel dann auch vor Ort bringen kann. Der ist entsprechend ausgestattet. Ich habe einen Zuwendungsbescheid über 181.000 Euro mitgebracht. Das ist eine Förderung aus unserem Klima-3-Programm. Klima-3 gibt 90%ige Förderung aus EU-Mitteln, 10% trägt die Gemeinde dazu bei. Ich denke, das ist ein vernünftiges Förderprogramm, was auch sehr gut in Anspruch genommen worden ist. Wir haben, seitdem das aufgelegt worden ist, haben wir 34 Fördermaßnahmen im Land mit 17,5 Millionen Euro Förderung. Ja, das Programm wird gut nachgefragt. Wir hoffen, dass wir noch ein bisschen Nachschlag bekommen jetzt, um dieses Förderprogramm noch etwas aufzustocken und dann vielleicht auch Maßnahmen, die bisher noch keine Förderung erhalten konnten, dann mitfördern können.
0: Und dann war es soweit. Dr. Eichner übergab den Zuwendungsbescheid an den Bürgermeister und damit kann die Wasserwehr Goldene Aue weiterentwickelt werden.
5: Die Rammelburg, im gleichnamigen Ortsteil von Mansfeld befindlich, ist eigentlich ein Schloss und weit über 1000 Jahre alt. Ständig wechselnde Besitzer nutzten das ca. 8300 Quadratmeter große Areal ganz unterschiedlich. Zuletzt war die Rammelburg von 1969 bis 1995 Reha-Zentrum für Jugendliche mit psychischen und physischen Beeinträchtigungen, bevor sie im Jahr 2000 versteigert wurde und sich seitdem im Privatbesitz befindet. Doch den weiteren Verfall konnten die neuen Eigentümer nicht stoppen. Die Rammelburg wurde zum Lost Place. Nachdem es unlängst sogar Gerüchte gab, dass Elon Musk das Anwesen gekauft hat, ist nun aber tatsächlich Bewegung in die Sache gekommen.
6: Tatsächlich hat sich jetzt jemand gemeldet, der neue Eigentümer von Schloss Rammelburg. Vor einigen Monaten sind wir in Kontakt mit ihm gekommen und er hat auch schon eine Bauvoranfrage beim Bauordnungsamt des Landkreises gestellt.
5: Was hat er vor?
6: Ja, der Plan ist, langfristig ein Hotel aus der Rammelburg zu machen, aber kurzfristig soll mit kleinen Schritten vorangegangen werden. Also wäre ein Restaurant der erste Schritt, den er plant.
5: Genau. Der neue Eigentümer kommt ja aus Sachsen und hat jetzt Ihnen als Stadtrat die Möglichkeit gegeben, mal einen Blick in die Rammelburg zu werfen. Was haben Sie denn da gesehen?
6: Ja, der neue Eigentümer war zuletzt bei uns im Stadtrat und hat dort angeboten, dass die Stadträte und auch Teile der Verwaltung die Rammelburg mal begehen können, er auch seine Ideen ein bisschen vorstellen kann. Wir sind einmal um die Rammelburg drumherum gegangen, haben uns einen Eindruck gemacht und müssen sagen, es ist natürlich von den Mauern her sehr, sehr stabil, aber es ist dennoch genug zu tun, weil es ja doch ein sehr großes Objekt ist. Er hat uns auch durch die Räumlichkeiten geführt, hat uns Ideen dazu vorgestellt, wie diese umgestaltet werden können. Und so könnte sich jeder Stadtrat noch wieder einen guten Eindruck machen, wie der Zustand jetzt ist, ja, und vielleicht auch eine Idee, wie es werden kann.
7: Wenn man das so vom Weiten sieht, macht so den Eindruck ein bisschen wie so ein Märchenschloss, zugewachsen bis fast bis hoch. Hat es auch was Romantisches für Sie?
6: Auf jeden Fall. Ich meine, die Rammelburg hat eine große Historie. Hier gibt es ja eine Rammelburg-Chronik. Es ist ortsprägend, stadtprägend. Man sieht es schon von Weitem. Es ist auf jeden Fall ein Denkmal, was für die Stadt Mansfeld sehr, sehr wichtig ist und wo es auch bedeutend wäre, wenn jetzt hier ein bisschen Bewegung reinkommt, weil seit vielen Jahrzehnten ist hier Stillstand und gar nichts passiert. Und deshalb sind wir ja auch froh, dass wir endlich mal einen direkten Ansprechpartner haben, der auch den Kontakt zu uns sucht.
7: Die letzte Frage, die Kassen sind leer, finanzielle Unterstützung wird es sicherlich nicht geben, aber vielleicht in einer anderen Art und Weise, wenn Sie Interesse daran haben als Stadt?
6: Ja, auf jeden Fall haben wir zugesagt, dass wir die weitere Entwicklung mit begleiten werden als Stadt und positiv begleiten werden, weil es natürlich für uns auch bedeutend ist. Und ja, das haben wir, wie gesagt, auch so mit dem Eigentümer besprochen. Das werden wir auch tun. Ich hoffe jetzt einfach, dass Schritt für Schritt Bewegung auch hier in der Rammelburg reinkommt, sodass wir auch bald kleine Fortschritte sehen.
5: Bleibt also zu hoffen, dass der neue Eigentümer einen Weg findet, dem millionenschweren Sanierungsstau etwas entgegenzusetzen und das Kleinod mitten im Grünen wieder zum Leben zu erwecken.
0: 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Am 26. Juli um 17 Uhr beginnt ein Orgelkonzert mit Kirchenmusikdirektor Thomas Ennenbach in der Marktkirche St. Andreas in der Lutherstadt Eisleben. Thema Giganten des Barocks, Bach und Händel sowie Verehrer. Der Eintritt kostet 10 Euro im Vorverkauf. Schüler bis 18 Jahre brauchen nichts bezahlen. Zum Tag des offenen Denkmals lädt der Schmidtschacht Helbra am 13. September von 9.30 Uhr bis 16.30 Uhr ein. 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
8: Der DAX notierte am Freitagvormittag bei 24.777,88 Punkten, der DECDAX bei 3.760,77 Zählern und der Euro war 1 US-Dollar 14,48 wert.
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8: In der Nacht zum Samstag ist es wechselnd bewölkt, örtlich fallen Schauer, anfangs noch vereinzelt Gewitter. Die Tiefstwerte sinken auf 17 bis 13 Grad. Der Wind weht schwach bis mäßig aus West. Der Samstag wird wechselnd bewölkt, noch vereinzelt fallen Schauer. Abends geht die Bewölkung zurück. Die Temperaturen steigen auf 23 bis 26 Grad an. Der Wind weht mäßig, zeitweise böig, auffrischend aus West bis Nordwest. In der Nacht zum Sonntag ist es anfangs gering bewölkt, ab Mitternacht nimmt die Bewölkung zu. Es bleibt trocken. Die Temperaturen gehen auf 13 bis 10 Grad zurück, der Wind weht meist nur schwach aus West. Am Sonntag ist es wechselnd bis stark bewölkt, gelegentlich fallen Schauer. Es besteht ein geringes Gewitterrisiko. Es wird nur mäßig warm, bei maximal 20 bis 22 Grad. Der Wind weht schwach bis mäßig, zeitweise böig, auffrischend aus West bis Nordwest. In der Nacht zum Montag ist es wechselnd bewölkt, vereinzelt fallen Schauer. Die Luft kühlt auf 12 bis 9 Grad ab, der Wind weht schwach aus West. Am Montag ist es wechselnd bis stark bewölkt, vereinzelt fallen Schauer. Die Höchstwerte erreichen 20 bis 22 Grad, der Wind weht schwach bis mäßig aus West bis Nordwest.
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8: Um 11 Uhr waren es 25 Grad, die Luftfeuchtigkeit betrug 52% und der Luftdruck 1011 Hektopascal.
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0: Bis ans Ende der Welt können sich Besucher des Museums für Naturkunde ab sofort entführen lassen, denn eine gleichnamige Sonderausstellung könnte hier am Donnerstag eröffnet werden. Der komplette Titel lautet Bis ans Ende der Welt, Patagonien und Feuerland. Und genau dort verbrachte Fotograf Martin Köppert über die letzten 7 Jahre verteilt fast 9 Monate, um die atemberaubende Vielfalt der südamerikanischen Landschaften und Tierwelt einzufangen. Insgesamt 96 solcher Motive können nun im Naturkundemuseum bewundert werden. Während seiner Reisen erlebte der gebürtige Magdeburger die Steppen, Wüsten, Gletscher und Regenwälder des Gebiets zu verschiedenen Jahreszeiten, um in seinen Aufnahmen wirklich alle Gesichter der Region widerspiegeln und mit den Besuchern von Ausstellungen wie dieser in voller Pracht teilen zu können.
1: Also ich bin nicht jemand, der durch die Welt reist, um sämtliche Probleme zu definieren und darzulegen. Da gibt es genug andere Kanäle, die diese machen. Ja, ich versuche hier die Schönheit eines Landes darzustellen. So wie ich es sehe und so wie ich es letztendlich wahrnehme. Und das ist eigentlich der Hintergrund. Die Leute sollen sehen, was gibt es noch auf dieser Erde? Ja, wie abgelegen sind die Gebiete? Oder wo sind auch Bereiche, die wirklich schützenswert sind? Ja, und das ist ja auch, glaube ich, eine Aufgabe, die wir auch haben.
0: In diesem Rahmen gründete Martin Köppert vor knapp einem Jahr die MKO Foundation, eine gemeinnützige Stiftung, deren Ziel es ist, die Natur- und Artenvielfalt sowie kulturelle Lebensräume durch seine Fotografie zu dokumentieren und zu bewahren. Mithilfe von Ausstellungen wie diesen und ähnlichen Projekten, die von der Stiftung finanziert werden, erhofft sich Köppert, mehr Aufmerksamkeit für gefährdete Arten und Lebensräume zu generieren und an die Betrachter seiner Motive weiterzutragen.
1: Die MKO Foundation ist natürlich für Arten- und Tierschutz zuständig, aber auch für humanitäre Projekte und auch für Kultur und Bildung. Ja, und das ist zum Beispiel etwas von Kultur. Bildung natürlich auch für Jugendliche, die herkommen, die ganz einfach mal sehen, in was für einem Habitat leben bestimmte Tiere, ja, und wie kann man die auch landschaftlich mit verbinden.
0: Durch diesen Bildungsaspekt gestaltet sich die Fotokollektion als eine wunderbare Ergänzung für das Naturkundemuseum, da auch in den Dauerausstellungen des Museums der Fokus darauf liegt, Artenvielfalt in größerem Maßstab zu zeigen und das nicht nur in Sachsen-Anhalt, sondern weltweit. In diesem Rahmen haben Besucher teilweise einen direkten Bezug zwischen den Dauerausstellungen und den hier gezeigten Fotos, beispielsweise anhand von Tieren wie dem Puma und dem Guanaco, die sowohl in den Motiven von Martin Köppert als auch im Tierseil des Museums gefunden werden können. Und auch der Andenkondor, der größte Greifvogel der Erde, kann einerseits in der Vogelvitrine, andererseits als Schnappschuss des Fotografen bewundert werden.
2: Wir wollen mit unseren Ausstellungen eben die Besucher einmal begeistern. Die sollen fasziniert sein von der Tiervielfalt, die wir hier zeigen. Aber wir wollen eben auch, dass sie sich für den Naturschutz engagieren oder für nachhaltige Lebensformen und dass es nicht so weitergehen kann mit Klimaerwärmung und Vernichtung von Lebensräumen. Das ist allen klar. Und hier steigt man nochmal speziell in eine Region ein. Und wir hoffen, dass wir also die Emotionen wecken bei den Besuchern. Und vielleicht haben sie dann auch Interesse. Und die MKO Foundation hat also dieses Projekt hier finanziert, sodass das für uns in Zeiten, wo es der Kultur manchmal an Personal oder an Finanzen fehlt, das also eine wunderbare Zusammenarbeit ist, sodass wir das also hier sehr schön zu einem Projekt formen konnten.
0: Neben der bloßen Schönheit der Landschaften und Tierwelt gelang es dem Fotografen außerdem zu zeigen, inwiefern die teils extremen Bedingungen der Region sich auf den Alltag der dort lebenden Menschen auswirken. Weshalb ein Teil der Ausstellung sich auf das Leben der Ovejeros bezieht, die traditionellen Schafhirten, die im Feuerland, der südlichsten Inselregion des Kontinents, wohnhaft sind. Definitiv ein Highlight seiner Reisen, aber ein Lieblingsmotiv in dem Sinn hat Martin Köppert jedoch nicht.
1: Wenn Sie mir jetzt fragen, was mein Lieblingsland ist, weil ich bin bisher in über 100 Ländern auf allen Kontinenten gewesen, kann ich Ihnen sagen, es gibt keins. Ja, und demzufolge kann ich Ihnen auch nicht sagen, welches mein Lieblingsstück ist. Ja, alle Bilder haben einen bestimmten Hintergrund und eine bestimmte Geschichte. Ja, und ich muss die Geschichte nicht immer erzählen, weil ich habe sie so erlebt und andere definiert sie für sich selbst ganz anders. Ja, und das ist doch eigentlich den Freiraum, den wir haben, um darüber zu diskutieren.
0: Wer also einmal schauen möchte, welche Wirkung die ausgestellten Motive bei sich selbst entfalten, der hat diese Möglichkeit noch bis zum 17. Januar. Immer zu den regulären Öffnungszeiten des Magdeburger Naturkundemuseums.

0: Herzlich willkommen zu Ticket, dem Kulturtelegramm. Diesmal mit einer Zeitreise ins Jahr 1395. Wir stehen hier auf dem Marktplatz von Wismar vor dem Haus des Tuchhändlers Fourier. So jedenfalls sieht es aus. In Wirklichkeit stehen wir im Sand des großen Jasmunder Botten in der Naturbühne Rahlswieg und da mitten im Bühnenbild der Störtebeker Festspiele 2026. Es ist beeindruckend, auf dieser Bühne die Abenteuer des legendären Klaus Störtebeker zu erleben. Mit über 150 Mitwirkenden, 30 Pferden, 4 Schiffen, Kämpfen, Leidenschaft, Pyrotechnik. Einfach ein super Erlebnis. Angefangen hat das Ganze schon im Jahr 1993 in der jetzigen Form. Die Ursprünge liegen noch viel weiter zurück. 1959 wurden hier in Rahlswieg im staatlichen Auftrag die Rügenfestspiele ins Leben gerufen. In 5-monatiger Bauzeit wurde eine Naturbühne errichtet und das Dorf Rahlswieg zu einem Festspielort umgebaut. 1959 bis 1961 und 1980/81 wurde die dramatische Ballade Klaus Störtebeker aufgeführt. Dann verfiel die Naturbühne. 1992 entschied sich der damalige Intendant der Karl-May-Spiele in Bad Segeberg, Peter Hick, der Bühne neues Leben einzuhauchen und rief die Störtebeker-Festspiele ins Leben. Am 3. Juli 1993 wurde das erste Stück Wie einer Pirat wird auf der Naturbühne aufgeführt. Als erster Klaus Störtebeker stand Norbert Braun gemeinsam mit Dietmar Lahen als Goethe Michels auf der Naturbühne. Im aktuellen 7. Spielzyklus wird Störtebeker von Moritz Stephan verkörpert, der damit seit 1993 der 5. in der Reihe der Schauspieler ist, die dieser sagenumwobenen Figur in Rahlswieg Leben einhauchen.
1: Moritz, schon 2020 sollst du als Störtebeker Gottes Freund und aller Welt Feind sein. Durch Covid-19 wurde daraus 2022. Dennoch ist ja viel Zeit inzwischen vergangen. Viele Vorstellungen habt ihr gespielt. Reagierst du inzwischen, wenn dich jemand Klaus ruft? Oder anders gefragt, hat die Rolle dein Leben irgendwie verändert?
2: Also wenn ich jetzt in Dresden bin, brauchst du, glaube ich, einen Moment länger, bis ich wirklich reagiere, wenn mich jemand Klaus ruft. Dennoch, weil es Dresden ist und Sachsen.

0: einen großen Teil des hiesigen Publikums ausmacht, ist es nicht unwahrscheinlich, dass ich erkannt werde und gesehen werde. Also manchmal zucke ich dann schon auch kurz zusammen und merke, ah, ist der Klaus gemeint? Hier oben passiert es dann doch öfter. Aber die Rolle ist schon ein sehr großer Teil von mir geworden. Also schon alleine, wenn man jetzt meinen Schmuck bedenkt. Ich habe einen Ring, da ist ein Pferd drauf. Ich habe einen Ring, da ist ein Wolf drauf. Der Seewolf, Wolf der Meere oder mein Schiff, die Seewolf. Ich habe einen Ring und einen Ohrring, da sind Federn drauf, was den Adler einbezieht. So, also es ist schon meins und ich bin ja auch damit groß geworden. Also ja, seitdem ich 5 bin, kenne ich diese Bühne. Meine Eltern haben beide hier gespielt. Es ist ein Teil meiner Kindheit und mittlerweile ein Teil meines Lebens.
1: Du hast gerade das Stichwort Bühne gebracht. Wir reden hier über 2600 Quadratmeter, eine riesige Bühne, die es zu bespielen gilt. Ist dann das die größte Herausforderung bei dem Stück oder gibt es da noch andere?
0: Es ist eine schöne Herausforderung, dass man hier auf der Bühne ein bisschen das machen muss, was einem im Studium eigentlich eher abtrainiert wird. Sehr große Gesten. Aber genau darin sehe ich so eine Herausforderung, dass die Gesten zwar groß genug sind, dass man jetzt erkennt, der Kollege spricht gerade, dennoch aber klein genug, dass es nicht so übertrieben wirkt. Und die Diskrepanz zwischen einer großen Geste, aber trotzdem noch einer natürlichen Stimme, das finde ich eine schöne spielerische Herausforderung. Man könnte sagen, dass der Sand, der knöcheltiefe Sand, dass der eine Herausforderung ist. Dass das Kämpfen mit echten Blankwaffen eine Herausforderung ist. Dass das Reiten auf Pferden, die auch jeden Tag ein bisschen anders drauf sind, das ist schon eine Herausforderung, aber für mich ist es eigentlich ein Reiz. So, all das Können, was ich mir so angesammelt habe, dann jetzt hier zu benutzen und ausleben zu können und die Figur damit zu stützen.
2: Viele kennen die Sage um Störtebeker, doch wie bei einer Sage üblich, lässt die jede Menge Spielraum für Geschichten in der Geschichte. 2026 ist der Ausgangspunkt für das Stück Lickedeler, dem zweiten Teil im 7. Spielzyklus, dass die Dänen vor Stockholm stehen. Schon länger belagern sie erfolglos die Feste und deren eingeschlossene Bewohner. Die wiederum erhalten Hilfe von den Piraten um Gödicke Michels und Klaus Störtebeker, sehr zum Unmut Dänemarks Königin Margarete. Die Hansestädte, unter Führung von Wismar wiederum, wollen ihren Streit mit Margarete beilegen und üben Druck aus, der zum Ende des Konfliktes zwischen Schweden und Dänemark führen könnte. Dazwischen agiert ein Waffenhändler, der dies verhindern will. Und natürlich fehlt auch eine Liebesgeschichte nicht. Wer jetzt komplexe Handlungsstränge befürchtet, kann beruhigt sein. Die Bedingungen einer großen Freilichtbühne lassen es nicht zu, sich in Feinheiten zu vertiefen. Man kann sie nur anreißen, muss den Rest dann der Fantasie des Zuschauers überlassen. Auch Störtebeker und Gauklerin Serafina haben nur wenig Zeit, ihre Zuneigung zueinander wachsen zu lassen.
1: Eva, du darfst als Gauklerin Serafina die zarten Bande zu Klaus Störtebeker knüpfen. Aber es wird, wir wollen mal ein bisschen spoilern, kein Liebes-Happy End geben. Bedauerst du das eigentlich?
3: Ja, schon. Also zumal ja Serafina eine super starke Frauenrolle ist, die mir auch im Laufe der Probezeit total ans Herz gewachsen ist, auch im Laufe der Aufführungen. Sie fühlt sich so an wie eine sehr gute Freundin, von der man auch ganz viel lernen kann. Und ich lasse sie ja auch jeden Tag quasi durch meinen kompletten Körper durchfließen. Durch meinen Verstand, durch meine Sicht, durch mein Herz. Und dann tut es natürlich weh, sie jeden Abend auch wieder loslassen zu müssen. Und natürlich, dass es auch in dem Sinne kein Happy End ist, ist auch schade. Wobei es für mich eigentlich eher so aussieht, dass sie die tragische Gewinnerin ist. Es ist ja eher die Frage, was ihr Lebensziel ist, der Figur. Und für mich ist es so, dass Serafina ihr Leben lang nach Liebe sucht. Also nicht nur nach der romantischen Liebe, sondern nach der Liebe in den kleinen und in den großen Dingen. Und in diesen letzten Sekunden, in denen sie auf der Bühne ist, wird sie ja quasi von ihrer großen Liebe gehalten. Und dementsprechend glaube ich und bin ich fester Überzeugung, dass sie gewonnen hat. Auf einer tragischen Art und Weise.
1: Jetzt hast du gerade gesagt, dass du dich in diese Rolle hineinlebst, aber du hast ja eine große Aufgabe. Du musst ja zwei Rollen verkörpern. Wie kommst du mit dieser Zweiteilung klar? Was ist da die Herausforderung?
3: Also erstmal schätze ich mich super glücklich, dass ich eben so zwei coole Frauen spielen darf, Julie und Serafina, die beide auch noch eine Liebesgeschichte erzählen mit einer ganz anderen und eigenen Dynamik. Das finde ich total.

0: direkt vor der Schenke in Wismar.
1: Unser Werk. Wie viele sind denn hier beschäftigt, um das die Reihe zu kriegen?
2: Wir sind ein Team von ca. 14 festen Handwerkern, plus natürlich Unternehmen, die uns auch immer helfen.
1: Ja.
2: Und ja, das ist dann unser gemeinsames Werk.
1: Und jetzt stehen wir vor einem ganz besonderen Haus, ja, vor der Schenke, und die hat so einige technische Raffinessen, oder?
2: Genau, diese Schenke steht quasi auf drei Beinen, weil das Untergeschoss quasi rausdrehen kann.
1: Aha. Okay.
2: So dass man auch dann magischerweise in den Innenraum schauen kann.
1: Das ist ja toll. Können wir uns das mal anschauen?
2: Natürlich.
1: Dann gehen wir mal gucken.

0: Und jetzt kann draußen drinnen gespielt werden.
1: Und schon haben wir die Sache einmal umgedreht.
0: Ich meine, das ist eine Spielzeit, danach wird alles wieder abgerissen. Ja. Hat man dann ein tränendes Auge als Bühnenbauer?
1: Nein.
0: Man freut sich auf die nächste
1: Herausforderung. Man freut sich auf die nächste Herausforderung. Und wenn das die Saison durch ist, dann ist ja für uns alles getan. Alle haben es gesehen und dann sind wir gespannt auf neue Sachen.
0: Also super Geschichte. Und ihr habt ja was Ähnliches noch mit einer bewegten Sache drüben an der Feste in Stockholm. Ist ja auch eine Riesendekoration. Ja. Ich glaube, gerade diese Größe ist die Herausforderung, oder?
1: Ja, die Größe, das Gewicht zu berechnen, dass es auch alles so funktioniert, okay, auf Dauer.
0: Jetzt Hand aufs Herz, wie viel wiegt drüben die Mauer?
1: Ich glaube, allein Gegengewicht müsste ich jetzt in mehrere Tonnen. Also es sind Schwerlastachsen von der Deutschen Bahn, sage ich jetzt mal, die da verbaut sind. Und das Grundgestell, ich habe es auf dem Zettel irgendwo, aber bevor ich es Falsches sage, sind die auf jeden Fall mehrere Tonnen.
0: Moritz, was ist denn für dich das Spannende an der Figur Klaus Störtebeker?
2: Naja, dass es so ein bisschen der deutsche Robin Hood ist, so sagenumwobend. Kämpfer für die Gerechtigkeit, gegen die Unterdrücker, Gefangene, Beute aufteilen unter den Armen. Ob das dann in Wirklichkeit wirklich so war, kann man ja nochmal anders sehen. Aber ich finde die Idee einer solchen Heldenfigur erstmal sehr spannend. Und für mich als Schauspieler finde ich es spannend, den sehr nahbar anzulegen. Also ich sag mal menschlich, weil er ist zwar ein Held und er gewinnt immer. Und trotzdem gibt es da ja aber menschliche Momente, wo er auch mal zweifelt.
0: Und ist eine Schauspielausbildung ganz umfassend und vieles, was auch die Rolle von Klaus Störtebeker verlangt, hat man als Schauspieler im Rucksack sozusagen, als Rüstzeug schon. Gibt es denn noch Dinge, die du dir extra für diese Rolle aneignen musstest?
2: Also ich sag mal so, Reiten und Kämpfen, so wie man es hier betreibt, das lernst du nicht im Studium. Das musst du irgendwie anders dir aneignen. Beim Studium lernst du Fechten. Das ist ein bisschen Sport und Bühnenkampffechten, das ist mit Degen und Florett. Mit Schwertern kämpft man anders. Das habe ich aber aufgrund dessen, dass, wie gesagt, meine Eltern hier schon gespielt haben. Mein Vater über 30 Jahre Freilichterfahrung auch aus Rathen, Felsenbühne-Rathen in der Sächsischen Schweiz hat. Da habe ich mit vielen Kaskadeuren schon zusammengearbeitet und mir da schon was angeeignet.
3: Störtebeker ist Seeräuber, also auf dem Meer unterwegs. Dennoch sind Pferde in Ralswiek nicht wegzudenken. Wir sind im Pferdehof mit Viktor Gotzi verabredet. Er ist im großen Stallgebäude, Herr über 30 Pferde und 2 Esel. Zum Glück, so erzählt er uns, muss er sich nicht allein um die Tiere kümmern. Etwa 20 Mitarbeiterinnen und Mitarbeiter sorgen sich 365 Tage im Jahr um die Tiere. Dazu kommen in der Saison die Darsteller und Komparsen, die meist auch eine Verbindung zu Pferden haben. Man sieht den Tieren die hervorragende Pflege und auch die Liebe, mit denen die Pferde betreut werden, an. Viktor ist übrigens aus Ungarn einst als Stuntman zu den Störtebeker Festspielen gekommen. Dazu kam dann seine große Leidenschaft für Pferde und so führte eins zum anderen. Heute ist er auf seine Aufgabe stolz und glücklich damit. Eine letzte Frage habe ich allerdings noch an Viktor.
4: Das Pferd von Störtebeker, wo ist das?
5: Das sind deine Vorpferde.
4: Das würden wir uns jetzt mal anschauen.
3: Also mit diesem Pferd darf Störtebeker reiten und seine Abenteuer bestehen. Interessant hier zu sein, bei so viel Pferden und so viel Liebe, da kann das nur was werden.
0: Eva, jetzt hast du auch eine richtige Action-Kampfszene. Sowas auf so einer großen Bühne erfordert ganz viel Training, ganz viel Konzentration, ist eine große Herausforderung. Hast du trotzdem, wie sagt man so schön, Blut geleckt? Würdest du gern mehr solche Action-Szenen machen?
6: Auf jeden Fall. Ja, ja. Schon letztes Jahr habe ich den Kollegen immer zugeschaut und fand so, oh, ich finde das einfach so krass, was da so passiert. Ja, tatsächlich schon. Zumal ich ja mit Stock und mit Schwert kämpfen darf. Ich hatte mich auch darauf

0: vorbereitet. In Berlin habe ich Stunt-Training genommen, dass ich halt auch vorbereitet komme und dann nicht so hinterher eier. Und ich liebe es eh total, mich stark zu fühlen. Also ich mache auch privat ganz viel Kraftsport und Boxen. Und dann ist das natürlich total cool so. Und mein nächster Traum ist, die Kopfnuss zu lernen. Klaus Störtebeker macht die ganz viel und ich finde es einfach so ultra lustig. Das ist so ein Power-Move.
1: Den hohen Schauwert der Störtebeker Festspiele verdanken diese auch den fantastischen Spezialeffekten. Dafür treffen wir, wie vor 20 Jahren, erneut auf Fred Feuerstein-Bräutigam, ein Urgestein in Ralswiek.
2: Also erste Frage, hast du irgendwo eine Inventarnummer für die Störtebeker Festspiele auf dem Rücken tätowiert?
3: Ich habe sie selber noch nicht gesehen, aber es kann
2: Das ist
3: natürlich
2: auf dem
3: sein.
2: Rücken total. Aber mal Spaß beiseite, du
3: Ja.
2: bist mit deiner Firma von Anfang an dabei. Du hast ganz viele Projekte für Fernsehen und solche Sachen. Was
3: Ja.
2: reizt dich denn gerade an den Störtebeker Festspielen?
3: Ach, ich glaube, es ist mehr so dieses. Ich habe ja nur schon vorher viel Freilicht gemacht in Segeberg. Jetzt hier diese seit 93 und es hält einen noch zusammen so. Klar ist es so, Film und Fernsehen ist jeden Tag was anderes. Hier ist es ja jeden Tag dasselbe, aber hier kann ich mich austoben als Pyrotechniker, sage ich jetzt mal so. Und das bringt natürlich Spaß.
2: Ja, hier ist ja mal eine Vielzahl von Stunts drin, von
3: Genau.
2: Pyro-Effekten. Und das ist, glaube ich, auch ein Teil davon. Jetzt stehe ich genau vorm Lauf. Muss
3: Das
2: ich
3: ist ein
2: Angst
3: Teil.
2: haben?
3: Nein, die sind noch nicht geladen. Deshalb, sonst hätte ich schon gesagt, stopp. Also das ist eine Handfeuerwaffe, die der Gödecke mal bekommen hat. Die haben wir mal bauen lassen.
2: Ah, oh,
3: Also
2: sogar mit
3: nee,
2: Detail. Hier sieht man ja aus den
3: dann geht's hier
2: Zuschauerrängen gar
3: noch.
2: nicht sonst.
3: Nee, aber der Schauspieler sieht es schon und also es hat schon so seine Feinheiten. Die ist gar nicht so leicht. Die ist schon schön schwer.
2: Okay, darf ich mal anheben?
3: Ja, gerne.
2: Oh, da muss er ja wirklich. Und dann noch durch den Sand. Also insofern ist das ja wirklich eine Herausforderung schon. Aber wie ist das? Ich meine, ihr recherchiert natürlich, welche Waffen gab es damaligen Zeit, aber müsst natürlich auch auf das Stück eingehen, auf die Erfordernisse. Und dann gibt es so einen Mischmasch oder wie muss ich mir
3: Es
2: das
3: gibt
2: vorstellen?
3: einen Mischmasch. Ich glaube, in den 13., 14. Jahrhundert gab es noch keine Handfeuerwaffen.
2: In dem Sinne nicht, ja.
3: Es gab zwar so, es sind so Stockrohre gewesen, die sehr lang sind, die man so unterm Ahn hatte und dann haben sie mit dem Docht praktisch schon was geschossen. Aber sowas in der Art eigentlich noch nicht.
2: Hand aufs Herz.
3: Ja.
2: In der aktuellen Inszenierung, was ist dein Lieblingseffekt? Dein
3: Mein Lieblings.
2: persönlicher?
3: Der Topf von Charles. Nein. Wir haben natürlich zum Schluss schon was Größeres, wo
2: Ja.
3: wieder was in die.
2: Wir verraten nicht was, wir
3: Wir
2: verraten
3: verraten nicht
2: nicht.
3: was, da schießen wir natürlich schon wieder was durchs Stadion. Das ist natürlich so die Herausforderung, der Lieblingseffekt. Klappt es? Die Vorbereitung, die wir hatten, die ganzen Tests, die man dazu braucht. Denn ganz viel Sicherheit ist ja gefragt, weil da stehen ja auch Statisten und Schauspieler und Pferde. Und ja, das ist so
2: So,
3: der Highlight.
2: ein bisschen spoilern wollen wir jetzt doch, weil da, wo wir ausstrahlen, da ist der Münchhausen zu Hause. Und Münchhausen ist ja auf einer Kanonenkugel mal
3: Genau.
2: geritten. Mehr verraten wir einfach nicht.
3: Überhaupt nicht.
2: Aber das wäre auch noch was, dass jemand auf der Kanonenkugel reitet oder so.
3: Mal gucken, wie viele Stunt-Leute wir haben.
2: Gibt es denn einen Spruch bei Pyrotechniker-Stuntleuten, wie bei Kegel und
3: Oh.
2: Gutholz? Gibt es da was bei euch auch?
3: Nein, bei uns, ja, bei uns gibt es dann eben so den Satz wie, wenn es raucht und zischt und nichts mehr geht, dann war es wohl der Fred.
2: Ja,
3: Na,
2: aber so
3: dann
2: ist es.
3: wünsche ich dir, dass das auch so bleibt.
2: Gerne.
1: Die Pause ist vorüber und die Geschichte um Störtebeker geht in die zweite Hälfte. Wir sind schon ganz gespannt, was noch alles passieren wird. Keine Frage, einen Shakespeare-Abend können Sie hier in Ralswiek nicht erleben, aber dafür einen unterhaltsamen, kurzweiligen und immer wieder überraschenden Theaterabend. 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

Hallo und herzlich willkommen, liebe Zuschauerinnen und Zuschauer bei Punktum, Ihrem regionalen Fernsehprogramm am heutigen Freitag. Folgender dramatischer Vorfall hat sich in Wimmelburg zugetragen. Vorgestern Abend gegen 20.45 Uhr kam es beim Grillen im familiären Kreis mutmaßlich durch unsachgemäßen Umgang eines Mannes mit einer brennbaren Flüssigkeit zu einer Verpuffung. Zwei Kinder, ein 8-jähriger Junge, ein 5-jähriges Mädchen erlitten schwere Verletzungen und wurden per Rettungshubschrauber in verschiedene Kliniken geflogen. Es wird wegen fahrlässiger Körperverletzung gegen den 31-jährigen Vater des Mädchens ermittelt, der selbst leichte Verletzungen davontrug, die ambulant behandelt wurden. Das Ministerium der Finanzen in Sachsen-Anhalt warnt vor gefälschten E-Mails. Die Nachrichten kündigen eine Steueraußenprüfung an. Im Betreff heißt es Prüfungsanordnung gemäß § 193 Abgabenordnung. Absender ist angeblich die Finanzverwaltung. Bei diesen Nachrichten handelt es sich um Fälschungen. Die E-Mails wurden nicht von der Finanzverwaltung in Sachsen-Anhalt, also Finanzamt oder Ministerium für Finanzen, versendet. Auch der angezeigte Absendername sowie die Adresse ist gefälscht. Empfängern einer solchen Nachricht wird empfohlen, Anhänge oder Verlinkungen nicht zu öffnen und auf die E-Mail nicht zu antworten. Immer wieder kommt es vor, dass im Namen der Steuerverwaltung bzw. eines Finanzamtes, des Finanzministeriums oder des Bundeszentralamtes für Steuern Betrugs-E-Mails versendet werden, sogenannte Phishing-Mails. Betrugsversuche sind unter anderem an diesen Punkten zu erkennen. Eine unpersönliche Anrede. Echte Behörden verwenden ihren Namen und ihre Steuer-ID. Betrüger oft allgemeine Formulierungen wie sehr geehrte Damen und Herren nutzen. Die fehlerhafte oder widersprüchliche Angaben, unterschiedliche Daten, fehlerhafte Steuernummern, Rechtschreibfehler oder unpassende Fachbegriffe in Schreiben. Fehlende oder falsche Kontaktdaten, keine Ansprechpartner. Keine Telefonnummer oder E-Mail-Adresse des zuständigen Sachbearbeiters. Unerwartete Kontaktaufnahmen, Überprüfung der Absenderadresse. E-Mail-Adressen, die offiziellen Adressen nur ähneln, aber kleine Abweichungen enthalten. Die Handwerkskammer Halle fordert von der Bundesregierung einen schnellen und konsequenten Bürokratieabbau. Viele Handwerker verbringen mittlerweile mehr Zeit mit Bürokratie als mit ihrem eigentlichen Handwerk, sagt Dirk Neumann, Hauptgeschäftsführer der Handwerkskammer Halle. Das Handwerk erkennt zwar den politischen Willen zum Bürokratieabbau an. Viele Vorhaben, etwa der Wegfall von Berichtspflichten, seien bislang jedoch lediglich angekündigt und noch nicht umgesetzt worden. Dies könne beispielsweise auch dadurch erreicht werden, dass neue Gesetze nur noch zu zwei festen Stichtagen im Jahr in Kraft treten und EU-Vorgaben künftig ohne zusätzliche nationale Verschärfung 1:1 umgesetzt werden. Das Handwerk hat bereits konkrete Vorschläge vorgelegt, welche Maßnahmen die Betriebe am wirksamsten entlasten würden. Das im Bundestag beschlossene Beitragsstabilisierungsgesetz gefährdet die vollständige Finanzierung

0: bisher erbrachter Leistungen im Rettungsdienst. Spielraum für Kostensenkung gibt es dagegen kaum. Das erklären Landrat Anne Schröder und Uwe Tresco, Leiter des Eigenbetriebes Rettungsdienst. Wer steigende Personal- und Sachkosten künftig nicht mehr vollständig refinanziert werden können, entsteht zwangsläufig eine Finanzierungslücke. Diese muss ausgeglichen werden, entweder durch den Landkreis als Träger des Eigenbetriebes oder durch Einsparungen. Ein moderner Rettungsdienst ist aber Teil der öffentlichen Daseinsvorsorge, er ist rund um die Uhr einsatzbereit, unabhängig davon, ob gerade ein Herzinfarkt, ein Verkehrsunfall oder ein Großschadensereignis eintritt. Diese Vorhaltung kostet Geld. Wer hier spart, spart nicht an Zahlen in einem Haushalt, sondern an Sicherheit. Die Erwartungen können wir nur erfüllen, wenn die Finanzierung mit den tatsächlichen Kosten Schritt hält. Am Freitag, den 7. August, laden die Brauerei Wippra und die Wipperliese zum nächsten Brauhaustour ein. Die Gäste erwartet ein interessanter Einblick in das Brauhandwerk, regionale Bierspezialitäten, leckere Speisen und gemütliche Stunden in geselliger Runde. Nach einem erlebnisreichen Abend treten gemütlich die Rückreise im komfortablen Zug an. Und das wäre dann ein entspannter Abschluss eines großartigen Ausfluges. Reservierung unter 034 775 2025 oder www.wipra-bier.de und Informationen zum Fahrplan der Wipperliese gibt es unter 039 222 6399 oder www.wipperliese.de. Voraussichtlich am Mittwoch, den 22. Juli, beginnen die Bauarbeiten im zweiten Bauabschnitt zur Errichtung eines neuen Kreisverkehrs im Bereich Bahnhofstraße, Hallische Straße, Landwehr in Eisleben. Während der Bauzeit kommt es innerorts zu Verkehrsbehinderungen. Der Verkehr wird mittels einer Ampelanlage geregelt und jeweils an den Baustellenbereichen vorbeigeführt. Der zweite Bauabschnitt befindet sich an der Landwehr. Dieser ändert voraussichtlich am 30. August. Der Verkehr auf der Hallischen Straße wird wie bisher durch eine Ampelanlage geregelt. Die Landwehr wird in Fahrtrichtung Hallische Straße vollgesperrt. Die Bushaltestelle Mansfelder Hof wird in Fahrtrichtung Einkaufszentrum verlegt. Die Sangerhäuser Rosenprinzessin Emmy Melina I. ist seit kurzem stolze Besitzerin ihres Amtsfahrzeugs. Das Auto aus Schneider-Helbra als einer der langjährigen Sponsoren der Sangerhäuser Rosenmajestäten übergab ihr dankenswerterweise die Schlüssel für ihren nagelneuen VW Polo. Emmy Melina I. kann nun zu allen Terminen als Rosenprinzessin und natürlich auch privat flott unterwegs sein.
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0: Noch war an diesem 15. Juli das Baustellenschild für das Projekt Grüne Fernwärme der Stadtwerke Hettstedt GmbH in der Nähe des ehemaligen Sportplatzes an der Seigerhütte verhüllt. Doch sollte es im Rahmen einer feierlichen Veranstaltung in Zukunft auf ein besonderes Bauvorhaben hinweisen. Im Mittelpunkt steht die Nutzbarmachung von Umweltwärme für die Fernwärmeversorgung, Wärmeerzeugung, Wärmespeicherung und Wärmeverteilung. Alles wird als Gesamtsystem betrachtet. Besonderer Gast bei der Enthüllung: Energieminister Prof. Dr. Armin Willigmann. Er wurde unter anderem vom Geschäftsführer der Stadtwerke Hettstedt GmbH Mario Arnold, seinem technischen Leiter Heiko Rühl, Michael Schumann, dem Strukturwandelbeauftragten des Landkreises Mansfeld-Südharz und dem Geschäftsführer der Landesenergieagentur Lena Marco Mühlstein begrüßt. Dann trat Herr Arnold ans Mikrofon und er hieß natürlich auch die anderen Gäste willkommen.
1: Was machen wir hier? Das Projekt Grüne Fernwärme ist vielleicht Vorreiter für die Region, im Speziellen vielleicht auch für das Land Sachsen-Anhalt, weil wir versuchen mit neuer Energie, sprich Umweltenergie, Geothermie, Speicher, hier ein Projekt auf die Beine zu stellen und zu zeigen, dass Energiewende auch im ländlichen Raum funktionieren kann und funktionieren wird. Und das ist, denke ich mal, mir wichtig, dass auch gesehen wird, dass, wenn man uns lässt, wir können es. Und deswegen freue ich mich nochmal, dass der Minister hier ist und das auch entsprechend würdigt mit seiner Anwesenheit.
2: Vielen Dank für die Einladung und zu diesem außerordentlich interessanten Projekt. Ich will 3-4 Gedanken vielleicht am Anfang loswerden, danach Ihnen die Chance geben, aus der Sonne herauszutreten und vielleicht etwas ins Schattigere zu kommen. Man kann ja diese Energiewende und die Wärmewende leicht ablehnen. Man kann das alles für Teufelszeug oder für unsinnig halten. Man kann sich einreden, dass es alles schön wäre, wenn es so bliebe, wie es vor 15 Jahren war. Aber dann werden wir beim besten Willen nicht weiterkommen, weil wir nicht nur wegen unserer völkerrechtlichen Verpflichtung und unserer Verantwortung gegenüber dem Klimaschutz, sondern inzwischen auch wegen der Sicherstellung unserer Energie- und Wärmeversorgung und darüber hinaus auch, weil wir natürlich die Preisgestaltung im Blick behalten müssen, gezwungen sind, jetzt diesen Weg weiter zu beschreiten.
0: Dann war es aber soweit. Das Baustellenschild, das auf das Projekt Grüne Fernwärme Hettstedt hinweist, wurde enthüllt. Das war der symbolische erste Teil dieser Veranstaltung. Und natürlich nutzte man die Gelegenheit, sich auch zu einem Gruppenfoto vor dem Schild zu positionieren. Dann ging's ins Humboldt-Schloss. Dort wollten sich die Stadtwerke Hettstedt kurz vorstellen und ihre aktuellen Vorhaben präsentieren. Hier federführend Heiko Rüll, der technische Leiter der Stadtwerke Hettstedt GmbH. Er stellte diese kurz vor. Die Stadtwerke Hettstedt wurden 1993 gegründet und versorgen heute mit rund 50 Beschäftigten etwa 6.500 Haushalte sowie rund 40 Unternehmen mit Strom, Gas und Wasser. Rund 2.000 Haushalte werden zusätzlich mit Fernwärme versorgt. Auf der Grundlage der Ende 2025 vom Stadtrat beschlossenen kommunalen Werbeplanung der Stadt Hettstedt wird nun Schritt für Schritt das Projekt Grüne Fernwärme Hettstedt umgesetzt. Am Standort des ehemaligen Sportplatzes an der Seigerhütte wird eine sogenannte Energiezentrale entstehen. Geplant sind 3 Kurzzeitspeicher sowie eine neue 800 Meter lange Fernwärmetrasse. Die nötigen Bohrungen gehen bis etwa 300 Meter in die Tiefe. Gräben sind bereits ausgehoben, erste Rohre verlegt. Herr Rühl hatte dann noch ein zweites Vorhaben der Stadtwerke, das er vorstellen konnte, nämlich das Projekt Enkelwerk. Es soll ein Zukunftszentrum für Wärme, Energie und Infrastruktur sein. Hierbei geht es um Bildung und Qualifizierung rund um die Energiewende in all ihren Facetten. Er war bei Herrn Willigmann für dieses Projekt und bat um Landesunterstützung, da die Stadtwerke allein dieses nicht umsetzen können. Herr Willigmann zeigte sich angenehm überrascht von diesem ihm auch neuen Projekt. Er konnte natürlich keine Zusage treffen, sagte aber, dass er es persönlich unterstützen wird. Und so war an diesem Tag Gelegenheit zum Austausch über die nicht einfachen Wege, in Zukunft eine klimaneutrale Wärmewende auch in Hettstedt umzusetzen. Ein weiterer Schritt dahin ist jedenfalls getan. Im Rathaus Kelbra in der Verbandsgemeinde Goldene Aue freute man sich am 16. Juli über angenehmen Besuch. Sollte doch Umweltstaatssekretär Dr. Steffen Eichner einen Zuwendungsbescheid für die Wasserwehr Goldene Aue übergeben. Verbandsgemeindebürgermeister Michael Peckruhn begrüßte den Gast und natürlich die anderen Anwesenden und freute sich über den Zuwendungsbescheid.
3: Ich denke, dass der gut angelegt wird, denn wir hier sind ja direkt Anlieger des Stausees und des Helmhochwassers 23/24, woraus wir natürlich auch Erfahrungen sammeln konnten und für die Zukunft, wenn das nochmal passieren sollte, besser gewappnet sein werden, dank der Unterstützung und dank unserer Wasserwehr, die wir langsam aufbauen.
4: Ja, vielen Dank, Herr Peckruhn. Sie haben ja schon das Stichwort gegeben, das Helmhochwasser 23/24 oder das Hochwasser 23/24, das Winterhochwasser, was ja hier in der Region besonders dramatisch gewesen ist. Ich kann mich noch recht gut erinnern. Es gibt einen Zuwendungsbescheid über einen Logistikwagen, der dann praktisch die ganzen Einsatzmittel dann auch vor Ort bringen kann. Der ist entsprechend ausgestattet. Ich habe einen Zuwendungsbescheid über 181.000 Euro mitgebracht. Das ist eine Förderung aus unserem Klima-3-Programm. Klima-3 gibt 90% der Förderung aus EU-Mitteln, 10% trägt die Gemeinde dazu bei. Ich denke, das ist ein vernünftiges Förderprogramm, was auch sehr gut in Anspruch genommen worden ist. Wir haben, seitdem das aufgelegt worden ist, haben wir 34 Fördermaßnahmen im Land mit 17,5 Millionen Euro Förderung. Das Programm wird gut nachgefragt. Wir hoffen, dass wir noch ein bisschen Nachschlag bekommen jetzt, um dieses Förderprogramm noch etwas aufzustocken und dann vielleicht auch Maßnahmen, die bisher noch keine Förderung erhalten konnten, dann mitfordern können.
0: Und dann war es soweit. Dr. Eichner übergab den Zuwendungsbescheid an den Bürgermeister und damit kann die Wasserwehr Goldene Aue weiterentwickelt werden.
5: Die Rammelburg, im gleichnamigen Ortsteil von Mansfeld befindlich, ist eigentlich ein Schloss und weit über 1000 Jahre alt. Ständig wechselnde Besitzer nutzten das ca. 8300 Quadratmeter große Areal ganz unterschiedlich. Zuletzt war die Rammelburg von 1969 bis 1995 Reha-Zentrum für Jugendliche mit psychischen und physischen Beeinträchtigungen, bevor sie im Jahr 2000 versteigert wurde und sich seitdem im Privatbesitz befindet. Doch den weiteren Verfall konnten die neuen Eigentümer nicht stoppen. Die Rammelburg wurde zum Lost Place. Nachdem es unlängst sogar Gerüchte gab, dass Elon Musk das Anwesen gekauft hat, ist nun aber tatsächlich Bewegung in die Sache gekommen.
6: Tatsächlich hat sich jetzt jemand gemeldet, der neue Eigentümer von Schloss Rammelburg. Vor einigen Monaten sind wir in Kontakt mit ihm gekommen und er hat auch schon eine Bauvoranfrage beim Bauordnungsamt des Landkreises gestellt.
7: Was hat er vor?
6: Ja, der Plan ist, langfristig ein Hotel aus der Rammelburg zu machen, aber kurzfristig soll mit kleinen Schritten vorangegangen werden. Also wäre ein Restaurant der erste Schritt, den er plant.
7: Genau. Der neue Eigentümer kommt ja aus Sachsen und hat jetzt Ihnen als Stadtrat die Möglichkeit gegeben, mal einen Blick in die Rammelburg zu werfen. Was haben Sie denn da gesehen?
6: Ja, der neue Eigentümer war zuletzt bei uns im Stadtrat und hat dort angeboten, dass die Stadträte und auch Teile der Verwaltung die Rammelburg mal begehen können, er auch seine Ideen ein bisschen vorstellen kann. Wir sind einmal um die Rammelburg drumherum gegangen, haben uns einen Eindruck gemacht und müssen sagen, es ist natürlich von den Mauern her sehr, sehr stabil, aber es ist dennoch genug zu tun, weil es ja doch ein sehr großes Objekt ist. Er hat uns auch durch die Räumlichkeiten geführt, hat uns Ideen dazu vorgestellt, wie diese umgestaltet werden können. Und so könnte sich jeder Stadtrat noch wieder einen guten Eindruck machen, wie der Zustand jetzt ist, ja, und vielleicht auch eine Idee, wie es werden kann.
7: Wenn man das so vom Weiten sieht, macht so den Eindruck ein bisschen wie so ein Märchenschloss, zugewachsen bis fast bis hoch. Hat es auch was Romantisches für Sie?
6: Auf jeden Fall. Ich meine, die Rammelburg hat eine große Historie. Hier gibt es ja eine Rammelburg-Chronik. Es ist ortsprägend, stadtprägend. Man sieht es schon von Weitem. Das ist auf jeden Fall ein Denkmal, was für die Stadt Mansfeld sehr, sehr wichtig ist und wo es auch bedeutend wäre, wenn jetzt hier ein bisschen Bewegung reinkommt, weil seit vielen Jahrzehnten ist hier Stillstand und gar nichts passiert. Und deshalb sind wir ja auch froh, dass wir endlich mal einen direkten Ansprechpartner haben, der auch den Kontakt zu uns sucht.
7: Die letzte Frage, die Kassen sind leer, finanzielle Unterstützung wird es sicherlich nicht geben.

0: aber vielleicht in einer anderen Art und Weise, wenn Sie Interesse daran haben als
1: Auf
0: Stadt?
1: jeden Fall haben wir zugesagt, dass wir die weitere Entwicklung mit begleiten werden als Stadt und positiv begleiten werden, weil es natürlich für uns auch bedeutend ist. Und ja, das haben wir, wie gesagt, auch so mit dem Eigentümer besprochen. Das werden wir auch tun. Ich hoffe jetzt einfach, dass Schritt für Schritt Bewegung auch hier in Rhein-Main-Burg reinkommt, sodass wir auch bald kleine Fortschritte sehen.
2: Bleibt also zu hoffen, dass der neue Eigentümer einen Weg findet, dem millionenschweren Sanierungsstau etwas entgegenzusetzen und das Kleinod mitten im Grünen wieder zum Leben zu erwecken.
3: 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Am 26. Juli um 17 Uhr beginnt ein Orgelkonzert mit Kirchenmusikdirektor Thomas Ennenbach in der Marktkirche St. Andreas in der Lutherstadt Eisleben. Thema Giganten des Barocks, Bach und Händel sowie Verehrer. Der Eintritt kostet 10 Euro im Vorverkauf. Schüler bis 18 Jahre brauchen nichts bezahlen. Zum Tag des offenen Denkmals lädt der Schmidtschacht Helbra am 13. September von 9.30 Uhr bis 16.30 Uhr ein. 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
4: Der DAX notierte am Freitagvormittag bei 24.777,88 Punkten. Der DECDAX bei 3.760,77 Zählern und der Euro war ein US-Dollar 14,48 wert.
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4: In der Nacht zum Samstag ist es wechselnd bewölkt, örtlich fallen Schauer, anfangs noch vereinzelt Gewitter. Die Tiefstwerte sinken auf 17 bis 13 Grad. Der Wind weht schwach bis mäßig aus West. Der Samstag wird wechselnd bewölkt, noch vereinzelt fallen Schauer. Abends geht die Bewölkung zurück. Die Temperaturen steigen auf 23 bis 26 Grad an. Der Wind weht mäßig, zeitweise böig, auffrischend aus West bis Nordwest. In der Nacht zum Sonntag ist es anfangs gering bewölkt. Ab Mitternacht nimmt die Bewölkung zu. Es bleibt trocken. Die Temperaturen gehen auf 13 bis 10 Grad zurück. Der Wind weht meist nur schwach aus West. Am Sonntag ist es wechselnd bis stark bewölkt, gelegentlich fallen Schauer. Es besteht ein geringes Gewitterrisiko. Es wird nur mäßig warm, bei maximal 20 bis 22 Grad. Der Wind weht schwach bis mäßig, zeitweise böig, auffrischend aus West bis Nordwest. In der Nacht zum Montag ist es wechselnd bewölkt, vereinzelt fallen Schauer. Die Luft kühlt auf 12 bis 9 Grad ab, der Wind weht schwach aus West. Am Montag ist es wechselnd bis stark bewölkt, vereinzelt fallen Schauer. Die Höchstwerte erreichen 20 bis 22 Grad, der Wind weht schwach bis mäßig aus West bis Nordwest.
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4: Um 11 Uhr waren es 25 Grad, die Luftfeuchtigkeit betrug 52% und der Luftdruck 1011 Hektopascal.
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0: Bis ans Ende der Welt können sich Besucher des Museums für Naturkunde ab sofort entführen lassen, denn eine gleichnamige Sonderausstellung könnte hier am Donnerstag eröffnet werden. Der komplette Titel lautet Bis ans Ende der Welt, Patagonien und Feuerland. Und genau dort verbrachte Fotograf Martin Köppert über die letzten 7 Jahre verteilt fast 9 Monate, um die atemberaubende Vielfalt der südamerikanischen Landschaften und Tierwelt einzufangen. Insgesamt 96 solcher Motive können nun im Naturkundemuseum bewundert werden. Während seiner Reisen erlebte der gebürtige Magdeburger die Steppen, Wüsten, Gletscher und Regenwälder des Gebiets zu verschiedenen Jahreszeiten, um in seinen Aufnahmen wirklich alle Gesichter der Region widerspiegeln und mit den Besuchern von Ausstellungen wie dieser in voller Pracht teilen zu können.
1: Also ich bin nicht jemand, der durch die Welt reist, um sämtliche Probleme zu definieren und darzulegen. Da gibt es genug andere Kanäle, die diese machen. Ja, ich versuche hier die Schönheit eines Landes darzustellen. So wie ich es sehe und so wie ich es letztendlich wahrnehme. Und das ist eigentlich der Hintergrund. Die Leute sollen sehen, was gibt es noch auf dieser Erde? Ja, wie abgelegen sind die Gebiete? Oder wo sind auch Bereiche, die wirklich schützenswert sind? Ja, und das ist ja auch, glaube ich, eine Aufgabe, die wir auch haben.
0: In diesem Rahmen gründete Martin Köppert vor knapp einem Jahr die MKO Foundation, eine gemeinnützige Stiftung, deren Ziel es ist, die Natur- und Artenvielfalt sowie kulturelle Lebensräume durch seine Fotografie zu dokumentieren und zu bewahren. Mithilfe von Ausstellungen wie diesen und ähnlichen Projekten, die von der Stiftung finanziert werden, erhofft sich Köppert, mehr Aufmerksamkeit für gefährdete Arten und Lebensräume zu generieren und an die Betrachter seiner Motive weiterzutragen.
1: Die MKO Foundation ist natürlich für Arten- und Tierschutz zuständig, aber auch für humanitäre Projekte und auch für Kultur und Bildung. Ja, und das ist zum Beispiel etwas von Kultur, Bildung natürlich auch für Jugendliche, die herkommen, die ganz einfach mal sehen, in was für einem Habitat leben bestimmte Tiere, ja, und wie kann man die auch landschaftlich mit verbinden.
0: Durch diesen Bildungsaspekt gestaltet sich die Fotokollektion als eine wunderbare Ergänzung für das Naturkundemuseum, da auch in den Dauerausstellungen des Museums der Fokus darauf liegt, Artenvielfalt in größerem Maßstab zu zeigen und das nicht nur in Sachsen-Anhalt, sondern weltweit. In diesem Rahmen haben Besucher teilweise einen direkten Bezug zwischen den Dauerausstellungen und den hier gezeigten Fotos, beispielsweise anhand von Tieren wie dem Puma und dem Guanaco, die sowohl in den Motiven von Martin Köppert als auch im Tierseil des Museums gefunden werden können. Und auch der Andenkondor, der größte Greifvogel der Erde, kann einerseits in der Vogelvitrine, andererseits als Schnappschuss des Fotografen bewundert werden.
2: Wir wollen mit unseren Ausstellungen eben die Besucher einmal begeistern. Die sollen fasziniert sein von der Tiervielfalt, die wir hier zeigen. Aber wir wollen eben auch, dass sie sich für den Naturschutz engagieren oder für nachhaltige Lebensformen und dass es nicht so weitergehen kann mit Klimaerwärmung und Vernichtung von Lebensräumen. Das ist allen klar. Und hier steigt man nochmal speziell in eine Region ein. Und wir hoffen, dass wir also die Emotionen wecken bei den Besuchern. Und vielleicht haben sie dann auch Interesse. Und die MKO Foundation hat also dieses Projekt hier finanziert, sodass das für uns in Zeiten, wo es der Kultur manchmal an Personal oder an Finanzen fehlt, das also eine wunderbare Zusammenarbeit ist, sodass wir das also hier sehr schön zu einem Projekt formen konnten.
0: Neben der bloßen Schönheit der Landschaften und Tierwelt gelang es dem Fotografen außerdem zu zeigen, inwiefern die teils extremen Bedingungen der Region sich auf den Alltag der dort lebenden Menschen auswirken. Weshalb ein Teil der Ausstellung sich auf das Leben der Ovejeros bezieht, die traditionellen Schafhirten, die im Feuerland, der südlichsten Inselregion des Kontinents, wohnhaft sind. Definitiv ein Highlight seiner Reisen, aber ein Lieblingsmotiv in dem Sinn hat Martin Köppert jedoch nicht.
1: Wenn Sie mir jetzt fragen, was mein Lieblingsland ist, weil ich bin bisher in über 100 Ländern auf allen Kontinenten gewesen, kann ich Ihnen sagen, es gibt keins. Ja, und demzufolge kann ich Ihnen auch nicht sagen, welches mein Lieblingsstück ist. Ja, alle Bilder haben einen bestimmten Hintergrund und eine bestimmte Geschichte. Ja, und ich muss die Geschichte nicht immer erzählen, weil ich habe sie so erlebt und andere definiert sie für sich selbst ganz anders. Ja, und das ist doch eigentlich den Freiraum, den wir haben, um darüber zu diskutieren.
0: Wer also einmal schauen möchte, welche Wirkung die ausgestellten Motive bei sich selbst entfalten, der hat diese Möglichkeit noch bis zum 17. Januar. Immer zu den regulären Öffnungszeiten des Magdeburger Naturkundemuseums.

0: Herzlich willkommen zu Ticket, dem Kulturtelegramm. Diesmal mit einer Zeitreise ins Jahr 1395. Wir stehen hier auf dem Marktplatz von Wismar vor dem Haus des Tuchhändlers Fourier. So jedenfalls sieht es aus. In Wirklichkeit stehen wir im Sand des großen Jasmunder Botten in der Naturbühne Rahlswieg und da mitten im Bühnenbild der Störtebeker Festspiele 2026. Es ist beeindruckend, auf dieser Bühne die Abenteuer des legendären Klaus Störtebeker zu erleben. Mit über 150 Mitwirkenden, 30 Pferden, 4 Schiffen, Kämpfen, Leidenschaft, Pyrotechnik. Einfach ein super Erlebnis. Angefangen hat das Ganze schon im Jahr 1993 in der jetzigen Form. Die Ursprünge liegen noch viel weiter zurück. 1959 wurden hier in Rahlswieg im staatlichen Auftrag die Rügenfestspiele ins Leben gerufen. In 5-monatiger Bauzeit wurde eine Naturbühne errichtet und das Dorf Rahlswieg zu einem Festspielort umgebaut. 1959 bis 1961 und 1980/81 wurde die dramatische Ballade Klaus Störtebeker aufgeführt. Dann verfiel die Naturbühne. 1992 entschied sich der damalige Intendant der Karl-May-Spiele in Bad Segeberg, Peter Hick, der Bühne neues Leben einzuhauchen und rief die Störtebeker-Festspiele ins Leben. Am 3. Juli 1993 wurde das erste Stück Wie einer Pirat wird auf der Naturbühne aufgeführt. Als erster Klaus Störtebeker stand Norbert Braun gemeinsam mit Dietmar Lahen als Goethe Michels auf der Naturbühne. Im aktuellen 7. Spielzyklus wird Störtebeker von Moritz Stephan verkörpert, der damit seit 1993 der 5. in der Reihe der Schauspieler ist, die dieser sagenumwobenen Figur in Rahlswieg Leben einhauchen.
1: Moritz, schon 2020 sollst du als Störtebeker Gottes Freund und aller Welt Feind sein. Durch Covid-19 wurde daraus 2022. Dennoch ist ja viel Zeit inzwischen vergangen. Viele Vorstellungen habt ihr gespielt. Reagierst du inzwischen, wenn dich jemand Klaus ruft? Oder anders gefragt, hat die Rolle dein Leben irgendwie verändert?
2: Also wenn ich jetzt in Dresden bin, brauchst du, glaube ich, einen Moment länger, bis ich wirklich reagiere, wenn mich jemand Klaus ruft. Dennoch, weil es Dresden ist und Sachsen einen großen Teil des hiesigen Publikums ausmacht, ist es nicht unwahrscheinlich, dass ich erkannt werde und gesehen werde. Also manchmal zucke ich dann schon auch kurz zusammen und merke, ist der Klaus gemeint? Hier oben passiert es dann doch öfter, aber die Rolle ist schon ein sehr großer Teil von mir geworden. Also schon alleine, wenn man jetzt meinen Schmuck bedenkt. Ich habe einen Ring, da ist ein Pferd drauf. Ich habe einen Ring, da ist ein Wolf drauf. Der Seewolf, Wolf der Meere oder mein Schiff, die Seewolf. Ich habe einen Ring und einen Ohrring, da sind Federn drauf, was den Adler einbezieht. So, also es ist schon meins und ich bin ja auch damit groß geworden. Also ja, seitdem ich 5 bin, kenne ich diese Bühne. Meine Eltern haben beide hier gespielt. Es ist ein Teil meiner Kindheit und mittlerweile ein Teil meines Lebens.
0: Du hast gerade das Stichwort Bühne gebracht. Wir reden hier über 2600 Quadratmeter, eine riesige Bühne, die es zu bespielen gilt. Ist dann das die größte Herausforderung bei dem Stück oder gibt es da noch andere?
2: Es ist eine schöne Herausforderung, dass man hier auf der Bühne ein bisschen das machen muss, was einem im Studium eigentlich eher abtrainiert wird. Sehr große Gesten. Aber genau darin sehe ich so eine Herausforderung, dass die Gesten zwar groß genug sind, dass man jetzt erkennt, der Kollege spricht gerade, dennoch aber klein genug, dass es nicht so übertrieben wirkt. Und die Diskrepanz zwischen einer großen Geste, aber trotzdem noch einer natürlichen Stimme, das finde ich eine schöne spielerische Herausforderung. Man könnte sagen, dass der Sand, der knöcheltiefe Sand, dass der eine Herausforderung ist. Dass das Kämpfen mit echten Blankwaffen eine Herausforderung ist. Das Reiten auf Pferden, die auch jeden Tag ein bisschen anders drauf sind, das ist schon eine Herausforderung, aber für mich ist es eigentlich ein Reiz. So, all das Können, was ich mir so angesammelt habe, dann jetzt hier zu benutzen und ausleben zu können und die Figur damit zu stützen.
0: Viele kennen die Sage um Störtebeker, doch wie bei einer Sage üblich, lässt die jede Menge Spielraum für Geschichten in der Geschichte. 2026 ist der Ausgangspunkt für das Stück Lickedeler, dem zweiten Teil im 7. Spielzyklus, dass die Dänen vor Stockholm stehen. Schon länger belagern sie erfolglos die Feste und deren eingeschlossene Bewohner. Die wiederum erhalten Hilfe von den Piraten um Gödicke Michels und Klaus Störtebeker, sehr zum Unmut Dänemarks Königin Margarete. Die Hansestädte, unter Führung von Wismar wiederum, wollen ihren Streit mit Margarete beilegen und üben Druck aus, der zum Ende des Konfliktes zwischen Schweden und Dänemark führen könnte. Dazwischen agiert ein Waffenhändler, der dies verhindern will. Und natürlich fehlt auch eine Liebesgeschichte nicht. Wer jetzt komplexe Handlungsstränge befürchtet, kann beruhigt sein. Die Bedingungen einer großen Freilichtbühne lassen es nicht zu, sich in Feinheiten zu vertiefen. Man kann sie nur anreißen, muss den Rest dann der Fantasie des Zuschauers überlassen. Auch Störtebeker und Gauklerin Serafina haben nur wenig Zeit, ihre Zuneigung zueinander wachsen zu lassen.
1: Eva, du darfst als Gauklerin Serafina die zarten Bande zu Klaus Störtebeker knüpfen. Aber es wird, wir wollen mal ein bisschen spoilern, kein Liebes-Happy End geben. Bedauerst du das eigentlich?
3: Ja, schon. Also zumal ja Serafina eine super starke Frauenrolle ist, die mir auch im Laufe der Probezeit total ans Herz gewachsen ist, auch im Laufe der Aufführungen. Sie fühlt sich so an wie eine sehr gute Freundin, von der man auch ganz viel lernen kann. Und ich lasse sie ja auch jeden Tag quasi durch meinen kompletten Körper durchfließen, durch meinen Verstand, durch meine Sicht, durch mein Herz. Und dann tut es natürlich weh, sie jeden Abend auch wieder loslassen zu müssen. Und natürlich, dass es auch in dem Sinne kein Happy End ist, ist auch schade. Wobei es für mich eigentlich eher so aussieht, dass sie die tragische Gewinnerin ist. Es ist ja eher die Frage, was ihr Lebensziel ist, der Figur. Und für mich ist es so, dass Serafina ihr Leben lang nach Liebe sucht. Also nicht nur nach der romantischen Liebe, sondern nach der Liebe in den kleinen und in den großen Dingen. Und in diesen letzten Sekunden, in denen sie auf der Bühne ist, wird sie ja quasi von ihrer großen Liebe gehalten. Und dementsprechend glaube ich und bin ich fester Überzeugung, dass sie gewonnen hat. Auf einer tragischen Art und Weise.
1: Jetzt hast du gerade gesagt, dass du dich in diese Rolle hineinlebst, aber du hast ja eine große Aufgabe. Du musst ja zwei Rollen verkörpern. Wie kommst du mit dieser Zweiteilung klar? Was ist da die Herausforderung?
3: Also erstmal schätze ich mich super glücklich, dass ich eben so zwei coole Frauen spielen darf, Julie und Serafina, die beide auch noch eine Liebesgeschichte erzählen mit einer ganz anderen und eigenen Dynamik. Das finde ich total cool. Und da ist die Herausforderung, beide möglichst gegensätzlich anzulegen. Zweite Herausforderung sind die Umzüge, die man gar nicht mitbekommt. Wir haben teilweise so unfassbar wenig Zeit, von der einen Seite auf die andere Seite zu kommen. Und das ist auch ein, also es ist wirklich Teamwork. Jeder Handgriff sitzt. Wir haben, das ist wie beim Pitstop bei Formel 1. Die Leute stehen schon bereit, dann wird zack, zack, zack umgezogen und raus. Nochmal schnell durchatmen, dass man das nicht hört, dass man vielleicht gerade gerannt ist.
0: Das Bühnenbild hat übrigens jede Menge Raffinessen. Die sind notwendig, damit im Stück der Ortswechsel zwischen Wismar und Stockholm gut nachvollziehbar wird. Vor allem aber, um die Spezialeffekte, von denen es im Stück jede Menge gibt, realisieren zu können. Das will ich mir mit eigenen Augen ansehen. Dazu bin ich mit dem Chef der Kulissenbauer, Robert Quaas, verabredet.

0: Man freut sich auf die nächste
1: Man freut sich auf das nächste, auf die nächste Herausforderung. Und wenn das die Saison durch ist, dann ist ja für uns alles getan. Alle haben es gesehen und dann sind wir gespannt auf neue Sachen.
0: Also super Geschichte. Und ihr habt ja was Ähnliches noch mit einer bewegten Sache drüben an der Feste in Stockholm. Ist ja auch eine Riesendekoration. Ja. Ich glaube, gerade diese Größe ist die Herausforderung, oder?
1: Ja, die Größe, das Gewicht zu berechnen, dass es auch alles so funktioniert, okay. Auf Dauer.
0: Jetzt Hand aufs Herz, wie viel wiegt drüben die Mauer?
1: Ich glaube, allein Gegengewicht ist, müsste ich jetzt in mehrere Tonnen. Also es sind Schwerlastachsen von der Deutschen Bahn, sage ich jetzt mal, die da verbaut sind und das Grundgestell. Ich habe es auf dem Zettel irgendwo, aber bevor ich das Falsches sage, sind die auf jeden Fall mehrere Tonnen.
0: Moritz, was ist denn für dich das Spannende an der Figur Klaus Störtebeker?
2: Naja, dass es so ein bisschen der deutsche Robin Hood ist. So sagenumwobend, Kämpfer für die Gerechtigkeit, gegen die Unterdrücker, gefangene Beute aufteilen unter den Armen. Ob das dann in Wirklichkeit wirklich so war, kann man ja nochmal anders sehen. Aber ich finde die Idee einer solchen Heldenfigur erstmal sehr spannend. Und für mich als Schauspieler finde ich es spannend, den sehr nahbar anzulegen. Also ich sag mal menschlich, weil er ist zwar ein Held und er gewinnt immer. Und trotzdem gibt es da ja aber menschliche Momente, wo er auch mal zweifelt.
0: Nun ist eine Schauspielausbildung ganz umfassend und vieles, was auch die Rolle von Klaus Störtebeker verlangt, hat man als Schauspieler im Rucksack sozusagen, als Rüstzeug schon. Gibt es denn noch Dinge, die du dir extra für diese Rolle aneignen musstest?
2: Also ich sag mal so, Reiten und Kämpfen, so wie man es hier betreibt, das lernst du nicht im Studium. Das musst du irgendwie anders dir aneignen. Beim Studium lernst du Fechten. Das ist ein bisschen Sport, so ein Bühnenkampffechten, das ist mit Degen und Florett. Mit Schwertern kämpft man anders. Das habe ich aber aufgrund dessen, dass, wie gesagt, meine Eltern hier schon gespielt haben, mein Vater über 30 Jahre Freilichterfahrung auch aus Rathen, Felsenbühne-Rathen in der Sächsischen Schweiz hat. Da habe ich mit vielen Kaskadeuren schon zusammengearbeitet und mir da schon was angeeignet.
3: Störtebeker ist Seeräuber, also auf dem Meer unterwegs. Dennoch sind Pferde in Ralswiek nicht wegzudenken. Wir sind im Pferdehof mit Viktor Gotzi verabredet. Er ist im großen Stallgebäude, Herr über 30 Pferde und 2 Esel. Zum Glück, so erzählt er uns, muss er sich nicht allein um die Tiere kümmern. Etwa 20 Mitarbeiterinnen und Mitarbeiter sorgen sich 365 Tage im Jahr um die Tiere. Dazu kommen in der Saison die Darsteller und Komparsen, die meist auch eine Verbindung zu Pferden haben. Man sieht den Tieren die hervorragende Pflege und auch die Liebe, mit denen die Pferde betreut werden, an. Viktor ist übrigens aus Ungarn einst als Stuntman zu den Störtebeker Festspielen gekommen. Dazu kam dann seine große Leidenschaft für Pferde und so führte eins zum anderen. Heute ist er auf seine Aufgabe stolz und glücklich damit. Eine letzte Frage habe ich allerdings noch an Viktor.
4: Das Pferd von Störtebeker, wo ist das?
5: Das sind deine Vorpferde.
4: Das müssen wir uns jetzt mal anschauen.
3: Also mit diesem Pferd darf Störtebeker reiten und seine Abenteuer bestehen. Interessant hier zu sein, bei so vielen Pferden und so viel Liebe, da kann das nur was werden.
0: Eva, jetzt hast du auch eine richtige Action-Kampfszene. Sowas auf so einer großen Bühne erfordert ganz viel Training, ganz viel Konzentration, ist eine große Herausforderung. Hast du trotzdem, wie sagt man so schön, Blut geleckt? Würdest du gern mehr solche Action-Szenen machen?
6: Auf jeden Fall. Ja, schon letztes Jahr habe ich den Kollegen immer zugeschaut und fand so, oh, ich finde das einfach so krass, was da so passiert. Ja, tatsächlich schon. Zumal ich ja mit Stock und mit Schwert kämpfen darf. Ich hatte mich auch darauf vorbereitet. In Berlin habe ich Stunt-Training genommen, dass ich halt auch vorbereitet komme und dann nicht so hinterher eier. Und ich liebe es eh total, mich stark zu fühlen. Also ich mache auch privat ganz viel Kraftsport und Boxen. Und dann ist das natürlich total cool so. Und mein nächster Traum ist, die Kopfnuss zu lernen. Klaus Störtebeker macht die ganz viel und ich finde es einfach so ultra lustig. Das ist so ein Power-Move.
3: Den hohen Schauwert der Störtebeker-Festspiele verdanken diese auch den fantastischen Spezialeffekten. Dafür treffen wir, wie vor 20 Jahren, erneut auf Fred Feuerstein-Bräutigam, ein Urgestein in Ralswiek.
0: Also erste Frage, hast du irgendwo eine Inventarnummer für die Störtebeker Festspiele auf dem Rücken tätowiert?
7: Ich habe sie selber noch nicht gesehen, aber es kann natürlich sein.
0: Aber mal Spaß beiseite, du bist mit deiner Firma von Anfang an dabei. Ja. Du hast ganz viele Projekte für Fernsehen und solche Sachen. Was reizt dich denn gerade an den Störtebeker Festspielen?
7: Ach, ich glaube, es ist mehr so dieses

0: Ich habe ja nur schon vor viel Freilicht gemacht in Segeberg. Jetzt hier diese seit 93 und es hält einen noch zusammen so. Klar ist es so, Film und Fernsehen ist jeden Tag was anderes. Hier ist es ja jeden Tag dasselbe, aber hier kann ich mich austoben als Pyrotechniker, sage ich jetzt mal so. Und das bringt natürlich Spaß.
1: Ja, hier ist ja mal eine Vielzahl von Stunts drin, von
0: Genau.
1: Pyro-Effekten. Und das ist, glaube ich, auch ein Teil davon. Jetzt stehe ich genau vorm Lauf. Muss
0: Das
1: ich
0: ist ein
1: Angst
0: Teil.
1: haben?
0: Nein, die sind noch nicht geladen. Deshalb, sonst hätte ich schon gesagt, stopp. Also das ist eine Handfeuerwaffe, die der Gödicke mal bekommen hat. Die haben wir mal bauen lassen.
1: Ah, oh,
0: Also
1: sogar mit
0: nee,
1: Detail hier. Das sieht man ja aus den
0: man sieht es hier
1: Zuschauerrängen gar
0: noch.
1: nicht sonst.
0: Nee, aber der Schauspieler sieht es schon und also es hat schon so seine Feinheiten. Die ist gar nicht so leicht, die ist schon schön schwer.
1: Okay, darf ich mal anheben?
0: Ja, gerne.
1: Oh, da muss er ja wirklich. Und dann noch durch den Sand. Also insofern ist das ja wirklich eine Herausforderung schon. Aber wie ist das? Ich meine, ihr recherchiert natürlich, welche Waffen gab es damaligen Zeit, aber müsst natürlich auch auf das Stück eingehen, auf die Erfordernisse. Und dann gibt es so einen Mischmasch oder wie muss ich mir
0: Es
1: das
0: gibt alles
1: vorstellen?
0: ein Mischmasch. Ich glaube, in den 13., 14. Jahrhunderten gab es noch keine Handfeuerwaffen.
1: In dem Sinne nicht, ja.
0: Es gab zwar so, es sind so Stockrohre gewesen, die sehr lang sind, die man so unterm Ahn hatte und dann haben sie mit dem Docht praktisch schon was geschossen, aber sowas in der Art eigentlich noch nicht.
1: Hand aufs Herz. In der aktuellen Inszenierung, was ist dein Lieblingseffekt? Dein
0: Mein Lieblings.
1: persönlicher?
0: Der Topf von Charles. Nein. Wir haben natürlich zum Schluss schon was Größeres, wo
1: Ja.
0: wieder was in die.
1: Wir verraten nicht was, wir
0: Wir
1: verraten
0: verraten nicht
1: nicht was.
0: was, da schießen wir natürlich schon wieder was durchs Stadion. Das ist natürlich so die Herausforderung, der Lieblingseffekt. Klappt es? Die Vorbereitung, die wir hatten, die ganzen Tests, die man dazu braucht. Denn ganz viel Sicherheit ist ja gefragt, weil da stehen ja auch Statisten und Schauspieler und Pferde. Und ja, das ist so
1: So,
0: der Highlight.
1: ein bisschen spoilern wollen wir jetzt doch, weil da, wo wir ausstrahlen, da ist der Münchhausen zu Hause. Und Münchhausen ist ja auf einer Kanonenkugel mal
0: Genau.
1: geritten. Mehr verraten wir einfach nicht.
0: Überhaupt nicht.
1: Aber das wäre auch noch was, dass jemand auf der Kanonenkugel reitet oder so.
0: Mal gucken, wie viele Stunt-Leute wir haben.
1: Gibt es denn einen Spruch bei Pyrotechnikern, Stuntleuten, wie bei Kegler und Gutholz? Gibt es da was bei euch auch?
0: Nein, bei uns gibt es dann eben so den Satz wie, wenn es raucht und zischt und nichts mehr geht, dann war es wohl der Fred. Ja,
1: Na,
0: aber so
1: dann
0: ist es.
1: wünsche ich dir, dass das auch so bleibt.
2: Gerne. 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

Hallo und herzlich willkommen, liebe Zuschauerinnen und Zuschauer bei Punktum, Ihrem regionalen Fernsehprogramm am heutigen Freitag. Folgender dramatischer Vorfall hat sich in Wimmelburg zugetragen. Vorgestern Abend gegen 20.45 Uhr kam es beim Grillen im familiären Kreis mutmaßlich durch unsachgemäßen Umgang eines Mannes mit einer brennbaren Flüssigkeit zu einer Verpuffung. Zwei Kinder, ein 8-jähriger Junge, ein 5-jähriges Mädchen, erlitten schwere Verletzungen und wurden per Rettungshubschrauber in verschiedene Kliniken geflogen. Es wird wegen fahrlässiger Körperverletzung gegen den 31-jährigen Vater des Mädchens ermittelt, der selbst leichte Verletzungen davontrug, die ambulant behandelt wurden. Das Ministerium der Finanzen in Sachsen-Anhalt warnt vor gefälschten E-Mails. Die Nachrichten kündigen eine Steueraußenprüfung an. Im Betreff heißt es Prüfungsanordnung gemäß § 193 Abgabenordnung. Absender ist angeblich die Finanzverwaltung. Bei diesen Nachrichten handelt es sich um Fälschungen. Die E-Mails wurden nicht von der Finanzverwaltung in Sachsen-Anhalt, also Finanzamt oder Ministerium für Finanzen, versendet. Auch der angezeigte Absendername sowie die Adresse ist gefälscht. Empfängern einer solchen Nachricht wird empfohlen, Anhänge oder Verlinkungen nicht zu öffnen und auf die E-Mail nicht zu antworten. Immer wieder kommt es vor, dass im Namen der Steuerverwaltung bzw. eines Finanzamtes, des Finanzministeriums oder des Bundeszentralamtes für Steuern Betrugs-E-Mails versendet werden, sogenannte Phishing-Mails. Betrugsversuche sind unter anderem an diesen Punkten zu erkennen. Eine unpersönliche Anrede. Echte Behörden verwenden ihren Namen und ihre Steuer-ID. Betrüger oft allgemeine Formulierungen wie sehr geehrte Damen und Herren nutzen. Die fehlerhafte oder widersprüchliche Angaben, unterschiedliche Daten, fehlerhafte Steuernummern, Rechtschreibfehler oder unpassende Fachbegriffe in Schreiben. Fehlende oder falsche Kontaktdaten, keine Ansprechpartner. Keine Telefonnummer oder E-Mail-Adresse des zuständigen Sachbearbeiters. Unerwartete Kontaktaufnahmen, Überprüfung der Absenderadresse. E-Mail-Adressen, die offiziellen Adressen nur ähneln, aber kleine Abweichungen enthalten. Die Handwerkskammer Halle fordert von der Bundesregierung einen schnellen und konsequenten Bürokratieabbau. Viele Handwerker verbringen mittlerweile mehr Zeit mit Bürokratie als mit ihrem eigentlichen Handwerk, sagt Dirk Neumann, Hauptgeschäftsführer der Handwerkskammer Halle. Das Handwerk erkennt zwar den politischen Willen zum Bürokratieabbau an. Viele Vorhaben, etwa der Wegfall von Berichtspflichten, seien bislang jedoch lediglich angekündigt und noch nicht umgesetzt worden. Dies könne beispielsweise auch dadurch erreicht werden, dass neue Gesetze nur noch zu zwei festen Stichtagen im Jahr in Kraft treten und EU-Vorgaben künftig ohne zusätzliche nationale Verschärfung 1:1 umgesetzt werden. Das Handwerk hat bereits konkrete Vorschläge vorgelegt, welche Maßnahmen die Betriebe am wirksamsten entlasten würden. Das im Bundestag beschlossene Beitragsstabilisierungsgesetz gefährdet die vollständige Finanzierung bisher erbrachter Leistungen im Rettungsdienst. Spielraum für Kostensenkung gibt es dagegen kaum. Das erklären Landrat Anne Schröder und Uwe Tresko, Leiter des Eigenbetriebes Rettungsdienst. Wer steigende Personal- und Sachkosten künftig nicht mehr vollständig refinanziert werden können, entsteht zwangsläufig eine Finanzierungslücke. Diese muss ausgeglichen werden, entweder durch den Landkreis als Träger des Eigenbetriebes oder durch Einsparungen. Ein moderner Rettungsdienst ist aber Teil der öffentlichen Daseinsvorsorge, er ist rund um die Uhr einsatzbereit, unabhängig davon, ob gerade ein Herzinfarkt, ein Verkehrsunfall oder ein Großschadensereignis eintritt. Diese Vorhaltung kostet Geld. Wer hier spart, spart nicht an Zahlen in einem Haushalt, sondern an Sicherheit. Die Erwartungen können wir nur erfüllen, wenn die Finanzierung mit den tatsächlichen Kosten Schritt hält. Am Freitag, den 7. August, laden die Brauerei Wippra und die Wipperliese zum nächsten Brauhaustour ein. Die Gäste erwartet ein interessanter Einblick in das Brauhandwerk, regionale Bierspezialitäten.

0: leckere Speisen und gemütliche Stunden in geselliger Runde. Nach einem erlebnisreichen Abend treten gemütlich die Rückreise im komfortablen Zug an. Und das wäre dann ein entspannter Abschluss eines großartigen Ausfluges. Reservierung unter 034 775 2025 oder www.vipra-bier.de und Informationen zum Fahrplan der Vipra-Lese gibt es unter 039-222-639999 oder www.vipralise.de. Voraussichtlich am Mittwoch, den 22. Juli, beginnen die Bauarbeiten im zweiten Bauabschnitt zur Errichtung eines neuen Kreisverkehrs im Bereich Bahnhofstraße, Hallische Straße, Landwehr in Eisleben. Während der Bauzeit kommt es innerorts zu Verkehrsbehinderungen. Der Verkehr wird mittels einer Ampelanlage geregelt und jeweils an den Baustellenbereichen vorbeigeführt. Der zweite Bauabschnitt befindet sich an der Landwehr. Dieser ändert voraussichtlich am 30. August. Der Verkehr auf der Hallischen Straße wird wie bisher durch eine Ampelanlage geregelt. Die Landwehr wird in Fahrtrichtung Hallische Straße vollgesperrt. Die Bushaltestelle Mansfelder Hof wird in Fahrtrichtung Einkaufszentrum verlegt. Die Sangerhäuser Rosenprinzessin Emmy Melina I. ist seit kurzem stolze Besitzerin ihres Amtsfahrzeugs. Das Auto aus Schneider-Helbra als einer der langjährigen Sponsoren der Sangerhäuser Rosenmajestäten übergab ihr dankenswerterweise die Schlüssel für ihren nagelneuen VW Polo. Emmy Melina I. kann nun zu allen Terminen als Rosenprinzessin und natürlich auch privat flott unterwegs sein.
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0: Noch war an diesem 15. Juli das Baustellenschild für das Projekt Grüne Fernwärme der Stadtwerke Hettstedt GmbH in der Nähe des ehemaligen Sportplatzes an der Seigerhütte verhüllt. Doch sollte es im Rahmen einer feierlichen Veranstaltung in Zukunft auf ein besonderes Bauvorhaben hinweisen. Im Mittelpunkt steht die Nutzbarmachung von Umweltwärme für die Fernwärmeversorgung, Wärmeerzeugung, Wärmespeicherung und Wärmeverteilung. Alles wird als Gesamtsystem betrachtet. Besonderer Gast bei der Enthüllung: Energieminister Prof. Dr. Armin Willigmann. Er wurde unter anderem vom Geschäftsführer der Stadtwerke Hettstedt GmbH Mario Arnold, seinem technischen Leiter Heiko Rühl, Michael Schumann, dem Strukturwandelbeauftragten des Landkreises Mansfeld-Südharz und dem Geschäftsführer der Landesenergieagentur Lena Marco Mühlstein begrüßt. Dann trat Herr Arnold ans Mikrofon und er hieß natürlich auch die anderen Gäste willkommen.
1: Was machen wir hier? Das Projekt Grüne Fernwärme ist vielleicht Vorreiter für die Region, im Speziellen vielleicht auch für das Land Sachsen-Anhalt, weil wir versuchen mit neuer Energie, sprich Umweltenergie, Geothermie, Speicher, hier ein Projekt auf die Beine zu stellen und zu zeigen, dass Energiewende auch im ländlichen Raum funktionieren kann und funktionieren wird. Und das ist, denke ich mal, mir wichtig, dass auch gesehen wird, dass, wenn man uns lässt, wir können es. Und deswegen freue ich mich nochmal, dass der Minister hier ist und

0: das auch entsprechend würdigt mit seiner Anwesenheit.
1: Vielen Dank für die Einladung und zu diesem außerordentlich interessanten Projekt. Ich will 3-4 Gedanken vielleicht am Anfang loswerden, danach Ihnen die Chance geben, aus der Sonne herauszutreten und vielleicht etwas ins Schattigere zu kommen. Man kann ja diese Energiewende und die Wärmewende leicht ablehnen. Man kann das alles für Teufelszeug oder für unsinnig halten. Man kann sich einreden, dass es alles schön wäre, wenn es so bliebe, wie es vor 15 Jahren war. Aber dann werden wir beim besten Willen nicht weiterkommen, weil wir nicht nur wegen unserer völkerrechtlichen Verpflichtung und unserer Verantwortung gegenüber dem Klimaschutz, sondern inzwischen auch wegen der Sicherstellung unserer Energie- und Wärmeversorgung und darüber hinaus auch, weil wir natürlich die Preisgestaltung im Blick behalten müssen, gezwungen sind, jetzt diesen Weg weiter zu beschreiten.
2: Dann war es aber soweit. Das Baustellenschild, das auf das Projekt Grüne Fernwärme Hettstedt hinweist, wurde enthüllt. Das war der symbolische erste Teil dieser Veranstaltung. Und natürlich nutzte man die Gelegenheit, sich auch zu einem Gruppenfoto vor dem Schild zu positionieren. Dann ging's ins Humboldt-Schloss. Dort wollten sich die Stadtwerke Hettstedt kurz vorstellen und ihre aktuellen Vorhaben präsentieren. Hier federführend Heiko Röll, der technische Leiter der Stadtwerke Hettstedt GmbH. Er stellte diese kurz vor. Die Stadtwerke Hettstedt wurden 1993 gegründet und versorgen heute mit rund 50 Beschäftigten etwa 6500 Haushalte sowie rund 40 Unternehmen mit Strom, Gas und Wasser. Rund 2000 Haushalte werden zusätzlich mit Fernwärme versorgt. Auf der Grundlage der Ende 2025 vom Stadtrat beschlossenen kommunalen Werbeplanung der Stadt Hettstedt wird nun Schritt für Schritt das Projekt Grüne Fernwärme Hettstedt umgesetzt. Am Standort des ehemaligen Sportplatzes an der Seigerhütte wird eine sogenannte Energiezentrale entstehen. Geplant sind 3 Kurzzeitspeicher sowie eine neue 800 Meter lange Fernwärmetrasse. Die nötigen Bohrungen gehen bis etwa 300 Meter in die Tiefe. Gräben sind bereits ausgehoben, erste Rohre verlegt. Herr Rühl hatte dann noch ein zweites Vorhaben der Stadtwerke, das er vorstellen konnte, nämlich das Projekt Enkelwerk. Es soll ein Zukunftszentrum für Wärme, Energie und Infrastruktur sein. Hierbei geht es um Bildung und Qualifizierung rund um die Energiewende in all ihren Facetten. Er warb bei Herrn Willichmann für dieses Projekt und bat um Landesunterstützung, da die Stadtwerke allein dieses nicht umsetzen können. Herr Willichmann zeigte sich angenehm überrascht von diesem ihm auch neuen Projekt. Er konnte natürlich keine Zusage treffen, sagte aber, dass er es persönlich unterstützen wird. Und so war an diesem Tag Gelegenheit zum Austausch über die nicht einfachen Wege in Zukunft eine klimaneutrale Wärmewende auch in Hettstedt umzusetzen. Ein weiterer Schritt dahin ist jedenfalls getan. Im Rathaus Kelbra in der Verbandsgemeinde Goldene Aue freute man sich am 16. Juli über angenehmen Besuch. Sollte doch Umweltstaatssekretär Dr. Steffen Eichner einen Zuwendungsbescheid für die Wasserwehr Goldene Aue übergeben. Verbandsgemeindebürgermeister Michael Peckruhn begrüßte den Gast und natürlich die anderen Anwesenden und freute sich über den Zuwendungsbescheid.
3: Ich denke, dass der gut angelegt wird, denn wir hier sind ja direkt Anlieger des Stausees und des Helmhochwassers 23-24, woraus wir natürlich auch Erfahrungen sammeln konnten und für die Zukunft, wenn das nochmal passieren sollte, besser gewappnet sein werden, dank der Unterstützung und dank unserer Wasserwehr, die wir langsam aufbauen.
4: Ja, vielen Dank, Herr Peckruhn. Sie haben ja schon das Stichwort gegeben, das Helmehochwasser 23-24 oder das Hochwasser 23-24, das Winterhochwasser, was ja hier in der Region besonders dramatisch gewesen ist. Ich kann mich noch recht gut erinnern. Es gibt ein einen Zuwendungsbescheid über einen Logistikwagen, der dann praktisch die ganzen Einsatzmittel dann auch vor Ort bringen kann. Der ist entsprechend ausgestattet. Ich habe einen Zuwendungsbescheid über 181.000 Euro mitgebracht. Das ist eine Förderung aus unserem Klima-3-Programm. Klima-3 gibt 90% der Förderung aus EU-Mitteln, 10% trägt die Gemeinde dazu bei. Ich denke, das ist ein vernünftiges Förderprogramm, was auch sehr gut in Anspruch genommen worden ist. Wir haben, seitdem das aufgelegt worden ist, haben wir 34 Fördermaßnahmen im Land mit 17,5 Millionen Euro Förderung. Das Programm wird gut nachgefragt. Wir hoffen, dass wir noch ein bisschen Nachschlag bekommen jetzt, um dieses Förderprogramm noch etwas aufzustocken und dann vielleicht auch Maßnahmen, die bisher noch keine Förderung erhalten konnten, dann mitfordern können.
2: Und dann war es soweit. Dr. Eichner übergab den Zuwendungsbescheid an den Bürgermeister und damit kann die Wasserwehr Goldene Aue weiterentwickelt werden.
5: Die Rammelburg, im gleichnamigen Ortsteil von Mansfeld befindlich, ist eigentlich ein Schloss und weit über 1000 Jahre alt. Ständig wechselnde Besitzer nutzten das ca. 8300 Quadratmeter große Areal ganz unterschiedlich. Zuletzt war die Rammelburg von 1969 bis 1995 Reha-Zentrum für Jugendliche mit psychischen und physischen Beeinträchtigungen, bevor sie im Jahr 2000 versteigert wurde und sich seitdem im Privatbesitz befindet. Doch den weiteren Verfall konnten die neuen Eigentümer nicht stoppen. Die Rammelburg wurde zum Lost Place. Nachdem es unlängst sogar Gerüchte gab, dass Elon Musk das Anwesen gekauft hat, ist nun aber tatsächlich Bewegung in die Sache gekommen.
6: Tatsächlich hat sich jetzt jemand gemeldet, der neue Eigentümer von Schloss Rammelburg. Vor einigen Monaten sind wir in Kontakt mit ihm gekommen und er hat auch schon eine Bauvoranfrage beim Bauordnungsamt des Landkreises gestellt.
5: Was hat er vor?
6: Ja, der Plan ist, langfristig ein Hotel aus der Rammelburg zu machen, aber kurzfristig soll mit kleinen Schritten vorangegangen werden. Also wäre ein Restaurant der erste Schritt, den er plant.
5: Genau. Der neue Eigentümer kommt ja aus Sachsen und hat jetzt Ihnen als Stadtrat die Möglichkeit gegeben, mal einen Blick in die Rammelburg zu werfen. Was haben Sie denn da gesehen?
6: Ja, der neue Eigentümer war zuletzt bei uns im Stadtrat und hat dort angeboten, dass die Stadträte und auch Teile der Verwaltung die Rammelburg mal begehen können, er auch seine Ideen ein bisschen vorstellen kann. Wir sind einmal um die Rammelburg drumherum gegangen, haben uns einen Eindruck gemacht und müssen sagen, es ist natürlich von den Mauern her sehr, sehr stabil, aber es ist dennoch genug zu tun, weil es ja doch ein sehr großes Objekt ist. Er hat uns auch durch die Räumlichkeiten geführt, hat uns Ideen dazu vorgestellt, wie diese umgestaltet werden können. Und so könnte sich jeder Stadtrat noch wieder einen guten Eindruck machen, wie der Zustand jetzt ist. Ja, und vielleicht auch eine Idee, wie es werden kann.
5: Wenn man das so vom Weiten sieht, macht so den Eindruck ein bisschen wie so ein Märchenschloss. Mhm. Zugewachsen bis fast bis hoch. Hat es auch was Romantisches für Sie?
6: Auf jeden Fall. Ich meine, die Rammelburg hat eine große Historie. Hier gibt es ja eine Rammelburg-Chronik. Es ist ortsprägend, stadtprägend. Man sieht es schon von Weitem. Es ist auf jeden Fall ein Denkmal, was für die Stadt Mansfeld sehr, sehr wichtig ist und wo es auch bedeutend wäre, wenn jetzt hier ein bisschen Bewegung reinkommt, weil seit vielen Jahrzehnten ist hier Stillstand und gar nichts passiert. Und deshalb sind wir ja auch froh, dass wir endlich mal einen direkten Ansprechpartner haben, der auch den Kontakt zu uns sucht.
5: Mhm. Die letzte Frage, die Kassen sind leer, finanzielle Unterstützung wird es sicherlich nicht geben, aber vielleicht in einer anderen Art und Weise, wenn Sie Interesse daran haben als Stadt?
6: Ja, auf jeden Fall haben wir zugesagt, dass wir die weitere Entwicklung mit begleiten werden als Stadt und positiv begleiten werden, weil es natürlich für uns auch bedeutend ist. Und ja, das haben wir, wie gesagt, auch so mit dem Eigentümer besprochen. Das werden wir auch tun. Ich hoffe jetzt einfach, dass Schritt für Schritt Bewegung auch hier in die Rammelburg reinkommt, sodass wir auch bald kleine Fortschritte sehen.
5: Bleibt also zu hoffen, dass der neue Eigentümer einen Weg findet, dem millionenschweren Sanierungsstau etwas entgegenzusetzen und das Kleinod mitten im Grünen wieder zum Leben zu erwecken.
2: 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Am 26. Juli um 17 Uhr beginnt ein Orgelkonzert mit Kirchenmusik.

0: Musikdirektor Thomas Ennenbach in der Marktkirche St. Andreas in der Lutherstadt Eisleben. Thema Giganten des Barocks, Bach und Händel sowie Verehrer. Der Eintritt kostet 10 Euro im Vorverkauf. Schüler bis 18 Jahre brauchen nichts bezahlen. Zum Tag des offenen Denkmals lädt der Schmidtschacht Helbra am 13. September von 9.30 Uhr bis 16.30 Uhr ein.
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2: Der DAX notierte am Freitagvormittag bei 24.777,88 Punkten, der DECDAX bei 3.760,77 Zählern und der Euro war ein US-Dollar 14,48 wert.
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2: In der Nacht zum Samstag ist es wechselnd bewölkt, örtlich fallen Schauer, anfangs noch vereinzelt Gewitter. Die Tiefstwerte sinken auf 17 bis 13 Grad. Der Wind weht schwach bis mäßig aus West. Der Samstag wird wechselnd bewölkt, noch vereinzelt fallen Schauer. Abends geht die Bewölkung zurück. Die Temperaturen steigen auf 23 bis 26 Grad an. Der Wind weht mäßig, zeitweise böig, auffrischend aus West bis Nordwest. In der Nacht zum Sonntag ist es anfangs gering bewölkt. Ab Mitternacht nimmt die Bewölkung zu. Es bleibt trocken. Die Temperaturen gehen auf 13 bis 10 Grad zurück. Der Wind weht meist nur schwach aus West. Am Sonntag ist es wechselnd bis stark bewölkt, gelegentlich fallen Schauer. Es besteht ein geringes Gewitterrisiko. Es wird nur mäßig warm, bei maximal 20 bis 22 Grad. Der Wind weht schwach bis mäßig, zeitweise böig, auffrischend aus West bis Nordwest. In der Nacht zum Montag ist es wechselnd bewölkt, vereinzelt fallen Schauer. Die Luft kühlt auf 12 bis 9 Grad ab, der Wind weht schwach aus West. Am Montag ist es wechselnd bis stark bewölkt, vereinzelt fallen Schauer. Die Höchstwerte erreichen 20 bis 22 Grad, der Wind weht schwach bis mäßig aus West bis Nordwest.
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2: Um 11 Uhr waren es 25 Grad, die Luftfeuchtigkeit betrug 52% und der Luftdruck 1011 Hektopascal.
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0: Bis ans Ende der Welt können sich Besucher des Museums für Naturkunde ab sofort entführen lassen, denn eine gleichnamige Sonderausstellung könnte hier am Donnerstag eröffnet werden. Der komplette Titel lautet Bis ans Ende der Welt, Patagonien und Feuerland. Und genau dort verbrachte Fotograf Martin Köppert über die letzten 7 Jahre verteilt fast 9 Monate, um die atemberaubende Vielfalt der südamerikanischen Landschaften und Tierwelt einzufangen. Insgesamt 96 solcher Motive können nun im Naturkundemuseum bewundert werden. Während seiner Reisen erlebte der gebürtige Magdeburger die Steppen, Wüsten, Gletscher und Regenwälder des Gebiets zu verschiedenen Jahreszeiten, um in seinen Aufnahmen wirklich alle Gesichter der Region widerspiegeln und mit den Besuchern von Ausstellungen wie dieser in voller Pracht teilen zu können.
1: Also ich bin nicht jemand, der durch die Welt reist, um sämtliche Probleme zu definieren und darzulegen. Da gibt es genug andere Kanäle, die diese machen. Ja? Ich versuche hier die Schönheit eines Landes darzustellen. So wie ich es sehe und so wie ich es letztendlich wahrnehme. Und das ist eigentlich der Hintergrund. Die Leute sollen sehen, was gibt es noch auf dieser Erde? Ja, wie abgelegen sind die Gebiete? Oder wo sind auch Bereiche, die wirklich schützenswert sind? Ja, und das ist ja auch, glaube ich, eine Aufgabe, die wir auch haben.
0: In diesem Rahmen gründete Martin Köppert vor knapp einem Jahr die MKO Foundation, eine gemeinnützige Stiftung, deren Ziel es ist, die Natur- und Artenvielfalt sowie kulturelle Lebensräume durch seine Fotografie zu dokumentieren und zu bewahren. Mithilfe von Ausstellungen wie diesen und ähnlichen Projekten, die von der Stiftung finanziert werden, erhofft sich Köppert, mehr Aufmerksamkeit für gefährdete Arten und Lebensräume zu generieren und an die Betrachter seiner Motive weiterzutragen.
1: Die MKO Foundation ist natürlich für Arten- und Tierschutz zuständig, aber auch für humanitäre Projekte und auch für Kultur und Bildung. Ja, und das ist zum Beispiel etwas von Kultur, Bildung natürlich auch für Jugendliche, die herkommen, die ganz einfach mal sehen, in was für einem Habitat leben bestimmte Tiere, ja, und wie kann man die auch landschaftlich mit verbinden.
0: Durch diesen Bildungsaspekt gestaltet sich die Fotokollektion als eine wunderbare Ergänzung für das Naturkundemuseum, da auch in den Dauerausstellungen des Museums der Fokus darauf liegt, Artenvielfalt in größerem Maßstab zu zeigen und das nicht nur in Sachsen-Anhalt, sondern weltweit. In diesem Rahmen haben Besucher teilweise einen direkten Bezug zwischen den Dauerausstellungen und den hier gezeigten Fotos, beispielsweise anhand von Tieren wie dem Puma und dem Guanaco, die sowohl in den Motiven von Martin Köppert als auch im Tierseil des Museums gefunden werden können. Und auch der Andenkondor, der größte Greifvogel der Erde, kann einerseits in der Vogelvitrine, andererseits als Schnappschuss des Fotografen bewundert werden.
2: Wir wollen mit unseren Ausstellungen eben die Besucher einmal begeistern. Die sollen fasziniert sein von der Tiervielfalt, die wir hier zeigen. Aber wir wollen eben auch, dass sie sich für den Naturschutz engagieren oder für nachhaltige Lebensformen und dass es nicht so weitergehen kann mit Klimaerwärmung und Vernichtung von Lebensräumen. Das ist allen klar. Und hier steigt man nochmal speziell in eine Region ein. Und wir hoffen, dass wir also die Emotionen wecken bei den Besuchern. Und vielleicht haben sie dann auch Interesse. Und die MKO Foundation hat also dieses Projekt hier finanziert, sodass das für uns in Zeiten, wo es der Kultur manchmal an Personal oder an Finanzen fehlt, das also eine wunderbare Zusammenarbeit ist, sodass wir das also hier sehr schön zu einem Projekt formen konnten.
0: Neben der bloßen Schönheit der Landschaften und Tierwelt gelang es dem Fotografen außerdem zu zeigen, inwiefern die teils extremen Bedingungen der Region sich auf den Alltag der dort lebenden Menschen auswirken. Weshalb ein Teil der Ausstellung sich auf das Leben der Ovejeros bezieht, die traditionellen Schafhirten, die im Feuerland, der südlichsten Inselregion des Kontinents, wohnhaft sind. Definitiv ein Highlight seiner Reisen, aber ein Lieblingsmotiv in dem Sinn hat Martin Köppert jedoch nicht.
1: Wenn Sie mir jetzt fragen, was mein Lieblingsland ist, weil ich bin bisher in über 100 Ländern auf allen Kontinenten gewesen, kann ich Ihnen sagen, es gibt keins. Ja, und demzufolge kann ich Ihnen auch nicht sagen, welches mein Lieblingsstück ist. Ja, alle Bilder haben einen bestimmten Hintergrund und eine bestimmte Geschichte. Ja, und ich muss die Geschichte nicht immer erzählen, weil ich habe sie so erlebt und andere definiert sie für sich selbst ganz anders. Ja, und das ist doch eigentlich den Freiraum, den wir haben, um darüber zu diskutieren.
0: Wer also einmal schauen möchte, welche Wirkung die ausgestellten Motive bei sich selbst entfalten, der hat diese Möglichkeit noch bis zum 17. Januar. Immer zu den regulären Öffnungszeiten des Magdeburger Naturkundemuseums.

0: Herzlich willkommen zu Ticket, dem Kulturtelegramm. Diesmal mit einer Zeitreise ins Jahr 1395. Wir stehen hier auf dem Marktplatz von Wismar vor dem Haus des Tuchhändlers Fourier. So jedenfalls sieht es aus. In Wirklichkeit stehen wir im Sand des großen Jasmunder Botten in der Naturbühne Rahlswiek und da mitten im Bühnenbild der Störtebeker Festspiele 2026. Es ist beeindruckend, auf dieser Bühne die Abenteuer des legendären Klaus Störtebeker zu erleben. Mit über 150 Mitwirkenden, 30 Pferden, 4 Schiffen, Kämpfen, Leidenschaft, Pyrotechnik. Einfach ein super Erlebnis. Angefangen hat das Ganze schon im Jahr 1993 in der jetzigen Form. Die Ursprünge liegen noch viel weiter zurück. 1959 wurden hier in Rahlswiek im staatlichen Auftrag die Rügenfestspiele ins Leben gerufen. In 5-monatiger Bauzeit wurde eine Naturbühne errichtet und das Dorf Rahlswiek zu einem Festspielort umgebaut. 1959 bis 1961 und 1980/81 wurde die dramatische Ballade Klaus Störtebeker aufgeführt. Dann verfiel die Naturbühne. 1992 entschied sich der damalige Intendant der Karl-May-Spiele in Bad Segeberg, Peter Hick, der Bühne neues Leben einzuhauchen und rief die Störtebeker-Festspiele ins Leben. Am 3. Juli 1993 wurde das erste Stück Wie einer Pirat wird auf der Naturbühne aufgeführt. Als erster Klaus Störtebeker stand Norbert Braun gemeinsam mit Dietmar Lahen als Goetheke Michels auf der Naturbühne. Im aktuellen 7. Spielzyklus wird Störtebeker von Moritz Stephan verkörpert, der damit seit 1993 der 5. in der Reihe der Schauspieler ist, die dieser sagenumwobenen Figur in Rahlswiek Leben einhauchen.
1: Moritz, schon 2020 sollst du als Störtebeker Gottes Freund und aller Welt Feind sein. Durch Covid-19 wurde daraus 2022. Dennoch ist ja viel Zeit inzwischen vergangen. Viele Vorstellungen habt ihr gespielt. Reagierst du inzwischen, wenn dich jemand Klaus ruft? Oder anders gefragt, hat die Rolle dein Leben irgendwie verändert?
2: Also wenn ich jetzt in Dresden bin, brauchst du, glaube ich, einen Moment länger, bis ich wirklich reagiere, wenn mich jemand Klaus ruft. Dennoch, weil es Dresden ist und Sachsen einen großen Teil des hiesigen Publikums ausmacht, ist es nicht unwahrscheinlich, dass ich erkannt werde und gesehen werde. Also manchmal zucke ich dann schon auch kurz zusammen und merke, ist der Klaus gemeint? Hier oben passiert es dann doch öfter, aber die Rolle ist schon ein sehr großer Teil von mir geworden. Also schon alleine, wenn man jetzt meinen Schmuck bedenkt. Ich habe einen Ring, da ist ein Pferd drauf. Ich habe einen Ring, da ist ein Wolf drauf. Der Seewolf, Wolf der Meere oder mein Schiff, die Seewolf. Ich habe einen Ring und einen Ohrring, da sind Federn drauf, was den Adler einbezieht. So, also es ist schon meins und ich bin ja auch damit groß geworden. Also ja, seitdem ich 5 bin, kenne ich diese Bühne. Meine Eltern haben beide hier gespielt. Es ist ein Teil meiner Kindheit und mittlerweile ein Teil meines Lebens.
0: Du hast gerade das Stichwort Bühne gebracht. Wir reden hier über 2600 Quadratmeter, eine riesige Bühne, die es zu bespielen gilt. Ist dann das die größte Herausforderung bei dem Stück oder gibt es da noch andere?
2: Es ist eine schöne Herausforderung, dass man hier auf der Bühne ein bisschen das machen muss, was einem im Studium eigentlich eher abtrainiert wird. Sehr große Gesten. Aber genau darin sehe ich so eine Herausforderung, dass die Gesten zwar groß genug sind, dass man jetzt erkennt, der Kollege spricht gerade, dennoch aber klein genug, dass es nicht zu übertrieben wirkt. Und die Diskrepanz zwischen einer großen Geste, aber trotzdem noch einer natürlichen Stimme, das finde ich eine schöne spielerische Herausforderung. Man könnte sagen, dass der Sand, der knöcheltiefe Sand, dass der eine Herausforderung ist. Dass das Kämpfen mit echten Blankwaffen eine Herausforderung ist, dass das Reiten auf Pferden, die auch jeden Tag ein bisschen anders drauf sind, das ist schon eine Herausforderung, aber für mich ist es eigentlich ein Reiz. So, all das Können, was ich mir so angesammelt habe, dann jetzt hier zu benutzen und ausleben zu können und die Figur damit zu stützen.
0: Viele kennen die Sage um Störtebeker, doch wie bei einer Sage üblich, lässt die jede Menge Spielraum für Geschichten in der Geschichte. 2026 ist der Ausgangspunkt für das Stück Lickedeler, dem zweiten Teil im 7. Spielzyklus, dass die Dänen vor Stockholm stehen. Schon länger belagern sie erfolglos die Feste und deren eingeschlossene Bewohner. Die wiederum erhalten Hilfe von den Piraten um Gödicke Michels und Klaus Störtebeker, sehr zum Unmut Dänemarks Königin Margarete. Die Hansestädte unter Führung von Wismar wiederum wollen ihren Streit mit Margarete beilegen und üben Druck aus, der zum Ende des Konfliktes zwischen Schweden und Dänemark führen könnte. Dazwischen agiert ein Waffenhändler, der dies verhindern will. Und natürlich fehlt auch eine Liebesgeschichte nicht. Wer jetzt komplexe Handlungsstränge befürchtet, kann beruhigt sein. Die Bedingungen einer großen Freilichtbühne lassen es nicht zu, sich in Feinheiten zu vertiefen. Man kann sie nur anreißen, muss den Rest dann der Fantasie des Zuschauers überlassen. Auch Störtebeker und Gauklerin Serafina haben nur wenig Zeit, ihre Zuneigung zueinander wachsen zu lassen.
1: Eva, du darfst als Gauklerin Serafina die zarten Bande zu Klaus Störtebeker knüpfen. Aber es wird, wir wollen mal ein bisschen spoilern, kein Liebes-Happy End geben. Bedauerst du das eigentlich?
3: Ja, schon. Also zumal ja Serafina eine super starke Frauenrolle ist, die mir auch im Laufe der Probezeit total ans Herz gewachsen ist, auch im Laufe der Aufführungen. Sie fühlt sich so an wie eine sehr gute Freundin, von der man auch ganz viel lernen kann. Und ich lasse sie ja auch jeden Tag quasi durch meinen kompletten Körper durchfließen, durch meinen Verstand, durch meine Sicht, durch mein Herz. Und dann tut es natürlich weh, sie jeden Abend auch wieder loslassen zu müssen. Und natürlich, dass es auch in dem Sinne kein Happy End ist, ist auch schade. Wobei es für mich eigentlich eher so aussieht, dass sie die tragische Gewinnerin ist. Es ist ja eher die Frage, was ihr Lebensziel ist, der Figur. Und für mich ist es so, dass Serafina ihr Leben lang nach Liebe sucht. Also nicht nur nach der romantischen Liebe, sondern nach der Liebe in den kleinen und in den großen Dingen. Und in diesen letzten Sekunden, in denen sie auf der Bühne ist, wird sie ja quasi von ihrer großen Liebe gehalten. Und dementsprechend glaube ich und bin ich fester Überzeugung, dass sie gewonnen hat. Auf einer tragischen Art und Weise.
1: Jetzt hast du gerade gesagt, dass du dich in diese Rolle hineinlebst, aber du hast ja eine große Aufgabe. Du musst ja zwei Rollen verkörpern. Wie kommst du mit dieser Zweiteilung klar? Was ist da die Herausforderung?
3: Also erstmal schätze ich mich super glücklich, dass ich eben so zwei coole Frauen spielen darf, Julie und Serafina, die beide auch noch eine Liebesgeschichte erzählen mit einer ganz anderen und eigenen Dynamik. Das finde ich total cool. Und da ist die Herausforderung, beide möglichst gegensätzlich anzulegen. Zweite Herausforderung sind die Umzüge, die man gar nicht mitbekommt. Wir haben teilweise so unfassbar wenig Zeit, von der einen Seite auf die andere Seite zu kommen. Und das ist auch ein, also es ist wirklich Teamwork. Jeder Handgriff sitzt. Wir haben, das ist wie beim Pitstop bei Formel 1. Die Leute stehen schon bereit, dann wird zack, zack, zack umgezogen und raus. Nochmal schnell durchatmen, dass man das nicht hört, dass man vielleicht gerade gerannt ist.
0: Das Bühnenbild hat übrigens jede Menge Raffinessen. Die sind notwendig, damit im Stück der Ortswechsel zwischen Wismar und Stockholm gut nachvollziehbar wird, vor allem aber, um die Spezialeffekte, von denen es im Stück jede Menge gibt, realisieren zu können. Das will ich mir mit eigenen Augen ansehen. Dazu bin ich mit dem Chef der Kulissenbauer, Robert Quaas, verabredet, direkt vor der Schenke in Wismar.
1: Unser Werk. Wie viele sind denn hier beschäftigt, um die Reihe zu kriegen?
4: Wir sind ein Team von ca. 14 festen Handwerkern, plus natürlich Unternehmen, die uns auch immer helfen.
1: Ja.
4: Und ja, das ist dann unser gemeinsames Werk.
1: Und jetzt stehen wir vor einem ganz besonderen Haus, ja, vor der Schenke, und die hat so einige technische Raffinessen, oder?
4: Genau, diese Schenke steht quasi auf drei Beinen, weil das Untergeschoss quasi rausdrehen kann.
1: Aha.
4: So, okay, dass man auch dann magischerweise in den Innenraum schauen kann.
1: Das ist ja toll. Können wir uns das mal anschauen?
4: Natürlich.
1: Dann gehen wir mal gucken.

0: Und jetzt kann draußen drinnen gespielt werden.
1: Und schon haben wir die Sache einmal umgedreht.
0: Ich meine, das ist eine Spielzeit. Danach wird alles wieder abgerissen. Ja. Hat man dann ein tränendes Auge als Bühnenbauer?

0: Naja, dass es so ein bisschen der deutsche Robin Hood ist. So sagenumwobend, Kämpfer für die Gerechtigkeit, gegen die Unterdrücker, Gefangene, Beute aufteilen unter den Armen. Ob das dann in Wirklichkeit wirklich so war, kann man ja nochmal anders sehen. Aber ich finde die Idee einer solchen Heldenfigur erstmal sehr spannend. Und für mich als Schauspieler finde ich es spannend, den sehr nahbar anzulegen. Also ich sag mal menschlich, weil er ist zwar ein Held und er gewinnt immer. Und trotzdem gibt es da ja aber menschliche Momente, wo er auch mal zweifelt.
1: Nun ist eine Schauspielausbildung ganz umfassend und vieles, was auch die Rolle von Klaus Störtebeker verlangt, hat man als Schauspieler im Rucksack sozusagen, als Rüstzeug schon. Gibt es denn noch Dinge, die du dir extra für diese Rolle aneignen musstest?
0: Also ich sag mal so, reiten und kämpfen, so wie man es hier betreibt, das lernst du nicht im Studium. Das musst du irgendwie anders dir aneignen. Beim Studium lernst du fechten. Das ist ein bisschen Sport, so ein Bühnenkampffechten, das ist mit Degen und Florett. Mit Schwertern kämpft man anders. Das habe ich aber aufgrund dessen, dass, wie gesagt, meine Eltern hier schon gespielt haben, mein Vater über 30 Jahre Freilichterfahrung auch aus Rathen, Felsenbühne-Rathen in der Sächsischen Schweiz hat. Da habe ich mit vielen Kaskadeuren schon zusammengearbeitet und mir da schon was angeeignet.
2: Störtebeker ist Seeräuber, also auf dem Meer unterwegs. Dennoch sind Pferde in Ralswiek nicht wegzudenken. Wir sind im Pferdehof mit Viktor Gotzi verabredet. Er ist im großen Stallgebäude, Herr über 30 Pferde und zwei Esel. Zum Glück, so erzählt er uns, muss er sich nicht allein um die Tiere kümmern. Etwa 20 Mitarbeiterinnen und Mitarbeiter sorgen sich 365 Tage im Jahr um die Tiere. Dazu kommen in der Saison die Darsteller und Komparsen, die meist auch eine Verbindung zu Pferden haben. Man sieht den Tieren die hervorragende Pflege und auch die Liebe, mit denen die Pferde betreut werden, an. Viktor ist übrigens aus Ungarn einst als Stuntman zu den Störtebeker Festspielen gekommen. Dazu kam dann seine große Leidenschaft für Pferde. Und so führte eins zum anderen. Heute ist er auf seine Aufgabe stolz und glücklich damit. Eine letzte Frage habe ich allerdings noch an Viktor.
3: Das Pferd von Störtebeker, wo ist das?
4: Das sind deine Vorpferde.
3: Das müssen wir uns jetzt mal anschauen. Dann gehen wir jetzt
2: Also mit diesem Pferd darf Störtebeker reiten und seine Abenteuer bestehen. Interessant hier zu sein, bei so vielen Pferden und so viel Liebe, da kann das nur was werden.
1: Eva, jetzt hast du auch eine richtige Action-Kampfszene. Sowas auf so einer großen Bühne erfordert ganz viel Training, ganz viel Konzentration, ist eine große Herausforderung. Hast du trotzdem, wie sagt man so schön, Blut geleckt? Würdest du gern mehr solche Action-Szenen machen?
5: Auf jeden Fall. Ja. Schon letztes Jahr habe ich den Kollegen immer zugeschaut und fand so, oh, ich finde das einfach so krass, was da so passiert.
1: Weil
5: ich, ja, tatsächlich schon. Zumal ich ja mit Stock und mit Schwert kämpfen darf. Ich hatte mich auch darauf vorbereitet. In Berlin habe ich Stunt-Training genommen, dass ich halt auch vorbereitet komme und dann nicht so hinterher Eier. Und ich liebe es eh total, mich stark zu fühlen. Also ich mache auch privat ganz viel Kraftsport und Boxen. Und dann ist das natürlich total cool so. Und mein nächster Traum ist, die Kopfnuss zu lernen. Klaus Störtebeker macht die ganz viel und ich finde es einfach so ultra lustig. Das ist so ein Power-Move.
2: Den hohen Schauwert der Störtebeker-Festspiele verdanken diese auch den fantastischen Spezialeffekten. Dafür treffen wir, wie vor 20 Jahren, erneut auf Fred Feuerstein-Bräutigam, ein Urgestein in Ralswiek.
1: Also erste Frage, hast du irgendwo eine Inventarnummer für die Störtebeker Festspiele auf dem Rücken tätowiert?
6: Ich habe sie selber noch nicht gesehen, aber es kann natürlich sein.
1: Aber mal Spaß beiseite, du bist mit deiner Firma von Anfang an dabei. Ja. Du hast ganz viele Projekte für Fernsehen und solche Sachen. Was reizt dich denn gerade an den Störtebeker Festspielen?
6: Ach, ich glaube, es ist mehr so dieses, ich habe ja nur schon vorher viel Freilicht gemacht in Segeberg. Jetzt hier diese seit 93. Und es hält einen noch zusammen so. Klar ist es so, Film und Fernsehen ist jeden Tag was anderes. Hier ist es ja jeden Tag dasselbe. Aber hier kann ich mich austoben als Pyrotechniker, sage ich jetzt mal so. Und das bringt natürlich Spaß.
1: Ja, hier ist ja mal eine Vielzahl von Stunts drin, von Pyro-Effekten. Genau. Und das ist, glaube ich, auch ein Teil davon. Jetzt stehe ich genau vorm Lauf.
7: Das ist ein Teil. Nein, die sind noch nicht geladen. Deshalb, sonst hätte ich schon gesagt, stopp. Also das ist eine Handfeuerwaffe, die der Gödecke mal bekommen hat. Die haben wir mal bauen lassen.
1: Ah, oh, sogar mit Detail hier. Sieht man ja aus den Zuschauerrängen gar nicht so.
7: Nee, aber der Schauspieler sieht es schon und also es hat schon so seine Feinheiten. Die ist gar nicht so leicht, die ist schon schön schwer.
1: Okay, darf ich mal anheben?
7: Ja, gerne.
1: Oh, da muss er ja wirklich. Und dann noch durch den Sand. Also insofern ist das ja wirklich eine Herausforderung.

0: schon. Aber wie ist das? Ich meine, ihr recherchiert natürlich, welche Waffen gab es damaligen Zeit, aber müsst natürlich auch auf das Stück eingehen, auf die Erfordernisse, und dann gibt es so einen Mischmasch, oder wie muss ich mir
1: Es
0: das
1: gibt einen
0: vorstellen?
1: Mischmasch. Ich glaube, in den 13., 14. Jahrhundert gab es noch keine Handfeuerwaffen.
0: In dem Sinne nicht, ja.
1: Es gab zwar so, es sind so Stockrohre gewesen, die sehr lang sind, die man so unterm Ahn hatte, und dann haben sie mit dem Docht praktisch schon was geschossen. Aber sowas in der Art eigentlich noch nicht.
0: Hand aufs Herz. In der aktuellen Inszenierung, was ist dein Lieblingseffekt? Dein
1: Mein Lieblings.
0: persönlicher?
1: Der Topf von Charles. Nein. Wir haben natürlich zum Schluss schon was Größeres, wo
0: Ja.
1: wieder was in die.
0: Wir verraten nicht, was wir
1: Wir
0: verraten
1: verraten nicht
0: nicht, was.
1: was. Da schießt mir natürlich schon wieder was durchs Stadion. Das ist natürlich so die Herausforderung, der Lieblingseffekt. Klappt es? Die Vorbereitung, die wir hatten, die ganzen Tests, die man dazu braucht. Denn ganz viel Sicherheit ist ja gefragt, weil da stehen ja auch Statisten und Schauspieler und Pferde. Und ja, das ist so
0: So,
1: der Highlight.
0: ein bisschen spoilern wollen wir jetzt doch, weil da, wo wir ausstrahlen, da ist der Münchhausen zu Hause. Und Münchhausen ist ja auf einer Kanonenkugel mal
1: Genau.
0: geritten. Mehr verraten wir einfach nicht.
1: Überhaupt nicht.
0: Aber das wäre auch noch was, dass jemand auf der Kanonenkugel reitet oder so.
1: Mal gucken, wie viele Stunt-Leute wir haben.
0: Gibt es denn einen Spruch bei Pyrotechniker-Stuntleuten, wie bei Kegler und Gut Holz? Gibt es da was bei euch auch?
1: Nein, bei uns gibt es dann eben so den Satz wie, wenn es raucht und zischt und nichts mehr geht, dann war es wohl der Fred. Ja,
0: Na
1: aber so
0: dann
1: ist es.
0: wünsche ich dir, dass das auch so bleibt.
2: Gerne. Die Pause ist vorüber und die Geschichte um Störtebeker geht in die zweite Hälfte. Wir sind schon ganz gespannt, was noch alles passieren wird. Keine Frage, einen Shakespeare-Abend können Sie hier in Ralswiek nicht erleben, aber dafür einen unterhaltsamen, kurzweiligen und immer wieder überraschenden Theaterabend. 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
3: Feuer!

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0: Am 7. Juli herrschte im Restaurant Seeterrassen in Seeburg beste Stimmung. Der Grund dafür war ein gewaltiger Geldregen für den Strukturwandel und den Tourismus in der Region. Staatssekretärin im Ministerium für Wirtschaft, Tourismus, Landwirtschaft und Forsten des Landes Sachsen-Anhalt, Stefanie Pötsch, war persönlich angereist, um insgesamt 6 Fördermittelbescheide im Gesamtwert von 35,3 Millionen Euro zu überreichen. Knapp 14,8 Millionen Euro davon fließen direkt in die Pedale, und zwar in den Ausbau des beliebten Kupferspurenradwegs. Damit sollen endlich Netzlücken geschlossen und eine einheitliche Beschilderung geschaffen werden, um Natur- und Bergbautradition enger zu verbinden. Das freut besonders den Landkreis Mansfeld-Südharz.
1: Und das ist heute ein wichtiger Tag für den gesamten Landkreis Mansfeld-Südharz. Es gibt 6 Förderbescheide für 2 große Mammutprojekte. Sie sehen es hier auch an den Schildern. Die Standortentwicklungsgesellschaft, die ich auch hier herzlich begrüße, hat den Weg ja geebnet mit dem Radwegekoordinator. Wir haben ein Radwegekonzept, das kann sich auch jeder noch mal mitnehmen. Da sieht man sehr schön, dass wir zwar 128 Kilometer Radwege haben, aber ungefähr 400 Kilometer nicht ausgebaute Radwege, 290 Kilometer davon, 270 davon im Landkreis Mansfeld-Südharz werden über den Kupferspurenradweg gleich vergeben. Aber jetzt will ich hier nicht so viel Inhalt wegnehmen und dann hier natürlich die touristische Infrastruktur an dieser wunderschönen Promenade. Da kann auch der Wind nichts dran ändern, dass das so ein bisschen italienisches Flair ist mit Burgblick. Also wunderschöne Gegend, Postkarten Deutschland. Macht mich ein bisschen stolz, als Landrat hier Verantwortung zu tragen. Aber das, was wir hier bauen, das sind 290 Kilometer Radweg, 3 Teilprojekte, West, Ost, Nord und 3 Jahre. Das heißt, wir wollen diese 290 Kilometer, 270 Kilometer davon, Kupferspuren im Landkreis Mansfeld-Südharz, tatsächlich bis Ende 2029 gebaut haben. Also in 3 Jahren auch realisiert haben.
2: Am Ende sind es 34 Millionen Euro, die jetzt hier in diesen 6 Bescheiden stecken. Das ist eine ordentliche Summe. Da musste ich selber erstmal Luft holen. Dachte, boah, das macht man nicht alle Tage. Und das eben darum für 2 große Projekte, die noch in Teilprojekte unterteilt sind. Und ich möchte Ihnen erstmal möchte ich Ihnen sagen, warum steht jetzt hier auf einmal die Staatssekretärin für Tourismus? Die hat eigentlich mit diesen Zuwendungsbescheiden gar nichts zu tun, aber mit dem Inhalt durchaus. Es sind am Ende Strukturwandelbescheide, die hier übergeben werden. Und darum bin ich auch froh, die Kollegen der Staatskanzlei sind mit da, aus der Investitionsbank sind mit da, die Anträge geprüft haben, die Bescheide auch geschrieben haben. Darum erstmal vielen, vielen Dank dafür, dass das so gut geklappt hat. Das sind darum auch keine kleinen Projekte, das muss man nämlich auch erstmal durchgeprüft haben. Und darum ist es schön, dass wir das hier heute zusammen auch so hinbekommen und das hier zusammen auch übergeben können. So für den Tourismus ist das aber extrem wichtig. Und nun kann man immer

0: kritische Frage stellen, die möchte ich gerne mal einmal formulieren. Was macht Strukturwandel mit Tourismus? Was hat das damit zu tun? Das hat damit sehr, sehr viel zu tun. Ich finde es sehr, sehr wichtig und darum eine kurze Zahl für Sie oder eine sehr wichtige Zahl für Sie. Tourismus in Sachsen-Anhalt ist verbunden mit knappen 70.000 Arbeitsplätzen, die da dran hängen und darum auch eine große Summe hier in der Region. Deswegen ist Tourismus für Sachsen-Anhalt schon auch wirklich ein wichtiger Wirtschaftsfaktor und darum ist es sehr, sehr lohnenswert, hier auch den Tourismus zu fördern und zu unterstützen. Und es hat aber auch noch einen ganz anderen Grund. Sie haben jetzt hier, wir sind hier mitten im Strukturwandelgebiet und wir haben viel rekultiviertes Land oder viel rekultivierte Tagebaue. Und das ist toll, dass das so ist. Und dann hat man da auf einmal schöne Seen und man hat schöne Landschaft, aber da muss ja auch was mit passieren. Das nützt dem Bürger und der Bürgerin nicht viel, wenn da einfach nur Wasser ist, sondern da braucht es durchaus Infrastruktur drumherum, damit das Ganze wirklich auch nutzbar ist. Und zwar egal wo im Revier, das muss dann auch überall so sein. Und diese Infrastruktur, die sind natürlich Radwege, das sind Seebrücken, das sind Seepromenaden, aber das sind durchaus auch Cafés und Restaurants und andere Dinge, die privatwirtschaftlich aufgebaut werden müssen, damit man hier auch was erleben kann.
1: Doch auch der Süße See selbst wird massiv aufgewertet. Satte 20,5 Millionen Euro fließen in die touristische Erschließung. Geplant sind unter anderem eine neue barrierefreie Uferpromenade, eine rund 150 Meter lange Seebrücke und ein modernes Besucherzentrum im Wirtschaftshof samt archäologischen Erlebnishof. Für die Gemeinde ein echter Meilenstein.
2: Und ich möchte mal andersrum anfangen. Da kommt jetzt Sven Vogtrum mit ins Spiel. Es war ein Anruf an einem Freitag im Juni gegen 12.30 Uhr 2020. Martin, wir sitzen gerade zusammen. Wir würden gern ein Projekt von euch mit aufnehmen. Und zwar ging es um die spezielle Hohenmösenliste. Und da war dann das Projekt geboren, Seepromenade. Und es ist schon spannend, was aus so ein relativ kleinen Projekt dann werden kann. Das sieht man heute. Und zwar drei Projekte mit insgesamt 19,8 Millionen Euro. Und das innerhalb von 6 Jahren. Es war sehr, sehr viel Arbeit, aber ich denke mal, die Arbeit hat sich gemeinsam gelohnt. Und da zeigt sich dann auch, wenn Bund, Land, Landkreis, Kommunen, die kommunalen Gremien, wie sie alle vertreten sind, und natürlich auch die Gemeindeverwaltung an einem Strang ziehen, weil dann werden solche Projekte geboren. Natürlich ist das erstmal der Auftakt. Jetzt geht es an die Realisierung und da kommt dann erstmal, wie es André und Frau Staatssekretärin auch gesagt haben, die Arbeit auf uns zu. Aber da bin ich eigentlich auch ganz entspannt, denn ich weiß, dass uns der Rücken gestärkt wird und zwar zum einen durch die Investitionsbank. Herr Pau und Herr Schmidt sind ja mal da. Muss man wirklich sagen, eine bessere Zusammenarbeit gab es nicht. Ganz besonders bei dem Ankauf des Wirtschaftshofes. Und da verhehle ich meine Meinung nicht. Ein Ankauf von bulgarischen Leuten ist nicht einfach. Also da könnte man jetzt hier auch Bücher schreiben. Aber es ging nur gemeinsam, auch mit der Investitionsbank. Wir hatten innerhalb von einer Woche den vorzeitigen Maßnahmenbeginn vorliegen. Nochmal vielen Dank dafür, dass wir diesen Ankauf gemeinsam auch mit dem Gemeinderat so schnell durchziehen konnten.
1: Mit diesem Großprojekt für die Gemeinde Seegebiet Mansfelder Land und die Menschen vor Ort und dem Megabudget wird die Verwandlung der Region weiter zu einem echten Tourismusmagnet im Mansfelder Land angetrieben. Am Ende der Veranstaltung gab es für die Anwesenden noch ein kleines Buffet mit Blick aufs Wasser und Schloss Seeburg.
3: Am 11. und 12. Juli 2026 lud die Rosenstadt Sangerhausen GmbH gemeinsam mit dem Landesverband der Bergmanns-, Hütten- und Knappenvereine zum ersten Landesbergmannstag Sachsen-Anhalt auf den Röhrichschacht Wettelrode ein. Während am Samstag von 10 bis 16 Uhr die bergmännische Souvenir- und Informationsmeile Besucher anlockte, stand am Sonntag traditionsgemäß die Festveranstaltung auf dem Programm. Eröffnet wurde diese durch den Aufmarsch der Vereine, welche die bergmännische Tradition fortführen oder eng mit ihr verbunden sind. Dabei kamen die Vereine aber nicht nur aus der Region Mansfeld-Südharz. Auch weitere Anfahrtswege hatten sie für eine Teilnahme in Kauf genommen. Trotz der frühen Stunde beobachteten einige Schaulustige den kleinen Umzug, der die Vereine und natürlich auch die Gäste am Ende ins Festzelt auf dem Gelände des Schaubergwerks führte.

Musikalisch begleitet durch das Kyffhäuser Landorchester sangen dann zum festlichen Start nahezu alle Anwesenden mehrere Strophen des Steigerliedes, das gern als heimliche Hymne des Mansfelder Landes bezeichnet wird, ursprünglich aber aus dem sächsischen Erzgebirge stammt. Der Marsch steht übrigens seit 2020 im Inventar des immateriellen Kulturerbes von Nordrhein-Westfalen, seit 2023 auch im bundesweiten Verzeichnis des immateriellen Kulturerbes.

0: Einen Teil der Begrüßung übernahm der Oberbürgermeister der Stadt Sangerhausen, Thorsten Schweiger, der mit emotionalen Worten die Bedeutung des Veranstaltungsortes hervorhob.
1: Es ist mir eine sehr große Freude, Sie hier alle begrüßen zu können, und nicht nur eine Freude, sondern auch eine Ehre. Denn der Röhrichschacht Wettelrode ist natürlich ein besonderer Ort für uns. Dieser Ort ist weit mehr als nur ein technisches Denkmal, was er ja offiziell ist, oder ein historischer Schauplatz. Er ist, glaube ich, ein lebendiger Erinnerungsort für alle, die den Bergbau lieben. Er ist Stück unserer Identität und er ist auch für ganz viele Menschen hier einfach ein Stück Heimat.
0: Es ist mittlerweile schon eine Tradition, dass die am Bergmannstag teilnehmenden Vereine eine Erinnerungsfahnenschleife an ihre Banner gehängt bekommen. Diese Aufgabe übernahmen neben dem Stadtoberhaupt auch die Rosenprinzessin Maike die Erste und die anwesende Stasfurter Salzfee Julia die Erste. Thomas Wäsche, Leiter des Erlebniszentrum Bergbau Röhrigschacht, machte deutlich, welche enorme Herausforderung der Alltag für das kleine Team vor Ort ist.
2: Ja, unser Team ist wirklich winzig. Stefan Ackermann, Lukas Eckert, Marco Thorhauer, Thomas Messerschmidt, Karin Toben und Christine Bergmann versuchen alles, um den Gästen den Aufenthalt in Museum, Schaubergwerk und Gaststätte so angenehm wie möglich zu machen. Dass uns das hier zumeist gelingt, zeigen die Bewertungen bei Google Maps. 4,8 und 5 Sterne sind weit mehr als zufriedenstellend. Sie zeigen, dass wir den Nerv der Besucher treffen. Neben dem Erlebnis, wo Seilfahrt und Bahnfahrt ganz vorn genannt sind, werden Freundlichkeit, Witz und Fachkompetenz hervorgehoben.
0: Durch die Aufwertung als ersten Landesbergmannstag waren nicht nur Gäste erschienen, die auch sonst regelmäßig an der Festveranstaltung teilnehmen. Man konnte auch weitere hochrangige Persönlichkeiten in Wettelrode begrüßen. So war die im Ministerium für Wirtschaft, Tourismus, Landwirtschaft und Forsten für Bergbau verantwortliche Staatssekretärin Stefanie Pötsch aus Magdeburg gekommen. Im Bild rechts neben der Rosenprinzessin. In Begleitung des Geschäftsführers des Bundesverbandes der Bergmann-, Knappen- und Hüttenvereine nahm der Vorsitzende Bernd Stahl teil, der auch ein Grußwort hielt. Davor hatte schon Lukas Eggert, der Vorsitzende des Landesverbandes der Bergmann-, Knappen- und Hüttenvereine, gesprochen. Am Ende seiner Worte erhielt einer der Mitarbeiter des Erlebniszentrums, Stefan Ackermann, einen Dank in Form der Ehrennadel des Verbandes in Bronze. Wichtiger Höhepunkt war aber ohne Zweifel die Übergabe der, sagen wir, Ernennungsurkunde, mit der das Erlebniszentrum Bergbau für das jährliche Fest Bergmannstag auf dem Röhrigschacht nun künftig immer den Titel Landesbergmannstag Sachsen-Anhalt benutzen darf.
3: Schloss Henriette in Helmsdorf sollte am 10. Juli Schauplatz für die Abschlussübung des 5. Polizeiferiencamps sein. Was es damit auf sich hat, erfuhren wir von Steffi

0: Schwan, Leiterin zentrale Aufgaben beim Polizeirevier Eisleben.
1: Ja, wir veranstalten heute unsere fünfte Abschlussübung im Rahmen eines Feriencamps. Das ist das fünfte Feriencamp in Mansfeld-Südharz. Und zwar suchen wir Personal, wir suchen Nachwuchs für die Polizei Sachsen-Anhalt und haben die Ferienzeit genutzt, um hier 17 Teilnehmerinnen und Teilnehmer in diesem Jahr in die polizeilichen Gegebenheiten, in den Alltag einzuführen. Und wir haben sie teilhaben lassen an unser Polizeileben. Sie haben 5 Tage bei uns verbracht mit Übernachtung und haben ganz viel Einblick in unseren Berufsalltag bekommen. Wir werden hier eine gemeinsame Übung mit dem Rettungsdienst und mit der Feuerwehr absolvieren. Das bestimmt in vielen Fällen ja unseren Berufsalltag, die Zusammenarbeit in der Blaulichtfamilie. Unsere Teilnehmer übernehmen die Rollen der Polizisten, der Kollegen vom Rettungsdienst bzw. der Kollegen von der Feuerwehr und werden hier entsprechend der Vorgaben, die wir machen, die wir bestimmen, ein Szenario durchspielen und wir schauen, wie sie reagieren.
0: Es waren Muttis und Vatis vor Ort, die sich von der Leistung ihrer Kinder überzeugen wollten und auch andere Interessierte, wie zum Beispiel Gerbstädts Bürgermeister Herr Döring und auch der Eisleber Revierleiter Herr Günther. Frau Schwan begrüßte die Anwesenden und moderierte die Übung.
2: Ich begrüße und beglückwünsche Sie zu Ihren Kindern. Sie haben sich ganz tapfer geschlagen und ich muss Ihnen ein Novum mitteilen. Wir waren ja Ihre Kinder sind Teilnehmer vom 5. Polizeicamp im Polizeirevier Mansfeld-Südharz. Und es ist das erste Camp, wo niemand ausgeschieden ist vorher. Und wir waren diesmal, dachte ich, zumindest clever, weil wir wollten mit 16 Jugendlichen an den Start gehen und haben mit einer Person im Überhang geplant. Und wir haben alle 17 auch super durchs Camp gebracht. Und ich bin da richtig stolz drauf und Sie können stolz sein. Jeder hat sich hier richtig große Mühe gegeben.
0: Auch die Leiterin der Polizeiinspektion Halle, Annette Wernicke, war vor Ort und ergriff das Mikrofon.
3: Nachwuchswerbung ist für uns eine Aufgabe, aber die beschränkt sich auch vielleicht immer auf eine Messe oder einen Besuch in der Schule. Ein Camp zu machen über eine ganze Woche, wo man Jugendliche, die ja manchmal komische Ideen haben können, rund um die Uhr zu begleiten und sich dann auszudenken, ein Regiebuch über eine ganze Woche zu schreiben, das geht über das Maß hinaus. Steffi und wenn die anderen jetzt hier irgendwo verstreut sind, ein ganz, ganz großes Dankeschön. Das ist wirklich eine überdurchschnittliche Arbeit und Leistung und ich freue mich, dass ihr das freiwillig jedes Jahr wieder in Angriff nehmt.
0: Dann sollte aber die Einsatzübung zum Abschluss des Feriencamps beginnen. Ausgangspunkt war dabei, dass eine Gruppe unbefugt in den Lost Place Schloss Henriette eindrang. Aber das war wirklich nur der Ausgangspunkt. Dann war Spielidee, dass Autodiebe, schon verfolgt von der Polizei, auch hier landeten und im Schloss Zuflucht suchten, beziehungsweise einer von ihnen sich ins Gelände schlug. Da war natürlich richtig was los in dem alten Gebäude. Die Feriencamp-Teilnehmer natürlich immer dabei, wurden von den Polizisten und Polizistinnen in ihre Aufgaben eingewiesen. Es gab jeweils Erläuterungen zu den nächsten Schritten. Und all das wurde von Frau Schwan für das Publikum moderiert. Als nächstes wurde der Rettungsdienst informiert, der auch blitzschnell auf dem Hof von Schloss Henriette erschien, begleitet von noch einem Polizeiwagen. Die Annahme hier, es gäbe Verletzte im Gebäude, die zu versorgen wären. Analog wie bei den anderen Teilen der Einsatzübung wurden die Teilnehmer und Teilnehmerinnen über die Vorgänge, die anstanden, informiert und Schritt für Schritt unter fachlicher Betreuung umgesetzt. So auch die Versorgung der angenommenen Verletzten.

0: Man konnte es gerade hören, auch die Feuerwehr wurde gerufen. Das Szenario für die Kameradinnen und Kameraden war, dass eine Person vom Balkon des Schlosses Henriette gerettet werden muss. Dazu kam die Drehleiter mit Hubbühne zum Einsatz. Und es dauerte gar nicht lange, bis die Person auf diese Art und Weise sanft dem Boden entgegenschwebte. In der Annahme dieser Übung handelte es sich allerdings um einen Tatverdächtigen. Und so war dann Aufgabe für die Teilnehmer und Teilnehmerinnen am Feriencamp, diesen sozusagen fachgerecht zu verhaften, zu untersuchen, etc., was alles dazugehört. Ich wiederhole mich auch wieder unter der Anleitung der Polizisten und Polizistinnen. Mit einer Drohne wurde noch der Flüchtige gesucht, der ja nach dem Autodiebstahl das Weite suchte. Die Kriminaltechnik war vor Ort und somit war im Rahmen dieser Abschlussübung ein umfangreiches mögliches Einsatzspektrum für Polizistinnen und Polizisten dargestellt. Und bleibt zu hoffen, dass nach diesen Eindrücken möglichst viele von den 17 Teilnehmern und Teilnehmerinnen sich dazu entschließen, beruflich Karriere bei der Polizei zu machen. Hallo, liebe Zuschauerinnen und Zuschauer von Punktum. Wir melden uns heute aus der Kreisverwaltung Sangerhausen, neben mir unser Landrat. Es hat auch einen Grund, dass wir hier sind, denn es gibt ein kleines Jubiläum zu feiern. Am 21. Juli sind es 5 Jahre, dass er Landrat vom Landkreis Mansfeld-Südarz ist. Herr Schröder, herzlichen Glückwunsch erstmal dazu. Das muss man erstmal erreichen. Andere schaffen es vielleicht auch nicht. Und wenn man da zurückblickt, ist es natürlich schwierig, 5 Jahre in 3 Sätze zu fassen. Aber ich denke mal, ein großes Thema stand immer. Das war das Thema von Investitionen in die unterschiedlichsten Bereiche. Ich denke, über die Zeit gesehen war das eine Erfolgsgeschichte hier.
1: Ja, erstmal vielen Dank für den Glückwunsch. Es ist in der Tat erstaunlich immer zu sehen, wie schnell die Zeit vergeht. Und wir hatten große Ziele, auch ich persönlich haben ja das Ziel gesteckt, dass der Kreis auch nicht nur einfach nur verwaltet, den Kreis verwaltet, sondern auch wirklich in die Gestaltung geht, in die Regionalentwicklung geht. Und das geht nur mit Investitionen. Und da ist uns wirklich einiges gelungen. Also allein in den letzten 5 Jahren sind 25 Millionen Euro in die Schulsanierung geflossen. Jetzt in den nächsten Wochen wird ja auch der Ersatzneubau der Förderschule in Eisleben freigegeben. Aber wir haben in allen Schulen investiert, im gesamten Landkreis 25 Millionen Euro in 5 Jahren, 20 Millionen in die Kreisstraßen investiert. Wir haben Verantwortung übernommen im Rahmen des Strukturwandels, 30 Projekte, davon 1/3 Maßnahmen, die der Kreis selber umsetzt, auch um auch die Kommunen zu entlasten. Wir haben das Sondervermögen, also wir haben insgesamt viel mehr für Investitionen gemacht, in den Nahverkehr investiert, den Rufix als Bedarfbus eingeführt und ganz viel im Bereich auch der Wirtschaftsförderung getan, Fachkräfteallianzen geschmiedet und auch die Verwaltung umstrukturiert und einfach viel mehr für ja, die Integration, für die berufliche Integration zu tun und last but not least 50 Millionen für die Digitalisierung ausgegeben. Breitbandanschlüsse, schnelle Internetverbindungen, 50 Millionen koordiniert über Fachförderprogramme. Auch bei der Digitalisierung gab es einen richtigen Schub.
0: Ja, ich kann mich erinnern, das war ja auch oft Thema, über das wir berichtet haben, wie das Schritt für Schritt ausgebaut wird. Aber man darf sich vor der Frage ja auch nicht verschließen, dass unsere Welt von Krisen geprägt ist. Es gibt weltweite, regionale und natürlich auch die wirklich lokale vor Ort. Die größeren spielen hier schon rein, aber wir hatten genug eigene. Ich denke nur ans Helmehochwasser zum Beispiel. Corona hat alle betroffen, aber auch natürlich unsere Region, die Vogelgrippe und. Das ist auch so ein Brocken, mit dem man umgehen muss.
1: Richtig, in Krisenzeiten auch zu stehen und Verantwortung zu übernehmen, das ist uns in den letzten 5 Jahren wirklich gelungen. Wer sich noch daran erinnern kann, wir hatten die letzten Wellen der Corona-Pandemie und viele Angstmacher haben ein Versorgungschaos gewittert. Und wir haben diese Corona-Pandemie wirklich mit Vernunft und Augenmaß hier vor Ort gesteuert. Wir haben immerhin Solidarität mit über 1400 Flüchtlingen aus der Ukraine geübt, die hier in Mansfeld-Südharz leben und größtenteils jetzt auch arbeiten. Wir hatten eine Vogelgrippe jetzt 25 und wir hatten den Katastrophenfall mit dem Helme-Hochwasser. Also da kommt schon einiges zusammen und in diesen Krisen hat der Kreis, glaube ich, seine Aufgaben ganz gut erfüllt.
0: Ja.
2: ja, das vergangene Jahr war geprägt durch wirklich vielerlei Feierveranstaltungen, die wir hatten. Es gab Jubiläen zu begehen. Und auch das war eine Sache, die bestimmt die letzte Zeit geprägt hat.
1: Ja, natürlich gab es Jubiläen. Wichtig ist, was hinter diesen Veranstaltungen steht. Der Landkreis muss seine Rolle in der Region wahrnehmen und muss sich viel stärker vernetzen. Erfolg ist immer Teamwork. Und diese Vernetzung war wichtig, dass wir unsere Kreispartnerschaft mit Neu-Ulm wieder aufleben ließen. Wir haben unsere Rolle, im Aufsichtsrat der Europäischen Metropolregion spielen wir jetzt eine stärkere Rolle. Wir haben, wie gesagt, Allianzen geschmiedet, wollen jetzt beim Zukunftszentrum in Halle als Landkreis mitspielen, also auch Projekte übernehmen für junge Menschen aus Europa hier im Landkreis. Also das ganze Thema Vernetzung gipfelt, glaube ich, auch in großen Investitionen des Landes. Dass Burg und Schloss Altstädt die Kulturstiftung des Landes übernimmt, war ja nicht selbstverständlich. Dass wir 22 Millionen über das Bauernkriegsjubiläum bekommen haben, über eine Landesausstellung, war nicht selbstverständlich. Und dass mit der Abschiebehafteinrichtung und mit dem Ersatzneubauten in Volkstädt auch die größte Investition des Landes seit der Kreisneubildung hier stattfindet, ist auch nicht selbstverständlich. Also diese Vernetzung übergreifend in der Region auch sich mit anderen Partnern zusammenzuschließen, hat uns gut getan.
2: Der Landkreis hat ja über 130.000 Einwohner und Einwohnerinnen. Das sind auch ganz unterschiedliche Interessen, die irgendwie unter einen Hut gebracht werden müssen. Für einen ist das ÖPNV-Problem als das Dringendste, was gelöst werden muss. Andere ist das Thema Hausärzte etc. pp. Da gibt es ja so viele Partikularinteressen. Wie soll man die dann unter den Hut bringen?
1: Ja, wir haben früh angefangen vor 5 Jahren mit runden Tischen zum Thema Ärzteversorgung zum Beispiel. Wir haben über ein kreiseigenes Förderprogramm Ansiedlungsprämien ausgeteilt. Wir haben 21 Ärzte in der Ansiedlung inzwischen auch gefördert und die Unterversorgung, die es tatsächlich in Teilbereichen noch gibt, zumindest deutlich abgeschwächt. Wir haben über den Strukturwandel medizinische Versorgungszentren geplant. Die sind jetzt gerade in der baulichen Umsetzung. Also bei der Ärzteversorgung hat sich einiges getan. Und so versuchen wir in jedem Bereich, ob Digitalisierung, Ärzteversorgung, immer die Problemthemen aufzugreifen und eben versuchen, sachlich auch eine Lösung zuzuführen. Die Arbeitsmarktintegration spielt eine große Rolle. Wir haben so viele Menschen, die erwerbsfähig sind, aber Leistungen beziehen. Auch da müssen wir in der Zukunft noch mehr tun, um einfach diese Reserve für den Arbeitsmarkt auch besser zu heben.
2: Ja, da ist ja ganz aktuell was passiert. Wir sind ja Modellregion mit für die Bürgerarbeit.
1: Richtig, wir wollen aktivieren durch Fordern, sagen wir gerne. Das heißt, jeder muss natürlich im Rahmen seiner Möglichkeiten auch bereit sein, etwas zu tun. Und wir wollen auch durch Arbeitsgelegenheiten jemanden, der Hilfe erhält, dazu ermutigen, sich auch weiter in der Gesellschaft einzubringen. Sich einfach nicht auszuklinken und Hilfe zu bekommen, sondern auch wieder aktiviert zu werden, wieder in den Arbeitsmarkt zurückzukehren. Das bedeutet Weiterbildung, intensive Beratung, aber das bedeutet auch Arbeitsgelegenheiten für diejenigen, die das können.
2: Wir hatten ja ÖPNV kurz angesprochen und ich muss mich daran gewöhnen, noch Ruffix heißt ja, er jetzt, nachdem der Wettbewerb da ausgerufen wurde. Das ist ja wohl mehr oder weniger eine Erfolgsgeschichte,
1: Ja, weniger. Wir fahren insgesamt weniger, ist umweltfreundlicher, spart CO2, spart Treibstoff, spart auch dort ein, wo man ja Luft fährt. Mhm. Im Prinzip waren ja viele Buslinien ganz schlecht frequentiert, nachdem die Schülerbeförderung durch ist, fahren die großen Busse mit weniger als 2 Fahrgästen. Das haben wir ein bisschen zurückgenommen und das Potenzial haben wir nicht einfach eingespart, sondern dafür haben wir einen Bedarfsverkehr eingeführt, ein Ruffix, wie wir ihn nennen. Also das heißt, es gibt Bestellbusse, die kann man ordern, die sind innerhalb einer Stunde sind sie da und fahren an jedem Ort, wo man es will. Und diese Verkehrswende im ländlichen Raum ist eigentlich das, was wir brauchen. Wir brauchen individualisierte Nahverkehrsangebote. Das ist einfach der Punkt. Große Busse, die in eine Richtung fahren, nach festen Linien, sind in den größeren Städten schon noch notwendig, aber im ländlichen Raum ist das Verhalten der Menschen und die Mobilitätsansprüche sehr individuell. Und darauf eine Antwort zu finden, ist uns mit dem Ruffix gelungen.
2: Nun ist es ja so, dass das ja alles umgesetzt werden muss. Und da sind wir bei dem Thema Kreisverwaltung. Die sitzt hier in den Gebäuden. Und wenn man hier sich ganz aktuell nähert, sieht man, hier passiert was. Ist eingerüstet. Hier das ganze Gebäude wird ja aufgehübscht, will ich mal so sagen. Aber das ist vielleicht nur ein Symbol für die Arbeit.
1: Ja, das Aufhübschen ist kein Symbol. Tatsächlich sind wir danach ein attraktiverer Arbeitgeber. Und natürlich, wenn man saniert, eine neue Fassade anbringt oder Fenster erneuern muss, dann soll das ja danach auch optisch wirken. Aber der eigentliche Hauptgrund ist ein anderer. Wir wollen mit der Umsetzung eines Raumkonzeptes die Kreisverwaltung schlanker machen. Wir wollen bündeln. Wir wollen in weniger Gebäuden danach arbeiten, als das jetzt noch der Fall ist. Wir sind sehr weit zerstreut. Es gab ja 2 Kreisgebietsreformen. Überall werden Liegenschaften noch von der Kreisverwaltung genutzt, teilweise sogar teuer angemietet. Das soll zurückgehen. Wir wollen Betriebskosten sparen. Betriebskosten, die wir sparen, können wir dann wieder für die Leute einsetzen, für die Sportförderung oder andere Maßnahmen. Also das heißt, wir wollen eine schlanke, effiziente Verwaltung. Dazu gehört ein Umbau. Und hier, wo das Gerüst gerade entsteht, wird ein Wärmedämmputz angebracht und die Fenstersanierung wird dann bei uns auch extrem Heizkosten sparen.
2: Ja, 5 Jahre sind ja schon ein recht erheblicher Zeitraum, sage ich mal. Ist Ihnen da was in Erinnerung geblieben, was Sie für ein besonders herausragendes Ereignis hielten und gleich noch angeschlossen? Was würden Sie sich denn für die kommenden 2 Jahre der Legislaturperiode wünschen?
1: Naja, also es gibt viele, viele sehr erfüllende Ereignisse. Natürlich ist es immer ganz wichtig, auch das ist für die Kreisverwaltung extrem wichtig, auch für mich als Landrat wichtig, dass man sieht, dass der Kreistag zu vernünftigen Entscheidungen in der Lage ist. Das alles ist ja kein One-Man-Show, sondern das ist immer ein Gemeinschaftsspiel und alle wesentlichen Dinge werden im Kreistag entschieden und dass der Kreistag zu vernünftigen Mehrheiten kommt, das ist extrem wichtig. Natürlich diese Vertragsunterzeichnung mit Staatsminister Robra, wo Schloss Altstädt in die Kulturstiftung überführt wird. Die Dankeschön-Veranstaltung nach dem Helme-Hochwasser, über 1000 Menschen hier in der Mammuthalle. Dieses Gemeinschaftserlebnis, in der Krise zusammenzustehen, da spielten auch die Altkreisgrenzen keine Rolle. Das sind natürlich Dinge, die einfach erhebend sind und die einen auch stolz machen auf die Region. Aber da gibt es ganz, ganz viele, viele Dinge. Aber natürlich ist man auch noch nicht am Ende mit seinen Aufgaben. Viele Dinge, gerade Investitionen, sind ja mehrjährig und müssen weiter geplant und verfolgt werden. Da sind wir ja jetzt erst in der Umsetzungsphase vieler Maßnahmen. Vieles ist beim Bürger auch noch gar nicht angekommen. Und es ist auch wichtig, immer daran zu erinnern, dass das immer nur geht, wenn man einen Haushalt hat, wenn man Mittel beschließt. Und wir haben ja viele politische Kräfte, die an all dem nicht mehr mitwirken wollen oder die dagegen sind. Also es ist schon ganz wichtig, dass man immer die politischen Mehrheiten hat, auch das Vernünftige zu tun. Und die Zukunftsherausforderung Nummer 1 ist, glaube ich, der kommunale Finanzfriede, dass wir mit den Städten und Gemeinden einfach versuchen, ohne Streit, ohne Gerichte und ohne Verfahrenskosten für die Anwälte in der Lage sind, unsere finanziellen Verhältnisse zu regeln. Das ist eigentlich noch ein Wunsch, den man hat für die nächste Zeit im Amt.
2: Auf alle Fälle ein großes Thema. Letzte Frage. Anfang der Woche hat der Landkreis zum Wassersparen aufgerufen. Wie ist die Entwicklung jetzt? Müssen bestimmte Dinge verboten werden oder was zeichnet sich ab?
1: Also wir sind immer als Kreis so aufgestellt, dass wir sagen, im Zweifel für die Freiheit. Das heißt, wir haben bürgerliche Freiheiten und auch bei der Nutzung und dem Agieren in der Natur wollen wir nicht mit übertriebenen Regeln und quasi vorfristig reagieren. Aber wir haben es alle Jahre wieder. In der Sommerzeit wird das Wasser knapp. Die natürlichen Wasserreservoirs drohen ein bisschen trocken zu fallen und deswegen sind die Wasserentnahmen aus den Gewässern und Seen und Flüssen zum Beispiel durchaus auch regulierend zu bearbeiten, aber das machen wir wirklich nur, wenn es nötig ist. Jetzt haben wir appelliert an die Bevölkerung, seht bitte zu, dass ihr, wenn ihr eure Pools befüllt, wenn ihr im Garten gießt, dass ihr das nur in den Abendstunden macht. Also das vernünftige Umgehen mit diesem wichtigen Rohstoff Wasser steht jetzt im Vordergrund. Einschreiten, Verbote, das machen wir nur, wenn es wirklich dringend nötig ist.
2: Jetzt sind wir nach diesem Ausblick über die Jahre wieder in den Ebenen der täglichen Entscheidungen angekommen. Genau, das sind die ja, die sich summieren über die Zeit. Ja, vielen Dank, Herr Landrat, für diese Auskünfte und viel Erfolg im Sinne des Landkreises bei der weiteren Arbeit.
1: Vielen Dank.
2: Und vielen Dank bei Ihnen, liebe Zuschauerinnen und Zuschauer, fürs Dranbleiben.

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0: Viele fleißige Hände haben auch im Vorfeld des nunmehr 24. Mountainbike-Marathons in Biesenrode dafür gesorgt, dass an beiden Veranstaltungstagen alles gut läuft. Vor allem, weil neben dem Marathon über 32, 64 oder 96 Kilometer weitere Wettbewerbe angeboten werden. So sind das Bergzeitfahren, der Schwertlauf und das Kids Race zu festen Größen geworden. Obendrauf kam in diesem Jahr noch ein Juniorrennen für die Altersklassen U9 bis U13. Das alles will erst einmal geschultert werden. Eigentlich aus Bad Harzburg kommend, engagiert sich zum Beispiel Moderator Axel seit Jahren aktiv für das Rennen in Biesenrode.
1: Wie sieht's denn aus heute? Heute ist nochmal Biesenrode, Marathon 24 Mal, nächstes Jahr Jubiläum, 25 Jahre. Wir sind sehr erfolgreich unterwegs. Gestern im Schwertlauf fast 80 Starter gehabt. Also wir rechnen nächstes Jahr beim Laufen schon mal mit mehr als 100 Startern. Also wird diese Sequenz hier im Wochenende auch nochmal immer größer werden. Wir wollen auch das Kinderrennen wieder neu eröffnen. Dieses Jahr waren es ein bisschen wenig, weil der Rookies Cup weitergezogen ist. Wir müssen einen eigenen Cup aufbauen. Aber auch das war sehr erfolgreich. Bergzeitfahren, über 10 Fahrer mehr wie letztes Jahr. Also alles ist im aufsteigenden Ast. Wir freuen uns ja. Wir hoffen, dass es heute nicht mehr regnet, dass es kein Gewitter gibt und dass wir die Veranstaltung gut zu Ende bringen. Und bitte dran denken, nächstes Jahr 25-jähriges, große Party hier. Nochmal ein paar Gimmicks in der Strecke drin. Das weiß ich schon. Ich will nur nichts verraten. Keine Voraussagen machen, aber es wird sich auch da abfahrtstechnisch speziell nochmal ein bisschen was ändern und ansonsten richtig auf dem Platz, richtig was los. Also wir sehen uns nächstes Jahr auf jeden Fall wieder, aber jetzt erstmal dieses Jahr und Feuer frei.
0: Und tatsächlich lag irgendwie ein Gewitter in der Luft, wovon auch der ungewöhnlich starke Wind an diesem Morgen zeugte. Christian Schalk, auch schon viele Jahre Unterstützer der Veranstaltung in Biesenrode.
2: Guten Morgen.
0: Begrüßte nicht nur freundlich die Gäste, sondern musste sich auch darum kümmern, dass sich sein zähes Einlaufzelt nicht selbstständig macht.
2: Jetzt muss alles gesichert bleiben bei dem Wind, ja?
3: Ganz schön Wind heute, ja. Kannst du vielleicht schon Probleme haben, auch im Wald?
2: Nein.
3: Ja, nicht so?
2: Also die Wege sind alle frei und die Bäume sind auch so weit, dass man nicht im Dickicht fahren.
0: Und dann ging es Schlag auf Schlag. Mit je 10 Minuten Abstand schickte Axel die über 150 Damen und Herren auf die von ihnen gewählte Strecke. Neben den 32, 64 und 96 Kilometern war es auch wieder möglich, eine Runde mit dem E-Bike zu absolvieren oder die 16 Kilometer Schnupperrunde zu fahren. Eine Wertung und die Absicherung durch Streckenposten war auf allen Distanzen gegeben. Dabei muss erwähnt werden, dass die 32 Kilometer Runde mit 80 Startern die beliebteste war. Auch fast alle Lokalmatadoren vom Biesenröder Mountainbike-Verein waren in dieser Gruppe zu finden. Mindestens einer von ihnen fehlte jedoch.
4: Wie oft bist du hier mitgefahren?

0: Das Rennen lief perfekt. Doch ein Blick zum Himmel verhieß nichts Gutes. Obwohl man sich beim gut gebuchten Kids Race davon zunächst nicht beeindrucken ließ.
1: So, Hannes, wir wollen. Bist du fertig? Gut, auf die Plätze, fertig, los!
2: Komm, Hannes! Jawohl, das ist alles! Hopp, hopp, hopp, hopp, hopp, hopp, hopp!
3: Viele Anmeldungen, auch viele kleine Kinder, die auch viel Spaß daran haben und zwar die kleine Runde mitfahren, aber ihren Enthusiasmus reinbringen. Und das macht uns eigentlich viel Spaß, dass die Teilnahme sehr aktiv ist. Und das soll auch so weiterbleiben. Das finde ich gut.
0: Als nächster machte sich Hendrik für das Kids Race bereit. Doch sein Start musste verschoben werden, da sich zunächst ein kurzes, aber heftiges Gewitter über Biesenrode entlud. Auch die kleine Ida hatte das Gewitter abgewartet und begab sich nun auf den Parcours. Doch inzwischen war es Mittag geworden und die Feuerwehr Biscabon servierte wie in jedem Jahr neben gegrilltem das Bikeressen schlechthin, Nudeln mit roter Soße.
4: Ja, weiter geht's hier, nicht einschlafen, wir sind ja nicht im Schlafwarenabteil. Naja. Die Jungs, die haben sich verdient. Bitteschön.
5: Mmh, lecker. Danke.
0: Und während die Siegerehrung vorbereitet wurde, verkürzten die Wuppertal-Dancer die Wartezeit darauf.

0: Applaus, Applaus.
1: Die Damen und Herren Sieger, unter denen sich auch wieder einige vom Biesenröder Mountainbike Verein befanden, konnten wieder den obligatorischen Pokal und eine Siegertüte mit gut brauchbaren Dingen für jeden Radfahrer mit nach Hause nehmen. Die Ehrungen fanden wieder in 7 Altersgruppen statt, von U15 bis Senioren 3, jeweils in männlich und weiblich getrennt. Da hatten Moderator Axel und seine Helfer vom Verein ganz schön zu tun. Einer der jüngsten Herren auf dem Podium war dabei Max Leo Walinski aus Biesenrode, der in der Kategorie U15 startete. Zu den ältesten Damen gehörte die mittlerweile 64-jährige Helga Radke, Leichtathletik-Weltmeisterin und deutsche Rekordhalterin im Dreisprung. Sie ist schon seit vielen Jahren beim Biesenröder Mountainbike-Marathon präsent.

0: So klang es. Und so sah es am Wochenende auf dem Flugplatz Eilstedt aus. Über 650 Motorrad-Stuntfahrer aus Deutschland, Europa und der ganzen Welt trafen sich vom 6. bis 12. Juli auf dem Flugplatz Eilstedt, um sich in verschiedenen Wettbewerben zu messen. Das Gelände bot ausreichend Platz, sodass an mehreren Stellen Rennen und Wettkämpfe ausgetragen werden konnten und teilweise bis zu 300 Fahrer gleichzeitig ihr Können zeigen konnten. Jens Grabner, der gemeinsam mit Sebastian Gläse die German Stunt Week ausrichtet, blickte während der International Stunt Riding Competition bereits auf das Wochenende zurück.
1: Also ich muss sagen,

0: Dieses Jahr war wirklich Wahnsinn. Also wir haben super Wetter die ganze Woche gehabt. Wir haben super coole Fahrer da. Wir haben die Pro-Fahrer, die Competition-Fahrer, die hier sind, die sich mit allen jungen Fahrern super verstehen. Wenn sobald da oben Mike Jensen zum Beispiel fährt, ein super Stuntrider aus Dänemark, da stehen alle daneben von den ganzen Jungschen hier und gucken dem zu. Das ist mega. Ja? Und ich muss echt sagen, das, was diese Woche hier passiert ist, hatten wir die letzten Jahre gar nicht in so, wie das jetzt ist. Ja? Also wir haben wie eine große Familie hier und das ist schon echt stark. Und auch die Crew, also unser Team, arbeitet super zusammen. Also das, wenn wir die nicht im Hintergrund hätten, würde das gar nicht funktionieren. Ja? Und Basti und ich, wir machen das ja jetzt nur schon ein paar Jahre. Und ich muss echt sagen, also dieses Jahr mega.
1: Fastest Wheelie, No Limit Circles, Broken Heads oder Longest Stoppie. Begriffe, die dem Laien nicht viel sagen, ihn jedoch zum Staunen brachten. Vor allem beim Höhepunkt der Veranstaltung, der ISC, International Stunt Riding Competition. 23 Stuntfahrer standen im Halbfinale. Die 10 Besten stellten sich am Samstag im Finale noch einmal der Jury. Wir blicken auf einige Impressionen.

Mit der Leistung aus dem Halbfinale und dem Finale siegte der Däne Mike Jensen mit insgesamt 73 Punkten.

0: Getreu dem Motto von Stuntern für Stunter, blickte Jens Grabner abschließend positiv auf das kommende Jahr.
1: Ja, auf jeden Fall, weil wir feiern nächstes Jahr 20-Jähriges. Also dieses Event an sich, die German Stunt Days und German Stunt Week, die gibt es seit 2007, sind in Briest entstanden, ja, sind dann mal zwischenzeitlich in Zerbst gelandet. Aber wir haben halt das Problem, dass in Briest zum Beispiel der Flugplatz Solarfelder draufgebaut wurden. In Zerbst wurden Solarfelder draufgebaut. Der einzige Flugplatz, den wir jetzt noch haben, der das wirklich hergibt, ist dieser hier in Eichstätt. Und da muss ich auch der Stadt Eichstätt und der ganzen Gemeinde hier ringsherum einen riesen Dank aussprechen, dass wir hier so herzlich aufgenommen wurden. Und das ist so das, was ich einfach nur mitgeben will. Wir sind wirklich glücklich, dass wir diesen riesen Platz hier zur Verfügung haben, um mit so vielen Fahrern und Campern und mit unserer ganzen Crew hier so teilnehmen zu können. Das ist schon echt toll.

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0: Am 7. Juli herrschte im Restaurant Seeterrassen in Seeburg beste Stimmung. Der Grund dafür war ein gewaltiger Geldregen für den Strukturwandel und den Tourismus in der Region. Staatssekretärin im Ministerium für Wirtschaft, Tourismus, Landwirtschaft und Forsten des Landes Sachsen-Anhalt, Stefanie Pötsch, war persönlich angereist, um insgesamt 6 Fördermittelbescheide im Gesamtwert von 35,3 Millionen Euro zu überreichen. Knapp 14,8 Millionen Euro davon fließen direkt in die Pedale, und zwar in den Ausbau des beliebten Kupferspurenradwegs. Damit sollen endlich Netzlücken geschlossen und eine einheitliche Beschilderung geschaffen werden, um Natur- und Bergbautradition enger zu verbinden. Das freut besonders den Landkreis Mansfeld-Südharz.
1: Und das ist heute ein wichtiger Tag für den gesamten Landkreis Mansfeld-Südharz. Es gibt 6 Förderbescheide für 2 große Mammutprojekte. Sie sehen es hier auch an den Schildern. Die Standortentwicklungsgesellschaft, die ich auch hier herzlich begrüße, hat den Weg hier geebnet mit dem Radwegekoordinator. Wir haben ein Radwegekonzept, das kann sich auch jeder noch mal mitnehmen. Da sieht man sehr schön, dass wir zwar 128 Kilometer Radwege haben, aber ungefähr 400 Kilometer nicht ausgebaute Radwege, 290 Kilometer davon, 270 davon im Landkreis Mansfeld-Südharz werden über den Kupferspurenradweg gleich vergeben. Aber jetzt will ich hier nicht so viel Inhalt wegnehmen und dann hier natürlich die touristische Infrastruktur an dieser wunderschönen Promenade. Da kann auch der Wind nichts dran ändern, dass das so ein bisschen italienisches Flair ist mit Burgblick. Also wunderschöne Gegend, Postkarten Deutschland. Macht mich ein bisschen stolz, als Landrat hier Verantwortung zu tragen. Aber das, was wir hier bauen, das sind 290 Kilometer Radweg, 3 Teilprojekte, West, Ost, Nord und 3 Jahre. Das heißt, wir wollen diese 290 Kilometer, 270 Kilometer davon, Kupferspuren im Landkreis Mansfeld-Südharz, tatsächlich bis Ende 2029 gebaut haben, also in 3 Jahren auch realisiert haben.
2: Am Ende sind es 34 Millionen Euro, die jetzt hier in diesen 6 Bescheiden stecken. Das ist eine ordentliche Summe. Da musste ich selber erstmal Luft holen. Dachte, boah, das macht man nicht alle Tage. Und das eben darum für 2 große Projekte, die noch in Teilprojekte unterteilt sind. Und ich möchte Ihnen ein bisschen, erstmal möchte ich Ihnen sagen, warum steht jetzt hier auf einmal die Staatssekretärin für Tourismus? Die hat eigentlich mit diesen Zuwendungsbescheiden gar nichts zu tun, aber mit dem Inhalt durchaus. Es sind am Ende Strukturwandelbescheide, die hier übergeben werden. Und darum bin ich auch froh, die Kollegen der Staatskanzlei sind mit da, aus der Investitionsbank sind mit da, die Anträge geprüft haben, die Bescheide auch geschrieben haben. Darum erstmal vielen, vielen Dank dafür, dass das so gut geklappt hat. Das sind darum auch keine kleinen Projekte, das muss man nämlich auch erstmal durchgeprüft haben. Und darum ist es schön, dass wir das hier heute zusammen auch so hinbekommen und das hier zusammen auch übergeben können. So, für den Tourismus ist das aber extrem wichtig. Und nun kann man immer eine kritische Frage stellen, die möchte ich gerne mal einmal formulieren. Was macht Strukturwandel mit Tourismus? Was hat das damit zu tun? Das hat damit sehr, sehr viel zu tun. Ich finde es sehr, sehr wichtig und darum eine kurze Zahl für Sie oder eine sehr wichtige Zahl für Sie. Tourismus in Sachsen-Anhalt ist verbunden mit knappen 70.000 Arbeitsplätzen, die da dran hängen und darum auch eine große Summe hier in der Region. Deswegen ist Tourismus für Sachsen-Anhalt schon auch wirklich ein wichtiger Wirtschaftsfaktor und darum ist es sehr, sehr lohnenswert, hier auch den Tourismus zu fördern und zu unterstützen. Und es hat aber auch noch einen ganz anderen Grund. Wir sind hier mitten im Strukturwandelgebiet und wir haben viel rekultiviertes Land oder viel rekultivierte Tagebau. Und das ist toll, dass das so ist. Und dann hat man da auf einmal schöne Seen und man hat schöne Landschaft, aber da muss ja auch was mit passieren. Das nützt dem Bürger und der Bürgerin nicht viel, wenn da einfach nur Wasser ist, sondern da braucht es durchaus Infrastruktur.

0: Infrastruktur drumherum, damit das Ganze wirklich auch nutzbar ist. Und zwar egal wo im Revier, das muss dann auch überall so sein. Und diese Infrastruktur, die sind natürlich, sind das Radwege, das sind Seebrücken, das sind Seepromenaden, aber das sind durchaus auch Cafés und Restaurants und andere Dinge, die privatwirtschaftlich aufgebaut werden müssen, damit man hier auch was erleben kann.
1: Doch auch der Süße See selbst wird massiv aufgewertet. Satte 20,5 Millionen Euro fließen in die touristische Erschließung. Geplant sind unter anderem eine neue barrierefreie Uferpromenade, eine rund 150 Meter lange Seebrücke und ein modernes Besucherzentrum im Wirtschaftshof samt archäologischen Erlebnishof. Für die Gemeinde ein echter Meilenstein.
2: Und ich möchte mal andersrum anfangen. Da kommt jetzt Sven Vogt mit ins Spiel. Es war ein Anruf an einem Freitag im Juni gegen 12.30 Uhr 2020. Martin, wir sitzen gerade zusammen. Wir würden gerne ein Projekt von euch mit aufnehmen. Und zwar ging es um die spezielle Hohenmösenliste. Und da war dann das Projekt geboren, Seepromenade. Und es ist schon spannend, was aus so einem relativ kleinen Projekt dann werden kann. Das sieht man heute. Und zwar drei Projekte mit insgesamt 19,8 Millionen Euro. Und das innerhalb von 6 Jahren. Es war sehr, sehr viel Arbeit. Aber ich denke mal, die Arbeit hat sich gemeinsam gelohnt. Und da zeigt sich dann auch, wenn Bund, Land, Landkreis, Kommunen, die kommunalen Gremien, wie sie alle vertreten sind, und natürlich auch die Gemeindeverwaltung an einen Strang ziehen, weil dann werden solche Projekte geboren. Natürlich ist das erstmal der Auftakt. Jetzt geht es an die Realisierung und da kommt dann erstmal, wie es André und Frau Staatssekretärin auch gesagt haben, die Arbeit auf uns zu. Aber da bin ich eigentlich auch ganz entspannt, denn ich weiß, dass uns der Rücken gestärkt wird und zwar zum einen durch die Investitionsbank. Herr Pau und Herr Schmidt sind ja mal da. Muss man wirklich sagen, eine bessere Zusammenarbeit gab es nicht. Ganz besonders bei dem Ankauf des Wirtschaftshofes. Und da verhehle ich meine Meinung nicht. Ein Ankauf von bulgarischen Leuten ist nicht einfach. Also da könnte man jetzt hier auch Bücher schreiben. Aber es ging nur gemeinsam, auch mit der Investitionsbank. Wir hatten innerhalb von einer Woche den vorzeitigen Maßnahmenbeginn vorliegen. Nochmal vielen Dank dafür, dass wir diesen Ankauf gemeinsam auch mit dem Gemeinderat so schnell durchziehen konnten.
1: Mit diesem Großprojekt für die Gemeinde Seegebiet Mansfelder Land und die Menschen vor Ort und dem Megabudget wird die Verwandlung der Region weiter zu einem echten Tourismusmagnet im Mansfelder Land angetrieben. Am Ende der Veranstaltung gab es für die Anwesenden noch ein kleines Buffet mit Blick aufs Wasser und Schloss Seeburg.
3: Am 11. und 12. Juli 2026 lud die Rosenstadt Sangerhausen GmbH gemeinsam mit dem Landesverband der Bergmanns-, Hütten- und Knappenvereine zum ersten Landesbergmannstag Sachsen-Anhalt auf den Röhrichschacht Wettelrode ein. Während am Samstag von 10 bis 16 Uhr die bergmännische Souvenir- und Informationsmeile Besucher anlockte, stand am Sonntag traditionsgemäß die Festveranstaltung auf dem Programm. Eröffnet wurde diese durch den Aufmarsch der Vereine, welche die bergmännische Tradition fortführen oder eng mit ihr verbunden sind. Dabei kamen die Vereine aber nicht nur aus der Region Mansfeld-Südharz. Auch weitere Anfahrtswege hatten sie für eine Teilnahme in Kauf genommen. Trotz der frühen Stunde beobachteten einige Schaulustige den kleinen Umzug, der die Vereine und natürlich auch die Gäste am Ende ins Festzelt auf dem Gelände des Schaubergwerks führte.

Musikalisch begleitet durch das Kyffhäuser Landorchester sangen dann zum festlichen Start nahezu alle Anwesenden mehrere Strophen des Steigerliedes, das gern als heimliche Hymne des Mansfelder Landes bezeichnet wird, ursprünglich aber aus dem sächsischen Erzgebirge stammt. Der Marsch steht übrigens seit 2020 im Inventar des immateriellen Kulturerbes von Nordrhein-Westfalen. Seit 2023 auch im bundesweiten Verzeichnis des immateriellen Kulturerbes.

0: Einen Teil der Begrüßung übernahm der Oberbürgermeister der Stadt Sangerhausen, Thorsten Schweiger, der mit emotionalen Worten die Bedeutung des Veranstaltungsortes hervorhob.
1: Es ist mir eine sehr große Freude, Sie hier alle begrüßen zu können, und nicht nur eine Freude, sondern auch eine Ehre. Denn der Röhrichschacht Wettelrode ist natürlich ein besonderer Ort für uns. Dieser Ort ist weit mehr als nur ein technisches Denkmal, was er ja offiziell ist, oder ein historischer Schauplatz. Er ist, glaube ich, ein lebendiger Erinnerungsort für alle, die den Bergbau lieben. Er ist Stück unserer Identität und er ist auch für ganz viele Menschen hier einfach ein Stück Heimat.
0: Es ist mittlerweile schon eine Tradition, dass die am Bergmannstag teilnehmenden Vereine eine Erinnerungsfahnenschleife an ihre Banner gehängt bekommen. Diese Aufgabe übernahmen neben dem Stadtoberhaupt auch die Rosenprinzessin Maike die Erste und die anwesende Staßfurter Salzfee Julia die Erste. Thomas Wäsche, Leiter des Erlebniszentrum Bergbau Röhrigschacht, machte deutlich, welche enorme Herausforderung der Alltag für das kleine Team vor Ort ist.
2: Ja, unser Team ist wirklich winzig. Stefan Ackermann, Lukas Eckert, Marco Thorhauer, Thomas Messerschmidt, Karin Toben und Christine Bergmann versuchen alles, um den Gästen den Aufenthalt in Museum, Schaubergwerk und Gaststätte so angenehm wie möglich zu machen. Dass uns das hier zumeist gelingt, zeigen die Bewertungen bei Google Maps. 4,8 und 5 Sterne sind weit mehr als zufriedenstellend. Sie zeigen, dass wir den Nerv der Besucher treffen. Neben dem Erlebnis, wo Seilfahrt und Bahnfahrt ganz vorn genannt sind, werden Freundlichkeit, Witz und Fachkompetenz hervorgehoben.
0: Durch die Aufwertung als ersten Landesbergmannstag waren nicht nur Gäste erschienen, die auch sonst regelmäßig an der Festveranstaltung teilnehmen. Man konnte auch weitere hochrangige Persönlichkeiten in Wettelrode begrüßen. So war die im Ministerium für Wirtschaft, Tourismus, Landwirtschaft und Forsten für Bergbau verantwortliche Staatssekretärin Stefanie Pötsch aus Magdeburg gekommen. Im Bild rechts neben der Rosenprinzessin. In Begleitung des Geschäftsführers des Bundesverbandes der Bergmann-, Knappen- und Hüttenvereine nahm der Vorsitzende Bernd Stahl teil, der auch ein Grußwort hielt. Davor hatte schon Lukas Eggert, der Vorsitzende des Landesverbandes der Bergmann-, Knappen- und Hüttenvereine, gesprochen. Am Ende seiner Worte erhielt einer der Mitarbeiter des Erlebniszentrums, Stefan Ackermann, einen Dank in Form der Ehrennadel des Verbandes in Bronze. Wichtiger Höhepunkt war aber ohne Zweifel die Übergabe der, sagen wir, Ernennungsurkunde, mit der das Erlebniszentrum Bergbau für das jährliche Fest Bergmannstag auf dem Röhrigschacht nun künftig immer den Titel Landesbergmannstag Sachsen-Anhalt benutzen darf.
3: Schloss Henriette in Helmsdorf sollte am 10. Juli Schauplatz für die Abschlussübung des 5. Polizeiferiencamps sein. Was es damit auf sich hat, erfuhren wir von Steffi Schwan, Leiterin Zentrale Aufgaben beim Polizeirevier Eisleben.
4: Ja, wir veranstalten heute unsere 5. Abschlussübung im Rahmen eines Feriencamps. Das ist das 5. Feriencamp in Mansfeld-Südharz, und zwar suchen wir Personal, wir suchen Nachwuchs für die Polizei Sachsen-Anhalt und haben die Ferienzeit genutzt, um hier 17 Teilnehmerinnen und Teilnehmer in diesem Jahr in die polizeilichen Gegebenheiten, in den Alltag einzuführen. Und wir haben sie teilhaben lassen an unser Polizeileben. Sie haben 5 Tage bei uns verbracht mit Übernachtung und haben ganz viel Einblick in unseren Berufsalltag bekommen. Wir werden hier eine gemeinsame Übung mit dem Rettungsdienst und mit der Feuerwehr absolvieren. Das bestimmt in vielen Fällen ja unseren Berufsalltag, die Zusammenarbeit in der Blaulichtfamilie. Unsere Teilnehmer übernehmen die Rollen der Polizisten, der Kollegen vom Rettungsdienst bzw. der Kollegen von der Feuerwehr und werden hier entsprechend der Vorgaben, die wir machen, die wir bestimmen, ein Szenario durchspielen und wir schauen, wie sie reagieren.
3: Es waren Muttis und Vatis vor Ort, die sich von der Leistung ihrer Kinder überzeugen wollten, und auch andere Interessierte, wie zum Beispiel Gerbstädts Bürgermeister Herr Döring und auch der Eisleber Revierleiter Herr Günther. Frau Schwan begrüßte die Anwesenden und moderierte die Übung.
5: Ich begrüße und beglückwünsche Sie zu Ihren Kindern. Sie haben sich ganz tapfer geschlagen und ich muss Ihnen ein Novum mitteilen. Wir waren ja Ihre Kinder sind Teilnehmer vom 5. Polizeicamp im Polizeirevier Mansfeld-Südharz. Und es ist das erste Camp, wo niemand ausgeschieden ist vorher. Und wir waren diesmal, dachte ich, zumindest clever, weil wir wollten mit 16 Jugendlichen an den Start gehen und haben mit einer Person im Überhang geplant. Und wir haben alle 17 auch super durchs Camp gebracht. Und ich bin da richtig stolz drauf und Sie können stolz sein. Jeder hat sich hier richtig große Mühe gegeben.
3: Auch die Leiterin der Polizeiinspektion Halle, Annette Wernicke, war vor Ort und ergriff das Mikrofon.
6: Nachwuchswerbung ist für uns eine Aufgabe, aber die beschränkt sich auch vielleicht immer auf eine Messe oder einen Besuch in der Schule. Ein Camp zu machen über eine ganze Woche, wo man Jugendliche, die ja manchmal komische Ideen haben können, rund um die Uhr zu begleiten und sich dann auszudenken, ein Regiebuch über eine ganze Woche zu schreiben, das geht über das Maß hinaus. Steffi und wenn die anderen jetzt hier irgendwo verstreut sind, ein ganz, ganz großes Dankeschön. Das ist wirklich eine überdurchschnittliche Arbeit und Leistung und ich freue mich, dass ihr das freiwillig jedes Jahr wieder in Angriff nehmt.
3: Dann sollte aber die Einsatzübung zum Abschluss des Feriencamps beginnen. Ausgangspunkt war dabei, dass eine Gruppe unbefugt in den Lost Place Schloss Henriette eindrang. Aber das war wirklich nur der Ausgangspunkt. Dann war Spielidee, dass Autodiebe, schon verfolgt von der Polizei, auch hier landeten und im Schloss Zuflucht suchten, beziehungsweise einer von ihnen sich ins Gelände schlug. Da war natürlich richtig was los in dem alten Gebäude. Die Feriencamp-Teilnehmer natürlich immer dabei, wurden von den Polizisten und Polizistinnen in ihre Aufgaben eingewiesen. Es gab jeweils Erläuterungen zu den nächsten Schritten. Und all das wurde von Frau Schwan für das Publikum moderiert. Als nächstes wurde der Rettungsdienst informiert, der auch blitzschnell auf dem Hof von Schloss Henriette erschien, begleitet von noch einem Polizeiwagen. Die Annahme hier, es gäbe Verletzte im Gebäude, die zu versorgen wären. Analog wie bei den anderen Teilen der Einsatzübung wurden die Teilnehmer und Teilnehmerinnen über die Vorgänge, die anstanden, informiert und Schritt für Schritt unter fachlicher Betreuung umgesetzt. So auch die Versorgung der angenommenen Verletzten.

Man konnte es gerade hören, auch die Feuerwehr wurde gerufen. Das Szenario für die Kameradinnen und Kameraden war, dass eine Person vom Balkon des Schlosses Henriette gerettet werden muss. Dazu kam die Drehleiter mit Hubbühne zum Einsatz. Und es dauerte gar nicht lange, bis die Person auf diese Art und Weise sanft dem Boden entgegenschwebte. In der Annahme dieser Übung handelte es sich allerdings um einen Tatverdächtigen. Und so war dann Aufgabe für die Teilnehmer und Teilnehmerinnen am Feriencamp, diesen sozusagen fachgerecht zu verhaften, zu untersuchen, etc., was alles dazugehört. Ich wiederhole mich auch wieder unter der Anleitung der Polizisten und Polizistinnen. Mit einer Drohne wurde noch der Flüchtige gesucht, der ja nach dem Autodiebstahl das Weite suchte. Die Kriminaltechnik war vor Ort und somit

0: im Rahmen dieser Abschlussübung ein umfangreiches mögliches Einsatzspektrum für Polizistinnen und Polizisten dargestellt. Und bleibt zu hoffen, dass nach diesen Eindrücken möglichst viele von den 17 Teilnehmern und Teilnehmerinnen sich dazu entschließen, beruflich Karriere bei der Polizei zu machen. Hallo liebe Zuschauerinnen und Zuschauer von Punktum. Wir melden uns heute aus der Kreisverwaltung Sangerhausen, neben mir unser Landrat. Es hat auch einen Grund, dass wir hier sind, denn es gibt ein kleines Jubiläum zu feiern. Am 21. Juli sind es 5 Jahre, dass er Landrat vom Landkreis Mansfeld-Südarz ist. Herr Schröder, herzlichen Glückwunsch erstmal dazu. Das muss man erstmal erreichen, andere schaffen es vielleicht auch nicht. Und wenn man da zurückblickt, ist es natürlich schwierig, 5 Jahre in 3 Sätze zu fassen. Aber ich denke mal, ein großes Thema stand immer. Das war das Thema von Investitionen in die unterschiedlichsten Bereiche. Ich denke, über die Zeit gesehen war das eine Erfolgsgeschichte hier.
1: Ja, erstmal vielen Dank für den Glückwunsch. Es ist in der Tat erstaunlich, immer zu sehen, wie schnell die Zeit vergeht. Und wir hatten große Ziele, auch ich persönlich haben ja das Ziel gesteckt, dass der Kreis auch nicht nur einfach nur verwaltet, den Kreis verwaltet, sondern auch wirklich in die Gestaltung geht, in die Regionalentwicklung geht. Und das geht nur mit Investitionen. Und da ist uns wirklich einiges gelungen. Also allein in den letzten 5 Jahren sind 25 Millionen Euro in die Schulsanierung geflossen. Jetzt in den nächsten Wochen wird ja auch der Ersatzneubau der Förderschule in Eisleben freigegeben. Aber wir haben in allen Schulen investiert, im gesamten Landkreis 25 Millionen Euro in 5 Jahren, 20 Millionen in die Kreisstraßen investiert. Wir haben Verantwortung übernommen im Rahmen des Strukturwandels, 30 Projekte, davon ein Drittel Maßnahmen, die der Kreis selber umsetzt, auch um auch die Kommunen zu entlasten. Wir haben das Sondervermögen, also wir haben insgesamt viel mehr für Investitionen gemacht, in den Nahverkehr investiert, den Rufix als Bedarfbus eingeführt und ganz viel im Bereich auch der Wirtschaftsförderung getan, Fachkräfteallianzen geschmiedet und auch die Verwaltung umstrukturiert und einfach viel mehr für ja, die Integration, für die berufliche Integration zu tun und last but not least 50 Millionen für die Digitalisierung ausgegeben. Breitbandanschlüsse, schnelle Internetverbindungen, 50 Millionen koordiniert über Fachförderprogramme. Auch bei der Digitalisierung gab es einen richtigen Schub.
0: Ja, ich kann mich erinnern, das war ja auch oft Thema, über das wir berichtet haben, wie das Schritt für Schritt ausgebaut wird. Aber man darf sich vor der Frage ja auch nicht verschließen, dass unsere Welt von Krisen geprägt ist. Es gibt weltweite, regionale und natürlich auch die wirklich lokale vor Ort. Die größeren spielen hier schon rein, aber wir hatten genug eigene. Ich denke nur ans Helmehochwasser zum Beispiel. Corona hat alle betroffen, aber auch natürlich unsere Region, die Vogelgrippe und. Das ist auch so ein Brocken, mit dem man umgehen muss.
1: Richtig, in Krisenzeiten auch zu stehen und Verantwortung zu übernehmen, das ist uns in den letzten 5 Jahren wirklich gelungen. Wer sich noch daran erinnern kann, wir hatten die letzten Wellen der Corona-Pandemie und viele Angstmacher haben ein Versorgungschaos gewittert. Und wir haben diese Corona-Pandemie wirklich mit Vernunft und Augenmaß hier vor Ort gesteuert. Wir haben immerhin Solidarität mit über 1400 Flüchtlingen aus der Ukraine geübt, die hier in Mansfeld-Südharz leben und größtenteils jetzt auch arbeiten. Wir hatten eine Vogelgrippe jetzt 25 und wir hatten den Katastrophenfall mit dem Helme-Hochwasser. Also da kommt schon einiges zusammen und in diesen Krisen hat der Kreis, glaube ich, seine Aufgaben ganz gut erfüllt.
0: Ja, das vergangene Jahr war geprägt durch wirklich vielerlei Feierveranstaltungen, die wir hatten. Es gab Jubiläen zu begehen. Und auch das war eine Sache, die bestimmt die letzte Zeit geprägt hat.
1: Ja, natürlich gab es Jubiläen. Wichtig ist, was hinter diesen Veranstaltungen steht. Der Landkreis muss seine Rolle in der Region wahrnehmen und muss sich viel stärker vernetzen. Erfolg ist immer Teamwork und diese Vernetzung war wichtig, dass wir unsere Kreispartnerschaft mit Neu-Ulm wieder aufleben ließen. Wir haben unsere Rolle, im Aufsichtsrat der Europäischen Metropolregion spielen wir jetzt eine stärkere Rolle. Wir haben, wie gesagt, Allianzen geschmiedet, wollen jetzt beim Zukunftszentrum in Halle als Landkreis mitspielen, also auch Projekte übernehmen für junge Menschen aus Europa hier im Landkreis. Also das ganze Thema Vernetzung gipfelt, glaube ich, auch in großen Investitionen des Landes. Dass Burg und Schloss Altstädt die Kulturstiftung des Landes übernimmt, war ja nicht selbstverständlich. Dass wir 22 Millionen über das Bauernkriegsjubiläum bekommen haben, über eine Landesausstellung, war nicht selbstverständlich. Und dass mit der Abschiebehafteinrichtung und mit dem

0: Ersatzneubauten in Volkstedt, auch die größte Investition des Landes seit der Kreisneubildung hier stattfindet, ist auch nicht selbstverständlich. Also diese Vernetzung übergreifend in der Region auch sich mit anderen Partnern zusammenzuschließen, hat uns gut getan.
1: Der Landkreis hat ja über 130.000 Einwohner und Einwohnerinnen. Das sind doch ganz unterschiedliche Interessen, die irgendwie unter einen Hut gebracht werden müssen. Für einen ist das ÖPNV-Problem als das Dringendste, was gelöst werden muss. Andere ist das Thema Hausärzte etc. pp. Da gibt es ja so viele Partikularinteressen. Wie soll man die dann unter den Hut bringen?
0: Ja, wir haben früh angefangen vor 5 Jahren mit runden Tischen zum Thema Ärzteversorgung zum Beispiel. Wir haben über ein kreiseigenes Förderprogramm Ansiedlungsprämien ausgeteilt. Wir haben 21 Ärzte in der Ansiedlung inzwischen auch gefördert und die Unterversorgung, die es tatsächlich in Teilbereichen noch gibt, zumindest deutlich abgeschwächt. Wir haben über den Strukturwandel medizinische Versorgungszentren geplant. Die sind jetzt gerade in der baulichen Umsetzung. Also bei der Ärzteversorgung hat sich einiges getan. Und so versuchen wir in jedem Bereich, ob Digitalisierung, Ärzteversorgung, immer die Problemthemen aufzugreifen und eben versuchen, sachlich auch eine Lösung zuzuführen. Die Arbeitsmarktintegration spielt eine große Rolle. Wir haben so viele Menschen, die erwerbsfähig sind, aber Leistungen beziehen. Auch da müssen wir in der Zukunft noch mehr tun, um einfach diese Reserve für den Arbeitsmarkt auch besser zu heben.
1: Ja, da ist ja ganz aktuell was passiert. Sie sind ja, oder wir sind ja Modellregion für die Bürgerarbeit.
0: Richtig, wir wollen aktivieren durch Fordern, sagen wir gerne. Das heißt, jeder muss natürlich im Rahmen seiner Möglichkeiten auch bereit sein, etwas zu tun. Und wir wollen auch durch Arbeitsgelegenheiten jemanden, der Hilfe erhält, dazu ermutigen, sich auch weiter in der Gesellschaft einzubringen, sich einfach nicht auszuklinken und Hilfe zu bekommen, sondern auch wieder zu aktiviert zu werden, wieder in den Arbeitsmarkt zurückzukehren. Das bedeutet Weiterbildung, intensive Beratung, aber das bedeutet auch Arbeitsgelegenheiten für diejenigen, die das können.
1: Wir hatten ja ÖPNV kurz angesprochen und ich muss mich daran gewöhnen, noch Ruffix heißt ja, er jetzt, nachdem der Wettbewerb da ausgerufen wurde. Das ist ja wohl mehr oder weniger eine Erfolgsgeschichte, ja?
0: Ja, weniger. Wir fahren insgesamt weniger, ist umweltfreundlicher, spart CO2, spart Treibstoff, spart auch dort ein, wo man ja Luft fährt. Mhm. Im Prinzip waren ja viele Buslinien ganz schlecht frequentiert, nachdem die Schülerbeförderung durch ist, fahren die großen Busse mit weniger als 2 Fahrgästen. Das haben wir ein bisschen zurückgenommen und das Potenzial haben wir nicht einfach eingespart, sondern dafür haben wir einen Bedarfsverkehr eingeführt, ein Ruffix, wie wir ihn nennen. Also das heißt, es gibt Bestellbusse, die kann man ordern, die sind innerhalb einer Stunde sind sie da und fahren an jedem Ort, wo man es will. Und diese Verkehrswende im ländlichen Raum ist eigentlich das, was wir brauchen. Wir brauchen individualisierte Nahverkehrsangebote. Das ist einfach der Punkt. Große Busse, die in eine Richtung fahren, nach festen Linien, sind in den größeren Städten schon noch notwendig. Aber im ländlichen Raum ist das Verhalten der Menschen und die Mobilitätsansprüche sehr individuell. Und darauf eine Antwort zu finden, ist uns mit dem Ruffix gelungen.
1: Nun ist es ja so, dass das ja alles umgesetzt werden muss und da sind wir bei dem Thema Kreisverwaltung. Die sitzt hier in den Gebäuden und wenn man hier sich ganz aktuell nähert, sieht man, hier passiert was. Da ist eingerüstet, hier das ganze Gebäude wird ja aufgehübscht, will ich mal so sagen. Aber das ist vielleicht nur ein Symbol für die Arbeit.
0: Ja, das Aufhübschen ist kein Symbol. Tatsächlich sind wir danach ein attraktiverer Arbeitgeber und natürlich, wenn man saniert, eine neue Fassade anbringt oder Fenster erneuern muss, dann soll das ja danach auch optisch wirken. Aber der eigentliche Hauptgrund ist ein anderer. Wir wollen mit der Umsetzung eines Raumkonzeptes die Kreisverwaltung schlanker machen. Wir wollen bündeln, wir wollen in weniger Gebäuden danach arbeiten, als das jetzt noch der Fall ist. Wir sind sehr weit zerstreut. Es gab ja 2 Kreisgebietsreformen. Überall werden Liegenschaften noch von der Kreisverwaltung genutzt, teilweise sogar teuer angemietet. Das soll zurückgehen. Wir wollen Betriebskosten sparen. Betriebskosten, die wir sparen, können wir dann wieder für die Leute einsetzen, für die Sportförderung oder andere Maßnahmen. Also das heißt, wir wollen eine schlanke, effiziente Verwaltung. Dazu gehört ein Umbau. Und hier, wo das Gerüst gerade entsteht, wird ein Wärmedämmputz angebracht und die Fenstersanierung wird dann bei uns auch extrem Heizkosten sparen.
1: Ja, 5 Jahre sind ja schon ein recht erheblicher Zeitraum, sage ich mal. Ist Ihnen da was in Erinnerung geblieben, was Sie für ein besonders herausragendes Ereignis hielten und gleich noch angeschlossen? Was würden Sie sich denn für die kommenden 2 Jahre der Legislaturperiode wünschen?

0: Naja, also es gibt viele, viele sehr erfüllende Ereignisse. Natürlich ist es immer ganz wichtig, auch das ist für die Kreisverwaltung extrem wichtig, auch für mich als Landrat wichtig, dass man sieht, dass der Kreistag zu vernünftigen Entscheidungen in der Lage ist. Das alles ist ja kein One-Man-Show, sondern das ist immer ein Gemeinschaftsspiel und alle wesentlichen Dinge werden im Kreistag entschieden und dass der Kreistag zu vernünftigen Mehrheiten kommt, das ist extrem wichtig. Natürlich diese Vertragsunterzeichnung mit Staatsminister Ropra, wo Schloss Altstädt in die Kulturstiftung überführt wird. Die Dankeschön-Veranstaltung nach dem Helme-Hochwasser, über 1000 Menschen hier in der Mammuthalle. Dieses Gemeinschaftserlebnis, in der Krise zusammenzustehen, da spielten auch die Altkreisgrenzen keine Rolle. Das sind natürlich Dinge, die einfach erhebend sind und die einen auch stolz machen auf die Region. Aber da gibt es ganz, ganz viele, viele Dinge. Aber natürlich ist man auch noch nicht am Ende mit seinen Aufgaben. Viele Dinge, gerade Investitionen, sind ja mehrjährig und müssen weiter geplant und verfolgt werden. Da sind wir ja jetzt erst in der Umsetzungsphase vieler Maßnahmen. Vieles ist beim Bürger auch noch gar nicht angekommen. Und es ist auch wichtig, immer daran zu erinnern, dass das immer nur geht, wenn man einen Haushalt hat, wenn man Mittel beschließt. Und wir haben ja viele politische Kräfte, die an all dem nicht mehr mitwirken wollen oder die dagegen sind. Also es ist schon ganz wichtig, dass man immer die politischen Mehrheiten hat, auch das Vernünftige zu tun. Und die Zukunftsherausforderung Nummer eins ist, glaube ich, der kommunale Finanzfriede, dass wir mit den Städten und Gemeinden einfach versuchen, ohne Streit, ohne Gerichte und ohne Verfahrenskosten für die Anwälte in der Lage sind, unsere finanziellen Verhältnisse zu regeln. Das ist eigentlich noch ein Wunsch, den man hat für die nächste Zeit im Amt.
1: Auf alle Fälle ein großes Thema. Letzte Frage. Anfang der Woche hat der Landkreis zum Wassersparen aufgerufen. Wie ist die Entwicklung jetzt? Müssen bestimmte Dinge verboten werden oder was zeichnet sich ab?
0: Also wir sind immer als Kreis so aufgestellt, dass wir sagen, im Zweifel für die Freiheit. Das heißt, wir haben bürgerliche Freiheiten und auch bei der Nutzung und dem Agieren in der Natur wollen wir nicht mit übertriebenen Regeln und quasi vorfristig reagieren. Aber wir haben es alle Jahre wieder. In der Sommerzeit wird das Wasser knapp. Die natürlichen Wasserreservoirs drohen ein bisschen trocken zu fallen und deswegen sind die Wasserentnahmen aus den Gewässern und Seen und Flüssen zum Beispiel durchaus auch regulierend zu bearbeiten. Aber das machen wir wirklich nur, wenn es nötig ist. Jetzt haben wir appelliert an die Bevölkerung. Seht bitte zu, dass ihr, wenn ihr eure Pools befüllt, wenn ihr im Garten gießt, dass ihr das nur in den Abendstunden macht. Also das vernünftige Umgehen mit diesem wichtigen Rohstoff Wasser steht jetzt im Vordergrund. Einschreiten, Verbote, das machen wir nur, wenn es wirklich dringend nötig ist.
1: Jetzt sind wir nach diesem Ausblick über die Jahre wieder in den Ebenen der täglichen Entscheidungen angekommen. Genau, das sind die ja, die sich summieren über die Zeit. Ja, vielen Dank, Herr Landrat, für diese Auskünfte und viel Erfolg im Sinne des Landkreises bei der weiteren Arbeit.
0: Vielen Dank.
1: Und vielen Dank bei Ihnen, liebe Zuschauerinnen und Zuschauer, fürs Dranbleiben.

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0: Viele fleißige Hände haben auch im Vorfeld des nunmehr 24. Mountainbike-Marathons in Biesenrode dafür gesorgt, dass an beiden Veranstaltungstagen alles gut läuft. Vor allem, weil neben dem Marathon über 32, 64 oder 96 Kilometer weitere Wettbewerbe angeboten werden. So sind das Bergzeitfahren, der Schwertlauf und das Kids Race zu festen Größen geworden. Obendrauf kam in diesem Jahr noch ein Juniorrennen für die Altersklassen U9 bis U13. Das alles will erst einmal geschultert werden. Eigentlich aus Bad Harzburg kommend, engagiert sich zum Beispiel Moderator Axel seit Jahren aktiv für das Rennen in Biesenrode.
1: Wie sieht's denn aus heute? Heute ist nochmal Biesenrode, Marathon 24 Mal, nächstes Jahr Jubiläum, 25 Jahre. Wir sind sehr erfolgreich unterwegs, gestern im Schwertlauf fast 80 Starter gehabt. Also wir rechnen nächstes Jahr beim Laufen schon mal mit mehr als 100 Startern. Also wird diese Sequenz hier im Wochenende auch nochmal immer größer werden. Wir wollen auch das Kinderrennen wieder neu eröffnen. Dieses Jahr waren es ein bisschen wenig, weil der Rookies Cup weitergezogen ist. Wir müssen einen eigenen Cup aufbauen. Aber auch das war sehr erfolgreich. Bergzeitfahren, über 10 Fahrer mehr wie letztes Jahr. Also alles ist im aufsteigenden Ast. Wir freuen uns ja. Wir hoffen, dass es heute nicht mehr regnet, dass es kein Gewitter gibt und dass wir die Veranstaltung gut zu Ende bringen. Und bitte dran denken, nächstes Jahr 25-jähriges, große Party hier. Nochmal ein paar Gimmicks in der Strecke drin, das weiß ich schon. Ich will nur nichts verraten, keine Voraussagen machen, aber es wird sich auch da abfahrtstechnisch speziell nochmal ein bisschen was ändern. Und ansonsten richtig auf dem Platz, richtig was los. Also wir sehen uns nächstes Jahr auf jeden Fall wieder, aber jetzt erstmal dieses Jahr und Feuer frei.
0: Und tatsächlich lag irgendwie ein Gewitter in der Luft, wovon auch der ungewöhnlich starke Wind an diesem Morgen zeugte. Christian Schalk, auch schon viele Jahre Unterstützer der Veranstaltung in Biesenrode,
2: guten Morgen,
0: begrüßte nicht nur freundlich die Gäste, sondern musste sich auch darum kümmern, dass sich sein zähes Einlaufzelt nicht selbstständig macht.
2: Jetzt muss alles gesichert werden bei dem Wind, ja?
3: Ganz schön Wind heute, ja. Kannst du vielleicht schon Probleme haben, auch im Wald?
2: Nein.
3: Ja, nicht so?
2: Also die Wege sind alle frei und die Bäume sind auch so weit, dass man nicht im Dickicht fahren.
0: Und dann ging es Schlag auf Schlag. Mit je 10 Minuten Abstand schickte Axel die über 150 Damen und Herren auf die von ihnen gewählte Strecke. Neben den 32, 64 und 96 Kilometern war es auch wieder möglich, eine Runde mit dem E-Bike zu absolvieren oder die 16 Kilometer Schnupperrunde zu fahren. Eine Wertung und die Absicherung durch Streckenposten war auf allen Distanzen gegeben. Dabei muss erwähnt werden, dass die 32 Kilometer Runde mit 80 Startern die beliebteste war. Auch fast alle Lokalmatadoren vom Biesenröder Mountainbike Verein waren in dieser Gruppe zu finden. Mindestens einer von ihnen fehlte jedoch.
4: Wie oft bist du hier mitgefahren?
5: Ich glaube 20 Mal.
4: So, dieses Jahr willst du gar nicht mitfahren, warum nicht?
5: Nein, weil ich eine Rippenprellung habe.
4: Und auch Rentner fallen mal hin, oder?
5: Auch Rentner fallen mal hin, wahrscheinlich mehr als andere. Das wird dies Jahr nichts.
4: Ist klar, das tut ja auch weh, ja?
5: Ja, ja.
4: Was fährst du ja gerade? Das ist doch ein E-Bike.
5: Das ist mein E-Bike. Wenn, dann fahren wir immer noch E-Bike. Ja.
4: Naja, ist doch gut.
0: Wie hier, wo die Fahrer die Biesenröder Dorfstraße kreuzten, feuerten an vielen Stellen im Dorf wieder radbegeisterte Zuschauer die Aktiven lautstark an. Für die hieß es jetzt aber aufs Gelände konzentrieren und Kräfte einteilen. Denn wie heißt es in einem alten Bikerspruch, wo der Asphalt endet, beginnt das Abenteuer.

0: Das Rennen lief perfekt. Doch ein Blick zum Himmel verhieß nichts Gutes. Obwohl man sich beim gut gebuchten Kids Race davon zunächst nicht beeindrucken ließ.
1: So, Hannes, wir wollen. Bist du fertig? Gut, auf die Plätze, fertig, los!
2: Hannes! Komm, Hannes.
3: Jawohl, komm, jetzt alles! Hopp, hopp, hopp, hopp, hopp, hopp, hopp!
4: Viele Anmeldungen, auch viele kleine Kinder, die auch viel Spaß daran haben. Und zwar die kleine Runde mitfahren, aber ihren Enthusiasmus reinbringen. Und das macht uns eigentlich viel Spaß, dass die Teilnahme sehr aktiv ist. Und das soll auch so weiterbleiben. Das finde ich gut.
0: Als nächster machte sich Hendrik für das Kids Race bereit. Doch sein Start musste verschoben werden, da sich zunächst ein kurzes, aber heftiges Gewitter über Biesenrode entlud. Auch die kleine Ida hatte das Gewitter abgewartet und begab sich nun auf den Parcours. Doch inzwischen war es Mittag geworden und die Feuerwehr Biscarbon servierte wie in jedem Jahr neben gegrilltem das Bikeressen schlechthin: Nudeln mit roter Soße.
5: Ja, weiter geht's hier, nicht einschlafen, wir sind ja nicht im Schlafwarenabteil. Naja. Die Jungs, die haben sich verdient. Bitteschön.
6: Mmh, lecker. Danke.
0: Und während die Siegerehrung vorbereitet wurde, verkürzten die Wuppertal-Tänzer die Wartezeit darauf.

0: Applaus, Applaus.
1: Die Damen und Herren Sieger, unter denen sich auch wieder einige vom Biesenröder Mountainbike-Verein befanden, konnten wieder den obligatorischen Pokal und eine Siegertüte mit gut brauchbaren Dingen für jeden Radfahrer

Paar mit nach Hause nehmen. Die Ehrungen fanden wieder in 7 Altersgruppen statt, von U15 bis Senioren 3, jeweils in männlich und weiblich getrennt. Da hatten Moderator Axel und seine Helfer vom Verein ganz schön zu tun. Einer der jüngsten Herren auf dem Podium war dabei Max Leo Walinski aus Biesenrode, der in der Kategorie U15 startete. Zu den ältesten Damen gehörte die mittlerweile 64-jährige Helga Radke, Leichtathletik-Weltmeisterin und deutsche Rekordhalterin im Dreisprung. Sie ist schon seit vielen Jahren beim Biesenröder Mountainbike-Marathon präsent.

0: So klang es. Und so sah es am Wochenende auf dem Flugplatz Eilstedt aus. Über 650 Motorrad-Stuntfahrer aus Deutschland, Europa und der ganzen Welt trafen sich vom 6. bis 12. Juli auf dem Flugplatz Eilstedt, um sich in verschiedenen Wettbewerben zu messen. Das Gelände bot ausreichend Platz, sodass an mehreren Stellen Rennen und Wettkämpfe ausgetragen werden konnten und teilweise bis zu 300 Fahrer gleichzeitig ihr Können zeigen konnten. Jens Grabner, der gemeinsam mit Sebastian Gläse die German Stunt Week ausrichtet, blickte während der International Stunt Riding Competition bereits auf das Wochenende zurück.
1: Also ich muss sagen, dieses Jahr war wirklich Wahnsinn. Also wir haben super Wetter die ganze Woche gehabt. Wir haben super coole Fahrer da. Wir haben die Pro-Fahrer, die Competition-Fahrer, die hier sind, die sich mit allen jungen Fahrern super verstehen. Wenn sobald da oben Mike Jensen zum Beispiel fährt, ein super Stuntrider aus Dänemark, da stehen alle daneben von den ganzen Jungschen hier und gucken dem zu. Das ist mega, ja. Und ich muss echt sagen, das, was diese Woche hier passiert ist, hatten wir die letzten Jahre gar nicht in so, wie das jetzt ist, ja. Also wir haben wie eine große Familie hier und das ist schon echt stark. Und auch die Crew, also unser Team, arbeitet super zusammen. Also dass wir die nicht im Hintergrund hätten, würde das gar nicht funktionieren, ja. Und Basti und ich, wir machen das ja jetzt nur schon ein paar Jahre und ich muss echt sagen, also dieses Jahr mega.
0: Fastest Wheelie, No Limit Circles, Broken Heads oder Longest Stoppy. Begriffe, die dem Laien nicht viel sagen, ihn jedoch zum Staunen brachten. Vor allem

beim Höhepunkt der Veranstaltung der ISC, International Stunt Riding Competition. 23 Stuntfahrer standen im Halbfinale. Die 10 Besten stellten sich am Samstag im Finale noch einmal der Jury. Wir blicken auf einige Impressionen.

Mit der Leistung aus dem Halbfinale und dem Finale siegte der Däne Mike Jensen mit insgesamt 73 Punkten.

0: Getreu dem Motto von Stuntern für Stunter blickte Jens Grabner abschließend positiv auf das kommende Jahr.
1: Ja, auf jeden Fall, weil wir feiern nächstes Jahr 20-Jähriges. Also dieses Event an sich, die German Stunt Days und German Stunt Week, die gibt es seit 2007, sind im Priest entstanden, ja, sind dann mal zwischenzeitlich in Zerbst gelandet. Aber wir haben halt das Problem, dass im Priest zum Beispiel der Flugplatz Solarfelder draufgebaut wurden, in Zerbst wurden Solarfelder draufgebaut. Der einzige Flugplatz, den wir jetzt noch haben, der das wirklich hergibt, ist dieser hier in Eichstätt. Und da muss ich auch der Stadt Eichstätt und der ganzen Gemeinde hier ringsherum einen riesen Dank aussprechen, dass wir hier so herzlich aufgenommen wurden. Und das ist so das, was ich einfach nur mitgeben will. Wir sind wirklich glücklich, dass wir diesen riesen Platz hier zur Verfügung haben, um mit so vielen Fahrern und Campern und mit unserer ganzen Crew hier so teilnehmen zu können. Das ist schon echt toll.

0: wer wir sind? Wir sind das Handwerk.
1: Wir sind viele.
2: Wir wissen nicht, was kommt.
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0: Am 7. Juli herrschte im Restaurant Seeterrassen in Seeburg beste Stimmung. Der Grund dafür war ein gewaltiger Geldregen für den Strukturwandel und den Tourismus in der Region. Staatssekretärin im Ministerium für Wirtschaft, Tourismus, Landwirtschaft und Forsten des Landes Sachsen-Anhalt, Stefanie Pötsch, war persönlich angereist, um insgesamt 6 Fördermittelbescheide im Gesamtwert von 35,3 Millionen Euro zu überreichen. Knapp 14,8 Millionen Euro davon fließen direkt in die Pedale, und zwar in den Ausbau des beliebten Kupferspurenradwegs. Damit sollen endlich Netzlücken geschlossen und eine einheitliche Beschilderung geschaffen werden, um Natur- und Bergbautradition enger zu verbinden. Das freut besonders den Landkreis Mansfeld-Südharz.
1: Und das ist heute ein wichtiger Tag für den gesamten Landkreis Mansfeld-Südharz. Es gibt 6 Förderbescheide für 2 große Mammutprojekte. Sie sehen es hier auch an den Schildern. Die Standortentwicklungsgesellschaft, die ich auch hier herzlich begrüße, hat den Weg hier geebnet mit dem Radwegekoordinator. Wir haben ein Radwegekonzept, das kann sich auch jeder noch mal mitnehmen. Da sieht man sehr schön, dass wir zwar 128 Kilometer Radwege haben, aber ungefähr 400 Kilometer nicht ausgebaute Radwege, 290 Kilometer davon, 270 davon im Landkreis Mansfeld-Südharz werden über den Kupferspurenradweg gleich vergeben. Aber jetzt will ich hier nicht so viel Inhalt wegnehmen und dann hier natürlich die touristische Infrastruktur an dieser wunderschönen Promenade. Da kann auch der Wind nichts dran ändern, dass das so ein bisschen italienisches Flair ist mit Burgblick. Also wunderschöne Gegend, Postkarten Deutschland. Macht mich ein bisschen stolz, als Landrat hier Verantwortung zu tragen. Aber das, was wir hier bauen, das sind 290 Kilometer Radweg, 3 Teilprojekte, West, Ost, Nord und 3 Jahre. Das heißt, wir wollen diese 290 Kilometer, 270 Kilometer davon, Kupferspuren im Landkreis Mansfeld-Südharz, tatsächlich bis Ende 2029 gebaut haben, also in 3 Jahren auch realisiert haben.
2: Am Ende sind es 34 Millionen Euro, die jetzt hier in diesen 6 Bescheiden stecken. Das ist eine ordentliche Summe. Da musste ich selber erstmal Luft holen. Dachte, oh, das macht man nicht alle Tage. Und das eben darum für 2 große Projekte, die noch in Teilprojekte unterteilt sind. Und ich möchte Ihnen ein bisschen, erstmal möchte ich Ihnen sagen, warum steht jetzt hier auf einmal die Staatssekretärin für Tourismus? Die hat eigentlich mit diesen Zuwendungsbescheiden gar nichts zu tun, aber mit dem Inhalt durchaus. Es sind am Ende Strukturwandelbescheide, die hier übergeben werden. Und darum bin ich auch froh, die Kollegen der Staatskanzlei sind mit da, aus der Investitionsbank sind mit da, die Anträge geprüft haben, die Bescheide auch geschrieben haben. Darum erstmal vielen, vielen Dank dafür, dass das so gut geklappt hat. Das sind darum auch keine kleinen Projekte, das muss man nämlich auch erstmal durchgeprüft haben. Und darum ist es schön, dass wir das hier heute zusammen auch so hinbekommen und das hier zusammen auch übergeben können. So, für den Tourismus ist das aber extrem wichtig. Und nun kann man immer eine kritische Frage stellen, die möchte ich gerne mal einmal formulieren. Was macht Strukturwandel mit Tourismus? Was hat das damit zu tun? Das hat damit sehr, sehr viel zu tun. Ich finde es sehr, sehr wichtig und darum eine kurze Zahl für Sie oder eine sehr wichtige Zahl für Sie. Tourismus in Sachsen-Anhalt ist verbunden mit knappen 70.000 Arbeitsplätzen, die da dran hängen und darum auch eine große Summe hier in der Region. Deswegen ist Tourismus für Sachsen-Anhalt schon auch wirklich ein wichtiger Wirtschaftsfaktor und darum ist es sehr, sehr lohnenswert, hier auch den Tourismus zu fördern und zu unterstützen. Und es hat aber auch noch einen ganz anderen Grund. Wir sind hier mitten im Strukturwandelgebiet und wir haben viel rekultiviertes Land oder viel rekultivierte Tagebau. Und das ist toll, dass das so ist. Und dann hat man da auf einmal schöne Seen und man hat schöne Landschaft, aber da muss ja auch was mit passieren. Das nützt dem Bürger und der Bürgerin nicht viel, wenn da einfach nur Wasser ist, sondern da braucht es durchaus Infrastruktur drumherum, damit das Ganze wirklich auch nutzbar ist. Und zwar egal wo im Revier, das muss dann auch überall so sein. Und diese Infrastruktur, die sind das Radwege, das sind Seebrücken, das sind Seepromenaden, aber das sind durchaus auch Cafés und Restaurants und andere Dinge, die privatwirtschaftlich aufgebaut werden müssen, damit man hier auch was erleben kann.
0: Doch auch der Süße See selbst wird massiv aufgewertet. Satte 20,5 Millionen Euro fließen in die touristische Erschließung. Geplant sind unter anderem eine neue barrierefreie Uferpromenade, eine rund 150 Meter lange Seebrücke und ein modernes Besucherzentrum im Wirtschaftshof samt archäologischen Erlebnishof. Für die Gemeinde ein echter Meilenstein.
3: Und ich möchte mal andersrum anfangen. Da kommt jetzt Sven Vogt mit ins Spiel. Das war ein Anruf an einem Freitag im Juni gegen 12.30 Uhr 2020. Martin, wir sitzen gerade zusammen. Wir würden gern ein Projekt von euch mit aufnehmen. Und zwar ging es um die spezielle Hohenmösenliste. Und da war dann das Projekt geboren, Seepromenade. Und es ist schon spannend, was aus so einem relativ kleinen Projekt dann werden kann. Das sieht man heute. Und zwar drei Projekte mit insgesamt 19,8 Millionen Euro. Und das innerhalb von 6 Jahren. Es war sehr, sehr viel Arbeit, aber ich denke mal, die Arbeit hat sich gemeinsam gelohnt. Und da zeigt sich dann auch, wenn Bund, Land, Landkreis, Kommunen, die kommunalen Gremien, wie sie alle vertreten sind, und natürlich auch die Gemeindeverwaltung an einen Strang ziehen, weil dann werden solche Projekte geboren. Natürlich ist das erstmal der Auftakt. Jetzt geht es an die Realisierung und da kommt dann erstmal, wie es André und Frau Staatssekretärin auch gesagt haben, die Arbeit auf uns zu. Aber da bin ich eigentlich auch ganz entspannt, denn ich weiß, dass uns der Rücken gestärkt wird, und zwar zum einen durch die Investitionsbank. Herr Pau und Herr Schmidt sind ja mal da. Muss man wirklich sagen, eine bessere Zusammenarbeit gab es nicht. Ganz besonders bei dem Ankauf des Wirtschaftshofes. Und da verhehle ich meine Meinung nicht. Ein Ankauf von bulgarischen Leuten ist nicht einfach. Also da könnte man jetzt hier auch Bücher schreiben. Aber es ging nur gemeinsam, auch mit der Investitionsbank. Wir hatten innerhalb von einer Woche den vorzeitigen Maßnahmenbeginn vorliegen. Nochmal vielen Dank dafür, dass wir diesen Ankauf gemeinsam auch mit dem Gemeinderat so schnell durchziehen konnten.
0: Mit diesem Großprojekt für die Gemeinde Seegebiet Mansfelder Land und die Menschen vor Ort und dem Megabudget wird die Verwandlung der Region weiter zu einem echten Tourismusmagnet im Mansfelder Land angetrieben. Am Ende der Veranstaltung gab es für die Anwesenden noch ein kleines Buffet mit Blick aufs Wasser und Schloss Seeburg.
4: Am 11. und 12. Juli 2026 lud die Rosenstadt Sangerhausen GmbH gemeinsam mit dem Landesverband der Bergmanns-, Hütten- und Knappenvereine zum ersten Landesbergmannstag Sachsen-Anhalt auf den Röhrischacht Wettelrode ein. Während am Samstag von 10 bis 16 Uhr die bergmännische Souvenir- und Informationsmeile Besucher anlockte, stand am Sonntag traditionsgemäß die Festveranstaltung auf dem Programm. Eröffnet wurde diese durch den Aufmarsch der Vereine, welche die bergmännische Tradition fortführen oder eng mit ihr verbunden sind. Dabei kamen die Vereine aber nicht nur aus der Region Mansfeld-Südharz. Auch weitere Anfahrtswege hatten sie für eine Teilnahme in Kauf genommen. Trotz der frühen Stunde beobachteten einige Schaulustige den kleinen Umzug, der die Vereine und natürlich auch die Gäste am Ende ins Festzelt auf dem Gelände des Schaubergwerks führte.

Musikalisch begleitet durch das Kyffhäuser Landorchester sangen dann zum festlichen Start nahezu alle Anwesenden mehrere Strophen des Steigerliedes, das gern als heimliche Hymne des Mansfelder Landes bezeichnet wird, ursprünglich aber aus dem sächsischen Erzgebirge stammt. Der Marsch steht übrigens seit 2020 im Inventar des immateriellen Kulturerbes von Nordrhein-Westfalen, seit 2023 auch im bundesweiten Verzeichnis des immateriellen Kulturerbes.

0: Einen Teil der Begrüßung übernahm der Oberbürgermeister der Stadt Sangerhausen, Thorsten Schweiger, der mit emotionalen Worten die Bedeutung des Veranstaltungsortes hervorhob.
1: Es ist mir eine sehr große Freude, Sie hier alle begrüßen zu können, und nicht nur eine Freude, sondern auch eine Ehre. Denn der Röhrichschacht Wettelrode ist natürlich ein besonderer Ort für uns. Dieser Ort ist weit mehr als nur ein technisches Denkmal, was er ja offiziell ist, oder ein historisches

0: Großer Schauplatz. Er ist, glaube ich, ein lebendiger Erinnerungsort für alle, die den Bergbau lieben. Er ist Stück unserer Identität und er ist auch für ganz viele Menschen hier einfach ein Stück Heimat.
1: Es ist mittlerweile schon eine Tradition, dass die am Bergmannstag teilnehmenden Vereine eine Erinnerungsfahnenschleife an ihre Banner gehängt bekommen. Diese Aufgabe übernahmen neben dem Stadtoberhaupt auch die Rosenprinzessin Maike die Erste und die anwesende Stasfurter Salzfee Julia die Erste. Thomas Wäsche, Leiter des Erlebniszentrum Bergbau Röhrigschacht, machte deutlich, welche enorme Herausforderung der Alltag für das kleine Team vor Ort ist.
2: Ja, unser Team ist wirklich winzig. Stefan Ackermann, Lukas Eckert, Marco Thorhauer, Thomas Messerschmidt, Karin Toben und Christine Bergmann versuchen alles, um den Gästen den Aufenthalt in Museum, Schaubergwerk und Gaststätte so angenehm wie möglich zu machen. Dass uns das hier zumeist gelingt, zeigen die Bewertungen bei Google Maps. 4,8 und 5 Sterne sind weit mehr als zufriedenstellend. Sie zeigen, dass wir den Nerv der Besucher treffen. Neben dem Erlebnis, wo Seilfahrt und Bahnfahrt ganz vorn genannt sind, werden Freundlichkeit, Witz und Fachkompetenz hervorgehoben.
1: Durch die Aufwertung als ersten Landesbergmannstag waren nicht nur Gäste erschienen, die auch sonst regelmäßig an der Festveranstaltung teilnehmen. Man konnte auch weitere hochrangige Persönlichkeiten in Wettelrode begrüßen. So war die im Ministerium für Wirtschaft, Tourismus, Landwirtschaft und Forsten für Bergbau verantwortliche Staatssekretärin Stefanie Pötsch aus Magdeburg gekommen. Im Bild rechts neben der Rosenprinzessin. In Begleitung des Geschäftsführers des Bundesverbandes der Bergmann-, Knappen- und Hüttenvereine nahm der Vorsitzende Bernd Stahl teil, der auch ein Grußwort hielt. Davor hatte schon Lukas Eggert, der Vorsitzende des Landesverbandes der Bergmann-, Knappen- und Hüttenvereine, gesprochen. Am Ende seiner Worte erhielt einer der Mitarbeiter des Erlebniszentrums, Stefan Ackermann, einen Dank in Form der Ehrennadel des Verbandes in Bronze. Wichtiger Höhepunkt war aber ohne Zweifel die Übergabe der, sagen wir, Ernennungsurkunde, mit der das Erlebniszentrum Bergbau für das jährliche Fest Bergmannstag auf dem Röhrigschacht nun künftig immer den Titel Landesbergmannstag Sachsen-Anhalt benutzen darf.
3: Schloss Henriette in Helmsdorf sollte am 10. Juli Schauplatz für die Abschlussübung des 5. Polizeiferiencamps sein. Was es damit auf sich hat, erfuhren wir von Steffi Schwan, Leiterin Zentrale Aufgaben beim Polizeirevier Eisleben.
4: Ja, wir veranstalten heute unsere 5. Abschlussübung im Rahmen eines Feriencamps. Das ist das 5. Feriencamp in Mansfeld-Südharz und zwar suchen wir Personal. Wir suchen Nachwuchs für die Polizei Sachsen-Anhalt und haben die Ferienzeit genutzt, um hier 17 Teilnehmerinnen und Teilnehmer in diesem Jahr in die polizeilichen Gegebenheiten, in den Alltag einzuführen. Und wir haben sie teilhaben lassen an unser Polizeileben. Sie haben 5 Tage bei uns verbracht mit Übernachtung und haben ganz viel Einblick in unseren Berufsalltag bekommen. Wir werden hier eine gemeinsame Übung mit dem Rettungsdienst und mit der Feuerwehr absolvieren. Das bestimmt in vielen Fällen ja unseren Berufsalltag, die Zusammenarbeit in der Blaulichtfamilie. Unsere Teilnehmer übernehmen die Rollen der Polizisten, der Kollegen vom Rettungsdienst bzw. der Kollegen von der Feuerwehr und werden hier entsprechend der Vorgaben, die wir machen, die wir bestimmen, ein Szenario durchspielen und wir schauen, wie sie reagieren.
3: Es waren Muttis und Vatis vor Ort, die sich von der Leistung ihrer Kinder überzeugen wollten und auch andere Interessierte, wie zum Beispiel Gerbstädts Bürgermeister Herr Döring und auch der Eisleber Revierleiter Herr Günther. Frau Schwan begrüßte die Anwesenden und moderierte die Übung.
5: Ich begrüße und beglückwünsche Sie zu Ihren Kindern. Sie haben sich ganz tapfer geschlagen und ich muss Ihnen ein Novum mitteilen. Wir waren ja Ihre Kinder sind Teilnehmer vom 5. Polizeicamp im Polizeirevier Mansfeld-Südharz. Und es ist das erste Camp, wo niemand ausgeschieden ist vorher. Und wir waren diesmal, dachte ich, zumindest clever.

0: Wir wollten mit 16 Jugendlichen an den Start gehen und haben mit einer Person im Überhang geplant. Und wir haben alle 17 auch super durchs Camp gebracht. Und ich bin da richtig stolz drauf. Und Sie können stolz sein. Jeder hat sich hier richtig große Mühe gegeben.
1: Auch die Leiterin der Polizeiinspektion Halle, Annette Wernicke, war vor Ort und ergriff das Mikrofon.
2: Nachwuchswerbung ist für uns eine Aufgabe, aber die beschränkt sich auch vielleicht immer auf eine Messe oder einen Besuch in der Schule. Ein Camp zu machen über eine ganze Woche, wo man Jugendliche, die ja manchmal komische Ideen haben können, rund um die Uhr zu begleiten und sich dann auszudenken, ein Regiebuch über eine ganze Woche zu schreiben, das geht über das Maß hinaus. Steffi und wenn die anderen jetzt hier irgendwo verstreut sind, ein ganz, ganz großes Dankeschön. Das ist wirklich eine überdurchschnittliche Arbeit und Leistung und ich freue mich, dass ihr das freiwillig jedes Jahr wieder in Angriff nehmt.
1: Dann sollte aber die Einsatzübung zum Abschluss des Feriencamps beginnen. Ausgangspunkt war dabei, dass eine Gruppe unbefugt in den Lost Place Schloss Henriette eindrang. Aber das war wirklich nur der Ausgangspunkt. Dann war Spielidee, dass Autodiebe, schon verfolgt von der Polizei, auch hier landeten und im Schloss Zuflucht suchten, beziehungsweise einer von ihnen sich ins Gelände schlug. Da war natürlich richtig was los in dem alten Gebäude. Die Feriencamp-Teilnehmer natürlich immer dabei, wurden von den Polizisten und Polizistinnen in ihre Aufgaben eingewiesen. Es gab jeweils Erläuterungen zu den nächsten Schritten. Und all das wurde von Frau Schwan für das Publikum moderiert. Als nächstes wurde der Rettungsdienst informiert, der auch blitzschnell auf dem Hof von Schloss Henriette erschien, begleitet von noch einem Polizeiwagen. Die Annahme hier, es gäbe Verletzte im Gebäude, die zu versorgen wären. Analog wie bei den anderen Teilen der Einsatzübung wurden die Teilnehmer und Teilnehmerinnen über die Vorgänge, die anstanden, informiert und Schritt für Schritt unter fachlicher Betreuung umgesetzt. So auch die Versorgung der angenommenen Verletzten.

Man konnte es gerade hören, auch die Feuerwehr wurde gerufen. Das Szenario für die Kameradinnen und Kameraden war, dass eine Person vom Balkon des Schlosses Henriette gerettet werden muss. Dazu kamen die Drehleiter mit Hubbühne zum Einsatz. Und es dauerte gar nicht lange, bis die Person auf diese Art und Weise sanft dem Boden entgegenschwebte. In der Annahme dieser Übung handelte es sich allerdings um einen Tatverdächtigen. Und so war dann Aufgabe für die Teilnehmer und Teilnehmerinnen am Feriencamp, diesen sozusagen fachgerecht zu verhaften, zu untersuchen, etc., was alles dazugehört. Ich wiederhole mich auch wieder unter der Anleitung der Polizisten und Polizistinnen. Mit einer Drohne wurde noch der Flüchtige gesucht, der ja nach dem Autodiebstahl das Weite suchte. Die Kriminaltechnik war vor Ort und somit war im Rahmen dieser Abschlussübung ein umfangreiches mögliches Einsatzspektrum für Polizistinnen und Polizisten dargestellt. Und bleibt zu hoffen, dass nach diesen Eindrücken möglichst viele von den 17 Teilnehmern und Teilnehmerinnen sich dazu entschließen, beruflich Karriere bei der Polizei zu machen. Hallo, liebe Zuschauerinnen und Zuschauer von Punktum. Wir melden uns heute aus der Kreisverwaltung Sangerhausen, neben mir unser Landrat. Es hat auch einen Grund, dass wir hier sind, denn es gibt ein kleines Jubiläum zu feiern. Am 21. Juli sind es 5 Jahre, dass er Landrat vom Landkreis Mansfeld-Südarz ist. Herr Schröder, herzlichen Glückwunsch erstmal dazu. Das muss man erstmal erreichen. Andere schaffen es vielleicht auch nicht. Und wenn man da zurückblickt, ist es natürlich schwierig, 5 Jahre in 3 Sätze zu

0: fassen. Aber ich denke mal, ein großes Thema stand immer. Das war das Thema von Investitionen in die unterschiedlichsten Bereiche. Ich denke, über die Zeit gesehen war das eine Erfolgsgeschichte hier.
1: Ja, erstmal vielen Dank für den Glückwunsch. Es ist in der Tat erstaunlich, immer zu sehen, wie schnell die Zeit vergeht. Und wir hatten große Ziele, auch ich persönlich haben ja das Ziel gesteckt, dass der Kreis auch nicht nur einfach nur verwaltet, den Kreis verwaltet, sondern auch wirklich in die Gestaltung geht, in die Regionalentwicklung geht. Und das geht nur mit Investitionen. Und da ist uns wirklich einiges gelungen. Also allein in den letzten 5 Jahren sind 25 Millionen Euro in die Schulsanierung geflossen. Jetzt in den nächsten Wochen wird ja auch der Ersatzneubau der Förderschule in Eisleben freigegeben. Aber wir haben in allen Schulen investiert, im gesamten Landkreis 25 Millionen Euro in 5 Jahren, 20 Millionen in die Kreisstraßen investiert. Wir haben Verantwortung übernommen im Rahmen des Strukturwandels, 30 Projekte, davon ein Drittel Maßnahmen, die der Kreis selber umsetzt, auch um auch die Kommunen zu entlasten. Wir haben das Sondervermögen, also wir haben insgesamt viel mehr für Investitionen gemacht, in den Nahverkehr investiert, den Rufix als Bedarfbus eingeführt und ganz viel im Bereich auch der Wirtschaftsförderung getan, Fachkräfteallianzen geschmiedet und auch die Verwaltung umstrukturiert und einfach viel mehr für ja, die Integration, für die berufliche Integration zu tun und last but not least 50 Millionen für die Digitalisierung ausgegeben. Breitbandanschlüsse, schnelle Internetverbindungen, 50 Millionen koordiniert über Fachförderprogramme. Auch bei der Digitalisierung gab es einen richtigen Schub.
0: Ja, ich kann mich erinnern, das war ja auch oft Thema, über das wir berichtet haben, wie das Schritt für Schritt ausgebaut wird. Aber man darf sich vor der Frage ja auch nicht verschließen, dass unsere Welt von Krisen geprägt ist. Es gibt weltweite, regionale und natürlich auch die wirklich lokale vor Ort. Die größeren spielen hier schon rein, aber wir hatten genug eigene. Ich denke nur ans Helmehochwasser zum Beispiel. Corona hat alle betroffen, aber auch natürlich unsere Region, die Vogelgrippe und. Das ist auch so ein Brocken, mit dem man umgehen muss.
1: Richtig, in Krisenzeiten auch zu stehen und Verantwortung zu übernehmen, das ist uns in den letzten 5 Jahren wirklich gelungen. Wer sich noch daran erinnern kann, wir hatten die letzten Wellen der Corona-Pandemie und viele Angstmacher haben ein Versorgungschaos gewittert. Und wir haben diese Corona-Pandemie wirklich mit Vernunft und Augenmaß hier vor Ort gesteuert. Wir haben immerhin Solidarität mit über 1400 Flüchtlingen aus der Ukraine geübt, die hier in Mansfeld-Südharz leben und größtenteils jetzt auch arbeiten. Wir hatten eine Vogelgrippe jetzt 25 und wir hatten den Katastrophenfall mit dem Helme-Hochwasser. Also da kommt schon einiges zusammen und in diesen Krisen hat der Kreis, glaube ich, seine Aufgaben ganz gut erfüllt.
0: Ja, das vergangene Jahr war geprägt durch wirklich vielerlei Feierveranstaltungen, die wir hatten. Es gab Jubiläen zu begehen. Und auch das war eine Sache, die bestimmt die letzte Zeit geprägt hat.
1: Ja, natürlich gab es Jubiläen. Wichtig ist, was hinter diesen Veranstaltungen steht. Der Landkreis muss seine Rolle in der Region wahrnehmen und muss sich viel stärker vernetzen. Erfolg ist immer Teamwork und diese Vernetzung war wichtig, dass wir unsere Kreispartnerschaft mit Neu-Ulm wieder aufleben ließen. Wir haben unsere Rolle, im Aufsichtsrat der Europäischen Metropolregion spielen wir jetzt eine stärkere Rolle. Wir haben, wie gesagt, Allianzen geschmiedet, wollen jetzt beim Zukunftszentrum in Halle als Landkreis mitspielen, also auch Projekte übernehmen für junge Menschen aus Europa hier im Landkreis. Also das ganze Thema Vernetzung gipfelt, glaube ich, auch in großen Investitionen des Landes. Dass Burg und Schloss Altstädt die Kulturstiftung des Landes übernimmt, war ja nicht selbstverständlich. Dass wir 22 Millionen über das Bauernkriegsjubiläum bekommen haben, über eine Landesausstellung, war nicht selbstverständlich. Und dass mit der Abschiebehafteinrichtung und mit dem Ersatzneubauten in Volkstädt auch die größte Investition des Landes seit der Kreisneubildung hier stattfindet, ist auch nicht selbstverständlich. Also diese Vernetzung übergreifend in der Region auch sich mit anderen Partnern zusammenzuschließen, hat uns gut getan.
0: Der Landkreis hat ja über 130.000 Einwohner und Einwohnerinnen. Das sind auch ganz unterschiedliche Interessen, die irgendwie unter einen Hut gebracht werden müssen. Für einen ist das ÖPNV-Problem als das Dringendste, was gelöst werden muss. Andere ist das Thema Hausärzte etc. pp. Da gibt es ja so viele Partikularinteressen. Wie soll man die dann unter den Hut bringen?
1: Ja, wir haben früh angefangen vor 5 Jahren mit runden Tischen zum Thema Ärzteversorgung zum Beispiel. Wir haben über ein kreiseigenes Förderprogramm Ansiedlungsprämien ausgeteilt. Wir haben 21 Ärzte in der Ansiedlung inzwischen auch gefördert und die Unterversorgung, die es tatsächlich in Teilbereichen noch gibt, zumindest deutlich abgeschwächt. Wir haben über den Strukturwandel medizinische Versorgungszentren geplant, die sind jetzt gerade in der baulichen Umsetzung. Also bei der Ärzteversorgung hat sich einiges getan. Und so versuchen wir in jedem Bereich, ob Digitalisierung, Ärzteversorgung, immer die Problemthemen aufzugreifen und eben versuchen, sachlich auch eine Lösung zuzuführen. Die Arbeitsmarktintegration spielt eine große Rolle. Wir haben so viele Menschen, die erwerbsfähig sind, aber Leistungen beziehen. Auch da müssen wir in der Zukunft noch mehr tun, um einfach diese Reserve für den Arbeitsmarkt auch besser zu heben.
0: Ja, da ist ja ganz aktuell was passiert. Sie sind ja, oder wir sind ja Modellregion für die Bürgerarbeit.
1: Richtig, wir wollen aktivieren durch Fordern, sagen wir gerne. Das heißt, jeder muss natürlich im Rahmen seiner Möglichkeiten auch bereit sein, etwas zu tun. Und wir wollen auch durch Arbeitsgelegenheiten jemanden, der Hilfe erhält, dazu ermutigen, sich auch weiter in der Gesellschaft einzubringen, sich einfach nicht auszuklinken und Hilfe zu bekommen, sondern auch wieder zu aktiviert zu werden, wieder in den Arbeitsmarkt zurückzukehren. Das bedeutet Weiterbildung, intensive Beratung, aber das bedeutet auch Arbeitsgelegenheiten für diejenigen, die das können.
0: Wir hatten ja ÖPNV kurz angesprochen und ich muss mich daran gewöhnen, noch Ruffix heißt ja, er jetzt, nachdem der Wettbewerb da ausgerufen wurde. Das ist ja wohl mehr oder weniger eine Erfolgsgeschichte, ja?
1: Ja, weniger. Wir fahren insgesamt weniger, ist umweltfreundlicher, spart CO2, spart Treibstoff, spart auch dort ein, wo man ja Luft fährt. Mhm. Im Prinzip waren ja viele Buslinien ganz schlecht frequentiert, nachdem die Schülerbeförderung durch ist, fahren die großen Busse mit weniger als 2 Fahrgästen. Das haben wir ein bisschen zurückgenommen und das Potenzial haben wir nicht einfach eingespart, sondern dafür haben wir einen Bedarfsverkehr eingeführt, einen Ruffix, wie wir ihn nennen. Also das heißt, es gibt Bestellbusse, die kann man ordern, die sind innerhalb einer Stunde sind sie da und fahren an jedem Ort, wo man es will. Und diese Verkehrswende im ländlichen Raum ist eigentlich das, was wir brauchen. Wir brauchen individualisierte Nahverkehrsangebote. Das ist einfach der Punkt. Große Busse, die in eine Richtung fahren, nach festen Linien, sind in den größeren Städten schon noch notwendig. Aber im ländlichen Raum ist das Verhalten der Menschen und die Mobilitätsansprüche sehr individuell. Und darauf eine Antwort zu finden, ist uns mit dem Ruffix gelungen.
0: Nun ist es ja so, dass das ja alles umgesetzt werden muss und da sind wir bei dem Thema Kreisverwaltung. Die sitzt hier in den Gebäuden und wenn man hier sich ganz aktuell nähert, sieht man, hier passiert was. Ist eingerüstet, hier das ganze Gebäude wird ja aufgehübscht, will ich mal so sagen. Aber das ist vielleicht nur ein Symbol für die Arbeit.
1: Ja, das Aufhübschen ist kein Symbol. Tatsächlich sind wir danach ein attraktiverer Arbeitgeber und natürlich, wenn man saniert, eine neue Fassade anbringt oder Fenster erneuern muss, dann soll das ja danach auch optisch wirken. Aber der eigentliche Hauptgrund ist ein anderer. Wir wollen mit der Umsetzung eines Raumkonzeptes die Kreisverwaltung schlanker machen. Wir wollen bündeln, wir wollen in weniger Gebäuden danach arbeiten, als das jetzt noch der Fall ist. Wir sind sehr weit zerstreut. Es gab ja 2 Kreisgebietsreformen. Überall werden Liegenschaften noch von der Kreisverwaltung genutzt, teilweise sogar teuer angemietet. Das soll zurückgehen. Wir wollen Betriebskosten sparen. Betriebskosten, die wir sparen, können wir dann wieder für die Leute einsetzen, für die Sportförderung oder andere Maßnahmen. Also das heißt, wir wollen eine schlanke, effiziente Verwaltung. Dazu gehört ein Umbau. Und hier, wo das Gerüst gerade entsteht, wird ein Wärmedämmputz angebracht und die Fenstersanierung wird dann bei uns auch extrem Heizkosten sparen.
0: Ja, 5 Jahre sind ja schon ein recht erheblicher Zeitraum, sage ich mal. Ist Ihnen da was in Erinnerung geblieben, was Sie für ein besonders herausragendes Ereignis hielten und gleich noch angeschlossen? Was würden Sie sich denn für die kommenden 2 Jahre der Legislaturperiode wünschen?
1: Naja, also es gibt viele, viele sehr erfüllende Ereignisse. Natürlich ist es immer ganz wichtig, auch das ist für die Kreisverwaltung extrem wichtig, auch für mich als Landrat wichtig, dass man sieht, dass der Kreistag zu vernünftigen Entscheidungen in der Lage ist. Das alles ist ja kein One-Man-Show, sondern das ist immer ein Gemeinschaftsspiel und alle wesentlichen Dinge werden im Kreistag entschieden und dass der Kreistag zu vernünftigen Mehrheiten kommt, das ist extrem wichtig. Natürlich diese Vertragsunterzeichnung mit Staatsminister Ropra, wo Schloss Altstädt in die Kulturstiftung überführt wird. Die Dankeschön-Veranstaltung nach dem Helme-Hochwasser, über 1000 Menschen hier in der Mammuthalle. Dieses Gemeinschaftserlebnis, in der Krise zusammenzustehen, da spielten auch die Altkreisgrenzen keine Rolle. Das sind natürlich Dinge, die einen erhebend, die einfach erhebend sind und die einen auch stolz machen auf die Region. Aber da gibt es ganz, ganz viele, viele Dinge. Aber natürlich ist man auch noch nicht am Ende mit seinen Aufgaben. Viele Dinge, gerade Investitionen, sind ja mehrjährig und müssen weiter geplant und verfolgt werden. Da sind wir ja jetzt erst in der Umsetzungsphase vieler Maßnahmen. Vieles ist beim Bürger auch noch gar nicht angekommen. Und es ist auch wichtig, immer daran zu erinnern, dass das immer nur geht, wenn man einen Haushalt hat, wenn man Mittel beschließt. Und wir haben ja viele politische Kräfte, die an all dem nicht mehr mitwirken wollen oder die dagegen sind. Also es ist schon ganz wichtig, dass man immer die politischen Mehrheiten hat, auch das Vernünftige zu tun. Und die Zukunftsherausforderung Nummer eins ist, glaube ich, der kommunale Finanzfriede, dass wir mit den Städten und Gemeinden einfach versuchen, ohne Streit, ohne Gerichte und ohne Verfahrenskosten für die Anwälte in der Lage sind, unsere finanziellen Verhältnisse zu regeln. Das ist eigentlich noch ein Wunsch, den man hat für die nächste Zeit im Amt.
0: Auf alle Fälle ein großes Thema. Letzte Frage. Anfang der Woche hat der Landkreis zum Wassersparen aufgerufen. Wie ist die Entwicklung jetzt? Müssen bestimmte Dinge verboten werden oder was zeichnet sich ab?
1: Also wir sind immer als Kreis so aufgestellt, dass wir sagen, im Zweifel für die Freiheit. Das heißt, wir haben bürgerliche Freiheiten und auch bei der Nutzung und dem Agieren in der Natur wollen wir nicht mit übertriebenen Regeln und quasi vorfristig reagieren. Aber wir haben es alle Jahre wieder. In der Sommerzeit wird das Wasser knapp. Die natürlichen Wasserreservoirs drohen ein bisschen trocken zu fallen. Und deswegen sind die Wasserentnahmen aus den Gewässern und Seen und Flüssen zum Beispiel durchaus auch regulierend zu bearbeiten. Aber das machen wir wirklich nur, wenn es nötig ist. Jetzt haben wir appelliert an die Bevölkerung. Seht bitte zu, dass ihr, wenn ihr eure Pools befüllt, wenn ihr im Garten gießt, dass ihr das nur in den Abendstunden macht. Also das vernünftige Umgehen mit diesem wichtigen Rohstoff Wasser steht jetzt im Vordergrund. Einschreiten, Verbote, das machen wir nur, wenn es wirklich dringend nötig ist.
0: Jetzt sind wir nach diesem Ausblick über die Jahre wieder in den Ebenen der täglichen Entscheidungen angekommen. Genau, das sind die ja, die sich summieren über die Zeit. Ja, vielen Dank, Herr Landrat, für diese Auskünfte und viel Erfolg im Sinne des Landkreises bei der weiteren Arbeit.
1: Vielen Dank.
0: Und vielen Dank bei Ihnen, liebe Zuschauerinnen und Zuschauer, fürs Dranbleiben.

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0: Viele fleißige Hände haben auch im Vorfeld des nunmehr 24. Mountainbike-Marathons in Biesenrode dafür gesorgt, dass an beiden Veranstaltungstagen alles gut läuft. Vor allem, weil neben dem Marathon über 32, 64 oder 96 Kilometer weitere Wettbewerbe angeboten werden. So sind das Bergzeitfahren, der Schwertlauf und das Kids Race zu festen Größen geworden. Obendrauf kam in diesem Jahr noch ein Juniorrennen für die Altersklassen U9 bis U13. Das alles will erst einmal geschultert werden. Eigentlich aus Bad Harzburg kommend, engagiert sich zum Beispiel Moderator Axel seit Jahren aktiv für das Rennen in Biesenrode.
1: Wie sieht's denn aus heute? Heute ist mal Biesenrode, Marathon 24 Mal, nächstes Jahr Jubiläum, 25 Jahre. Wir sind sehr erfolgreich unterwegs. Gestern im Schwertlauf fast 80 Starter gehabt. Also wir rechnen nächstes Jahr beim Laufen schon mal mit mehr als 100 Startern. Also wird diese Sequenz hier im Wochenende auch noch mal immer größer werden. Wir wollen auch das Kinderrennen wieder neu eröffnen. Dieses Jahr waren es ein bisschen wenig, weil der Rookies Cup weitergezogen ist. Wir müssen einen eigenen Cup aufbauen. Aber auch das war sehr erfolgreich. Bergzeitfahren, über 10 Fahrer mehr wie letztes Jahr. Also alles ist im aufsteigenden Ast. Wir freuen uns ja. Wir hoffen, dass es heute nicht mehr regnet, dass es kein Gewitter gibt und dass wir die Veranstaltung gut zu Ende bringen. Und bitte dran denken, nächstes Jahr 25-jähriges, große Party hier. Nochmal ein paar Gimmicks in der Strecke drin. Das weiß ich schon. Ich will nur nichts verraten. Keine Voraussagen machen, aber es wird sich auch da abfahrtstechnisch speziell nochmal ein bisschen was ändern und ansonsten richtig auf dem Platz, richtig was los. Also wir sehen uns nächstes Jahr auf jeden Fall wieder, aber jetzt erstmal dieses Jahr und Feuer frei.
0: Und tatsächlich lag irgendwie ein Gewitter in der Luft, wovon auch der ungewöhnlich starke Wind an diesem Morgen zeugte. Christian Schalk, auch schon viele Jahre Unterstützer der Veranstaltung in Biesenrode.
2: Guten Morgen.
0: Begrüßte nicht nur freundlich die Gäste, sondern musste sich auch darum kümmern, dass sich sein zähe Einlaufzelt nicht selbstständig macht.
2: Jetzt muss alles gesichert werden bei dem Wind, ja?
3: Ganz schön Wind heute, ja. Könnte vielleicht schon Probleme haben, auch im Wald?
2: Nein.
3: Ja, nicht so?
2: Also die Wege sind alle frei und die Bäume sind auch so weit, dass man nicht im Dickicht fahren.
0: Und dann ging es Schlag auf Schlag. Mit je 10 Minuten Abstand schickte Axel die über 150 Damen und Herren auf die von ihnen gewählte Strecke. Neben den 32, 64 und 96 Kilometern war es auch wieder möglich, eine Runde mit dem E-Bike zu absolvieren oder die 16 Kilometer Schnupperrunde zu fahren. Eine Wertung und die Absicherung durch Streckenposten war auf allen Distanzen gegeben. Dabei muss erwähnt werden, dass die 32 Kilometer Runde mit 80 Startern die beliebteste war. Auch fast alle Lokalmatadoren vom Biesenröder Mountainbike-Verein waren in dieser Gruppe zu finden. Mindestens einer von ihnen fehlte jedoch.
4: Wie oft bist du hier mitgefahren?
5: Ich glaube 20 Mal.
4: So, dieses Jahr willst du gar nicht mitfahren, warum nicht?
5: Nein, weil ich eine Rippenprellung habe.
4: Und auch Rentner fallen mal hin, oder?
5: Auch Rentner fallen mal hin, wahrscheinlich mehr als andere. Das wird dies Jahr nichts.
4: Ist klar, das tut ja, dir auch weh, ja?
5: Ja, ja.
4: Was fährst du ja gerade? Das ist doch ein E-Bike.
5: Das ist mein E-Bike. Wenn, dann fahren wir immer noch E-Bike. Ja.
4: Naja, ist doch gut.
0: Wie hier, wo die Fahrer die Biesenröder Dorfstraße kreuzten, feuerten an vielen Stellen im Dorf wieder radbegeisterte Zuschauer die Aktiven lautstark an. Für die hieß es jetzt aber aufs Gelände konzentrieren und Kräfte einteilen. Denn wie heißt es in einem alten Bikerspruch, wo der Asphalt endet, beginnt das Abenteuer.

0: Das Rennen lief perfekt. Doch ein Blick zum Himmel verhieß nichts Gutes, obwohl man sich beim gut gebuchten Kids Race davon zunächst nicht beeindrucken ließ.
1: So, Hannes, wir wollen. Bist du fertig? Gut, auf die Plätze, fertig, los!
2: Komm, Hannes!
3: Viele Anmeldungen, auch viele kleine Kinder, die auch viel Spaß daran haben. Und zwar die kleine Runde mitfahren, aber ihren Enthusiasmus reinbringen. Und das macht uns eigentlich viel Spaß, dass die Teilnahme sehr aktiv ist. Und das soll auch so weiter bleiben. Das finde ich gut.
0: Als nächster machte sich Hendrik für das Kids Race bereit. Doch sein Start musste verschoben werden, da sich zunächst ein kurzes, aber heftiges Gewitter über Biesenrode entlud. Auch die kleine Ida hatte das Gewitter abgewartet und begab sich nun auf den Parcours. Doch inzwischen war es Mittag geworden und die Feuerwehr Biscarbon servierte wie in jedem Jahr neben gegrilltem das Bikeressen schlechthin, Nudeln mit roter Soße.
4: Ja, weiter geht's hier, nicht einschlafen, wir sind ja nicht im Schlafwarenabteil. Naja. Die Jungen, sie haben sich verdient. Bitteschön.
5: Mmh, lecker. Danke.
0: Und während die Siegerehrung vorbereitet wurde, verkürzten die Wuppertal-Tänzer die Wartezeit darauf.

0: Applaus, Applaus.
1: Die Damen und Herren Sieger, unter denen sich auch wieder einige vom Biesenröder Mountainbike-Verein befanden, konnten wieder den obligatorischen Pokal und eine Siegertüte mit gut brauchbaren Dingen für jeden Radfahrer mit nach Hause nehmen. Die Ehrungen fanden wieder in 7 Altersgruppen statt, von U15 bis Senioren 3, jeweils in männlich und weiblich getrennt. Da hatten Moderator Axel und seine Helfer vom Verein ganz schön zu tun. Einer der jüngsten Herren auf dem Podium war dabei Max Leo Walinski aus Biesenrode, der in der Kategorie U15 startete. Zu den ältesten Damen gehörte die mittlerweile 64-jährige Helga Radke, Leichtathletik-Weltmeisterin und deutsche Rekordhalterin im Dreisprung. Sie ist schon seit vielen Jahren beim Biesenröder Mountainbike-Marathon präsent.

0: So klang es. Und so sah es am Wochenende auf dem Flugplatz Eilstedt aus. Über 650 Motorrad-Stuntfahrer aus Deutschland, Europa und der ganzen Welt trafen sich vom 6. bis 12. Juli auf dem Flugplatz Eilstedt, um sich in verschiedenen Wettbewerben zu messen. Das Gelände bot ausreichend Platz, sodass an mehreren Stellen Rennen und Wettkämpfe ausgetragen werden konnten und teilweise bis zu 300 Fahrer gleichzeitig ihr Können zeigen konnten. Jens Grabner, der gemeinsam mit Sebastian Gläse die German Stunt Week ausrichtet, blickte während der International Stunt Riding Competition bereits auf das Wochenende zurück.
1: Also ich muss sagen, dieses Jahr war wirklich Wahnsinn. Also wir haben super Wetter die ganze Woche gehabt. Wir haben super coole Fahrer da. Wir haben die Pro-Fahrer, die Competition-Fahrer, die hier sind, die sich mit allen jungen Fahrern super verstehen. Wenn sobald da oben Mike Jensen zum Beispiel fährt, ein super Stuntrider aus Dänemark, da stehen alle daneben von den ganzen Jungschen hier und gucken dem zu. Das ist mega, ja. Und ich muss echt sagen, das, was diese Woche hier passiert ist, hatten wir die letzten Jahre gar nicht in so, wie das jetzt ist, ja. Also wir haben wie eine große Familie hier und das ist schon echt stark. Und auch die Crew, also unser Team, arbeitet super zusammen. Also das, wenn wir die nicht im Hintergrund hätten, würde das gar nicht funktionieren, ja. Und Basti und ich, wir machen das ja jetzt nur schon ein paar Jahre und ich muss echt sagen, also dieses Jahr mega.
0: Fastest Wheelie, No Limit Circles, Broken Heads oder Longest Stoppy. Begriffe, die dem Laien nicht viel sagen, ihn jedoch zum Staunen brachten. Vor allem beim Höhepunkt der Veranstaltung, der ISC, International Stunt Riding Competition. 23 Stuntfahrer standen im Halbfinale. Die 10 Besten stellten sich am Samstag im Finale noch einmal der Jury. Wir blicken auf einige Impressionen.

0: Getreu dem Motto von Stuntern für Stunter blickte Jens Grabner abschließend positiv auf das kommende Jahr.
1: Ja, auf jeden Fall, weil wir feiern nächstes Jahr 20-Jähriges. Also dieses Event an sich, die German Stunt Days und German Stunt Week, die gibt es seit 2007, sind im Priest entstanden, ja, sind dann mal zwischenzeitlich in Zerbst gelandet. Aber wir haben halt das Problem, dass im Priest zum Beispiel der Flugplatz Solarfelder draufgebaut wurden. In Zerbst wurden Solarfelder draufgebaut. Der einzige Flugplatz, den wir jetzt noch haben, der das wirklich hergibt, ist dieser hier in Eichstätt. Und da muss ich auch der Stadt Eichstätt und der ganzen Gemeinde hier ringsherum einen riesen Dank aussprechen, dass wir hier so herzlich aufgenommen wurden. Und das ist so das, was ich einfach nur mitgeben will. Wir sind wirklich glücklich, dass wir diesen riesen Platz hier zur Verfügung haben, um mit so vielen Fahrern und Campern und mit unserer ganzen Crew hier so teilnehmen zu können. Das ist schon echt toll.

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0: Am 7. Juli herrschte im Restaurant Seeterrassen in Seeburg beste Stimmung. Der Grund dafür war ein gewaltiger Geldregen für den Strukturwandel und den Tourismus in der Region. Staatssekretärin im Ministerium für Wirtschaft, Tourismus, Landwirtschaft und Forsten des Landes Sachsen-Anhalt, Stefanie Pötsch, war persönlich angereist, um insgesamt 6 Fördermittelbescheide im Gesamtwert von 35,3 Millionen Euro zu überreichen. Knapp 14,8 Millionen Euro davon fließen direkt in die Pedale, und zwar in den Ausbau des beliebten Kupferspurenradwegs. Damit sollen endlich Netzlücken geschlossen und eine einheitliche Beschilderung geschaffen werden, um Natur- und Bergbautradition enger zu verbinden. Das freut besonders den Landkreis Mansfeld-Südharz.
1: Und das ist heute ein wichtiger Tag für den gesamten Landkreis Mansfeld-Südharz. Es gibt 6 Förderbescheide für 2 große Mammutprojekte. Sie sehen es hier auch an den Schildern. Die Standortentwicklungsgesellschaft, die ich auch hier herzlich begrüße, hat den Weg hier geebnet mit dem Radwegekoordinator. Wir haben ein Radwegekonzept, das kann sich auch jeder noch mal mitnehmen. Da sieht man sehr schön, dass wir zwar 128 Kilometer Radwege haben, aber ungefähr 400 Kilometer nicht ausgebaute Radwege, 290 Kilometer davon, 270 davon im Landkreis Mansfeld-Südharz werden über den Kupferspurenradweg gleich vergeben. Aber jetzt will ich hier nicht so viel Inhalt wegnehmen und dann hier natürlich die touristische Infrastruktur an dieser wunderschönen Promenade. Da kann auch der Wind nichts dran ändern, dass das so ein bisschen italienisches Flair ist mit Burgblick. Also wunderschöne Gegend, Postkarten Deutschland. Macht mich ein bisschen stolz, als Landrat hier Verantwortung zu tragen. Aber das, was wir hier bauen, das sind 290 Kilometer Radweg, 3 Teilprojekte, West, Ost, Nord und 3 Jahre. Das heißt, wir wollen diese 290 Kilometer, 270 Kilometer davon, Kupferspuren im Landkreis Mansfeld-Südharz, tatsächlich bis Ende 2029 gebaut haben, also in 3 Jahren auch realisiert haben.
2: Am Ende sind es 34 Millionen Euro, die jetzt hier in diesen 6 Bescheiden stecken. Das ist eine ordentliche Summe. Da musste ich selber erstmal Luft holen. Dachte, boah, das macht man nicht alle Tage. Und das eben darum für 2 große Projekte, die noch in Teilprojekte unterteilt sind. Und ich möchte Ihnen ein bisschen, erstmal möchte ich Ihnen sagen, warum steht jetzt hier auf einmal die Staatssekretärin für Tourismus? Die hat eigentlich mit diesen Zuwendungsbescheiden gar nichts zu tun, aber mit dem Inhalt durchaus. Es sind am Ende Strukturwandelbescheide, die hier übergeben werden, und darum bin ich auch froh, die Kollegen der Staatskanzlei sind mit da, aus der Investitionsbank sind mit da, die Anträge geprüft haben, die Bescheide auch geschrieben haben. Darum erstmal vielen, vielen Dank dafür, dass das so gut geklappt hat. Das sind darum auch keine kleinen Projekte, das muss man nämlich auch erstmal durchgeprüft haben. Und darum ist es schön, dass wir das hier heute zusammen auch so hinbekommen und das hier zusammen auch übergeben können. So, für den Tourismus ist das aber extrem wichtig. Und nun kann man immer eine kritische Frage stellen, die möchte ich gerne mal einmal formulieren. Was macht Strukturwandel mit Tourismus? Was hat das damit zu tun? Das hat damit sehr, sehr viel zu tun. Ich finde es sehr, sehr wichtig, und darum eine kurze Zahl für Sie oder eine sehr wichtige Zahl für Sie. Tourismus in Sachsen-Anhalt ist verbunden mit knappen 70.000 Arbeitsplätzen, die da dran hängen, und darum auch eine große Summe hier in der Region. Deswegen ist Tourismus für Sachsen-Anhalt schon auch wirklich ein wichtiger Wirtschaftsfaktor, und darum ist es sehr, sehr lohnenswert, hier auch den Tourismus zu fördern und zu unterstützen. Und es hat aber auch noch einen ganz anderen Grund. Wir sind hier mitten im Strukturwandelgebiet, und wir haben viel rekultiviertes Land oder viel rekultivierte Tagebau. Und das ist toll, dass das so ist. Und dann hat man da auf einmal schöne Seen und man hat schöne Landschaft, aber da muss ja auch was mit passieren. Das nützt dem Bürger und der Bürgerin nicht viel, wenn da einfach nur Wasser ist, sondern da braucht es durchaus Infrastruktur drumherum, damit das Ganze wirklich auch nutzbar ist. Und zwar egal wo im Revier, das muss dann auch überall so sein. Und diese Infrastruktur, die sind das Radwege, das sind Seebrücken, das sind Seepromenaden, aber das sind durchaus auch Cafés und Restaurants und andere Dinge, die privatwirtschaftlich aufgebaut werden müssen, damit man hier auch was erleben kann.
0: Doch auch der Süße See selbst wird massiv aufgewertet. Satte 20,5 Millionen Euro fließen in die touristische Erschließung. Geplant sind unter anderem eine neue barrierefreie Uferpromenade, eine rund 150 Meter lange Seebrücke und ein modernes Besucherzentrum im Wirtschaftshof samt archäologischen Erlebnishof. Für die Gemeinde ein echter Meilenstein.
3: Und ich möchte mal andersrum anfangen. Da kommt jetzt Sven Vogt mit ins Spiel. Es war ein Anruf an einem Freitag im Juni gegen 12.30 Uhr 2020. Martin, wir sitzen gerade zusammen. Wir würden gerne ein Projekt von euch mit aufnehmen. Und zwar ging es um die spezielle Hohenmösenliste. Und da war dann das Projekt geboren, Seepromenade. Und es ist schon spannend, was aus so einem relativ kleinen Projekt dann werden kann. Das sieht man heute. Und zwar drei Projekte mit insgesamt 19,8 Millionen Euro. Und das innerhalb von 6 Jahren. Es war sehr, sehr viel Arbeit, aber ich denke mal, die Arbeit hat sich gemeinsam gelohnt. Und da zeigt sich dann auch, wenn Bund, Land, Landkreis, Kommunen, die kommunalen Gremien, wie sie alle vertreten sind, und natürlich auch die Gemeindeverwaltung an einen Strang ziehen, weil dann werden solche Projekte geboren. Natürlich ist das erstmal der Auftakt. Jetzt geht es an die Realisierung und da kommt dann erstmal, wie es André und Frau Staatssekretärin auch gesagt haben, die Arbeit auf uns zu. Aber da bin ich eigentlich auch ganz entspannt, denn ich weiß, dass uns der Rücken gestärkt wird, und zwar zum einen durch die Investitionsbank. Herr Pau und Herr Schmidt sind ja mal da. Muss man wirklich sagen, eine bessere Zusammenarbeit gab es nicht. Ganz besonders bei dem Ankauf des Wirtschaftshofes. Und da verhehle ich meine Meinung nicht. Ein Ankauf von bulgarischen Leuten ist nicht einfach. Also da könnte man jetzt hier auch Bücher schreiben. Aber es ging nur gemeinsam, auch mit der Investitionsbank. Wir hatten innerhalb von einer Woche den vorzeitigen Maßnahmenbeginn vorliegen. Nochmal vielen Dank dafür, dass wir diesen Ankauf gemeinsam auch mit dem Gemeinderat so schnell durchziehen konnten.
0: Mit diesem Großprojekt für die Gemeinde Seegebiet Mansfelder Land und die Menschen vor Ort und dem Megabudget wird die Verwandlung der Region weiter zu einem echten Tourismusmagnet im Mansfelder Land angetrieben. Am Ende der Veranstaltung gab es für die Anwesenden noch ein kleines Buffet mit Blick aufs Wasser und Schloss Seeburg.
4: Am 11. und 12. Juli 2026 lud die Rosenstadt Sangerhausen GmbH gemeinsam mit dem Landesverband der Bergmanns-, Hütten- und Knappenvereine zum ersten Landesbergmannstag Sachsen-Anhalt auf den Röhrichschacht Wettelrode ein. Während am Samstag von 10 bis 16 Uhr die bergmännische Souvenir- und Informationsmeile Besucher anlockte, stand am Sonntag traditionsgemäß die Festveranstaltung auf dem Programm. Eröffnet wurde diese durch den Aufmarsch der Vereine, welche die bergmännische Tradition fortführen oder eng mit ihr verbunden sind. Dabei kamen die Vereine aber nicht nur aus der Region Mansfeld-Südharz. Auch weitere Anfahrtswege hatten sie für eine Teilnahme in Kauf genommen. Trotz der frühen Stunde beobachteten einige Schaulustige den kleinen Umzug, der die Vereine und natürlich auch die Gäste am Ende ins Festzelt auf dem Gelände des Schaubergwerks führte.

Musikalisch begleitet durch das Kyffhäuser Landorchester sangen dann zum festlichen Start nahezu alle Anwesenden mehrere Strophen des Steigerliedes, das gern als heimliche Hymne des Mansfelder Landes bezeichnet wird, ursprünglich aber aus dem sächsischen Erzgebirge stammt. Der Marsch steht übrigens seit 2020 im Inventar des immateriellen Kulturerbes von Nordrhein-Westfalen. Seit 2023 auch im bundesweiten Verzeichnis des immateriellen Kulturerbes.

0: Einen Teil der Begrüßung übernahm der Oberbürgermeister der Stadt Sangerhausen, Thorsten Schweiger, der mit emotionalen Worten die Bedeutung des Veranstaltungsortes hervorhob.
1: Es ist mir eine sehr große Freude, Sie hier alle begrüßen zu können, und nicht nur eine Freude, sondern auch eine Ehre. Denn der Röhrichschacht Wettelrode ist natürlich ein besonderer Ort für uns. Dieser Ort ist weit mehr als nur ein technisches Denkmal, was er ja offiziell ist, oder ein historischer Schauplatz. Er ist, glaube ich, ein lebendiger Erinnerungsort für alle, die den Bergbau lieben. Er ist Stück unserer Identität und er ist auch für ganz viele Menschen hier einfach ein Stück Heimat.
0: Es ist mittlerweile schon eine Tradition, dass die am Bergmannstag teilnehmenden Vereine eine Erinnerungsfahnenschleife an ihre Banner gehängt bekommen. Diese Aufgabe übernahmen neben dem Stadtoberhaupt auch die Rosenprinzessin Maike die Erste und die anwesende Stasfurter Salzfee Julia die Erste. Thomas Wäsche, Leiter des Erlebniszentrum Bergbau Röhrigschacht, machte deutlich, welche enorme Herausforderung der Alltag für das kleine Team vor Ort ist.
2: Ja, unser Team ist wirklich winzig. Stefan Ackermann, Lukas Eckert, Marco Thorhauer, Thomas Messerschmidt, Karin Toben und Christine Bergmann versuchen alles, um den Gästen den Aufenthalt in Museum, Schaubergwerk und Gaststätte so angenehm wie möglich zu machen. Dass uns das hier zumeist gelingt, zeigen die Bewertungen bei Google Maps. 4,8 von 5 Sternen sind weit mehr als zufriedenstellend. Sie zeigen, dass wir den Nerv der Besucher treffen. Neben dem Erlebnis, wo Seilfahrt und Bahnfahrt ganz vorn genannt sind, werden Freundlichkeit, Witz und Fachkompetenz hervorgehoben.
0: Durch die Aufwertung als ersten Landesbergmannstag waren nicht nur Gäste erschienen, die auch sonst regelmäßig an der Festveranstaltung teilnehmen. Man konnte auch weitere hochrangige Persönlichkeiten in Wettelrode begrüßen. So war die im Ministerium für Wirtschaft, Tourismus, Landwirtschaft und Forsten für Bergbau verantwortliche Staatssekretärin Stefanie Pötsch aus Magdeburg gekommen. Im Bild rechts neben der Rosenprinzessin. In Begleitung des Geschäftsführers des Bundesverbandes der Bergmann-, Knappen- und Hüttenvereine nahm der Vorsitzende Bernd Stahl teil, der auch ein Grußwort hielt. Davor hatte schon Lukas Eggert, der Vorsitzende des Landesverbandes der Bergmann-, Knappen- und Hüttenvereine, gesprochen. Am Ende seiner Worte erhielt einer der Mitarbeiter des Erlebniszentrums, Stefan Ackermann, einen Dank in Form der Ehrennadel des Verbandes in Bronze. Wichtiger Höhepunkt war aber ohne Zweifel die Übergabe der, sagen wir, Ernennungsurkunde, mit der das Erlebniszentrum Bergbau für das jährliche Fest Bergmannstag auf dem Röhrigschacht nun künftig immer den Titel Landesbergmannstag Sachsen-Anhalt benutzen darf.
3: Schloss Henriette in Helmsdorf sollte am 10. Juli Schauplatz für die Abschlussübung des 5. Polizeiferiencamps sein. Was es damit auf sich hat, erfuhren wir von Steffi Schwan, Leiterin Zentrale Aufgaben beim Polizeirevier Eisleben.
4: Ja, wir veranstalten heute unsere 5. Abschlussübung im Rahmen eines Feriencamps. Das ist das 5. Feriencamp in Mansfeld-Südharz. Und zwar suchen wir Personal, wir suchen Nachwuchs für die Polizei Sachsen-Anhalt und haben die Ferienzeit genutzt, um hier 17 Teilnehmerinnen und Teilnehmer in diesem Jahr in die polizeilichen Gegebenheiten, in den Alltag einzuführen. Und wir haben sie teilhaben lassen an unser Polizeileben. Sie haben 5 Tage bei uns verbracht mit Übernachtung und haben ganz viel Einblick in unseren Berufsalltag bekommen. Wir werden hier eine gemeinsame Übung mit dem Rettungsdienst und mit der Feuerwehr absolvieren. Das bestimmt in vielen Fällen ja unseren Berufsalltag, die Zusammenarbeit in der Blaulichtfamilie. Unsere Teilnehmer übernehmen die Rollen der Polizisten, der Kollegen vom Rettungsdienst bzw. der Kollegen von der Feuerwehr und werden hier entsprechend der Vorgaben, die wir machen, die wir bestimmen, ein Szenario durchspielen und wir schauen, wie sie reagieren.
3: Es waren Muttis und Vatis vor Ort, die sich von der Leistung ihrer Kinder überzeugen wollten und auch andere Interessierte, wie zum Beispiel Gerbstädts Bürgermeister Herr Döring und auch der Eisleber Revierleiter Herr Günther. Frau Schwan begrüßte die Anwesenden und moderierte die Übung.
5: Ich begrüße und beglückwünsche Sie zu Ihren Kindern. Sie haben sich ganz tapfer geschlagen und ich muss Ihnen ein Novum mitteilen. Wir waren ja Ihre Kinder sind Teilnehmer vom 5. Polizeicamp im Polizeirevier Mansfeld Südharz. Und es ist das erste Camp, wo niemand ausgeschieden ist vorher. Und wir waren diesmal, dachte ich, zumindest clever. Wir wollten mit 16 Jugendlichen an den Start gehen und haben mit einer Person im Überhang geplant. Und wir haben alle 17 auch super durchs Camp gebracht. Und ich bin da richtig stolz drauf. Und Sie können stolz sein. Jeder hat sich hier richtig große Mühe gegeben.
3: Auch die Leiterin der Polizeiinspektion Halle, Annette Wernicke, war vor Ort und ergriff das Mikrofon.
6: Nachwuchswerbung ist für uns eine Aufgabe, aber die beschränkt sich auch vielleicht immer auf eine Messe oder einen Besuch in der Schule. Ein Camp zu machen über eine ganze Woche, wo man Jugendliche, die ja manchmal komische Ideen haben können, rund um die Uhr zu begleiten und sich dann auszudenken, ein Regiebuch über eine ganze Woche zu schreiben, das geht über das Maß hinaus. Steffi und wenn die anderen jetzt hier irgendwo verstreut sind, ein ganz, ganz großes Dankeschön. Das ist wirklich eine überdurchschnittliche Arbeit und Leistung und ich freue mich, dass ihr das freiwillig jedes Jahr wieder in Angriff nehmt.
3: Dann sollte aber die Einsatzübung zum Abschluss des Feriencamps beginnen. Ausgangspunkt war dabei, dass eine Gruppe unbefugt in den Lost Place Schloss Henriette eindrang. Aber das war wirklich nur der Ausgangspunkt. Dann war Spielidee, dass Autodiebe, schon verfolgt von der Polizei, auch hier landeten und im Schloss Zuflucht suchten, beziehungsweise einer von ihnen sich ins Gelände schlug. Da war natürlich richtig was los in dem alten Gebäude. Die Feriencamp-Teilnehmer natürlich immer dabei, wurden von den Polizisten und Polizistinnen in ihre Aufgaben eingewiesen. Es gab jeweils Erläuterungen zu den nächsten Schritten. Und all das wurde von Frau Schwan für das Publikum moderiert. Als nächstes wurde der Rettungsdienst informiert, der auch blitzschnell auf dem Hof von Schloss Henriette erschien, begleitet von noch einem Polizeiwagen. Die Annahme hier, es gäbe Verletzte im Gebäude, die zu versorgen wären. Analog wie bei den anderen Teilen der Einsatzübung wurden die Teilnehmer und Teilnehmerinnen über die Vorgänge, die anstanden, informiert und Schritt für Schritt unter fachlicher Betreuung umgesetzt. So auch die Versorgung der angenommenen Verletzten.

0: Man konnte es gerade hören, auch die Feuerwehr wurde gerufen. Das Szenario für die Kameradinnen und Kameraden war, dass eine Person vom Balkon des Schlosses Henriette gerettet werden muss. Dazu kamen die Drehleiter mit Hubbühne zum Einsatz. Und es dauerte gar nicht lange, bis die Person auf diese Art und Weise sanft dem Boden entgegenschwebte. In der Annahme dieser Übung handelte es sich allerdings um einen Tatverdächtigen. Und so war dann Aufgabe für die Teilnehmer und Teilnehmerinnen am Feriencamp, diesen sozusagen fachgerecht zu verhaften, zu untersuchen, etc., was alles dazugehört. Ich wiederhole mich auch wieder unter der Anleitung der Polizisten und Polizistinnen. Mit einer Drohne wurde noch der Flüchtige gesucht, der ja nach dem Autodiebstahl das Weite suchte. Die Kriminaltechnik war vor Ort und somit war im Rahmen dieser Abschlussübung ein umfangreiches mögliches Einsatzspektrum für Polizistinnen und Polizisten dargestellt. Und bleibt zu hoffen, dass nach diesen Eindrücken möglichst viele von den 17 Teilnehmern und Teilnehmerinnen sich dazu entschließen, beruflich Karriere bei der Polizei zu machen. Hallo, liebe Zuschauerinnen und Zuschauer von Punktum. Wir melden uns heute aus der Kreisverwaltung Sangerhausen, neben mir unser Landrat. Das hat auch einen Grund, dass wir hier sind, denn es gibt ein kleines Jubiläum zu feiern. Am 21. Juli sind es 5 Jahre, dass er Landrat vom Landkreis Mansfeld-Südarz ist. Herr Schröder, herzlichen Glückwunsch erstmal dazu. Das muss man erstmal erreichen. Andere schaffen es vielleicht auch nicht. Und wenn man da zurückblickt, ist es natürlich schwierig, 5 Jahre in 3 Sätze zu fassen. Aber ich denke mal, ein großes Thema stand immer. Das war das Thema von Investitionen in die unterschiedlichsten Bereiche. Ich denke, über die Zeit gesehen war das eine Erfolgsgeschichte hier.
1: Ja, erstmal vielen Dank für den Glückwunsch. Es ist in der Tat erstaunlich immer zu sehen, wie schnell die Zeit vergeht. Und wir hatten große Ziele, auch ich persönlich haben ja das Ziel gesteckt, dass der Kreis auch nicht nur einfach nur verwaltet, den Kreis verwaltet, sondern auch wirklich in die Gestaltung geht, in die Regionalentwicklung geht. Und das geht nur mit Investitionen. Und da ist uns wirklich einiges gelungen. Also allein in den letzten 5 Jahren sind 25 Millionen Euro in die Schulsanierung geflossen. Jetzt in den nächsten Wochen wird ja auch der Ersatzneubau der Förderschule in Eisleben freigegeben. Aber wir haben in allen Schulen investiert, im gesamten Landkreis 25 Millionen Euro in 5 Jahren, 20 Millionen in die Kreisstraßen investiert. Wir haben Verantwortung übernommen im Rahmen des Strukturwandels, 30 Projekte, davon 1/3 Maßnahmen, die der Kreis selber umsetzt, auch um auch die Kommunen zu entlasten. Wir haben das Sondervermögen, also wir haben insgesamt viel mehr für Investitionen gemacht, in den Nahverkehr investiert, den Rufix als Bedarfbus eingeführt und ganz viel im Bereich auch der Wirtschaftsförderung getan, Fachkräfteallianzen geschmiedet und auch die Verwaltung umstrukturiert und einfach viel mehr für ja, die Integration, für die berufliche Integration zu tun und last but not least 50 Millionen für die Digitalisierung ausgegeben. Breitbandanschlüsse, schnelle Internetverbindungen, 50 Millionen koordiniert über Fachförderprogramme. Auch bei der Digitalisierung gab es einen richtigen Schub.
0: Ja, ich kann mich erinnern, das war ja auch oft Thema, über das wir berichtet haben, wie das Schritt für Schritt ausgebaut wird. Aber man darf sich vor der Frage ja auch nicht verschließen, dass unsere Welt von Krisen geprägt ist. Es gibt weltweite, regionale und natürlich auch die wirklich lokale vor Ort. Die größeren spielen hier schon rein, aber wir hatten genug eigene. Ich denke nur ans Helmehochwasser zum Beispiel. Corona hat alle betroffen, aber auch natürlich unsere Region, die Vogelgrippe und. Das ist auch so ein Brocken, mit dem man umgehen muss.
1: Richtig, in Krisenzeiten auch zu stehen und Verantwortung zu übernehmen, das ist uns in den letzten 5 Jahren wirklich gelungen. Wer sich noch daran erinnern kann, wir hatten die letzten Wellen der Corona-Pandemie und viele Angstmacher haben ein Versorgungschaos gewittert. Und wir haben diese Corona-Pandemie wirklich mit Vernunft und Augenmaß hier vor Ort gesteuert. Wir haben immerhin Solidarität mit über 1400 Flüchtlingen aus der Ukraine geübt, die hier in Mansfeld-Südharz leben und größtenteils jetzt auch arbeiten. Wir hatten eine Vogelgrippe jetzt 25 und wir hatten den Katastrophenfall mit dem Helme-Hochwasser. Also da kommt schon einiges zusammen und in diesen Krisen hat der Kreis, glaube ich, seine Aufgaben ganz gut erfüllt.
0: Ja,
2: ja, das vergangene Jahr war geprägt durch wirklich vielerlei Feierveranstaltungen, die wir hatten. Es gab Jubiläen zu begehen. Und auch das war eine Sache, die bestimmt die letzte Zeit geprägt hat.
1: Ja, natürlich gab es Jubiläen. Wichtig ist, was hinter diesen Veranstaltungen steht. Der Landkreis muss seine Rolle in der Region wahrnehmen und muss sich viel stärker vernetzen. Erfolg ist immer Teamwork. Und diese Vernetzung war wichtig, dass wir unsere Kreispartnerschaft mit Neu-Ulm wieder aufleben ließen. Wir haben unsere Rolle, im Aufsichtsrat der Europäischen Metropolregion spielen wir jetzt eine stärkere Rolle. Wir haben, wie gesagt, Allianzen geschmiedet, wollen jetzt beim Zukunftszentrum in Halle als Landkreis mitspielen, also auch Projekte übernehmen für junge Menschen aus Europa hier im Landkreis. Also das ganze Thema Vernetzung gipfelt, glaube ich, auch in großen Investitionen des Landes. Dass Burg und Schloss Altstädt die Kulturstiftung des Landes übernimmt, war ja nicht selbstverständlich. Dass wir 22 Millionen über das Bauernkriegsjubiläum bekommen haben, über eine Landesausstellung, war nicht selbstverständlich. Und dass mit der Abschiebehafteinrichtung und mit dem Ersatzneubauten in Volkstädt auch die größte Investition des Landes seit der Kreisneubildung hier stattfindet, ist auch nicht selbstverständlich. Also diese Vernetzung übergreifend in der Region auch sich mit anderen Partnern zusammenzuschließen, hat uns gut getan.
2: Der Landkreis hat ja über 130.000 Einwohner und Einwohnerinnen. Das sind auch ganz unterschiedliche Interessen, die irgendwie unter einen Hut gebracht werden müssen. Für einen ist das ÖPNV-Problem als das Dringendste, was gelöst werden muss. Andere ist das Thema Hausärzte etc. pp. Da gibt es ja so viele Partikularinteressen. Wie soll man die dann unter den Hut bringen?
1: Wir haben früh angefangen vor 5 Jahren mit runden Tischen zum Thema Ärzteversorgung zum Beispiel. Wir haben über ein kreiseigenes Förderprogramm Ansiedlungsprämien ausgeteilt. Wir haben 21 Ärzte in der Ansiedlung inzwischen auch gefördert und die Unterversorgung, die es tatsächlich in Teilbereichen noch gibt, zumindest deutlich abgeschwächt. Wir haben über den Strukturwandel medizinische Versorgungszentren geplant. Die sind jetzt gerade in der baulichen Umsetzung. Also bei der Ärzteversorgung hat sich einiges getan. Und so versuchen wir in jedem Bereich, ob Digitalisierung, Ärzteversorgung, immer die Problemthemen aufzugreifen und eben versuchen, sachlich auch eine Lösung zuzuführen. Die Arbeitsmarktintegration spielt eine große Rolle. Wir haben so viele Menschen, die erwerbsfähig sind, aber Leistungen beziehen. Auch da müssen wir in der Zukunft noch mehr tun, um einfach diese Reserve für den Arbeitsmarkt auch besser zu heben.
2: Ja, da ist ja ganz aktuell was passiert. Wir sind ja Modellregion für die Bürgerarbeit.
1: Richtig, wir wollen aktivieren durch Fordern, sagen wir gerne. Das heißt, jeder muss natürlich im Rahmen seiner Möglichkeiten auch bereit sein, etwas zu tun. Und wir wollen auch durch Arbeitsgelegenheiten jemanden, der Hilfe erhält, dazu ermutigen, sich auch weiter in der Gesellschaft einzubringen, sich einfach nicht auszuklinken und Hilfe zu bekommen, sondern auch wieder zu aktiviert zu werden, wieder in den Arbeitsmarkt zurückzukehren. Das bedeutet Weiterbildung, intensive Beratung, aber das bedeutet auch Arbeitsgelegenheiten für diejenigen, die das können.
2: Wir hatten ja ÖPNV kurz angesprochen und ich muss mich daran gewöhnen, noch Ruffix heißt ja, er jetzt, nachdem der Wettbewerb da ausgerufen wurde. Das ist ja wohl mehr oder weniger eine Erfolgsgeschichte,
1: Ja, weniger. Wir fahren insgesamt weniger, ist umweltfreundlicher, spart CO2, spart Treibstoff, spart auch dort ein, wo man ja Luft fährt. Mhm. Im Prinzip waren ja viele Buslinien ganz schlecht frequentiert, nachdem die Schülerbeförderung durch ist, fahren die großen Busse mit weniger als 2 Fahrgästen. Das haben wir ein bisschen zurückgenommen und das Potenzial haben wir nicht einfach eingespart, sondern dafür haben wir einen Bedarfsverkehr eingeführt, ein Ruffix, wie wir ihn nennen. Also das heißt, es gibt Bestellbusse, die kann man ordern, die sind innerhalb einer Stunde sind sie da und fahren an jedem Ort, wo man es will. Und diese Verkehrswende im ländlichen Raum ist eigentlich das, was wir brauchen. Wir brauchen individualisierte Nahverkehrsangebote. Das ist einfach der Punkt. Große Busse, die in eine Richtung fahren, nach festen Linien, sind in den größeren Städten schon noch notwendig. Aber im ländlichen Raum ist das Verhalten der Menschen und die Mobilitätsansprüche sehr individuell. Und darauf eine Antwort zu finden, ist uns mit dem Ruffix gelungen.
2: Nun ist es ja so, dass es ja alles umgesetzt werden muss und da sind wir bei dem Thema Kreisverwaltung. Die sitzt hier in den Gebäuden und wenn man hier sich ganz aktuell nähert, sieht man, hier passiert was. Ist eingerüstet, hier das ganze Gebäude wird ja aufgehübscht, will ich mal so sagen. Aber das ist vielleicht nur ein Symbol für die Arbeit.
1: Ja, das Aufhübschen ist kein Symbol. Tatsächlich sind wir danach ein attraktiverer Arbeitgeber. Und natürlich, wenn man saniert, eine neue Fassade anbringt oder Fenster erneuern muss, dann soll das ja danach auch optisch wirken. Aber der eigentliche Hauptgrund ist ein anderer. Wir wollen mit der Umsetzung eines Raumkonzeptes die Kreisverwaltung schlanker machen. Wir wollen bündeln. Wir wollen in weniger Gebäuden danach arbeiten, als das jetzt noch der Fall ist. Wir sind sehr weit zerstreut. Es gab ja 2 Kreisgebietsreformen. Überall werden Liegenschaften noch von der Kreisverwaltung genutzt, teilweise sogar teuer angemietet. Das soll zurückgehen. Wir wollen Betriebskosten sparen. Betriebskosten, die wir sparen, können wir dann wieder für die Leute einsetzen, für die Sportförderung oder andere Maßnahmen. Also das heißt, wir wollen eine schlanke, effiziente Verwaltung. Dazu gehört ein Umbau. Und hier, wo das Gerüst gerade entsteht, wird ein Wärmedämmputz angebracht und die Fenstersanierung wird dann bei uns auch extrem Heizkosten sparen.
2: Ja, 5 Jahre sind ja schon ein recht erheblicher Zeitraum, sage ich mal. Ist Ihnen da was in Erinnerung geblieben, was Sie für ein besonders herausragendes Ereignis hielten und gleich noch angeschlossen? Was würden Sie sich denn für die kommenden 2 Jahre der Legislaturperiode wünschen?
1: Naja, also es gibt viele, viele sehr erfüllende Ereignisse. Natürlich ist es immer ganz wichtig, auch das ist für die Kreisverwaltung extrem wichtig, auch für mich als Landrat wichtig, dass man sieht, dass der Kreistag zu vernünftigen Entscheidungen in der Lage ist. Das alles ist ja kein One-Man-Show, sondern das ist immer ein Gemeinschaftsspiel und alle wesentlichen Dinge werden im Kreistag entschieden und dass der Kreistag zu vernünftigen Mehrheiten kommt, das ist extrem wichtig. Natürlich diese Vertragsunterzeichnung mit Staatsminister Ropra, wo Schloss Altstädt in die Kulturstiftung überführt wird. Die Dankeschön-Veranstaltung nach dem Helme-Hochwasser, über 1000 Menschen hier in der Mammuthalle. Dieses Gemeinschaftserlebnis, in der Krise zusammenzustehen, da spielten auch die Altkreisgrenzen keine Rolle. Das sind natürlich Dinge, die einfach erhebend sind und die einen auch stolz machen auf die Region. Aber da gibt es ganz, ganz viele, viele Dinge. Aber natürlich ist man auch noch nicht am Ende mit seinen Aufgaben. Viele Dinge, gerade Investitionen, sind ja mehrjährig und müssen weiter geplant und verfolgt werden. Da sind wir ja jetzt erst in der Umsetzungsphase vieler Maßnahmen. Vieles ist beim Bürger auch noch gar nicht angekommen. Und es ist auch wichtig, immer daran zu erinnern, dass das immer nur geht, wenn man einen Haushalt hat, wenn man Mittel beschließt. Und wir haben ja viele politische Kräfte, die an all dem nicht mehr mitwirken wollen oder die dagegen sind. Also es ist schon ganz wichtig, dass man immer die politischen Mehrheiten hat, auch das Vernünftige zu tun. Und die Zukunftsherausforderung Nummer 1 ist, glaube ich, der kommunale Finanzfriede, dass wir mit den Städten und Gemeinden einfach versuchen, ohne Streit, ohne Gerichte und ohne Verfahrenskosten für die Anwälte in der Lage sind, unsere finanziellen Verhältnisse zu regeln. Das ist eigentlich noch ein Wunsch, den man hat für die nächste Zeit im Amt.

0: Auf alle Fälle ein großes Thema. Letzte Frage. Anfang der Woche hat der Landkreis zum Wassersparen aufgerufen. Wie ist die Entwicklung jetzt? Müssen bestimmte Dinge verboten werden oder was zeichnet sich ab?
1: Also wir sind immer als Kreis so aufgestellt, dass wir sagen, im Zweifel für die Freiheit. Das heißt, wir haben bürgerliche Freiheiten und auch bei der Nutzung und dem Agieren in der Natur wollen wir nicht mit übertriebenen Regeln und quasi vorfristig reagieren. Aber wir haben es alle Jahre wieder. In der Sommerzeit wird das Wasser knapp. Die natürlichen Wasserreservoirs drohen ein bisschen trocken zu fallen. Und deswegen sind die Wasserentnahmen aus den Gewässern und Seen und Flüssen zum Beispiel durchaus auch regulierend zu bearbeiten. Aber das machen wir wirklich nur, wenn es nötig ist. Jetzt haben wir appelliert an die Bevölkerung, seht bitte zu, dass ihr, wenn ihr eure Pools befüllt, wenn ihr im Garten gießt, dass ihr das nur in den Abendstunden macht. Also das vernünftige Umgehen mit diesem wichtigen Rohstoff Wasser steht jetzt im Vordergrund. Einschreiten, Verbote, das machen wir nur, wenn es wirklich dringend nötig ist.
0: Jetzt sind wir nach diesem Ausblick über die Jahre wieder in den Ebenen der täglichen Entscheidungen angekommen. Genau, das sind die ja, die sich summieren über die Zeit. Ja, vielen Dank, Herr Landrat, für diese Auskünfte und viel Erfolg im Sinne des Landkreises bei der weiteren Arbeit.
1: Vielen Dank.
0: Und vielen Dank bei Ihnen, liebe Zuschauerinnen und Zuschauer, fürs Dranbleiben.

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0: Viele fleißige Hände haben auch im Vorfeld des nunmehr 24. Mountainbike-Marathons in Biesenrode dafür gesorgt, dass an beiden Veranstaltungstagen alles gut läuft. Vor allem, weil neben dem Marathon über 32, 64 oder 96 Kilometer weitere Wettbewerbe angeboten werden. So sind das Bergzeitfahren, der Schwertlauf und das Kids Race zu festen Größen geworden. Obendrauf kam in diesem Jahr noch ein Juniorrennen für die Altersklassen U9 bis U13. Das alles will erst einmal geschultert werden. Eigentlich aus Bad Harzburg kommend, engagiert sich zum Beispiel Moderator Axel seit Jahren aktiv für das Rennen in Biesenrode.
1: Wie sieht's denn aus heute? Heute ist mal Biesenrode, Marathon 24 Mal, nächstes Jahr Jubiläum, 25 Jahre. Wir sind

0: Sehr erfolgreich unterwegs. Gestern im Schwertlauf fast 80 Starter gehabt. Also wir rechnen nächstes Jahr beim Laufen schon mal mit mehr als 100 Startern. Also wird diese Sequenz hier im Wochenende auch noch mal immer größer werden. Wir wollen auch das Kinderrennen wieder neu eröffnen. Dieses Jahr waren es ein bisschen wenig, weil der Rookies Cup weitergezogen ist. Wir müssen einen eigenen Cup aufbauen. Aber auch das war sehr erfolgreich. Bergzeitfahren, über 10 Fahrer mehr wie letztes Jahr. Also alles ist im aufsteigenden Ast. Wir freuen uns ja, wir hoffen, dass es heute nicht mehr regnet, dass es kein Gewitter gibt und dass wir die Veranstaltung gut zu Ende bringen. Und bitte dran denken, nächstes Jahr 25-jähriges, große Party hier. Nochmal ein paar Gimmicks in der Strecke drin, das weiß ich schon. Ich will nur nichts verraten, keine Voraussagen machen, aber es wird sich auch da abfahrtstechnisch speziell nochmal ein bisschen was ändern. Und ansonsten richtig auf dem Platz, richtig was los. Also wir sehen uns nächstes Jahr auf jeden Fall wieder, aber jetzt erstmal dieses Jahr und Feuer frei.
1: Und tatsächlich lag irgendwie ein Gewitter in der Luft, wovon auch der ungewöhnlich starke Wind an diesem Morgen zeugte. Christian Schalk, auch schon viele Jahre Unterstützer der Veranstaltung in Wiesenrode,
2: guten Morgen,
1: begrüßte nicht nur freundlich die Gäste, sondern musste sich auch darum kümmern, dass sich sein zähe Einlaufzelt nicht selbstständig macht.
2: Jetzt muss alles gesichert werden bei dem Wind, ja?
3: Ganz schön Wind heute, ja. Kannst du vielleicht schon Probleme haben, auch im Wald?
2: Nein.
3: Ja, nicht so?
2: Also die Wege sind alle frei und die Bäume sind auch so weit, dass man nicht im Dickicht fahren.
1: Und dann ging es Schlag auf Schlag. Mit je 10 Minuten Abstand schickte Axel die über 150 Damen und Herren auf die von ihnen gewählte Strecke. Neben den 32, 64 und 96 Kilometern war es auch wieder möglich, eine Runde mit dem E-Bike zu absolvieren oder die 16 Kilometer Schnupperrunde zu fahren. Eine Wertung und die Absicherung durch Streckenposten war auf allen Distanzen gegeben. Dabei muss erwähnt werden, dass die 32-Kilometer-Runde mit 80 Startern die beliebteste war. Auch fast alle Lokalmatadoren vom Wiesenröder Mountainbike-Verein waren in dieser Gruppe zu finden. Mindestens einer von ihnen fehlte jedoch.
4: Wie oft bist du hier mitgefahren?
5: Ich glaube 20 Mal.
4: So, dieses Jahr willst du gar nicht mitfahren, warum nicht?
5: Nein, weil ich eine Rippenprellung habe.
4: Und auch Rentner fallen mal hin, oder?
5: Auch Rentner fallen mal hin, wahrscheinlich mehr als andere. Und das wird dies Jahr nichts.
4: Ist klar, das tut ja, dir auch weh, ja?
5: Ja, ja.
4: Was fährst du ja gerade? Das ist doch ein E-Bike.
5: Das ist mein E-Bike. Wenn, dann fahren wir immer noch E-Bike. Ja.
4: Naja, ist doch gut.
1: Wie hier, wo die Fahrer die Biesenröder Dorfstraße kreuzten, feuerten an vielen Stellen im Dorf wieder radbegeisterte Zuschauer die Aktiven lautstark an. Für die hieß es jetzt aber aufs Gelände konzentrieren und Kräfte einteilen. Denn wie heißt es in einem alten Bikerspruch, wo der Asphalt endet, beginnt das Abenteuer.

0: Viele Anmeldungen, auch viele kleine Kinder, die auch viel Spaß daran haben und zwar die kleine Runde mitfahren, aber ihren Enthusiasmus reinbringen. Und das macht uns allen viel Spaß, dass die Teilnahme sehr aktiv ist. Und das soll auch so weiterbleiben. Das finde ich gut.
1: Als nächster machte sich Hendrik für das Kids Race bereit. Doch sein Start musste verschoben werden, da sich zunächst ein kurzes, aber heftiges Gewitter über Biesenrode entlud. Auch die kleine Ida hatte das Gewitter abgewartet und begab sich nun auf den Parcours. Doch inzwischen war es Mittag geworden und die Feuerwehr Biscarbon servierte wie in jedem Jahr neben gegrilltem das Bikeressen schlechthin: Nudeln mit roter Soße.
2: Ja, weiter geht's hier, nicht einschlafen, wir sind ja nicht im Schlafwarenabteil. Naja. Die Jungs, die haben sich verdient. Bitteschön.
3: Mmh, lecker. Danke.
1: Und während die Siegerehrung vorbereitet wurde, verkürzten die Wipperthal-Tänzer die Wartezeit darauf.

0: Applaus, Applaus.
1: Die Damen und Herren Sieger, unter denen sich auch wieder einige vom Biesenröder Mountainbike Verein befanden, konnten wieder den obligatorischen Pokal und eine Siegertüte mit gut brauchbaren Dingen für jeden Radfahrer mit nach Hause nehmen. Die Ehrungen fanden wieder in 7 Altersgruppen statt, von U15 bis Senioren 3, jeweils in männlich und weiblich getrennt. Da hatten Moderator Axel und seine Helfer vom Verein ganz schön zu tun. Einer der jüngsten Herren auf dem Podium war dabei Max Leo Walinski aus Biesenrode, der in der Kategorie U15 startete. Zu den ältesten Damen gehörte die mittlerweile 64-jährige Helga Radke, Leichtathletik-Weltmeisterin und deutsche Rekordhalterin im Dreisprung. Sie ist schon seit vielen Jahren beim Biesenröder Mountainbike-Marathon präsent.

0: So klang es. Und so sah es am Wochenende auf dem Flugplatz Eilstedt aus. Über 650 Motorrad-Stuntfahrer aus Deutschland, Europa und der ganzen Welt trafen sich vom 6. bis 12. Juli auf dem Flugplatz Eilstedt, um sich in verschiedenen Wettbewerben zu messen. Das Gelände bot ausreichend Platz, sodass an mehreren Stellen Rennen und Wettkämpfe ausgetragen werden konnten und teilweise bis zu 300 Fahrer gleichzeitig ihr Können zeigen konnten. Jens Grabner, der gemeinsam mit Sebastian Gläse die German Stunt Week ausrichtet, blickte während der International Stunt Riding Competition bereits auf das Wochenende zurück.
1: Also ich muss sagen, dieses Jahr war wirklich Wahnsinn. Also wir haben super Wetter die ganze Woche gehabt. Wir haben super coole Fahrer da. Wir haben die Pro-Fahrer, die Competition-Fahrer, die hier sind, die sich mit allen jungen Fahrern super verstehen. Wenn sobald da oben Mike Jensen zum Beispiel fährt, ein super Stuntrider aus Dänemark, da stehen alle daneben von den ganzen Jungschen hier und gucken dem zu. Das ist mega, ja. Und ich muss echt sagen, das, was diese Woche hier passiert ist, hat mir die letzten Jahre gar nicht in so, wie das jetzt ist. Ja, also wir haben wie eine große Familie hier und das ist schon echt stark. Und auch die Crew, also unser Team, arbeitet super zusammen. Also das, wenn wir die nicht im Hintergrund hätten, würde das gar nicht funktionieren, ja. Und Basti und ich, wir machen das ja jetzt nur schon ein paar Jahre und ich muss echt sagen, also dieses Jahr mega.
0: Fastest Wheelie, No Limit Circles, Broken Heads oder Longest Stoppie. Begriffe, die dem Laien nicht viel sagen, ihn jedoch zum Staunen brachten. Vor allem beim Höhepunkt der Veranstaltung, der ISC, International Stunt Riding Competition. 23 Stuntfahrer standen im Halbfinale. Die 10 Besten stellten sich am Samstag im Finale noch einmal der Jury. Wir blicken auf einige Impressionen.

0: Mit der Leistung aus dem Halbfinale und dem Finale siegte der Däne Mike Jensen mit insgesamt 73 Punkten.
1: Oh,

0: Getreu dem Motto von Stuntern für Stunter blickte Jens Grabner abschließend positiv auf das kommende Jahr.
1: Ja, auf jeden Fall, weil wir feiern nächstes Jahr 20-Jähriges. Also dieses Event an sich, die German Stunt Days und German Stunt Week, die gibt es seit 2007, sind in Briest entstanden, ja, sind dann mal zwischenzeitlich in Zerbst gelandet. Aber wir haben halt das Problem, dass in Briest zum Beispiel der Flugplatz Solarfelder draufgebaut wurden. In Zerbst wurden Solarfelder draufgebaut. Der einzige Flugplatz, den wir jetzt noch haben, der das wirklich hergibt, ist dieser hier in Eichstätt. Und da muss ich auch der Stadt Eichstätt und der ganzen Gemeinde hier ringsherum einen riesen Dank aussprechen, dass wir hier so herzlich aufgenommen wurden. Und das ist so das, was ich einfach nur mitgeben will. Wir sind wirklich glücklich, dass wir diesen riesen Platz hier zur Verfügung haben, um mit so vielen Fahrern und Campern und mit unserer ganzen Crew hier so teilnehmen zu können. Das ist schon echt toll.

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0: Am 7. Juli herrschte im Restaurant Seeterrassen in Seeburg beste Stimmung. Der Grund dafür war ein gewaltiger Geldregen für den Strukturwandel und den Tourismus in der Region. Staatssekretärin im Ministerium für Wirtschaft, Tourismus, Landwirtschaft und Forsten des Landes Sachsen-Anhalt, Stefanie Pötsch, war persönlich angereist, um insgesamt 6 Fördermittelbescheide im Gesamtwert von 35,3 Millionen Euro zu überreichen. Knapp 14,8 Millionen Euro davon fließen direkt in die Pedale, und zwar in den Ausbau des beliebten Kupferspurenradwegs. Damit sollen endlich Netzlücken geschlossen und eine einheitliche Beschilderung geschaffen werden, um Natur- und Bergbautradition enger zu verbinden. Das freut besonders den Landkreis Mansfeld-Südharz.
1: Und das ist heute ein wichtiger Tag für den gesamten Landkreis Mansfeld-Südharz. Es gibt 6 Förderbescheide für 2 große Mammutprojekte. Sie sehen es hier auch an den Schildern. Die Standortentwicklungsgesellschaft, die ich auch hier herzlich begrüße, hat den Weg hier geebnet mit dem Radwegekoordinator. Wir haben ein Radwegekonzept, das kann sich auch jeder noch mal mitnehmen. Da sieht man sehr schön, dass wir zwar 128 Kilometer Radwege haben, aber ungefähr 400 Kilometer nicht ausgebaute Radwege, 290 Kilometer davon, 270 davon im Landkreis Mansfeld-Südharz werden über den Kupferspurenradweg gleich vergeben. Aber jetzt will ich hier nicht so viel Inhalt wegnehmen und dann hier natürlich die touristische Infrastruktur an dieser wunderschönen Promenade. Da kann auch der Wind nichts dran ändern, dass das so ein bisschen italienisches Flair ist mit Burgblick. Also wunderschöne Gegend, Postkarten Deutschland. Macht mich ein bisschen stolz, als Landrat hier Verantwortung zu tragen. Aber das, was wir hier bauen, das sind 290 Kilometer Radweg, 3 Teilprojekte, West, Ost, Nord und 3 Jahre. Das heißt, wir wollen diese 290 Kilometer, 270 Kilometer davon, Kupferspuren im Landkreis Mansfeld-Südharz, tatsächlich bis Ende 2029 gebaut haben. Also in 3 Jahren auch realisiert haben.
2: Am Ende sind es 34 Millionen Euro, die jetzt hier in diesen 6 Bescheiden stecken. Das ist eine ordentliche Summe. Da musste ich selber erstmal Luft holen. Dachte, boah, das macht man nicht alle Tage. Und das eben darum für 2 große Projekte, die noch in Teilprojekte unterteilt sind. Und ich möchte Ihnen ein bisschen, erstmal möchte ich Ihnen sagen, warum steht jetzt hier auf einmal die Staatssekretärin für Tourismus? Die hat eigentlich mit diesen Zuwendungsbescheiden gar nichts zu tun, aber mit dem Inhalt durchaus. Es sind am Ende Strukturwandelbescheide, die hier übergeben werden. Und darum bin ich auch froh, die Kollegen der Staatskanzlei sind mit da, aus der Investitionsbank sind mit da, die Anträge geprüft haben, die Bescheide auch geschrieben haben. Darum erstmal vielen, vielen Dank dafür, dass das so gut geklappt hat. Das sind darum auch keine kleinen Projekte, das muss man nämlich auch erstmal durchgeprüft haben. Und darum ist es schön, dass wir das hier heute zusammen auch so hinbekommen und das hier zusammen auch übergeben können. So, für den Tourismus ist das aber extrem wichtig. Und nun kann man immer eine kritische Frage stellen, die möchte ich gerne mal einmal formulieren. Was macht Strukturwandel mit Tourismus? Was hat das damit zu tun? Das hat damit sehr, sehr viel zu tun. Ich finde es sehr, sehr wichtig und darum eine kurze Zahl für Sie oder eine sehr wichtige Zahl für Sie. Tourismus in Sachsen-Anhalt ist verbunden mit knappen 70.000 Arbeitsplätzen, die da dranhängen und darum auch eine große Summe hier in der Region. Deswegen ist Tourismus für Sachsen-Anhalt schon auch wirklich ein wichtiger Wirtschaftsfaktor und darum ist es sehr, sehr lohnenswert, hier auch den Tourismus zu fördern und zu unterstützen. Und es hat aber auch noch einen ganz anderen Grund. Wir sind hier mitten im Strukturwandelgebiet und wir haben viel rekultiviertes Land oder viel rekultivierte Tagebau. Und das ist toll, dass das so ist. Und dann hat man da auf einmal schöne Seen und man hat schöne Landschaft, aber da muss ja auch was mit passieren. Das nützt dem Bürger und der Bürgerin nicht viel, wenn da einfach nur Wasser ist, sondern da braucht es durchaus Infrastruktur drumherum, damit das Ganze wirklich auch nutzbar ist. Und zwar egal wo im Revier, das muss dann auch überall so sein. Und diese Infrastruktur, die sind das Radwege, das sind Seebrücken, das sind Seepromenaden, aber das sind durchaus auch Cafés und Restaurants und andere Dinge, die privatwirtschaftlich aufgebaut werden müssen, damit man hier auch was erleben kann.
0: Doch auch der Süße See selbst wird massiv aufgewertet. Satte 20,5 Millionen Euro fließen in die touristische Erschließung. Geplant sind unter anderem eine neue barrierefreie Uferpromenade, eine rund 150 Meter lange Seebrücke und ein modernes Besucherzentrum im Wirtschaftshof samt archäologischen Erlebnishof. Für die Gemeinde ein echter Meilenstein.
3: Und ich möchte mal andersrum anfangen. Da kommt jetzt Sven Vogt mit ins Spiel. Es war ein Anruf an einem Freitag im Juni gegen 12.30 Uhr 2020. Martin, wir sitzen gerade zusammen. Wir würden gern ein Projekt von euch mit aufnehmen. Und zwar ging es um die spezielle Hohenmösenliste. Und da war dann das Projekt geboren, Seepromenade. Und es ist schon spannend, was aus so einem relativ kleinen Projekt dann werden kann. Das sieht man heute. Und zwar drei Projekte mit insgesamt 19,8 Millionen Euro. Und das innerhalb von 6 Jahren. Es war sehr, sehr viel Arbeit. Aber ich denke mal, die Arbeit hat sich gemeinsam gelohnt. Und da zeigt sich dann auch, wenn Bund, Land, Landkreis, Kommunen, die kommunalen Gremien, wie sie alle vertreten sind, und natürlich auch die Gemeindeverwaltung an einen Strang ziehen, weil dann werden solche Projekte geboren. Natürlich ist das erstmal der Auftakt. Jetzt geht es an die Realisierung und da kommt dann erstmal, wie es André und Frau Staatssekretärin auch gesagt haben, die Arbeit auf uns zu. Aber da bin ich eigentlich auch ganz entspannt, denn ich weiß, dass uns der Rücken gestärkt wird, und zwar zum einen durch die Investitionsbank. Herr Pau und Herr Schmidt sind ja mal da. Muss man wirklich sagen, eine bessere Zusammenarbeit gab es nicht. Ganz besonders bei dem Ankauf des Wirtschaftshofes. Und da verhehle ich meine Meinung nicht. Ein Ankauf von bulgarischen Leuten ist nicht einfach. Also da könnte man jetzt hier auch Bücher schreiben. Aber es ging nur gemeinsam, auch mit der Investitionsbank. Wir hatten innerhalb von einer Woche den vorzeitigen Maßnahmenbeginn vorliegen. Nochmal vielen Dank dafür, dass wir diesen Ankauf gemeinsam auch mit dem Gemeinderat so schnell durchziehen konnten.
0: Mit diesem Großprojekt für die Gemeinde

0: Gebiet Mansfelder Land und die Menschen vor Ort und dem Megabudget wird die Verwandlung der Region weiter zu einem echten Tourismusmagnet im Mansfelder Land angetrieben. Am Ende der Veranstaltung gab es für die Anwesenden noch ein kleines Buffet mit Blick aufs Wasser und Schloss Seeburg.
1: Am 11. und 12. Juli 2026 lud die Rosenstadt Sangerhausen GmbH gemeinsam mit dem Landesverband der Bergmanns-, Hütten- und Knappenvereine zum ersten Landesbergmannstag Sachsen-Anhalt auf den Röhrichschacht Wettelrode ein. Während am Samstag von 10 bis 16 Uhr die bergmännische Souvenir- und Informationsmeile Besucher anlockte, stand am Sonntag traditionsgemäß die Festveranstaltung auf dem Programm. Eröffnet wurde diese durch den Aufmarsch der Vereine, welche die bergmännische Tradition fortführen oder eng mit ihr verbunden sind. Dabei kamen die Vereine aber nicht nur aus der Region Mansfeld-Südharz. Auch weitere Anfahrtswege hatten sie für eine Teilnahme in Kauf genommen. Trotz der frühen Stunde beobachteten einige Schaulustige den kleinen Umzug, der die Vereine und natürlich auch die Gäste am Ende ins Festzelt auf dem Gelände des Schaubergwerks führte.

Musikalisch begleitet durch das Kyffhäuser Landorchester sangen dann zum festlichen Start nahezu alle Anwesenden mehrere Strophen des Steigerliedes, das gern als heimliche Hymne des Mansfelder Landes bezeichnet wird, ursprünglich aber aus dem sächsischen Erzgebirge stammt. Der Marsch steht übrigens seit 2020 im Inventar des immateriellen Kulturerbes von Nordrhein-Westfalen. Seit 2023 auch im bundesweiten Verzeichnis des immateriellen Kulturerbes.

0: Einen Teil der Begrüßung übernahm der Oberbürgermeister der Stadt Sangerhausen, Thorsten Schweiger, der mit emotionalen Worten die Bedeutung des Veranstaltungsortes hervorhob.
1: Es ist mir eine sehr große Freude, Sie hier alle begrüßen zu können, und nicht nur eine Freude, sondern auch eine Ehre. Denn der Röhrichschacht Wettelrode ist natürlich ein besonderer Ort für uns. Dieser Ort ist weit mehr als nur ein technisches Denkmal, was er ja offiziell ist, oder ein historischer Schauplatz. Er ist, glaube ich, ein lebendiger Erinnerungsort für alle, die den Bergbau lieben. Er ist Stück unserer Identität und er ist auch für ganz viele Menschen hier einfach ein Stück Heimat.
0: Es ist mittlerweile schon eine Tradition, dass die am Bergmannstag teilnehmenden Vereine eine Erinnerungsfahnenschleife an ihre Banner gehängt bekommen. Diese Aufgabe übernahmen neben dem Stadtoberhaupt auch die Rosenprinzessin Maike die Erste und die anwesende Staßfurter Salzfee Julia die Erste. Thomas Wäsche, Leiter des Erlebniszentrum Bergbau Röhrigschacht, machte deutlich, welche enorme Herausforderung der Alltag für das kleine Team vor Ort ist.
2: Ja, unser Team ist wirklich winzig. Stefan Ackermann, Lukas Eckert, Marco Thorhauer, Thomas Messerschmidt, Karin Toben und Christine Bergmann versuchen alles, um den Gästen den Aufenthalt in Museum, Schaubergwerk und Gaststätte so angenehm wie möglich zu machen. Dass uns das hier zumeist gelingt, zeigen die Bewertungen bei Google Maps. 4,8 und 5 Sterne sind weit mehr als zufriedenstellend. Sie zeigen, dass wir den Nerv der Besucher treffen. Neben dem Erlebnis, wo Seilfahrt und Bahnfahrt ganz vorn genannt sind, werden Freundlichkeit, Witz und Fachkompetenz hervorgehoben.
0: Durch die Aufwertung als ersten Landesbergmannstag waren nicht nur Gäste erschienen, die auch sonst regelmäßig an der Festveranstaltung teilnehmen. Man konnte auch weitere hochrangige Persönlichkeiten in Wettelrode begrüßen. So war die im Ministerium für Wirtschaft, Tourismus, Landwirtschaft und Forsten für Bergbau verantwortliche Staatssekretärin Stefanie Pötsch aus Magdeburg gekommen.

0: Im Bild rechts neben der Rosenprinzessin. In Begleitung des Geschäftsführers des Bundesverbandes der Bergmann-, Knappen- und Hüttenvereine nahm der Vorsitzende Bernd Stahl teil, der auch ein Grußwort hielt. Davor hatte schon Lukas Eggert, der Vorsitzende des Landesverbandes der Bergmann-, Knappen- und Hüttenvereine, gesprochen. Am Ende seiner Worte erhielt einer der Mitarbeiter des Erlebniszentrums, Stefan Ackermann, einen Dank in Form der Ehrennadel des Verbandes in Bronze. Wichtiger Höhepunkt war aber ohne Zweifel die Übergabe der, sagen wir, Ernennungsurkunde, mit der das Erlebniszentrum Bergbau für das jährliche Fest Bergmannstag auf dem Röhrichschacht nun künftig immer den Titel Landesbergmannstag Sachsen-Anhalt benutzen darf.
1: Schloss Henriette in Helmsdorf sollte am 10. Juli Schauplatz für die Abschlussübung des 5. Polizeiferiencamps sein. Was es damit auf sich hat, erfuhren wir von Steffi Schwan, Leiterin Zentrale Aufgaben beim Polizeirevier Eisleben.
2: Ja, wir veranstalten heute unsere 5. Abschlussübung im Rahmen eines Feriencamps. Das ist das 5. Feriencamp in Mansfeld-Südharz. Und zwar suchen wir Personal, wir suchen Nachwuchs für die Polizei Sachsen-Anhalt und haben die Ferienzeit genutzt, um hier 17 Teilnehmerinnen und Teilnehmer in diesem Jahr in die polizeilichen Gegebenheiten, in den Alltag einzuführen. Und wir haben sie teilhaben lassen an unser Polizeileben. Sie haben 5 Tage bei uns verbracht mit Übernachtung und haben ganz viel Einblick in unseren Berufsalltag bekommen. Wir werden hier eine gemeinsame Übung mit dem Rettungsdienst und mit der Feuerwehr absolvieren. Das bestimmt in vielen Fällen ja unseren Berufsalltag, die Zusammenarbeit in der Blaulichtfamilie. Unsere Teilnehmer übernehmen die Rollen der Polizisten, der Kollegen vom Rettungsdienst beziehungsweise der Kollegen von der Feuerwehr und werden hier entsprechend der Vorgaben, die wir machen, die wir bestimmen, ein Szenario durchspielen und wir schauen, wie sie reagieren.
1: Es waren Muttis und Vatis vor Ort, die sich von der Leistung ihrer Kinder überzeugen wollten und auch andere Interessierte, wie zum Beispiel Gerbstedts Bürgermeister Herr Döring und auch der Eisleber Revierleiter Herr Günther. Frau Schwan begrüßte die Anwesenden und moderierte die Übung.
3: Ich begrüße und beglückwünsche Sie zu Ihren Kindern. Sie haben sich ganz tapfer geschlagen und ich muss Ihnen ein Novum mitteilen. Wir waren ja Ihre Kinder sind Teilnehmer vom 5. Polizeicamp im Polizeirevier Mansfeld-Südharz. Und es ist das erste Camp, wo niemand ausgeschieden ist vorher. Und wir waren diesmal, dachte ich, zumindest clever, weil wir wollten mit 16 Jugendlichen an den Start gehen und haben mit einer Person im Überhang geplant. Und wir haben alle 17 auch super durchs Camp gebracht. Und ich bin da richtig stolz drauf und Sie können stolz sein. Jeder hat sich hier richtig große Mühe gegeben.
1: Auch die Leiterin der Polizeiinspektion Halle, Annette Wernicke, war vor Ort und ergriff das Mikrofon.
4: Nachwuchswerbung ist für uns eine Aufgabe, aber die beschränkt sich auch vielleicht immer auf eine Messe oder einen Besuch in der Schule. Ein Camp zu machen über eine ganze Woche, wo man Jugendliche, die ja manchmal komische Ideen haben können, rund um die Uhr zu begleiten und sich dann auszudenken, ein Regiebuch über eine ganze Woche zu schreiben, das geht über das Maß hinaus. Steffi und wenn die anderen jetzt hier irgendwo verstreut sind, ein ganz, ganz großes Dankeschön. Das ist wirklich eine überdurchschnittliche Arbeit und Leistung und ich freue mich, dass ihr das freiwillig jedes Jahr wieder in Angriff nehmt.
1: Dann sollte aber die Einsatzübung zum Abschluss des Feriencamps beginnen. Ausgangspunkt war dabei, dass eine Gruppe unbefugt in den Lost Place Schloss Henriette eindrang. Aber das war wirklich nur der Ausgangspunkt. Dann war Spielidee, dass Autodiebe, schon verfolgt von der Polizei, auch hier landeten und im Schloss Zuflucht suchten, beziehungsweise einer von ihnen sich ins Gelände schlug. Da war natürlich richtig was los in dem alten Gebäude. Die Feriencamp-Teilnehmer natürlich immer dabei, wurden von den Polizisten und Polizistinnen in ihre Aufgaben eingewiesen. Es gab jeweils Erläuterungen zu den nächsten Schritten. Und all das wurde von Frau Spahn für das Publikum moderiert. Als nächstes wurde der Rettungsdienst informiert, der auch blitzschnell auf dem Hof von Schloss Henriette erschien, begleitet von noch einem Polizeiwagen. Die Annahme hier, es gäbe Verletzte im Gebäude, die zu versorgen wären. Analog wie bei den anderen Teilen der Einsatzübung wurden die Teilnehmer und Teilnehmerinnen über die Vorgänge, die anstanden, informiert und Schritt für Schritt unter fachlicher Betreuung umgesetzt. So auch die Versorgung der angenommenen Verletzten.

0: Man konnte es gerade hören, auch die Feuerwehr wurde gerufen. Das Szenario für die Kameradinnen und Kameraden war, dass eine Person vom Balkon des Schlosses Henriette gerettet werden muss. Dazu kam die Drehleiter mit Hubbühne zum Einsatz. Und es dauerte gar nicht lange, bis die Person auf diese Art und Weise sanft dem Boden entgegenschwebte. In der Annahme dieser Übung handelte es sich allerdings um einen Tatverdächtigen. Und so war dann Aufgabe für die Teilnehmer und Teilnehmerinnen am Feriencamp, diesen sozusagen fachgerecht zu verhaften, zu untersuchen, etc., was alles dazugehört. Ich wiederhole mich auch wieder unter der Anleitung der Polizisten und Polizistinnen. Mit einer Drohne wurde noch der Flüchtige gesucht, der ja nach dem Autodiebstahl das Weite suchte. Die Kriminaltechnik war vor Ort und somit war im Rahmen dieser Abschlussübung ein umfangreiches mögliches Einsatzspektrum für Polizistinnen und Polizisten dargestellt. Und bleibt zu hoffen, dass nach diesen Eindrücken möglichst viele von den 17 Teilnehmern und Teilnehmerinnen sich dazu entschließen, beruflich Karriere bei der Polizei zu machen. Hallo, liebe Zuschauerinnen und Zuschauer von Punktum. Wir melden uns heute aus der Kreisverwaltung Sangerhausen, neben mir unser Landrat. Das hat auch einen Grund, dass wir hier sind, denn es gibt ein kleines Jubiläum zu feiern. Am 21. Juli sind es 5 Jahre, dass er Landrat vom Landkreis Mansfeld-Südarz ist. Herr Schröder, herzlichen Glückwunsch erstmal dazu. Das muss man erstmal erreichen. Andere schaffen es vielleicht auch nicht. Und wenn man da zurückblickt, ist es natürlich schwierig, 5 Jahre in 3 Sätze zu fassen. Aber ich denke mal, ein großes Thema stand immer. Das war das Thema von Investitionen in die unterschiedlichsten Bereiche. Ich denke, über die Zeit gesehen war das eine Erfolgsgeschichte hier.
1: Ja, erstmal vielen Dank für den Glückwunsch. Es ist in der Tat erstaunlich, immer zu sehen, wie schnell die Zeit vergeht. Und wir hatten große Ziele, auch ich persönlich haben ja das Ziel gesteckt, dass der Kreis auch nicht nur einfach nur verwaltet, den Kreis verwaltet, sondern auch wirklich in die Gestaltung geht, in die Regionalentwicklung geht. Und das geht nur mit Investitionen. Und da ist uns wirklich einiges gelungen. Also allein in den letzten 5 Jahren sind 25 Millionen Euro in die Schulsanierung geflossen. Jetzt in den nächsten Wochen wird ja auch der Ersatzneubau der Förderschule in Eisleben freigegeben. Aber wir haben in allen Schulen investiert, im gesamten Landkreis 25 Millionen Euro in 5 Jahren, 20 Millionen in die Kreisstraßen investiert. Wir haben Verantwortung übernommen im Rahmen des Strukturwandels, 30 Projekte, davon ein Drittel Maßnahmen, die der Kreis selber umsetzt, auch um auch die Kommunen zu entlasten. Wir haben das Sondervermögen. Also wir haben insgesamt viel mehr für Investitionen gemacht, in den Nahverkehr investiert, den Rufix als Bedarfbus eingeführt und ganz viel im Bereich auch der Wirtschaftsförderung getan, Fachkräfteallianzen geschmiedet und auch die Verwaltung umstrukturiert, um einfach viel mehr für ja, die Integration, für die berufliche Integration zu tun und last but not least 50 Millionen für die Digitalisierung ausgegeben. Breitbandanschlüsse, schnelle Internetverbindungen, 50 Millionen koordiniert über Fachförderprogramme. Auch bei der Digitalisierung gab es einen richtigen Schub.
0: Ja, ich kann mich erinnern, das war ja auch oft Thema, über das wir berichtet haben, wie das Schritt für Schritt ausgebaut wird. Aber man darf sich vor der Frage ja auch nicht verschließen, dass unsere Welt von Krisen geprägt ist. Es gibt weltweite, regionale und natürlich auch die wirklich lokale vor Ort. Die größeren spielen hier schon rein, aber wir hatten genug eigene. Ich denke nur ans Helmehochwasser zum Beispiel. Corona hat alle betroffen, aber auch natürlich unsere Region, die Vogelgrippe und. Das ist auch so ein Brocken, mit dem man umgehen muss.
1: Richtig, in Krisenzeiten auch zu stehen und Verantwortung zu übernehmen, das ist uns in den letzten 5 Jahren wirklich gelungen. Wer sich noch daran erinnern kann, wir hatten die letzten Wellen der Corona-Pandemie und viele Angstmacher haben ein Versorgungschaos gewittert und wir haben diese Corona-Pandemie wirklich mit Vernunft und Augenmaß hier vor Ort gesteuert. Wir haben immerhin Solidarität mit über 1.400 Flüchtlingen aus der Ukraine geübt, die hier in Mansfeld-Südharz leben und größtenteils jetzt auch arbeiten. Wir hatten eine Vogelgrippe jetzt 25 und wir hatten den Katastrophenfall mit dem Helme-Hochwasser. Also da kommt schon einiges zusammen und in diesen Krisen hat der Kreis, glaube ich, seine Aufgaben ganz gut erfüllt.
2: Ja, das vergangene Jahr war geprägt durch wirklich vielerlei Feierveranstaltungen, die wir hatten. Es gab Jubiläen zu begehen. Und auch das war eine Sache, die bestimmt die letzte Zeit geprägt hat.
1: Ja, natürlich gab es Jubiläen. Wichtig ist, was hinter diesen Veranstaltungen steht. Der Landkreis muss seine Rolle in der Region wahrnehmen und muss sich viel stärker vernetzen. Erfolg ist immer Teamwork. Und diese Vernetzung war wichtig, dass wir unsere Kreispartnerschaft mit Neu-Ulm wieder aufleben ließen. Wir haben unsere Rolle, im Aufsichtsrat der Europäischen Metropolregion spielen wir jetzt eine stärkere Rolle. Wir haben, wie gesagt, Allianzen geschmiedet, wollen jetzt beim Zukunftszentrum in Halle als Landkreis mitspielen, also auch Projekte übernehmen für junge Menschen aus Europa hier im Landkreis. Also das ganze Thema Vernetzung gipfelt, glaube ich, auch in großen Investitionen des Landes. Dass Burg und Schloss Altstädt die Kulturstiftung des Landes übernimmt, war ja nicht selbstverständlich. Dass wir 22 Millionen über das Bauernkriegsjubiläum bekommen haben, über eine Landesausstellung, war nicht selbstverständlich. Und dass mit der Abschiebehafteinrichtung und mit dem Ersatzneubauten in Volkstädt auch die größte Investition des Landes seit der Kreisneubildung hier stattfindet, ist auch nicht selbstverständlich. Also diese Vernetzung übergreifend in der Region auch sich mit anderen Partnern zusammenzuschließen, hat uns gut getan.
2: Der Landkreis hat ja über 130.000 Einwohner und Einwohnerinnen. Das sind auch ganz unterschiedliche Interessen, die irgendwie unter einen Hut gebracht werden müssen. Für einen ist das ÖPNV-Problem als das Dringendste, was gelöst werden muss. Andere ist das Thema Hausärzte etc. pp. Da gibt es ja so viele Partikularinteressen. Wie soll man die dann unter den Hut bringen?
1: Wir haben früh angefangen vor 5 Jahren mit runden Tischen zum Thema Ärzteversorgung zum Beispiel. Wir haben über ein kreiseigenes Förderprogramm Ansiedlungsprämien ausgeteilt. Wir haben 21 Ärzte in der Ansiedlung inzwischen auch gefördert und die Unterversorgung, die es tatsächlich in Teilbereichen noch gibt, zumindest deutlich abgeschwächt. Wir haben über den Strukturwandel medizinische Versorgungszentren geplant. Die sind jetzt gerade in der baulichen Umsetzung. Also bei der Ärzteversorgung hat sich einiges getan. Und so versuchen wir in jedem Bereich, ob Digitalisierung, Ärzteversorgung, immer die Problemthemen aufzugreifen und eben versuchen, sachlich auch eine Lösung zuzuführen. Die Arbeitsmarktintegration spielt eine große Rolle. Wir haben so viele Menschen, die erwerbsfähig sind, aber Leistungen beziehen. Auch da müssen wir in der Zukunft noch mehr tun, um einfach diese Reserve für den Arbeitsmarkt auch besser zu heben.
2: Ja, da ist ja ganz aktuell was passiert. Wir sind ja Modellregion für die Bürgerarbeit.
1: Richtig, wir wollen aktivieren durch Fordern, sagen wir gerne. Das heißt, jeder muss natürlich im Rahmen seiner Möglichkeiten auch bereit sein, etwas zu tun. Und wir wollen auch durch Arbeitsgelegenheiten jemanden, der Hilfe erhält, dazu ermutigen, sich auch weiter in der Gesellschaft einzubringen, sich einfach nicht auszuklinken und Hilfe zu bekommen, sondern auch wieder aktiviert zu werden, wieder in den Arbeitsmarkt zurückzukehren. Das bedeutet Weiterbildung, intensive Beratung, aber das bedeutet auch Arbeitsgelegenheiten für diejenigen, die das können.
2: Wir hatten ja ÖPNV kurz angesprochen und ich muss mich daran gewöhnen, noch Ruffix heißt er jetzt, nachdem der Wettbewerb da ausgerufen wurde. Das ist ja wohl mehr oder weniger eine Erfolgsgeschichte, ja?
1: Ja, weniger. Wir fahren insgesamt weniger, ist umweltfreundlicher, spart CO2, spart Treibstoff, spart auch dort ein, wo man ja Luft fährt. Mhm. Im Prinzip waren ja viele Buslinien ganz schlecht frequentiert, nachdem die Schülerbeförderung durch ist, fahren die großen Busse mit weniger als 2 Fahrgästen. Das haben wir ein bisschen zurückgenommen und das Potenzial haben wir nicht einfach eingespart,

0: sondern dafür haben wir einen Bedarfsverkehr eingeführt, ein Rufix, wie wir ihn nennen. Also das heißt, es gibt Bestellbusse, die kann man ordern, die sind innerhalb einer Stunde sind sie da und fahren an jedem Ort, wo man es will. Und diese Verkehrswende im ländlichen Raum ist eigentlich das, was wir brauchen. Wir brauchen individualisierte Nahverkehrsangebote. Das ist einfach der Punkt. Große Busse, die in eine Richtung fahren, nach festen Linien, sind in den größeren Städten schon noch notwendig, aber im ländlichen Raum ist das Verhalten der Menschen und die Mobilitätsansprüche sehr individuell. Und darauf eine Antwort zu finden, ist uns mit dem Rufix gelungen.
1: Nun ist es ja so, dass das ja alles umgesetzt werden muss. Und da sind wir bei dem Thema Kreisverwaltung. Die sitzt hier in den Gebäuden. Und wenn man hier sich ganz aktuell nähert, sieht man, hier passiert was. Ist eingerüstet. Hier das ganze Gebäude wird ja aufgehübscht, will ich mal so sagen. Aber das ist vielleicht nur ein Symbol für die Arbeit.
0: Ja, das Aufhübschen ist kein Symbol. Tatsächlich sind wir danach ein attraktiverer Arbeitgeber. Und natürlich, wenn man saniert, eine neue Fassade anbringt oder Fenster erneuern muss, dann soll das ja danach auch optisch wirken. Aber der eigentliche Hauptgrund ist ein anderer. Wir wollen mit der Umsetzung eines Raumkonzeptes die Kreisverwaltung schlanker machen. Wir wollen bündeln. Wir wollen in weniger Gebäuden danach arbeiten, als das jetzt noch der Fall ist. Wir sind sehr weit zerstreut. Es gab ja 2 Kreisgebietsreformen. Überall werden Liegenschaften noch von der Kreisverwaltung genutzt, teilweise sogar teuer angemietet. Das soll zurückgehen. Wir wollen Betriebskosten sparen. Betriebskosten, die wir sparen, können wir dann wieder für die Leute einsetzen, für die Sportförderung oder andere Maßnahmen. Also das heißt, wir wollen eine schlanke, effiziente Verwaltung. Dazu gehört ein Umbau. Und hier, wo das Gerüst gerade entsteht, wird ein Wärmedämmputz angebracht und die Fenstersanierung wird dann bei uns auch extrem Heizkosten sparen.
1: Ja, 5 Jahre sind ja schon ein recht erheblicher Zeitraum, sage ich mal. Ist Ihnen da was in Erinnerung geblieben, was Sie für ein besonders herausragendes Ereignis hielten und gleich noch angeschlossen? Was würden Sie sich denn für die kommenden 2 Jahre der Legislaturperiode wünschen?
0: Naja, also es gibt viele, viele sehr erfüllende Ereignisse. Natürlich ist es immer ganz wichtig, auch das ist für die Kreisverwaltung extrem wichtig, auch für mich als Landrat wichtig, dass man sieht, dass der Kreistag zu vernünftigen Entscheidungen in der Lage ist. Das alles ist ja kein One-Man-Show, sondern das ist immer ein Gemeinschaftsspiel und alle wesentlichen Dinge werden im Kreistag entschieden und dass der Kreistag zu vernünftigen Mehrheiten kommt, das ist extrem wichtig. Natürlich diese Vertragsunterzeichnung mit Staatsminister Ropra, wo Schloss Altstädt in die Kulturstiftung überführt wird. Die Dankeschön-Veranstaltung nach dem Helme-Hochwasser, über 1000 Menschen hier in der Mammuthalle. Dieses Gemeinschaftserlebnis, in der Krise zusammenzustehen, da spielten auch die Altkreisgrenzen keine Rolle. Das sind natürlich Dinge, die einfach erhebend sind und die einen auch stolz machen auf die Region. Aber da gibt es ganz, ganz viele, viele Dinge. Aber natürlich ist man auch noch nicht am Ende mit seinen Aufgaben. Viele Dinge, gerade Investitionen, sind ja mehrjährig und müssen weiter geplant und verfolgt werden. Da sind wir ja jetzt erst in der Umsetzungsphase vieler Maßnahmen. Vieles ist beim Bürger auch noch gar nicht angekommen. Und es ist auch wichtig, immer daran zu erinnern, dass das immer nur geht, wenn man einen Haushalt hat, wenn man Mittel beschließt. Und wir haben ja viele politische Kräfte, die an all dem nicht mehr mitwirken wollen oder die dagegen sind. Also es ist schon ganz wichtig, dass man immer die politischen Mehrheiten hat, auch das Vernünftige zu tun. Und die Zukunftsherausforderung Nummer 1 ist, glaube ich, der kommunale Finanzfriede, dass wir mit den Städten und Gemeinden einfach versuchen, ohne Streit, ohne Gerichte und ohne Verfahrenskosten für die Anwälte in der Lage sind, unsere finanziellen Verhältnisse zu regeln. Das ist eigentlich noch ein Wunsch, den man hat für die nächste Zeit im Amt.
1: Auf alle Fälle ein großes Thema. Letzte Frage. Anfang der Woche hat der Landkreis zum Wassersparen aufgerufen. Wie ist die Entwicklung jetzt? Müssen bestimmte Dinge verboten werden oder was zeichnet sich ab?
0: Also wir sind immer als Kreis so aufgestellt, dass wir sagen, im Zweifel für die Freiheit. Das heißt, wir haben bürgerliche Freiheiten und auch bei der Nutzung und dem Agieren in der Natur wollen wir nicht mit übertriebenen Regeln und quasi vorfristig reagieren. Aber wir haben es alle Jahre wieder. In der Sommerzeit wird das Wasser knapp. Die natürlichen Wasserreservoirs drohen ein bisschen trocken zu fallen und deswegen sind die Wasserentnahmen aus den Gewässern und Seen und Flüssen zum Beispiel durchaus auch regulierend zu bearbeiten. Aber das machen wir wirklich nur, wenn es nötig ist. Jetzt haben wir appelliert an die Bevölkerung, seht bitte zu, dass ihr, wenn ihr eure Pools befüllt, wenn ihr im Garten gießt, dass ihr das nur in den Abendstunden macht. Also das vernünftige Umgehen mit diesem wichtigen Rohstoff Wasser steht jetzt im Vordergrund. Einschreiten, Verbote, das machen wir nur, wenn es wirklich dringend nötig ist.
1: Ja, jetzt sind wir nach diesem Ausblick über die Jahre wieder in den Ebenen der täglichen Entscheidungen angekommen. Genau, das sind die ja, die sich summieren über die Zeit. Ja, vielen Dank, Herr Landrat, für diese Auskünfte und viel Erfolg im Sinne des Landkreises bei der weiteren Arbeit.
0: Vielen Dank.
1: Und vielen Dank bei Ihnen, liebe Zuschauerinnen und Zuschauer, fürs Dranbleiben.

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0: Viele fleißige Hände haben auch im Vorfeld des nunmehr 24. Mountainbike-Marathons in Biesenrode dafür gesorgt, dass an beiden Veranstaltungstagen alles gut läuft. Vor allem, weil neben dem Marathon über 32, 64 oder 96 Kilometer weitere Wettbewerbe angeboten werden. So sind das Bergzeitfahren, der Schwertlauf und das Kids Race zu festen Größen geworden. Obendrauf kam in diesem Jahr noch ein Juniorrennen für die Altersklassen U9 bis U13. Das alles will erst einmal geschultert werden. Eigentlich aus Bad Harzburg kommend, engagiert sich zum Beispiel Moderator Axel seit Jahren aktiv für das Rennen in Biesenrode.
1: Wie sieht's denn aus heute? Heute ist nochmal Biesenrode, Marathon 24 Mal, nächstes Jahr Jubiläum, 25 Jahre. Wir sind sehr erfolgreich unterwegs, gestern im Schwertlauf fast 80 Starter gehabt. Also wir rechnen nächstes Jahr beim Laufen schon mal mit mehr als 100 Startern. Also wird diese Sequenz hier im Wochenende auch noch mal immer größer werden. Wir wollen auch das Kinderrennen wieder neu eröffnen. Dieses Jahr waren es ein bisschen wenig, weil der Rookies Cup weitergezogen ist. Wir müssen einen eigenen Cup aufbauen. Aber auch das war sehr erfolgreich. Bergzeitfahren, über 10 Fahrer mehr wie letztes Jahr. Also alles ist im aufsteigenden Ast. Wir freuen uns ja. Wir hoffen, dass es heute nicht mehr regnet, dass es kein Gewitter gibt und dass wir die Veranstaltung gut zu Ende bringen. Und bitte dran denken, nächstes Jahr 25-jähriges, große Party hier. Nochmal ein paar Gimmicks in der Strecke drin, das weiß ich schon. Ich will nur nichts verraten, keine Voraussagen machen, aber es wird sich auch da abfahrtstechnisch speziell nochmal ein bisschen was ändern. Und ansonsten richtig auf dem Platz, richtig was los. Also wir sehen uns nächstes Jahr auf jeden Fall wieder, aber jetzt erstmal dieses Jahr und Feuer frei.
0: Und tatsächlich lag irgendwie ein Gewitter in der Luft, wovon auch der ungewöhnlich starke Wind an diesem Morgen zeugte. Christian Schalk, auch schon viele Jahre Unterstützer der Veranstaltung in Biesenrode,
2: guten Morgen,
0: begrüßte nicht nur freundlich die Gäste, sondern musste sich auch darum kümmern, dass sich sein zähes Einlaufzelt nicht selbstständig macht.
2: Jetzt muss alles gesichert werden bei dem Wind, ja?
3: Ganz schön Wind heute, ja. Kannst du vielleicht schon Probleme haben, auch im Wald?
2: Nein.
3: Ja, nicht so?
2: Also die Wege sind alle frei und die Bäume sind auch so weit, dass man nicht im Dickicht fahren.
0: Und dann ging es Schlag auf Schlag. Mit je 10 Minuten Abstand schickte Axel die über 150 Damen und Herren auf die von ihnen gewählte Strecke. Neben den 32, 64 und 96 Kilometern war es auch wieder möglich, eine Runde mit dem E-Bike zu absolvieren oder die 16 Kilometer Schnupperrunde zu fahren. Eine Wertung und die Absicherung durch Streckenposten war auf allen Distanzen gegeben. Dabei muss erwähnt werden, dass die 32 Kilometer Runde mit 80 Startern die beliebteste war. Auch fast alle Lokalmatadoren vom Biesenröder Mountainbike-Verein waren in dieser Gruppe zu finden. Mindestens einer von ihnen fehlte jedoch.
4: Wie oft bist du hier mitgefahren?
5: Ich glaube 20 Mal.
4: So, dieses Jahr willst du gar nicht mitfahren, warum nicht?
5: Nein, weil ich eine Rippenprellung habe.
4: Und auch Rentner fallen mal hin, oder?
5: Auch Rentner fallen mal hin, wahrscheinlich mehr als andere. Und das wird dies Jahr nichts.
4: Ist klar, das tut ja auch weh, ja?
5: Ja, ja.
4: Was fährst du ja gerade? Das ist doch ein E-Bike.
5: Das ist mein E-Bike. Wenn, dann fahren wir immer noch E-Bike. Ja.
4: Naja, ist doch gut.
0: Wie hier, wo die Fahrer die Biesenröder Dorfstraße kreuzten, feuerten an vielen Stellen im Dorf wieder radbegeisterte Zuschauer die Aktiven lautstark an. Für die hieß es jetzt aber aufs Gelände konzentrieren und Kräfte einteilen. Denn wie heißt es in einem alten Bikerspruch, wo der Asphalt endet, beginnt das Abenteuer.

0: Das Rennen lief perfekt. Doch ein Blick zum Himmel verhieß nichts Gutes. Obwohl man sich beim gut gebuchten Kids Race davon zunächst nicht beeindrucken ließ.
1: So, Hannes, wir wollen. Bist du fertig? Gut, auf die Plätze, fertig, los!

0: Auch die kleine Ida hatte das Gewitter abgewartet und begab sich nun auf den Parcours. Doch inzwischen war es Mittag geworden und die Feuerwehr Biscarbon servierte wie in jedem Jahr neben gegrilltem das Bikeressen schlechthin, Nudeln mit roter Soße.
1: Ja, weiter geht's hier, nicht einschlafen, wir sind ja nicht im Schlafwarenabteil. Naja. Die Jungs, die haben sich verdient. Bitteschön.
2: Mmh, lecker.
1: Danke.
0: Und während die Siegerehrung vorbereitet wurde, verkürzten die Wuppertal-Tänzer die Wartezeit darauf.

0: Applaus, Applaus.
1: Die Damen und Herren Sieger, unter denen sich auch wieder einige vom Biesenröder Mountainbike-Verein befanden, konnten wieder den obligatorischen Pokal und eine Siegertüte mit gut brauchbaren Dingen für jeden Radfahrer mit nach Hause nehmen. Die Ehrungen fanden wieder in 7 Altersgruppen statt, von U15 bis Senioren 3, jeweils in männlich und weiblich getrennt. Da hatten Moderator Axel und seine Helfer vom Verein ganz schön zu tun. Einer der jüngsten Herren auf dem Podium war dabei Max Leo Walinski aus Biesenrode, der in der Kategorie U15 startete. Zu den ältesten Damen gehörte die mittlerweile 64-jährige Helga Radke, Leichtathletik-Weltmeisterin und deutsche Rekordhalterin im Dreisprung. Sie ist schon seit vielen Jahren beim Biesenröder Mountainbike-Marathon präsent.

0: So klang es. Und so sah es am Wochenende auf dem Flugplatz Eilstedt aus. Über 650 Motorrad-Stuntfahrer aus Deutschland, Europa und der ganzen Welt trafen sich vom 6. bis 12. Juli auf dem Flugplatz Eilstedt, um sich in verschiedenen Wettbewerben zu messen. Das Gelände bot ausreichend Platz, sodass an mehreren Stellen Rennen und Wettkämpfe ausgetragen werden konnten und teilweise bis zu 300 Fahrer gleichzeitig ihr Können zeigen konnten. Jens Grabner, der gemeinsam mit Sebastian Gläse die German Stunt Week ausrichtet, blickte während der International Stunt Riding Competition bereits auf das Wochenende zurück.
1: Also ich muss sagen, dieses Jahr war wirklich Wahnsinn. Also wir haben super Wetter die ganze Woche gehabt. Wir haben super coole Fahrer da. Wir haben die Pro-Fahrer, die Competition-Fahrer, die hier sind, die sich mit allen jungen Fahrern super verstehen. Wenn so weit da oben Mike Jensen zum Beispiel fährt, ein super Stuntrider aus Dänemark, da stehen alle daneben von den ganzen Jungschen hier und gucken dem zu. Das ist mega, ja. Und ich muss echt sagen, das, was diese Woche hier passiert ist, hatten wir die letzten Jahre gar nicht so, wie das jetzt ist, ja. Also wir haben wie eine große Familie hier und das ist schon echt stark. Und auch die Crew, also unser Team, arbeitet super zusammen. Also das, wenn wir die nicht im Hintergrund hätten, würde das gar nicht funktionieren, ja. Und Basti und ich, wir machen das ja jetzt nur schon ein paar Jahre und ich muss echt sagen, also dieses Jahr mega.
0: Fastest Wheelie, No Limit Circles, Broken Heads oder Longest Stoppie. Begriffe, die dem Laien nicht viel sagen, ihn jedoch zum Staunen brachten. Vor allem beim Höhepunkt der Veranstaltung, der ISC, International Stunt Riding Competition. 23 Stuntfahrer standen im Halbfinale. Die 10 Besten stellten sich am Samstag im Finale noch einmal der Jury. Wir blicken auf einige Impressionen.

Mit der Leistung aus dem Halbfinale und dem Finale siegte der Däne Mike Jensen mit insgesamt 73 Punkten.

0: Getreu dem Motto von Stuntern für Stunter, blickte Jens Grabner abschließend positiv auf das kommende Jahr.
1: Ja, auf jeden Fall, weil wir feiern nächstes Jahr 20-Jähriges. Also dieses Event an sich, die German Stunt Days und German Stunt Week, die gibt es seit 2007, sind in Briest entstanden, ja, sind dann mal zwischenzeitlich in Zerbst gelandet. Aber wir haben halt das Problem, dass in Briest zum Beispiel der Flugplatz Solarfelder draufgebaut wurden. In Zerbst wurden Solarfelder draufgebaut. Der einzige Flugplatz, den wir jetzt noch haben, der das wirklich hergibt, ist dieser hier in Eichstätt. Und da muss ich auch der Stadt Eichstätt und der ganzen Gemeinde hier ringsherum einen riesen Dank aussprechen, dass wir hier so herzlich aufgenommen wurden. Und das ist so das, was ich einfach nur mitgeben will. Wir sind wirklich glücklich, dass wir diesen riesen Platz hier zur Verfügung haben, um mit so vielen Fahrern und Campern und mit unserer ganzen Crew hier so teilnehmen zu können. Das ist schon echt toll.

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0: Am 7. Juli herrschte im Restaurant Seeterrassen in Seeburg beste Stimmung. Der Grund dafür war ein gewaltiger Geldregen für den Strukturwandel und den Tourismus in der Region. Staatssekretärin im Ministerium für Wirtschaft, Tourismus, Landwirtschaft und Forsten des Landes Sachsen-Anhalt, Stefanie Pötsch, war persönlich angereist, um insgesamt 6 Fördermittelbescheide im Gesamtwert von 35,3 Millionen Euro zu überreichen. Knapp 14,8 Millionen Euro davon fließen direkt in die Pedale, und zwar in den Ausbau des beliebten Kupferspurenradwegs. Damit sollen endlich Netzlücken geschlossen und eine einheitliche Beschilderung geschaffen werden, um Natur- und Bergbautradition enger zu verbinden. Das freut besonders den Landkreis Mansfeld-Südharz.
1: Und das ist heute ein wichtiger Tag für den gesamten Landkreis Mansfeld-Südharz. Es gibt 6 Förderbescheide für 2 große Mammutprojekte. Sie sehen es hier auch an den Schildern. Die Standortentwicklungsgesellschaft, die ich auch hier herzlich begrüße, hat den Weg ja geebnet mit dem Radwegekoordinator. Wir haben ein Radwegekonzept, das kann sich auch jeder noch mal mitnehmen. Da sieht man sehr schön, dass wir zwar 128 Kilometer Radwege haben, aber ungefähr 400 Kilometer nicht ausgebaute Radwege, 290 Kilometer davon, 270 davon im Landkreis Mansfeld-Südharz werden über den Kupferspurenradweg gleich vergeben. Aber jetzt will ich hier nicht so viel Inhalt wegnehmen und dann hier natürlich die touristische Infrastruktur an dieser wunderschönen Promenade. Da kann auch der Wind nichts dran ändern, dass das so ein bisschen italienisches Flair ist mit Burgblick. Also wunderschöne Gegend, Postkarten Deutschland. Macht mich ein bisschen stolz, als Landrat hier Verantwortung zu tragen. Aber das, was wir hier bauen, das sind 290 Kilometer Radweg, 3 Teilprojekte, West, Ost, Nord und 3 Jahre. Das heißt, wir wollen diese 290 Kilometer, 270 Kilometer davon, Kupferspuren im Landkreis Mansfeld-Südharz, tatsächlich bis Ende 2029 gebaut haben, also in 3 Jahren auch realisiert haben.
2: Am Ende sind es 34 Millionen Euro, die jetzt hier in diesen 6 Bescheiden stecken. Das ist eine ordentliche Summe. Da musste ich selber erstmal Luft holen. Dachte, boah, das macht man nicht alle Tage. Und das eben darum für 2 große Projekte, die noch in Teilprojekte unterteilt sind. Und ich möchte Ihnen ein bisschen, erstmal möchte ich Ihnen sagen, warum steht jetzt hier auf einmal die Staatssekretärin für Tourismus? Die hat eigentlich mit diesen Zuwendungsbescheiden gar nichts zu tun, aber mit dem Inhalt durchaus. Es sind am Ende Strukturwandelbescheide, die hier übergeben werden. Und darum bin ich auch froh, die Kollegen der Staatskanzlei sind mit da und aus der Investitionsbank sind mit da, die Anträge geprüft haben, die Bescheide auch geschrieben haben. Darum erstmal vielen, vielen Dank dafür, dass das so gut geklappt hat. Das sind darum auch keine kleinen Projekte, das muss man nämlich auch erstmal durchgeprüft haben. Und darum ist es schön, dass wir das hier heute zusammen auch so hinbekommen und das hier zusammen auch übergeben können. So, für den Tourismus ist das aber extrem wichtig. Und nun kann man immer eine kritische Frage stellen, die möchte ich gerne mal einmal formulieren. Was macht Strukturwandel mit Tourismus? Was hat das damit zu tun? Das hat damit sehr, sehr viel zu tun. Ich finde es sehr, sehr wichtig und darum eine kurze Zahl für Sie oder eine sehr wichtige Zahl für Sie. Tourismus in Sachsen-Anhalt ist verbunden mit knappen 70.000 Arbeitsplätzen, die da dran hängen und darum auch eine große Summe hier in der Region. Deswegen ist Tourismus für Sachsen-Anhalt schon auch wirklich ein wichtiger Wirtschaftsfaktor und darum ist es sehr, sehr lohnenswert, hier auch den Tourismus zu fördern und zu unterstützen. Und es hat aber auch noch einen ganz anderen Grund. Wir sind hier mitten im Strukturwandelgebiet und wir haben viel rekultiviertes Land oder viel rekultivierte Tagebau. Und das ist toll, dass das so ist. Und dann hat man da auf einmal schöne Seen und man hat schöne Landschaft, aber da muss ja auch was mit passieren. Das nützt dem Bürger und der Bürgerin nicht viel, wenn da einfach nur Wasser ist, sondern da braucht es durchaus Infrastruktur drumherum, damit das Ganze wirklich auch nutzbar ist. Und zwar egal wo im Revier, das muss dann auch überall so sein. Und diese Infrastruktur, die sind natürlich Radwege, das sind Seebrücken, das sind Seepromenaden, aber das sind durchaus auch Cafés und Restaurants und andere Dinge, die privatwirtschaftlich aufgebaut werden müssen, damit man hier auch was erleben kann.
0: Doch auch der Süße See selbst wird massiv aufgewertet. Satte 20,5 Millionen Euro fließen in die touristische Erschließung. Geplant sind unter anderem eine neue barrierefreie Uferpromenade, eine rund 150 Meter lange Seebrücke und ein modernes Besucherzentrum im Wirtschaftshof samt archäologischen Erlebnishof. Für die Gemeinde ein echter Meilenstein.
3: Und ich möchte mal andersrum anfangen. Da kommt jetzt Sven Vogtrum mit ins Spiel. Es war ein Anruf an einem Freitag im Juni gegen 12.30 Uhr 2020. Martin, wir sitzen gerade zusammen. Wir würden gern ein Projekt von euch mit aufnehmen. Und zwar ging es um die spezielle Hohenmösenliste. Und da war dann das Projekt geboren, Seepromenade. Und es ist schon spannend, was aus so einem relativ kleinen Projekt dann werden kann. Das sieht man heute. Und zwar drei Projekte mit insgesamt 19,8 Millionen Euro. Und das innerhalb von 6 Jahren. Es war sehr, sehr viel Arbeit. Aber ich denke mal, die Arbeit hat sich gemeinsam gelohnt. Und da zeigt sich dann auch, wenn Bund, Land, Landkreis, Kommunen, die kommunalen Gremien, wie sie alle vertreten sind, und natürlich auch die Gemeindeverwaltung an einen Strang ziehen, weil dann werden solche Projekte geboren. Natürlich ist das erstmal der Auftakt. Jetzt geht es an die Realisierung und da kommt dann erstmal, wie es André und Frau Staatssekretärin auch gesagt haben, die Arbeit auf uns zu. Aber da bin ich eigentlich auch ganz entspannt, denn ich weiß, dass uns der Rücken gestärkt wird, und zwar zum einen durch die Investitionsbank. Herr Pau und Herr Schmidt sind ja mal da. Muss man wirklich sagen, eine bessere Zusammenarbeit gab es nicht. Ganz besonders bei dem Ankauf des Wirtschaftshofes. Und da verhehle ich meine Meinung nicht. Ein Ankauf von bulgarischen Leuten ist nicht einfach. Also da könnte man jetzt hier auch Bücher schreiben. Aber es ging nur gemeinsam, auch mit der Investitionsbank. Wir hatten innerhalb von einer Woche den vorzeitigen Maßnahmenbeginn vorliegen. Nochmal vielen Dank dafür, dass wir diesen Ankauf gemeinsam auch mit dem Gemeinderat so schnell durchziehen konnten.
0: Mit diesem Großprojekt für die Gemeinde Seegebiet Mansfelder Land und die Menschen vor Ort und dem Megabudget wird die Verwandlung der Region weiter zu einem echten Tourismusmagnet im Mansfelder Land angetrieben. Am Ende der Veranstaltung gab es für die Anwesenden noch ein kleines Buffet mit Blick aufs Wasser und Schloss Seeburg.
4: Am 11. und 12. Juli 2026 lud die Rosenstadt Sangerhausen GmbH gemeinsam mit dem Landesverband der Bergmanns-, Hütten- und Knappenvereine zum ersten Landesbergmannstag Sachsen-Anhalt auf den Röhrichschacht Wettelrode ein. Während am Samstag von 10 bis 16 Uhr die bergmännische Souvenir- und Informationsmeile Besucher anlockte, stand am Sonntag traditionsgemäß die Festveranstaltung auf dem Programm. Eröffnet wurde diese durch den Aufmarsch der Vereine, welche die bergmännische Tradition fortführen oder eng mit ihr verbunden sind. Dabei kamen die Vereine aber nicht nur aus der Region Mansfeld-Südharz. Auch weitere Anfahrtswege hatten sie für eine Teilnahme in Kauf genommen. Trotz der frühen Stunde beobachteten einige Schaulustige den kleinen Umzug, der die Vereine und natürlich auch die Gäste am Ende ins Festzelt auf dem Gelände des Schaubergwerks führte.

Musikalisch begleitet durch das Kyffhäuser Landorchester sangen dann zum festlichen Start nahezu alle Anwesenden mehrere Strophen des Steigerliedes, das gern als heimliche Hymne des Mansfelder Landes bezeichnet wird, ursprünglich aber aus dem sächsischen Erzgebirge stammt. Der Marsch steht übrigens seit 2020 im Inventar des immateriellen Kulturerbes von Nordrhein-Westfalen, seit 2023 auch im bundesweiten Verzeichnis des immateriellen Kulturerbes.

0: Einen Teil der Begrüßung übernahm der Oberbürgermeister der Stadt Sangerhausen, Thorsten Schweiger, der mit emotionalen Worten die Bedeutung des Veranstaltungsortes hervorhob.
1: Es ist mir eine sehr große Freude, Sie hier alle begrüßen zu können, und nicht nur eine Freude, sondern auch eine Ehre. Denn der Röhrichschacht Wettelrode ist natürlich ein besonderer Ort für uns. Dieser Ort ist weit mehr als nur ein technisches Denkmal, was er ja offiziell ist, oder ein historischer Schauplatz. Er ist, glaube ich, ein lebendiger Erinnerungsort für alle, die den Bergbau lieben. Er ist Stück unserer Identität und er ist auch für ganz viele Menschen hier einfach ein Stück Heimat.
0: Es ist mittlerweile schon eine Tradition, dass die am Bergmannstag teilnehmenden Vereine eine Erinnerungsfahnenschleife an ihre Banner gehängt bekommen. Diese Aufgabe übernahmen neben dem Stadtoberhaupt auch die Rosenprinzessin Maike die Erste und die anwesende Staßfurter Salzfee Julia die Erste. Thomas Wäsche, Leiter des Erlebniszentrum Bergbau Röhrigschacht, machte deutlich, welche enorme Herausforderung der Alltag für das kleine Team vor Ort ist.
2: Ja, unser Team ist wirklich winzig. Stefan Ackermann, Lukas Eckert, Marco Thorhauer, Thomas Messerschmidt, Karin Toben und Christine Bergmann versuchen alles, um den Gästen den Aufenthalt in Museum, Schaubergwerk und Gaststätte so angenehm wie möglich zu machen. Dass uns das hier zumeist gelingt, zeigen die Bewertungen bei Google Maps. 4,8 und 5 Sterne sind weit mehr als zufriedenstellend. Sie zeigen, dass wir den Nerv der Besucher treffen. Neben dem Erlebnis, wo Seilfahrt und Bahnfahrt ganz vorn genannt sind, werden Freundlichkeit, Witz und Fachkompetenz hervorgehoben.
0: Durch die Aufwertung als ersten Landesbergmannstag waren nicht nur Gäste erschienen, die auch sonst regelmäßig an der Festveranstaltung teilnehmen. Man konnte auch weitere hochrangige Persönlichkeiten in Wettelrode begrüßen. So war die im Ministerium für Wirtschaft, Tourismus, Landwirtschaft und Forsten für Bergbau verantwortliche Staatssekretärin Stefanie Pötsch aus Magdeburg gekommen. Im Bild rechts neben der Rosenprinzessin. In Begleitung des Geschäftsführers des Bundesverbandes der Bergmann-, Knappen- und Hüttenvereine nahm der Vorsitzende Bernd Stahl teil, der auch ein Grußwort hielt. Davor hatte schon Lukas Eggert, der Vorsitzende des Landesverbandes der Bergmann-, Knappen- und Hüttenvereine, gesprochen. Am Ende seiner Worte erhielt einer der Mitarbeiter des Erlebniszentrums, Stefan Ackermann, einen Dank in Form der Ehrennadel des Verbandes in Bronze. Wichtiger Höhepunkt war aber ohne Zweifel die Übergabe der, sagen wir, Ernennungsurkunde, mit der das Erlebniszentrum Bergbau für das jährliche Fest Bergmannstag auf dem Röhrigschacht nun künftig immer den Titel Landesbergmannstag Sachsen-Anhalt benutzen darf.
3: Schloss Henriette in Helmsdorf sollte am 10.

0: 10. Juli Schauplatz für die Abschlussübung des 5. Polizeiferiencamps sein. Was es damit auf sich hat, erfuhren wir von Steffi Schwan, Leiterin Zentrale Aufgaben beim Polizeirevier Eisleben.
1: Ja, wir veranstalten heute unsere 5. Abschlussübung im Rahmen eines Feriencamps. Das ist das 5. Feriencamp in Mansfeld-Südharz. Und zwar suchen wir Personal, wir suchen Nachwuchs für die Polizei Sachsen-Anhalt und haben die Ferienzeit genutzt, um hier 17 Teilnehmerinnen und Teilnehmer in diesem Jahr in die polizeilichen Gegebenheiten, in den Alltag einzuführen. Und wir haben sie teilhaben lassen an unser Polizeileben. Sie haben 5 Tage bei uns verbracht mit Übernachtung und haben ganz viel Einblick in unseren Berufsalltag bekommen. Wir werden hier eine gemeinsame Übung mit dem Rettungsdienst und mit der Feuerwehr absolvieren. Das bestimmt in vielen Fällen ja unseren Berufsalltag, die Zusammenarbeit in der Blaulichtfamilie. Unsere Teilnehmer übernehmen die Rollen der Polizisten, der Kollegen vom Rettungsdienst beziehungsweise der Kollegen von der Feuerwehr und werden hier entsprechend der Vorgaben, die wir machen, die wir bestimmen, ein Szenario durchspielen und wir schauen, wie sie reagieren.
0: Es waren Muttis und Vatis vor Ort, die sich von der Leistung ihrer Kinder überzeugen wollten und auch andere Interessierte, wie zum Beispiel Gerbstädtes Bürgermeister Herr Döring und auch der Eisleber Revierleiter Herr Günther. Frau Schwan begrüßte die Anwesenden und moderierte die Übung.
2: Ich begrüße und beglückwünsche Sie zu Ihren Kindern. Sie haben sich ganz tapfer geschlagen und ich muss Ihnen ein Novum mitteilen. Wir waren ja Ihre Kinder sind Teilnehmer vom 5. Polizeicamp im Polizeirevier Mansfeld-Südharz. Und es ist das erste Camp, wo niemand ausgeschieden ist vorher. Und wir waren diesmal, dachte ich, zumindest clever, weil wir wollten mit 16 Jugendlichen an den Start gehen und haben mit einer Person im Überhang geplant. Und wir haben alle 17 auch super durchs Camp gebracht. Und ich bin da richtig stolz drauf und Sie können stolz sein. Jeder hat sich hier richtig große Mühe gegeben.
0: Auch die Leiterin der Polizeiinspektion Halle, Annette Wernicke, war vor Ort und ergriff das Mikrofon.
3: Nachwuchswerbung ist für uns eine Aufgabe, aber die beschränkt sich auch vielleicht immer auf eine Messe oder einen Besuch in der Schule. Ein Camp zu machen über eine ganze Woche, wo man Jugendliche, die ja manchmal komische Ideen haben können, rund um die Uhr zu begleiten und sich dann auszudenken, ein Regiebuch über eine ganze Woche zu schreiben, das geht über das Maß hinaus. Steffi und wenn die anderen jetzt hier irgendwo verstreut sind, ein ganz, ganz großes Dankeschön. Das ist wirklich eine überdurchschnittliche Arbeit und Leistung und ich freue mich, dass ihr das freiwillig jedes Jahr wieder in Angriff nehmt.
0: Dann sollte aber die Einsatzübung zum Abschluss des Feriencamps beginnen. Ausgangspunkt war dabei, dass eine Gruppe unbefugt in den Lost Place Schloss Henriette eindrang. Aber das war wirklich nur der Ausgangspunkt. Dann war Spielidee, dass Autodiebe, schon verfolgt von der Polizei, auch hier landeten und im Schloss Zuflucht suchten, beziehungsweise einer von ihnen sich ins Gelände schlug. Da war natürlich richtig was los in dem alten Gebäude. Die Feriencamp-Teilnehmer natürlich immer dabei, wurden von den Polizisten und Polizistinnen in ihre Aufgaben eingewiesen. Es gab jeweils Erläuterungen zu den nächsten Schritten. Und all das wurde von Frau Schwan für das Publikum moderiert. Als nächstes wurde der Rettungsdienst informiert, der auch blitzschnell auf dem Hof von Schloss Henriette erschien, begleitet von noch einem Polizeiwagen. Die Annahme hier, es gäbe Verletzte im Gebäude, die zu versorgen wären. Analog wie bei den anderen Teilen der Einsatzübung wurden die Teilnehmer und Teilnehmerinnen über die Vorgänge, die anstanden, informiert und Schritt für Schritt unter fachlicher Betreuung umgesetzt. So auch die Versorgung der angenommenen Verletzten.

0: Man konnte es gerade hören, auch die Feuerwehr wurde gerufen. Das Szenario für die Kameradinnen und Kameraden war, dass eine Person vom Balkon des Schlosses Henriette gerettet werden muss. Dazu kamen die Drehleiter mit Hubbühne zum Einsatz. Und es dauerte gar nicht lange, bis die Person auf diese Art und Weise sanft dem Boden entgegenschwebte. In der Annahme dieser Übung handelte es sich allerdings um einen Tatverdächtigen. Und so war dann Aufgabe für die Teilnehmer und Teilnehmerinnen am Feriencamp, diesen sozusagen fachgerecht zu verhaften, zu untersuchen, etc., was alles dazugehört. Ich wiederhole mich auch wieder unter der Anleitung der Polizisten und Polizistinnen. Mit einer Drohne wurde noch der Flüchtige gesucht, der ja nach dem Autodiebstahl das Weite suchte. Die Kriminaltechnik war vor Ort und somit war im Rahmen dieser Abschlussübung ein umfangreiches mögliches Einsatzspektrum für Polizistinnen und Polizisten dargestellt. Und bleibt zu hoffen, dass nach diesen Eindrücken möglichst viele von den 17 Teilnehmern und Teilnehmerinnen sich dazu entschließen, beruflich Karriere bei der Polizei zu machen. Hallo, liebe Zuschauerinnen und Zuschauer von Punktum. Wir melden uns heute aus der Kreisverwaltung Sangerhausen, neben mir unser Landrat. Es hat auch einen Grund, dass wir hier sind, denn es gibt ein kleines Jubiläum zu feiern. Am 21. Juli sind es 5 Jahre, dass er Landrat vom Landkreis Mansfeld-Südarz ist. Herr Schröder, herzlichen Glückwunsch erstmal dazu. Das muss man erstmal erreichen. Andere schaffen es vielleicht auch nicht. Und wenn man da zurückblickt, ist es natürlich schwierig, 5 Jahre in 3 Sätze zu fassen. Aber ich denke mal, ein großes Thema stand immer. Das war das Thema von Investitionen in die unterschiedlichsten Bereiche. Ich denke, über die Zeit gesehen war das eine Erfolgsgeschichte hier.
1: Ja, erstmal vielen Dank für den Glückwunsch. Es ist in der Tat erstaunlich, immer zu sehen, wie schnell die Zeit vergeht. Und wir hatten große Ziele, auch ich persönlich haben ja das Ziel gesteckt, dass der Kreis auch nicht nur einfach nur verwaltet, den Kreis verwaltet, sondern auch wirklich in die Gestaltung geht, in die Regionalentwicklung geht. Und das geht nur mit Investitionen. Und da ist uns wirklich einiges gelungen. Also allein in den letzten 5 Jahren sind 25 Millionen Euro in die Schulsanierung geflossen. Jetzt in den nächsten Wochen wird ja auch der Ersatzneubau der Förderschule in Eisleben freigegeben. Aber wir haben in allen Schulen investiert, im gesamten Landkreis 25 Millionen Euro in 5 Jahren, 20 Millionen in die Kreisstraßen investiert. Wir haben Verantwortung übernommen im Rahmen des Strukturwandels, 30 Projekte, davon ein Drittel Maßnahmen, die der Kreis selber umsetzt, auch um auch die Kommunen zu entlasten. Wir haben das Sondervermögen. Also wir haben insgesamt viel mehr für Investitionen gemacht, in den Nahverkehr investiert, den Rufix als Bedarfsbus eingeführt und ganz viel im Bereich auch der Wirtschaftsförderung getan, Fachkräfteallianzen geschmiedet und auch die Verwaltung umstrukturiert, um einfach viel mehr für ja, die Integration, für die berufliche Integration zu tun und last but not least 50 Millionen für die Digitalisierung ausgegeben. Breitbandanschlüsse, schnelle Internetverbindungen, 50 Millionen koordiniert über Fachförderprogramme. Auch bei der Digitalisierung gab es einen richtigen Schub.
0: Ja, ich kann mich erinnern, das war ja auch oft Thema, über das wir berichtet haben, wie das Schritt für Schritt ausgebaut wird. Aber man darf sich vor der Frage ja auch nicht verschließen, dass unsere Welt von Krisen geprägt ist. Es gibt weltweite, regionale und natürlich auch die wirklich lokale vor Ort. Die größeren spielen hier schon rein, aber wir hatten genug eigene. Ich denke nur ans Helmehochwasser zum Beispiel. Corona hat alle betroffen, aber auch natürlich unsere Region, die Vogelgrippe und. Das ist auch so ein Brocken, mit dem man umgehen muss.
1: Richtig, in Krisenzeiten auch zu stehen und Verantwortung zu übernehmen, das ist uns in den letzten 5 Jahren wirklich gelungen. Wer sich noch daran erinnern kann, wir hatten die letzten Wellen der Corona-Pandemie und viele Angstmacher haben ein Versorgungschaos gewittert und wir haben diese Corona-Pandemie wirklich mit Vernunft und Augenmaß hier vor Ort gesteuert. Wir haben immerhin Solidarität mit über 1.400 Flüchtlingen aus der Ukraine geübt, die hier in Mansfeld-Südharz leben und größtenteils jetzt auch arbeiten. Wir hatten eine Vogelgrippe jetzt 25 und wir hatten den Katastrophenfall mit dem Helme-Hochwasser. Also da kommt schon einiges zusammen und in diesen Krisen hat der Kreis, glaube ich, seine Aufgaben ganz gut erfüllt.
2: Ja, das vergangene Jahr war geprägt durch wirklich vielerlei Feierveranstaltungen, die wir hatten. Es gab Jubiläen zu begehen. Und auch das war eine Sache, die bestimmt die letzte Zeit geprägt hat.
1: Ja, natürlich gab es Jubiläen. Wichtig ist, was hinter diesen Veranstaltungen steht. Der Landkreis muss seine Rolle in der Region wahrnehmen und muss sich viel stärker vernetzen. Erfolg ist immer Teamwork. Und diese Vernetzung war wichtig, dass wir unsere Kreispartnerschaft mit Neu-Ulm wieder aufleben ließen. Wir haben unsere Rolle, im Aufsichtsrat der Europäischen Metropolregion spielen wir jetzt eine stärkere Rolle. Wir haben, wie gesagt, Allianzen geschmiedet, wollen jetzt beim Zukunftszentrum in Halle als Landkreis mitspielen, also auch Projekte übernehmen für junge Menschen aus Europa hier im Landkreis. Also das ganze Thema Vernetzung gipfelt, glaube ich, auch in großen Investitionen des Landes. Dass Burg und Schloss Altstädt die Kulturstiftung des Landes übernimmt, war ja nicht selbstverständlich. Dass wir 22 Millionen über das Bauernkriegsjubiläum bekommen haben, über eine Landesausstellung, war nicht selbstverständlich. Und dass mit der Abschiebehafteinrichtung und mit dem Ersatzneubauten in Volkstädt auch die größte Investition des Landes seit der Kreisneubildung hier stattfindet, ist auch nicht selbstverständlich. Also diese Vernetzung übergreifend in der Region auch sich mit anderen Partnern zusammenzuschließen, hat uns gut getan.
2: Der Landkreis hat ja über 130.000 Einwohner und Einwohnerinnen. Das sind auch ganz unterschiedliche Interessen, die irgendwie unter einen Hut gebracht werden müssen. Für einen ist das ÖPNV-Problem als das Dringendste, was gelöst werden muss. Andere ist das Thema Hausärzte etc. pp. Da gibt es ja so viele Partikularinteressen. Wie soll man die dann unter den Hut bringen?
1: Ja, wir haben früh angefangen vor 5 Jahren mit runden Tischen zum Thema Ärzteversorgung zum Beispiel. Wir haben über ein kreiseigenes Förderprogramm Ansiedlungsprämien ausgeteilt. Wir haben 21 Ärzte in der Ansiedlung inzwischen auch gefördert und die Unterversorgung, die es tatsächlich in Teilbereichen noch gibt, zumindest deutlich abgeschwächt. Wir haben über den Strukturwandel medizinische Versorgungszentren geplant. Die sind jetzt gerade in der baulichen Umsetzung. Also bei der Ärzteversorgung hat sich einiges getan. Und so versuchen wir in jedem Bereich, ob Digitalisierung, Ärzteversorgung, immer die Problemthemen aufzugreifen und eben versuchen, sachlich auch eine Lösung zuzuführen. Die Arbeitsmarktintegration spielt eine große Rolle. Wir haben so viele Menschen, die erwerbsfähig sind, aber Leistungen beziehen. Auch da müssen wir in der Zukunft noch mehr tun, um einfach diese Reserve für den Arbeitsmarkt auch besser zu heben.
2: Ja, da ist ja ganz aktuell was passiert. Wir sind ja Modellregion für die Bürgerarbeit.
1: Richtig, wir wollen aktivieren durch Fordern, sagen wir gerne. Das heißt, jeder muss natürlich im Rahmen seiner Möglichkeiten auch bereit sein, etwas zu tun. Und wir wollen auch durch Arbeitsgelegenheiten jemanden, der Hilfe erhält, dazu ermutigen, sich auch weiter in der Gesellschaft einzubringen, sich einfach nicht auszuklinken und Hilfe zu bekommen, sondern auch wieder zu aktiviert zu werden, wieder in den Arbeitsmarkt zurückzukehren. Das bedeutet Weiterbildung, intensive Beratung, aber das bedeutet auch Arbeitsgelegenheiten für diejenigen, die das können.
2: Wir hatten ja ÖPNV kurz angesprochen und ich muss mich daran gewöhnen, noch Ruffix heißt ja, er jetzt, nachdem der Wettbewerb da ausgerufen wurde. Das ist ja wohl mehr oder weniger eine Erfolgsgeschichte, ja?
1: Ja, weniger. Wir fahren insgesamt weniger, ist umweltfreundlicher, spart CO2, spart Treibstoff, spart auch dort ein, wo man ja Luft fährt. Mhm. Im Prinzip waren ja viele Buslinien ganz schlecht frequentiert, nachdem die Schülerbeförderung durch ist, fahren die großen Busse mit weniger als 2 Fahrgästen. Das haben wir ein bisschen zurückgenommen und das Potenzial haben wir nicht einfach eingespart, sondern dafür haben wir einen Bedarfsverkehr eingeführt, ein Ruffix, wie wir ihn nennen. Also das heißt, es gibt Bestellbusse, die kann man ordern, die sind innerhalb einer Stunde sind sie da und fahren an jedem Ort, wo man es will. Und diese Verkehrswende im ländlichen Raum ist eigentlich das, was wir brauchen. Wir brauchen individualisierte Nahverkehrsangebote. Das ist einfach der Punkt. Große Busse, die in eine Richtung fahren, nach festen Linien, sind in den größeren Städten schon noch notwendig. Aber im ländlichen Raum ist das Verhalten der Menschen und die Mobilitätsansprüche sehr individuell. Und darauf eine Antwort zu finden, ist uns mit dem Ruffix gelungen.
2: Nun ist es ja so, dass das ja alles umgesetzt werden muss und da sind wir bei dem Thema Kreisverwaltung. Die sitzt hier in den Gebäuden und wenn man hier sich ganz aktuell nähert, sieht man, hier passiert was. Ist eingerüstet, hier das ganze Gebäude wird ja aufgehübscht, will ich mal so sagen. Aber das ist vielleicht nur ein Symbol für die Arbeit.
1: Ja, das Aufhübschen ist kein Symbol. Tatsächlich sind wir danach ein attraktiverer Arbeitgeber. Und natürlich, wenn man saniert, eine neue Fassade anbringt oder Fenster erneuern muss, dann soll das ja danach auch optisch wirken. Aber der eigentliche Hauptgrund ist ein anderer. Wir wollen mit der Umsetzung eines Raumkonzeptes die Kreisverwaltung schlanker machen. Wir wollen bündeln. Wir wollen in weniger Gebäuden danach arbeiten, als das jetzt noch der Fall ist. Wir sind sehr weit zerstreut. Es gab ja 2 Kreisgebietsreformen. Überall werden Liegenschaften noch von der Kreisverwaltung genutzt, teilweise sogar teuer angemietet. Das soll zurückgehen. Wir wollen Betriebskosten sparen. Betriebskosten, die wir sparen, können wir dann wieder für die Leute einsetzen, für die Sportförderung oder andere Maßnahmen. Also das heißt, wir wollen eine schlanke, effiziente Verwaltung. Dazu gehört ein Umbau. Und hier, wo das Gerüst gerade entsteht, wird ein Wärmedämmputz angebracht und die Fenstersanierung wird dann bei uns auch extrem Heizkosten sparen.
2: Ja, 5 Jahre sind ja schon ein recht erheblicher Zeitraum, sage ich mal. Ist Ihnen da was in Erinnerung geblieben, was Sie für ein besonders herausragendes Ereignis hielten und gleich noch angeschlossen? Was würden Sie sich denn für die kommenden 2 Jahre der Legislaturperiode wünschen?
1: Naja, also es gibt viele, viele sehr erfüllende Ereignisse. Natürlich ist es immer ganz wichtig, auch das ist für die Kreisverwaltung extrem wichtig, auch für mich als Landrat wichtig, dass man sieht, dass der Kreistag zu vernünftigen Entscheidungen in der Lage ist. Das alles ist ja kein One-Man-Show, sondern das ist immer ein Gemeinschaftsspiel und alle wesentlichen Dinge werden im Kreistag entschieden und dass der Kreistag zu vernünftigen Mehrheiten kommt, das ist extrem wichtig. Natürlich diese Vertragsunterzeichnung mit Staatsminister Ropra, wo Schloss Altstädt in die Kulturstiftung überführt wird. Die Dankeschön-Veranstaltung nach dem Helme-Hochwasser, über 1000 Menschen hier in der Mammuthalle. Dieses Gemeinschaftserlebnis, in der Krise zusammenzustehen, da spielten auch die Altkreisgrenzen keine Rolle. Das sind natürlich Dinge, die einen erhebend, die einfach erhebend sind und die einen auch stolz machen auf die Region. Aber da gibt es ganz, ganz viele, viele Dinge. Aber natürlich ist man auch noch nicht am Ende mit seinen Aufgaben. Viele Dinge, gerade Investitionen, sind ja mehrjährig und müssen weiter geplant und verfolgt werden. Da sind wir ja jetzt erst in der Umsetzungsphase vieler Maßnahmen. Vieles ist beim Bürger auch noch gar nicht angekommen. Und es ist auch wichtig, immer daran zu erinnern, dass das immer nur geht, wenn man einen Haushalt hat, wenn man Mittel beschließt. Und wir haben ja viele politische Kräfte, die an all dem nicht mehr mitwirken wollen oder die dagegen sind. Also es ist schon ganz wichtig, dass man immer die politischen Mehrheiten hat, auch das Vernünftige zu tun. Und die Zukunftsherausforderung Nummer 1 ist, glaube ich, der kommunale Finanzfriede, dass wir mit den Städten und Gemeinden einfach versuchen, ohne Streit, ohne Gerichte und ohne Verfahrenskosten für die Anwälte in der Lage sind, unsere finanziellen Verhältnisse zu regeln. Das ist eigentlich noch ein Wunsch, den man hat für die nächste Zeit im Amt.
2: Auf alle Fälle ein großes Thema. Letzte Frage. Anfang der Woche hat der Landkreis zum Wassersparen aufgerufen. Wie ist die Entwicklung jetzt? Müssen bestimmte Dinge verboten werden oder was zeichnet sich ab?
1: Also wir sind immer als Kreis so aufgestellt, dass wir sagen, im Zweifel für die Freiheit. Das heißt, wir haben bürgerliche Freiheiten und auch bei der Nutzung und dem Agieren in der Natur wollen wir nicht mit übertriebenen Regeln und quasi vorfristig reagieren. Aber wir haben es alle Jahre wieder. In der Sommerzeit wird das Wasser knapp. Die natürlichen Wasserreservoirs drohen ein bisschen trocken zu fallen und deswegen sind die Wasserentnahmen aus den Gewässern und Seen und Flüssen zum Beispiel durchaus auch regulierend zu bearbeiten, aber das machen wir wirklich nur, wenn es nötig ist. Jetzt haben wir appelliert an die Bevölkerung, seht bitte zu, dass ihr, wenn ihr eure Pools befüllt, wenn ihr im Garten gießt, dass ihr das nur in den Abendstunden macht. Also das vernünftige Umgehen mit diesem wichtigen Rohstoff Wasser steht jetzt im Vordergrund. Einschreiten, Verbote, das machen wir nur, wenn es wirklich dringend nötig ist.
2: Jetzt sind wir nach diesem Ausblick über die Jahre wieder in den Ebenen der täglichen Entscheidungen angekommen. Genau, das sind die ja, die sich summieren über die Zeit. Ja, vielen Dank, Herr Landrat, für diese Auskünfte und viel Erfolg im Sinne des Landkreises bei der weiteren Arbeit.
1: Vielen Dank.
2: Und vielen Dank bei Ihnen, liebe Zuschauerinnen und Zuschauer, fürs Dranbleiben.

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0: Viele fleißige Hände haben auch im Vorfeld des nunmehr 24. Mountainbike-Marathons in Biesenrode dafür gesorgt, dass an beiden Veranstaltungstagen alles gut läuft. Vor allem, weil neben dem Marathon über 32, 64 oder 96 Kilometer weitere Wettbewerbe angeboten werden. So sind das Bergzeitfahren, der Schwertlauf und das Kids Race zu festen Größen geworden. Obendrauf kam in diesem Jahr noch ein Juniorrennen für die Altersklassen U9 bis U13. Das alles will erst einmal geschultert werden. Eigentlich aus Bad Harzburg kommend, engagiert sich zum Beispiel Moderator Axel seit Jahren aktiv für das Rennen in Biesenrode.
1: Wie sieht's denn aus heute? Heute ist nochmal Biesenrode, Marathon 24 Mal, nächstes Jahr Jubiläum, 25 Jahre. Wir sind sehr erfolgreich unterwegs. Gestern im Schwertlauf fast 80 Starter gehabt. Also wir rechnen nächstes Jahr beim Laufen schon mal mit mehr als 100 Startern. Also wird diese Sequenz hier im Wochenende auch nochmal immer größer werden. Wir wollen auch das Kinderrennen wieder neu eröffnen. Dieses Jahr waren es ein bisschen wenig, weil der Rookies Cup weitergezogen ist. Wir müssen einen eigenen Cup aufbauen. Aber auch das war sehr erfolgreich. Bergzeitfahren, über 10 Fahrer mehr wie letztes Jahr. Also alles ist im aufsteigenden Ast. Wir freuen uns sehr. Wir hoffen, dass es heute nicht mehr regnet, dass es kein Gewitter gibt und dass wir die Veranstaltung gut zu Ende bringen. Und bitte dran denken, nächstes Jahr 25-jähriges, große Party hier. Nochmal ein paar Gimmicks in der Strecke drin. Das weiß ich schon. Ich will nur nichts verraten. Keine Voraussagen machen, aber es wird sich auch da abfahrtstechnisch speziell nochmal ein bisschen was ändern. Und ansonsten richtig auf dem Platz, richtig was los. Also wir sehen uns nächstes Jahr auf jeden Fall wieder, aber jetzt erstmal dieses Jahr und Feuer frei.
0: Und tatsächlich lag irgendwie ein Gewitter in der Luft, wovon auch der ungewöhnlich starke Wind an diesem Morgen zeugte. Christian Schalk, auch schon viele Jahre Unterstützer der Veranstaltung in Biesenrode.
2: Guten Morgen.
0: Begrüßte nicht nur freundlich die Gäste, sondern musste sich auch darum kümmern, dass sich sein zähes Einlaufzelt nicht selbstständig macht.
2: Jetzt muss alles gesichert werden bei dem Wind, ja?
3: Ganz schön Wind heute, ja. Kannst du vielleicht schon Probleme haben, auch im Wald?
2: Nein.
3: Ja, nicht so?
2: Also die Wege sind alle frei und die Bäume sind auch so weit, dass man nicht im Dickicht fahren.
0: Und dann ging es Schlag auf Schlag. Mit je 10 Minuten Abstand schickte Axel die über 150 Damen und Herren auf die von ihnen gewählte Strecke. Neben den 32, 64 und 96 Kilometern war es auch wieder möglich, eine Runde mit dem E-Bike zu absolvieren oder die 16 Kilometer Schnupperrunde zu fahren. Eine Wertung und die Absicherung durch Streckenposten war auf allen Distanzen gegeben. Dabei muss erwähnt werden, dass die 32 Kilometer Runde mit 80 Startern die beliebteste war. Auch fast alle Lokalmatadoren vom Biesenröder Mountainbike-Verein waren in dieser Gruppe zu finden. Mindestens einer von ihnen fehlte jedoch.
4: Wie oft bist du hier mitgefahren?
5: Ich glaube 20 Mal.
4: So, dieses Jahr willst du gar nicht mitfahren, warum nicht?
5: Nein, weil ich eine Rippenprellung habe.
4: Auch Rentner fallen mal hin, oder?
5: Auch Rentner fallen mal hin, wahrscheinlich mehr als andere. Das wird dieses Jahr nichts.
4: Ist klar, das tut ja auch weh, ja?
5: Ja, ja.
4: Was fährst du ja gerade? Das ist doch ein E-Bike.
5: Das ist mein E-Bike. Wenn, dann fahren wir immer noch E-Bike. Ja.
4: Naja, so gut.
0: Wie hier, wo die Fahrer die Biesenröder Dorfstraße kreuzten, feuerten an vielen Stellen im Dorf wieder radbegeisterte Zuschauer die Aktiven lautstark an. Für die hieß es jetzt aber aufs Gelände konzentrieren und Kräfte einteilen. Denn wie heißt es in einem alten Bikerspruch, wo der Asphalt endet, beginnt das Abenteuer.

0: Das Rennen lief perfekt. Doch ein Blick zum Himmel verhieß nichts Gutes. Obwohl man sich beim gut gebuchten Kids Race davon zunächst nicht beeindrucken ließ.
1: So, Hannes, wir wollen. Bist du fertig? Gut, auf die Plätze, fertig, los!
2: Komm, Hannes! Jawohl, komm, jetzt alles! Hopp, hopp, hopp, hopp, hopp, hopp, hopp!
3: Viele Anmeldungen, auch viele kleine Kinder, die auch viel Spaß daran haben und zwar die kleine Runde mitfahren, aber ihren Enthusiasmus reinbringen. Und das macht uns eigentlich viel Spaß, dass die Teilnahme sehr aktiv ist. Und das soll auch so weiterbleiben, das finde ich gut.
0: Als nächster machte sich Hendrik für das Kids Race bereit. Doch sein Start musste verschoben werden, da sich zunächst ein kurzes, aber heftiges Gewitter über Biesenrode entlud.

0: Applaus, Applaus.
1: Die Damen und Herren Sieger, unter denen sich auch wieder einige vom Biesenröder Mountainbike-Verein befanden, konnten wieder den obligatorischen Pokal und eine Siegertüte mit gut brauchbaren Dingen für jeden Radfahrer mit nach Hause nehmen. Die Ehrungen fanden wieder in 7 Altersgruppen statt, von U15 bis Senioren 3, jeweils in männlich und weiblich getrennt. Da hatten Moderator Axel und seine Helfer vom Verein ganz schön zu tun. Einer der jüngsten Herren auf dem Podium war dabei Max Leo Walinski aus Biesenrode, der in der Kategorie U15 startete. Zu den ältesten Damen gehörte die mittlerweile 64-jährige Helga Radke, Leichtathletik-Weltmeisterin und deutsche Rekordhalterin im Dreisprung. Sie ist schon seit vielen Jahren beim Biesenröder Mountainbike-Marathon präsent.

So klang es. Und so sah es am Wochenende auf dem Flugplatz Eilstedt aus. Über 650 Motorrad-Stuntfahrer aus Deutschland, Europa und der ganzen Welt trafen sich vom 6. bis 12. Juli auf dem Flugplatz Eilstedt, um sich in verschiedenen Wettbewerben zu messen. Das Gelände bot ausreichend Platz, sodass an mehreren Stellen Rennen und Wettkämpfe ausgetragen werden konnten und teilweise bis zu 300 Fahrer gleichzeitig ihr Können zeigen.

0: konnten. Jens Grabner, der gemeinsam mit Sebastian Gläse die German Stunt Week ausrichtet, blickte während der International Stunt Riding Competition bereits auf das Wochenende zurück.
1: Also ich muss sagen, dieses Jahr war wirklich Wahnsinn. Also wir haben super Wetter die ganze Woche gehabt. Wir haben super coole Fahrer da. Wir haben die Pro-Fahrer, die Competition-Fahrer, die hier sind, die sich mit allen jungen Fahrern super verstehen. Wenn sobald da oben Mike Jensen zum Beispiel fährt, ein super Stuntrider aus Dänemark, da stehen alle daneben von den ganzen Jungschen hier und gucken dem zu. Das ist mega, ja. Und ich muss echt sagen, das, was diese Woche hier passiert ist, hat mir die letzten Jahre gar nicht in so, wie das jetzt ist. Ja, also wir haben wie eine große Familie hier und das ist schon echt stark. Und auch die Crew, also unser Team, arbeitet super zusammen. Also das, wenn wir die nicht im Hintergrund hätten, würde das gar nicht funktionieren. Ja. Und Basti und ich, wir machen das ja jetzt nur schon ein paar Jahre und ich muss echt sagen, also dieses Jahr mega.
0: Fastest Wheelie, No Limit Circles, Broken Heads oder Longest Stoppie. Begriffe, die dem Laien nicht viel sagen, ihn jedoch zum Staunen brachten. Vor allem beim Höhepunkt der Veranstaltung, der ISC, International Stunt Riding Competition. 23 Stuntfahrer standen im Halbfinale. Die 10 Besten stellten sich am Samstag im Finale noch einmal der Jury. Wir blicken auf einige Impressionen.

Mit der Leistung aus dem Halbfinale und dem Finale siegte der Däne Mike Jensen mit insgesamt 73 Punkten.

0: Getreu dem Motto von Stuntern für Stunter, blickte Jens Grabner abschließend positiv auf das kommende Jahr.
1: Ja, auf jeden Fall, weil wir feiern nächstes Jahr 20-Jähriges. Also dieses Event an sich, die German Stunt Days und German Stunt Week, die gibt es seit 2007, sind in Briest entstanden, ja, sind dann mal zwischenzeitlich in Zerbst gelandet. Aber wir haben halt das Problem, dass in Briest zum Beispiel der Flugplatz Solarfelder draufgebaut wurden. In Zerbst wurden Solarfelder draufgebaut. Der einzige Flugplatz, den wir jetzt noch haben, der das wirklich hergibt, ist dieser hier in Eichstätt. Und da muss ich auch der Stadt Eichstätt und der ganzen Gemeinde hier ringsherum einen riesen Dank aussprechen, dass wir hier so herzlich aufgenommen wurden. Und das ist so das, was ich einfach nur mitgeben will. Wir sind wirklich glücklich, dass wir diesen riesen Platz hier zur Verfügung haben, um mit so vielen Fahrern und Campern und mit unserer ganzen Crew hier so teilnehmen zu können. Das ist schon echt toll.

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0: Am 7. Juli herrschte im Restaurant Seeterrassen in Seeburg beste Stimmung. Der Grund dafür war ein gewaltiger Geldregen für den Strukturwandel und den Tourismus in der Region. Staatssekretärin im Ministerium für Wirtschaft, Tourismus, Landwirtschaft und Forsten des Landes Sachsen-Anhalt, Stefanie Pötsch, war persönlich angereist, um insgesamt 6 Fördermittelbescheide im Gesamtwert von 35,3 Millionen Euro zu überreichen. Knapp 14,8 Millionen Euro davon fließen direkt in die Pedale, und zwar in den Ausbau des beliebten Kupferspurenradwegs. Damit sollen endlich Netzlücken geschlossen und eine einheitliche Beschilderung geschaffen werden, um Natur- und Bergbautradition enger zu verbinden. Das freut besonders den Landkreis Mansfeld-Südharz.
1: Und das ist heute ein wichtiger Tag für den gesamten Landkreis Mansfeld-Südharz. Es gibt 6 Förderbescheide für 2 große Mammutprojekte. Sie sehen es hier auch an den Schildern. Die Standortentwicklungsgesellschaft, die ich auch hier herzlich begrüße, hat den Weg ja geebnet mit dem Radwegekoordinator. Wir haben ein Radwegekonzept, das kann sich auch jeder noch mal mitnehmen. Da sieht man sehr schön, dass wir zwar 128 Kilometer Radwege haben, aber ungefähr 400 Kilometer nicht ausgebaute Radwege, 290 Kilometer davon, 270 davon im Landkreis Mansfeld-Südharz werden über den Kupferspurenradweg gleich vergeben. Aber jetzt will ich hier nicht so viel Inhalt wegnehmen und dann hier natürlich die touristische Infrastruktur an dieser wunderschönen Promenade. Da kann auch der Wind nichts dran ändern, dass das so ein bisschen italienisches Flair ist mit Burgblick. Also wunderschöne Gegend, Postkarten Deutschland. Macht mich ein bisschen stolz, als Landrat hier Verantwortung zu tragen. Aber das, was wir hier bauen, das sind 290 Kilometer Radweg, 3 Teilprojekte, West, Ost, Nord und 3 Jahre. Das heißt, wir wollen diese 290 Kilometer, 270 Kilometer davon, Kupferspuren im Landkreis Mansfeld-Südharz, tatsächlich bis Ende 2029 gebaut haben, also in 3 Jahren auch realisiert haben.
2: Am Ende sind es 34 Millionen Euro, die jetzt hier in diesen 6 Bescheiden stecken. Das ist eine ordentliche Summe. Da musste ich selber erstmal Luft holen. Dachte, boah, das macht man nicht alle Tage. Und das eben darum für 2 große Projekte, die noch in Teilprojekte unterteilt sind. Und ich möchte Ihnen ein bisschen, erstmal möchte ich Ihnen sagen, warum steht jetzt hier auf einmal die Staatssekretärin für Tourismus? Die hat eigentlich mit diesen Zuwendungsbescheiden gar nichts zu tun, aber mit dem Inhalt durchaus. Es sind am Ende Strukturwandelbescheide, die hier übergeben werden. Und darum bin ich auch froh, die Kollegen der Staatskanzlei sind mit da, aus der Investitionsbank sind mit da, die Anträge geprüft haben, die Bescheide auch geschrieben haben. Darum erstmal vielen, vielen Dank dafür, dass das so gut geklappt hat. Das sind darum auch keine kleinen Projekte, das muss man nämlich auch erstmal durchgeprüft haben. Und darum ist es schön, dass wir das hier heute zusammen auch so hinbekommen und das hier zusammen auch übergeben können. So, für den Tourismus ist das aber extrem wichtig. Und nun kann man immer eine kritische Frage stellen, die möchte ich gerne mal einmal formulieren. Was macht Strukturwandel mit Tourismus? Was hat das damit zu tun? Das hat damit sehr, sehr viel zu tun. Ich finde es sehr, sehr wichtig und darum eine kurze Zahl für Sie oder eine sehr wichtige Zahl für Sie. Tourismus in Sachsen-Anhalt ist verbunden mit knappen 70.000 Arbeitsplätzen, die da dran hängen und darum auch eine große Summe hier in der Region. Deswegen ist Tourismus für Sachsen-Anhalt schon auch wirklich ein wichtiger Wirtschaftsfaktor und darum ist es sehr, sehr lohnenswert, hier auch den Tourismus zu fördern und zu unterstützen. Und es hat aber auch noch einen ganz anderen Grund. Wir sind hier mitten im Strukturwandelgebiet und wir haben viel rekultiviertes Land oder viel rekultivierte Tagebau. Und das ist toll, dass das so ist. Und dann hat man da auf einmal schöne Seen und man hat schöne Landschaft, aber da muss ja auch was mit passieren. Das nützt dem Bürger und der Bürgerin nicht viel, wenn da einfach nur Wasser ist, sondern da braucht es durchaus Infrastruktur drumherum, damit das Ganze wirklich auch nutzbar ist. Und zwar egal wo im Revier, das muss dann auch überall so sein. Und diese Infrastruktur, die sind natürlich Radwege, das sind Seebrücken, das sind Seepromenaden, aber das sind durchaus auch Cafés und Restaurants und andere Dinge, die privatwirtschaftlich aufgebaut werden müssen, damit man hier auch was erleben kann.
0: Doch auch der Süße See selbst wird massiv aufgewertet. Satte 20,5 Millionen Euro fließen in die touristische Erschließung. Geplant sind unter anderem eine neue barrierefreie Uferpromenade, eine rund 150 Meter lange Seebrücke und ein modernes Besucherzentrum im Wirtschaftshof samt archäologischen Erlebnishof. Für die Gemeinde ein echter Meilenstein.
3: Und ich möchte mal andersrum anfangen. Da kommt jetzt Sven Vogtrum mit ins Spiel. Es war ein Anruf an einem Freitag im Juni gegen 12.30 Uhr 2020. Martin, wir sitzen gerade zusammen. Wir würden gern ein Projekt von euch mit aufnehmen. Und zwar ging es um die spezielle Hohenmösenliste. Und da war dann das Projekt geboren, Seepromenade. Und es ist schon spannend, was aus so einem relativ kleinen Projekt dann werden kann. Das sieht man heute. Und zwar drei Projekte mit insgesamt 19,8 Millionen Euro. Und das innerhalb von 6 Jahren. Es war sehr, sehr viel Arbeit. Aber ich denke mal, die Arbeit hat sich gemeinsam gelohnt. Und da zeigt sich dann auch, wenn Bund, Land, Landkreis, Kommunen, die kommunalen Gremien, wie sie alle vertreten sind, und natürlich auch die Gemeindeverwaltung an einen Strang ziehen, weil dann werden solche Projekte geboren. Natürlich ist das erstmal der Auftakt. Jetzt geht es an die Realisierung und da kommt dann erstmal, wie es André und Frau Staatssekretärin auch gesagt haben, die Arbeit auf uns zu. Aber da bin ich eigentlich auch ganz entspannt, denn ich weiß, dass uns der Rücken gestärkt wird, und zwar zum einen durch die Investitionsbank. Herr Pau und Herr Schmidt sind ja mal da. Muss man wirklich sagen, eine bessere Zusammenarbeit gab es nicht. Ganz besonders bei dem Ankauf des Wirtschaftshofes. Und da verhehle ich meine Meinung nicht. Ein Ankauf von bulgarischen Leuten ist nicht einfach. Also da könnte man jetzt hier auch Bücher schreiben. Aber es ging nur gemeinsam, auch mit der Investitionsbank. Wir hatten innerhalb von einer Woche den vorzeitigen Maßnahmenbeginn vorliegen. Nochmal vielen Dank dafür, dass wir diesen Ankauf gemeinsam auch mit dem Gemeinderat so schnell durchziehen konnten.
0: Mit diesem Großprojekt für die Gemeinde Seegebiet Mansfelder Land und die Menschen vor Ort und dem Megabudget wird die Verwandlung der Region weiter zu einem echten Tourismusmagnet im Mansfelder Land angetrieben. Am Ende der Veranstaltung gab es für die Anwesenden noch ein kleines Buffet mit Blick aufs Wasser und Schloss Seeburg.
4: Am 11. und 12. Juli 2026 lud die Rosenstadt Sangerhausen GmbH gemeinsam mit dem Landesverband der Bergmanns-, Hütten- und Knappenvereine zum ersten Landesbergmannstag Sachsen-Anhalt auf den Röhrichschacht Wettelrode ein. Während am Samstag von 10 bis 16 Uhr die bergmännische Souvenir- und Informationsmeile Besucher anlockte, stand am Sonntag traditionsgemäß die Festveranstaltung auf dem Programm. Eröffnet wurde diese durch den Aufmarsch der Vereine, welche die bergmännische Tradition fortführen oder eng mit ihr verbunden sind. Dabei kamen die Vereine aber nicht nur aus der Region Mansfeld-Südharz. Auch weitere Anfahrtswege hatten sie für eine Teilnahme in Kauf genommen. Trotz der frühen Stunde beobachteten einige Schaulustige den kleinen Umzug, der die Vereine und natürlich auch die Gäste am Ende ins Festzelt auf dem Gelände des Schaubergwerks führte.

Musikalisch begleitet durch das Kyffhäuser Landorchester, sangen dann zum festlichen Start nahezu alle Anwesenden mehrere Strophen des Steigerliedes, das gern als heimliche Hymne des Mansfelder Landes bezeichnet wird, ursprünglich aber aus dem sächsischen Erzgebirge stammt. Der Marsch steht übrigens seit 2020 im Inventar des immateriellen Kulturerbes von Nordrhein-Westfalen. Seit 2023 auch im bundesweiten Verzeichnis des immateriellen Kulturerbes.

0: Einen Teil der Begrüßung übernahm der Oberbürgermeister der Stadt Sangerhausen, Thorsten Schweiger, der mit emotionalen Worten die Bedeutung des Veranstaltungsortes hervorhob.
1: Es ist mir eine sehr große Freude, Sie hier alle begrüßen zu können, und nicht nur eine Freude, sondern auch eine Ehre. Denn der Röhrichschacht Wettelrode ist natürlich ein besonderer Ort für uns. Dieser Ort ist weit mehr als nur ein technisches Denkmal, was er ja offiziell ist, oder ein historischer Schauplatz. Er ist, glaube ich, ein lebendiger Erinnerungsort für alle, die den Bergbau lieben. Er ist Stück unserer Identität und er ist auch für ganz viele Menschen hier einfach ein Stück Heimat.
0: Es ist mittlerweile schon eine Tradition, dass die am Bergmannstag teilnehmenden Vereine eine Erinnerungsfahnenschleife an ihre Banner gehängt bekommen. Diese Aufgabe übernahmen neben dem Stadtoberhaupt auch die Rosenprinzessin Maike die Erste und die anwesende Stasfurter Salzfee Julia die Erste. Thomas Wäsche, Leiter des Erlebniszentrum Bergbau Röhrigschacht, machte deutlich, welche enorme Herausforderung der Alltag für das kleine Team vor Ort ist.
2: Ja, unser Team ist wirklich winzig. Stefan Ackermann, Lukas Eckert, Marco Thorhauer, Thomas Messerschmidt, Karin Toben und Christine Bergmann versuchen alles, um den Gästen den Aufenthalt in Museum, Schaubergwerk und Gaststätte so angenehm wie möglich zu machen. Dass uns das hier zumeist gelingt, zeigen die Bewertungen bei Google Maps. 4,8 und 5 Sterne sind weit mehr als zufriedenstellend. Sie zeigen, dass wir den Nerv der Besucher treffen. Neben dem Erlebnis, wo Seilfahrt und Bahnfahrt ganz vorn genannt sind, werden Freundlichkeit, Witz und Fachkompetenz hervorgehoben.
0: Durch die Aufwertung als ersten Landesbergmannstag waren nicht nur Gäste erschienen, die auch sonst regelmäßig an der Festveranstaltung teilnehmen. Man konnte auch weitere hochrangige Persönlichkeiten in Wettelrode begrüßen. So war die im Ministerium für Wirtschaft, Tourismus, Landwirtschaft und Forsten für Bergbau verantwortliche Staatssekretärin Stefanie Pötsch aus Magdeburg gekommen. Im Bild rechts neben der Rosenprinzessin. In Begleitung des Geschäftsführers des Bundesverbandes der Bergmann-, Knappen- und Hüttenvereine nahm der Vorsitzende Bernd Stahl teil, der auch ein Grußwort hielt. Davor hatte schon Lukas Eggert, der Vorsitzende des Landesverbandes der Bergmann-, Knappen- und Hüttenvereine, gesprochen. Am Ende seiner Worte erhielt einer der Mitarbeiter des Erlebniszentrums, Stefan Ackermann, einen Dank in Form der Ehrennadel des Verbandes in Bronze. Wichtiger Höhepunkt war aber ohne Zweifel die Übergabe der, sagen wir, Ernennungsurkunde, mit der das Erlebniszentrum Bergbau für das jährliche Fest Bergmannstag auf dem Röhrigschacht nun künftig immer den Titel Landesbergmannstag Sachsen-Anhalt benutzen darf.
3: Schloss Henriette in Helmsdorf sollte am 10. Juli Schauplatz für die Abschlussübung des 5. Polizeiferiencamps sein. Was es damit auf sich hat, erfuhren wir von Steffi Schwan, Leiterin Zentrale Aufgaben beim Polizeirevier Eisleben.
4: Ja, wir veranstalten heute unsere 5. Abschlussübung im Rahmen eines Feriencamps. Das ist das 5. Feriencamp in Mansfeld-Südharz. Und zwar suchen wir Personal, wir suchen Nachwuchs für die Polizei Sachsen-Anhalt und haben die Ferienzeit genutzt, um hier 17 Teilnehmerinnen und Teilnehmer in diesem Jahr in die polizeilichen Gegebenheiten, in den Alltag einzuführen. Und wir haben sie teilhaben lassen an unser Polizeileben. Sie haben 5 Tage bei uns verbracht mit Übernachtung und haben ganz viel Einblick in unseren Berufsalltag bekommen. Wir werden hier eine gemeinsame Übung mit dem Rettungsdienst und mit der Feuerwehr absolvieren. Das bestimmt in vielen Fällen ja unseren Berufsalltag, die Zusammenarbeit in der Blaulichtfamilie. Unsere Teilnehmer übernehmen die Rollen der Polizisten, der Kollegen vom Rettungsdienst bzw. der Kollegen von der Feuerwehr und werden hier entsprechend der Vorgaben, die wir machen, die wir bestimmen, ein Szenario durchspielen und wir schauen, wie sie reagieren.
3: Es waren Muttis und Vatis vor Ort, die sich von der Leistung ihrer Kinder überzeugen wollten und auch andere Interessierte, wie zum Beispiel Gerbstädts Bürgermeister Herr Döring und auch der Eisleber-Revierleiter Herr Günther. Frau Schwan begrüßte die Anwesenden und moderierte die Übung.
5: Ich begrüße und beglückwünsche Sie zu Ihren Kindern. Sie haben sich ganz tapfer geschlagen und ich muss Ihnen ein Novum mitteilen. Wir waren ja Ihre Kinder sind Teilnehmer vom 5. Polizeicamp im Polizeirevier Mansfeld-Südharz. Und es ist das erste Camp, wo niemand ausgeschieden ist vorher. Und wir waren diesmal, dachte ich, zumindest clever. Wir wollten mit 16 Jugendlichen an den Start gehen und haben mit einer Person im Überhang geplant. Und wir haben alle 17 auch super durchs Camp gebracht. Und ich bin da richtig stolz drauf. Und Sie können stolz sein. Jeder hat sich hier richtig große Mühe gegeben.
3: Auch die Leiterin der Polizeiinspektion Halle, Annette Wernicke, war vor Ort und ergriff das Mikrofon.
6: Nachwuchswerbung ist für uns eine Aufgabe, aber die beschränkt sich auch vielleicht immer auf eine Messe oder einen Besuch in der Schule. Ein Camp zu machen über eine ganze Woche, wo man Jugendliche, die ja manchmal komische Ideen haben können, rund um die Uhr zu begleiten und sich dann auszudenken, ein Regiebuch über eine ganze Woche zu schreiben, das geht über das Maß hinaus. Steffi und wenn die anderen jetzt hier irgendwo verstreut sind, ein ganz, ganz großes Dankeschön. Das ist wirklich eine überdurchschnittliche Arbeit und Leistung und ich freue mich, dass ihr das freiwillig jedes Jahr wieder in Angriff nehmt.
3: Dann sollte aber die Einsatzübung zum Abschluss des Feriencamps beginnen. Ausgangspunkt war dabei, dass eine Gruppe unbefugt in den Lost Place Schloss Henriette eindrang. Aber das war wirklich nur der Ausgangspunkt. Dann war Spielidee, dass Autodiebe, schon verfolgt von der Polizei, auch hier landeten und im Schloss Zuflucht suchten, beziehungsweise einer von ihnen sich ins Gelände schlug. Da war natürlich richtig was los in dem alten Gebäude. Die Feriencamp-Teilnehmer natürlich immer dabei, wurden von den Polizisten und Polizistinnen in ihre Aufgaben eingewiesen. Es gab jeweils Erläuterungen zu den nächsten Schritten. Und all das wurde von Frau Schwan für das Publikum moderiert. Als nächstes wurde der Rettungsdienst informiert, der auch blitzschnell auf dem Hof von Schloss Henriette erschien, begleitet von noch einem Polizeiwagen. Die Annahme hier, es gäbe Verletzte im Gebäude, die zu versorgen wären. Analog wie bei den anderen Teilen der Einsatzübung wurden die Teilnehmer und Teilnehmerinnen über die Vorgänge, die anstanden, informiert und Schritt für Schritt unter fachlicher Betreuung umgesetzt. So auch die Versorgung der angenommenen Verletzten.

0: Man konnte es gerade hören, auch die Feuerwehr wurde gerufen. Das Szenario für die Kameradinnen und Kameraden war, dass eine Person vom Balkon des Schlosses Henriette gerettet werden muss. Dazu kamen die Drehleiter mit Hubbühne zum Einsatz. Und es dauerte gar nicht lange, bis die Person auf diese Art und Weise sanft dem Boden entgegenschwebte. In der Annahme dieser Übung handelte es sich allerdings um einen Tatverdächtigen. Und so war dann Aufgabe für die Teilnehmer und Teilnehmerinnen am Feriencamp, diesen sozusagen fachgerecht zu verhaften, zu untersuchen, etc., was alles dazugehört. Ich wiederhole mich auch wieder unter der Anleitung der Polizisten und Polizistinnen. Mit einer Drohne wurde noch der Flüchtige gesucht, der ja nach dem Autodiebstahl das Weite suchte. Die Kriminaltechnik war vor Ort und somit war im Rahmen dieser Abschlussübung ein umfangreiches mögliches Einsatzspektrum für Polizistinnen und Polizisten dargestellt. Und bleibt zu hoffen, dass nach diesen Eindrücken möglichst viele von den 17 Teilnehmern und Teilnehmerinnen sich dazu entschließen, beruflich Karriere bei der Polizei zu machen. Hallo, liebe Zuschauerinnen und Zuschauer von Punktum. Wir melden uns heute aus der Kreisverwaltung Sangerhausen, neben mir unser Landrat. Es hat auch einen Grund, dass wir hier sind, denn es gibt ein kleines Jubiläum zu feiern. Am 21. Juli sind es 5 Jahre, dass er Landrat vom Landkreis Mansfeld-Südarz ist. Herr Schröder, herzlichen Glückwunsch erstmal dazu. Das muss man erstmal erreichen. Andere schaffen es vielleicht auch nicht. Und wenn man da zurückblickt, ist es natürlich schwierig, 5 Jahre in 3 Sätze zu fassen. Aber ich denke mal, ein großes Thema stand immer. Das war das Thema von Investitionen in die unterschiedlichsten Bereiche. Ich denke, über die Zeit gesehen war das eine Erfolgsgeschichte hier.
1: Ja, erstmal vielen Dank für den Glückwunsch. Es ist in der Tat erstaunlich, immer zu sehen, wie schnell die Zeit vergeht. Und wir hatten große Ziele. Auch ich persönlich habe ja das Ziel gesteckt, dass der Kreis auch nicht nur einfach nur verwaltet, den Kreis verwaltet, sondern auch wirklich in die Gestaltung geht, in die Regionalentwicklung geht. Und das geht nur mit Investitionen. Und da ist uns wirklich einiges gelungen. Also allein in den letzten 5 Jahren sind 25 Millionen Euro in die Schulsanierung geflossen. Jetzt in den nächsten Wochen wird ja auch der Ersatzneubau der Förderschule in Eisleben freigegeben. Aber wir haben in allen Schulen investiert, im gesamten Landkreis 25 Millionen Euro in 5 Jahren, 20 Millionen in die Kreisstraßen investiert. Wir haben Verantwortung übernommen im Rahmen des Strukturwandels, 30 Projekte, davon ein Drittel Maßnahmen, die der Kreis selber umsetzt, auch um auch die Kommunen zu entlasten. Wir haben das Sondervermögen. Also wir haben insgesamt viel mehr für Investitionen gemacht, in den Nahverkehr investiert, den Rufix als Bedarfsbus eingeführt und ganz viel im Bereich auch der Wirtschaftsförderung getan, Fachkräfteallianzen geschmiedet und auch die Verwaltung umstrukturiert, um einfach viel mehr für ja, die Integration, für die berufliche Integration zu tun und last but not least 50 Millionen für die Digitalisierung ausgegeben. Breitbandanschlüsse, schnelle Internetverbindungen, 50 Millionen koordiniert über Fachförderprogramme. Auch bei der Digitalisierung gab es einen richtigen Schub.
0: Ja, ich kann mich erinnern, das war ja auch oft Thema, über das wir berichtet haben, wie das Schritt für Schritt ausgebaut wird. Aber man darf sich vor der Frage ja auch nicht verschließen, dass unsere Welt von Krisen geprägt ist. Es gibt weltweite, regionale und natürlich auch die wirklich lokale vor Ort. Die größeren spielen hier schon rein, aber wir hatten genug eigene. Ich denke nur ans Helmehochwasser zum Beispiel. Corona hat alle betroffen, aber auch natürlich unsere Region, die Vogelgrippe und. Das ist auch so ein Brocken, mit dem man umgehen muss.
1: Richtig, in Krisenzeiten auch zu stehen und Verantwortung zu übernehmen, das ist uns in den letzten 5 Jahren wirklich gelungen. Wer sich noch daran erinnern kann, wir hatten die letzten Wellen der Corona-Pandemie und viele Angstmacher haben ein Versorgungschaos gewittert und wir haben diese Corona-Pandemie wirklich mit Vernunft und Augenmaß hier vor Ort gesteuert. Wir haben immerhin Solidarität mit über 1.400 Flüchtlingen aus der Ukraine geübt, die hier in Mansfeld-Südharz leben und größtenteils jetzt auch arbeiten. Wir hatten eine Vogelgrippe jetzt 25 und wir hatten den Katastrophenfall mit dem Helme-Hochwasser. Also da kommt schon einiges zusammen und in diesen Krisen hat der Kreis, glaube ich, seine Aufgaben ganz gut erfüllt.
2: Ja, das vergangene Jahr war geprägt durch wirklich vielerlei Feierveranstaltungen, die wir hatten. Es gab Jubiläen zu begehen. Und auch das war eine Sache, die bestimmt die letzte Zeit geprägt hat.
1: Ja, natürlich gab es Jubiläen. Wichtig ist, was hinter diesen Veranstaltungen steht. Der Landkreis muss seine Rolle in der Region wahrnehmen und muss sich viel stärker vernetzen. Erfolg ist immer Teamwork. Und diese Vernetzung war wichtig, dass wir unsere Kreispartnerschaft mit Neu-Ulm wieder aufleben ließen. Wir haben unsere Rolle, im Aufsichtsrat der Europäischen Metropolregion spielen wir jetzt eine stärkere Rolle. Wir haben, wie gesagt, Allianzen geschmiedet, wollen jetzt beim Zukunftszentrum in Halle als Landkreis mitspielen, also auch Projekte übernehmen für junge Menschen aus Europa hier im Landkreis. Also das ganze Thema Vernetzung gipfelt, glaube ich, auch in großen Investitionen des Landes. Dass Burg und Schloss Altstädt die Kulturstiftung des Landes übernimmt, war ja nicht so.

0: Selbstverständlich, dass wir 22 Millionen über das Bauernkriegsjubiläum bekommen haben, über eine Landesausstellung, war nicht selbstverständlich. Und dass mit der Abschiebehafteinrichtung und mit dem Ersatzneubauten in Volkstedt auch die größte Investition des Landes seit der Kreisneubildung hier stattfindet, ist auch nicht selbstverständlich. Also diese Vernetzung übergreifend in der Region auch sich mit anderen Partnern zusammenzuschließen, hat uns gut getan.
1: Der Landkreis hat ja über 130.000 Einwohner und Einwohnerinnen. Das sind auch ganz unterschiedliche Interessen, die irgendwie unter einen Hut gebracht werden müssen. Für einen ist das ÖPNV-Problem als das Dringendste, was gelöst werden muss. Andere ist das Thema Hausärzte etc. pp. Da gibt es ja so viele Partikularinteressen. Wie soll man die dann unter den Hut bringen?
0: Ja, wir haben früh angefangen vor 5 Jahren mit runden Tischen zum Thema Ärzteversorgung zum Beispiel. Wir haben über ein kreiseigenes Förderprogramm Ansiedlungsprämien ausgeteilt. Wir haben 21 Ärzte in der Ansiedlung inzwischen auch gefördert und die Unterversorgung, die es tatsächlich in Teilbereichen noch gibt, zumindest deutlich abgeschwächt. Wir haben über den Strukturwandel medizinische Versorgungszentren geplant. Die sind jetzt gerade in der baulichen Umsetzung. Also bei der Ärzteversorgung hat sich einiges getan. Und so versuchen wir in jedem Bereich, ob Digitalisierung, Ärzteversorgung, immer die Problemthemen aufzugreifen und eben versuchen, sachlich auch eine Lösung zuzuführen. Die Arbeitsmarktintegration spielt eine große Rolle. Wir haben so viele Menschen, die erwerbsfähig sind, aber Leistungen beziehen. Auch da müssen wir in der Zukunft noch mehr tun, um einfach diese Reserve für den Arbeitsmarkt auch besser zu heben.
1: Ja, da ist ja ganz aktuell was passiert. Sie sind ja, oder wir sind ja Modellregion für die Bürgerarbeit.
0: Richtig, wir wollen aktivieren durch Fordern, sagen wir gerne. Das heißt, jeder muss natürlich im Rahmen seiner Möglichkeiten auch bereit sein, etwas zu tun. Und wir wollen auch durch Arbeitsgelegenheiten jemanden, der Hilfe erhält, dazu ermutigen, sich auch weiter in der Gesellschaft einzubringen, sich einfach nicht auszuklinken und Hilfe zu bekommen, sondern auch wieder zu aktiviert zu werden, wieder in den Arbeitsmarkt zurückzukehren. Das bedeutet Weiterbildung, intensive Beratung, aber das bedeutet auch Arbeitsgelegenheiten für diejenigen, die das können.
1: Wir hatten ja ÖPNV kurz angesprochen und ich muss mich daran gewöhnen, noch Ruffix heißt ja, er jetzt, nachdem der Wettbewerb da ausgerufen wurde. Das ist ja wohl mehr oder weniger eine Erfolgsgeschichte,
0: Ja, weniger. Wir fahren insgesamt weniger, ist umweltfreundlicher, spart CO2, spart Treibstoff, spart auch dort ein, wo man ja Luft fährt. Mhm. Im Prinzip waren ja viele Buslinien ganz schlecht frequentiert, nachdem die Schülerbeförderung durch ist, fahren die großen Busse mit weniger als 2 Fahrgästen. Das haben wir ein bisschen zurückgenommen und das Potenzial haben wir nicht einfach eingespart, sondern dafür haben wir einen Bedarfsverkehr eingeführt, ein Ruffix, wie wir ihn nennen. Also das heißt, es gibt Bestellbusse, die kann man ordern, die sind innerhalb einer Stunde sind sie da und fahren an jedem Ort, wo man es will. Und diese Verkehrswende im ländlichen Raum ist eigentlich das, was wir brauchen. Wir brauchen individualisierte Nahverkehrsangebote. Das ist einfach der Punkt. Große Busse, die in eine Richtung fahren, nach festen Linien, sind in den größeren Städten schon noch notwendig. Aber im ländlichen Raum ist das Verhalten der Menschen und die Mobilitätsansprüche sehr individuell. Und darauf eine Antwort zu finden, ist uns mit dem Ruffix gelungen.
1: Nun ist es ja so, dass es ja alles umgesetzt werden muss. Und da sind wir bei dem Thema Kreisverwaltung. Die sitzt hier in den Gebäuden. Und wenn man hier sich ganz aktuell nähert, sieht man, hier passiert was. Ist eingerüstet. Hier das ganze Gebäude wird ja aufgehübscht, will ich mal so sagen. Aber das ist vielleicht nur ein Symbol für die Arbeit.
0: Ja, das Aufhübschen ist kein Symbol. Tatsächlich sind wir danach ein attraktiverer Arbeitgeber. Und natürlich, wenn man saniert, eine neue Fassade anbringt oder Fenster erneuern muss, dann soll das ja danach auch optisch wirken. Aber der eigentliche Hauptgrund ist ein anderer. Wir wollen mit der Umsetzung eines Raumkonzeptes die Kreisverwaltung schlanker machen. Wir wollen bündeln. Wir wollen in weniger Gebäuden danach arbeiten, als das jetzt noch der Fall ist. Wir sind sehr weit zerstreut. Es gab ja 2 Kreisgebietsreformen. Überall werden Liegenschaften noch von der Kreisverwaltung genutzt, teilweise sogar teuer angemietet. Das soll zurückgehen. Wir wollen Betriebskosten sparen. Betriebskosten, die wir sparen, können wir dann wieder für die Leute einsetzen, für die Sportförderung oder andere Maßnahmen. Also das heißt, wir wollen eine schlanke, effiziente Verwaltung. Dazu gehört ein Umbau. Und hier, wo das Gerüst gerade entsteht, wird ein Wärmedämmputz angebracht und die Fenstersanierung wird dann bei uns auch extrem Heizkosten sparen.
1: Ja, 5 Jahre sind ja schon ein recht erheblicher Zeitraum, sage ich mal.

0: Ist Ihnen da was in Erinnerung geblieben, was Sie für ein besonders herausragendes Ereignis hielten und gleich noch angeschlossen? Was würden Sie sich denn für die kommenden 2 Jahre der Legislaturperiode wünschen?
1: Naja, also es gibt viele, viele sehr erfüllende Ereignisse. Natürlich ist es immer ganz wichtig, auch das ist für die Kreisverwaltung extrem wichtig, auch für mich als Landrat wichtig, dass man sieht, dass der Kreistag zu vernünftigen Entscheidungen in der Lage ist. Das alles ist ja kein One-Man-Show, sondern das ist immer ein Gemeinschaftsspiel und alle wesentlichen Dinge werden im Kreistag entschieden und dass der Kreistag zu vernünftigen Mehrheiten kommt, das ist extrem wichtig. Natürlich diese Vertragsunterzeichnung mit Staatsminister Ropra, wo Schloss Altstädt in die Kulturstiftung überführt wird. Die Dankeschön-Veranstaltung nach dem Helme-Hochwasser, über 1000 Menschen hier in der Mammuthalle. Dieses Gemeinschaftserlebnis, in der Krise zusammenzustehen, da spielten auch die Altkreisgrenzen keine Rolle. Das sind natürlich Dinge, die einfach erhebend sind und die einen auch stolz machen auf die Region. Aber da gibt es ganz, ganz viele, viele Dinge. Aber natürlich ist man auch noch nicht am Ende mit seinen Aufgaben. Viele Dinge, gerade Investitionen, sind ja mehrjährig und müssen weiter geplant und verfolgt werden. Da sind wir ja jetzt erst in der Umsetzungsphase vieler Maßnahmen. Vieles ist beim Bürger auch noch gar nicht angekommen. Und es ist auch wichtig, immer daran zu erinnern, dass das immer nur geht, wenn man einen Haushalt hat, wenn man Mittel beschließt. Und wir haben ja viele politische Kräfte, die an all dem nicht mehr mitwirken wollen oder die dagegen sind. Also es ist schon ganz wichtig, dass man immer die politischen Mehrheiten hat, auch das Vernünftige zu tun. Und die Zukunftsherausforderung Nummer 1 ist, glaube ich, der kommunale Finanzfriede, dass wir mit den Städten und Gemeinden einfach versuchen, ohne Streit, ohne Gerichte und ohne Verfahrenskosten für die Anwälte in der Lage sind, unsere finanziellen Verhältnisse zu regeln. Das ist eigentlich noch ein Wunsch, den man hat für die nächste Zeit im Amt.
0: Auf alle Fälle ein großes Thema. Letzte Frage. Anfang der Woche hat der Landkreis zum Wassersparen aufgerufen. Wie ist die Entwicklung jetzt? Müssen bestimmte Dinge verboten werden oder was zeichnet sich ab?
1: Also wir sind immer als Kreis so aufgestellt, dass wir sagen, im Zweifel für die Freiheit. Das heißt, wir haben bürgerliche Freiheiten und auch bei der Nutzung und dem Agieren in der Natur wollen wir nicht mit übertriebenen Regeln und quasi vorfristig reagieren. Aber wir haben es alle Jahre wieder. In der Sommerzeit wird das Wasser knapp. Die natürlichen Wasserreservoirs drohen ein bisschen trocken zu fallen und deswegen sind die Wasserentnahmen aus den Gewässern und Seen und Flüssen zum Beispiel durchaus auch regulierend zu bearbeiten, aber das machen wir wirklich nur, wenn es nötig ist. Jetzt haben wir appelliert an die Bevölkerung, seht bitte zu, dass ihr, wenn ihr eure Pools befüllt, wenn ihr im Garten gießt, dass ihr das nur in den Abendstunden macht. Also das vernünftige Umgehen mit diesem wichtigen Rohstoff Wasser steht jetzt im Vordergrund. Einschreiten, Verbote, das machen wir nur, wenn es wirklich dringend nötig ist.
0: Jetzt sind wir nach diesem Ausblick über die Jahre wieder in den Ebenen der täglichen Entscheidungen angekommen. Genau, das sind die ja, die sich summieren über die Zeit. Ja, vielen Dank, Herr Landrat, für diese Auskünfte und viel Erfolg im Sinne des Landkreises bei der weiteren Arbeit.
1: Vielen Dank.
0: Und vielen Dank bei Ihnen, liebe Zuschauerinnen und Zuschauer, fürs Dranbleiben.

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0: Viele fleißige Hände haben auch im Vorfeld des nunmehr 24. Mountainbike-Marathons in Biesenrode dafür gesorgt, dass an beiden Veranstaltungstagen alles gut läuft. Vor allem, weil neben dem Marathon über 32, 64 oder 96 Kilometer weitere Wettbewerbe angeboten werden. So sind das Bergzeitfahren, der Schwertlauf und das Kids Race zu festen Größen geworden. Obendrauf kam in diesem Jahr noch ein Juniorrennen für die Altersklassen U9 bis U13. Das alles will erst einmal geschultert werden. Eigentlich aus Bad Harzburg kommend, engagiert sich zum Beispiel Moderator Axel seit Jahren aktiv für das Rennen in Biesenrode.
1: Wie sieht's denn aus heute? Heute ist mal Biesenrode, Marathon 24 Mal, nächstes Jahr Jubiläum, 25 Jahre. Wir sind sehr erfolgreich unterwegs. Gestern im Schwertlauf fast 80 Starter gehabt. Also wir rechnen nächstes Jahr beim Laufen schon mal mit mehr als 100 Startern. Also wird diese Sequenz hier im Wochenende auch noch mal immer größer werden. Wir wollen auch das Kinderrennen wieder neu eröffnen. Dieses Jahr waren es ein bisschen wenig, weil der Rookies Cup weitergezogen ist. Wir müssen einen eigenen Cup aufbauen. Aber auch das war sehr erfolgreich. Bergzeitfahren, über 10 Fahrer mehr wie letztes Jahr. Also alles ist im aufsteigenden Ast. Wir freuen uns ja. Wir hoffen, dass es heute nicht mehr regnet, dass es kein Gewitter gibt und dass wir die Veranstaltung gut zu Ende bringen. Und bitte dran denken, nächstes Jahr 25-jähriges, große Party hier. Nochmal ein paar Gimmicks in der Strecke drin, das weiß ich schon. Ich will nur nichts verraten, keine Voraussagen machen, aber es wird sich auch da abfahrtstechnisch speziell noch mal ein bisschen was ändern. Und ansonsten richtig auf dem Platz, richtig was los. Also wir sehen uns nächstes Jahr auf jeden Fall wieder, aber jetzt erstmal dieses Jahr und Feuer frei.
0: Und tatsächlich lag irgendwie ein Gewitter in der Luft, wovon auch der ungewöhnlich starke Wind an diesem Morgen zeugte. Christian Schalk, auch schon viele Jahre Unterstützer der Veranstaltung in Biesenrode,
2: guten Morgen,
0: begrüßte nicht nur freundlich die Gäste, sondern musste sich auch darum kümmern, dass sich sein zähes Einlaufzelt nicht selbstständig macht.
2: Jetzt muss alles gesichert werden bei dem Wind, ja?
3: Ganz schön Wind heute, ja. Hast du vielleicht schon Probleme haben, auch im Wald?
2: Nein.
3: Ja, nicht so?
2: Also die Wege sind alle frei und die Bäume sind auch so weit, dass man nicht im Dickicht fahren.
0: Und dann ging es Schlag auf Schlag. Mit je 10 Minuten Abstand schickte Axel die über 150 Damen und Herren auf die von ihnen gewählte Strecke. Neben den 32, 64 und 96 Kilometern war es auch wieder möglich, eine Runde mit dem E-Bike zu absolvieren oder die 16 Kilometer Schnupperrunde zu fahren. Eine Wertung und die Absicherung durch Streckenposten war auf allen Distanzen gegeben. Dabei muss erwähnt werden, dass die 32-Kilometer-Runde mit 80 Startern die beliebteste war. Auch fast alle Lokalmatadoren vom Biesenröder Mountainbike-Verein waren in dieser Gruppe zu finden. Mindestens einer von ihnen fehlte jedoch.
4: Wie oft bist du hier mitgefahren?
5: Ich glaube 20 Mal.
4: So, dieses Jahr willst du gar nicht mitfahren, warum nicht?
5: Nein, weil ich eine Rippenprellung habe.
4: Und auch Rentner fallen mal hin, oder?
5: Auch Rentner fallen mal hin, wahrscheinlich mehr als andere. Das wird dies Jahr nichts.
4: Ist klar, das tut ja auch weh, ja?
5: Ja, ja.
4: Was fährst du ja gerade? Das ist doch ein E-Bike.
5: Das ist mein E-Bike. Wenn, dann fahren wir immer noch E-Bike. Ja.
4: Naja, ist doch gut.
0: Wie hier, wo die Fahrer die Biesenröder Dorfstraße kreuzten, feuerten an vielen Stellen im Dorf wieder radbegeisterte Zuschauer die Aktiven lautstark an. Für die hieß es jetzt aber aufs Gelände konzentrieren und Kräfte einteilen. Denn wie heißt es in einem alten Bikerspruch, wo der Asphalt endet, beginnt das Abenteuer.

0: Das Rennen lief perfekt. Doch ein Blick zum Himmel verhieß nichts Gutes. Obwohl man sich beim gut gebuchten Kids Race davon zunächst nicht beeindrucken ließ.
1: So, Hannes, wir wollen. Bist du fertig? Gut, auf die Plätze, fertig, los!
2: Komm, Hannes!
3: Jawohl, das ist alles! Hopp, hopp, hopp, hopp, hopp, hopp, hopp, hopp!
4: Viele Anmeldungen, auch viele kleine Kinder, die auch viel Spaß daran haben. Und zwar die kleine Runde mitfahren, aber ihren Enthusiasmus reinbringen. Und das macht uns eigentlich viel Spaß, dass die Teilnahme sehr aktiv ist. Und das soll auch so weiter bleiben. Das finde ich gut.
0: Als nächster machte sich Hendrik für das Kids Race bereit. Doch sein Start musste verschoben werden, da sich zunächst ein kurzes, aber heftiges Gewitter über Biesenrode entlud. Auch die kleine Ida hatte das Gewitter abgewartet und begab sich nun auf den Parcours. Doch inzwischen war es Mittag geworden und die Feuerwehr Biscarbon servierte wie in jedem Jahr neben gegrilltem das Bikeressen schlechthin, Nudeln mit roter Soße.
5: Ja, weiter geht's hier, nicht einschlafen, wir sind ja nicht im Schlafwarenabteil. Naja. Die Jungen, sie haben sich verdient. Bitteschön.

0: Applaus.
1: Die Damen und Herren Sieger, unter denen sich auch wieder einige vom Biesenröder Mountainbike-Verein befanden, konnten wieder den obligatorischen Pokal und eine Siegertüte mit gut brauchbaren Dingen für jeden Radfahrer mit nach Hause nehmen. Die Ehrungen fanden wieder in 7 Altersgruppen statt, von U15 bis Senioren 3, jeweils in männlich und weiblich getrennt. Da hatten Moderator Axel und seine Helfer vom Verein ganz schön zu tun. Einer der jüngsten Herren auf dem Podium war dabei Max Leo Walinski aus Biesenrode, der in der Kategorie U15 startete. Zu den ältesten Damen gehörte die mittlerweile 64-jährige Helga Radke, Leichtathletik-Weltmeisterin und deutsche Rekordhalterin im Dreisprung. Sie ist schon seit vielen Jahren beim Biesenröder Mountainbike-Marathon präsent.

0: So klang es. Und so sah es am Wochenende auf dem Flugplatz Eilstedt aus. Über 650 Motorradstuntfahrer aus Deutschland, Europa und der ganzen Welt trafen sich vom 6. bis 12. Juli auf dem Flugplatz Eilstedt, um sich in verschiedenen Wettbewerben zu messen. Das Gelände bot ausreichend Platz, sodass an mehreren Stellen Rennen und Wettkämpfe ausgetragen werden konnten und teilweise bis zu 300 Fahrer gleichzeitig ihr Können zeigen konnten. Jens Grabner, der gemeinsam mit Sebastian Gläse die German Stunt Week ausrichtet, blickte während der International Stunt Riding Competition bereits auf das Wochenende zurück.
1: Also ich muss sagen, dieses Jahr war wirklich Wahnsinn. Also wir haben super Wetter die ganze Woche gehabt. Wir haben super coole Fahrer da. Wir haben die Pro-Fahrer, die Competition-Fahrer, die hier sind, die sich mit allen jungen Fahrern super verstehen. Die wenn sobald da oben Mike Jensen zum Beispiel fährt, ein super Stuntrider aus Dänemark, da stehen alle daneben von den ganzen Jungschen hier und gucken dem zu. Das ist mega, ja. Und ich muss echt sagen, das, was diese Woche hier passiert ist, hat man die letzten Jahre gar nicht in so, wie das jetzt ist. Ja, also wir haben wie eine große Familie hier und das ist schon echt stark. Und auch die Crew, also unser Team, arbeitet super zusammen. Also das, wenn wir die nicht im Hintergrund hätten, würde das gar nicht funktionieren. Ja, und Basti und ich, wir machen das ja jetzt nur schon

0: Ein paar Jahre und ich muss echt sagen, also dies Jahr mega.
1: Fastest Wheelie, No Limit Circles, Broken Heads oder Longest Stoppie. Begriffe, die dem Laien nicht viel sagen, ihn jedoch zum Staunen brachten. Vor allem beim Höhepunkt der Veranstaltung, der ISC, International Stunt Riding Competition. 23 Stuntfahrer standen im Halbfinale. Die 10 Besten stellten sich am Samstag im Finale noch einmal der Jury. Wir blicken auf einige Impressionen.

Mit der Leistung aus dem Halbfinale und dem Finale siegte der Däne Mike Jensen mit insgesamt 73 Punkten.

0: Getreu dem Motto von Stuntern für Stunter blickte Jens Grabner abschließend positiv auf das kommende Jahr.
1: Ja, auf jeden Fall, weil wir feiern nächstes Jahr 20-Jähriges. Also dieses Event an sich, die German Stunt Days und German Stunt Week, die gibt es seit 2007, sind im Priest entstanden, ja, sind dann mal zwischenzeitlich in Zerbst gelandet. Aber wir haben halt das Problem, dass im Priest zum Beispiel der Flugplatz Solarfelder draufgebaut wurden. In Zerbst wurden Solarfelder draufgebaut. Der einzige Flugplatz, den wir jetzt noch haben, der das wirklich hergibt, ist dieser hier in Eichstätt. Und da muss ich auch der Stadt Eichstätt und der ganzen Gemeinde hier ringsherum einen riesen Dank aussprechen, dass wir hier so herzlich aufgenommen wurden. Und das ist so das, was ich einfach nur mitgeben will. Wir sind wirklich glücklich, dass wir diesen riesen Platz hier zur Verfügung haben, um mit so vielen Fahrern und Campern und mit unserer ganzen Crew hier so teilnehmen zu können. Das ist schon echt toll.

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0: Am 7. Juli herrschte im Restaurant Seeterrassen in Seeburg beste Stimmung. Der Grund dafür war ein gewaltiger Geldregen für den Strukturwandel und den Tourismus in der Region. Staatssekretärin im Ministerium für Wirtschaft, Tourismus, Landwirtschaft und Forsten des Landes Sachsen-Anhalt, Stefanie Pötsch, war persönlich angereist, um insgesamt 6 Fördermittelbescheide im Gesamtwert von 35,3 Millionen Euro zu überreichen. Knapp 14,8 Millionen Euro davon fließen direkt in die Pedale, und zwar in den Ausbau des beliebten Kupferspurenradwegs. Damit sollen endlich Netzlücken geschlossen und eine einheitliche Beschilderung geschaffen werden, um Natur- und Bergbautradition enger zu verbinden. Das freut besonders den Landkreis Mansfeld-Südharz.
1: Und das ist heute ein wichtiger Tag für den gesamten Landkreis Mansfeld-Südharz. Es gibt 6 Förderbescheide für 2 große Mammutprojekte. Sie sehen es hier auch an den Schildern. Die Standortentwicklungsgesellschaft, die ich auch hier herzlich begrüße, hat den Weg hier geebnet mit dem Radwegekoordinator. Wir haben ein Radwegekonzept, das kann sich auch jeder noch mal mitnehmen. Da sieht man sehr schön, dass wir zwar 128 Kilometer Radwege haben, aber ungefähr 400 Kilometer nicht ausgebaute Radwege, 290 Kilometer davon, 270 davon im Landkreis Mansfeld-Südharz werden über den Kupferspurenradweg gleich vergeben. Aber jetzt will ich hier nicht so viel Inhalt wegnehmen und dann hier natürlich die touristische Infrastruktur an dieser wunderschönen Promenade. Da kann auch der Wind nichts dran ändern, dass das so ein bisschen italienisches Flair ist. Mit Burgblick, also wunderschöne Gegend, Postkarten Deutschland, macht mich ein bisschen stolz als Landrat hier Verantwortung zu tragen. Aber das, was wir hier bauen, das sind 290 Kilometer Radweg, 3 Teilprojekte, West, Ost, Nord und 3 Jahre. Das heißt, wir wollen diese 290 Kilometer, 270 Kilometer davon, Kupferspuren im Landkreis Mansfeld-Südharz tatsächlich bis Ende 2029 gebaut haben, also in 3 Jahren auch realisiert haben.
2: Am Ende sind es 34 Millionen Euro, die jetzt hier in diesen 6 Bescheiden stecken. Das ist eine ordentliche Summe. Da musste ich selber erstmal Luft holen. Dachte, das macht man nicht alle Tage. Und das eben darum für 2 große Projekte, die noch in Teilprojekte unterteilt sind. Und ich möchte Ihnen erstmal möchte ich Ihnen sagen, warum steht jetzt hier auf einmal die Staatssekretärin für Tourismus? Die hat eigentlich mit diesen Zuwendungsbescheiden gar nichts zu tun, aber mit dem Inhalt durchaus. Es sind am Ende Strukturwandelbescheide, die hier übergeben werden. Und darum bin ich auch froh, die Kollegen der Staatskanzlei sind mit da, aus der Investitionsbank sind mit da, die Anträge geprüft haben, die Bescheide auch geschrieben haben. Darum erstmal vielen, vielen Dank dafür, dass das so gut geklappt hat. Das sind darum auch keine kleinen Projekte, das muss man nämlich auch erstmal durchgeprüft haben. Und darum ist es schön, dass wir das hier heute zusammen auch so hinbekommen und das hier zusammen auch übergeben können. So, für den Tourismus ist das aber extrem wichtig. Und nun kann man immer eine kritische Frage stellen, die möchte ich gerne mal einmal formulieren. Was macht Strukturwandel mit Tourismus? Was hat das damit zu tun? Das hat damit sehr, sehr viel zu tun. Ich finde es sehr, sehr wichtig und darum eine kurze Zahl für Sie oder eine sehr wichtige Zahl für Sie. Tourismus in Sachsen-Anhalt ist verbunden mit knappen 70.000 Arbeitsplätzen, die da dran hängen und darum auch eine große Summe hier in der Region. Deswegen ist Tourismus für Sachsen-Anhalt schon auch wirklich ein wichtiger Wirtschaftsfaktor und darum ist es sehr, sehr lohnenswert, hier auch den Tourismus zu fördern und zu unterstützen. Und es hat aber auch noch einen ganz anderen Grund. Wir sind hier mitten im Strukturwandelgebiet und wir haben viel rekultiviertes Land oder viel rekultivierte Tagebau. Und das ist toll, dass das so ist. Und dann hat man da auf einmal schöne Seen und man hat schöne Landschaft, aber da muss ja auch was mit passieren. Das nützt dem Bürger und der Bürgerin nicht viel, wenn da einfach nur Wasser ist, sondern da braucht es durchaus Infrastruktur drumherum, damit das Ganze wirklich auch nutzbar ist. Und zwar egal wo im Revier, das muss dann auch überall so sein. Und diese Infrastruktur, die sind das Radwege, das sind Seebrücken, das sind Seepromenaden, aber das sind durchaus auch Cafés und Restaurants und andere Dinge, die privatwirtschaftlich aufgebaut werden müssen, damit man hier auch was erleben kann.
0: Doch auch der Süße See selbst wird massiv aufgewertet. Satte 20,5 Millionen Euro fließen in die touristische Erschließung. Geplant sind unter anderem eine neue barrierefreie Uferpromenade, eine rund 150 Meter lange Seebrücke und ein modernes Besucherzentrum im Wirtschaftshof.

0: und archäologischen Erlebnishof. Für die Gemeinde ein echter Meilenstein.
1: Und ich möchte mal andersrum anfangen. Da kommt jetzt Sven Vogtrum mit ins Spiel. Es war ein Anruf an einem Freitag im Juni gegen 12.30 Uhr 2020. Martin, wir sitzen gerade zusammen. Wir würden gern ein Projekt von euch mit aufnehmen. Und zwar ging es um die spezielle Hohenmösenliste. Und da war dann das Projekt geboren, Seepromenade. Und es ist schon spannend, was aus so einem relativ kleinen Projekt dann werden kann. Das sieht man heute. Und zwar drei Projekte mit insgesamt 19,8 Millionen Euro. Und das innerhalb von 6 Jahren. Es war sehr, sehr viel Arbeit. Aber ich denke mal, die Arbeit hat sich gemeinsam gelohnt. Und da zeigt sich dann auch, wenn Bund, Land, Landkreis, Kommunen, die kommunalen Gremien, wie sie alle vertreten sind, und natürlich auch die Gemeindeverwaltung an einen Strang ziehen, weil dann werden solche Projekte geboren. Natürlich ist das erstmal der Auftakt. Jetzt geht es an die Realisierung und da kommt dann erstmal, wie es André und Frau Staatssekretärin auch gesagt haben, die Arbeit auf uns zu. Aber da bin ich eigentlich auch ganz entspannt, denn ich weiß, dass uns der Rücken gestärkt wird, und zwar zum einen durch die Investitionsbank. Herr Pau und Herr Schmidt sind ja mal da. Muss man wirklich sagen, eine bessere Zusammenarbeit gab es nicht. Ganz besonders bei dem Ankauf des Wirtschaftshofes. Und da verhehle ich meine Meinung nicht. Ein Ankauf von bulgarischen Leuten ist nicht einfach. Also da könnte man jetzt hier auch Bücher schreiben. Aber es ging nur gemeinsam, auch mit der Investitionsbank. Wir hatten innerhalb von einer Woche den vorzeitigen Maßnahmenbeginn vorliegen. Nochmal vielen Dank dafür, dass wir diesen Ankauf gemeinsam auch mit dem Gemeinderat so schnell durchziehen konnten.
0: Mit diesem Großprojekt für die Gemeinde Seegebiet Mansfelder Land und die Menschen vor Ort und dem Megabudget wird die Verwandlung der Region weiter zu einem echten Tourismusmagnet im Mansfelder Land angetrieben. Am Ende der Veranstaltung gab es für die Anwesenden noch ein kleines Buffet mit Blick aufs Wasser und Schloss Seeburg.
2: Am 11. und 12. Juli 2026 lud die Rosenstadt Sangerhausen GmbH gemeinsam mit dem Landesverband der Bergmanns-, Hütten- und Knappenvereine zum ersten Landesbergmannstag Sachsen-Anhalt auf den Röhrischacht Wettelrode ein. Während am Samstag von 10 bis 16 Uhr die bergmännische Souvenir- und Informationsmeile Besucher anlockte, stand am Sonntag traditionsgemäß die Festveranstaltung auf dem Programm. Eröffnet wurde diese durch den Aufmarsch der Vereine, welche die bergmännische Tradition fortführen oder eng mit ihr verbunden sind. Dabei kamen die Vereine aber nicht nur aus der Region Mansfeld-Südharz. Auch weitere Anfahrtswege hatten sie für eine Teilnahme in Kauf genommen. Trotz der frühen Stunde beobachteten einige Schaulustige den kleinen Umzug, der die Vereine und natürlich auch die Gäste am Ende ins Festzelt auf dem Gelände des Schaubergwerks führte.

Musikalisch begleitet durch das Kyffhäuser Landorchester sangen dann zum festlichen Start nahezu alle Anwesenden mehrere Strophen des Steigerliedes, das gern als heimliche Hymne des Mansfelder Landes bezeichnet wird, ursprünglich aber aus dem sächsischen Erzgebirge stammt. Der Marsch steht übrigens seit 2020 im Inventar des immateriellen Kulturerbes von Nordrhein-Westfalen, seit 2023 auch im bundesweiten Verzeichnis des immateriellen Kulturerbes.

0: Einen Teil der Begrüßung übernahm der Oberbürgermeister der Stadt Sangerhausen, Thorsten Schweiger, der mit emotionalen Worten die Bedeutung des Veranstaltungsortes hervorhob.
1: Es ist mir eine sehr große Freude, Sie hier alle begrüßen zu können, und nicht nur eine Freude, sondern auch eine Ehre. Denn der Röhrichschacht Wettelrode ist natürlich ein besonderer Ort für uns. Dieser Ort ist weit mehr als nur ein technisches Denkmal, was er ja offiziell ist, oder ein historischer Schauplatz. Er ist, glaube ich, ein lebendiger Erinnerungsort für alle, die den Bergbau lieben. Er ist Stück unserer Identität und er ist auch für ganz viele Menschen hier einfach ein Stück Heimat.
0: Es ist mittlerweile schon eine Tradition, dass die am Bergmannstag teilnehmenden Vereine eine Erinnerungsfahnenschleife an ihre Banner gehängt bekommen. Diese Aufgabe übernahmen neben dem Stadtoberhaupt auch die Rosenprinzessin Maike die Erste und die anwesende Stasfurter Salzfee Julia die Erste. Thomas Wäsche, Leiter des Erlebniszentrum Bergbau Röhrigschacht, machte deutlich, welche enorme Herausforderung der Alltag für das kleine Team vor Ort ist.
2: Ja, unser Team ist wirklich winzig. Stefan Ackermann, Lukas Eckert, Marco Thorhauer, Thomas Messerschmidt, Karin Toben und Christine Bergmann versuchen alles, um den Gästen den Aufenthalt in Museum, Schaubergwerk und Gaststätte so angenehm wie möglich zu machen. Dass uns das hier zumeist gelingt, zeigen die Bewertungen bei Google Maps. 4,8 und 5 Sterne sind weit mehr als zufriedenstellend. Sie zeigen, dass wir den Nerv der Besucher treffen. Neben dem Erlebnis, wo Seilfahrt und Bahnfahrt ganz vorn genannt sind, werden Freundlichkeit, Witz und Fachkompetenz hervorgehoben.
0: Durch die Aufwertung als ersten Landesbergmannstag waren nicht nur Gäste erschienen, die auch sonst regelmäßig an der Festveranstaltung teilnehmen. Man konnte auch weitere hochrangige Persönlichkeiten in Wettelrode begrüßen. So war die im Ministerium für Wirtschaft, Tourismus, Landwirtschaft und Forsten für Bergbau verantwortliche Staatssekretärin Stefanie Pötsch aus Magdeburg gekommen. Im Bild rechts neben der Rosenprinzessin. In Begleitung des Geschäftsführers des Bundesverbandes der Bergmann-, Knappen- und Hüttenvereine nahm der Vorsitzende Bernd Stahl teil, der auch ein Grußwort hielt. Davor hatte schon Lukas Eggert, der Vorsitzende des Landesverbandes der Bergmann-, Knappen- und Hüttenvereine, gesprochen. Am Ende seiner Worte erhielt einer der Mitarbeiter des Erlebniszentrums, Stefan Ackermann, einen Dank in Form der Ehrennadel des Verbandes in Bronze. Wichtiger Höhepunkt war aber ohne Zweifel die Übergabe der, sagen wir, Ernennungsurkunde, mit der das Erlebniszentrum Bergbau für das jährliche Fest Bergmannstag auf dem Röhrigschacht nun künftig immer den Titel Landesbergmannstag Sachsen-Anhalt benutzen darf.
3: Schloss Henriette in Helmsdorf sollte am 10. Juli Schauplatz für die Abschlussübung des 5. Polizeiferiencamps sein. Was es damit auf sich hat, erfuhren wir von Steffi Schwan, Leiterin Zentrale Aufgaben beim Polizeirevier Eisleben.
4: Ja, wir veranstalten heute unsere 5. Abschlussübung im Rahmen eines Feriencamps. Das ist das 5. Feriencamp in Mansfeld-Südharz, und zwar suchen wir Personal. Wir suchen Nachwuchs für die Polizei Sachsen-Anhalt und haben die Ferienzeit genutzt, um hier 17 Teilnehmerinnen und Teilnehmer in diesem Jahr in die polizeilichen Gegebenheiten, in den Alltag einzuführen. Und wir haben sie teilhaben lassen an unser Polizeileben. Sie haben 5 Tage bei uns verbracht mit Übernachtung und haben ganz viel Einblick in unseren Berufsalltag bekommen. Wir werden hier eine gemeinsame Übung mit dem Rettungsdienst und mit der Feuerwehr absolvieren. Das bestimmt in vielen Fällen ja unseren Berufsalltag, die Zusammenarbeit in der Blaulichtfamilie. Unsere Teilnehmer übernehmen die Rollen der Polizisten, der Kollegen vom Rettungsdienst bzw. der Kollegen von der Feuerwehr und werden hier entsprechend der Vorgaben, die wir machen, die wir bestimmen, ein Szenario durchspielen und wir schauen, wie sie reagieren.
3: Es waren Muttis und Vatis vor Ort, die sich von der Leistung ihrer Kinder überzeugen wollten, und auch andere Interessierte, wie zum Beispiel Gerbstädts Bürgermeister Herr Döring und auch der Eisleber Revierleiter Herr Günther. Frau Schwan begrüßte die Anwesenden und moderierte die Übung.
5: Ich begrüße und beglückwünsche Sie zu Ihren Kindern. Sie haben sich ganz tapfer geschlagen und ich muss Ihnen ein Novum mitteilen. Wir waren ja Teil

0: Ihre Kinder sind Teilnehmer vom 5. Polizeicamp im Polizeirevier Mansfeld-Südharz. Und es ist das erste Camp, wo niemand ausgeschieden ist vorher. Und wir waren diesmal, dachte ich, zumindest clever, weil wir wollten mit 16 Jugendlichen an den Start gehen und haben mit einer Person im Überhang geplant. Und wir haben alle 17 auch super durchs Camp gebracht. Und ich bin da richtig stolz drauf und Sie können stolz sein. Jeder hat sich hier richtig große Mühe gegeben.
1: Auch die Leiterin der Polizeiinspektion Halle, Annette Wernicke, war vor Ort und ergriff das Mikrofon.
2: Nachwuchswerbung ist für uns eine Aufgabe, aber die beschränkt sich auch vielleicht immer auf eine Messe oder einen Besuch in der Schule. Ein Camp zu machen über eine ganze Woche, wo man Jugendliche, die ja manchmal komische Ideen haben können, rund um die Uhr zu begleiten und sich dann auszudenken, ein Regiebuch über eine ganze Woche zu schreiben, das geht über das Maß hinaus. Steffi und wenn die anderen jetzt hier irgendwo verstreut sind, ein ganz, ganz großes Dankeschön. Das ist wirklich eine überdurchschnittliche Arbeit und Leistung und ich freue mich, dass ihr das freiwillig jedes Jahr wieder in Angriff nehmt.
1: Dann sollte aber die Einsatzübung zum Abschluss des Feriencamps beginnen. Ausgangspunkt war dabei, dass eine Gruppe unbefugt in den Lost Place Schloss Henriette eindrang. Aber das war wirklich nur der Ausgangspunkt. Dann war Spielidee, dass Autodiebe, schon verfolgt von der Polizei, auch hier landeten und im Schloss Zuflucht suchten, beziehungsweise einer von ihnen sich ins Gelände schlug. Da war natürlich richtig was los in dem alten Gebäude. Die Feriencamp-Teilnehmer natürlich immer dabei, wurden von den Polizisten und Polizistinnen in ihre Aufgaben eingewiesen. Es gab jeweils Erläuterungen zu den nächsten Schritten. Und all das wurde von Frau Spahn für das Publikum moderiert. Als nächstes wurde der Rettungsdienst informiert, der auch blitzschnell auf dem Hof von Schloss Henriette erschien, begleitet von noch einem Polizeiwagen. Die Annahme hier, es gäbe Verletzte im Gebäude, die zu versorgen wären. Analog wie bei den anderen Teilen der Einsatzübung wurden die Teilnehmer und Teilnehmerinnen über die Vorgänge, die anstanden, informiert und Schritt für Schritt unter fachlicher Betreuung umgesetzt. So auch die Versorgung der angenommenen Verletzten.

0: Man konnte es gerade hören, auch die Feuerwehr wurde gerufen. Das Szenario für die Kameradinnen und Kameraden war, dass eine Person vom Balkon des Schlosses Henriette gerettet werden muss. Dazu kamen die Drehleiter mit Hubbühne zum Einsatz. Und es dauerte gar nicht lange, bis die Person auf diese Art und Weise sanft dem Boden entgegenschwebte. In der Annahme dieser Übung handelte es sich allerdings um einen Tatverdächtigen. Und so war dann Aufgabe für die Teilnehmer und Teilnehmerinnen am Feriencamp, diesen sozusagen fachgerecht zu verhaften, zu untersuchen, etc., was alles dazugehört. Ich wiederhole mich auch wieder unter der Anleitung der Polizisten und Polizistinnen. Mit einer Drohne wurde noch der Flüchtige gesucht, der ja nach dem Autodiebstahl das Weite suchte. Die Kriminaltechnik war vor Ort und somit war im Rahmen dieser Abschlussübung ein umfangreiches mögliches Einsatzspektrum für Polizistinnen und Polizisten dargestellt. Und bleibt zu hoffen, dass nach diesen Eindrücken möglichst viele von den 17 Teilnehmern und Teilnehmerinnen sich dazu entschließen, beruflich Karriere bei der Polizei zu machen. Hallo, liebe Zuschauerinnen und Zuschauer von Punktum. Wir melden uns heute aus der Kreisverwaltung Sangerhausen, neben mir unser Landrat. Das hat auch einen Grund, dass wir hier sind, denn es gibt ein kleines Jubiläum zu feiern. Am 21. Juli sind es 5 Jahre, dass er Landrat vom Landkreis Mansfeld-Südarz ist. Herr Schröder, herzlichen Glückwunsch erstmal dazu. Das muss man erstmal erreichen. Andere schaffen es vielleicht auch nicht. Und wenn man da zurückblickt, ist es natürlich schwierig, 5 Jahre in 3 Sätze zu fassen. Aber ich denke mal, ein großes Thema stand immer. Das war das Thema von Investitionen in die unterschiedlichsten Bereiche. Ich denke, über die Zeit gesehen war das eine Erfolgsgeschichte hier.
1: Ja, erstmal vielen Dank für den Glückwunsch. Es ist in der Tat erstaunlich, immer zu sehen, wie schnell die Zeit vergeht. Und wir hatten große Ziele, auch ich persönlich haben ja das Ziel gesteckt, dass der Kreis auch nicht nur einfach nur verwaltet, den Kreis verwaltet, sondern auch wirklich in die Gestaltung geht, in die Regionalentwicklung geht. Und das geht nur mit Investitionen. Und da ist uns wirklich einiges gelungen. Also allein in den letzten 5 Jahren sind 25 Millionen Euro in die Schulsanierung geflossen. Jetzt in den nächsten Wochen wird ja auch der Ersatzneubau der Förderschule in Eisleben freigegeben. Aber wir haben in allen Schulen investiert, im gesamten Landkreis 25 Millionen Euro in 5 Jahren, 20 Millionen in die Kreisstraßen investiert. Wir haben Verantwortung übernommen im Rahmen des Strukturwandels, 30 Projekte, davon ein Drittel Maßnahmen, die der Kreis selber umsetzt, auch um auch die Kommunen zu entlasten. Wir haben das Sondervermögen. Also wir haben insgesamt viel mehr für Investitionen gemacht, in den Nahverkehr investiert, den Rufix als Bedarfbus eingeführt und ganz viel im Bereich auch der Wirtschaftsförderung getan, Fachkräfteallianzen geschmiedet und auch die Verwaltung umstrukturiert und einfach viel mehr für ja, die Integration, für die berufliche Integration zu tun und last but not least 50 Millionen für die Digitalisierung ausgegeben. Breitbandanschlüsse, schnelle Internetverbindungen, 50 Millionen koordiniert über Fachförderprogramme. Auch bei der Digitalisierung gab es einen richtigen Schub.
0: Ja, ich kann mich erinnern, das war ja auch oft Thema, über das wir berichtet haben, wie das Schritt für Schritt ausgebaut wird. Aber man darf sich vor der Frage ja auch nicht verschließen, dass unsere Welt von Krisen geprägt ist. Es gibt weltweite, regionale und natürlich auch die wirklich lokale vor Ort. Die größeren spielen hier schon rein, aber wir hatten genug eigene. Ich denke nur ans Helmehochwasser zum Beispiel. Corona hat alle betroffen, aber auch natürlich unsere Region, die Vogelgrippe und. Das ist auch so ein Brocken, mit dem man umgehen muss.
1: Richtig, in Krisenzeiten auch zu stehen und Verantwortung zu übernehmen, das ist uns in den letzten 5 Jahren wirklich gelungen. Wer sich noch daran erinnern kann, wir hatten die letzten Wellen der Corona-Pandemie und viele Angstmacher haben ein Versorgungschaos gewittert und wir haben diese Corona-Pandemie wirklich mit Vernunft und Augenmaß hier vor Ort gesteuert. Wir haben immerhin Solidarität mit über 1.400 Flüchtlingen aus der Ukraine geübt, die hier in Mansfeld-Südharz leben und größtenteils jetzt auch arbeiten. Wir hatten eine Vogelgrippe jetzt 25 und wir hatten den Katastrophenfall mit dem Helme-Hochwasser. Also da kommt schon einiges zusammen und in diesen Krisen hat der Kreis, glaube ich, seine Aufgaben ganz gut erfüllt.
2: Ja, das vergangene Jahr war geprägt durch wirklich vielerlei Feierveranstaltungen, die wir hatten. Es gab Jubiläen zu begehen. Und auch das war eine Sache, die bestimmt die letzte Zeit geprägt hat.
1: Ja, natürlich gab es Jubiläen. Wichtig ist, was hinter diesen Veranstaltungen steht. Der Landkreis muss seine Rolle in der Region wahrnehmen und muss sich viel stärker vernetzen. Erfolg ist immer Teamwork. Und diese Vernetzung war wichtig, dass wir unsere Kreispartnerschaft mit Neu-Ulm wieder aufleben ließen. Wir haben unsere Rolle, im Aufsichtsrat der Europäischen Metropolregion spielen wir jetzt eine stärkere Rolle. Wir haben, wie gesagt, Allianzen geschmiedet, wollen jetzt beim Zukunftszentrum in Halle als Landkreis mitspielen, also auch Projekte übernehmen für junge Menschen aus Europa hier im Landkreis. Also das ganze Thema Vernetzung gipfelt, glaube ich, auch in großen Investitionen des Landes. Dass Burg und Schloss Altstädt die Kulturstiftung des Landes übernimmt, war ja nicht selbstverständlich. Dass wir 22 Millionen über das Bauernkriegsjubiläum bekommen haben, über eine Landesausstellung, war nicht selbstverständlich. Und dass mit der Abschiebehafteinrichtung und mit dem Ersatzneubauten in Volkstädt auch die größte Investition des Landes seit der Kreisneubildung hier stattfindet, ist auch nicht selbstverständlich. Also diese Vernetzung übergreifend in der Region auch sich mit anderen Partnern zusammenzuschließen, hat uns gut getan.
2: Der Landkreis hat ja über 130.000 Einwohner und Einwohnerinnen. Das sind auch ganz unterschiedliche Interessen, die irgendwie unter einen Hut gebracht werden müssen. Für einen ist das ÖPNV-Problem als das Dringendste, was gelöst werden muss. Andere ist das Thema Hausärzte etc. pp. Da gibt es ja so viele Partikularinteressen. Wie soll man die dann unter den Hut bringen?
1: Wir haben früh angefangen vor 5 Jahren mit runden Tischen zum Thema Ärzteversorgung zum Beispiel. Wir haben über ein kreiseigenes Förderprogramm Ansiedlungsprämien ausgeteilt. Wir haben 21 Ärzte in der Ansiedlung inzwischen auch gefördert und die Unterversorgung, die es tatsächlich in Teilbereichen noch gibt, zumindest deutlich abgeschwächt. Wir haben über den Strukturwandel medizinische Versorgungszentren geplant. Die sind jetzt gerade in der baulichen Umsetzung. Also bei der Ärzteversorgung hat sich einiges getan. Und so versuchen wir in jedem Bereich, ob Digitalisierung, Ärzteversorgung, immer die Problemthemen aufzugreifen und eben versuchen, sachlich auch eine Lösung zuzuführen. Die Arbeitsmarktintegration spielt eine große Rolle. Wir haben so viele Menschen, die erwerbsfähig sind, aber Leistungen beziehen. Auch da müssen wir in der Zukunft noch mehr tun, um einfach diese Reserve für den Arbeitsmarkt auch besser zu heben.
2: Ja, da ist ja ganz aktuell was passiert. Wir sind ja Modellregion für die Bürgerarbeit.
1: Richtig, wir wollen aktivieren durch Fordern, sagen wir gerne. Das heißt, jeder muss natürlich im Rahmen seiner Möglichkeiten auch bereit sein, etwas zu tun. Und wir wollen auch durch Arbeitsgelegenheiten jemanden, der Hilfe erhält, dazu ermutigen, sich auch weiter in der Gesellschaft einzubringen, sich einfach nicht auszuklinken und Hilfe zu bekommen, sondern auch wieder zu aktiviert zu werden, wieder in den Arbeitsmarkt zurückzukehren. Das bedeutet Weiterbildung, intensive Beratung, aber das bedeutet auch Arbeitsgelegenheiten für diejenigen, die das können.
2: Wir hatten ja ÖPNV kurz angesprochen und ich muss mich daran gewöhnen, noch Ruffix heißt er jetzt, nachdem der Wettbewerb da ausgerufen wurde. Das ist ja wohl mehr oder weniger eine Erfolgsgeschichte, ja?
1: Ja, weniger. Wir fahren insgesamt weniger, ist umweltfreundlicher, spart CO2, spart Treibstoff, spart auch dort ein, wo man ja Luft fährt. Mhm. Im Prinzip waren ja viele Buslinien ganz schlecht frequentiert, nachdem die Schülerbeförderung durch ist, fahren die großen Busse mit weniger als 2 Fahrgästen. Das haben wir ein bisschen zurückgenommen und das Potenzial haben wir nicht einfach eingespart, sondern dafür haben wir einen Bedarfsverkehr eingeführt, einen Ruffix, wie wir ihn nennen. Also das heißt, es gibt Bestellbusse, die kann man ordern, die sind innerhalb einer Stunde sind sie da und fahren an jedem Ort, wo man es will. Und diese Verkehrswende im ländlichen Raum ist eigentlich das, was wir brauchen. Wir brauchen individualisierte Nahverkehrsangebote. Das ist einfach der Punkt. Große Busse, die in eine Richtung fahren, nach festen Linien, sind in den größeren Städten schon noch notwendig, aber im ländlichen Raum ist das Verhalten der Menschen und die Mobilitätsansprüche sehr individuell. Und darauf eine Antwort zu finden, ist uns mit dem Ruffix gelungen.
2: Nun ist es ja so, dass das ja alles umgesetzt werden muss. Und da sind wir bei dem Thema Kreisverwaltung. Die sitzt hier in den Gebäuden. Und wenn man hier sich ganz aktuell nähert, sieht man, hier passiert was. Da ist eingerüstet. Hier das ganze Gebäude wird ja aufgehübscht, will ich mal so sagen. Aber das ist vielleicht nur ein Symbol für die Arbeit.
1: Ja, das Aufhübschen ist kein Symbol. Tatsächlich sind wir danach ein attraktiverer Arbeitgeber. Und natürlich, wenn man saniert, eine neue Fassade anbringt oder Fenster erneuern muss, dann soll das ja danach auch optisch wirken. Aber der eigentliche Hauptgrund ist ein anderer. Wir wollen mit der Umsetzung eines Raumkonzeptes die Kreisverwaltung schlanker machen. Wir wollen bündeln. Wir wollen in weniger Gebäuden danach arbeiten, als das jetzt noch der Fall ist. Wir sind sehr weit zerstreut. Es gab ja 2 Kreisgebietsreformen. Überall werden Liegenschaften noch von der Kreisverwaltung genutzt, teilweise sogar teuer angemietet. Das soll zurückgehen. Wir wollen Betriebskosten sparen. Betriebskosten, die wir sparen, können wir dann wieder für die Leute einsetzen, für die Sportförderung oder andere Maßnahmen. Also das heißt, wir wollen eine schlanke, effiziente Verwaltung. Dazu gehört ein Umbau. Und hier, wo das Gerüst gerade entsteht, wird ein Wärmedämmputz angebracht und die Fenstersanierung wird dann bei uns auch extrem Heizkosten sparen.
2: Ja, 5 Jahre sind ja schon ein recht erheblicher Zeitraum, sage ich mal. Ist Ihnen da was in Erinnerung geblieben, was Sie für ein besonders herausragendes Ereignis hielten und gleich noch angeschlossen? Was würden Sie sich denn für die kommenden 2 Jahre der Legislaturperiode wünschen?
1: Naja, also es gibt viele, viele sehr erfüllende Ereignisse. Natürlich ist es immer ganz wichtig, auch das ist für die Kreisverwaltung extrem wichtig, auch für mich als Landrat wichtig, dass man sieht, dass der Kreistag zu vernünftigen Entscheidungen in der Lage ist. Das alles ist ja kein One-Man-Show, sondern das ist immer ein Gemeinschaftsspiel und alle wesentlichen Dinge werden im Kreistag entschieden und dass der Kreistag zu vernünftigen Mehrheiten kommt, das ist extrem wichtig. Natürlich diese Vertragsunterzeichnung mit Staatsminister Ropra, wo Schloss Altstädt in die Kulturstiftung überführt wird. Die Dankeschön-Veranstaltung nach dem Helme-Hochwasser, über 1000 Menschen hier in der Mammuthalle. Dieses Gemeinschaftserlebnis in der Krise zusammenzustehen, da spielten auch

0: Altkreisgrenzen keine Rolle. Das sind natürlich Dinge, die einen erhebend, die einfach erhebend sind und die einen auch stolz machen auf die Region. Aber da gibt es ganz, ganz viele, viele Dinge. Aber natürlich ist man auch noch nicht am Ende mit seinen Aufgaben. Viele Dinge, gerade Investitionen, sind ja mehrjährig und müssen weiter geplant und verfolgt werden. Da sind wir ja jetzt erst in der Umsetzungsphase vieler Maßnahmen. Vieles ist beim Bürger auch noch gar nicht angekommen. Und es ist auch wichtig, immer daran zu erinnern, dass das immer nur geht, wenn man einen Haushalt hat, wenn man Mittel beschließt. Und wir haben ja viele politische Kräfte, die an all dem nicht mehr mitwirken wollen oder die dagegen sind. Also es ist schon ganz wichtig, dass man immer die politischen Mehrheiten hat, auch das Vernünftige zu tun. Und die Zukunftsherausforderung Nummer eins ist, glaube ich, der kommunale Finanzfriede, dass wir mit den Städten und Gemeinden einfach versuchen, ohne Streit, ohne Gerichte und ohne Verfahrenskosten für die Anwälte in der Lage sind, unsere finanziellen Verhältnisse zu regeln. Das ist eigentlich noch ein Wunsch, den man hat für die nächste Zeit im Amt.
1: Auf alle Fälle ein großes Thema. Letzte Frage. Anfang der Woche hat der Landkreis zum Wassersparen aufgerufen. Wie ist die Entwicklung jetzt? Müssen bestimmte Dinge verboten werden oder was zeichnet sich ab?
0: Also wir sind immer als Kreis so aufgestellt, dass wir sagen, im Zweifel für die Freiheit. Das heißt, wir haben bürgerliche Freiheiten und auch bei der Nutzung und dem Agieren in der Natur wollen wir nicht mit übertriebenen Regeln und quasi vorfristig reagieren. Aber wir haben es alle Jahre wieder. In der Sommerzeit wird das Wasser knapp. Die natürlichen Wasserreservoirs drohen ein bisschen trocken zu fallen. Und deswegen sind die Wasserentnahmen aus den Gewässern und Seen und Flüssen zum Beispiel durchaus auch regulierend zu bearbeiten. Aber das machen wir wirklich nur, wenn es nötig ist. Jetzt haben wir appelliert an die Bevölkerung. Seht bitte zu, dass ihr, wenn ihr eure Pools befüllt, wenn ihr im Garten gießt, dass ihr das nur in den Abendstunden macht. Also das vernünftige Umgehen mit diesem wichtigen Rohstoff Wasser steht jetzt im Vordergrund. Einschreiten, Verbote, das machen wir nur, wenn es wirklich dringend nötig ist.
1: Jetzt sind wir nach diesem Ausblick über die Jahre wieder in den Ebenen der täglichen Entscheidungen angekommen. Genau, das sind die ja, die sich summieren über die Zeit. Ja, vielen Dank, Herr Landrat, für diese Auskünfte und viel Erfolg im Sinne des Landkreises bei der weiteren Arbeit.
0: Vielen Dank.
1: Und vielen Dank bei Ihnen, liebe Zuschauerinnen und Zuschauer, fürs Dranbleiben.

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0: Viele fleißige Hände haben auch im Vorfeld des nunmehr 24. Mountainbike-Marathons in Biesenrode dafür gesorgt, dass an beiden Veranstaltungstagen alles gut läuft. Vor allem, weil neben dem Marathon über 32, 64 oder 96 Kilometer weitere Wettbewerbe angeboten werden. So sind das Bergzeitfahren, der Schwertlauf und das Kids Race zu festen Größen geworden. Obendrauf kam in diesem Jahr noch ein Juniorrennen für die Altersklassen U9 bis U13. Das alles will erst einmal geschultert werden. Eigentlich aus Bad Harzburg kommend, engagiert sich zum Beispiel Moderator Axel seit Jahren aktiv für das Rennen in Biesenrode.
1: Wie sieht's denn aus heute? Heute ist nochmal Biesenrode, Marathon 24 Mal, nächstes Jahr Jubiläum, 25 Jahre. Wir sind sehr erfolgreich unterwegs, gestern im Schwertlauf fast 80 Starter gehabt. Also wir rechnen nächstes Jahr beim Laufen schon mal mit mehr als 100 Startern. Also wird diese Sequenz hier im Wochenende auch nochmal immer größer werden. Wir wollen auch das Kinderrennen wieder neu eröffnen. Dieses Jahr waren es ein bisschen wenig, weil der Rookies Cup weitergezogen ist. Wir müssen einen eigenen Cup aufbauen. Aber auch das war sehr erfolgreich. Bergzeitfahren, über 10 Fahrer mehr wie letztes Jahr. Also alles ist im aufsteigenden Ast. Wir freuen uns sehr. Wir hoffen, dass es heute nicht mehr regnet, dass es kein Gewitter gibt und dass wir die Veranstaltung gut zu Ende bringen. Und bitte dran denken, nächstes Jahr 25-jähriges, große Party hier. Nochmal ein paar Gimmicks in der Strecke drin, das weiß ich schon. Ich will nur nichts verraten, keine Voraussagen machen, aber es wird sich auch da abfahrtstechnisch speziell nochmal ein bisschen was ändern. Und ansonsten richtig auf dem Platz, richtig was los. Also wir sehen uns nächstes Jahr auf jeden Fall wieder, aber jetzt erstmal dieses Jahr und Feuer frei.
0: Und tatsächlich lag irgendwie ein Gewitter in der Luft, wovon auch der ungewöhnlich starke Wind an diesem Morgen zeugte. Christian Schalk, auch schon viele Jahre Unterstützer der Veranstaltung in Biesenrode,
2: guten Morgen,
0: begrüßte nicht nur freundlich die Gäste, sondern musste sich auch darum kümmern, dass sich sein Zieh-Einlaufzelt nicht selbstständig macht.
2: Jetzt muss alles gesichert werden bei dem Wind, ja?
3: Ganz schön Wind heute, ja. Kannst du vielleicht schon Probleme haben, auch im Wald?
2: Nein.
3: Ja, nicht so?
2: Also die Wege sind alle frei und die Bäume sind auch so weit, dass man nicht im Dickicht fahren.
0: Und dann ging es Schlag auf Schlag. Mit je 10 Minuten Abstand schickte Axel die über 150 Damen und Herren auf die von ihnen gewählte Strecke. Neben den 32, 64 und 96 Kilometern war es auch wieder möglich, eine Runde mit dem E-Bike zu absolvieren oder die 16 Kilometer Schnupperrunde zu fahren. Eine Wertung und die Absicherung durch Streckenposten war auf allen Distanzen gegeben. Dabei muss erwähnt werden, dass die 32-Kilometer-Runde mit 80 Startern die beliebteste war. Auch fast alle Lokalmatadoren vom Biesenröder Mountainbike-Verein waren in dieser Gruppe zu finden. Mindestens einer von ihnen fehlte jedoch.
4: Wie oft bist du hier mitgefahren?
5: Ich glaube 20 Mal.
4: So, dieses Jahr willst du gar nicht mitfahren, warum nicht?
5: Nein, weil ich eine Rippenprellung habe.
4: Und auch Rentner fallen mal hin, oder?
5: Auch Rentner fallen mal hin, wahrscheinlich mehr als andere. Das wird dies Jahr nichts.
4: Ist klar, das tut ja auch weh, ja?
5: Ja, ja.
4: Was fährst du ja gerade? Das ist doch ein E-Bike.
5: Das ist mein E-Bike. Wenn, dann fahren wir immer noch E-Bike. Ja.
4: Naja, ist doch gut.
0: Wie hier, wo die Fahrer die Biesenröder Dorfstraße kreuzten, feuerten an vielen Stellen im Dorf wieder radbegeisterte Zuschauer die Aktiven lautstark an. Für die hieß es jetzt aber aufs Gelände konzentrieren und Kräfte einteilen. Denn wie heißt es in einem alten Bikerspruch, wo der Asphalt endet, beginnt das Abenteuer.

0: Das Rennen lief perfekt. Doch ein Blick zum Himmel verhieß nichts Gutes. Obwohl man sich beim gut gebuchten Kids Race davon zunächst nicht beeindrucken ließ.
1: So, Hannes, wir wollen. Bist du fertig? Gut, auf die Plätze, fertig, los!
2: Hannes! Komm, Hannes!
3: Jawohl, komm, und? Gib alles! Hopp, hopp, hopp, hopp, hopp, hopp, hopp!
4: Viele Anmeldungen, auch viele kleine Kinder, die auch viel Spaß daran haben. Und zwar die kleine Runde mitfahren, aber ihren Enthusiasmus reinbringen. Und das macht uns eigentlich viel Spaß, dass die Teilnahme sehr gut ist. Und das soll auch so weiterbleiben. Das finde ich gut.
0: Als nächster machte sich Hendrik für das Kids Race bereit. Doch sein Start musste verschoben werden, da sich zunächst ein kurzes, aber heftiges Gewitter über Biesenrode entlud. Auch die kleine Ida hatte das Gewitter abgewartet und begab sich nun auf den Parcours. Doch inzwischen war es Mittag geworden und die Feuerwehr Biscarbon servierte wie in jedem Jahr neben gegrilltem das Bikeressen schlechthin, Nudeln mit roter Soße.
5: Ja, weiter geht's hier, nicht einschlafen, wir sind ja nicht im Schlafwarenabteil. Naja. Die Jungen, sie haben sich verdient. Bitteschön.
6: Mmh, lecker. Danke.
0: Und während die Siegerehrung vorbereitet wurde, verkürzten die Wuppertal-Dancer die Wartezeit darauf.

0: So klang es. Und so sah es am Wochenende auf dem Flugplatz Eilstedt aus. Über 650 Motorrad-Stuntfahrer aus Deutschland, Europa und der ganzen Welt trafen sich vom 6. bis 12. Juli auf dem Flugplatz Eilstedt, um sich in verschiedenen Wettbewerben zu messen. Das Gelände bot ausreichend Platz, sodass an mehreren Stellen Rennen und Wettkämpfe ausgetragen werden konnten und teilweise bis zu 300 Fahrer gleichzeitig ihr Können zeigen konnten. Jens Grabner, der gemeinsam mit Sebastian Gläse die German Stunt Week ausrichtet, blickte während der International Stunt Riding Competition bereits auf das Wochenende zurück.
1: Also ich muss sagen, dieses Jahr war wirklich Wahnsinn. Also wir haben super Wetter die ganze Woche gehabt. Wir haben super coole Fahrer da. Wir haben die Pro-Fahrer, die Competition-Fahrer, die hier sind, die sich mit allen jungen Fahrern super verstehen. Wenn sobald da oben Mike Jensen zum Beispiel fährt, ein super Stuntrider aus Dänemark, da stehen alle daneben von den ganzen Jungschen hier und gucken dem zu. Das ist mega, ja. Und ich muss echt sagen, das, was diese Woche hier passiert ist, hatten wir die letzten Jahre gar nicht in so, wie das jetzt ist, ja. Also wir haben wie eine große Familie hier und das ist schon echt stark. Und auch die Crew, also unser Team, arbeitet super zusammen. Also das, wenn wir die nicht im Hintergrund hätten, würde das gar nicht funktionieren, ja. Und Basti und ich, wir machen das ja jetzt nur schon ein paar Jahre und ich muss echt sagen, also dieses Jahr mega.
0: Fastest Wheelie, No Limit Circles, Broken Heads oder Longest Stoppie. Begriffe, die dem Laien nicht viel sagen, ihn jedoch zum Staunen brachten. Vor allem beim Höhepunkt der Veranstaltung, der ISC, International Stunt Riding Competition. 23 Stuntfahrer standen im Halbfinale. Die 10 Besten stellten sich am Samstag im Finale noch einmal der Jury. Wir blicken auf einige Impressionen.

0: Getreu dem Motto von Stuntern für Stunter blickte Jens Grabner abschließend positiv auf das kommende Jahr.
1: Ja, auf jeden Fall, weil wir feiern nächstes Jahr 20-Jähriges. Also dieses Event an sich, die German Stunt Days und German Stunt Week, die gibt es seit 2007, sind im Priest entstanden, ja, sind dann mal zwischenzeitlich in Zerbst gelandet. Aber wir haben halt das Problem, dass im Priest zum Beispiel der Flugplatz Solarfelder draufgebaut wurden, in Zerbst wurden Solarfelder draufgebaut. Der einzige Flugplatz, den wir jetzt noch haben, der das wirklich hergibt, ist dieser hier in Eichstätt. Und da muss ich auch der Stadt Eichstätt und der ganzen Gemeinde hier ringsherum einen riesen Dank aussprechen, dass wir hier so herzlich aufgenommen wurden. Und das ist so das, was ich einfach nur mitgeben will. Wir sind wirklich glücklich, dass wir diesen riesen Platz hier zur Verfügung haben, um mit so vielen Fahrern und Campern und mit unserer ganzen Crew hier so teilnehmen zu können. Das ist schon echt toll.

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0: Am 7. Juli herrschte im Restaurant Seeterrassen in Seeburg beste Stimmung. Der Grund dafür war ein gewaltiger Geldregen für den Strukturwandel und den Tourismus in der Region. Staatssekretärin im Ministerium für Wirtschaft, Tourismus, Landwirtschaft und Forsten des Landes Sachsen-Anhalt, Stefanie Pötsch, war persönlich angereist, um insgesamt 6 Fördermittelbescheide im Gesamtwert von 35,3 Millionen Euro zu überreichen. Knapp 14,8 Millionen Euro davon fließen direkt in die Pedale, und zwar in den Ausbau des beliebten Kupferspurenradwegs. Damit sollen endlich Netzlücken geschlossen und eine einheitliche Beschilderung geschaffen werden, um Natur- und Bergbautradition enger zu verbinden. Das freut besonders den Landkreis Mansfeld-Südharz.
1: Und das ist heute ein wichtiger Tag für den gesamten Landkreis Mansfeld-Südharz. Es gibt 6 Förderbescheide für 2 große Mammutprojekte. Sie sehen es hier auch an den Schildern, die Standortentwicklungsgesellschaft, die ich auch hier herzlich begrüße.

0: hat den Weg ja geebnet mit dem Radwegekoordinator. Wir haben ein Radwegekonzept, das kann sich auch jeder noch mal mitnehmen. Da sieht man sehr schön, dass wir zwar 128 Kilometer Radwege haben, aber ungefähr 400 Kilometer nicht ausgebaute Radwege, 290 Kilometer davon, 270 davon im Landkreis Mansfeld-Südharz werden über den Kupferspurenradweg gleich vergeben. Aber jetzt will ich hier nicht so viel Inhalt wegnehmen und dann hier natürlich die touristische Infrastruktur an dieser wunderschönen Promenade. Da kann auch der Wind nichts dran ändern, dass das so ein bisschen italienisches Flair ist mit Burgblick. Also wunderschöne Gegend, Postkarten Deutschland. Macht mich ein bisschen stolz, als Landrat hier Verantwortung zu tragen. Aber das, was wir hier bauen, das sind 290 Kilometer Radweg, drei Teilprojekte, West, Ost, Nord und 3 Jahre. Das heißt, wir wollen diese 290 Kilometer, 270 Kilometer davon, Kupferspuren im Landkreis Mansfeld-Südharz, tatsächlich bis Ende 2029 gebaut haben, also in 3 Jahren auch realisiert haben.
1: Am Ende sind es 34 Millionen Euro, die jetzt hier in diesen 6 Bescheiden stecken. Das ist eine ordentliche Summe. Da musste ich selber erstmal Luft holen. Dachte, boah, das macht man nicht alle Tage. Und das eben darum für 2 große Projekte, die noch in Teilprojekte unterteilt sind. Und ich möchte Ihnen ein bisschen, erstmal möchte ich Ihnen sagen, warum steht jetzt hier auf einmal die Staatssekretärin für Tourismus? Die hat eigentlich mit diesen Zuwendungsbescheiden gar nichts zu tun, aber mit dem Inhalt durchaus. Es sind am Ende Strukturwandelbescheide, die hier übergeben werden, und darum bin ich auch froh, die Kollegen der Staatskanzlei sind mit da, aus der Investitionsbank sind mit da, die die Anträge geprüft haben, die Bescheide auch geschrieben haben. Darum erstmal vielen, vielen Dank dafür, dass das so gut geklappt hat. Das sind darum auch keine kleinen Projekte, das muss man nämlich auch erstmal durchgeprüft haben. Und darum ist es schön, dass wir das hier heute zusammen auch so hinbekommen und das hier zusammen auch übergeben können. So, für den Tourismus ist das aber extrem wichtig. Und nun kann man immer eine kritische Frage stellen, die möchte ich gerne mal einmal formulieren. Was macht Strukturwandel mit Tourismus? Was hat das damit zu tun? Das hat damit sehr, sehr viel zu tun. Ich finde es sehr, sehr wichtig, und darum eine kurze Zahl für Sie oder eine sehr wichtige Zahl für Sie. Tourismus in Sachsen-Anhalt ist verbunden mit knappen 70.000 Arbeitsplätzen, die da dranhängen, und darum auch eine große Summe hier in der Region. Deswegen ist Tourismus für Sachsen-Anhalt schon auch wirklich ein wichtiger Wirtschaftsfaktor, und darum ist es sehr, sehr lohnenswert, hier auch den Tourismus zu fördern und zu unterstützen. Und es hat aber auch noch einen ganz anderen Grund. Wir sind hier mitten im Strukturwandelgebiet, und wir haben viel rekultiviertes Land oder viel rekultivierte Tagebau. Und das ist toll, dass das so ist. Und dann hat man da auf einmal schöne Seen und man hat schöne Landschaft, aber da muss ja auch was mit passieren. Das nützt dem Bürger und der Bürgerin nicht viel, wenn da einfach nur Wasser ist, sondern da braucht es durchaus Infrastruktur drumherum, damit das Ganze wirklich auch nutzbar ist. Und zwar egal wo im Revier, das muss dann auch überall so sein. Und diese Infrastruktur, die sind natürlich Radwege, das sind Seebrücken, das sind Seepromenaden, aber das sind durchaus auch Cafés und Restaurants und andere Dinge, die privatwirtschaftlich aufgebaut werden müssen, damit man hier auch was erleben kann.
2: Doch auch der Süße See selbst wird massiv aufgewertet. Satte 20,5 Millionen Euro fließen in die touristische Erschließung. Geplant sind unter anderem eine neue barrierefreie Uferpromenade, eine rund 150 Meter lange Seebrücke und ein modernes Besucherzentrum im Wirtschaftshof samt archäologischen Erlebnishof. Für die Gemeinde ein echter Meilenstein.
3: Und ich möchte mal andersrum anfangen. Da kommt jetzt Sven Vogtrum mit ins Spiel. Es war ein Anruf an einem Freitag im Juni gegen 12.30 Uhr 2020. Martin, wir sitzen gerade zusammen. Wir würden gern ein Projekt von euch mit aufnehmen. Und zwar ging es um die spezielle Hohenmösenliste. Und da war dann das Projekt geboren, Seepromenade. Und es ist schon spannend, was aus so einem relativ kleinen Projekt dann werden kann. Das sieht man heute. Und zwar drei Projekte mit insgesamt 19,8 Millionen Euro. Und das innerhalb von 6 Jahren. Es war sehr, sehr viel Arbeit, aber ich denke mal, die Arbeit hat sich gemeinsam gelohnt. Und da zeigt sich dann auch, wenn Bund, Land, Landkreis, Kommunen, die kommunalen Gremien, wie sie alle vertreten sind, und natürlich auch die Gemeindeverwaltung an einen Strang ziehen, weil dann werden solche Projekte geboren. Natürlich ist das erstmal der Auftakt. Jetzt geht es an die Realisierung, und da kommt dann erstmal, wie es André und Frau Staatssekretärin auch gesagt haben, die Arbeit auf uns zu. Aber da bin ich eigentlich auch ganz entspannt, denn ich weiß, dass uns der Rücken gestärkt wird, und zwar zum einen durch die Investitionsbank. Herr Pau und Herr Schmidt sind ja mal da. Muss man wirklich sagen, eine bessere Zusammenarbeit gab es nicht. Ganz besonders bei dem Ankauf des Wirtschaftshofes. Und da verhehle ich meine Meinung nicht. Ein Ankauf von bulgarischen Leuten ist nicht einfach. Also da könnte man jetzt hier auch Bücher schreiben. Aber es ging nur gemeinsam, auch mit der Investitionsbank. Wir hatten innerhalb von einer Woche den vorzeitigen Maßnahmenbeginn vorliegen. Nochmal vielen Dank dafür, dass wir diesen Ankauf gemeinsam auch mit dem Gemeinderat so schnell durchziehen konnten.
2: Mit diesem Großprojekt für die Gemeinde Seegebiet Mansfelder Land und die Menschen vor Ort und dem Megabudget wird die Verwandlung der Region weiter zu einem echten Tourismusmagnet im Mansfelder Land angetrieben. Am Ende der Veranstaltung gab es für die Anwesenden noch ein kleines Buffet mit Blick aufs Wasser und Schloss Seeburg.
4: Am 11. und 12. Juli 2026 lud die Rosenstadt Sangerhausen GmbH gemeinsam mit dem Landesverband der Bergmanns-, Hütten- und Knappenvereine zum ersten Landesbergmannstag Sachsen-Anhalt auf den Röhrichschacht Wettelrode ein. Während am Samstag von 10 bis 16 Uhr die bergmännische Souvenir- und Informationsmeile Besucher anlockte, stand am Sonntag traditionsgemäß die Festveranstaltung auf dem Programm. Eröffnet wurde diese durch den Aufmarsch der Vereine, welche die bergmännische Tradition fortführen oder eng mit ihr verbunden sind. Dabei kamen die Vereine aber nicht nur aus der Region Mansfeld-Südharz. Auch weitere Anfahrtswege hatten sie für eine Teilnahme in Kauf genommen. Trotz der frühen Stunde beobachteten einige Schaulustige den kleinen Umzug, der die Vereine und natürlich auch die Gäste am Ende ins Festzelt auf dem Gelände des Schaubergwerks führte.

Musikalisch begleitet durch das Kyffhäuser Landorchester sangen dann zum festlichen Start nahezu alle Anwesenden mehrere Strophen des Steigerliedes, das gern als heimliche Hymne des Mansfelder Landes bezeichnet wird, ursprünglich aber aus dem sächsischen Erzgebirge stammt. Der Marsch steht übrigens seit 2020 im Inventar des immateriellen Kulturerbes von Nordrhein-Westfalen, seit 2023 auch im bundesweiten Verzeichnis des immateriellen Kulturerbes.

0: Einen Teil der Begrüßung übernahm der Oberbürgermeister der Stadt Sangerhausen, Thorsten Schweiger, der mit emotionalen Worten die Bedeutung des Veranstaltungsortes hervorhob.
1: Es ist mir eine sehr große Freude, Sie hier alle begrüßen zu können, und nicht nur eine Freude, sondern auch eine Ehre. Denn der Röhrichschacht Wettelrode ist natürlich ein besonderer Ort für uns. Dieser Ort ist weit mehr als nur ein technisches Denkmal, was er ja offiziell ist, oder ein historischer Schauplatz. Er ist, glaube ich, ein lebendiger Erinnerungsort für alle, die den Bergbau lieben. Er ist Stück unserer Identität und er ist auch für ganz viele Menschen hier einfach ein Stück Heimat.
0: Es ist mittlerweile schon eine Tradition, dass die am Bergmannstag teilnehmenden Vereine eine Erinnerungsfahnenschleife an ihre Banner gehängt bekommen. Diese Aufgabe übernahmen neben dem Stadtoberhaupt auch die Rosenprinzessin Maike die Erste und die anwesende Staßfurter Salzfee Julia die Erste. Thomas Wäsche, Leiter des Erlebniszentrum Bergbau Röhrigschacht, machte deutlich, welche enorme Herausforderung der Alltag für das kleine Team vor Ort ist.
2: Ja, unser Team ist wirklich winzig. Stefan Ackermann, Lukas Eckert, Marco Thorhauer, Thomas Messerschmidt, Karin Thogen und Christine Bergmann versuchen alles, um den Gästen den Aufenthalt in Museum, Schaubergwerk und Gaststätte so angenehm wie möglich zu machen. Dass uns das

0: hier zumeist gelingt, zeigen die Bewertungen bei Google Maps. 4,8 und 5 Sterne sind weit mehr als zufriedenstellend. Sie zeigen, dass wir den Nerv der Besucher treffen. Neben dem Erlebnis, wo Seilfahrt und Bahnfahrt ganz vorn genannt sind, werden Freundlichkeit, Witz und Fachkompetenz hervorgehoben.
1: Durch die Aufwertung als ersten Landesbergmannstag waren nicht nur Gäste erschienen, die auch sonst regelmäßig an der Festveranstaltung teilnehmen. Man konnte auch weitere hochrangige Persönlichkeiten in Wettelrode begrüßen. So war die im Ministerium für Wirtschaft, Tourismus, Landwirtschaft und Forsten für Bergbau verantwortliche Staatssekretärin Stefanie Pötsch aus Magdeburg gekommen. Im Bild rechts neben der Rosenprinzessin. In Begleitung des Geschäftsführers des Bundesverbandes der Bergmann-, Knappen- und Hüttenvereine nahm der Vorsitzende Bernd Stahl teil, der auch ein Grußwort hielt. Davor hatte schon Lukas Eggert, der Vorsitzende des Landesverbandes der Bergmann-, Knappen- und Hüttenvereine, gesprochen. Am Ende seiner Worte erhielt einer der Mitarbeiter des Erlebniszentrums, Stefan Ackermann, einen Dank in Form der Ehrennadel des Verbandes in Bronze. Wichtiger Höhepunkt war aber ohne Zweifel die Übergabe der, sagen wir, Ernennungsurkunde, mit der das Erlebniszentrum Bergbau für das jährliche Fest Bergmannstag auf dem Röhrigschacht nun künftig immer den Titel Landesbergmannstag Sachsen-Anhalt benutzen darf.
2: Schloss Henriette in Helmsdorf sollte am 10. Juli Schauplatz für die Abschlussübung des 5. Polizeiferiencamps sein. Was es damit auf sich hat, erfuhren wir von Steffi Schwan, Leiterin Zentrale Aufgaben beim Polizeirevier Eisleben.
3: Ja, wir veranstalten heute unsere 5. Abschlussübung im Rahmen eines Feriencamps. Das ist das 5. Feriencamp in Mansfeld-Südharz und zwar suchen wir Personal. Wir suchen Nachwuchs für die Polizei Sachsen-Anhalt und haben die Ferienzeit genutzt, um hier 17 Teilnehmerinnen und Teilnehmer in diesem Jahr in die polizeilichen Gegebenheiten, in den Alltag einzuführen. Und wir haben sie teilhaben lassen an unser Polizeileben. Sie haben 5 Tage bei uns verbracht mit Übernachtung und haben ganz viel Einblick in unseren Berufsalltag bekommen. Wir werden hier eine gemeinsame Übung mit dem Rettungsdienst und mit der Feuerwehr absolvieren. Das bestimmt in vielen Fällen ja unseren Berufsalltag, die Zusammenarbeit in der Blaulichtfamilie. Unsere Teilnehmer übernehmen die Rollen der Polizisten, der Kollegen vom Rettungsdienst bzw. der Kollegen von der Feuerwehr und werden hier entsprechend der Vorgaben, die wir machen, die wir bestimmen, ein Szenario durchspielen und wir schauen, wie sie reagieren.
2: Es waren Muttis und Vatis vor Ort, die sich von der Leistung ihrer Kinder überzeugen wollten und auch andere Interessierte, wie zum Beispiel Gerbstädts Bürgermeister Herr Döring und auch der Eisleber Revierleiter Herr Günther. Frau Schwan begrüßte die Anwesenden und moderierte die Übung.
4: Ich begrüße und beglückwünsche Sie zu Ihren Kindern. Sie haben sich ganz tapfer geschlagen und ich muss Ihnen ein Novum mitteilen. Wir waren ja Ihre Kinder sind Teilnehmer vom 5. Polizeicamp im Polizeirevier Mansfeld-Südharz. Und es ist das erste Camp, wo niemand ausgeschieden ist vorher. Und wir waren diesmal, dachte ich, zumindest clever, weil wir wollten mit 16 Jugendlichen an den Start gehen und haben mit einer Person im Überhang geplant. Und wir haben alle 17 auch super durchs Camp gebracht. Und ich bin da richtig stolz drauf und Sie können stolz sein. Jeder hat sich hier richtig große Mühe gegeben.
2: Auch die Leiterin der Polizeiinspektion Halle, Annette Wernicke, war vor Ort und ergriff das Mikrofon.
5: Nachwuchswerbung ist für uns eine Aufgabe, aber die beschränkt sich auch vielleicht immer auf eine Messe oder einen Besuch in der Schule. Ein Camp zu machen über eine ganze Woche, wo man Jugendliche, die ja manchmal komische Ideen haben können, rund um die Uhr zu begleiten und sich dann auszudenken, ein Regiebuch über eine ganze Woche zu schreiben, das geht über das Maß hinaus. Steffi und wenn die anderen jetzt hier irgendwo verstreut sind, ein ganz, ganz großes Dankeschön. Das ist wirklich eine überdurchschnittliche Arbeit und Leistung und ich freue mich, dass ihr das freiwillig jedes Jahr wieder in Angriff nehmt.
2: Dann sollte aber die Einsatzübung zum Abschluss des Feriencamps beginnen. Ausgangspunkt war dabei, dass eine Gruppe unbefugt in den Lost Place Schloss Henriette eindrang. Aber das war wirklich nur der Ausgangspunkt. Dann war Spielidee, dass Autodiebe, schon verfolgt von der Polizei, auch hier landeten und im Schloss Zuflucht suchten, beziehungsweise einer von ihnen sich ins Gelände schlug. Da war natürlich richtig was los in dem alten Gebäude. Die Feriencamp-Teilnehmer natürlich immer dabei, wurden von den Polizisten und Polizistinnen in ihre Aufgaben eingewiesen. Es gab jeweils Erläuterungen zu den nächsten Schritten. Und all das wurde von Frau Schwan für das Publikum moderiert. Als nächstes wurde der Rettungsdienst informiert, der auch blitzschnell auf dem Hof von Schloss Henriette erschien, begleitet von noch einem Polizeiwagen. Die Annahme hier, es gäbe Verletzte im Gebäude, die zu versorgen wären. Analog wie bei den anderen Teilen der Einsatzübung wurden die Teilnehmer und Teilnehmerinnen über die Vorgänge, die anstanden, informiert und Schritt für Schritt unter fachlicher Betreuung umgesetzt. So auch die Versorgung der angenommenen Verletzten.

0: Man konnte es gerade hören, auch die Feuerwehr wurde gerufen. Das Szenario für die Kameradinnen und Kameraden war, dass eine Person vom Balkon des Schlosses Henriette gerettet werden muss. Dazu kamen die Drehleiter mit Hubbühne zum Einsatz. Und es dauerte gar nicht lange, bis die Person auf diese Art und Weise sanft dem Boden entgegenschwebte. In der Annahme dieser Übung handelte es sich allerdings um einen Tatverdächtigen. Und so war dann Aufgabe für die Teilnehmer und Teilnehmerinnen am Feriencamp, diesen sozusagen fachgerecht zu verhaften, zu untersuchen, etc., was alles dazugehört. Ich wiederhole mich auch wieder unter der Anleitung der Polizisten und Polizistinnen. Mit einer Drohne wurde noch der Flüchtige gesucht, der ja nach dem Autodiebstahl das Weite suchte. Die Kriminaltechnik war vor Ort und somit war im Rahmen dieser Abschlussübung ein umfangreiches mögliches Einsatzspektrum für Polizistinnen und Polizisten dargestellt. Und bleibt zu hoffen, dass nach diesen Eindrücken möglichst viele von den 17 Teilnehmern und Teilnehmerinnen sich dazu entschließen, beruflich Karriere bei der Polizei zu machen. Hallo, liebe Zuschauerinnen und Zuschauer von Punktum. Wir melden uns heute aus der Kreisverwaltung Sangerhausen, neben mir unser Landrat. Es hat auch einen Grund, dass wir hier sind, denn es gibt ein kleines Jubiläum zu feiern. Am 21. Juli sind es 5 Jahre, dass er Landrat vom Landkreis Mansfeld-Südarz ist. Herr Schröder, herzlichen Glückwunsch erstmal dazu. Das muss man erstmal erreichen. Andere schaffen es vielleicht auch nicht. Und wenn man da zurückblickt, ist es natürlich schwierig, 5 Jahre in 3 Sätze zu fassen. Aber ich denke mal, ein großes Thema stand immer. Das war das Thema von Investitionen in die unterschiedlichsten Bereiche. Ich denke, über die Zeit gesehen war das eine Erfolgsgeschichte hier.
1: Ja, erstmal vielen Dank für den Glückwunsch. Es ist in der Tat erstaunlich, immer zu sehen, wie schnell die Zeit vergeht. Und wir hatten große Ziele. Auch ich persönlich haben ja das Ziel gesteckt, dass der Kreis auch nicht nur einfach nur verwaltet, den Kreis verwaltet, sondern auch wirklich in die Gestaltung geht, in die Regionalentwicklung geht. Und das geht nur mit Investitionen. Und da ist uns wirklich einiges gelungen. Also allein in den letzten 5 Jahren sind 25 Millionen Euro in die Schulsanierung geflossen. Jetzt in den nächsten Wochen wird ja auch der Ersatzneubau der Förderschule in Eisleben freigegeben. Aber wir haben in allen Schulen investiert, im gesamten Landkreis 25 Millionen Euro in 5 Jahren, 20 Millionen in die Kreisstraßen investiert. Wir haben Verantwortung übernommen im Rahmen des Strukturwandels, 30 Projekte, davon ein Drittel Maßnahmen, die der Kreis selber umsetzt, auch um auch die Kommunen zu entlasten. Wir haben das Sondervermögen. Also wir haben insgesamt viel mehr für Investitionen gemacht, in den Nahverkehr investiert, den Rufix als Bedarfsbus eingeführt und ganz viel im Bereich auch der Wirtschaftsförderung getan, Fachkräfteallianzen geschmiedet und auch die Verwaltung umstrukturiert, um einfach viel mehr für ja, die Integration, für die berufliche Integration zu tun und last but not least 50 Millionen für die Digitalisierung ausgegeben. Breitbandanschlüsse, schnelle Internetverbindungen, 50 Millionen koordiniert über Fachförderprogramme. Auch bei der Digitalisierung gab es einen richtigen Schub.
0: Ja, ich kann mich erinnern, das war ja auch oft Thema, über das wir berichtet haben, wie das Schritt für Schritt ausgebaut wird. Aber man darf sich vor der Frage ja auch nicht verschließen, dass unsere Welt von Krisen geprägt ist. Es gibt weltweite, regionale und natürlich auch die wirklich lokale vor Ort. Die größeren spielen hier schon rein, aber wir hatten genug eigene. Ich denke nur ans Helmehochwasser zum Beispiel. Corona hat alle betroffen, aber auch natürlich unsere Region, die Vogelgrippe und. Das ist auch so ein Brocken, mit dem man umgehen muss.
1: Richtig, in Krisenzeiten auch zu stehen und Verantwortung zu übernehmen, das ist uns in den letzten 5 Jahren wirklich gelungen. Wer sich noch daran erinnern kann, wir hatten die letzten Wellen der Corona-Pandemie und viele Angstmacher haben ein Versorgungschaos gewittert und wir haben diese Corona-Pandemie wirklich mit Vernunft und Augenmaß hier vor Ort gesteuert. Wir haben immerhin Solidarität mit über 1.400 Flüchtlingen aus der Ukraine geübt, die hier in Mansfeld-Südharz leben und größtenteils jetzt auch arbeiten. Wir hatten eine Vogelgrippe jetzt 25 und wir hatten den Katastrophenfall mit dem Helme-Hochwasser. Also da kommt schon einiges zusammen und in diesen Krisen hat der Kreis, glaube ich, seine Aufgaben ganz gut erfüllt.
2: Ja, das vergangene Jahr war geprägt durch wirklich vielerlei Feierveranstaltungen, die wir hatten. Es gab Jubiläen zu begehen. Und auch das war eine Sache, die bestimmt die letzte Zeit geprägt hat.
1: Ja, natürlich gab es Jubiläen. Wichtig ist, was hinter diesen Veranstaltungen steht. Der Landkreis muss seine Rolle in der Region wahrnehmen und muss sich viel stärker vernetzen. Erfolg ist immer Teamwork. Und diese Vernetzung war wichtig, dass wir unsere Kreispartnerschaft mit Neu-Ulm wieder aufleben ließen. Wir haben unsere Rolle, im Aufsichtsrat der Europäischen Metropolregion spielen wir jetzt eine stärkere Rolle. Wir haben, wie gesagt, Allianzen geschmiedet, wollen jetzt beim Zukunftszentrum in Halle als Landkreis mitspielen, also auch Projekte übernehmen für junge Menschen aus Europa hier im Landkreis. Also das ganze Thema Vernetzung gipfelt, glaube ich, auch in großen Investitionen des Landes. Dass Burg und Schloss Altstädt die Kulturstiftung des Landes übernimmt, war ja nicht selbstverständlich. Dass wir 22 Millionen über das Bauernkriegsjubiläum bekommen haben, über eine Landesausstellung, war nicht selbstverständlich. Und dass mit der Abschiebehafteinrichtung und mit dem Ersatzneubauten in Volkstädt auch die größte Investition des Landes seit der Kreisneubildung hier stattfindet, ist auch nicht selbstverständlich. Also diese Vernetzung übergreifend in der Region auch sich mit anderen Partnern zusammenzuschließen, hat uns gut getan.
2: Der Landkreis hat ja über 130.000 Einwohner und Einwohnerinnen. Das sind auch ganz unterschiedliche Interessen, die irgendwie unter einen Hut gebracht werden müssen. Für einen ist das ÖPNV-Problem als das Dringendste, was gelöst werden muss. Andere ist das Thema Hausärzte etc. pp. Da gibt es ja so viele Partikularinteressen. Wie soll man die dann unter den Hut bringen?
1: Ja, wir haben früh angefangen vor 5 Jahren mit runden Tischen zum Thema Ärzteversorgung zum Beispiel. Wir haben über ein kreiseigenes Förderprogramm Ansiedlungsprämien ausgeteilt. Wir haben 21 Ärzte in der Ansiedlung inzwischen auch gefördert und die Unterversorgung, die es tatsächlich in Teilbereichen noch gibt, zumindest deutlich abgeschwächt. Wir haben über den Strukturwandel medizinische Versorgungszentren geplant. Die sind jetzt gerade in der baulichen Umsetzung. Also bei der Ärzteversorgung hat sich einiges getan. Und so versuchen wir in jedem Bereich, ob Digitalisierung, Ärzteversorgung, immer die Problemthemen aufzugreifen und eben versuchen, sachlich auch eine Lösung zuzuführen. Die Arbeitsmarktintegration spielt eine große Rolle. Wir haben so viele Menschen, die erwerbsfähig sind, aber Leistungen beziehen. Auch da müssen wir in der Zukunft noch mehr tun, um einfach diese Reserve für den Arbeitsmarkt auch besser zu heben.
2: Ja, da ist ja ganz aktuell was passiert. Wir sind ja Modellregion für die Bürgerarbeit.
1: Richtig, wir wollen aktivieren durch Fordern, sagen wir gerne. Das heißt, jeder muss natürlich im Rahmen seiner Möglichkeiten auch bereit sein, etwas zu tun. Und wir wollen auch durch Arbeitsgelegenheiten jemanden, der Hilfe erhält, dazu ermutigen, sich auch weiter in der Gesellschaft einzubringen, sich einfach nicht auszuklinken und Hilfe zu bekommen, sondern auch wieder aktiviert zu werden, wieder in den Arbeitsmarkt.

0: Arbeitsmarkt zurückzukehren. Das bedeutet Weiterbildung, intensive Beratung, aber das bedeutet auch Arbeitsgelegenheiten für diejenigen, die das können.
1: Wir hatten ja ÖPNV kurz angesprochen und ich muss mich daran gewöhnen, noch Ruffix heißt ja, er jetzt, nachdem der Wettbewerb da ausgerufen wurde. Das ist ja wohl mehr oder weniger eine Erfolgsgeschichte, ja?
0: Ja, weniger. Wir fahren insgesamt weniger. Ist umweltfreundlicher, spart CO2, spart Treibstoff, spart auch dort ein, wo man ja Luft fährt. Mhm. Im Prinzip waren ja viele Buslinien ganz schlecht frequentiert, nachdem die Schülerbeförderung durch ist, fahren die großen Busse mit weniger als 2 Fahrgästen. Das haben wir ein bisschen zurückgenommen und das Potenzial haben wir nicht einfach eingespart, sondern dafür haben wir einen Bedarfsverkehr eingeführt, einen Ruffix, wie wir ihn nennen. Also das heißt, es gibt Bestellbusse, die kann man ordern, die sind innerhalb einer Stunde sind sie da und fahren an jedem Ort, wo man es will. Und diese Verkehrswende im ländlichen Raum ist eigentlich das, was wir brauchen. Wir brauchen individualisierte Nahverkehrsangebote. Das ist einfach der Punkt. Große Busse, die in eine Richtung fahren, nach festen Linien, sind in den größeren Städten schon noch notwendig, aber im ländlichen Raum ist das Verhalten der Menschen und die Mobilitätsansprüche sehr individuell. Und darauf eine Antwort zu finden, ist uns mit dem Ruffix gelungen.
1: Nun ist es ja so, dass das ja alles umgesetzt werden muss. Und da sind wir bei dem Thema Kreisverwaltung. Die sitzt hier in den Gebäuden. Und wenn man hier sich ganz aktuell nähert, sieht man, hier passiert was. Da ist eingerüstet. Hier das ganze Gebäude wird ja aufgehübscht, will ich mal so sagen. Aber das ist vielleicht nur ein Symbol für die Arbeit.
0: Ja, das Aufhübschen ist kein Symbol. Tatsächlich sind wir danach ein attraktiverer Arbeitgeber. Und natürlich, wenn man saniert, eine neue Fassade anbringt oder Fenster erneuern muss, dann soll das ja danach auch optisch wirken. Aber der eigentliche Hauptgrund ist ein anderer. Wir wollen mit der Umsetzung eines Raumkonzeptes die Kreisverwaltung schlanker machen. Wir wollen bündeln. Wir wollen in weniger Gebäuden danach arbeiten, als das jetzt noch der Fall ist. Wir sind sehr weit zerstreut. Es gab ja 2 Kreisgebietsreformen. Überall werden Liegenschaften noch von der Kreisverwaltung genutzt, teilweise sogar teuer angemietet. Das soll zurückgehen. Wir wollen Betriebskosten sparen. Betriebskosten, die wir sparen, können wir dann wieder für die Leute einsetzen, für die Sportförderung oder andere Maßnahmen. Also das heißt, wir wollen eine schlanke, effiziente Verwaltung. Dazu gehört ein Umbau. Und hier, wo das Gerüst gerade entsteht, wird ein Wärmedämmputz angebracht und die Fenstersanierung wird dann bei uns auch extrem Heizkosten sparen.
1: Ja, 5 Jahre sind ja schon ein recht erheblicher Zeitraum, sage ich mal. Ist Ihnen da was in Erinnerung geblieben, was Sie für ein besonders herausragendes Ereignis hielten und gleich noch angeschlossen? Was würden Sie sich denn für die kommenden 2 Jahre der Legislaturperiode wünschen?
0: Naja, also es gibt viele, viele sehr erfüllende Ereignisse. Natürlich ist es immer ganz wichtig, auch das ist für die Kreisverwaltung extrem wichtig, auch für mich als Landrat wichtig, dass man sieht, dass der Kreistag zu vernünftigen Entscheidungen in der Lage ist. Das alles ist ja kein One-Man-Show, sondern das ist immer ein Gemeinschaftsspiel und alle wesentlichen Dinge werden im Kreistag entschieden und dass der Kreistag zu vernünftigen Mehrheiten kommt, das ist extrem wichtig. Natürlich diese Vertragsunterzeichnung mit Staatsminister Ropra, wo Schloss Altstädt in die Kulturstiftung überführt wird. Die Dankeschön-Veranstaltung nach dem Helme-Hochwasser, über 1000 Menschen hier in der Mammuthalle. Dieses Gemeinschaftserlebnis, in der Krise zusammenzustehen, da spielten auch die Altkreisgrenzen keine Rolle. Das sind natürlich Dinge, die einfach erhebend sind und die einen auch stolz machen auf die Region. Aber da gibt es ganz, ganz viele, viele Dinge. Aber natürlich ist man auch noch nicht am Ende mit seinen Aufgaben. Viele Dinge, gerade Investitionen, sind ja mehrjährig und müssen weiter geplant und verfolgt werden. Da sind wir ja jetzt erst in der Umsetzungsphase vieler Maßnahmen. Vieles ist beim Bürger auch noch gar nicht angekommen. Und es ist auch wichtig, immer daran zu erinnern, dass das immer nur geht, wenn man einen Haushalt hat, wenn man Mittel beschließt. Und wir haben ja viele politische Kräfte, die an all dem nicht mehr mitwirken wollen oder die dagegen sind. Also es ist schon ganz wichtig, dass man immer die politischen Mehrheiten hat, auch das Vernünftige zu tun. Und die Zukunftsherausforderung Nummer 1 ist, glaube ich, der kommunale Finanzfriede, dass wir mit den Städten und Gemeinden einfach versuchen, ohne Streit, ohne Gerichte und ohne Verfahrenskosten für die Anwälte in der Lage sind, unsere finanziellen Verhältnisse zu regeln. Das ist eigentlich noch ein Wunsch, den man hat für die nächste Zeit im Amt.
1: Auf alle Fälle ein großes Thema. Letzte Frage. Anfang der Woche hat der Landkreis zum Wassersparen aufgerufen. Wie ist die Entwicklung jetzt? Müssen bestimmte Dinge verboten werden oder was zeichnet sich ab?
0: Also wir sind immer als Kreis so aufgestellt, dass wir sagen, im Zweifel für die Freiheit. Das heißt, wir haben bürgerliche Freiheiten und auch bei der Nutzung und dem Agieren in der Natur wollen wir nicht mit übertriebenen Regeln und quasi vorfristig reagieren. Aber wir haben es alle Jahre wieder. In der Sommerzeit wird das Wasser knapp. Die natürlichen Wasserreservoirs drohen ein bisschen trocken zu fallen. Und deswegen sind die Wasserentnahmen aus den Gewässern und Seen und Flüssen zum Beispiel durchaus auch regulierend zu bearbeiten. Aber das machen wir wirklich nur, wenn es nötig ist. Jetzt haben wir appelliert an die Bevölkerung, seht bitte zu, dass ihr, wenn ihr eure Pools befüllt, wenn ihr im Garten gießt, dass ihr das nur in den Abendstunden macht. Also das vernünftige Umgehen mit diesem wichtigen Rohstoff Wasser steht jetzt im Vordergrund. Einschreiten, Verbote, das machen wir nur, wenn es wirklich dringend nötig ist.
1: Jetzt sind wir nach diesem Ausblick über die Jahre wieder in den Ebenen der täglichen Entscheidungen angekommen. Genau, das sind die ja, die sich summieren über die Zeit. Ja, vielen Dank, Herr Landrat, für diese Auskünfte und viel Erfolg im Sinne des Landkreises bei der weiteren Arbeit.
0: Vielen Dank.
1: Und vielen Dank bei Ihnen, liebe Zuschauerinnen und Zuschauer, fürs Dranbleiben.

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0: Viele fleißige Hände haben auch im Vorfeld des nunmehr 24. Mountainbike-Marathons in Biesenrode dafür gesorgt, dass an beiden Veranstaltungstagen alles gut läuft. Vor allem, weil neben dem Marathon über 32, 64 oder 96 Kilometer weitere Wettbewerbe angeboten werden. So sind das Bergzeitfahren, der Schwertlauf und das Kids Race zu festen Größen geworden. Obendrauf kam in diesem Jahr noch ein Juniorrennen für die Altersklassen U9 bis U13. Das alles will erst einmal geschultert werden. Eigentlich aus Bad Harzburg kommend, engagiert sich zum Beispiel Moderator Axel seit Jahren aktiv für das Rennen in Biesenrode.
1: Wie sieht's denn aus heute? Heute ist nochmal Biesenrode, Marathon 24 Mal, nächstes Jahr Jubiläum, 25 Jahre. Wir sind sehr erfolgreich unterwegs. Gestern im Schwertlauf fast 80 Starter gehabt. Also wir rechnen nächstes Jahr beim Laufen schon mal mit mehr als 100 Startern. Also für diese Sequenz hier im Wochenende auch noch.

0: immer größer werden. Wir wollen auch das Kinderrennen wieder neu eröffnen. Dieses Jahr waren es ein bisschen wenig, weil der Rookies Cup weitergezogen ist. Wir müssen einen eigenen Cup aufbauen. Aber auch das war sehr erfolgreich. Bergzeitfahren, über 10 Fahrer mehr wie letztes Jahr. Also alles ist im aufsteigenden Ast. Wir freuen uns sehr. Wir hoffen, dass es heute nicht mehr regnet, dass es kein Gewitter gibt und dass wir die Veranstaltung gut zu Ende bringen. Und bitte dran denken, nächstes Jahr 25-jähriges große Party hier. Nochmal ein paar Gimmicks in der Strecke drin, das weiß ich schon. Ich will noch nichts verraten, keine Voraussagen machen, aber es wird sich auch da abfahrtstechnisch speziell nochmal ein bisschen was ändern. Und ansonsten richtig auf dem Platz richtig was los. Also wir sehen uns nächstes Jahr auf jeden Fall wieder, aber jetzt erstmal dieses Jahr und Feuer frei.
1: Und tatsächlich lag irgendwie ein Gewitter in der Luft, wovon auch der ungewöhnlich starke Wind an diesem Morgen zeugte. Christian Schalk, auch schon viele Jahre Unterstützer der Veranstaltung in Wiesenrode,
2: guten Morgen,
1: begrüßte nicht nur freundlich die Gäste, sondern musste sich auch darum kümmern, dass sich sein Zäh-Einlaufzelt nicht selbstständig macht.
2: Jetzt muss alles gesichert werden bei dem Wind, ja?
3: Ganz schön Wind heute, ja. Kannst du vielleicht schon Probleme haben, auch im Wald?
2: Nein.
3: Ja, nicht so?
2: Also die Wege sind alle frei und die Bäume sind auch so weit, dass man nicht im Dickicht fahren.
1: Und dann ging es Schlag auf Schlag. Mit je 10 Minuten Abstand schickte Axel die über 150 Damen und Herren auf die von ihnen gewählte Strecke. Neben den 32, 64 und 96 Kilometern war es auch wieder möglich, eine Runde mit dem E-Bike zu absolvieren oder die 16 Kilometer Schnupperrunde zu fahren. Eine Wertung und die Absicherung durch Streckenposten war auf allen Distanzen gegeben. Dabei muss erwähnt werden, dass die 32-Kilometer-Runde mit 80 Startern die beliebteste war. Auch fast alle Lokalmatadoren vom Wiesenröder Mountainbike-Verein waren in dieser Gruppe zu finden. Mindestens einer von ihnen fehlte jedoch.
3: Wie oft bist du hier mitgefahren?
4: Ich glaube 20 Mal.
3: So, dieses Jahr willst du gar nicht mitfahren, warum nicht?
4: Nein, weil ich eine Rippenprellung habe.
3: Und auch Rentner fallen mal hin, oder?
4: Auch Rentner fallen mal hin, wahrscheinlich mehr als andere. Und das wird dies Jahr nichts.
3: Ist klar, das tut ja auch weh, ja?
4: Ja, ja.
3: Was fährst du ja gerade? Das ist doch ein E-Bike.
4: Das ist mein E-Bike. Wenn, dann fahren wir immer noch E-Bike. Ja.
3: Naja, ist doch gut.
1: Wie hier, wo die Fahrer die Biesenröder Dorfstraße kreuzten, feuerten an vielen Stellen im Dorf wieder radbegeisterte Zuschauer die Aktiven lautstark an. Für die hieß es jetzt aber aufs Gelände konzentrieren und Kräfte einteilen. Denn wie heißt es in einem alten Bikerspruch, wo der Asphalt endet, beginnt das Abenteuer.

0: Das Rennen lief perfekt. Doch ein Blick zum Himmel verhieß nichts Gutes. Obwohl man sich beim gut gebuchten Kids Race davon zunächst nicht beeindrucken ließ.
1: So, Hannes, wir wollen. Bist du fertig? Gut, auf die Plätze, fertig, los!
2: Komm, Hannes!
3: Viele Anmeldungen, auch viele kleine Kinder, die auch viel Spaß daran haben. Und zwar die kleine Runde mitfahren, aber ihren Enthusiasmus reinbringen. Und das macht uns eigentlich viel Spaß, dass die Teilnahme sehr aktiv ist. Und das soll auch so weiterbleiben. Das finde ich gut.
0: Als nächster machte sich Hendrik für das Kids Race bereit. Doch sein Start musste verschoben werden, da sich zunächst ein kurzes, aber heftiges Gewitter über Biesenrode entlud. Auch die kleine Ida hatte das Gewitter abgewartet und begab sich nun auf den Parcours. Doch inzwischen war es Mittag geworden und die Feuerwehr Biscarbon servierte wie in jedem Jahr neben gegrilltem das Bikeressen schlechthin, Nudeln mit roter Soße.
4: Ja, weiter geht's hier, nicht einschlafen, wir sind ja nicht im Schlafwarenabteil. Naja. Die Jungs, die haben sich verdient. Bitteschön.
5: Mmh, lecker. Danke.
0: Und während die Siegerehrung vorbereitet wurde, verkürzten die Wuppertal-Dancer die Wartezeit darauf.

0: Applaus, Applaus.
1: Die Damen und Herren Sieger, unter denen sich auch wieder einige vom Biesenröder Mountainbike-Verein befanden, konnten wieder den obligatorischen Pokal und eine Siegertüte mit gut brauchbaren Dingen für jeden Radfahrer mit nach Hause nehmen. Die Ehrungen fanden wieder in 7 Altersgruppen statt, von U15 bis Senioren 3, jeweils in männlich und weiblich getrennt. Da hatten Moderator Axel und seine Helfer vom Verein ganz schön zu tun. Einer der jüngsten Herren auf dem Podium war dabei Max Leo Walinski aus Biesenrode, der in der Kategorie U15 startete. Zu den ältesten Damen gehörte die mittlerweile 64-jährige Helga Radke, Leichtathletik-Weltmeisterin.

Die 10 Besten stellten sich am Samstag im Finale noch einmal der Jury. Wir blicken auf einige Impressionen.

0: Getreu dem Motto von Stuntern für Stunter blickte Jens Grabner abschließend positiv auf das kommende Jahr.
1: Ja, auf jeden Fall, weil wir feiern nächstes Jahr 20-Jähriges. Also dieses Event an sich, die German Stunt Days und German Stunt Week, die gibt es seit 2007, sind in Briest entstanden, ja, sind dann mal zwischenzeitlich in Zerbst gelandet. Aber wir haben halt das Problem, dass in Briest zum Beispiel der Flugplatz Solarfelder draufgebaut wurden. In Zerbst wurden Solarfelder draufgebaut. Der einzige Flugplatz, den wir jetzt noch haben, der das wirklich hergibt, ist dieser hier in Eichstätt. Und da muss ich auch der Stadt Eichstätt und der ganzen Gemeinde hier ringsherum einen riesen Dank aussprechen, dass wir hier so herzlich aufgenommen wurden. Und das ist so das, was ich einfach nur mitgeben will. Wir sind wirklich glücklich, dass wir diesen riesen Platz hier zur Verfügung haben, um mit so vielen Fahrern und Campern und mit unserer ganzen Crew hier so teilnehmen zu können. Das ist schon echt toll.

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